0: Gazastreifen mindestens 30 Palästinenser pro Nacht zu töten. Zu den möglichen Konsequenzen Matthias Deiß aus Berlin.
1: Nun, Vizekanzler Klingbeil fordert, Sanktionen gegenüber Ben-Gvir auf europäischer Ebene nun sehr ernsthaft zu prüfen. Er macht also einerseits Druck, greift dem Außenminister und dem Bundeskanzler dabei gleichzeitig aber auch nicht vor. Denn geprüft werden diese Sanktionen auf europäischer Ebene schon länger. Das ist also nichts Neues. Entscheidend ist, ob Kanzler und Außenminister dies nun anders als bisher mit Nachdruck verfolgen. Und das wissen wir möglicherweise erst, wenn der Kanzler seinen Urlaub beendet hat.
0: In den USA hat ein Prozess gegen den Meta-Konzern begonnen, in dem es um die Nutzung seiner Apps durch Kinder und Jugendliche geht. Mehrere Bundesstaaten werfen dem Unternehmen vor, Minderjährige bewusst abhängig von Facebook und Instagram zu machen. Die Kläger fordern, dass Meta bestimmte Funktionen beschränkt, etwa das Endlos-Scrollen oder den Gefällt-mir-Zähler. Auch drohte eine milliardenschwere Geldstrafe. Das Oberlandesgericht Stuttgart hat einen Ukrainer wegen Agententätigkeit in Deutschland zu einer Haftstrafe von 1 Jahr und 3 Monaten verurteilt. Die Richter sahen es als erwiesen an, dass der Mann im Auftrag Russlands Brandanschläge vorbereiten wollte. 2 weitere Angeklagte wurden freigesprochen. Aus Stuttgart Deborah Kölz.
2: Die Bundesanwaltschaft hatte den 3 Ukrainern vorgeworfen, als Agenten im Auftrag eines russischen Nachrichtendienstes von Köln aus Pakete mit GPS-Trackern in Richtung Ukraine geschickt zu haben. Damit sollten Versandrouten ausgekundschaftet werden, um später auf diese Weise Pakete mit Brandsätzen zu verschicken, so der Vorwurf. Das Gericht geht davon aus, dass nur einer der Angeklagten tatsächlich wusste, dass der Versand zugunsten einer russischen staatlichen Stelle durchgeführt werden sollte.
0: Frank Bird, langjähriger Schlagzeuger der US-Rockband ZZ Top, ist tot. Der 77-Jährige starb auf seiner Ranch im Bundesstaat Texas im Beisein seiner Familie. Das teilte sein Pressesprecher mit. ZZ Top hat weltweit mehr als 50 Millionen Tonträger verkauft. Zu den größten Hits der Band zählen Sharp Dressed Man und Gimme All Your Lovin'. Das waren die Nachrichten. Das Wetter in Deutschland. Häufig trocken, noch letzte Schauer bei 19 bis 11 Grad. Tagsüber gebietsweise Schauer, selten Gewitter, teilweise auch trocken, bei bis zu 19 Grad im Norden und 32 Grad im Süden. Am Donnerstag teilweise trocken, teilweise Schauer und ein paar Gewitter, 20 bis 27 Grad. Die Zeit, es ist 2.03 Uhr.
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4: Ja, und los geht's zunächst mit einer Entwarnung auf der B277 Herborn-Wetzlar. Dort ist kein Falschfahrer mehr unterwegs zwischen Asla und B49 Wetzlar-Dahlheim. Und eine amtliche Gefahrenmitteilung für Monschau, Simmerath und Rötgen. Wegen des Waldbrandes im Hohen Venn kommt es momentan zu erheblichen Geruchsbelästigungen und möglicher Schadstoffbelastung der Luft. Gesundheitliche Gefahren können nicht ausgeschlossen werden. Daher bitte Fenster und Türen schließen sowie Lüftungen und Klimaanlagen abschalten. Die A2 Dortmund Richtung Hannover ist zwischen Dortmund Nordost und Kamenberg-Kamen nach einem Unfall gesperrt. Die A2 Hannover Richtung Dortmund ist zwischen Kamener Kreuz und Lünen Süd nach einem Unfall gesperrt. Und die A5 Basel Richtung Karlsruhe ist zwischen Freiburg Nord und Teningen aufgrund temporärer Lotsung eines Schwertransports gesperrt. Und die letzte Meldung, die A8 Stuttgart Richtung Karlsruhe, die ist am Autobahnkreuz Stuttgart nach einem Unfall gesperrt. Ihnen, wo es geht, möglichst gute Fahrt. Kommen Sie gut an Ihr Ziel.
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4: Und die kommt von NDR Info aus Hamburg. Ich bin Simeon Laux und bringe Sie noch bis 6 Uhr gut informiert durch diese Nacht. Schön, dass Sie mit dabei sind. Ja, es ist momentan immer wieder Thema in den Nachrichten, auch hier bei uns. Und es beschäftigt ja vielleicht auch Sie ganz persönlich. In Deutschland ist es aktuell deutlich zu heiß und zu trocken. Dazu teils nur geringe Niederschläge. Die Auswirkungen des fortschreitenden Klimawandels, die machen sich mehr und mehr auch bei uns bemerkbar. Und sie machen auch nicht Halt vor der Landwirtschaft. Die Bauern, die spüren das in diesem Jahr besonders bei der Getreideernte, aber auch bei Obst und Gemüse. Gestern hat der Deutsche Bauernverband die Erntebilanz für 2026 vorgestellt. Aus Berlin, Eftimios Angeloudis.
5: Landwirte denken in Generationen, sagt man. Und sie blicken deshalb nicht nur auf die aktuelle Ernte, sondern auch darauf, was ihre Böden früher hergaben. 2014 zum Beispiel gab es bei Weizen und Gerste Rekorderträge. Dieses Jahr fällt die Bilanz dagegen besonders ernüchternd aus. Die Getreideernte ging im Vergleich zum Vorjahr um 7% zurück, sagt Bauernpräsident Joachim Ruckwied am Dienstag in Berlin.
6: Da sind wir weit davon entfernt. Wir haben seit Jahren rückläufige Erntemengen.
5: Heute liegt der durchschnittliche Weizenertrag laut Bauernverband bei rund 7% weniger als im Vorjahr. Besonders stark ist der Rückgang beim Raps. Hier liegen die Erträge 20% unter dem Vorjahr. Doch nicht nur schlechte Ernte setzt die Betriebe unter Druck. Auch die Erzeugerpreise für Getreide sind seit Jahren niedrig. Gleichzeitig sind die Kosten für Diesel, Dünger und Pflanzenschutz deutlich gestiegen. Für viele Betriebe wird es deshalb schwieriger, die nächste Ernte zu finanzieren.
6: Wir leiden seit 3 Jahren, insbesondere bei Getreide, unter unterdurchschnittlichen Erzeugungspreisen.
5: Der Bauernverband fordert deshalb schnelle staatliche Hilfen, unter anderem eine Aufstockung der Düngemittelhilfe, eine Senkung der Dieselsteuer und eine frühere Auszahlung der Direktzahlungen. Tue die Bundesregierung das nicht, so Ruckwied, sei das eine Gefahr für die Versorgungssicherheit.
6: Die Politik muss jetzt liefern. Sie muss dies tun, um die Versorgungssicherheit auf Basis der heimischen Produktion auch zukünftig gewährleisten zu können. Weil Versorgungssicherheit ist so wichtig wie Verteidigungsfähigkeit.
5: Was aber tun, wenn die sinkenden Erträge vor allem auf das Klima zurückzuführen sind? Trockenheit und Hitze setzen den Kulturen zu, vor allem im Süden Deutschlands. Die Betriebe reagieren bereits mit anderen Anbauverfahren, neuen Kulturen und einer veränderten Fruchtfolge, sagt Joachim Ruckwied.
6: Wir unternehmen seit 15, 20 Jahren viele Anstrengungen, um Emissionen zu reduzieren, um CO2 in den Böden zu speichern, um wassersparender zu wirtschaften.
5: Dennoch muss sich die Landwirtschaft besser an den Klimawandel anpassen und gleichzeitig die Existenz der Betriebe sichern. Denn Landwirte denken in Generationen und damit auch daran, welche Ernten auf ihren Böden in Zukunft noch möglich sein werden.
4: Soweit also die Bilanz des Bauernverbandes. Einhergehen damit natürlich auch Forderungen an die Politik. Aber wie sieht es ganz konkret vor Ort aus? Also welche Auswirkungen hatte die Hitze, die Trockenheit auf die Äcker? Und wie gehen Bäuerinnen und Bauern mit dem Hitzestress für die Nutzpflanzen um? Wie treffen sie Vorsorge? Antje Passenheim hat einen Hof in Nordrhein-Westfalen besucht und sich das mal genauer angeschaut.
7: Mit schwierigen Wetterbedingungen hat ihr Familienhof in Wachtendonk schon oft gekämpft. Aber diesmal ist es anders, sagt Landwirtin Bärbel Buschhaus und beugt sich über die schlappen, ausgedörrten Blätter ihres Rübenfelds.
8: In diesem Jahr kommen wir tatsächlich ausnahmsweise mal nicht rund. Bisher hat es immer gut geklappt, aber dieses Jahr ist ein extremes Jahr.
7: Dieser Sommer verlange ihnen ganz viel ab, sagt die Vizepräsidentin des Rheinischen Landfrauenverbands und will dennoch nicht jammern.
8: Wir haben das Glück, dass wir hier noch in einer Gunstregion leben, wo wir beregnen können. Sonst sähe es natürlich sehr düster aus.
7: 2 Beregnungsanlagen helfen, um Rüben, Kartoffeln und Mais durch die extreme Trockenheit zu bringen. Doch um alles zu retten, reichen auch deren Kapazitäten nicht. Die Qual der Wahl.
8: Bei uns ist es so, dass wir uns jetzt entscheiden mussten, beregnen wir jetzt die Kartoffeln oder das Futter, also den Mais vor allen Dingen, oder die Zuckerrüben. Und dann gesagt haben, okay, die Rüben, das müssen wir jetzt einfach mal ertragen und liegen lassen.
7: Sie müssen durstig bleiben und klein. Auch beim Mais macht es einen Meter Unterschied aus, wenn er nicht beregnet wird. Sohn Bastian Buschhaus demonstriert es im Feld.
9: Was eigentlich viel gravierender ist, ist nicht halt nur die Größe, sondern dass der Kolben gar nicht ausgebildet ist. Das liegt immer an der Phase der Blüte im Mais. Und wenn wir dann zum Vergleich hier mal eine beregnete Pflanze nehmen, dann haben wir hier einen voll ausgebildeten Kolben.
7: Selbst der unbewässerte Mais sieht bei Familie Buschhaus besser aus als bei anderen. Sie haben eine besonders trockenresistente Sorte aus Südeuropa angebaut, damit das Futter auch in Extremjahren wie diesen reicht, um die 600 Rinder satt zu machen, hat Familie Buschhaus vorgesorgt mit einer großen Fahrsilo-Anlage. Dort kann das geerntete Futter bis zu 2 Jahre gespeichert werden.
4: Eine Reportage von Antje Passenheim. Ja, regional sehr unterschiedlich, aber insgesamt gab es eben eine unterdurchschnittliche Ernte in diesem Jahr, vor allem im Süden und im Westen Deutschlands. So hat es der Bauernverband gestern vorgestellt bei seiner Erntebilanz, haben wir eben ja auch gehört. Und Bauernpräsident Ruckwied, der hat gleich eine ganze Reihe von Forderungen an die Politik gestellt. Da geht es vor allem um eine ganze Menge Geld und Entlastungen für die Landwirte. Mein WDR-Kollege Andreas Oster hat darüber mit Martin Häusling gesprochen. Er ist Biobauer mit einem Betrieb in Nordhessen. Und er ist agrarpolitischer Sprecher der Grünen-Fraktion im Europaparlament. Wie hat er selbst die Trockenheit in diesem Sommer auf seinem Hof erlebt? Und welche Folgen hat das für ihn?
10: Ja, wir sind ja ein Betrieb, der Milchkühe hält. Und wir füttern eigentlich schon seit 3 Wochen Winterfutter. Und ich hoffe, wir kommen über die Runden. Aber das ist das eigentlich das viel größere Problem. Herr Ruckwied redet immer noch von Getreide. Mhm. Das ist ja für viele kleine und mittlere Betriebe überhaupt nicht die Haupteinnahmequelle, sondern viele Betriebe leben ja von der Viehwirtschaft. Mhm. Und da haben wir es ja nicht nur mit der Trockenheit zu tun, sondern gerade die konventionellen Milchbauern, die leiden ja auch darunter, dass die Preise gegenüber dem letzten Jahr um 25% zurückgegangen sind. Also 2 Katastrophen sozusagen gleichzeitig. Und das wird vielen Betrieben das Genick brechen.
11: Also Sie füttern das Winterfutter, weil Sie eben aktuell kein frisches Gras auf Ihren Feldern haben, das schon vertrocknet ist.
10: Ja, das ist seit 4 Wochen sind die Wiesen ja halt braun. Selbst das Jungvieh auf den Weiden müssen wir bald heimholen. Und für die Kühe, selbst Luzerne, was sonst normalerweise immer noch gut wächst, bringt im Moment keinen Ertrag, sodass wir halt jetzt schon Heu-Silage füttern.
11: Jetzt hat der Bauernpräsident Ruckwied eine Reihe von Forderungen an die Politik gestellt, um den Landwirten zu helfen. Also er fordert unter anderem, dass die EU mehr sogenannte Düngemittelhilfen zahlen soll als bislang, also zusätzliches Geld von der EU, um den gerade ziemlich teuren Dünger zu bezahlen. Außerdem fordert der Bauernverband, die Steuern auf Agrardiesel sofort zu senken und auch noch einiges mehr. Was halten Sie denn von diesen Forderungen? Würde das den Bauern helfen?
10: Also ich finde, diese Forderungen sind wirklich armselig angesichts der Katastrophe, der viele Betriebe gegenüberstehen. Fordert ja auch Rückstellungen für einen Gewinnüberhang da ist und so Geschichten. Das hören wir seit Jahren. Ich meine, bei Düngemitteln, wenn kein Regen kommt, nützen wir auch für Düngemittel im Grunde nichts. Und gerade darüber jetzt zu reden, ist wirklich überhaupt nicht angemessen.
11: Naja, aber Sie hätten dann ja mehr Geld für den teuren Dünger. Also das Geld, was Sie dann sparen würden, hätten Sie vielleicht an anderer Stelle übrig.
10: Das kann durchaus sein, aber ich glaube, das ist nicht das Kernproblem, was die Bauern jetzt haben. Mich ärgert vor allem, dass die Bauern das Geld, was ihnen eigentlich aus der EU zusteht, dass die Bundesregierung das nicht auszahlt, sondern sagt, ach, wir halten es mal zurück, weil im Jahre 2028 wird das Geld von der EU vielleicht weniger. Das ärgert die Bauern. Mhm. Und dass keine Klimaanpassungsmaßnahmen, dass keine Gelder für zum Beispiel Agroforce, Klimaanpassungen ausgegeben werden, sondern nur wieder darüber geredet wird, über die Flächenprämie und dass diese Umweltmaßnahmen tatsächlich ausgesetzt werden oder kein Geld dafür da ist.
11: Ja, wie könnten sich denn Landwirte, egal ob jetzt biologische Landwirte oder konventionelle Betriebe, wie können die sich besser an diese Trockenheit, an Dürren, an den Klimawandel anpassen?
10: Ja, die Hauptmaßnahme ist zum Beispiel, dass wir auf vielfältige Fruchtfolgen setzen. Dass wir nicht nur über Weizen und Mais reden, sondern dass wir über vielfältige Fruchtfolgen reden. Und wir müssen wieder Schwammlandschaften schaffen. Wir reden viel über Schwammstädte, wir müssen über Schwammlandschaften reden. Das Wasser muss zurückgehalten werden und das wird eine der Kernaufgaben in den nächsten Jahren sein.
4: Sagt Martin Häusling, er ist Biobauer mit einem Betrieb im Norden von Hessen und auch agrarpolitischer Sprecher der Grünen-Fraktion im Europaparlament.
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4: Er gehört zu den Scharfmachern in Israels Regierung, Polizeiminister Itamar Ben-Gvir, Rechtsextremist und mehrfach verurteilt. Jetzt sorgt er mit einer Äußerung über den Gazastreifen für Aufsehen. In einem Podcast forderte er, die israelische Armee solle dort jeden Tag gezielt 30 bis 40 Menschen töten. Und auch die Geschichte des Podcast-Hosts, die führt zurück zum 7. Oktober und dem Massaker der Hamas. Aus Tel Aviv berichtet Jan-Christoph Kitzler.
12: Rom Braslavski ist in Israel eine bekannte Persönlichkeit. Er wurde als Teil des Sicherheitsteams beim Nova Musikfestival von Terroristen am 7. Oktober 2023 in den Gazastreifen verschleppt. 737 Tage war er Gefangener der Hamas. Er war unter den letzten Geiseln, die freigelassen wurden. Viele Menschen im Land haben Anteil genommen an seinem Schicksal. Immer wieder hat der 22-Jährige seitdem über seine psychischen Probleme berichtet. Und zur Verarbeitung des Furchtbaren, das er erlebt hat, gehört nun offenbar auch ein Podcast, den er hostet und der 8. Oktober heißt. Gast in der ersten Folge war Israels rechtsextremer Minister für nationale Sicherheit Itamar Ben-Gvir. Er ist einer der größten Befürworter der Ausweitung der Todesstrafe in Israel. Das mit Regierungsmehrheit beschlossene Gesetz sieht die Tötung von Hamas-Terroristen vor. Und Rom Braslavski richtete an Ben-Gvir, der in Israel unter anderem für die Polizei und die Gefängnisse zuständig ist, die Frage, ob er verurteilte Hamas-Terroristen persönlich töten dürfe. Er könne bei Hinrichtungen dabei sein, sagte Ben-Gvir. Und dann sprachen die beiden über den Gazastreifen. In meiner Vorstellung gehört ganz Gaza uns, so Ben-Gvir. Amen, sagt Rom Braslavski. Siedlungen nicht nur in Gaza würden die Ausreise von Palästinensern beschleunigen, so Ben-Gvir weiter. Und was die Terroristen angehe, keine Ausreise, jeder Einzelne müsse getötet werden. Es gebe übrigens auch weibliche Terroristen in Gaza. Rom Braslavski pflichtet dem bei. Voll, voll, voll, sagt er. Er stünde 100% dahinter. Das, was Itamar Ben-Gvir dann über den Gazastreifen sagt, hat weniger in Israel als im Ausland für einen Aufschrei gesorgt. Unsere Wiederherstellung ist ihre Zerstörung. Die Leute reden und es ist kein Geheimnis. Ich bin anderer Meinung als der Premierminister. Ich denke, wir müssen im Gazastreifen gezielte Tötungen durchführen, jede Nacht 30, 40 ausschalten. Nicht nur diejenigen, die uns jetzt gefährden. Nein, dort gibt es Leute, die keine menschlichen Wesen sind. Sie sollten nicht leben. Sie sind keine Menschen. Ich mache ihnen ein Kompliment, wenn ich sie als Menschen bezeichne. Diese Aussagen sind zum einen durch den Wahlkampf in Israel zu erklären. Ben-Gvir kämpft mit möglichst radikalen Aussagen um Stimmen im rechten Lager. Laut Prognosen könnte er damit bei der Parlamentswahl am 7. Oktober Erfolg haben.
13: Gezielte Tötungen, das ist nicht nur dem Zentralrat der Juden in Deutschland zu viel, sondern auch deutschen Außenpolitikerinnen und Politikern. Sanktionen gegen Ben-Gvir stehen im Raum. Christina Nagel fasst die Reaktionen in Berlin zusammen.
14: Für viele deutsche Außenpolitiker hat der israelische Polizeiminister Ben-Gvir nun auch die letzte Grenze überschritten. Menschenverachtend nennt der CDU-Außenpolitiker Jürgen Hart die Äußerung. Erschreckend und nicht mit dem Völkerrecht vereinbar.
15: Ich bin der Meinung, dass die israelische Regierung sich dringend von dieser Person distanzieren und trennen muss. Ansonsten bin ich der Meinung, dass die Europäische Union in jedem Fall eine Sanktionierung von Herrn Ben-Gvir vornehmen sollte.
14: Eine Forderung, die schon lange im Raum steht. Bisher aber scheiterten Versuche, die beiden rechtsextremen israelischen Minister Ben-Gvir und Smotrich mit EU-Sanktionen zu belegen, am Widerstand einzelner Länder, auch an Deutschland. Aus Sicht des außenpolitischen Sprechers der SPD-Fraktion Adis Achmetowitsch ist es an der Zeit, dass die Bundesregierung den Weg freimacht. Die jüngsten Äußerungen zeigten, wie tief Menschenhass, der Hass auf Palästinenserinnen und Palästinenser in der Ideologie der Minister verwurzelt sei.
16: Deshalb wiederholen wir unsere Forderung, wiederhole ich die Forderung, die Bundesregierung sollte die Sanktionierung beider Minister unterstützen.
14: Achmetowitsch, der inzwischen Rückendeckung von Vizekanzler Klingbeil bekommen hat, ist zuversichtlich, dass sich dieses Mal tatsächlich etwas bewegt. Und auch in der Union, vor allem bei der CSU, die Notwendigkeit zum Handeln gesehen wird. Dabei könnte eine Rolle spielen, dass sich der Zentralrat der Juden in Deutschland sehr klar positioniert hat. Präsident Josef Schuster sagte der katholischen Nachrichtenagentur, dass Ben-Gvirs menschenverachtende Aussagen diametral zu jüdischen Werten stünden. Es veranschauliche die Gefahr, die von rechtsradikalen Kräften ausgehe. CSU-Landesgruppenchef Alexander Hoffmann bleibt trotzdem vorerst vage, wenn es um mögliche Konsequenzen geht.
17: Man muss an diesen Entgleisungen deutliche Kritik üben und kann auch über Reaktionen diskutieren. Das besondere deutsch-israelische Verhältnis darf aber keinen Schaden nehmen.
14: Auch das Auswärtige Amt hält sich derzeit noch bedeckt, verweist darauf, dass die Bundesregierung schon bei verschiedenen Gelegenheiten unterstrichen habe, dass man Ben-Gvir kritisch sehe. Aus seinen Äußerungen spreche pure Menschenverachtung, betont der Menschenrechtsbeauftragte der Bundesregierung Lars Castellucci.
18: Netanjahu müsste diese Minister, die dieser Partei, der rechtsradikalen Partei angehören, aus dem Kabinett schmeißen.
14: Er selbst habe große Sympathien für die Idee, den Minister mit Sanktionen zu belegen. Er verweist auf laufende Verhandlungen, zu denen sich die Bundesregierung öffentlich nicht äußere.
18: Aber die Äußerungen des Kollegen Hart zeigen ja die Richtung an.
14: Gemeint sind die Sanktionen gegen die Minister auf EU-Ebene. zum Beispiel Einreisesperren. Etwas, das auch die außenpolitische Sprecherin der Grünen, Deborah Düring, schon länger einfordert.
19: Es ist jetzt an der Zeit, dass die deutsche Bundesregierung die Sanktionierung der rechtsextremen Minister entschieden vorantreibt, statt immer weiter auf EU-Ebene zu blockieren.
14: Die Linke würde gern noch weitergehen. Individuelle Sanktionen hält die Sprecherin für internationale Beziehungen, Lea Reisner, für lächerlich. Ben-Gvir gehöre vor den Internationalen Strafgerichtshof.
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13: Die Lausitz steckt mitten im Strukturwandel, weg von der Braunkohle hin zu neuen Technologien. Was das ganz konkret bedeutet, das kann man gerade in Lübbenau beobachten. Dort wird kräftig gebaut. Aus einem ehemaligen Kraftwerksgelände etwa soll ein Industrie- und Gewerbegebiet werden. Außerdem soll die Stadt bald besser an Berlin angebunden werden. Kurz gesagt, mächtig was los in Lübbenau. Iris Wußmann hat sich dort umgehört und ihr Bericht beginnt beim Bürgermeister.
20: Ich glaube schon, dass meine Bürgermeisterkollegen, gerade wenn sie bisher kein Projekt sozusagen umsetzen konnten, dass man etwas in Anführungsstrichen neidisch guckt.
21: Helmut Wenzel, seit 2000 Bürgermeister von Lübbenau, steht vor der Baugrube für den Coworking Space am Bahnhof. 150 moderne Arbeitsplätze entstehen hier für diejenigen, die auf dem Innovationskorridor zwischen Cottbus und Berlin-Adlershof pendeln oder künftig ganz aus Berlin raus wollen. Ein Projekt, bei dem die Stadt anders als Lübben nicht lange gefackelt hat.
20: Strukturwandel hat in Lübbenau vor 30 Jahren begonnen. 1996 ist das Kraftwerk vom Netz gegangen. Man muss sich natürlich Gedanken machen, wo man was hinentwickeln möchte und muss dann die Gelegenheit am Schopfe packen, wenn sich die Gelegenheit halt bietet.
21: Lübbenau hat sich früh auf den Weg gemacht, aus den schwierigen Jahren gelernt und weiß, wann man den Finger heben muss, so der Lausitzbeauftragte Klaus Freitag. Die Stadt profitiert natürlich auch demnächst von der Superzuganbindung nach Berlin.
22: Der RE2 zweigleisig ist. Man ist schon quasi Stadt im erweiterten Berliner Raum. Natürlich auch pfiffige. Das ganze Thema läuft über Köpfe. Wenn man gute Gesellschaften hat, denen man auch den Freiraum lässt, ich glaube, dann kann man Erfolge ernten.
21: Aktuell setzt Lübbenau 4 Strukturwandelprojekte um mit einem Volumen von über 120 Millionen Euro. Dazu kommt die größte private Investition im Strukturwandel, das 11 Milliarden Euro schwere Rechenzentrum der Schwarz-Unternehmensgruppe, zu der Kaufland und Lidl gehören. Der Rohbau des ersten Bauabschnittes ist fertig, so Stefan Hees.
23: Die Entscheidung passt absolut, weil wir alles vorgefunden haben, was wir brauchen. Kraftwerkstandorte sind grundsätzlich lukrativ für Rechenzentren. Da, wo Energie erzeugt wurde, kann ich sie natürlich auch vom Netz ziehen und verwenden.
21: Das Zentrum wird nicht hunderte Arbeitsplätze bringen, aber so der Geschäftsführer der Industrie- und Handelskammer Cottbus, André Fritsche.
24: Hier geht es vor allem darum, um Resilienz, also Widerstandsfähigkeit zu haben unserer Daten, dass wir die nicht in die USA liefern müssen, dass wir die nicht nach China liefern müssen, sondern hier unsere Daten, unser größtes Gut sind. Und genau das realisieren wir hier in der Region.
25: Ich glaube, Lübbenau in 10 Jahren ist Teil der Metropolregion Berlin. Wir werden hier eine Entwicklung sehen, wo Menschen quasi auch aus Berlin herausziehen werden. Sie werden versuchen, hier auch Wohnraum zu finden. Sie werden hier auch Arbeitsplätze vor Ort finden. Eine Chance, die nicht momentan jede Kommune in Südbrandenburg hat, trotz der Gelder.
21: Eine Chance, die der Stadt nicht in den Schoß gefallen ist. Aber auch Neid muss man sich erarbeiten.
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26: Mit Stefanie Lavoie, ich grüße Sie. Schockmoment um Fußballnationalspieler Jamal Musiala. Der Bayern-Star ist zum zweiten Mal innerhalb weniger Tage auf dem Rasen umgekippt. Am Samstag im Spiel gegen Leipzig war Musiala in der Schlussphase zusammengebrochen. Beim Test in Heidenheim sackte er gestern Abend erneut zusammen. Mittlerweile ist auch der Grund dafür bekannt, berichtet Marcel Stober.
27: Nach dem Testspiel in Heidenheim sagte Bayerns Sportvorstand Max Eber lediglich kryptisch: Wir wussten Bescheid. Musiala werde sich selbst dazu äußern. Das hat der 23-Jährige am Abend in den sozialen Netzwerken getan. Bei ihm seien temporär kurz auftretende, aber gut behandelbare Absenzen festgestellt worden. Absenzanfälle sind eine Form der Epilepsie, die sich durch kurze Bewusstseinsstörungen auszeichnen. Musiala sei in bester medizinischer Behandlung, sehr optimistisch und auf einem guten Weg, schreibt er. Er selbst habe die Verantwortung übernommen, nach ärztlicher Freigabe weiter Fußball zu spielen. In Heidenheim war Musiala nur wenige Minuten nach seiner Einwechslung in der zweiten Halbzeit zu Boden gegangen und wurde daraufhin von seinen Mitspielern abgeschirmt. Ärzte eilten aufs Feld und nach kurzer Behandlung ging Musiala mit ihnen in Richtung Kabine.
26: Die Transferüberraschung des Sommers ist perfekt. Niklas Füllkrug kehrt an die Weser zurück. Vorgestern gab es zwischen Werder und West Ham United Gespräche. Bereits gestern absolvierte Füllkrug in Bremen seinen Medizincheck. Er kehrt für ein Jahr auf Leihbasis zurück und könnte schon am Samstag in der ersten Pokalrunde in Grün-Weiß auflaufen. Auch in Stuttgart gibt's ein neues Arbeitspapier, allerdings nicht für einen Spieler, sondern für Sportvorstand Fabian Wohlgemuth. Der VfB hat den Vertrag mit Wohlgemuth vorzeitig bis 2029 verlängert. Er war 2022 vom SC Paderborn ursprünglich als Sportdirektor nach Stuttgart gekommen. 240.000 Besucher konnte die Reit-WM in der Aachener Sörs in ihrer ersten Woche feiern. Heute beginnt der zweite Teil dieser Heim-WM, unter anderem mit dem Springreiten. Und auch dort erhoffen sich die Reitsportfans wieder die eine oder andere Medaille. Dennis Peiler ist der Vorstandsvorsitzende der Deutschen Reiterlichen Vereinigung und zieht eine überaus zufriedene Halbzeitbilanz der Heimweltmeisterschaften.
0: Ja, die Zwischenbilanz ist überragend. Wir haben hier 12 Medaillen gewinnen können, darunter 5 Goldmedaillen. Und es war schon unser Wunsch, dass wir in allen Disziplinen vorne mitreiten können. Das ist uns in Woche 1 sehr gut geglückt. In jeder Disziplin gab es mindestens eine Goldmedaille. Und wenn wir hier anknüpfen können und auch in der zweiten Woche im Springen, in der Paradressur oder auch im Fahrsport weitere Medaillen sammeln, dann sind wir sehr, sehr glücklich. Wir haben ja immer gesagt, wir wollen hier unser Pferdesport-Märchen schreiben. In Woche 1 hat das schon ganz gut mit den ersten Kapiteln geklappt. Ich hoffe, es kommen noch schöne weitere dazu.
26: Die Reit-WM in Aachen geht noch bis zum 23. August und beschert Team D hoffentlich noch die eine oder andere Medaille. Am vergangenen Sonntag bekamen die Fans bei den Cy Classics in Hamburg bereits einen Vorgeschmack auf ein großes Radsport-Event auf deutschem Boden. Heute startet in Hessen mit der Deutschlandrundfahrt das wichtigste Etappenrennen unseres Landes. Holger Gersker erzählt uns, wo die Tour langführt.
1: Ja, die Deutschlandtour gastiert in diesem Jahr ausschließlich im Südwesten Deutschlands. 5 Tage, da kommt man natürlich nicht durchs ganze Land. Es geht in diesem Jahr durch Hessen. In Bad Orb wird es das Prologzeitfahren über reichlich 2 Kilometer geben. Und dann durch Rheinland-Pfalz und Baden-Württemberg. Die Etappenorte sind Schwäbisch Hall. Das ist eine Klassiker-Etappe am Donnerstag mit über 200 Kilometern. Dann geht's nach Offenbach. Am Samstag die Königsetappe nach Bad Dürkheim. Da wird's am Ende ziemlich bergig. Und am Sonntag fällt dann auf einem Rundkurs in Heilbronn die Entscheidung. Da kann man auch noch mal was an der Gesamtwertung drehen.
26: Sie können live dabei sein im Stream auf sportschau.de.
13: Und das war der Sport mit Stefanie Labor. 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

Microsofts künstliche Intelligenz Copilot. Die begegnet vielen von uns längst im Arbeitsalltag, vielleicht ja auch Ihnen. Trotzdem steht die KI oft im Schatten von ChatGPT und Co. Aber zu Recht. Was Copilot inzwischen drauf hat, das schauen wir uns gleich genauer an. Hier in wenigen Augenblicken nach den Nachrichten.

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1: Um 2.30 Uhr mit Ronald Lessig. SPD-Vizekanzler Klingbeil hat die jüngste Äußerung des israelischen Sicherheitsministers Ben-Gvir scharf verurteilt und Konsequenzen gefordert. Es müssten auf europäischer Ebene Sanktionen geprüft werden, sagte der SPD-Politiker auf Sat.1. Aus Berlin Bianca Schwarz.
2: Ich stehe in Solidarität zum Staat Israel, aber ich stehe nicht in Solidarität zu solchen Ministern, so Klingbeil wörtlich. Der rechtsextreme Polizeiminister Ben-Gvir hatte in einem Podcast unter anderem gezielte Tötungen von Palästinensern gefordert. Es gäbe im Gazastreifen Menschen, die es nicht verdient hätten zu leben. Ben-Gvir ist mehrfach verurteilt wegen Hetze und Terrorunterstützung. Mehrere europäische Staaten haben schon früher Sanktionen gegen ihn verhängt. Die offizielle Linie der israelischen Regierung vertritt er mit seiner Aussage nicht.
1: Nach zahlreichen Vorfällen mit Drohnen hat die Bundesregierung in Sachsen-Anhalt ein neues Forschungszentrum eröffnet. Es soll neue Erkenntnisse zur Erkennung und Abwehr von Drohnen liefern. Max Hensch aus Magdeburg zu der Frage, wie weit diese Technik schon ist.
3: Also uns wurde heute gesagt, die Drohnenerkennung sei schon gut, aber die Angreifer vom Himmel zu holen, sei eine ganz andere Herausforderung. Laut Innenminister Dobrindt gibt es momentan alle paar Monate echte technische Fortschritte, bedingt unter anderem durch den Ukraine-Krieg. Und der Vorfall am Flughafen Leipzig-Halle hat gezeigt, wie schnell es auch hierzulande brenzlig werden kann. Es gibt bodengesteuerte Systeme und Abwehrdrohnen dafür, aber es ist auch klar, dass es hier Nachhol- und auch erheblichen Investitionsbedarf gibt, wenn die kritische Infrastruktur umfassend vor Drohnen gesichert werden soll.
1: Im Wohnungsbau geht es aufwärts. Im ersten Halbjahr wurden Baugenehmigungen für gut 126.000 Wohnungen erteilt. Das waren 15% mehr als im ersten Halbjahr 2025, das allerdings sehr schwach ausgefallen war. Schwierigkeiten machen weiterhin die hohen Bauzinsen und Kosten. Die Europäische Union will mehr gegen die Ebola-Epidemie in der Dominikanischen Republik Kongo tun. Deshalb stellt sie Schnelltests im Wert von 2,5 Millionen Euro zur Verfügung. Dadurch können Fälle früher erkannt und die weitere Ausbreitung verhindert werden. Auch Deutschland hat seine Hilfe um 11 Millionen Euro aufgestockt. Bislang sind im Kongo mehr als 5000 Menschen an Ebola erkrankt, fast 2400 sind gestorben. Es ist der schwerste Ausbruch in der Geschichte des Landes. Das Wetter in Deutschland. Häufig trocken, noch letzte Schauer bei 19 bis 11 Grad. Tagsüber gebietsweise Schauer, selten Gewitter, teilweise auch trocken, bei bis zu 19 Grad im Norden und 32 Grad im Süden. Am Donnerstag teilweise trocken, teilweise Schauer und einige Gewitter, 20 bis 27 Grad. Am Freitag zeitweise sonnig, im Nordwesten und im Süden Schauer und Gewitter, 19 bis 26 Grad. Das waren die Nachrichten.
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4: Ja, und da sieht's aktuell relativ überschaubar aus. Los geht's mit einer amtlichen Gefahrenmitteilung für Monschau, Simmerath und Rötgen. Wegen des Waldbrandes im Hohen Venn kommt es momentan zu erheblichen Geruchsbelästigungen und möglicher Schadstoffbelastung der Luft. Gesundheitliche Gefahren können nicht ausgeschlossen werden. Daher bitte Fenster und Türen schließen sowie Lüftungen und Klimaanlagen abschalten. Die A2 Dortmund Richtung Hannover ist zwischen Dortmund Nordost und Kamenberg-Kamen nach einem Unfall gesperrt. Und die A2 Hannover Richtung Dortmund, die ist zwischen Kamener Kreuz und Lünen Süd nach einem Unfall gesperrt. Haben Sie eine gute Fahrt.
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4: Mit Simeon Laux. Hallo. Wenn wir über künstliche Intelligenz sprechen, dann fallen schnell Namen wie ChatGPT, Claude oder Perplexity. Dabei begegnet vielen von uns im Arbeitsalltag längst eine andere KI, Copilot von Microsoft. Bisher stand die allerdings eher im Schatten der Konkurrenz. Aber ist das noch so? Und was kann Copilot inzwischen eigentlich? Darum geht es in der neuen Folge des KI-Podcasts mit Marie Kilk und Gregor Schmalzried. Und der macht zunächst eine Bestandsaufnahme für die KI von Microsoft.
5: Viele Unternehmen haben den Copilot mittlerweile ausgerollt. Aber wenn man sich mal anschaut, wie viele Microsoft-Unternehmenslizenzen es gibt, dann sind es doch erstaunlich wenig. Also Microsofts aktuelle Zahlen sind, dass es etwa 20 Millionen bezahlte Microsoft 365 Copilot-Sitze gibt. Also Sitze ist, wie man in der Software quasi einen einzelnen User nennt oder eine einzelne Software-Lizenz. 20 Millionen, das klingt erstmal nach viel, ja? Aber Microsoft hat 450 Millionen bezahlte Microsoft 365 Sitze. Das bedeutet, in über 3 Jahre nach ChatGPT, 3,5 Jahre nach ChatGPT und ungefähr 3 Jahre seit der Einführung des Microsoft Copilot sind nur ungefähr 4% der Microsoft Unternehmensnutzer wirklich Copilot-Nutzer. Und das ist für die schiere Masse, ja, für die Größe von Microsoft, ehrlich gesagt, ziemlich peinlich. Wir können mal reinhören in die zweite Folge, die wir je veröffentlicht haben. Das waren Fritz und ich im August 2023. Da haben wir nämlich schon mal über das Thema Microsoft gesprochen und über das Thema Copilot, auch wenn es damals noch nicht so hieß. Hören wir mal rein. Microsoft hat ja seine großen Office-Programme, PowerPoint, Excel, Word, die jeder kennt, und die planen da wirklich Großes. Also die planen letztlich einen KI-Assistent, also ein bisschen wie, ja, wie man das fast von Siri und Alexa kennt, nur soll der halt quasi deine E-Mails für dich lesen können und deine Word-Dokumente für dich zusammenfassen und nicht nur die Sachen, die eine KI sowieso schon weiß, sondern all das, was in deinem Office-Programm drin ist. Das habe ich gesagt im August 2023, das heißt, so lange reden wir eigentlich schon über den Microsoft Copilot, auch wenn es den damals noch nicht gab, also zumindest nicht unter dem Namen. Und ich sag mal, Schnitt nach heute, ja, aus der Sicht von damals ist es eigentlich absurd, diese Zahl, über die wir gerade gesprochen haben, oder? Also aus der Sicht von damals hätte man noch sagen müssen, Microsoft war doch von allen Unternehmen am besten positioniert, um diese ganze KI-Revolution, dieses KI-Wettrennen komplett für sich zu entscheiden.
6: Ich kann mich nicht mehr genau erinnern, wie wir da damals drüber nachgedacht haben. Aber KI war neu. Es gab irgendwelche Startups wie OpenAI und noch ein paar Namen, die man damals noch nie davor gehört hat. Und Microsoft war, genau wie Google, einfach eine Firma, die schon einen riesigen Markt hat, die schon total viel Tech-Expertise hat und die einfach insgesamt eigentlich perfekt aufgestellt war, um aus dieser KI-Revolution viel zu machen. Satya Nadella, der CEO von Microsoft, auch heute noch, der hat schon 2019 angefangen, in OpenAI zu investieren.
5: Es sah eine Zeit lang sogar kurz danach aus, ob Microsoft einfach OpenAI übernimmt und einfach aufkauft. Auch das war mal im Gespräch. Und dann der Punkt, wer zahlt denn am Ende für KI? Ja, es sind wahrscheinlich nicht die Privatpersonen. Die geben am Ende vielleicht ein bisschen Geld aus, aber wirklich so wahnsinnig viel Geld macht man damit nicht. Wer zahlt wirklich Geld für KI? Natürlich Unternehmen, die von der Produktivität profitieren können. Und wer hat als einziger oder als einer von wenigen großen Unternehmen wirklich Zugriff auf diese ganzen Daten, auf die Excels, auf die Words, auf die PowerPoints, ist es natürlich Microsoft. Also wenn man all diese Sachen zusammennimmt, dann Stand 2023 hätte man eigentlich ganz klar anerkennen müssen, okay, Microsoft wird dieses Rennen machen, das ist überhaupt keine Frage. Aber jetzt schauen wir nach heute und wie gesagt, 4% der Microsoft Office-Nutzer nutzen tatsächlich den Copilot im Alltag. Dem Aktienkurs geht's auch nicht mehr so wahnsinnig gut. Also andere KI-Unternehmen schneiden da besser ab. Stattdessen wollen OpenAI und Anthropic an die Börse gehen und eher so zum nächsten Microsoft werden, als dass Microsoft dort groß noch was davon hat.
6: Ja, irgendwas ist schiefgegangen. Also warum sind sie jetzt trotzdem nicht Platz 1 der besten KI-Labore der Welt?
5: Auch da gibt es ein paar Gründe. Grund Nummer 1, Marie, ist für mich die Tatsache, die relativ simple, dass niemand genau weiß, was der Copilot eigentlich ist. Es gibt eine Website, ein Artikel, der heißt, wie viele Produkte namens Copilot hat Microsoft? Ich habe eine Karte von allen erstellt.
6: Oh mein Gott, okay. Ich sehe eine Art Sonne mit ungefähr 5000 verschiedenen Strahlen. Und ich weiß nicht, ob ich das richtig erkenne, aber jede von diesen Strahlen ist irgendwie eine Version, verschiedene Microsoft-Dinge kombinieren.
5: Es ist tatsächlich so, es gibt mittlerweile 81 verschiedene Dinge, die Copilot heißen. Also es gibt den Microsoft 365 Copilot, ja, aber das ist natürlich nicht das gleiche wie Microsoft Copilot Studio oder wie Microsoft 365 Copilot Chat. Wenn du im Sales bist, Marie, dann nutzt du natürlich Microsoft 365 Copilot für Sales, was wiederum nicht das gleiche ist wie Microsoft 365 Copilot App oder Microsoft 365 Copilot for Service. Nichts davon ist natürlich das gleiche wie Copilot in Forms oder Copilot in Insights. Das sind die ganzen Copilots in den verschiedenen Microsoft-Programmen. Dann gibt es natürlich noch den GitHub-Copilot, der was völlig anderes ist. Also gehört auch zu Microsoft, aber hat damit eigentlich gar nichts zu tun. Dann haben wir den Copilot in Windows, was quasi nicht ein Unternehmensprodukt ist, sondern ein Privatanwenderprodukt.
6: Da gibt es einen Knopf.
5: Genau, da gibt es einen Knopf. Dann gibt es auch den Geräten. Dann gibt's Copilot plus PCs. Ja, das ist eine eigene Marke von Windows-Laptops, die so heißen. Dann gibt es den Microsoft Copilot. Da sagst du jetzt, Gregor, den hatten wir gerade schon. Nein, nein, nein, Marie. Wir hatten den Microsoft 365 Copilot.
6: Ah.
5: Das ist was anderes als der Microsoft Copilot.
6: Ist das der kleine Copilot?
5: Nee.
6: Oh Gott.
5: Nee. Der Microsoft Copilot ist auch für Privatanwender. Das ist ein separater Chatbot, eine Art ChatGPT-Konkurrent von Microsoft. Die meisten Leute nutzen entweder den kleinen Copilot, finde ich eigentlich schön, das so zu beschreiben, also einen Chatbot, der automatisch mit drin ist in Microsoft 365, also in der Microsoft Business Lizenz, oder den großen Copilot, das ist der ein bisschen extra Geld kostet, der dann eben die Verbindung hat zu anderen Programmen. Das sind die, mit denen die meisten Leute zu tun haben. Ich denke, das passt dann auch. Nur jetzt versuchst du innerhalb des Microsoft Copilot, den du jetzt hast, Marie, sagen wir mal in deinem Beispiel, hast du den, ein Agent zu erstellen. Erstmal die Frage, weißt du, was ein Agent ist?
6: Also nein, weil Agent wird auch von 10 Leuten auf 10 unterschiedliche Varianten verwendet zurzeit. Aber was meistens damit gemeint ist, ist, dass die KI was für mich machen kann.
5: Ja, bei Microsoft heißt es was völlig anderes.
6: Oh.
5: Im Microsoft Copilot ist ein Agent ungefähr sowas wie ein Custom GPT.
6: Ach je.
5: Also etwas, das kann dann auch teilweise Dinge für dich tun, aber das ist nicht die Hauptsache. Es ist eigentlich eine Art festgelegter Bot. Ja, früher hießen die auch Bots im Copilot. Haben es dann umbenannt in Agents, der wiederkehrende Aufgaben für dich erledigen kann, indem du den einmal einen Prompt übergibst. Ja? Jetzt hast du also das, ne? Sagst du, okay, du machst jetzt die Microsoft 365 Copilot-App auf, weil du möchtest dir einen Agent erstellen. Was machst du dafür? Du machst das in Copilot-Chat, du machst den auf, du drückst auf neuer Agent, dadurch startet dann der Agent-Builder. Dieser Agent-Builder erzeugt einen sogenannten Declarative Agent. Dieser Agent funktioniert auf den gleichen Modellen wie sonst im Copilot zur Verfügung stehen, aber dem kannst du eben eigenes Wissen zur Verfügung stellen oder einem eigenen Prompt. Das ist allerdings nicht genug für komplexere Aufgaben. Da musst du dann rübergehen in Copilot Studio. Da kannst du dann auch einen Agent erstellen, der kann aber zusätzlich einen sogenannten Agent Flow aufrufen. Das sind so ein bisschen Automatisierungen. Und dieser Agent kann dann später einen Connected Agent aufrufen.
6: Oh Gott, es gibt auch noch 5 verschiedene Arten von Agents, oder was?
5: Nichts davon ist dasselbe wie der Agent Mode in Excel.
6: Nein.
5: Der Agent Mode in Excel ist was völlig anderes. Und der Agent Mode in Excel ist auch nicht das gleiche wie der Excel Agent, den du benutzen kannst, um aus Copilot Chat aufzurufen. Damit kannst du dann Sachen analysieren, ja?
6: Aber ich finde alle dummen Benennungen von GPT 5.6 Pro oder Medium verblassen gegenüber dem, was Microsoft da scheinbar macht.
5: Also ich sag mal so, es ist wirklich ein Problem. Ich merke das auch selber. Ich habe auch schon immer mal wieder in Projekten eben mit diesen ganzen Sachen zu tun gehabt. Also ich spreche hier aus meinem eigenen Schmerz.
6: Man merkt, dass du da ein bisschen emotional verhaftet bist in dem Thema. Ja, ich würde sagen, es gibt andere Dinge, die erklärst du neutraler irgendwie.
5: Grund 1, weshalb Microsoft sich schwer tut, all das, über das wir gerade gesprochen haben. Es ist einfach extrem verwirrend, diese Copilot-Oberfläche zu verstehen. Und das ergibt sich eigentlich aus dem zweiten großen Problem. Nämlich Microsoft hat, würde ich sagen, wirklich eine große strategische Problematik. Nämlich, dass anders als OpenAI, anders als Anthropic, wo man ein vergleichsweise kleines Team hat, ja, das sind mittlerweile auch über 1000 Leute, aber das ist natürlich immer noch eine kleine Firma eigentlich, die können sehr fokussiert an einem Produkt arbeiten. Die arbeiten an ChatGPT, an Claude und vielleicht an ein paar extra Modellen mit Codex und Claude Chat und Claude Cowork und Claude Code und so weiter. Aber man weiß, wofür man da ist.
6: Mhm.
5: Ein Unternehmen wie Microsoft, was natürlich schon seit Jahrzehnten existiert, und bei Google gibt es das gleiche Problem, das funktioniert völlig anders. Das hat viele verschiedene Abteilungen und meine Lesart davon, ja, müssten jetzt Insider bestätigen, aber meine Sicht auf diese Dinge ist halt, naja, das sind halt auch viele Unternehmensabteilungen, die ein bisschen gegeneinander arbeiten, die ein bisschen in Konkurrenz miteinander stehen. Und alle bekommen einfach von oben die Anweisung, so, ihr macht jetzt was mit KI und ihr nennt das Copilot. Mhm. Und jeder entwickelt sein eigenes Ding. Und am Ende passt kaum etwas zusammen.
6: Also die vermeintliche Stärke, dass Microsoft ein Legacy-Software-Unternehmen ist, das viele gute Leute hat und viele gute Kontakte ist, wird hier dann zur Schwäche. Ich habe das auch so ein bisschen als Eindruck, wenn ich mit meinen Freunden bei Microsoft spreche. Ich kenne ja aus meiner Zeit in Seattle noch ein paar Leute, die da auch teilweise am Hauptsitz arbeiten. Und die sind nicht alle unglücklich, aber ganz viel bestätigt eigentlich deinen Verdacht, dass diese Organisation einfach nicht super lean und nicht super agil ist. Und ich habe ganz stark das Gefühl, es ist auch schlimmer geworden in den letzten Jahren. Also dieser AI-Hype und dieses Rennen und dieses Gefühl, da mithalten zu müssen, das fühlt sich von innen, glaube ich, auch so an, dass es die ganze Arbeit bei Microsoft noch chaotischer oder noch verschachtelter macht, als sie eh schon war. Also da haben mir teilweise auch Leute berichtet, dass sie in 6 Monaten 3-mal Managerwechsel hatten und dauernd werden irgendwelche Teams zu anderen Teams geschoben und die Hälfte von deinen Leuten wird plötzlich abgezogen und sollen an irgendeinem neuen KI-Projekt arbeiten und bei dem KI-Projekt geht dann alles schief und dann werden die Leute am Wochenende aus dem Bett geklingelt. Und ehrlicherweise, ein paar Leute kenne ich bei Microsoft, die das total hassen, wenn sie gesagt bekommen, du musst jetzt nächste Woche an der OpenAI Azure Dingsbums KI-Sache arbeiten.
5: Der dritte große Grund ist, es hat sich rausgestellt, einfach so ein bestehendes System zu nehmen, wie das ja existiert mit der Microsoft Enterprise Infrastruktur, also den Microsoft Unternehmensprogrammen, und da KI drauf zu kippen, ist nicht so einfach, sondern da entstehen alle möglichen neuen Probleme, die man erstmal lösen muss. Ein ganz simples Beispiel ist das sogenannte Oversharing-Problem. Und da geht es um eine Sache, die in vielen Unternehmen immer zum Alltag gehört hat. Und zwar, man muss, wenn man eine Cloud-Infrastruktur hat, ja, wenn man viele Dateien abspeichert, dann wahrscheinlich in SharePoint oder so, muss man ja immer für jeden Ordner und jede Datei die Berechtigung zuteilen. Das heißt, dass auch nur die Personen darauf zugreifen können, die wirklich darauf zugreifen dürfen. Was meinst du, Marie? Wie oft funktioniert das, dass immer exakt jedes vertrauliche Dokument auch wirklich nur exakt für die Person freigegeben ist, die es sehen darf?
6: Nicht so oft. Aus eigener Erfahrung. So, manchmal will man ja auch tatsächlich was aufschreiben und das wäre richtig dumm, wenn das dann irgendwie die Chefin liest oder irgendjemand aus einer anderen Abteilung, weil man nicht, weil man die hintergehen möchte, aber wenn man vielleicht das Dokument erstmal richtig fertig kommunizierbar machen möchte, bevor man es mit ihnen teilt.
5: Und das ist so eins dieser Probleme, was einfach früher nicht allzu sehr ins Gewicht gefallen ist, weil man müsste sich halt durch jeden Ordner durchklicken, um diese Datei zu finden. Ein Problem passiert ja erst, wenn ich die Datei finde. Also wenn ich wirklich auf den Ordner klicke, dann auf den großen Ordner zum Thema Team, dann klicke ich auf den Ordner zum Thema Jobausschreibung, dann klicke ich auf den Ordner zum Thema Bewerbung und dann finde ich irgendwie so 10 Ebenen tief, finde ich vielleicht irgendeine Bewerbung von irgendeinem Bewerber, die ich eigentlich nicht sehen darf, sondern nur die Person, die dafür zuständig war. Ja, das ist sowas, das gab's schon immer. Aber eben weil es so schwer war, an diese Daten ranzukommen, ist es nicht aufgefallen. Oder man kam so halbwegs damit durch. Jetzt auf einmal habe ich ja meinen tollen Copilot und der kann auf einmal für mich die gesamte Unternehmensinfrastruktur durchsuchen. Und auf einmal kann ich sagen, hey, find mir mal bitte alle Dokumente, in denen mein Name drinsteht, zum Beispiel. Und der Copilot zeigt mir ja all die Dokumente an, in denen mein Name drinsteht, für die ich zugelassen bin. Und nur weil ich technisch für die zugelassen bin, war es vielleicht nicht so gemeint, dass ich die wirklich sehen sollte. Sowas passiert immer wieder und es gibt tatsächlich Untersuchungen und Umfragen unter IT-Verantwortlichen, nach denen sehr viele Unternehmen ihre Copilot-Rollouts erstmal verschoben oder sogar komplett gestrichen haben, weil sie Angst hatten vor genau diesem Szenario.
6: Ja, das kann ich bestätigen. Also da war ich auch teilweise mit im Raum. Das ist natürlich eine gruselige Sache für die IT-Security, für den Betriebsrat, für ganz viele Leute, die da zu Recht auch genau hingucken und sagen, wenn wir den Leuten einfach jetzt allen einen Chatbot geben, was genau erzählt er denen dann und wollen wir, dass er ihnen das erzählt? Und es ist teilweise sogar datenschutzrechtlich illegal, wenn er bestimmte Dinge ausspuckt.
5: Und das führt, glaube ich, alles, also all diese drei Faktoren, ja, die Verwirrung um die Tools, die unklare Strategie bei Microsoft und jetzt auch noch die Tatsache, dass es einfach so völlig anders funktioniert als klassische Unternehmenssoftware, das führt alles zum wahrscheinlich vierten Grund und dem größten Grund, weshalb der Co-Pilot sich nicht so durchgesetzt hat. Er ist einfach lange zumindest nicht so gut gewesen.
6: Ja.
5: Also Leute nutzen zu Hause ChatGPT, finden super, gehen dann auf die Arbeit, versuchen das gleich mit dem Co-Pilot zu machen und es klappt nicht.
6: Ja, und das finde ich jetzt nicht unfair zu sagen. Also du hast es in der Vergangenheit formuliert. Wir reden gleich noch drüber, was sich da gerade aktuell tut und was auch besser wird. Aber da würde ich absolut meine Hand ins Feuer für legen aus den Zeiten, aus denen ich Co-Pilot viel getestet habe die letzten Jahre. Die Leute hatten keinen Bock drauf und das zu Recht. Es hat verschiedene Gründe. Wir haben ja gesagt, Microsoft hatte eigentlich Zugang zu guten Modellen von OpenAI von Anfang an. Man hatte aber, wenn man Copilot benutzt hat, ganz oft das Gefühl, Moment mal, das, was ich hier kriege an Antworten, auch wenn es nichts mit den Microsoft-Produkten zu tun hat, das ist nicht so gut wie das, was ich kriege, wenn ich dieselbe Sache an ChatGPT stelle. Und da muss ich jetzt sagen, ich weiß nicht natürlich genau, wie die Architektur von innen bei Microsoft funktioniert. Die haben das nicht öffentlich gemacht. Aber die Vermutung liegt nahe, dass du nicht immer jeden Tag das allerstärkste, allerbeste, allerteuerste Modell serviert bekommen hast. Sondern dass die natürlich auch geguckt haben, was ist effizient, für welche Aufgabe reicht vielleicht auch ein kleineres Modell. Sind gerade viele Leute gleichzeitig online und ich möchte lieber, dass es schnell geht, als dass die super smarte Antwort kommt. Und OpenAI im Vergleich zum Beispiel hat halt natürlich extrem Wert darauf gelegt, dass sie die allerbesten Antworten geben, die es auf der Welt gerade gibt. Wobei man jetzt zurzeit munkelt, dass sich da was tut in der Co-Pilot-Welt. Also ich muss sagen, so die öffentliche Debatte, die hat so ein bisschen eine Wendung genommen und ich hoffe, dass du das jetzt widerlegen oder bestätigen kannst, was ich so aus dem Gebüsch vernehme. Du hast Co-Pilot auch jetzt aktuell getestet, richtig?
5: Ja, ich habe damit immer mal wieder zu tun, auch beruflich einfach, um zu checken, was da gerade so geht, um KI einzusetzen, zu implementieren und so weiter. Und man muss schon sagen, der hat sich wirklich gemacht. Also der Co-Pilot heute ist deutlich besser als das, was du noch vor einem Jahr ausprobiert hast. Die Ergebnisse sind stabiler, sie sind verlässlicher. Auch das Durchsuchen von E-Mails ist mittlerweile relativ hilfreich. Also man kann wirklich sagen, hey, geh mal bitte durch meine E-Mails durch und finde das und das. Und immer mehr Menschen, mit denen ich darüber spreche, sagen tatsächlich nur, also mittlerweile bin ich an dem Punkt, wo ich den Co-Pilot wirklich ganz gerne benutze. Es gibt ein paar Sachen, die man, glaube ich, trotzdem im Kopf behalten sollte, wenn man mit dem arbeitet. Also einmal Thema, über das wir oft sprechen, aber man kann rechts oben, wenn man im Chatfenster ist, das Reasoning einstellen. Also man kann konkret auswählen, welches KI-Modell dafür zuständig sein soll für die Aufgabe oder wie viel Rechenleistung es sozusagen pro Anfrage aufwenden soll. Und da lohnt sich in sehr vielen Fällen wirklich das händisch umzustellen. Also von Natur aus ist der Co-Pilot immer auf Auto. Das bedeutet, er nutzt mal ein bisschen mehr Rechenleistung, mal ein bisschen weniger. Für komplizierte Aufgaben und immer, wenn wir mit mehr Text zu tun haben, sollte man unbedingt das Reasoning anmachen. Das macht man, indem man dann auf das Autofeld draufklickt und ersetzt durch Think Deeper oder auf Deutsch tiefere Analyse, heißt das aktuell, wird bestimmt auch im Moment wieder umbenannt. Aber das macht die Ergebnisse schon wirklich deutlich besser. Viele können mittlerweile sogar Claude Opus benutzen auf diesem Feld. Also das ist ja auch was, wo sich die Microsoft OpenAI Bromance ein bisschen auseinanderentwickelt hat. Die haben mittlerweile sogar die Anthropic Funktionen und Modelle da drin. Also das ist was man kennen sollte. Und dann gibt es mittlerweile einfach so ein paar Features, so kleine Tools, die Leuten wirklich ans Herz gewachsen sind. Also dass man die Teams-Meetings zum Beispiel automatisch transkribieren und zusammenfassen kann hinterher. Da wollen eine Menge Leute nicht mehr drauf verzichten. Das funktioniert auch wirklich gut. Das Durchsuchen von Dateien, von Ordnern klappt mittlerweile sehr gut. Und die Funktion, die habe ich neulich in einem Termin vorgestellt und Leute haben wirklich riesige Augen gemacht. Das fand ich ganz lustig. Ist die Notebooks-Funktion. Also ich kann im Co-Pilot, sogar im wohl gratis Co-Pilot, im Kleinen, ein sogenanntes Notebook anlegen und da dann verschiedene Dateien damit verknüpfen. Also sagen wir beispielsweise, ich möchte ein Event vorbereiten. Ja, und man kennt das, da gehören dann ganz viele verschiedene Dokumente dazu. Im einen speichern wir die Kontaktdaten der Zulieferer, in einem anderen ist der aktuelle Zeitplan drin, in einem dritten die verschiedenen Anschreiben für die Gäste. Was weiß ich, was da alles noch mit dazu gehört. Das wird natürlich eine Menge Zeug. Irgendwann weiß niemand mehr, wer ist eigentlich für was zuständig, was ist der aktuelle Stand und so weiter. Und was man mit diesen Notebooks machen kann, ist, man kann diese speziellen Dateien verknüpfen mit einem solchen Notebook, auch einen ganzen Ordner da quasi damit verknüpfen, der sich dann auch automatisch aktualisiert, wenn ich die Datei aktualisiere und dann einfach jede Frage stellen, die ich möchte. Also wer ist eigentlich zuständig für den Brandschutz bei dem Termin? Oder was ist eigentlich der aktuelle Stand zu Gast XY? Hat er schon zugesagt oder nicht? Und all diese Dateien werden automatisch durchsucht. Das ist, wenn man einmal angefangen hat, sich so zu organisieren, schon eine echt tolle Funktion. Und auch, glaube ich, das ursprüngliche Versprechen, was Microsoft ja mal hatte, was ich damals eigentlich in Folge 2 unseres Podcasts im Kopf hatte, als ich mir dachte, hey, endlich Unternehmensdaten, interne Daten verbinden mit KI.
6: Das ist die Vision. Das ist auch, was ich im Kopf hatte, als ich eine Excel-Tabelle hochgeladen habe und quasi gedacht habe, mit nur einer Datei hätte ich halt einfach gerne diese Antwort. Was am meisten, glaube ich, bei mir hängen geblieben ist als beeindruckende Geschichte, ist die Geschichte von einem Kollegen, der gesagt hat, er hat den Co-Pilot gefragt, wo ist der Workshop jetzt gleich? Mhm. In welchen Raum muss ich? Mhm. Und das finde ich auch, also muss ich mal sagen, bei allem, was wir jetzt auch ein bisschen gelästert haben über die letzten Jahre bei Microsoft, dass das funktioniert, ist sau nützlich und auch beeindruckend. Toll, weil der Co-Pilot findet raus, was für ein Workshop gemeint ist. Das heißt, er weiß, mit wem hast du über einen Workshop gesprochen. Er sieht das vielleicht in deinem Kalender. Kann aber auch sein, dass er es aus einem Teams-Chat rauszieht, dass ein Workshop stattfindet. Er hat aber offenbar auch eine Raumliste. Also er schafft dann sogar die Verbindung zur echten Welt. Das hat mich überrascht, dass das überhaupt hinterlegt ist. Aber das heißt, er weiß nicht nur, der Raum heißt O4303, sondern er konnte auch beschreiben, wie kommst du dahin. Das finde ich geil. Und damit sind wir, glaube ich, beim letzten Thema, über das wir heute sprechen müssen im Kontext von Co-Pilot, nämlich, was muss ich als Unternehmen wissen, wie gehe ich daran, wann

0: jetzt abschließt, sehr einsperren. Du hast Vorteile, wenn du alles auf der Microsoft 365 Welt machst, aber du hast halt auch den Nachteil, dass du dann nicht so gut rauskommst, dass du, wenn du einmal hunderte Mitarbeitende geschult hast und das ganze Ding ausgerollt hast, dann musst du dich da auch ein bisschen zu committen und dann ist der Wechsel auch wirklich schwierig.
1: Ja, das ist, glaube ich, das Wichtige daran. Also diese Kosten sind meistens ungefähr gleich, bei denen, also die meisten KI-Anbieter kosten ungefähr so 20, 30 Euro pro Person pro Monat. Das hat sich gerade ein bisschen eingependelt, plus natürlich Extrakosten, wenn man besonders viel nutzt. Und deswegen sind vielleicht auch viele jetzt einfach versucht zu sagen, okay, Microsoft ist halt das Einfachste, das haben wir eh schon und die bieten das jetzt einfach an im Paket. Das ist jetzt technisch nicht allzu schwierig. Wir haben da vielleicht schon einen IT-Partner, mit dem wir dabei zusammenarbeiten. Also machen wir einfach das, weil das die einfachste Wahl ist. Und für viele Unternehmen ist es bestimmt auch die beste Wahl. Aber es ist eben nicht automatisch die beste Wahl. Und es gibt sicherlich auch Unternehmen, für die es nicht die beste Wahl ist, weil die vielleicht dann mit einem anderen Tool eigentlich agiler wären und vielleicht auch unabhängiger, vielleicht besser für die Zukunft gerüstet, weil man nicht weiter auf die Kooperation von Microsoft angewiesen ist und im Zweifelsfall auch hin und her wechseln kann. Also wir können hier unmöglich sagen, würden wir natürlich auch nie, ob jetzt der Copilot einfach die richtige Wahl ist oder nicht, weil das hängt von jedem Unternehmen konkret ab. Und sicherlich gibt es Unternehmen, bei denen das total Sinn macht. Aber wovor man, glaube ich, warnen muss, ist dieses: Naja, im Zweifelsfall nehme ich halt den Copilot. So, weil das ist die einfachste Variante. KI ist komplizierter als das. KI ist auch besser als dass man einfach das Erstbeste nimmt. Sondern man sollte sich schon sehr genau Gedanken machen, was man eigentlich kauft und warum.
0: Und von wem?
2: Marie Kilk und Gregor Schmalzried waren das mit der aktuellen Folge des KI-Podcasts über die Microsoft KI Copilot. Jede Woche gibt es übrigens eine neue Folge des KI-Podcasts zu finden in ARD Sounds.
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2: Drohnen können Flughäfen stören und im schlimmsten Fall zur Waffe werden. Wie gut ist Deutschland darauf vorbereitet? Darüber wird ja aktuell viel diskutiert. Wir schauen gleich, was die Bundesregierung konkret vorhat und darauf, wie sich Flughäfen in Norddeutschland vor Drohnen schützen.

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1: Um 3 Uhr mit Ronald Lessig. In Oakland im US-Bundesstaat Kalifornien hat für den Meta-Konzern ein möglicherweise folgenschwerer Prozess begonnen. Es geht um den Vorwurf, dass die zum Konzern gehörenden Online-Plattformen Instagram und Facebook junge Menschen bewusst süchtig und damit psychisch krank machen. Aus der Nachrichtenredaktion Jörg Brandscheid.
2: Meta habe Kinder und Jugendliche abhängig gemacht, die Funktionsweise ihrer Gehirne ausgenutzt und die Öffentlichkeit an die Irre geführt. Das sagte Kaliforniens stellvertretende Generalstaatsanwältin Megan O'Neill in ihrem Eröffnungsplädoyer. Mehrere US-Bundesstaaten verlangen Beschränkungen bei Instagram- und Facebook-Funktionen sowie eine massive Strafzahlung von rund 200 Milliarden Dollar. Der Meta-Konzern versichert, dass er ausreichend Schutzmaßnahmen für minderjährige Nutzer und Nutzer ergreife.
1: SPD-Vizekanzler Klingbeil hat die jüngste Äußerung des israelischen Sicherheitsministers Ben-Gvir scharf verurteilt und Konsequenzen gefordert. Es müssten auf europäischer Ebene Sanktionen geprüft werden, sagte der SPD-Politiker auf Sat.1. Die Aussagen seien menschenverachtend.

0: Ben-Gvir hatte sich dafür ausgesprochen, pro Nacht 30 bis 40 Palästinenser im Gazastreifen gezielt zu töten. Außerdem hatte er gesagt, es gebe im Gazastreifen Menschen, die es nicht verdienten zu leben und die nicht einmal Menschen seien. Mitarbeitende des Toilettenbetreibers Sanifair haben schwere Vorwürfe gegen das Unternehmen erhoben. Nach Recherchen des ARD-Politikmagazins Report Mainz kommt es bei Arbeitszeiten und Löhnen immer wieder zu Verstößen. Aus Mainz David Mailänder.
1: 12-Stunden-Schichten an 7 Tagen die Woche ohne einen Tag Pause und das an mehreren Raststätten. Das belegen die Recherchen von Report Mainz. Die Reporter hatten Arbeitszeiten von Reinigungskräften bundesweit dokumentiert. Mitarbeiterinnen und Mitarbeiter hatten sich an das Politikmagazin gewandt und auch von Stundenlöhnen weit unter dem für Gebäudereiniger geltenden Mindestlohn berichtet. Sanifair erklärte gegenüber Report Mainz, man nehme die Hinweise ernst. Sie seien aber zu pauschal, um sie prüfen zu können.
0: In Belgien, in der Nähe der deutschen Grenze, kämpfen Einsatzkräfte weiter gegen das große Feuer im Naturschutzgebiet Hohenfenn. Zuletzt haben sich die Flammen auch aufgrund von Regen nicht weiter ausgebreitet. Die Feuerwehr versucht nun, den Brand einzukreisen. Gelingt dies, besteht die Hoffnung, das Feuer unter Kontrolle zu bringen, hieß es. Weil der Boden größtenteils aus Torf besteht, könnte es Wochen oder Monate dauern, bis der Brand komplett gelöscht ist. Das waren die Nachrichten. Das Wetter in Deutschland. Tagsüber gebietsweise Schauer oder Gewitter, teilweise auch trocken, bei bis zu 19 Grad im Norden und 32 Grad im Süden. Am Donnerstag teilweise trocken, teilweise Schauer, ein paar Gewitter, 20 bis 27 Grad. Es ist 3.03 Uhr.
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3: Mit 4 Meldungen und zunächst eine amtliche Gefahrenmitteilung für Monschau, Simmerath und Röthken. Wegen des Waldbrandes im Hohenfenn kommt es momentan zu erheblichen Geruchsbelästigungen und möglicher Schadstoffbelastung der Luft. Gesundheitliche Gefahren können nicht ausgeschlossen werden, daher bitte unbedingt Fenster und Türen schließen sowie Lüftungen und Klimaanlagen abschalten. Die A2 Dortmund Richtung Hannover ist zwischen Dortmund Nordost und Kamenberg-Kamen nach einem Unfall gesperrt. Und die A2 Hannover Richtung Dortmund, die ist zwischen Kamener Kreuz und Lünen Süd nach einem Unfall ebenfalls gesperrt. Und letzte Meldung, die A7 Hannover Richtung Kassel ist zwischen Göttingen und Dreieck Drammetal nach einem Unfall gesperrt. Ich wünsche Ihnen eine gute Fahrt, kommen Sie gut an Ihr Ziel.
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3: Vom Norddeutschen Rundfunk aus Hamburg mit Simeon Laux. Schön, dass Sie mit dabei sind. Wie gut ist Deutschland gegen gefährliche Drohnen geschützt? Diese Frage, die stellt sich spätestens seit dem Fund einer mit Sprengstoff bestückten Drohne am Flughafen Leipzig-Halle nochmal mit neuer Dringlichkeit. Die Bundesregierung, die will die Abwehr deutlich verbessern und setzt dabei auch auf Forschung. In Kochstedt in Sachsen-Anhalt hat CSU-Innenminister Alexander Dobrindt gestern ein neues Technologiezentrum eröffnet und zwar für Drohnensicherheit. Was dort künftig erforscht und getestet werden soll, das weiß Max Hensch.
4: Von einem Wettrüsten sprach Innenminister Dobrindt bei der Drohnenabwehr gegen die Angriffstechnik. Das Tempo dabei sei rasant. Alle paar Monate gebe es neue technische Fortschritte. Es gehe darum, die kritische Infrastruktur zu schützen. Teil der Lösung soll der ehemalige sowjetische Militärstützpunkt in Sachsen-Anhalt sein.
5: Kochstedt wird ein zentraler Baustein der Sicherheitsarchitektur, unsere Schlagkraft in der Drohnenabwehr. Wir verstärken sie heute deutlich.
4: Der Flughafen Kochstedt scheiterte nach der Wende mehrfach daran, mit Urlaubsflügen rentabel zu werden. Mittlerweile sind hier nur noch Privatflugzeuge unterwegs. Seit 2021 wird zudem vom Deutschen Zentrum für Luft- und Raumfahrt intensiv an Drohnen geforscht. Nun verschiebt sich der Fokus ein Stück weit von zivilen Drohnen für Transport, Aufklärung und Katastrophenschutz hin zum Militär. Abteilungsleiter für Drohnen beim DLR ist Johann Dauer.
6: Wir bieten hier eine Entwicklungsumgebung, wo Behörden mit Sicherheitsauftrag, Polizeien und Ähnliches ihre Bedarfe loswerden können. Und wir vernetzen das mit dem Know-how des DLR, das heißt mit den Laboren, die wir haben, mit der Forschung, die wir in den vergangenen Jahren durchgeführt haben und verknüpfen das gleichzeitig mit Industrie und Startups, um dann diesen Bedarf möglichst schnell zu lösen und ein neues Produkt mit auf die Bahn zu bringen.
4: Mit dem Technologiezentrum Drohnenabwehr wird in Kochstedt nun Bestehendes ausgebaut. Die Zahl der DLR-Mitarbeiter soll von 40 auf 65 aufgestockt werden. Am Flughafen werden bereits jetzt Angriffe auf Flugzeuge oder auch auf ein Containerdorf simuliert. 10 Millionen Euro sollen unter anderem in neue Anlagen investiert werden. Nicht wenige sagen, Deutschland ist mit seinen Anstrengungen bei den Drohnen spät dran. Johann Dauer zum Stand der Technik.
6: Wir sind gut darin, den naiven Piloten zu vermeiden, der einfach nicht weiß, dass er in einer gewissen Umgebung fliegen darf. Da gibt es sehr leistungsfähige Systeme. Wenn man sich die verschiedenen Konfigurationen, die wir zum Beispiel auch in der Ukraine sehen, anschauen und sich vorstellen, dass die in Deutschland betrieben werden, das ist schon auch eine große Herausforderung, dann unter Friedensbedingungen solche Drohnen abzuwehren. Aber da sind wir auf einem guten Weg.
4: Grund für die Beschleunigung in Sachen Drohnenabwehr ist auch der gescheiterte Angriff auf ein ukrainisches Transportflugzeug am Flughafen Halle-Leipzig. Der Drohnenexperte blickt in die Zukunft.
6: Flughäfen werden ausgestattet werden müssen. Das heißt, wir kommen nicht drum rum, Systeme anzuschaffen. Das wird natürlich Geld kosten. Wir müssen jetzt halt sicherstellen, dass die Systeme, die wir einkaufen, auch entsprechend Innovationskraft im Hintergrund haben, damit sie nicht einmal so sind, wie wir sie jetzt kaufen und dann bleiben sie so, sondern sie müssen sich weiterentwickeln und die Entwicklung der Bedrohung mitmachen und dann sind wir dem auch gewappnet.
4: Im vorigen Jahr liefen hier am Flughafen Kochstedt bereits an 200 Tagen Tests der Forscher, zum einen für zivile Drohnen und zum anderen auch für die Waffenindustrie. Das soll weiter ausgebaut werden.
3: In Kochstedt sollen also Mitarbeiter des DLR, des Deutschen Zentrums für Luft- und Raumfahrt, für Drohnensicherheit arbeiten. Es gibt aber auch noch einen weiteren Standort des DLR, und zwar in Braunschweig. Auch dort befassen sich Forscherinnen und Forscher mit dem Thema. Jan Fragel hat den Standort in Braunschweig besucht.
7: 2 Drohnen starten in einem riesigen Käfig, 15 Meter hoch, erinnert an eine Vogelvoyere. Max vom Deutschen Zentrum für Luft- und Raumfahrt in Braunschweig, kurz DLR, hat an dem Versuchsaufbau mitgearbeitet. Aus Sicherheitsgründen sollen wir seinen Nachnamen nicht nennen.
8: Die Drohnen werden jetzt aufeinander zufliegen und werden sich gegenseitig ausweichen.
7: Es geht heute darum zu testen, ob und wie mehrere Drohnen, die gleichzeitig fliegen, sicher unterwegs sein können, ohne miteinander zu kollidieren, ganz autonom.
8: Jetzt sieht man es, die Drohnen haben die Höhe geändert und sind lateral ausgewichen. Das Ganze, wie gesagt, ist nicht manuell, sondern hat das System alles automatisiert gemacht.
7: Das ist ein Forschungsbereich des neuen Technologiezentrums Drohnensicherheit, angesiedelt beim DLR in Braunschweig und beim DLR in Kochstedt bei Magdeburg. Diese Forschungsergebnisse sollen zum Beispiel bei zivilen Notfällen oder Naturkatastrophen helfen, sagt Forscher Max.
8: Wenn wir mehrere Drohnen im Verbund losschicken möchten, um uns Aufgaben zu erledigen, beispielsweise Einsatzkräfte möchten ein Gebiet abscannen und sich dort autonom Informationen einsammeln, dann müssen wir sicherstellen, dass die Drohnen nicht kollidieren und damit kein Risiko darstellen, einmal für Menschen auf dem Boden. Aber wir wollen natürlich auch sowieso die Drohnen sicher wieder zurückbekommen.
7: Es geht aber auch darum, Angriffe auf Infrastruktur abzuwenden. Darum werden im Technologiezentrum Drohnensicherheit auch Abwehrmaßnahmen entwickelt und getestet. Die letzten Ereignisse mit Drohnen auf Flughäfen hätten noch einmal vor Augen geführt, wie wichtig das sei. Forscher Gordon, dessen Nachnamen wir ebenfalls nicht nennen sollen, sagte dazu:
9: Dieser Drohnenkäfig, der ermöglicht uns Betriebe von Drohnen, die uns alleine sonst in der Genehmigung ein ganzes Jahr kosten würden, sodass wir halt schnell, buchstäblich bis hin zum Studenten runter, können bei uns Drohnentechnologien entwickeln, auf den Rechner bringen, testen im Labor und dann schnell hier im Käfig einfach gefahrlos Probe fliegen.
7: In Braunschweig sollen neue Drohnentechniken erforscht und getestet werden, quasi im Labor. In Kochstedt dann folgen auf einem geschützten Flughafen weitere Tests in einem größeren Maßstab.
3: Der Drohnenvorfall am Flughafen Leipzig-Halle vor 2 Wochen, der wirft eine drängende Frage auf. Wie gut sind Deutschlands Flughäfen vor solchen Angriffen geschützt? Ole Gömmel hat sich den Drohnenschutz an deutschen Airports genauer angesehen, und zwar in Norddeutschland.
10: Seit es Drohnen gibt, gibt es das Problem, dass sie eine Gefahr sind. Die Regierung und auch das Innenministerium hat das lange Zeit einfach ignoriert. Wir hätten das Ganze vor vielen, vielen Jahren adressieren müssen. Das wäre der beste Zeitpunkt gewesen, der zweitbeste ist jetzt und immerhin wird man langsam wach.
11: Sagt Manuel Artuk. Beim Think Tank AG Kritis hat er sich auf den Schutz kritischer Infrastruktur spezialisiert. Allein bis Juni dieses Jahres hat die deutsche Flugsicherung 10 Drohnenflüge am Hamburger Flughafen registriert. In Hannover waren es 13. Wer die Drohnen gesteuert hat, ist noch nicht bekannt. Anfang vergangener Woche ein erneuter Vorfall. Wegen einer Drohnensichtung musste der Flugverkehr am Airport Hannover für 2 Stunden gestoppt werden. Die Abwehr solcher Überflüge gestaltet sich schwierig, sagt Christian Tobias Gerlach vom Landesverband der Deutschen Polizeigewerkschaft in Niedersachsen.
12: Wir haben in der Polizei eigene Drohnengruppen. Die kennen sich mit Drohnen aus. Die kennen sich mit der Funktionsweise der Drohnen aus. Aber Drohnen zu erkennen, dann zu verfolgen, abzuwehren, das sind völlig unterschiedliche Fähigkeiten.
11: In Hannover wurde die Drohne nach Informationen des Magazins Der Spiegel von Mitarbeitern des Flughafens bemerkt. Warngeräte der Polizei, die sie hätten orten sollen, schlugen nicht an.
12: Wenn Menschen eine Drohne sehen und die vorhandenen technischen Systeme, die aber offensichtlich gar nicht erfassen können, dann haben wir nach unserem Erachten ein Ausstattungs- und Systemproblem.
11: Wegen der jüngsten Vorfälle und auch um in Zukunft besser vorbereitet zu sein, brauche es andauernde Forschung im Bereich der Sicherheitstechnik, findet Manuel Artuk von der AG Kritis.
10: Im Endeffekt ist das vergleichbar mit einem Katz-und-Maus-Spiel. Die Drohnenhersteller verändern irgendwas und dann muss man natürlich auch in der Abwehr die Veränderungen berücksichtigen.
11: Besser koordiniert werden soll das unter dem Dach des 2025 gegründeten gemeinsamen Drohnenabwehrzentrum von Bund und Ländern, kurz GEDATS. Nach Angaben des Innenministeriums eine zentrale Plattform zur Bündelung der deutschen Drohnenabwehrkompetenzen, technologieoffen und zukunftsorientiert. Was visionär klingt, ist laut Artuk aktuell aber noch wenig effizient.
10: Also Stand heute ist das alles eher Symbolik. Diese ganzen Zentren und Arbeitskreise sitzen eben zusammen und debattieren. Da sitzen aber insbesondere Hersteller und gewinnorientierte Unternehmen dran und sagen, wie können wir da Geld verdienen vom Staat.
11: Der Bund scheint spätestens nach dem Vorfall in Leipzig bereit, mehr Geld in die Drohnensicherheit zu investieren. Wenn man Aufträge aber vorschnell an private Anbieter verteilt, berge dies laut Artuk auch Gefahren.
10: Was man aktuell sieht, ist, dass sehr, sehr viele Hersteller nach Deutschland kommen und sagen, hier sind unsere Produkte, die könnt ihr auch sehr gerne günstig testen. Und das ist eine sehr gefährliche Entwicklung, dass man vollständig abhängig von dem wird, was eigentlich nicht zielführend ist.
11: Für Experte Artuk liegt der Schlüssel zu mehr Sicherheit in der Aufstockung von Personal und europäischen Drohnenherstellern, die ihre Produktion stärker an den technischen Bedürfnissen der Einsatzkräfte ausrichten. Auch Polizeigewerkschaftler Gerlach hofft in dieser Hinsicht auf Besserung.
12: Also wir brauchen unseres Erachtens erstmal einen Schluss mit dem Flickenteppich. Wir brauchen gemeinsame Standards, kompatible Systeme, abgestimmte Beschaffung, dann gemeinsames Lagebild. Wir sind bei der Drohnenabwehr noch lange nicht da, wo wir eigentlich stehen müssten.
13: Ole Gömmel war das mit einem Blick auf die Drohnenabwehr an norddeutschen Flughäfen.
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13: Eine Meldung vom Statistischen Bundesamt ruft Freude bei der Bundesregierung hervor. Die Zahl der Baugenehmigungen, die ist so stark gestiegen wie in den letzten 10 Jahren nicht mehr, um 15%. Bundesbauministerin Verena Huberts von der SPD, die sieht sich bestätigt in ihrem Kurs bei der Vereinfachung von Vorschriften und Förderprogrammen. Meine NDR-Kollegin Liane Kossmann hat darüber mit Hauptstadtkorrespondent Oliver Neuroth gesprochen und ihn gefragt, gibt es wirklich Anlass zum Feiern?
14: Also natürlich kann jede neue Baugenehmigung ein kleiner Schritt sein, raus aus der Wohnungskrise in Deutschland. Baugenehmigungen gelten ja als so eine Art Frühindikator dafür, dass es Bauaktivität gibt, dass die größer wird und messbar wird. Aber sie könnte eben auch nur größer werden, denn hunderttausende Wohnungen in Deutschland sind schon genehmigt, sind aber bisher nicht gebaut worden. Wegen der hohen Baukosten zum Beispiel. Daher würde ich sagen, Sätze wie der Wohnungsbau, der kommt zurück von der Ministerin, das verbreitet ein bisschen zu viel Optimismus.
15: Was wäre denn eine realistische Einschätzung der Lage?
14: Ich denke, man könnte sagen, Deutschland ist auf dem Weg, langsam wieder ein Normalniveau beim Wohnungsbau zu erreichen. Zumindest gibt es Chancen dafür. Das Plus von 15% bei den Genehmigungen, das suggeriert ja auf den ersten Blick, es geht steil nach oben, ein großer Zuwachs. Aber wir müssen bedenken, dass wir von einem sehr niedrigen Niveau kommen. Im Vergleichszeitraum, erstes Halbjahr 2025, da sind knapp 110.000 Wohnungen genehmigt worden. Die 15% mehr, das sind in absoluten Zahlen rund 16.000 zusätzliche Genehmigungen verglichen mit dem Vorjahreszeitraum. Das ist nicht nichts, aber das ist eben auch nicht der Befreiungsschlag. Es ist der Effekt, den wir häufig bei Prozentzahlen eben sehen. Die sind ja wirklich nur, ja, die sagen realistisch was aus, wenn man in einem Atemzug auch die absoluten Zahlen dazu nennt und dann wird's weniger spektakulär.
15: Ja, die Bau- und Wohnungswirtschaft, sie spricht ja auch weiter von keiner Trendwende. Und selbst die Bauministerin Verena Huberts gibt ja zu, man sei noch längst nicht dort, wo man beim Wohnungsbau stehen müsste eigentlich. Heißt, die Probleme, die bleiben erstmal die gleichen. Bauen bleibt zu teuer.
14: Ja, die Kosten sind der wichtigste Faktor. Bauen war ja unglaublich teuer geworden in den Pandemiejahren. Unter anderem, weil Lieferketten nicht funktioniert haben. Und danach sind die Preise eigentlich kaum gefallen auf Normalniveau. Das heißt, das ist immerhin noch teuer, das Bauen. Thema Lieferketten, das ist auch ganz aktuell wieder ein Problem wegen des Niedrigwassers auf den Flüssen. Da kann Sand und Kies nicht so transportiert werden wie bisher. Beides ja nötig fürs Bauen. Die Bundesregierung will den Kostenfaktor anpacken, hat den Gebäudetyp E entwickelt. E steht für einfach. Und im Kern geht es darum, dass die Vorgaben fürs Bauen sinken sollen, nicht mehr so streng sein sollen. Dass gerade bei der Ausstattung einer neuen Wohnung, sagen wir, gespart werden darf, dass das rechtlich wasserdicht ist. Doch das Gesetz dafür ist noch nicht beschlossen.
15: Also heißt das dann auch, wenn Verena Huberts jetzt angekündigt hat, weitere Bürokratien abzubauen, es geht um diese Sache, oder was stellt sie sich darüber hinaus vielleicht auch noch vor? Was gibt es da auch noch für Möglichkeiten?
14: Ja, es geht zum Beispiel auch um die Prüfungs- und Planungsverfahren, also die wirklich allerersten Schritte beim Bauen. Es ist eine Novelle des Baugesetzbuchs auf dem Weg. Das Ziel ist, dass Bebauungspläne deutlich schneller fertig werden, in 2 Jahren und nicht mehr in 5 bis 15 Jahren, wie es bisher oft der Fall ist. Dazu will die Ministerin, dass viele Verfahren parallel laufen können, um Zeit zu sparen. Das Schlagwort lautet auch Digitalisierung. Es gibt da in diesem Bereich tatsächlich noch viel Aufholbedarf im Bereich des Bauens. Eine Idee ist auch, dass bei den Planungsverfahren die Standards vereinheitlicht werden, denn da gelten von Land zu Land oft ganz andere Vorgaben.
15: Und sind das auch die Forderungen der Bau- und Wohnungswirtschaft, oder stellt man sich auf der anderen Seite sozusagen da noch ganz was anderes vor, was getan werden müsste, um den Wohnungsbau wieder in Schwung zu bringen?
14: Tatsächlich gehen die Forderungen der Bau- und Wohnungswirtschaft in diese Richtung. Da ist vor allem der Kostenfaktor immer das Thema, das genannt wird. Also sprich, wir müssen einfacher bauen. Da ist dieser Gebäudetyp E von Seiten der Bauwirtschaft schon ein Szenario, das uns wirklich nach vorne bringen kann, wenn einfach das Bauen dadurch günstiger wird, dass die Standards sinken. Ein Thema, das auch immer wieder genannt wird, ist das Thema Dämmung. Denn die Bundesregierung, vor allem die Ampelregierung, hat ja vor allem Häuser gefördert, die eine starke Dämmung haben, um möglichst wenig Wärme zu verlieren, um auch möglichst wenig Hitze ins Gebäude reinzulassen. Doch dann kam irgendwann heraus, dass ja die Herstellung dieser Dämmstoffe gar nicht so umweltfreundlich ist, also der Klimaeffekt vielleicht gar nicht so groß. Also ist man davon wieder etwas abgerückt, und das freut die Wohnungswirtschaft auch.
15: Im Raum steht ja auch eine Wohnungsbaugesellschaft des Bundes, die Ministerin Verena Huberts gründen will, um so eben auch für mehr bezahlbaren Wohnraum zu sorgen. Wie realistisch ist das aus Ihrer Sicht, und was könnte diese Wohnungsbaugesellschaft des Bundes bringen?
14: Da sind wir da tatsächlich noch im Ideenstadium. Die Idee ist, wenn der Bund als Auftraggeber fürs Bauen ins Spiel kommt und in sehr großem Stil Wohnungsbau in Auftrag geben könnte, dann wären wahrscheinlich gute Preise machbar. Das Ziel ist, die reinen Baukosten auf unter 3.000 Euro je Quadratmeter zu drücken. Ein wichtiger Punkt beim staatlichen Wohnungsbau ist aber auch der, dass es nicht darum geht, unbedingt Geld zu verdienen. Anders wie bei der privaten Wohnungswirtschaft. Das soll auch für gute Preise sorgen, dass also nicht ein Konzern dahinter steht, der unbedingt durch den Verkauf von Wohnungen richtig viel Geld machen will, wenn das staatlich reglementiert, staatlich organisiert wird. Aber das ist tatsächlich eine Idee, die Verena Huberts, die Bauministerin, und Lars Klingbeil, der Bundesfinanzminister, im Frühjahr vorgestellt haben. Da haben wir noch wenig konkrete Schritte gehört und wahrscheinlich auch gesetzlich nicht ganz so einfach zu vereinbaren, dieses ganze Projekt.
13: Informationen und Einschätzungen waren das von unserem Hauptstadtkorrespondenten Oliver Neuroth.
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13: Wie trinken Sie Ihren Kaffee am liebsten? Einfach schwarz, oder braucht es schon einen Schuss Kuhmilch oder Hafermilch? Oder gehören Sie vielleicht zu den Menschen, die Ihren Kaffee am liebsten mit Dosenmilch trinken? Diese haltbar gemachte Milch, die gibt es schon seit mehr als 200 Jahren. Aber vor 170 Jahren, da erhielt der US-Amerikaner Gail Borden das Patent dafür, nachdem er sich zuvor schon mit anderen etwas skurril anmutenden Erfindungen hervorgetan hatte. Axel Rowold.
16: Achtung, wir reden hier gleich über seekranke Kühe und vorher noch über Hartkekse aus Mehl und Fleisch. Eine frühe Idee des Gail Borden und ein totaler Flop. Dosenmilch ist noch das harmloseste, was Borden Mitte des 19. Jahrhunderts in seinem Laboratorium in Texas so fabriziert, und das mit Abstand erfolgreichste. Die Büchse wird später gar zu einer Ikone des westdeutschen Wirtschaftswunder-Wohlstands.
17: Nichts geht über Bärenmarke, Bärenmarke zum Kaffee.
16: Aber der Reihe nach. Gail Borden, gebürtig aus dem US-Bundesstaat New York, beginnt seine Karriere als Erfinder eines lokomotivförmigen Badehauses für Damen im Golf von Mexiko. Bis heute leider nur eine Idee, seine Idee. Sein Geheimnis bleibt, warum nur für Damen und warum lokomotivförmig. Warum allerdings dicke, überzuckerte Kondensmilch und warum dosenförmig, das ist vergleichsweise einleuchtend. Befindet sich Gail Borden im Jahr 1851 doch auf einer Schiffsreise quer über den Atlantik. Ebenso an Bord sind auch Kühe, letztere nicht zum Zeitvertreib, sondern zur Versorgung der Passagiere und Besatzung mit Milch. Die Brise ist so steif, dass sogar das Milchvieh seekrank wird. Die Milch versiegt, die Not an Bord ist groß. Für Gail Borden keine wunderliche Reiseanekdote, sondern der Impuls, sich fortan dem Haltbarmachen von Lebensmitteln hinzugeben.
18: Dank meiner Erfindung wird Milch eines Tages so alltäglich und weit verbreitet sein wie Zucker.
16: Stimmt wohl, aber wie das mit Erfindern so ist, bisweilen sind sie gar nicht die Erfinder ihrer Erfindungen. Milch erhitzen und mittels Zucker zu konservieren, das war schon 50 Jahre zuvor dem französischen Konditor Nicolas Appert gelungen. Gail Borden aber schafft ein industrielles Verfahren und sichert sich das Patent dafür. Den Durchbruch der Dose hat er dem amerikanischen Bürgerkrieg zu verdanken. An die Armee verkauft er tonnenweise Kondensmilch. Die war als Notfallration an der Front sehr gefragt. Und anschließend auch an Kaffeetischen, nicht nur in Notfällen.
17: Kaffee braucht B&B.
16: In Wirtschaftswunder Deutschland etwa verzehnfacht sich der Kondensmilchkonsum in den 50er und frühen 60er Jahren auf satte 2 Kilo monatlich pro Kopf. Alles muss möglichst dick sein damals. Die Scheiben vom Sonntagsbraten, die Butter auf dem Brot, der Mercedes in der Garage, die Musik. Da passt die Dosenmilch, die etwas pastose, pasteurisierte Pampe, prima in die Zeit. Der Erfolg ist global und universell. Und aus Gail Borden wird ein notorischer Kondensierer. Nun möchte er alle möglichen Lebensmittel konzentrieren und unverderblich machen.
18: Ich will, dass eine Kartoffel in eine Pillendose, ein Kürbis in einen Esslöffel, die größte Wassermelone in eine Untertasse passt.
16: Sicher ungemein praktisch, aber ebenso unrealistisch wie einst die mexikanische Badelokomotive für Damen. Der Name Borden stand und steht für Milchprodukte. Das Firmenlogo, die besonders fröhliche Kuh Elsie, wird zur Ikone. Die Firma gibt es bis heute. Sicher auch dank der Dosenmilch, die sich Gail Borden am 19. August 1856 patentieren ließ. Das war heute vor 170 Jahren.
13: Der Stichtag von Axel Rowold war das.
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19: Mit Marcel Stober. Der Puls wird so langsam schneller bei den Verantwortlichen und bei den Spielern so einiger Fußballvereine in Deutschland. Am Freitag beginnt die erste Runde im DFB-Pokal und der besondere Reiz ist ja immer, dass da viele kleine Vereine gegen die ganz großen Namen ran dürfen. Christian Michel hat mal ein paar Geschichten gesammelt.
20: Der Fünftligist SC St. Tönis empfängt Eintracht Frankfurt und zieht dafür aus Tönis Forst in die deutlich größere Krefelder Grotenburg um. Da erwartet die Elf aus Tönis Forst selbst das bisher größte Highlight seiner mehr als 100-jährigen Vereinsgeschichte. Ein kleiner Verein, ein riesiger Name und Fans, die noch immer kaum glauben können, was ihnen das Los beschert hat.
21: Wir sind ein kleines Dorf, wir sind 20.000 Einwohner in St. Tönis. Dass wir jetzt gegen so eine Metropole irgendwo Frankfurt spielen dürfen, das ist schon irgendwo besonders. Also hätte man gefragt vor 10 Jahren, dass der SC St. Tönis gegen Eintracht Frankfurt in einem Pflichtspiel irgendwo spielt, da hätte, glaube ich, jeder drüber gelacht.
20: Einen Tag später geht das Pokalmärchen in Bremen weiter. Die SV Hemelingen hat gerade das Double aus Meisterschaft und Landespokal gewonnen. Nun steht der Verein zum zweiten Mal nacheinander in der ersten Hauptrunde. An der Seitenlinie die Brüder Günther und Feyer Tunzel, Söhne kurdischer Einwanderer und seit vielen Jahren Hemelinger aus Leidenschaft. Im vergangenen Jahr gab es ein 0:9 gegen Wolfsburg. Dieses Mal kommt Hannover 96.
22: Überglücklich, das zweite Mal hintereinander mit Hemeling den Landespokal hier gewonnen zu haben, wieder im DFB-Pokal zu vertreten zu sein. Ja, es ist schon Wahnsinn. Also man muss sich wirklich mal wieder zwicken und sagen, ey, tatsächlich.
20: Zwicken mussten sich wohl auch die Spieler des Lüneburger SK Hansa. Im niedersächsischen Landespokalfinale lagen sie zur Pause 0:3 zurück. Dann traf Stürmer Jack Dörr doppelt. Lüneburg rettete sich ins Elfmeterschießen und gewann. Die Belohnung, ein Nordduell gegen Werder Bremen.
0: Pokal ist unbeschreiblich, vor allem jetzt mit dem DFB-Pokal. Ne? Und ich wünsche mir einen guten Gegner auf jeden Fall in der ersten Runde für den DFB-Pokal. Darauf freuen wir uns am meisten.
20: Am Sonntag wird Münster zur Pokalheimat für Westfalia Rhynern. Das eigene Stadion in Hamm ist zu klein. Im Preußenstadion können stattdessen viele tausend Fans dabei sein. Für den Regionalliga-Aufsteiger ist es die erste Teilnahme am DFB-Pokal überhaupt. Und für den neuen Trainer Marco Stiepermann eine Premiere mit Ansage. Der frühere Bundesliga-Profi weiß um die Wucht des Traditionsvereins Dynamo Dresden, rechnet sich aber trotzdem etwas aus.
1: Wir spielen gegen absoluten Traditionsverein aus dem Osten. Ich glaube, deutschlandweit mit die besten Fans. Also es ist schon was ganz, ganz Cooles für uns. Und mit dem eben, was ich gesagt habe, ich glaube schon, dass wir eher gegen Dynamo Dresden eine Chance haben, als wenn Bayern München zu uns kommen würde. Also, so ehrlich muss man auch sein.
20: Und dann wäre da noch Krieschow. Ein kleiner Ort vor den Toren von Cottbus und erstmals auf der großen Pokalbühne. Der VfB besiegte im Landespokalfinale sensationell Energie Cottbus. Torschütze Tobi Michalski hatte danach ziemlich genaue Vorstellungen von seinem Wunschgegner.
5: Sowas wie Dortmund, Frankfurt, Gladbach, Bayern, das wäre schon ein Erlebnis fürs Leben.
20: Nun ja, es wurde Mainz 05. Nicht ganz auf seiner Liste, aber immerhin Bundesliga. Und für ein Erlebnis fürs Leben sollte auch das reichen.
19: Definitiv. Und wir haben es gehört, der Lüneburger SK Hansa trifft auf Werder Bremen. Vielleicht läuft ja Niklas Füllkrug auch für die Gäste auf. Der Wechsel des Ex-Nationalspielers zurück in die Bundesliga ist ja perfekt. Und das auch, weil Füllkrug das unbedingt wollte. So Geschäftsführer Profifußball Clemens Fritz.
23: Es ist kein Geheimnis, dass er natürlich einen sehr, sehr guten Vertrag hat, auch in West Ham. Und wie gesagt, ohne sein Zutun wäre das nicht möglich gewesen. Er hat auf Gehalt verzichtet. Es ist eine freie Leier und anders wäre dieser Transfer auch nicht zustande gekommen.
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13: Marcel Stuber war das mit dem Sport.
24: Erst zurück zum Mond, irgendwann dann weiter zum Mars. Die USA haben große Pläne im All. Wie die NASA dafür die Weichen stellt und wie sich ein Besuch dort anfühlt, wo die Raketen starten, nämlich in Cape Canaveral, das ist gleich Thema bei uns. Zunächst aber in wenigen Augenblicken der Blick auf die aktuelle Nachrichtenlage.

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1: Um 3.30 Uhr mit Ronald Lessig. In den USA hat ein großer Prozess gegen den Meta-Konzern begonnen. Mehrere Bundesstaaten werfen dem Unternehmen vor, Minderjährige bewusst süchtig von Facebook und Instagram und damit psychisch krank zu machen. Kaliforniens stellvertretende Generalstaatsanwältin O'Neill sagte in ihrem Eröffnungsplädoyer, Meta habe Kinder und Jugendliche abhängig gemacht, die Funktionsweise ihrer Gehirne ausgenutzt und die Öffentlichkeit in die Irre geführt. Die Kläger fordern, dass Meta bestimmte Funktionen seiner Apps beschränkt, etwa das Endlos-Scrollen oder den Gefällt-mir-Zähler. Außerdem drohte eine milliardenschwere Geldstrafe. Der Konzern weist die Vorwürfe zurück. Vizekanzler Klingbeil hat nach der jüngsten Äußerung des israelischen Sicherheitsministers Ben-Gvir politische Konsequenzen gefordert. Deutschland dürfe bei aller Solidarität mit dem Staat Israel nicht schweigen, sagte der SPD-Politiker bei Sat.1. Ben-Gvir hatte dazu aufgerufen, im Gazastreifen mindestens 30 Palästinenser pro Nacht zu töten. Zu den möglichen Konsequenzen Matthias Deiß aus Berlin.
2: Nun, Vizekanzler Klingbeil fordert, Sanktionen gegenüber Ben-Gvir auf europäischer Ebene nun sehr ernsthaft zu prüfen. Er macht also einerseits Druck, greift dem Außenminister und dem Bundeskanzler dabei gleichzeitig aber auch nicht vor. Denn geprüft werden diese Sanktionen auf europäischer Ebene schon länger. Das ist also nichts Neues. Entscheidend ist, ob Kanzler und Außenminister dies nun anders als bisher mit Nachdruck verfolgen. Und das wissen wir möglicherweise erst, wenn der Kanzler seinen Urlaub beendet hat.
1: Am Flughafen München hat es erneut einen Zwischenfall gegeben, diesmal mit einem landenden A380 der Lufthansa. Die Maschine setzte zu früh auf und beschädigte die Beleuchtung der Landebahn. Alle Passagiere an Bord blieben unverletzt. Der Vorfall ereignete sich am Montagabend. Zwei Tage zuvor war auf derselben Landebahn ein Boeing Dreamliner beim Start über das Pistenende hinausgeschossen. Die Maschine konnte noch abheben, musste aber wegen Schäden am Heck wieder umkehren und landen. Die US-Regierung hat weitere Sanktionen gegen den Internationalen Strafgerichtshof angekündigt. Sie richten sich unter anderem gegen die Präsidentin und einen leitenden Ankläger des Gerichts. Die Strafmaßnahmen frieren mögliche Vermögenswerte der Betroffenen in den USA ein und schließen sie weitgehend vom US-Finanzsystem aus. Die US-Regierung wirft dem Gerichtshof vor, gegen Politiker aus Staaten zu ermitteln, die dessen Zuständigkeit nicht anerkennen. Dazu gehört auch der Haftbefehl gegen den israelischen Premier Netanyahu wegen möglicher Kriegsverbrechen im Gazastreifen. Das Wetter in Deutschland. Tagsüber gebietsweise Schauer, selten Gewitter, teilweise auch trocken, bei bis zu 19 Grad im Norden und 32 Grad im Süden. Am Donnerstag teilweise trocken, teils Schauer, ein paar Gewitter, 20 bis 27 Grad. Am Freitag zeitweise sonnig, im Nordwesten und im Süden Schauer und Gewitter, 19 bis 26 Grad. Das waren die Nachrichten.
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3: Aktuell mit drei Meldungen und los geht's mit einer amtlichen Gefahrenmitteilung für Monschau, Simmerath und Rötgen. Wegen des Waldbrandes im Hohen Venn kommt es momentan zu erheblichen Geruchsbelästigungen und zu möglicher Schadstoffbelastung der Luft. Gesundheitliche Gefahren können nicht ausgeschlossen werden, daher bitte Fenster und Türen unbedingt schließen, sowie Lüftungen und Klimaanlagen abschalten. Und ein kurzer Blick auf die Straßen. Die A2 Dortmund Richtung Hannover ist zwischen Dortmund Nordost und Kamenberg-Kamen nach einem Unfall gesperrt und die A2 Hannover Richtung Dortmund ist zwischen Kamener Kreuz und Lünen Süd ebenfalls nach einem Unfall gesperrt. Ihnen eine gute Fahrt. Kommen Sie gut an Ihr Ziel.
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3: mit Simeon Laux. Hallo. Die Amerikaner wollen zurück zum Mond und langfristig sogar bis zum Mars. Aber wie könnte es eigentlich sein, auf einer Raumstation auf dem Mars zu leben? Darum geht es im Podcast Amerika, wir müssen reden mit Claudia Sarre und US-Korrespondentin Sarah Schmidt. Zunächst aber geht der Blick nach Florida. Die ehemalige Washington-Korrespondentin Kerstin Klein erklärt uns die Weltraumpolitik der NASA und sie erzählt, wie es sich anfühlt, den Weltraumbahnhof Cape Canaveral zu besuchen.
4: Im Juli 1969, also mittlerweile vor 57 Jahren, hat ja Neil Armstrong als erster Mensch seinen Fuß auf den Mond gesetzt. Und seitdem stecken die USA tatsächlich Milliarden US-Dollar in die Weltraumforschung. Sie wollen unbedingt zum Mond zurück, und zwar bis spätestens 2028. Du hast dich ja während deiner Korrespondentenzeit auch sehr intensiv mit Raumfahrt beschäftigt, warst selbst schon bei der NASA am Weltraumbahnhof, dem Kennedy Space Center in Florida. Erzähl uns doch einfach mal, was war das denn für ein Erlebnis?
5: Ach, das ist schon ein besonderer Ort. Also Cape Canaveral, wo das Kennedy Space Center ist, da gibt es so einen öffentlichen, touristischen Teil, wo jeder hin kann. Im Prinzip so eine Weltraumerlebniswelt. Und dann gibt es den nicht öffentlichen Teil. Da, wo die Raketen zusammengebaut werden in einer riesigen Halle. Da, wo die Launchpads sind, also von wo die Raketen starten. Und auf die Launchpads, da kommst du als Journalist auch nicht. Aber ich war da zum Beispiel im August 2022, als der erste Startversuch für Artemis 1 unternommen wurde. Also als zum ersten Mal wieder eine Rakete Richtung Mond fliegen sollte für die Amerikaner. Und dann hatten die da alle Astronautinnen, Astronauten auch aufgefahren. Also da war zum Beispiel auch Alexander Gerst, der deutsche Astronaut, aber zum Beispiel habe ich da auch getroffen Victor Clover von der NASA. Das ist derjenige, der jetzt dann dieses Jahr bei der Artemis-2-Mission tatsächlich in dieser Kapsel saß und als Pilot um den Mond geflogen ist. Also schon sehr special.
4: Ja, und was war das für ein Gefühl? Bekommt man da auch so ein bisschen Herzklopfen, wenn es dann wirklich losgehen soll, und fiebert man da mit?
5: Ja, das ist so. Vor allen Dingen, weil immer die Frage ist, geht's los oder nicht? Und natürlich, wie das auch zu erwarten war, beim ersten Startversuch sind sie noch nicht gestartet. Und besonders eindrucksvoll fand ich war noch ein anderes Mal da, und da durfte ich tatsächlich in dieses Vehicle Assembly Building, also diese riesengroße Halle mit einer großen US-Flagge außen drauf, hat man vielleicht auch schon mal gesehen, die ist 160 Meter hoch, also da würde die Freiheitsstatue locker reinpassen, und da kommt man normalerweise gar nicht rein. Und da hatten die aber eben, das war 2025, so einen Pressetermin, weil sie da die SLS für die Artemis-2-Mission, die Rakete zusammengebaut haben, dann konnte man die sehen. Und du stehst da, also es ist eigentlich eine eingeschossige Halle, aber da gibt es so Plattformen, wo du mit dem Aufzug auf verschiedene Stufen hochfahren kannst, und dann stehst du da irgendwo und hast unter dir meterlange Rakete, über dir meterlange Rakete, da werden dir die Dimensionen halt so klar.
4: Unglaublich. Lass uns doch mal sprechen über die Pläne der US-Regierung, zum Mond zurückzukehren. Das Ganze nennt sich Artemis-Mission. Es gibt mehrere davon. Die Artemis-2-Mission, das war eine Mondumrundung. Das war ja in diesem April. Das ist auch gelungen. Und eigentlich sollte es ja jetzt im Rahmen der Artemis-3-Mission schon 2027, also schon im nächsten Jahr, eine bemannte Mondlandung geben. Aber das hat nicht geklappt. Das haben sie erstmal über den Haufen geworfen.
5: Nee, eigentlich in der Ursprungsplanung sollten die sogar schon 2024 gelandet sein, so vor 2 Jahren. Aber das lernt man sofort, wenn man sich mit Raumfahrt beschäftigt. Nichts läuft im Zeitplan. Das ist einfach wahnsinnig komplex.
4: Ja, das kann ich mir vorstellen. Aber wie gesagt, eigentlich 27, aber das haben sie jetzt auch erstmal wieder über den Haufen geworfen, aufgeschoben. Warum?
5: Ja, die haben im Prinzip nochmal so einen Zwischenschritt eingezogen. Also bei Artemis 2 saßen schon Menschen in der Kapsel und sind um den Mond geflogen. Das haben sie bewiesen, dass sie das können. Und für die Mondlandung brauchen sie aber noch was anderes, weil nämlich die Raumkapsel von der Artemis-Mission von der NASA, die heißt Orion, die bringt die Astronauten in die Mondumlaufbahn. Für die Mondlandung brauchen sie noch mal eine andere, also ein Mondlandefahrzeug, den Lunar Lander. Und dafür haben 2 Privatunternehmen den Auftrag. Einmal die Firma SpaceX von Elon Musk und einmal die Firma Blue Origin von Jeff Bezos. Und die kommen nicht so richtig zu Potte, damit diese Mondlander zu bauen. Und dann hat die NASA jetzt entschieden, okay, wir machen das jetzt erstmal in Artemis 3 so, dass die Orion-Kapsel der NASA nicht zum Mond fliegt, sondern nur in der Erdumlaufbahn der Erde. Und da versuchen wir dann, diese Mondlander anzudocken und die Astronauten umsteigen zu lassen. Weil es einfach weniger Risiko ist, das erstmal in der Erdumlaufbahn zu testen, als gleich am Mond. Also sie haben quasi nochmal so einen Zwischenschritt eingezogen. Das soll im nächsten Jahr, 2027, passieren. Aber bisher kommen weder SpaceX noch Blue Origin so richtig in die Pötte. Also es kann sein, dass sich das Ganze noch verzögert. Nicht, weil die NASA nicht so weit ist. Deren Rakete wird schon wieder zusammengebaut. Aber die Privatunternehmen kommen gerade nicht so richtig zu Potter.
4: Zurück mal zur Politik. Diese Mondlandung ist ja auch ein Lieblingsprojekt von Präsident Trump. Er will ja unbedingt, dass die amerikanische Überlegenheit im All sichergestellt ist. Das hat er schon ziemlich zu Beginn seiner zweiten Amtszeit per Exekutivverordnung so festgehalten. Dazu gehört ja dann nicht nur die Mondlandung, sondern auch zum Beispiel eine umfassende Weltraumsicherheitsstrategie. Also da geht es nicht nur um technologische, sondern vor allem natürlich auch um die militärische Vorherrschaft im Weltall. Und früher waren ja eigentlich die Russen so die Hauptrivalen der Amerikaner in der Raumfahrt. Jetzt holt China massiv auf. Wie sieht's denn aktuell aus? Haben die Amerikaner immer noch die Nase vorn?
5: Also es ist definitiv ein Wettrennen, das ist ganz klar. Auch der NASA-Chef Jared Isaacman, der hat das klar formuliert. Es gibt einen Rivalen und gemeint ist nämlich China. Und er hat auch gesagt, das Ziel ist diesmal nicht, wie im Kalten Krieg noch, Fußabdrücke oder eine Flagge auf dem Mond zu hinterlassen, sondern das Ziel sei es, permanent auf dem Mond zu bleiben und den Mond nie wieder aufzugeben. Also da geht es um Symbolik. Wer hat die Vorherrschaft? Ist auch das Selbstbild der USA, ne? Man selber... Also die USA haben ja jahrelang kein Mondprogramm mehr gehabt. Das Apollo-Mondprogramm ist ja seit 1972 im Prinzip eingemottet worden. Aber jetzt haben sie halt, Donald Trump hat das in seiner ersten Amtszeit erkannt, dass andere da eben auch hin unterwegs sind. Da hat er gesagt, wir müssen da jetzt auch wieder hin, um zu bleiben. Und das hat viel mit Prestige zu tun, mit Symbolik, mit Selbstverständnis. Wer ist hier die führende Nation?
4: Die amerikanische Flagge auf den Mond zu
5: hissen. Genau. Es hat aber diesmal auch ganz knallhart was mit Ressourcen zu tun. Also man weiß, dass es Ressourcen auf dem Mond gibt. Man vermutet, dass es Ressourcen auf dem Mond gibt. Und also zum Beispiel seltene Erden oder auch Helium-3. Das ist was auf der Erde kaum vorkommt, aber auf dem Mond offenbar ganz viel. Da kann man kleine Nuklearreaktoren offenbar mit betreiben. Und da geht es auch darum, als Erster oben zu sein, zu erforschen, was gibt's da, auch Wasser in Form von Eis, wie kann man das nutzen. Und da möchte man nicht die Chinesen zuerst da haben, und um denen den Weg zu ebnen, das rauszufinden. Das hat sicher auch viel damit zu tun, dass die USA da gerade wieder den Weg zum Mond zu pushen.
4: Die Amerikaner wollen ja nicht nur auf dem Mond landen, sondern sie wollen ja später, vielleicht in den 2030er Jahren, dann auch dort eine dauerhafte Mondbasis bauen, auch quasi als Startrampe dann für weitere Ausflüge zum Mars. Wie muss man sich denn so eine Mondbasis vorstellen und wofür soll die dann gut sein?
5: Also dieses Artemis-Programm, das betont die NASA auch immer schon, ist keine reine Mondmission, sondern Artemis war immer schon oder sollte immer schon sein eine Moon-to-Mars-Mission, also vom Mond zum Mars. Aber wir sehen ja gerade schon, wie komplex es überhaupt ist, wieder Menschen auf den Mond zu bringen. Da ist der Mars schon sehr weit weg. Diese Mondbasis soll mehrere Dinge erfüllen. Zum einen diese dauerhafte Präsenz, das, was die USA auch politisch wollen. Wir sind da, wir bleiben da. Dann ist es natürlich ein Ausgangspunkt für die Exploration des Mondes. Was gibt's für Ressourcen? Wie können wir die nutzen? Und es ist natürlich auch möglich, das später als Zwischenstopp zu nutzen, um von da aus dann weiter zum Mars zu kommen. Aber da sind wir sehr, sehr weiter Zukunftsvision.
4: Das kann man sich ja wirklich gar nicht vorstellen. Aber wie soll so eine Mondbasis aussehen? Ich meine, würde man dort leben, ähnlich wie auf der ISS? Würde man dort essen, trinken, forschen, Sport machen? Oder ist es tatsächlich sowas wie ein Space Shuttle auf dem Mond?
5: Nee, das ist schon gedacht, dass Astronauten da leben und arbeiten sollen. Und eben, das soll am Südpol des Mondes entstehen, weil da eben Wasser in Form von Eis ist. Und die sollen das eben erkunden, zum Beispiel die Wasservorräte. Und ne, das ist schon zur Erforschung da, jenseits von dem Pflock einschlagen und hier bin ich. Es war mal zwischendrin noch ein anderer Plan, nämlich, dass man rund um den Mond eine Raumstation namens Gateway fliegen lässt. So wie die ISS um die Erde fliegt, sollte Gateway rund um den Mond fliegen. Auch das wollten die NASA und die Europäer zusammenbauen. Das hat die NASA jetzt eingestampft und hat gesagt, nee, den Schritt streichen wir. Wir gehen gleich auf den Mond. Wir wollen gleich dahin. Und ich glaube, das hat, sagen sie so nicht, aber ich vermute, dass es auch was mit politischen Gründen zu tun hat, weil natürlich würde Donald Trump wahnsinnig gerne wieder Amerikaner auf dem Mond haben, noch in seiner Amtszeit. Ob das gelingt, weiß ich nicht, weil sich das tatsächlich ja alles auch noch weiter verzögern dürfte.
4: Klar, das Ganze ist natürlich auch eine Prestigesache für die Trump-Administration, ja. Du hast ja schon erwähnt, die kommerziellen Raumfahrtunternehmen SpaceX von Elon Musk und auch Blue Origin von Jeff Bezos, die holen jetzt immer mehr auf. Lange Zeit war die Raumfahrt in Amerika ja eher ein rein staatliches Geschäft, also von der NASA betrieben. Und jetzt hat sich das aber geändert in den letzten Jahren. Die NASA vergibt jetzt eher Aufträge an diese kommerziellen Unternehmen. Die bauen dann, du hast es gerade schon erklärt, Trägerraketen und Mondfahrzeuge und ähnliches. Mhm. Ist das eher eine Rivalität zwischen diesen beiden, der kommerziellen Seite und der staatlichen Seite, oder profitiert man davon? Voneinander.
5: Nee, die brauchen sich gegenseitig. Also zum Beispiel ist die Falcon 9 Rakete von Elon Musks Firma SpaceX ist im Moment die einzige Rakete, mit der die NASA selbst Astronauten von und zur ISS bringen kann, auch Vorräte. Ne? Da gibt es nur noch von den Russen eine Rakete, die das kann. Also da brauchen sie den. Aber umgekehrt ist es ja auch so, dass Elon Musk dann die NASA braucht, weil er ist mit seinem Konzern SpaceX kürzlich an die Börse gegangen. Das Einzige, was in diesem Konglomerat bisher profitabel ist, ist dieses Satellitennetzwerk Starlink, was durchs All fliegt. Selbst die Raketensparte ist nicht profitabel, obwohl sie dieses Geld von der NASA kriegen. Also ohne die NASA würde da ja, glaube ich, gar nichts zu finanzieren sein. Die brauchen sich schon gegenseitig.
4: Mhm. Und wir haben auch schon gesagt, die NASA will nicht nur zum Mond, sondern sie will auch eigentlich ganz langfristig auch zum Mars. Und jetzt ist die Rede von einem atombetriebenen Raumschiff. Das sind sozusagen die letzten Meldungen. Was weißt du darüber? Ist das realistisch?
5: Das kann ich nicht einschätzen. Also ich glaube, da sind wir wirklich jetzt im Bereich der Fantasien und Wünsche. Also die werden erstmal die nächsten Jahre und Jahrzehnte damit beschäftigt sein, wieder Menschen zum Mond zu bringen, diese Mondstation aufzubauen, zu erforschen, was es da gibt. Also ich glaube, der Mars, ja, das ist das ferne Ziel, aber da sind wir sehr im Bereich der Wunschträume.
4: Wir reden hier über den Mars. Da sollten wir jetzt vielleicht mal mit der Expertin sprechen, mit meiner Kollegin Sarah Schmidt, Korrespondentin im ARD-Studio Washington. Sie war quasi zu Besuch schon auf dem Mars, zumindest auf einer simulierten Raumstation auf dem Mars. Hallo Sarah.
6: Hallo Claudia.
4: Ich habe gerade mit Kerstin sehr viel über den Mond gesprochen, aber langfristig will die NASA ja auch eines Tages den Mars erforschen. Und dort mitten in der Wüste von Utah, in einer Raumstation der gemeinnützigen Organisation Mars Society, simulieren 6 Studierende von der Universität Florida Tech das Leben auf dem Mars. Du hast einen Film darüber gemacht und hast sogar die Crew dort für einen Tag besucht. Erzähl doch mal, was war das für ein Erlebnis?
6: Ja, das war ein bisschen surreal. Also das Erste, was einem auffällt, ist, dass man wirklich das Gefühl hat, man könnte jetzt auf dem Mars sein. Also die Landschaft ist eben rot, ja, rot und felsig. Und diese Raumstation, die da aufgebaut ist, die sieht so aus, wie man sich das, glaube ich, im Science-Fiction-Film irgendwie vorstellt. So ein Zylinder, weiß steht das dann da in der Landschaft. Dann gibt es so den sogenannten Science Dome. Das ist so eine weiße Halbkugel, wo dann das Labor drin ist. Das ist alles verbunden mit Tunneln. Ja, und dann kommt man da an und ich durfte dann nicht sofort reinspazieren, sondern ich musste erstmal warten, bis ich das Go von der Crew bekommen habe. Ich meine, theoretisch hätte ich natürlich an die Tür klopfen können und sagen können, hallo, hier bin ich, und dann wäre es losgegangen. Aber die simulieren wirklich, wie wäre das auf dem Mars? Das hast du ja auch gerade schon gesagt. Und insofern muss man, wenn man in diese Station reinkommt und wenn man aus der Station rausgeht, immer eine sogenannte Dekompression machen. Und insofern, als ich an diese Türe klopfte und man mir aufmachte, da wurde ich empfangen von der Studierenden Anna, und die hatte einen Astronautenanzug an, während wir da in dieser Schleuse standen. Ich bin ja dann quasi erst in die Simulation rein, hatte deshalb noch keinen Anzug an, und Anna hat mir aber erklärt, warum sie mir jetzt nicht einfach ungeschützt quasi die Tür aufmacht.
7: Auf dem Mars herrscht ein völlig anderer Druck, und wenn man zu abrupt den Druck ändert, ist das für den Menschen sehr gefährlich, wie bei Tauchern.
4: Beschreib doch mal, wie hat denn der Alltag dort auf dieser simulierten Raumstation ausgesehen? Was haben die zum Beispiel gegessen?
6: Also die hatten vor allem Pulvernahrung dabei, weil das natürlich leichter wäre, zum Mars zu transportieren. Und es geht ja darum, wenn man irgendwann eine Siedlung auf dem Mars hat, dass die Astronautinnen und Astronauten sich da eben auch selbst versorgen können. Und da muss man sich eben genau überlegen, was kann man denn eigentlich mitnehmen? Wie viel Kapazitäten hat eine Rakete, mit der man dann dorthin fliegt? Und wir hatten Wasser dort, allerdings auch nur begrenzt. Also die können jetzt nicht immer duschen. Und was wir dann zum Abendessen gekocht haben, waren Nudeln. Die hatten sie dabei, das ging. Aber alles, was quasi die Nudeln lecker gemacht hat, also eine Tomatensauce oder zum Beispiel auch Butter, das wurde hergestellt aus gefriergetrockneten Tomaten dann zum Beispiel, die du dann mit Wasser wieder aufbereiten musstest. Oder wir haben Butter selber gemacht aus diesem Pulver. Also dann nahm man eben dieses Butterpulver, vereinfacht erklärt, und hat das mit Wasser angerührt. Es hat ein bisschen nach vergorener Milch geschmeckt. Also es war jetzt nicht so, dass ich dachte, oh lecker, das müsste ich jeden Tag haben. Oh. Aber es tut seinen Zweck.
4: Alles im Dienste der Forschung. Und natürlich war das Ganze nur eine Woche. Das muss man sich mal vorstellen. Normalerweise wären es vermutlich 1 bis 2 oder 3 Jahre, die man da unterwegs ist zum Mars oder auf dem Mars. Ich habe in deinem Fernsehbeitrag auch gesehen, dass diese Forschenden dann auch Ausflüge gemacht haben in die Mars-ähnliche Umgebung, um dort auch zum Beispiel Gesteinsproben zu nehmen. Worauf mussten sie denn da achten?
6: Ja, also zuerst wurde das eben alles akribisch wieder vorgeplant. Die Routen wurden vorgeplant, weil es da in Utah tatsächlich auch einsam ist. Hin und wieder verirrt sich da mal ein Tourist entlang, weil die eben auch wissen, da gibt es diese Station, also es ist ja bekannt. Aber ansonsten ist da ziemlich wenig drumherum. Der nächste Ort hat gut 200 Einwohner, also es ist wirklich mitten im Nirgendwo. Und da sind jetzt keine Straßen, die die entlang fahren. Insofern haben die so Geländefahrzeuge, würde ich es mal nennen, mit denen die dann unterwegs sind. Die haben aber alle GPS-Tracker, damit, wenn man sich verfährt oder nicht mehr weiß, wo man ist, verloren geht, dann von der Station aus getrackt werden kann und auch wieder nach Hause gebracht werden kann. Und dann haben die da auch wieder Protokolle, wie man es mutmaßlich bei einem Weltraumausflug auch hätte. Also es wird dann gecheckt, hat jeder Astronaut auch nochmal seinen eigenen GPS-Tracker dabei? Funktionieren die Funkgeräte zum Beispiel? Hat man eine Karte auch physisch nochmal dabei der Umgebung? Und ich durfte da einmal mit raus und habe schon festgestellt, ja, Vorbereitung ist auch wichtig, vor allem wenn es darum geht, wie sitzt zum Beispiel die Ausrüstung. Ja, also das waren jetzt keine echten Space-Anzüge, in denen wir gesteckt haben, sondern wir hatten halt so einen Fliegeranzug an, aber ich hatte schon so einen Rucksack, der quasi simulieren sollte, wie schwer dann so ein Anzug möglicherweise auch sein kann. Und ich hatte ja so eine Art Plexiglaskugel auf dem Kopf, also einen Helm. Und dann merkst du schon, okay, du bist in deiner Bewegung eingeschränkt. Es wird heiß in dem Helm. Ich hatte das Problem, dass ich mir dann einfach nicht richtig überlegt hatte, wie packe ich jetzt mein Funkgerät da auf den Kopf. Ja, und dann haben wir uns in diese Fahrzeuge gesetzt und sind losgefahren. Hauptsächlich tatsächlich auf der Suche nach Pflanzen in dieser kargen Umgebung.
4: Ein großer Aufwand, den diese Studierenden dort betreiben. Wie realistisch ist es denn, dass diese Recherchen auch verwendbare Ergebnisse liefern, die dann vielleicht auch hilfreich sein könnten, wenn es dann mal tatsächlich losgeht zum Mars?
6: Es geht da vor allem um Grundlagenforschung. Und das sind ja nicht nur diese 6 Studierenden, sondern da kommen immer wieder Crews hin, normalerweise alle 2 Wochen. Da kann im Prinzip jeder mitmachen. Und diese Weltraumausflüge zum Beispiel spielen aber auch eine große Rolle, denn sie sammeln dort Proben, vor allem Pflanzen. Und das hat mir eine Astrobiologin, die eben mit dabei war, so erklärt. Man muss ja irgendwie simulieren, wie ist das Leben auf dem Mars. Dazu wird natürlich auch auf der ISS geforscht, also wie können Pflanzen zum Beispiel im Weltraum wachsen. Und eine der großen Fragen, die man erklären muss, ist, wie können sich Menschen auf dem Mars denn ernähren? Und wir sind im Prinzip durch diese karge Landschaft gefahren, wo quasi nichts wächst, aber dann doch eben vereinzelt Pflanzen. Und die haben wir uns angeguckt, haben da Proben genommen, direkt an den Wurzeln dieser Pflanzen. Und auch so wurden Pflanzen mit ins Labor genommen. Und eine Forschungsidee, die Iona, eine der Studierenden, hatte, ist eben zu gucken, ob bestimmte Bakterien auf dem Mars überleben könnten.
8: Astronauten müssen essen. Für die Besiedelung des Mars müssen Pflanzen so gut wie möglich wachsen. Dieses Bakterium befördert das Wachstum der Pflanzen.
9: So, this bacteria will help the crops grow.
6: Und je länger ich da war, desto mehr wurde mir klar, ja, es geht eben genau um diese Grundlagenforschung. Und Florida Tech ist eine Universität, die eben eng verbandelt ist mit der Raumfahrtindustrie, einfach durch ihre räumliche Nähe zur NASA in Florida. Mir erklärte das eben der Commander dieser Mission, Peyton, so, dass er gesagt hat, naja, also der Weg zum Mars ist ein weiter. Und der setzt sich eben zusammen aus ganz, ganz vielen Puzzleteilen. Und den Beitrag, den sie da leisten, das ist vielleicht hoffentlich ein kleines Teil dieses Puzzles. Alles, was sie da gemacht haben, das wird genau dokumentiert, wird dann noch öffentlich gemacht. Und so wurden über die Jahre jetzt einfach viele, viele Daten gesammelt, die jeder einsehen kann im Prinzip und womit andere Wissenschaftler dann weiterarbeiten können.
4: Jetzt komme ich nochmal zurück zu Kerstin hier bei mir im Studio. Kerstin, wie siehst du denn die zukünftige Rolle der Weltraumbehörde NASA? Wird da vielleicht das Geld mal ausgehen oder werden eher die kommerziellen Weltraumunternehmen, über die wir ja schon gesprochen haben, den Markt dominieren? Wie siehst du das?
5: Also die privaten Unternehmen können das, glaube ich, nicht alleine machen. Das ist viel zu teuer. Das können die gar nicht finanzieren. Alles, was die bauen, mit Blick auf zum Mond fliegen, bauen sie im Auftrag der NASA mit Geld von der NASA. Das sind also auch bei den privaten Unternehmen immer öffentliche Gelder. Und ich habe das schon so wahrgenommen, dass in Washington im Parlament, also im Kongress und im Senat, es durchaus einen Bipartisan Support gibt. Also beide Parteien unterstützen die NASA im Prinzip. Und natürlich hat das auch ein Effekt, ob man Erfolge hat oder nicht. Wenn jetzt Artemis 2 hat jetzt erfolgreich um den Mond rumgeflogen und so, ne? Also wenn man Erfolge zeigen kann, kriegt man sich ja leichter wieder Geld für den nächsten Schritt, als wenn Dinge gar nicht passen und funktionieren. Und bei der NASA, klar, da verzögern sich Sachen, aber die kommen ganz gut zu Potte. Jetzt müssen die Privatunternehmen noch hinterherkommen mit ihren Lunar Landern, damit man auf dem Mond auch tatsächlich landen kann. Ich glaube nicht, dass denen das Geld ausgeht. Und die NASA ist auch wahnsinnig gut darin, Marketing zu machen.
3: Amerika, wir müssen reden, war das. 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
3: Der Technologieriese Meta muss sich in Kalifornien vor Gericht verantworten. Fast 30 US-Bundesstaaten haben gegen die Facebook- und Instagram-Mutter geklagt. Sie werfen dem Konzern vor, Kinder und Jugendliche zu manipulieren und ihrer geistigen Gesundheit zu schaden. Kaliforniens stellvertretende Generalstaatsanwältin Megan O'Neill hat in ihrem Eröffnungsplädoyer gestern gesagt, Meta habe Minderjährige abhängig gemacht, die Funktionsweise ihrer Gehirne ausgenutzt und die Öffentlichkeit in die Irre geführt. Unser Gastautor heute ist Mike Koltermann, Chefredakteur der Hamburger Morgenpost. Er findet, dass die Vorwürfe durchaus berechtigt sind und zieht einen Vergleich zur Tabakindustrie.
10: Rauchen macht süchtig? Nicht doch. Über Jahrzehnte haben Tabakkonzerne geleugnet, dass ihre Zigaretten abhängig machen. Das ist witzig, weil haben sie mal länger geraucht und dann versucht aufzuhören? Ich schon. Und beim manischen Kauen von Kaugummi während des Entzugs war ich mir einer Sache immer sehr sicher. So fühlt sich Abhängigkeit an. Mitte der 90er verklagten mehr als 40 Bundesstaaten die Tabakindustrie. Das Ergebnis? Ein Vergleich, mit dem sich Tabakfirmen zur Zahlung von 206 Milliarden US-Dollar über 25 Jahre verpflichteten. Seit gestern läuft in den USA nun die Klage mehrerer Bundesstaaten gegen den Konzern hinter Facebook und Instagram. Die meisten Experten sagen, endloses Scrollen, ständige Push-Benachrichtigungen, Likes und Algorithmen, all das ist

0: Bilanz schätzt, sind zwar spürbar weniger als im Vorjahr, aber deutlich mehr als 2024. Die Auswirkungen der Hitze und Trockenheit waren regional sehr unterschiedlich. Den Süden hat es brutal getroffen, den Norden dafür kaum. Entsprechend regional sollten aber auch die staatlichen Hilfen sein. In Zeiten knapper Kassen braucht es keinen neuen Tankrabatt für Diesel, wie ihn der Bauernverband fordert. Kurzfristiger Aktionismus kostet den Steuerzahler unnötig Geld.
1: Die Rhein-Neckar-Zeitung aus Heidelberg sieht das ähnlich.
0: Kaum ein anderer Wirtschaftszweig profitiert so sehr von staatlichen Unterstützungsleistungen wie die Bauernschaft. Das ist auch richtig so, solange es um die Existenz der Betriebe geht. Auch ein gewisser Protektionismus gehört dazu, um eine Weizenschwemme aus der Ukraine abzuwehren etwa. Doch in diesem Jahr überzieht es der Bauernpräsident wieder einmal. Die Ernte ist noch nicht eingefahren, schon werden Einnahmeausfälle geltend gemacht. Landwirtschaftsminister Rainer hat völlig recht, erst bilanzieren, dann fordern. Und dann weitersehen.
1: Der Reutlinger Generalanzeiger meint, Politik und Bauern müssten umdenken.
0: Statt Klimaschäden zu kitten, muss der Staat Klimaanpassung fördern. Für die Landwirtschaft heißt das, staatliche Förderung ja, aber gezielt in robuste Pflanzensorten, Vielfalt auf den Äckern, humusreiche Böden und besseren Wasserrückhalt. Denn Nahrungsmittel aus heimischer Herstellung sind lebenswichtig.
1: Und die Augsburger Allgemeine ergänzt?
0: Die Unterstützung muss so gestaltet werden, dass die Landwirtschaft den Klimawandel nicht auch noch verstärkt. Über den Ausstoß von Treibhausgasen etwa in der Tiermast, den hohen Wasserverbrauch oder den Einsatz von problematischer Chemie und von unter hohem fossilen Energieverbrauch hergestelltem Dünger wollen Teile der Branche jedoch nur ungern diskutieren.
1: Das waren die Standpunkte, diesmal zusammengestellt von Constanze Semidey.

Zu heiß, zu trocken, zu wenig Regen. Das aktuelle Wetter und die Auswirkungen des Klimawandels machen vielen Menschen zu schaffen, auch Landwirtinnen und Landwirten. Was das für die diesjährige Ernte bedeutet und wie Bauern versuchen, ihre Äcker gegen den Hitzestress zu wappnen, das ist gleich unser Thema nach den Nachrichten.

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1: Um 4 Uhr mit Ronald Lessig. In Oakland im US-Bundesstaat Kalifornien hat für den Meta-Konzern ein möglicherweise folgenschwerer Prozess begonnen. Es geht um den Vorwurf, dass die zum Konzern gehörenden Online-Plattformen Instagram und Facebook junge Menschen bewusst süchtig und damit psychisch krank machen. Aus der Nachrichtenredaktion Jörg Brandscheid.
2: Meta habe Kinder und Jugendliche abhängig gemacht, die Funktionsweise ihrer Gehirne ausgenutzt und die Öffentlichkeit an die Irre geführt. Das sagte Kaliforniens stellvertretende Generalstaatsanwältin Megan O'Neill in ihrem Eröffnungsplädoyer. Mehrere US-Bundesstaaten verlangen Beschränkungen bei Instagram- und Facebook-Funktionen sowie eine massive Strafzahlung von rund 200 Milliarden Dollar. Der Meta-Konzern versichert, dass er ausreichend Schutzmaßnahmen für minderjährige Nutzerinnen und Nutzer ergreife.
1: SPD-Vizekanzler Klingbeil hat die jüngste Äußerung des israelischen Sicherheitsministers Ben-Gvir scharf verurteilt und Konsequenzen gefordert. Es müssten auf europäischer Ebene Sanktionen geprüft werden, sagte der SPD-Politiker auf Sat.1. Die Aussagen seien menschenverachtend. Ben-Gvir hatte sich dafür ausgesprochen, pro Nacht 30 bis 40 Palästinenser im Gazastreifen gezielt zu töten. Außerdem hatte er gesagt, es gebe im Gazastreifen Menschen, die es nicht verdienten, zu leben und die nicht einmal Menschen seien. Der Meere rund um Europa erwärmen sich wegen des Klimawandels rasant. In diesem Sommer gab es laut der Forschungsinitiative World Weather Attribution von Irland bis ins Mittelmeer massive marine Hitzewellen. Aus der ARD-Klimaredaktion Stefan Hübner.
3: Die Hitzewellen dieses Sommers erfassten weit über 2/3 der untersuchten Meeresflächen. In den meisten Regionen lag die Erwärmung über dem weltweiten Mittel von 1,4 Grad Celsius. Im Mittelmeer stiegen die Spitzenwerte der Meerestemperatur sogar um etwa 3 Grad. Die Folgen

0: können verheerend sein. Meerestiere sterben oder wandern in kühlere Regionen ab. Nahrungsketten verändern sich. Das gefährdet Meeresökosysteme und die Fischerei. Außerdem erhöht sich das Sturmrisiko.
1: Frank Baird, langjähriger Schlagzeuger der US-Rockband ZZ Top, ist tot. Der 77-Jährige starb auf seiner Ranch im Bundesstaat Texas im Beisein seiner Familie. Das teilte sein Pressesprecher mit. ZZ Top hat weltweit mehr als 50 Millionen Tonträger verkauft. Zu den größten Hits der Band zählen Sharp Dressed Man und Gimme All Your Lovin'. Das waren die Nachrichten. Das Wetter in Deutschland. Tagsüber gebietsweise Schauer oder Gewitter, teilweise auch trocken bei bis zu 19 Grad im Norden und 32 Grad im Süden. Am Donnerstag trocken, teilweise Schauer oder Gewitter, 20 bis 27 Grad. Am Freitag zeitweise sonnig bis 26 Grad. Es ist 4.03 Uhr.
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3: Und derzeit liegen uns nur zwei Meldungen vor. Los geht's mit einer amtlichen Gefahrenmitteilung für Monschau, Simmerath und Röthken. Wegen des Waldbrandes im Hohen Venn kommt es dort momentan zu erheblichen Geruchsbelästigungen und zu möglicher Schadstoffbelastung der Luft. Gesundheitliche Gefahren können nicht ausgeschlossen werden. Daher bitte Fenster und Türen schließen sowie Lüftungen und Klimaanlagen abschalten. Und die A2 Dortmund Richtung Hannover, die ist zwischen Dortmund Nordost und Kamenberg-Kamen nach einem Unfall gesperrt. Ihnen eine gute Fahrt, kommen Sie gut an Ihr Ziel.
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3: Und die kommt von NDR Info aus Hamburg. Ich bin Simeon Lauchs und bringe Sie noch bis 6 Uhr gut informiert durch diese Nacht. Es ist aktuell immer wieder Thema in den Nachrichten, auch hier bei uns, und das beschäftigt vielleicht ja auch Sie. In Deutschland ist es aktuell deutlich zu heiß und zu trocken. Dazu teils nur geringe Niederschläge. Die Auswirkungen des fortschreitenden Klimawandels, die machen sich mehr und mehr auch bei uns bemerkbar, und sie machen auch nicht Halt vor der Landwirtschaft. Die Bauern, die spüren das in diesem Jahr besonders bei der Getreideernte, aber auch bei Obst und Gemüse. Gestern hat der Deutsche Bauernverband die Erntebilanz für 2026 vorgestellt. Aus Berlin, Eftimios Angeloudis.
4: Landwirte denken in Generationen, sagt man. Und sie blicken deshalb nicht nur auf die aktuelle Ernte, sondern auch darauf, was ihre Böden früher hergaben. 2014 zum Beispiel gab es bei Weizen und Gerste Rekorderträge. Dieses Jahr fällt die Bilanz dagegen besonders ernüchternd aus. Die Getreideernte ging im Vergleich zum Vorjahr um 7% zurück, sagt Bauernpräsident Joachim Rugwied am Dienstag in Berlin.
5: Da sind wir weit davon entfernt. Wir haben seit Jahren rückläufige Erntemengen.
4: Heute liegt der durchschnittliche Weizenertrag laut Bauernverband bei rund 7% weniger als im Vorjahr. Besonders stark ist der Rückgang beim Raps. Hier liegen die Erträge 20% unter dem Vorjahr. Doch nicht nur schlechte Ernte setzt die Betriebe unter Druck. Auch die Erzeugerpreise für Getreide sind seit Jahren niedrig. Gleichzeitig sind die Kosten für Diesel, Dünger und Pflanzenschutz deutlich gestiegen. Für viele Betriebe wird es deshalb schwieriger, die nächste Ernte zu finanzieren.
5: Wir leiden seit 3 Jahren, insbesondere bei Getreide, unter unterdurchschnittlichen Erzeugungspreisen.
4: Der Bauernverband fordert deshalb schnelle staatliche Hilfen, unter anderem eine Aufstockung der Düngemittelhilfe, eine Senkung der Dieselsteuer und eine frühere Auszahlung der Direktzahlungen. Tue die Bundesregierung das nicht, so Rugwied, sei das eine Gefahr für die Versorgungssicherheit.
5: Die Politik muss jetzt liefern. Sie muss dies tun, um die Versorgungssicherheit auf Basis der heimischen Produktion auch zukünftig gewährleisten zu können, weil Versorgungssicherheit ist so wichtig wie Verteidigungsfähigkeit.
4: Was aber tun, wenn die sinkenden Erträge vor allem auf das Klima zurückzuführen sind? Trockenheit und Hitze setzen den Kulturen zu, vor allem im Süden Deutschlands. Die Betriebe reagieren bereits mit anderen Anbauverfahren, neuen Kulturen und einer veränderten Fruchtfolge, sagt Joachim Rugwied.
5: Wir unternehmen seit 15, 20 Jahren viele Anstrengungen, um Emissionen zu reduzieren, um CO2 in den Böden zu speichern, um wassersparender zu wirtschaften.
4: Dennoch muss sich die Landwirtschaft besser an den Klimawandel anpassen und gleichzeitig die Existenz der Betriebe sichern. Denn Landwirte denken in Generationen und damit auch daran, welche Ernten auf ihren Böden in Zukunft noch möglich sein werden.
3: Soweit also die Bilanz des Bauernverbandes. Aber wie sieht es ganz konkret vor Ort aus? Also welche Auswirkungen hatte die Hitze, die Trockenheit auf die Äcker? Und wie gehen die Bäuerinnen und Bauern mit dem Hitzestress für die Nutzpflanzen um? Wie treffen sie Vorsorge? Antje Passenheim hat einen Hof in Nordrhein-Westfalen besucht und ist dem nachgegangen.
6: Mit schwierigen Wetterbedingungen hat ihr Familienhof in Wachtendonk schon oft gekämpft. Aber diesmal ist es anders, sagt Landwirtin Bärbel Buschhaus und beugt sich über die schlappen, ausgedörrten Blätter ihres Rübenfelds.
7: In diesem Jahr kommen wir tatsächlich ausnahmsweise mal nicht rund. Bisher hat es immer gut geklappt, aber dieses Jahr ist ein extremes Jahr.
6: Dieser Sommer verlange ihnen ganz viel ab, sagt die Vizepräsidentin des Rheinischen Landfrauenverbands und will dennoch nicht jammern.
7: Wir haben das Glück, dass wir hier noch in einer Gunstregion leben, wo wir beregnen können. Sonst sähe es natürlich sehr düster aus.
6: Zwei Beregnungsanlagen helfen, um Rüben, Kartoffeln und Mais durch die extreme Trockenheit zu bringen. Doch um alles zu retten, reichen auch deren Kapazitäten nicht. Die Qual der Wahl.
7: Bei uns ist es so, dass wir uns jetzt entscheiden mussten, beregnen wir jetzt die Kartoffeln oder das Futter, also den Mais vor allen Dingen, oder die Zuckerrüben. Und dann gesagt haben, okay, die Rüben, das müssen wir jetzt einfach mal ertragen und liegen lassen.
6: Sie müssen durstig bleiben und klein. Auch beim Mais macht es einen Meter Unterschied aus, wenn er nicht beregnet wird. Sohn Bastian Buschhaus demonstriert es im Feld.
8: Was eigentlich viel gravierender ist, ist nicht halt nur die Größe, sondern dass der Kolben gar nicht ausgebildet ist. Das liegt immer an der Phase der Blüte im Mais. Und wenn wir dann zum Vergleich hier mal eine beregnete Pflanze nehmen, dann haben wir hier einen voll ausgebildeten Kolben.
6: Selbst der unbewässerte Mais sieht bei Familie Buschhaus besser aus als bei anderen. Sie haben eine besonders trockenresistente Sorte aus Südeuropa angebaut. Damit das Futter auch in Extremjahren wie diesen reicht, um die 600 Rinder satt zu machen, hat Familie Buschhaus vorgesorgt mit einer großen Fahrsiloanlage. Dort kann das geerntete Futter bis zu 2 Jahre gespeichert werden.
3: Eine Reportage war das von Antje Passenheim. Ja, regional sehr unterschiedlich, aber insgesamt gab es eben eine unterdurchschnittliche Ernte in diesem Jahr, vor allem im Süden und im Westen Deutschlands. So hat es der Bauernverband vorgestellt, haben wir ja eben gehört, bei seiner Erntebilanz gestern. Und Bauernpräsident Ruckwied, der hat gleich eine ganze Reihe an Forderungen an die Politik gestellt. Da geht es vor allem um eine ganze Menge Geld und um Entlastungen für die Landwirte. Mein WDR-Kollege Andreas Oster hat darüber mit Martin Häusling gesprochen. Er ist Biobauer mit einem Betrieb in Nordhessen. Und er ist agrarpolitischer Sprecher der Grünen-Fraktion im Europaparlament. Wie hat er selbst die Trockenheit in diesem Sommer auf seinem Hof erlebt und auf welche Folgen oder auch welche Folgen hat das für ihn?
9: Ja, wir sind ja ein Betrieb, der Milchkühe hält und wir füttern eigentlich schon seit 3 Wochen Winterfutter und ich hoffe, wir kommen über die Runden. Aber das ist das eigentlich das viel größere Problem. Herr Ruckwied redet immer noch von Getreide. Das ist ja für viele kleine und mittlere Betriebe überhaupt nicht die Haupteinnahmequelle, sondern viele Betriebe leben ja von der Viehwirtschaft. Und da haben wir es ja nicht nur mit der Trockenheit zu tun, sondern gerade die konventionellen Milchbauern, die leiden ja auch darunter, dass die Preise gegenüber dem letzten Jahr um 25% zurückgegangen sind. Also 2 Katastrophen sozusagen gleichzeitig und das wird vielen Betrieben das Genick brechen.
10: Also Sie füttern das Winterfutter, weil Sie eben aktuell kein frisches Gras auf Ihren Feldern haben, das schon vertrocknet ist.
9: Ja, das ist seit 4 Wochen sind die Wiesen ja halt braun. Selbst das Jungvieh auf den Weiden müssen wir bald heimholen und für die Kühe. Selbst Luzerne, was sonst normalerweise immer noch gut wächst, bringt im Moment keinen Ertrag, sodass wir halt jetzt schon Heu-Silage füttern.
10: Jetzt hat der Bauernpräsident Ruckwied eine Reihe von Forderungen an die Politik gestellt, um den Landwirten zu helfen. Also er fordert unter anderem, dass die EU mehr sogenannte Düngemittelhilfen zahlen soll als bislang, also zusätzliches Geld von der EU, um den gerade ziemlich teuren Dünger zu bezahlen. Außerdem fordert der Bauernverband, die Steuern auf Agrardiesel sofort zu senken und auch noch einiges mehr. Was halten Sie denn von diesen Forderungen? Würde das den Bauern helfen?
9: Also ich finde, diese Forderungen sind wirklich armselig angesichts der Katastrophe, der viele Betriebe gegenüberstehen. Fordert ja auch Rückstellungen für einen Gewinnüberhang da ist und so Geschichten. Das hören wir seit Jahren. Ich meine, bei Düngemitteln, wenn kein Regen kommt, nützen mir auch für Düngemittel im Grunde nichts. Und gerade darüber jetzt zu reden, ist wirklich überhaupt nicht angemessen.
10: Naja, aber Sie hätten dann ja mehr Geld für den teuren Dünger. Also das Geld, was Sie dann sparen würden, hätten Sie vielleicht an anderer Stelle übrig.
9: Das kann durchaus sein, aber ich glaube, das ist nicht das Kernproblem, was die Bauern jetzt haben. Mich ärgert vor allem, dass die Bauern das Geld, was ihnen eigentlich aus der EU zusteht, dass die Bundesregierung das nicht auszahlt, sondern sagt, ach, wir halten es mal zurück, weil im Jahre 2028 wird das Geld von der EU vielleicht weniger. Das ärgert die Bauern. Mhm. Und dass keine Klimaanpassungsmaßnahmen, dass keine Gelder für zum Beispiel Agroforce, Klimaanpassung ausgegeben werden, sondern nur wieder darüber geredet wird, über die Flächenprämie, und dass diese Umweltmaßnahmen tatsächlich ausgesetzt werden oder kein Geld dafür da ist.
10: Ja, wie könnten sich denn Landwirte, egal ob jetzt biologische Landwirte oder konventionelle Betriebe, wie können die sich besser an diese Trockenheit, an Dürren, an den Klimawandel anpassen?
9: Ja, die Hauptmaßnahme ist zum Beispiel, dass wir auf vielfältige Fruchtfolgen setzen. Dass wir nicht nur über Weizen und Mais reden, sondern dass wir über vielfältige Fruchtfolgen reden. Und wir müssen wieder Schwammlandschaften schaffen. Wir reden viel über Schwammstädte, wir müssen über Schwammlandschaften reden. Das Wasser muss zurückgehalten werden und das wird eine der Kernaufgaben in den nächsten Jahren sein.
3: Das sagt Martin Häusling. Er ist Biobauer mit einem Betrieb im Norden von Hessen und auch agrarpolitischer Sprecher der Grünen-Fraktion im Europaparlament. Und an dieser Stelle in der ARD-Infonacht werfen wir einen Blick auf das Wetter in Deutschland. Am Tage unbeständig mit häufigen Regenfällen, später im Norden dann freundlicher, südlich der Donau länger heiter, 19 bis 30 Grad. In der Nacht lassen die Schauer nach, in der Nordhälfte kann es vereinzelt noch regnen, sonst bleibt es aber trocken. Die Temperaturen sinken auf 19 bis 11 Grad. Und so sieht es ganz aktuell in Deutschland aus. In Hamburg hat es geregnet, 17 Grad, in Leipzig ebenfalls nach Regen 17 Grad, in München derzeit starker Regen bei 18 Grad und in Aachen ist es bedeckt ebenfalls bei 18 Grad. Blicken wir noch auf die Aussichten für die kommenden Tage. Am Mittwoch wird es im Norden und in der Mitte wechselhaft mit Schauern und Gewittern, gebietsweise auch mit Starkregen. Im Süden scheint zunächst noch häufig die Sonne, am späten Nachmittag und am Abend können dort aber kräftige Gewitter aufziehen. Unwetter sind nicht ausgeschlossen. Dazu 20 bis 28 Grad, im Südwesten bis zu 32 Grad. Der Wind kann zeitweise stark böig auffrischen. Und am Donnerstag bleibt es vor allem im Süden nass, teils mit Gewittern und Starkregen. An den Alpen kann es auch länger regnen. Im Nordwesten gibt es Schauer, an der Nordsee einzelne Gewitter, sonst nur selten Schauer, 20 bis 28 Grad. Und noch der Blick auf den Freitag. Dann vor allem im Süden und im Südosten Regen, teils kräftig und gewittrig. Von der Mitte bis in den Osten zeigt sich dagegen auch länger die Sonne. An den Küsten bis zu 20 Grad, sonst so 22 bis 27 Grad. Und dann noch der Blick auf die aktuelle Uhrzeit. Es ist jetzt genau 4.15 Uhr.
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3: Ja, und wir machen weiter mit unserem nächsten Thema. Er gehört zu den Scharfmachern in Israels Regierung, der Polizeiminister Itamar Ben-Gvir. Rechtsextremist und mehrfach verurteilt. Jetzt sorgt er mit einer Äußerung über den Gazastreifen für Aufsehen. In einem Podcast forderte er, die israelische Armee solle dort jeden Tag gezielt 30 bis 40 Menschen töten. Und auch die Geschichte des Podcast-Hosts führt zurück zum 7. Oktober und dem Massaker der Hamas. Aus Tel Aviv berichtet Jan-Christoph Kitzler.
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3: Da hatten wir fälschlicherweise jetzt nochmal den Sendungsjingle. Jetzt aber tatsächlich der Bericht von Jan-Christoph Kitzler über den israelischen Polizeiminister.
11: Rom Braslavski ist in Israel eine bekannte Persönlichkeit. Er wurde als Teil des Sicherheitsteams beim Nova Musikfestival von Terroristen am 7. Oktober 2023 in den Gazastreifen verschleppt. 737 Tage war er Gefangene der Hamas. Er war unter den letzten Geiseln, die freigelassen wurden. Viele Menschen im Land haben Anteil genommen an seinem Schicksal. Immer wieder hat der 22-Jährige seitdem über seine psychischen Probleme berichtet und zur Verarbeitung des Furchtbaren, das er erlebt hat, gehört nun offenbar auch ein Podcast, den er hostet und der 8. Oktober heißt. Gast in der ersten Folge war Israels rechtsextremer Minister für nationale Sicherheit Itamar Ben-Gvir. Er ist einer der größten Befürworter der Ausweitung der Todesstrafe in Israel. Das mit Regierungsmehrheit beschlossene Gesetz sieht die Tötung von Hamas-Terroristen vor. Und Rom Braslavski richtete an Ben-Gvir, der in Israel unter anderem für die Polizei und die Gefängnisse zuständig ist, die Frage, ob er verurteilte Hamas-Terroristen persönlich töten dürfe. Er könne bei Hinrichtungen dabei sein, sagte Ben-Gvir. Und dann sprachen die beiden über den Gazastreifen. In meiner Vorstellung gehört ganz Gaza uns, so Ben-Gvir. Amen, sagt Rom Braslavski. Siedlungen nicht nur in Gaza würden die Ausreise von Palästinensern beschleunigen, so Ben-Gvir weiter. Und was die Terroristen angehe, keine Ausreise, jeder Einzelne müsse getötet werden. Es gebe übrigens auch weibliche Terroristen in Gaza. Rom Braslavski pflichtet dem bei. Voll, voll, voll, sagt er. Er stünde 100% dahinter. Das, was Itamar Ben-Gvir dann über den Gazastreifen sagt, hat weniger in Israel als im Ausland für einen Aufschrei gesorgt. Unsere Wiederherstellung ist ihre Zerstörung. Die Leute reden und es ist kein Geheimnis. Ich bin anderer Meinung als der Premierminister. Ich denke, wir müssen im Gazastreifen gezielte Tötungen durchführen, jede Nacht 30, 40 ausschalten. Nicht nur diejenigen, die uns jetzt gefährden. Nein, dort gibt es Leute, die keine menschlichen Wesen sind. Sie sollten nicht leben. Sie sind keine Menschen. Ich mache ihnen ein Kompliment, wenn ich sie als Menschen bezeichne. Diese Aussagen sind zum einen durch den Wahlkampf in Israel zu erklären. Ben-Gvir kämpft mit möglichst radikalen Aussagen um Stimmen im rechten Lager. Laut Prognosen könnte er damit bei der Parlamentswahl am 7. Oktober Erfolg haben.
3: Gezielte Tötungen also, das ist nicht nur dem Zentralrat der Juden in Deutschland zu viel, sondern auch deutschen Außenpolitikerinnen und Politikern. Sanktionen gegen Ben-Gvir stehen im Raum. Christina Nagel fasst die Reaktionen in Berlin zusammen.
12: Für viele deutsche Außenpolitiker hat der israelische Polizeiminister Ben-Gvir nun auch die letzte Grenze überschritten. Menschenverachtend nennt der CDU-Außenpolitiker Jürgen Hart die Äußerung. Erschreckend. Und nicht mit dem Völkerrecht vereinbar.
13: Ich bin der Meinung, dass die israelische Regierung sich dringend von dieser Person distanzieren und trennen muss. Ansonsten bin ich der Meinung, dass die Europäische Union in jedem Fall eine Sanktionierung von Herrn Ben-Gvir vornehmen sollte.
12: Eine Forderung, die schon lange im Raum steht. Bisher aber scheiterten Versuche, die beiden rechtsextremen israelischen Minister Ben-Gvir und Smotrich mit EU-Sanktionen zu belegen, am Widerstand einzelner Länder, auch an Deutschland. Aus Sicht des außenpolitischen Sprechers der SPD-Fraktion Adis Achmetovic ist es an der Zeit, dass die Bundesregierung den Weg freimacht. Die jüngsten Äußerungen zeigten, wie tief Menschenhass, der Hass auf Palästinenserinnen und Palästinenser in der Ideologie der Minister verwurzelt sei.
14: Deshalb wiederholen wir unsere Forderung, wiederhole ich die Forderung, die Bundesregierung sollte die Sanktionierung beider Minister unterstützen.
12: Achmetovic, der inzwischen Rückendeckung von Vizekanzler Klingbeil bekommen hat, ist zuversichtlich, dass sich dieses Mal tatsächlich etwas bewegt. Und auch in der Union, vor allem bei der CSU, die Notwendigkeit zum Handeln gesehen wird. Dabei könnte eine Rolle spielen, dass sich der Zentralrat der Juden in Deutschland sehr klar positioniert hat. Präsident Josef Schuster sagte der katholischen Nachrichtenagentur, dass Ben-Gvirs menschenverachtende Aussagen diametral zu jüdischen Werten stünden. Es veranschauliche die Gefahr, die von rechtsradikalen Kräften ausgehe. CSU-Landesgruppenchef Alexander Hoffmann bleibt trotzdem vorerst vage, wenn es um mögliche Konsequenzen geht.
15: Man muss an diesen Entgleisungen deutliche Kritik üben und kann auch über Reaktionen diskutieren. Das besondere deutsch-israelische Verhältnis darf aber keinen Schaden nehmen.
12: Auch das Auswärtige Amt hält sich derzeit noch bedeckt, verweist darauf, dass die Bundesregierung schon bei verschiedenen Gelegenheiten unterstrichen habe, dass man Ben-Gvir kritisch sehe. Aus seinen Äußerungen spreche pure Menschenverachtung, betont der Menschenrechtsbeauftragte der Bundesregierung Lars Castellucci.
16: Netanjahu müsste diese Minister, die dieser Partei, der rechtsradikalen Partei angehören, aus dem Kabinett schmeißen.
12: Er selbst habe große Sympathien für die Idee, den Minister mit Sanktionen zu belegen. Er verweist auf laufende Verhandlungen, zu denen sich die Bundesregierung öffentlich nicht äußere.
16: Aber die Äußerungen des Kollegen Hart zeigen ja die Richtung an.
12: Gemeint sind die Sanktionen gegen die Minister auf EU-Ebene, zum Beispiel Einreisesperren. Etwas, das auch die außenpolitische Sprecherin der Grünen, Deborah Düring, schon länger einfordert.
17: Es ist jetzt an der Zeit, dass die deutsche Bundesregierung die Sanktionierung der rechtsextremen Minister entschieden vorantreibt, statt immer weiter auf EU-Ebene zu blockieren.
12: Die Linke würde gern noch weitergehen. Individuelle Sanktionen hält die Sprecherin für internationale Beziehungen Lea Reisner für lächerlich. Ben-Gvir gehöre vor den Internationalen Strafgerichtshof.
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3: Die Lausitz steckt mitten im Strukturwandel, weg von der Braunkohle hin zu neuen Technologien. Was das ganz konkret bedeutet, das kann man gerade in Lübbenau beobachten. Dort wird kräftig gebaut. Aus einem ehemaligen Kraftwerksgelände etwa soll ein Industrie- und Gewerbegebiet werden. Außerdem soll die Stadt bald besser an Berlin angebunden sein. Kurz gesagt, mächtig was los in der Stadt. Iris Wussmann hat sich dort umgehört. Ihr Bericht beginnt beim Bürgermeister.
18: Ich glaube schon, dass meine Bürgermeisterkollegen, gerade wenn sie bisher kein Projekt sozusagen umsetzen konnten, dass man etwas in Anführungsstrichen neidisch guckt.
19: Helmut Wenzel, seit 2000 Bürgermeister von Lübbenau, steht vor der Baugrube für den Coworking Space am Bahnhof. 150 moderne Arbeitsplätze entstehen hier für diejenigen, die auf dem Innovationskorridor zwischen Cottbus und Berlin-Adlershof pendeln oder künftig ganz aus Berlin raus wollen. Ein Projekt, bei dem die Stadt anders als Lübben nicht lange gefackelt hat.
18: Strukturwandel hat in Lübbenau vor 30 Jahren begonnen. 1996 ist das Kraftwerk vom Netz gegangen. Man muss sich natürlich Gedanken machen, wo man was hinentwickeln möchte und muss dann die Gelegenheit am Schopfe packen, wenn sich die Gelegenheit halt bietet.
19: Lübbenau hat sich früh auf den Weg gemacht, aus den schwierigen Jahren gelernt und weiß, wann man den Finger heben muss, so der Lausitzbeauftragte Klaus Freitag. Die Stadt profitiert natürlich auch demnächst von der Superzuganbindung nach Berlin.
20: Der RE2 zweigleisig ist. Man ist schon quasi Stadt im erweiterten Berliner Raum. Natürlich auch pfiffige. Das ganze Thema läuft über Köpfe. Wenn man gute Gesellschaften hat, denen man auch den Freiraum lässt, ich glaube, dann kann man Erfolge ernten.
19: Aktuell setzt Lübbenau 4 Strukturwandelprojekte um mit einem Volumen von über 120 Millionen Euro. Dazu kommt die größte private Investition im Strukturwandel, das 11 Milliarden Euro schwere Rechenzentrum der Schwarz-Unternehmensgruppe, zu der Kaufland und Lidl gehören. Der Rohbau des ersten Bauabschnittes ist fertig, so Stefan Hies.
21: Die Entscheidung passt absolut, weil wir alles vorgefunden haben, was wir brauchen. Kraftwerkstandorte sind grundsätzlich lukrativ für Rechenzentren. Da, wo Energie erzeugt wurde, kann ich sie natürlich auch vom Netz ziehen und verwenden.
19: Das Zentrum wird nicht hunderte Arbeitsplätze bringen, aber so der Geschäftsführer der Industrie- und Handelskammer Cottbus, André Fritsche.
22: Hier geht es vor allem darum, um Resilienz, also Widerstandsfähigkeit zu haben unserer Daten, dass wir die nicht in die USA liefern müssen, dass wir die nicht nach China liefern müssen, sondern hier unsere Daten, unser größtes Gut sind. Und genau das realisieren wir hier in der Region.
23: Ich glaube, Lübbenau in 10 Jahren ist Teil der Metropolregion Berlin. Wir werden hier eine Entwicklung sehen, wo Menschen quasi auch aus Berlin herausziehen werden. Sie werden versuchen, hier auch Wohnraum zu finden. Sie werden hier auch Arbeitsplätze vor Ort finden. Eine Chance, die nicht momentan jede Kommune in Südbrandenburg hat, trotz der Gelder.
19: Eine Chance, die der Stadt nicht in den Schoß gefallen ist. Aber auch Neid muss man sich erarbeiten.
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24: Mit Stefanie Lavoie, ich grüße Sie. Schockmoment um Fußballnationalspieler Jamal Musiala. Der Bayernstar ist zum zweiten Mal innerhalb weniger Tage auf dem Rasen umgekippt. Am Samstag im Spiel gegen Leipzig war Musiala in der Schlussphase zusammengebrochen. Beim Test in Heidenheim sackte er gestern Abend erneut zusammen. Mittlerweile ist auch der Grund dafür bekannt, berichtet Marcel Stober.
25: Nach dem Testspiel in Heidenheim sagte Bayerns Sportvorstand Max Eber lediglich kryptisch: Wir wussten Bescheid. Musiala werde sich selbst dazu äußern. Das hat der 23-Jährige am Abend in den sozialen Netzwerken getan. Bei ihm seien temporär kurz auftretende, aber gut behandelbare Absenzen festgestellt worden. Absenzanfälle sind eine Form der Epilepsie, die sich durch kurze Bewusstseinsstörungen auszeichnen. Musiala sei in bester medizinischer Behandlung, sehr optimistisch und auf einem guten Weg, schreibt er. Er selbst habe die Verantwortung übernommen, nach ärztlicher Freigabe weiter Fußball zu spielen. In Heidenheim war Musiala nur wenige Minuten nach seiner Einwechslung in der zweiten Halbzeit zu Boden gegangen und wurde daraufhin von seinen Mitspielern abgeschirmt. Ärzte eilten aufs Feld und nach kurzer Behandlung ging Musiala mit ihnen in Richtung Kabine.
24: Die Transferüberraschung des Sommers ist perfekt. Niklas Füllkrug kehrt an die Weser zurück. Vorgestern gab es zwischen Werder und West Ham United Gespräche. Bereits gestern absolvierte Füllkrug in Bremen seinen Medizincheck. Er kehrt für ein Jahr auf Leihbasis zurück und könnte schon am Samstag in der ersten Pokalrunde in Grün-Weiß auflaufen. Auch in Stuttgart gibt es ein neues Arbeitspapier, allerdings nicht für einen Spieler, sondern für Sportvorstand Fabian Wohlgemuth. Der VfB hat den Vertrag mit Wohlgemuth vorzeitig bis 2029 verlängert. Er war 2022 vom SC Paderborn ursprünglich als Sportdirektor nach Stuttgart gekommen. 240.000 Besucher konnte die Reit-WM in der Aachener Sörs in ihrer ersten Woche feiern. Heute beginnt der zweite Teil dieser Heim-WM, unter anderem mit dem Springreiten. Und auch dort erhoffen sich die Reitsportfans wieder die eine oder andere Medaille. Dennis Peiler ist der Vorstandsvorsitzende der Deutschen Reiterlichen Vereinigung und zieht eine überaus zufriedene Halbzeitbilanz der Heimweltmeisterschaften.
0: Ja, die Zwischenbilanz ist überragend. Wir haben hier 12 Medaillen gewinnen können, darunter 5 Goldmedaillen. Und es war schon unser Wunsch, dass wir in allen Disziplinen vorne mitreiten können. Das ist uns in Woche 1 sehr gut geglückt. In jeder Disziplin gab es mindestens eine Goldmedaille. Und wenn wir hier anknüpfen können und auch in der zweiten Woche im Springen, in der Paradressur oder auch im Fahrsport weitere Medaillen sammeln, dann sind wir sehr, sehr glücklich. Wir haben ja immer gesagt, wir wollen hier unser Pferdesport-Märchen schreiben. In Woche 1 hat das schon ganz gut mit den ersten Kapiteln geklappt. Ich hoffe, es kommen noch schöne weitere dazu.
24: Die Reit-WM in Aachen geht noch bis zum 23. August und beschert Team D hoffentlich noch die eine oder andere Medaille. Am vergangenen Sonntag bekamen die Fans bei den Cy Classics in Hamburg bereits einen Vorgeschmack auf ein großes Radsport-Event auf deutschem Boden. Heute startet in Hessen mit der Deutschlandrundfahrt das wichtigste Etappenrennen unseres Landes. Holger Gersker erzählt uns, wo die Tour langführt.
1: Ja, die Deutschlandtour gastiert in diesem Jahr ausschließlich im Südwesten Deutschlands. 5 Tage, da kommt man natürlich nicht durchs ganze Land. Es geht in diesem Jahr durch Hessen. In Bad Orb wird es das Prologzeitfahren über reichlich 2 Kilometer geben. Und dann durch Rheinland-Pfalz und Baden-Württemberg. Die Etappenorte sind Schwäbisch Hall. Das ist eine Klassiker-Etappe am Donnerstag mit über 200 Kilometern. Dann geht's nach Offenbach. Am Samstag die Königsetappe nach Bad Dürkheim. Da wird's am Ende ziemlich bergig. Und am Sonntag fällt dann auf einem Rundkurs in Heilbronn die Entscheidung. Da kann man auch noch mal was an der Gesamtwertung drehen.
24: Sie können live dabei sein im Stream auf sportschau.de.
3: Und das war der Sport mit Stefanie Labois.

Für Russland hat er Pakettransporte in die Ukraine ausgespäht. Dafür ist ein 30-Jähriger in Stuttgart verurteilt worden. Der Fall passt in ein bekanntes Muster sogenannter Wegwerfagenten, die Russland immer wieder rekrutiert. Was das Gericht in Stuttgart entschieden hat, darauf blicken wir gleich nach den Nachrichten hier in der ARD Infonacht.

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1: Um 4.30 Uhr mit Ronald Lessig. In den USA hat ein großer Prozess gegen den Meta-Konzern begonnen. Mehrere Bundesstaaten werfen dem Unternehmen vor, Minderjährige bewusst süchtig von Facebook und Instagram und damit psychisch krank zu machen. Kaliforniens stellvertretende Generalstaatsanwältin O'Neill sagte in ihrem Eröffnungsplädoyer, Meta habe Kinder und Jugendliche abhängig gemacht, die Funktionsweise ihrer Gehirne ausgenutzt und die Öffentlichkeit in die Irre geführt. Die Kläger fordern, dass Meta bestimmte Funktionen seiner Apps beschränkt, etwa das Endlos-Scrollen oder den Gefällt-mir-Zähler. Außerdem droht eine milliardenschwere Geldstrafe. Der Konzern weist die Vorwürfe zurück. Bundesjustizministerin Hubig will es Mieterinnen und Mietern erleichtern, sich besser gegen Hitze zu schützen. Die SPD-Politikerin schlägt vor, das Mietrecht entsprechend zu ändern. Aus der Nachrichtenredaktion Jonas Valentin Weber.
2: Bisher haben Mieter keinen gesetzlichen Anspruch, wenn sie ihre Wohnungen mit fest installierten Klimaanlagen oder etwa Sonnenblenden ausstatten wollen. Bei entsprechenden baulichen Veränderungen müssen in der Regel die Vermieter zustimmen. Das will Hubig jetzt offenbar aufweichen. Für beide Seiten, also für Mieter und Vermieter, müsse es in Zukunft klare und praktikable Regelungen geben, sagte die SPD-Politikerin der Rheinischen Post. So könne auch das klassische Rechtssystem einen Beitrag zum Hitzeschutz leisten. Das Thema müsse aber auch ganz grundsätzlich zu einem Schwerpunkt der Politik werden, forderte Hubig. Andere Länder seien Deutschland da voraus.
1: Die Bundesregierung will die Kontrollen an den deutschen Außengrenzen um ein halbes Jahr verlängern. Innenminister Dobrindt hat ein entsprechendes Gesuch bei der EU-Kommission eingereicht. Gibt es aus Brüssel keinen Widerspruch, verlängern sich die Grenzkontrollen bis März nächsten Jahres. Dafür zuständig ist die Bundespolizei. Sie kontrolliert an ausgewählten Übergängen. Zum heutigen Welttag der humanitären Hilfe haben Hilfsorganisationen vor den zunehmenden Gefahren für ihre Arbeit in Kriegen und Konflikten gewarnt. Zugleich kritisierten sie die zunehmenden staatlichen Kürzungen bei der Hilfe. Peter Behrendt aus der Nachrichtenredaktion zu der Frage, was die Hilfsorganisationen am meisten beunruhigt.
3: Nun, sie beklagen, dass es immer mehr Krisen gibt, aber die Finanzierung humanitärer Hilfe immer weiter schrumpfe. Die Vorsitzende des Dachverbands von Entwicklungs- und Hilfsorganisationen Heinlein warf den Regierungen in reichen Ländern vor, wegen der Kürzungen indirekt Mitschuld am Tod vieler Menschen zu sein. Beispielsweise habe die Bundesregierung die Mittel auf nur noch 1 Milliarde Euro gestrichen. Auch der Hauptgeldgeber USA kürzt radikal. Zugleich steigt die Zahl der Menschen, die überall auf der Welt Hilfe benötigen, immer weiter an. Laut UN sind das aktuell 250 Millionen Menschen.
1: Das Wetter in Deutschland. Tagsüber gebietsweise Schauer, selten Gewitter, teilweise auch trocken bei bis zu 19 Grad im Norden und 32 Grad im Süden. Am Donnerstag teilweise trocken, teilweise Schauer, ein paar Gewitter, 20 bis 27 Grad. Am Freitag zeitweise sonnig, im Nordwesten und Süden Schauer, 19 bis 26 Grad. Das waren die Nachrichten.
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4: Ganz aktuell liegen uns nur zwei Meldungen vor und los geht's mit einer amtlichen Gefahrenmitteilung für Monschau, Simmerath und Rötgen. Wegen des Waldbrandes im Hohen Venn kommt es momentan zu erheblichen Geruchsbelästigungen und zu möglicher Schadstoffbelastung der Luft. Gesundheitliche Gefahren können nicht ausgeschlossen werden, daher bitte Fenster und Türen schließen sowie Lüftungen und Klimaanlagen abschalten. Die A2 Dortmund Richtung Hannover ist zwischen Dortmund Nordost und Kamenberg-Kamen nach einem Unfall gesperrt. Ihnen eine gute Fahrt, kommen Sie gut an Ihr Ziel.
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4: Ich bin Simeon Laux, hallo. Es ist inzwischen ein bekanntes Muster. Russland wirbt Menschen im Ausland an, um einmalig Sabotageakte zu begehen. Häufig ist dann von sogenannten Wegwerfagenten die Rede, haben Sie vielleicht schon mal von gehört. In einem solchen Fall hat jetzt das Oberlandesgericht Stuttgart einen 30-Jährigen zu 1 Jahr und 3 Monaten Haft verurteilt. Das Gericht sah es als erwiesen an, dass er Pakettransporte in die Ukraine ausgespäht hat. Weil er lange in Untersuchungshaft saß, gilt die Strafe bereits als verbüßt. Zwei Mitangeklagte wurden freigesprochen. Über die Urteilsverkündung Sissi Hertneck.
5: Als die drei Angeklagten nacheinander in den Gerichtssaal am Oberlandesgericht in Stuttgart kommen, verdecken zwei ihr Gesicht. Einer der Angeklagten, der jüngste von ihnen, läuft selbstbewusst und ohne Ordner vor dem Gesicht in den Saal. Der Richter fordert alle auf, sich zu setzen. Alle drei Angeklagten stammen aus der Ukraine. Alle drei sind auffällig jung. Laut der Bundesanwaltschaft verbindet sie eine weitere Gemeinsamkeit. Sie alle sollen zu Agenten eines russischen Geheimdienstes geworden sein. Der Pressesprecher des Oberlandesgerichts fasst den Vorwurf zusammen.
6: Den drei 22, 25 und 30 Jahre alten Angeklagten wurde mit den Anklagen des Generalbundesanwalts vorgeworfen, sie hätten sich arbeitsteilig im März 2025 am Versand von zwei Paketen über einen ukrainischen Versanddienstleister beteiligt.
5: In den Paketen sollen Autoteile und GPS-Tracker gewesen sein. Auf diese Weise sollten Versandrouten ausgekundschaftet werden. Später sollten dann Pakete mit Brandsätzen verschickt werden, um in Deutschland oder in der Ukraine großen Schaden anzurichten. So der Vorwurf. Das Gericht wollte vor allem die Frage klären, wussten die Männer, dass sie für einen russischen Nachrichtendienst arbeiten? Während der Urteilsverkündung wird dann klar, nur bei dem 30-jährigen Angeklagten, der in der Schweiz festgenommen wurde, geht das Gericht davon aus, dass ihm der Russlandbezug tatsächlich bewusst war.
6: Er hat sich deshalb der Agententätigkeit zu Sabotagezwecken nach der Überzeugung des Senats strafbar gemacht und war deshalb zu verurteilen.
5: Das Urteil für ihn? Eine Freiheitsstrafe von 1 Jahr und 3 Monaten. Die anderen beiden jüngeren Angeklagten werden freigesprochen. Obwohl auch sie am Versand der Pakete beteiligt waren, geht das Gericht davon aus, dass ihnen nicht klar war, dass Russland im Hintergrund die Fäden ziehen könnte. Insgesamt weist das Ganze auf ein Muster hin, das Ermittler bei sogenannten Wegwerfagenten beobachten. Personen sind für einen fremden Nachrichtendienst tätig, ohne selbst zu diesen zu gehören, sagt das Bundesamt für Verfassungsschutz. Nach der Urteilsverkündung Erleichterung bei den freigesprochenen Angeklagten. Handschlag mit dem Anwalt. Am Ende der Verhandlung äußert sich einer der Verteidiger.
7: Das Verfahren war ein schweres Verfahren. Ist immer so, wenn man viel Öffentlichkeit hat, ist ja auch eine Thematik, die jetzt sehr interessiert momentan. Und auf der anderen Seite sagt die Generalbundesanwaltschaft, die kämpfen immer mit harten Bandagen. Von daher mussten wir gut dagegenhalten. Aber das haben wir geschafft und konnten letztendlich den Senat überzeugen, dass mein Mandant unschuldig ist.
5: Zum Ausmaß der Strafe ergänze das Gericht noch, dass konkrete Sabotageakte, zum Beispiel das tatsächliche Verschicken von Brandsätzen, von keinem der drei Angeklagten geplant wurden. Wie viele Fälle von Wegwerfagenten es in Deutschland vermutlich gibt, dazu äußerte sich das Gericht nicht.
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4: Deutsche Industrieunternehmen würden mehr Geld in Klimaschutz stecken, wenn der CO2-Preis im europäischen Emissionshandel höher und gleichzeitig verlässlich wäre. Das zeigt eine neue Umfrage des Münchner IFO-Instituts. Stefanie Peik hat sich das genauer angeschaut.
8: Die mehr als 800 befragten Industrieunternehmen würden demnach im Schnitt erst dann in klimafreundliche Technologien investieren, wenn der CO2-Preis im europäischen Emissionshandel konstant mehr als 90 Euro pro Tonne beträgt. Aktuell liegen die Preise bei etwa 70 bis 90 Euro pro Tonne CO2. Das ist immerhin nah an der Schwelle, ab der ein durchschnittliches Industrieunternehmen beginnt, Geld in mehr Klimaschutz zu stecken. Aber ein großer Teil der Firmen dürfte noch zögern, glauben die IFO-Fachleute. Bei zu starken Preisschwankungen würden die Unternehmen nicht investieren, sondern abwarten. Die Untersuchung macht deutlich, wie wichtig ein verlässlicher CO2-Preis und stabile politische Rahmenbedingungen für die Transformation der Industrie sind. Die CO2-Preise im EU-Emissionshandelssystem sind in den vergangenen 10 Jahren zwar stark gestiegen, schwanken allerdings erheblich. Laut IFO-Institut befinden sich private grüne Investitionen weiterhin deutlich unter dem Niveau, das für Klimaneutralität nötig wäre.
4: Stefanie Peik war das. Der Wohnungsbau ist zurück. So jubelte gestern Bundesbauministerin Verena Huberts von der SPD. Genauer müsste es eher heißen, die Baugenehmigungen sind gestiegen und zwar auf den höchsten Stand seit 10 Jahren. Ursula Mayer mit den Einzelheiten.
9: In die Baubranche kommt wieder Bewegung. Wie das Statistische Bundesamt in Wiesbaden meldet, haben Behörden bundesweit in den ersten 6 Monaten dieses Jahres Baugenehmigungen für insgesamt 126.300 Wohnungen erteilt. Das war ein Plus von 15% im Vergleich zum Vorjahreszeitraum und der stärkste Anstieg seit 10 Jahren. Die meisten Genehmigungen erteilten sie mit 67.000 für Wohnungen in Mehrfamilienhäusern. Im Jahresvergleich gab es hier einen Anstieg von fast 17%. Besonders stark zugenommen haben die Genehmigungen für Zweifamilienhäuser. Da schoss die Zahl der Baugenehmigungen innerhalb eines Jahres sogar um 27% nach oben auf fast 8.000. Weniger stark stieg die Anzahl der Genehmigungen etwa für Einfamilienhäuser oder Umbaumaßnahmen an bereits bestehenden Gebäuden. Der Hauptverband der deutschen Bauindustrie begrüßte die generell steigenden Zahlen, kritisierte allerdings, dass die Zahl der Baugenehmigungen trotzdem noch auf einem niedrigen Niveau sei. Außerdem gäbe es nach wie vor nicht genug Aufträge. Und nicht alle Wohnungen, die genehmigt seien, würden gebaut. Auch generell werde noch zu wenig gebaut. Die Wohnungsbaukrise sei also noch nicht überwunden.
4: Seit 20 Jahren soll das Allgemeine Gleichbehandlungsgesetz, kurz AGG, Menschen vor Diskriminierung schützen. Am 18. August 2006 trat das Antidiskriminierungsgesetz, wie es auch genannt wird, in Kraft und hat seitdem einen Bewusstseinswandel angestoßen. Das sagt zumindest Katrin Brüninghold. Sie ist Gleichstellungsbeauftragte der Stadt Hattingen in Nordrhein-Westfalen. Meine WDR-Kollegin Elif Schenel hat mit ihr gesprochen und hat sie gefragt, wie sich das Gesetz ganz konkret in der Praxis auswirkt.
10: Also das AGG ist tatsächlich ein Meilenstein. Ganz einfach, weil es die aus der Forderung nach einer fairen Behandlung auch einen Rechtsanspruch gemacht hat. Und was auch ganz wichtig ist, wir haben nicht nur die individuelle Möglichkeit, dagegen vorzugehen, sondern es ist eine strukturelle Sache. Wir haben die ganzen sexuellen Belästigungen am Arbeitsplatzfälle, die auf einmal auf eine ganz andere Grundlage gestellt werden. Und das AGG hat tatsächlich dazu geführt, dass Leitlinien erlassen worden sind, dass Dienstvereinbarungen geschlossen worden sind und dass es sowohl in der Privatwirtschaft als auch in den Verwaltungen jetzt gute Strukturen gibt, um präventiv dagegen vorzugehen. Und das ist wirklich hervorragend.
11: Das heißt, auch für Sie als Gleichstellungsbeauftragte ist das richtig wichtig gewesen. Was hat dieses Gesetz für Ihre Arbeit als Gleichstellungsbeauftragte bewirkt? Also was bedeutet es für Sie in dieser Stelle?
10: Ja, es ist tatsächlich so, dass es ein Gamechanger war und eine Bewusstseinsveränderung hervorgebracht hat. Vorher hat man oft gesagt, ja, stellt euch nicht so an oder naja, das ist halt so, war schon immer so. Und jetzt ist ganz klar gesagt worden, nein, das ist nicht nur Pech, was euch da passiert, sondern das ist rechtswidrig und das ist verboten. Das heißt, der verfassungsgemäße Auftrag, der im Artikel 3 ja postuliert, die Gleichbehandlung und Gleichberechtigung, die ist in ein einfach gesetzliches Gesetz umgesetzt worden und darauf kann man sich berufen.
11: Haben Sie auch schon mal Frauen geraten, auf Basis des AGG sich zu beschweren?
10: Ja, also wir machen ja eine Verweisberatung, also beraten Frauen in den unterschiedlichsten Lebenslagen. Und es passiert immer wieder, dass wir Frauen mit einer Mehrfachdiskriminierung haben. Und dann kann es durchaus sein, dass wir sagen, es ist gut, wenn du daraus einen Meldefall machst und dich bei der Antidiskriminierungsstelle des Bundes meldest.
11: Genau, das muss man auch nochmal sagen. Also Ihre Arbeit unterscheidet sich ja ein bisschen schon auch bei der, also die Arbeit der Antidiskriminierungsstelle ist etwas anderes als das, was Sie eigentlich in der Kommune als Gleichstellungsbeauftragte machen. Wie kann man das so ganz knapp unterscheiden vielleicht?
10: Also Antidiskriminierung schützt Menschen konkret vor Benachteiligung und Gleichstellung versucht Strukturen zu verändern. Für eine tatsächliche Gleichberechtigung brauchen wir einfach beide.
11: Und dann schauen wir nochmal genauer, konkreter auf Ihre Arbeit als Gleichstellungsbeauftragten, auch in Ihrer Position als Sprecherin der BRG. Vor wenigen Wochen gab es eine Erhebung, die vorgestellt wurde. Da haben Sie die Gleichstellungsbeauftragten viele befragt und 63% der Befragten haben von konkreten Angriffen in Ihrem Alltag, in Ihrem Berufsalltag als Gleichstellungsbeauftragte erzählt, berichtet. Sie haben das erlebt. Was ist passiert da? Warum werden Gleichstellungsbeauftragte wie angegriffen?
10: Das hat einfach mit dem allgemeinen politischen Klima zu tun. Die Erfolge, die wir in der Gleichstellung in den letzten 30 Jahren haben verzeichnen können, werden auf einmal wieder in Frage gestellt. Alles, was eigentlich selbstverständlich war, wird nicht mehr als solches wahrgenommen, sondern wir haben die Situation, dass mittlerweile wir tatsächlich einen Backlash zu verzeichnen haben. Gleichstellung, ach, das braucht doch keiner, sind doch alle direkt schon gleichgestellt. Wozu brauchen wir eure Arbeit denn überhaupt noch? Das führt dazu, dass wir entweder direkt persönlich angegriffen werden oder dass wir eine strukturelle Angriffe sehen, wie zum Beispiel die Reduzierung von Gleichstellungsstellen. die Wegnahme von Ressourcen. Oder wenn ich jetzt nach zum Beispiel Sachsen-Anhalt oder Thüringen gucke, dort gibt es Bestrebungen, Gleichstellung komplett erst abzuschaffen. Das sind alles Angriffe, die zwar nicht direkt diskriminierend sind, aber diese antifeministischen Angriffe, denen wir ausgesetzt sind, stellen ein tatsächliches Problem dar.
11: Was bräuchte es, um Ihre Arbeit zu schützen und zu stärken?
10: Gesetzlichen Regelungen sind total wichtig. Wir haben in den Bundesländern verschiedene Landesgleichstellungsgesetze, die auch gut sind. Aber ein Manko ist, dass dort nie die Ressourcen festgezurrt werden. Das heißt, es ist in jeder Kommune Verhandlungssache, in welchem Umfang Gleichstellung personell und finanziell ausgestattet wird.
11: Also ob das quasi eine Mitarbeiterin in der kommunalen Verwaltung sagt, ich mache das noch nebenher, oder ob es dazu eine bezahlte Stelle und eine Position gibt?
10: Ganz genau.
11: Also das mit Ressourcen zu unterstützen, das würde auf jeden Fall schon mal stärken. Sie machen ja aber nicht nur dieses. Also auch Hattingen hatte ja Anfang Juli den ersten CSD. Da sind auch Sie ja auch durchaus präsent gewesen.
10: Ja, das ist richtig. Ich habe das von kommunaler Seite aus unterstützt und mich total gefreut, dass die Initiatoren auf uns zugekommen sind. Wir haben eine ganz tolle Veranstaltung gehabt mit über 800 Teilnehmenden. Und ich fand es gerade in der heutigen Zeit total wichtig, dieses wichtige Signal zu setzen. Unsere Gesellschaft ist vielfältig und alle gehören dazu. Und diese Aufbruchsstimmung hat wirklich alle mitgenommen. Das war eine ganz tolle Atmosphäre. Und zwei Wochen später kommt der Anschlag in Berlin. Wieder die Realität.
11: Wobei ja beides Teil der Realität ist wahrscheinlich.
10: Ja, also ich halte es für ganz wichtig, Stellung zu beziehen und klarzumachen, wofür wir eigentlich stehen und was in Deutschland wichtig ist und worauf es ankommt und den Zusammenhalt zu zeigen.
11: Und vor allen Dingen, wenn wir jetzt nochmal quasi die Kurve zum Anfang nochmal nehmen, nämlich 20 Jahre allgemeines Gleichbehandlungsgesetz, was ja eben auch berücksichtigt die Diskriminierung von sexueller Identität, Ihre Arbeit als Gleichstellungsbeauftragte. Am Ende ist dieses Gesetz etwas, was alle Gruppen dann auch nochmal vereint hat und vielleicht auch Kräfte gebündelt hat. Kann man sagen, dass das auch eine Folge vom allgemeinen Gleichbehandlungsgesetz gewesen ist?
10: Ja, also ganz bestimmt. Es hat einfach zu einer anderen Wahrnehmung in der Gesellschaft geführt. Und wir müssen jetzt einfach noch einen nächsten Schritt gehen. Also wir haben jetzt seit 20 Jahren, dass wir das Recht haben, gegen Antidiskriminierung vorzugehen. Und wir müssten jetzt noch den Schritt gehen, dass diese Rechte auch tatsächlich durchsetzbar sind. Und das geht einfach, das Land Nordrhein-Westfalen ist auf einem super Weg mit seinem eigenen Antidiskriminierungsgesetz, das das noch weiter unterstützt.
4: Sagt Katrin Brüning-Holz, sie ist Gleichstellungsbeauftragte der Stadt Hattingen in Nordrhein-Westfalen, über das Antidiskriminierungsgesetz, das vor 20 Jahren in Kraft trat.
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4: Wir haben in dieser ARD-Infonacht bereits viel über Trockenheit und den Klimawandel gesprochen. Und die machen natürlich auch den Schweizern zu schaffen. Die ungewöhnlich hohen Temperaturen haben dort direkte Auswirkungen auf die Berge in den Alpen. Die Zahl der Felsrutsche und Steinlawinen nimmt zu. Forscherinnen und Forscher versuchen, die Gefahren am Berg abzuschätzen. Zum Beispiel am Matterhorn.
12: Hier sieht man das halt sehr eindrücklich, dass dieses Eis und Schnee einfach nicht mehr weiß ist und dann von der Sonne ganz massiv angegriffen wird. Wenn die Sonne auf das dunkle Material scheint, wird es einfach viel wärmer, wie wenn es noch weiß wäre.
13: Jan Beutel steht an der Hörnli-Hütte und schaut auf das spektakuläre Panorama des Matterhorn. Im Vordergrund lag früher ein strahlend weißer Gletscher, heute eine graubraune Eisfläche. Beutel ist Professor für technische Informatik an der Uni Innsbruck. Er untersucht seit 19 Jahren, wie sich der Klimawandel auf den Schweizer Berg auswirkt. Dunklere Oberflächen bedeuten mehr Wärme und mehr Wärme bedeutet, dass noch mehr Schnee und Eis schmelzen.
12: Was dann eben auf dem Berg passiert, ist, dass dieses warme Wasser unglaublich tief in die Spalten eindringen kann und dort den Permafrost auftaut. Ja, also das ist dann analog, wenn man kochendes Wasser in seinen Tiefkühler reinkippt, also so ein Nudelwassertopf.
13: Die Folge? Gesteinsschichten, die immer im Permafrost lagen, werden instabil. Dann reichen schon kleine Impulse, um sie zu lösen, zum Beispiel von Bergwanderern.
12: Wenn man nicht mehr über gefrorenen Eis- und Schneefelder läuft, wo das ganz einfach ist, sondern hier durch die lockeren Felsen, dass es dann leichter passieren kann, dass man mal einen lostritt oder einfach das Seil einen Stein mitnimmt.
13: Neben kleinen Steinschlägen, die Wanderer gefährden, wächst auch die Gefahr von Hangrutschen und massiven Steinlawinen. Vor gut einem Jahr haben sich am kleinen Nesthorn im Wallis riesige Felsen gelöst und sind auf den Birchgletscher gestürzt. Mehrere Millionen Kubikmeter Eis und Geröll haben das Dorf Blatten verschüttet. Die Bewohner konnten zum Glück vorher in Sicherheit gebracht werden. Solche Ereignisse werden häufiger, sagt Jan Beutel. Deutlich häufiger.
12: Das ist seit den 90er Jahren ungefähr alle 10 Jahre passiert. Mittlerweile haben wir jedes Jahr.
13: Auch auf der Südseite des Matterhorns sind vor 2 Wochen Felsen abgestürzt. Zum Glück in unbewohntem Gebiet, in der Nähe eines Dorfes.
12: Wenn du den Haufen siehst und das Dorf, dann siehst du, wie klein der Mensch ist.
4: Ja, und dieser kleine Mensch, der verursacht ganz schön große klimatische Verschiebungen. Das war ein Bericht von Jan Seidel.
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4: Jung, gut gebaut, übermenschliche Kräfte und riesige Schlachten. So sehen Superheldenfilme aus und Superhelden-Serien ebenfalls. Lanterns, die neue HBO-Serie aus dem DC-Universum, geht einen ganz anderen Weg. Sie schickt 2 intergalaktische Polizisten in die staubige Provinz von Nebraska und macht aus der Comic-Vorlage einen düsteren Krimi. Hinter der Serie steht unter anderem der Ozark-Showrunner Chris Mandy. Anna Wollner hat mit ihm gesprochen und stellt die Serie vor.
14: Dieser Ring ist die mächtigste Waffe im Universum. Ob und wann du ihn benutzt, darauf kommt's an, Junior.
15: Seit Jahrzehnten gehört Green Lantern zu den kosmischsten Figuren im DC-Universum. Als Gegengewicht zum gefloppten Film mit Ryan Reynolds von 2011 macht HBO jetzt aus dem Stoff um Green Lantern einen Provinzkrimi.
16: Hast du den Ring gerade benutzt, um Geld zu fälschen?
14: Nope.
15: Kylie Chandler spielt Hal Jordan, einen erfahrenen intergalaktischen Polizisten, einen Green Lantern. Aaron Pierre spielt Jon Stewart, einen neuen Anwärter auf den Ring. Gemeinsam ermitteln sie in einer Kleinstadt in Nebraska. Statt ferner Galaxien gibt es staubige Straßen, Footballfelder, Bars. Statt Weltuntergang einen mysteriösen Fall. Ganz bewusst erinnert die Serie an True Detective, so Showrunner Chris Mundy.
17: Wir wollten eine bodenständige Geschichte erzählen. Wobei nachvollziehbar eigentlich das bessere Wort ist. Eine Geschichte über Menschen, die diesen Job machen. Deshalb war es uns wichtig, mit einer Welt, einer Atmosphäre und einem Ort anzufangen, die die Zuschauer verstehen können. Und von dort aus wollten wir diese Welt immer weiter vergrößern.
15: Mundy und seine Mitautoren Damon Lindelof und Tom King haben neben True Detective noch andere Vorbilder. Sie wollten nach und nach die emotionalen Geheimnisse ihrer Figur freilegen. Dafür haben sie sich ausgerechnet bei einem Genre bedient, das vom Superheldenfilm respektive der Superhelden-Serie sehr weit entfernt ist, nämlich dem Neo-Western. Eine wichtige Referenz ist für Mundy No Country for Old Men von den Coen-Brüdern. Ein Film mit einer weiten, staubigen amerikanischen Landschaft und dem ständigen Gefühl einer Bedrohung, die unaufhaltsam näher kommt. Im Zentrum steht auch bei Lanterns die Beziehung 2 Männer, die sich zusammenraufen müssen. Hal Jordan ist der Veteran, Jon Stewart der mögliche Nachfolger.
16: Wie hast du ihn bekommen? Den Ring?
14: Das weißt du. Beworben habe ich mich nicht darum.
16: Oh shit, hättest du vielleicht tun sollen. Sollte man sich solche Macht nicht erarbeiten?
15: Hal muss ausgerechnet den ausbilden, der irgendwann seinen Platz einnehmen könnte. Lanterns widmet sich damit einem Thema, das im Superhelden-Genre eher selten vorkommt. Älter werden und die Angst, nicht mehr gebraucht zu werden.
17: In vielerlei Hinsicht geht es tatsächlich mehr um Nachfolge als um Superhelden. Superheld zu sein ist ihr Beruf. Aber wenn man akzeptiert, dass Menschen diesen Beruf ausüben, muss man auch akzeptieren, dass irgendwann jemand zu alt dafür wird. Irgendwann kommen wir alle an diesen Punkt, und fragen uns, ist es Zeit aufzuhören? Genau das steht im Zentrum unserer Geschichte.
15: Hal Jordan muss nicht nur die Welt retten, sondern sich irgendwann die Frage stellen, wann es Zeit ist, Platz zu machen. Jon Stewart hält ihm permanent den Spiegel vor Augen. Er ist jünger, selbstbewusst und keineswegs bereit, einfach nur Hals Schüler zu sein. Mundy und seine Co-Autoren haben beim Schreiben nicht nur über Krimis und Western als potenzielle Referenzen nachgedacht, sondern auch über romantische Komödien. 2 Menschen treffen sich, geraten aneinander, nähern sich an, entfernen sich wieder. Nur, dass hier keine Liebesgeschichte entsteht, sondern eine ziemlich komplizierte Männerfreundschaft in einem Superhelden-Setting.
18: An diesen Ring kommst du nur über meine verdammte Leiche.
19: Ich glaube, er mag mich.
15: Unter all der DC-Mythologie der letzten Jahre erzählt Lanterns damit stilsicher von irdischen Dingen, vom Älterwerden, von Freundschaft und von der Angst, irgendwann nicht mehr gebraucht zu werden.
4: Anna Wollner über die neue Serie Lanterns, die ab sofort bei HBO Max zu sehen ist.
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4: Der Technologieriese Meta muss sich in Kalifornien vor Gericht verantworten. Fast 30 US-Bundesstaaten haben gegen die Facebook- und Instagram-Mutter geklagt. Sie werfen dem Konzern vor, Kinder und Jugendliche zu manipulieren und ihrer geistigen Gesundheit zu schaden. Kaliforniens stellvertretende Generalstaatsanwältin Megan O'Neill hat in ihrem Eröffnungsplädoyer gestern gesagt, Meta habe Minderjährige abhängig gemacht, die Funktionsweise ihrer Gehirne ausgenutzt und die Öffentlichkeit in die Irre geführt. Unser Gastautor heute ist Mike Koltermann, Chefredakteur der Hamburger Morgenpost, und er findet, dass die Vorwürfe durchaus berechtigt sind und zieht einen Vergleich zur Tabakindustrie.
20: Rauchen macht süchtig? Nicht doch. Über Jahrzehnte haben Tabakkonzerne geleugnet, dass ihre Zigaretten abhängig machen. Das ist witzig, weil haben sie mal länger geraucht und dann versucht aufzuhören? Ich schon. Und beim manischen Kauen von Kaugummi während des Entzugs war ich mir einer Sache immer sehr sicher. So fühlt sich Abhängigkeit an. Mitte der 90er verklagten mehr als 40 Bundesstaaten die Tabakindustrie. Das Ergebnis? Ein Vergleich, mit dem sich Tabakfirmen zur Zahlung von 206 Milliarden US-Dollar über 25 Jahre verpflichteten. Seit gestern läuft in den USA nun die Klage mehrerer Bundesstaaten gegen den Konzern hinter Facebook und Instagram. Die meisten Experten sagen, endloses Scrollen, ständige Push-Benachrichtigungen, Likes und Algorithmen, all das ist allein darauf optimiert, Nutzer zu maximal langer Nutzung zu verführen. Dabei werden psychologische Effekte genutzt, denen nicht nur Kinder und Jugendliche hilflos gegenüberstehen, die ihnen psychisch schaden. Meta streitet das ab. Wenn ich abends auf dem Sofa mal wieder bei Social Media versacke, bin ich mir einer Sache immer recht sicher. So fühlt sich Abhängigkeit an.
4: Ein Kommentar war das von Mike Koltermann. Zu unserem zweiten Thema. Zu wenig Regen und zu viel Hitze machen den Landwirten in Deutschland zu schaffen. Sie konnten in diesem Sommer laut Schätzungen des Bauernverbandes nur etwa 42 Millionen Tonnen Getreide ernten. 7% weniger als noch im Vorjahr. Für die Stuttgarter Zeitung ist das aber kein Grund, Alarm zu schlagen.
9: Nein, Deutschland droht kein Getreidenotstand. Die 41,9 Millionen Tonnen, die der Bauernverband in seiner Erntebilanz schätzt,

0: Das ist auch richtig so, solange es um die Existenz der Betriebe geht. Auch ein gewisser Protektionismus gehört dazu, um eine Weizenschwemme aus der Ukraine abzuwehren etwa. Doch in diesem Jahr überzieht es der Bauernpräsident wieder einmal. Die Ernte ist noch nicht eingefahren, schon werden Einnahmeausfälle geltend gemacht. Landwirtschaftsminister Rainer hat völlig recht, erst bilanzieren, dann fordern und dann weitersehen.
1: Der Reutlinger Generalanzeiger meint, Politik und Bauern müssten umdenken.
0: Statt Klimaschäden zu kitten, muss der Staat Klimaanpassung fördern. Für die Landwirtschaft heißt das, staatliche Förderung ja, aber gezielt in robuste Pflanzensorten, Vielfalt auf den Äckern, humusreiche Böden und besseren Wasserrückhalt. Denn Nahrungsmittel aus heimischer Herstellung sind lebenswichtig.
1: Und die Augsburger Allgemeine ergänzt:
0: Die Unterstützung muss so gestaltet werden, dass die Landwirtschaft den Klimawandel nicht auch noch verstärkt. Über den Ausstoß von Treibhausgasen etwa in der Tiermast, den hohen Wasserverbrauch oder den Einsatz von problematischer Chemie und von unter hohem fossilen Energieverbrauch hergestelltem Dünger wollen Teile der Branche jedoch nur ungern diskutieren.
1: Und das waren die Standpunkte, diesmal zusammengestellt von Constanze Semidey.

Drohnen können Flughäfen stören und im schlimmsten Fall zur Waffe werden. Wie gut ist Deutschland darauf vorbereitet? Darüber wird ja aktuell ziemlich viel diskutiert. Wir schauen gleich, was die Bundesregierung konkret vorhat und darauf, wie sich Flughäfen in Norddeutschland vor Drohnen schützen. Das gleich nach den Nachrichten.

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1: Um 5 Uhr mit Ronald Lessig. In Oakland im US-Bundesstaat Kalifornien hat für den Meta-Konzern ein möglicherweise folgenschwerer Prozess begonnen. Es geht um den Vorwurf, dass die zum Konzern gehörenden Online-Plattformen Instagram und Facebook junge Menschen bewusst süchtig und damit psychisch krank machen. Aus der Nachrichtenredaktion Jörg Brandscheid.
2: Meta habe Kinder und Jugendliche abhängig gemacht, die Funktionsweise ihrer Gehirne ausgenutzt und die Öffentlichkeit irregeführt. Das sagte Kaliforniens stellvertretende Generalstaatsanwältin Megan O'Neill in ihrem Eröffnungsplädoyer. Mehrere US-Bundesstaaten verlangen Beschränkungen bei Instagram- und Facebook-Funktionen sowie eine massive Strafzahlung von rund 200 Milliarden Dollar. Der Meta-Konzern versichert, dass er ausreichend Schutzmaßnahmen für minderjährige Nutzerinnen und Nutzer ergreife.
1: SPD-Vizekanzler Klingbeil hat die jüngste Äußerung des israelischen Sicherheitsministers Ben Gvir scharf verurteilt und Konsequenzen gefordert. Es müssten auf europäischer Ebene Sanktionen geprüft werden, sagte der SPD-Politiker auf Sat.1. Die Aussagen seien menschenverachtend. Ben Gvir hatte sich dafür ausgesprochen, pro Nacht 30 bis 40 Palästinenser im Gazastreifen gezielt zu töten. Außerdem hatte er gesagt, es gebe im Gazastreifen Menschen, die es nicht verdienten zu leben und die nicht einmal Menschen seien. Mitarbeitende des Toilettenbetreibers Sanifair haben schwere Vorwürfe gegen das Unternehmen erhoben. Nach Recherchen des ARD-Politikmagazins Report Mainz kommt es bei Arbeitszeiten und Löhnen immer wieder zu Verstößen. Aus Mainz, David Mailänder.
3: 12-Stunden-Schichten an 7 Tagen die Woche ohne einen Tag Pause und das an mehreren Raststätten. Das belegen die Recherchen von Report Mainz. Die Reporter hatten Arbeitszeiten von Reinigungskräften bundesweit dokumentiert. Mitarbeiterinnen und Mitarbeiter hatten sich an das Politikmagazin gewandt und auch von Stundenlöhnen weit unter dem für Gebäudereiniger geltenden Mindestlohn berichtet. Sanifair erklärte gegenüber Report Mainz, man nehme die Hinweise ernst. Sie seien aber zu pauschal, um sie prüfen zu können.
1: In Belgien, in der Nähe der deutschen Grenze, kämpfen Einsatzkräfte weiter gegen das große Feuer im Naturschutzgebiet Hohenfend. Zuletzt haben sich die Flammen auch aufgrund von Regen nicht weiter ausgebreitet. Die Feuerwehr versucht nun, den Brand einzukreisen. Gelingt das, bestehe die Hoffnung, das Feuer unter Kontrolle zu bringen, hieß es. Weil der Boden größtenteils aus Torf besteht, könnte es Wochen oder Monate dauern, bis der Brand komplett

0: Ad gelöscht ist. Das waren die Nachrichten. Das Wetter in Deutschland. Tagsüber gebietsweise Schauer, selten Gewitter, teilweise auch trocken bei bis zu 19 Grad im Norden und 32 Grad im Süden. Am Donnerstag teilweise trocken, teilweise Schauer, ein paar Gewitter, bis 27 Grad. Es ist 5.03 Uhr.
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2: Mit der Zeit 3 Meldungen und es geht los mit einer amtlichen Gefahrenmitteilung für Monschau, Simmerath und Rötgen. Wegen des Waldbrandes im Hohen Venn kommt es dort momentan zu erheblichen Geruchsbelästigungen sowie zu möglicher Schadstoffbelastung der Luft. Gesundheitliche Gefahren können nicht ausgeschlossen werden, daher bitte Fenster und Türen geschlossen halten und Lüftungen sowie Klimaanlagen abschalten. Und der Blick auf die Straßen, die A1 Hamburg Richtung Lübeck, ist zwischen Kreuz Bargteheide und Bad Oldesloe wegen Reparaturarbeiten gesperrt. Die A2 Dortmund Richtung Hannover ist zwischen Dortmund Nordost und Kamenberg-Kamen nach einem Unfall gesperrt. Ihnen eine gute Fahrt, kommen Sie gut an Ihr Ziel.
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2: Vom Norddeutschen Rundfunk aus Hamburg. Ich bin Simeon Laux. Schön, dass Sie mit dabei sind und guten Morgen. Wie gut ist Deutschland gegen gefährliche Drohnen geschützt? Diese Frage stellt sich spätestens seit dem Fund einer mit Sprengstoff bestückten Drohne am Flughafen Leipzig-Halle noch einmal mit neuer Dringlichkeit. Die Bundesregierung, die will die Abwehr deutlich verbessern und setzt dabei auch auf Forschung. In Kochstedt in Sachsen-Anhalt hat CSU-Innenminister Alexander Dobrindt gestern ein neues Zentrum für Drohnensicherheit eröffnet. Was dort künftig erforscht und getestet werden soll, das weiß Max Hensch.
3: Von einem Wettrüsten sprach Innenminister Dobrindt bei der Drohnenabwehr gegen die Angriffstechnik. Das Tempo dabei sei rasant. Alle paar Monate gebe es neue technische Fortschritte. Es gehe darum, die kritische Infrastruktur zu schützen. Teil der Lösung soll der ehemalige sowjetische Militärstützpunkt in Sachsen-Anhalt sein.
4: Kochstedt wird ein zentraler Baustein der Sicherheitsarchitektur, unsere Schlagkraft in der Drohnenabwehr. Wir verstärken sie heute deutlich.
3: Der Flughafen Kochstedt scheiterte nach der Wende mehrfach daran, mit Urlaubsflügen rentabel zu werden. Mittlerweile sind hier nur noch Privatflugzeuge unterwegs. Seit 2021 wird zudem vom Deutschen Zentrum für Luft- und Raumfahrt intensiv an Drohnen geforscht. Nun verschiebt sich der Fokus ein Stück weit von zivilen Drohnen für Transport, Aufklärung und Katastrophenschutz hin zum Militär. Abteilungsleiter für Drohnen beim DLR ist Johann Dauer.
5: Wir bieten hier eine Entwicklungsumgebung, wo Behörden mit Sicherheitsauftrag, Polizeien und Ähnliches ihre Bedarfe loswerden können. Und wir vernetzen das mit dem Know-how des DLR, das heißt mit den Laboren, die wir haben, mit der Forschung, die wir in den vergangenen Jahren durchgeführt haben und verknüpfen das gleichzeitig mit Industrie und Startups, um dann diesen Bedarf möglichst schnell zu lösen und ein neues Produkt mit auf die Bahn zu bringen.
3: Mit dem Technologiezentrum Drohnenabwehr wird in Kochstedt nun Bestehendes ausgebaut. Die Zahl der DLR-Mitarbeiter soll von 40 auf 65 aufgestockt werden. Am Flughafen werden bereits jetzt Angriffe auf Flugzeuge oder auch auf ein Containerdorf simuliert. 10 Millionen Euro sollen unter anderem in neue Anlagen investiert werden. Nicht wenige sagen, Deutschland ist mit seinen Anstrengungen bei den Drohnen spät dran. Johann Dauer zum Stand der Technik.
5: Wir sind gut darin, den naiven Piloten zu vermeiden, der einfach nicht weiß, dass er in einer gewissen Umgebung fliegen darf. Da gibt es sehr leistungsfähige Systeme. Wenn man sich die verschiedenen Konfigurationen, die wir zum Beispiel auch in der Ukraine sehen, anschauen und sich vorstellen, dass die in Deutschland betrieben werden, das ist schon auch eine große Herausforderung, dann unter Friedensbedingungen solche Drohnen abzuwehren. Aber da sind wir auf einem guten Weg.
3: Grund für die Beschleunigung in Sachen Drohnenabwehr ist auch der gescheiterte Angriff auf ein ukrainisches Transportflugzeug am Flughafen Halle-Leipzig. Der Drohnenexperte blickt in die Zukunft.
5: Flughäfen werden ausgestattet werden müssen. Das heißt, wir kommen nicht drum rum, Systeme anzuschaffen. Das wird natürlich Geld kosten. Wir müssen jetzt halt sicherstellen, dass die Systeme, die wir einkaufen, auch entsprechend Innovationskraft im Hintergrund haben, damit sie nicht einmal so sind, wie wir sie jetzt kaufen und dann bleiben sie so, sondern sie müssen sich weiterentwickeln und die Entwicklung der Bedrohung mitmachen und dann sind wir dem auch gewappnet.
3: Im vorigen Jahr liefen hier am Flughafen Kochstedt bereits an 200 Tagen Tests der Forscher, zum einen für zivile Drohnen und zum anderen auch für die Waffenindustrie. Das soll weiter ausgebaut werden.
2: Der Drohnenvorfall am Flughafen Leipzig-Halle vor 2 Wochen, der wirft eine drängende Frage auf. Wie gut sind Deutschlands Flughäfen vor solchen Angriffen geschützt? Ole Gömmel hat sich den Drohnenschutz an deutschen Airports genauer angesehen, und zwar in Norddeutschland.
6: Seit es Drohnen gibt, gibt es das Problem, dass sie eine Gefahr sind. Die Regierung und auch das Innenministerium hat das lange Zeit einfach ignoriert. Wir hätten das Ganze vor vielen, vielen Jahren adressieren müssen. Das wäre der beste Zeitpunkt gewesen, der zweitbeste ist jetzt und immerhin wird man langsam wach.
7: Sagt Manuel Artuk. Beim Think Tank AG Kritis hat er sich auf den Schutz kritischer Infrastruktur spezialisiert. Allein bis Juni dieses Jahres hat die deutsche Flugsicherung 10 Drohnenflüge am Hamburger Flughafen registriert. In Hannover waren es 13. Wer die Drohnen gesteuert hat, ist noch nicht bekannt. Anfang vergangener Woche ein erneuter Vorfall. Wegen einer Drohnensichtung musste der Flugverkehr am Airport Hannover für 2 Stunden gestoppt werden. Die Abwehr solcher Überflüge gestaltet sich schwierig, sagt Christian Tobias Gerlach vom Landesverband der Deutschen Polizeigewerkschaft in Niedersachsen.
8: Wir haben in der Polizei eigene Drohnengruppen. Die kennen sich mit Drohnen aus. Die kennen sich mit der Funktionsweise der Drohnen aus. Aber Drohnen zu erkennen, dann zu verfolgen, abzuwehren, das sind völlig unterschiedliche Fähigkeiten.
7: In Hannover wurde die Drohne nach Informationen des Magazins Der Spiegel von Mitarbeitern des Flughafens bemerkt. Warngeräte der Polizei, die sie hätten orten sollen, schlugen nicht an.
8: Wenn Menschen eine Drohne sehen und die vorhandenen technischen Systeme, die aber offensichtlich gar nicht erfassen können, dann haben wir nach unserem Erachten ein Ausstattungs- und Systemproblem.
7: Wegen der jüngsten Vorfälle und auch um in Zukunft besser vorbereitet zu sein, brauche es andauernde Forschung im Bereich der Sicherheitstechnik, findet Manuel Artuk von der AG Kritis.
6: Im Endeffekt ist das vergleichbar mit einem Katz-und-Maus-Spiel. Die Drohnenhersteller verändern irgendwas und dann muss man natürlich auch in der Abwehr die Veränderungen berücksichtigen.
7: Besser koordiniert werden soll das unter dem Dach des 2025 gegründeten gemeinsamen Drohnenabwehrzentrum von Bund und Ländern, kurz GEDATS. Nach Angaben des Innenministeriums eine zentrale Plattform zur Bündelung der deutschen Drohnenabwehrkompetenzen, technologieoffen und zukunftsorientiert. Was visionär klingt, ist laut Artuk aktuell aber noch wenig effizient.
6: Also Stand heute ist das alles eher Symbolik. Diese ganzen Zentren und Arbeitskreise sitzen eben zusammen und debattieren. Da sitzen aber insbesondere Hersteller und gewinnorientierte Unternehmen dran und sagen, wie können wir da Geld verdienen vom Staat.
7: Der Bund scheint spätestens nach dem Vorfall in Leipzig bereit, mehr Geld in die Drohnensicherheit zu investieren. Wenn man Aufträge aber vorschnell an private Anbieter verteilt, berge dies laut Artuk auch Gefahren.
6: Was man aktuell sieht, ist, dass sehr, sehr viele Hersteller nach Deutschland kommen und sagen, hier sind unsere Produkte, die könnt ihr auch sehr gerne günstig testen. Und das ist eine sehr gefährliche Entwicklung, dass man vollständig abhängig von dem wird, was eigentlich nicht zielführend ist.
7: Für Experte Artuk liegt der Schlüssel zu mehr Sicherheit in der Aufstockung von Personal und europäischen Drohnenherstellern, die ihre Produktion stärker an den technischen Bedürfnissen der Einsatzkräfte ausrichten. Auch Polizeigewerkschaftler Gerlach hofft in dieser Hinsicht auf Besserung.
8: Also wir brauchen unseres Erachtens erstmal einen Schluss mit dem Flickenteppich. Wir brauchen gemeinsame Standards, kompatible Systeme, abgestimmte Beschaffung, dann gemeinsames Lagebild. Wir sind bei der Drohnenabwehr noch lange nicht da, wo wir eigentlich stehen müssten.
2: Ole Gömmel war das mit einem Blick auf die Drohnenabwehr an norddeutschen Flughäfen.

Ja, und wir schauen an dieser Stelle in der ARD-Infonacht auf das Wetter hier bei uns in Deutschland. Heute wird es unbeständig mit häufigen Regenfällen, später im Norden freundlicher, südlich der Donau länger heiter, 19 bis 30 Grad. In der Nacht dann lassen die Schauer nach, in der Nordhälfte kann es vereinzelt noch regnen, sonst bleibt es oft trocken. Die Temperaturen sinken auf 19 bis 11 Grad. Und so sieht es ganz aktuell in Deutschland aus, in Rostock 16 Grad und bedeckt, im Harz am Brocken leichter Regen bei 11 Grad, in Stuttgart 18 Grad, dort hat es gerade geregnet und in Köln ist es bedeckt bei 18 Grad. Und dann noch die Aussichten für die kommenden Tage. Am Mittwoch wird es im Norden und in der Mitte Deutschlands wechselhaft mit Schauern und Gewittern, gebietsweise auch mit Starkregen. Im Süden scheint zunächst noch häufig die Sonne, am späten Nachmittag und am Abend können dort aber kräftige Gewitter aufziehen. Unwetter sind nicht ausgeschlossen. Dazu 20 bis 28 Grad, im Südwesten bis zu 32 Grad. Der Wind kann zeitweise stark böig auffrischen. Am Donnerstag bleibt es vor allem im Süden nass, teils mit Gewittern und Starkregen. An den Alpen kann es auch länger regnen. Im Nordwesten gibt es Schauer, an der Nordsee einzelne Gewitter, sonst nur selten Schauer, 20 bis 28 Grad. Und noch der Blick auf den Freitag. Dann vor allem im Süden und im Südosten Regen, teils kräftig und gewittrig. Von der Mitte bis in den Osten zeigt sich dagegen auch länger die Sonne. An den Küsten bis 20 Grad, sonst 22 bis 27 Grad. Soweit also der Blick aufs Wetter und jetzt noch der Blick auf die Uhr. Es ist gleich 5:13 Uhr.

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1: 2,5 Wochen vor der Landtagswahl in Sachsen-Anhalt startet das BSW heute in die heiße Phase des Wahlkampfs. Mit dabei in Dessau Parteigründerin Sarah Wagenknecht. Und die sorgt gerade nicht nur in Sachsen-Anhalt für Diskussionen. Wie hält es das BSW mit der AfD? Und welchen Kurs verfolgt Wagenknecht mit ihren Vorstößen in Sachsen-Anhalt und in Thüringen? Frank Eichmann.
2: Das Bündnis Sarah Wagenknecht führt einen politischen Überlebenskampf. Erst vor 2,5 Jahren gegründet, folgte einem Höhenflug in ostdeutschen Landtagen das knappe Scheitern an der 5%-Hürde bei der vergangenen Bundestagswahl. Anfang des Jahres zerlegte sich die BSW-Fraktion im Landtag von Brandenburg. Damit endete die dortige Koalition. Derzeit regiert das BSW nur in Thüringen mit.
3: Und deshalb ist es für das BSW wichtig, in ein weiteres Bundesland einzukehren,
2: sagt Politikwissenschaftler Benjamin Höhne von der TU Chemnitz.
3: Man macht sich starke Hoffnung, dass das in Sachsen-Anhalt gelingen könnte.
2: Auf der Habenseite mit über 11% das beste Landesergebnis bei der vergangenen Bundestagswahl. Heute allerdings in Wahlumfragen mal knapp drin, mal unter 4%. Die Parteispitze betont die eigene Wichtigkeit in einem Bundesland, in dem die AfD auf über 40% zusteuert. Die Brandmauer zur AfD ist gescheitert, sagen Wagenknecht und die beiden Parteichefs Amira Mohamed Ali und Fabio Di Masi. Auch wenn die AfD in Sachsen-Anhalt als gesichert rechtsextremistisch eingestuft ist und das BSW sich auf der anderen Seite des politischen Spektrums von der Linken abtrennte, sagt Politikwissenschaftler Höhne.
3: Es gibt tatsächlich viele Schnittmengen zwischen beiden Parteien. Beide Parteien kann man als Anti-Establishment-Parteien sehen, die wenig Vertrauen in die etablierten Institutionen haben.
2: Nach der Wahl in Sachsen-Anhalt und dem eigenen Einzug dort will das BSW die Idee der Expertenregierung umsetzen. Kein Parteipolitiker soll Ministerpräsident werden, sondern eine allseits respektierte Persönlichkeit, die sich im Landtag wechselnde Mehrheiten sucht. Lassen Sie uns das öffentlich bereden, schlug Wagenknecht Ende Juni AfD Chefin Weidel vor, die konterte kühl, kein Bedarf, wir wollen mit absoluter Mehrheit regieren. Und dann vor einer Woche aus Thüringen das überraschende Angebot des dortigen AfD-Chefs.
4: Sehr geehrte Frau Wagenknecht, Sie kommentieren durchaus klug das Zeitgeschehen. Von der Seitenlinie, wenn man so will. Schreiten Sie doch mal zur Tat. Werden Sie Ministerpräsidentin des Freistaats Thüringen?
2: Hintergrund des Höcke-Angebots: Ministerpräsident Mario Vogt von der CDU wurde sein Doktortitel aberkannt, wogegen er derzeit klagt. AfD und BSW-Spitze wollen die Abwahl Vogts, der habe Glaubwürdigkeit verloren. Diese Abwahl wäre auch das Ende der BSW-Regierungsbeteiligung in Thüringen. Die BSW-Fraktion im Landtag dort stellte sich mehrheitlich gegen ihre Parteispitze, die 3 Minister des BSW bleiben im Amt.
5: Hallo, Herr Höcke. Sie haben mir vor einigen Tagen ein Angebot gemacht.
2: Entgegnete Sarah Wagenknecht in dieser Woche per Social Media und lehnte erneut dankend ab, Ministerpräsidentin zu werden. Ganz offen auch wegen ihrer Querelen mit der eigenen Fraktion dort. Damit wird sich in Thüringen ein Sonderparteitag des BSW befassen. Wichtiger aber die bevorstehende Wahl in Sachsen-Anhalt.
5: Herr Höcke, wir reden gerade viel übereinander. Warum reden wir eigentlich nicht mal miteinander?
2: Auch wenn Björn Höcke, wie bereits Alice Weidel, das Gesprächsangebot ablehnen sollte, zum heutigen Auftakt des heißen Wahlkampfs hat sich Sarah Wagenknecht eines gesichert: mediale Aufmerksamkeit, die bis zum 6. September helfen soll, im Gespräch zu bleiben, um dann das BSW über die 5%-Hürde zu bringen.
1: Frank Eichmann war das über das BSW 2,5 Wochen vor der Landtagswahl in Sachsen-Anhalt. Und wir machen weiter mit einem ganz anderen Thema und blicken nach Spanien. Surfen mitten in Madrid und das auf bis zu 2 Meter hohen Wellen. In der spanischen Hauptstadt entsteht gerade eine riesige künstliche Surflagune, die im kommenden Frühjahr eröffnen soll. Klingt nach Surferparadies, sorgt aber auch für eine ganze Menge Kritik. Denn in Spanien wird viel über Wasserknappheit diskutiert. Und trotzdem kann man schon heute in Madrid aufs Brett steigen. Aus der spanischen Hauptstadt Christian Sachsinger.
6: Man kann schon jetzt in Madrid surfen, im Vorort Alcorón im Südwesten der Stadt. Ona Surf Hub heißt die vergleichsweise kleine Anlage, die eine Welle von rund 1,5 Meter zu bieten hat. Dieser Surf-Fan kommt seit 2 Jahren hierher. Ich stehe gern auf dem Board und hier hat's Wasser, eine Welle und es ist in Madrid. Also habe ich angefangen, hierher zu kommen. Rund 50 Kilometer, ziemlich genau auf der anderen Seite von Madrid, gibt es zur gleichen Zeit eine sehr große Baustelle. Hier soll gleich neben dem Metropolitano-Stadion, der Heimat des weltbekannten Fußballclubs Atletico Madrid, die größte europäische Surflagune entstehen. Seit 2 Jahren wird hier schon gebaggert und betoniert. Noch kann man die Lagune nur erahnen, aber schon im April nächsten Jahres soll alles fertig sein. Demnächst wird die Maschine angeliefert, die die Wellen erzeugen wird, wie Bauleiterin Marta Champer erklärt. Die Maschine wird auf dieser Plattform dort drüben stehen. Unsere Anlage besteht aus 56 Modulen, also 56 Schaufeln, die das Wasser anschieben. Dazu kommt, dass der Lagunenboden ganz bestimmte Wölbungen bzw. Höhen und Tiefen haben wird. So werden wir zu jeder Jahreszeit die passende Welle erzeugen können. Die Besucher sollen unter gut 20 verschiedenen Wellen aussuchen können, von sanften Anfängerwellen bis zu 2 Meter hohen Röhren für erfahrene Surfer, den sogenannten Barrels. 120 Surfer können gleichzeitig auf den Boards stehen. Die Maße des Beckens sind dementsprechend 200 Meter Breite und 23.000 Quadratmeter Oberfläche. Das entspricht etwa 3 Fußballfeldern. Das Auffüllen dieses immensen Beckens wird ungefähr einen Monat dauern. Und damit sind wir bei der Kritik an diesem Projekt. Naturschützer stören sich am Wasserverbrauch. Vor allem durch die Verdunstung würde das Surfzentrum im Jahr rund 40.000 Kubikmeter Trinkwasser brauchen. So viel wie etwa 800 Personen, heißt es etwa bei der Plataforma Ecologista. Und die Kritiker haben noch ein anderes Argument. Von den 60 Millionen Euro, die das Projekt kosten wird, stammen gut 15 Millionen an Krediten aus einem EU-Fonds, mit dem nachhaltige Projekte in Spanien gefördert werden sollen. Angesichts der immensen Mengen an Beton und Energie, die eingesetzt werden, ein nachvollziehbarer Kritikpunkt. Sergio Garcia, der Geschäftsführer von Gemswell, der Firma, die den Surfpark betreiben wird, glaubt dagegen, dass die Gelder gut angelegt sind. Madrid könne dieses Projekt sehr gut brauchen, sagt er.
7: Precisamente porque Madrid no tiene playa.
6: Gerade weil Madrid keinen Strand hat. Mit diesem Projekt wollen wir das Surfen gewissermaßen demokratisieren und für alle zugänglich machen. Dieser Surfpark ist nicht nur etwas für erfahrene Surfer, sondern auch für jemanden wie mich, der nicht surfen kann und gerade erst seine ersten Versuche macht.
1: Bauprojekte sind ja oftmals ein langwieriger und schwieriger Planungsmarathon. Am Weltkulturerbe Mathildenhöhe in Darmstadt ist daraus eher ein Hürdenlauf geworden und der ist jetzt vorerst zu Ende. Die Stadt hat den Bau des Besucherzentrums für die Weltkulturerbestätte gestoppt. Wie diese Entscheidung aufgenommen wird, das weiß Frank Angermund.
8: In Darmstadt war der Rums nicht unmittelbar zu hören, die Schallwellen haben sich aber nach und nach quer durch die Stadt verteilt. Denn es war ein Paukenschlag, den Oberbürgermeister Hanno Benz losgelassen hatte. Der Bau des geplanten Besucherzentrums Mathildenhöhe am Osthang ist erstmal gestoppt worden. Es fehle ein Konzept, wie das Welterbe den Besuchern verständlich vermittelt werden kann. Und die Kosten laufen aus dem Ruder, sagt der SPD-Politiker.
9: Die in den letzten Wochen und Monaten deutlich gewordenen zusätzlichen Kosten für das Informationszentrum belasten den Haushalt weiter, sodass wir zunächst jetzt uns entschieden haben, einen Baustopp zu erlassen, um zu prüfen, inwieweit das Informationszentrum in den bisher geplanten Dimensionen überhaupt notwendig ist.
8: Ursprünglich waren rund 6 Millionen Euro für das Besucherzentrum veranschlagt worden. Inzwischen liegen die Kosten bei rund 21 Millionen Euro. Die Entscheidung, die Notbremse zu ziehen, wird von vielen begrüßt, unter anderem von der Initiative Osthang bleibt, die sich gegen die geplante Rodung der Bäume am Darmstädter Osthang eingesetzt hatte. Die Initiative bietet nun an, an einem Konzept mitzuarbeiten und möchte das Areal selbst als kulturellen Ort nutzen.
10: Aber was wir jetzt eigentlich so als oberes Gebot oder was wir erstmal uns wünschen würden, ist, dass man eben den Naturschutz wirklich ernst nimmt und diese Grünoase schützt und eben probiert, diesen Ort jetzt als Baugrube wieder zurückzuführen.
8: Auch das Bündnis Osthang bleibt und politische Gruppierungen wie UFBASSE, Darmstadt gemeinsam, Die Linke und die Tierschutzpartei sehen im Baustopp eine Chance. Kerstin Lau von UFBASSE plädiert dafür, jetzt nichts zu überstürzen und das Konzept noch einmal von A bis Z durchzudenken.
11: Man muss schauen, wie viele Besucherinnen und Besucher haben wir wirklich? Welche Zielgruppen wollen wir erreichen? Was soll auf der Mathildenhöhe stattfinden? was können bestehende Einrichtungen vielleicht auch schon übernehmen, was machen wir digital oder was muss man tatsächlich in Räumen anbieten.
8: Kritik am Baustopp für das Besucherzentrum Mathildenhöhe gibt es allerdings auch. Die Grünen hatten das Projekt in der letzten Legislaturperiode gemeinsam mit der CDU auf den Weg gebracht und die Entscheidung mitgetragen, das Besucherzentrum in dieser Form auf dem Osthang zu bauen. Sie schreiben, dass sie sich vor der Entscheidung des Baustopps mehr Kommunikation gewünscht hätten. Trotz der Diskussion um das Besucherzentrum bleibt die Mathildenhöhe UNESCO-Weltkulturerbe. Die Diskussion um ein geeignetes Vermittlungskonzept ist eröffnet.
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12: Mit Marcel Stober. Der Puls wird so langsam schneller bei den Verantwortlichen und bei den Spielern so einiger Fußballvereine in Deutschland. Am Freitag beginnt die erste Runde im DFB-Pokal und der besondere Reiz ist ja immer, dass da viele kleine Vereine gegen die ganz großen Namen ran dürfen. Christian Michel hat mal ein paar Geschichten gesammelt.
13: Der Fünftligist SC St. Tönis empfängt Eintracht Frankfurt und zieht dafür aus Tönis Forst in die deutlich größere Krefelder Grotenburg um. Da erwartet die Elf aus Tönis Forst selbst das bisher größte Highlight seiner mehr als 100-jährigen Vereinsgeschichte. Ein kleiner Verein, ein riesiger Name und Fans, die noch immer kaum glauben können, was ihnen das Los beschert hat.
14: Wir sind ein kleines Dorf, wir sind 20.000 Einwohner in St. Tönis, deswegen jetzt gegen so eine Metropole irgendwo Frankfurt spielen dürfen, das ist schon irgendwo besonders. Also hätte man gefragt vor 10 Jahren, dass der SC St. Tönis gegen Eintracht Frankfurt in einem Pflichtspiel irgendwo spielt, da hätte, glaube ich, jeder drüber gelacht.
13: Einen Tag später geht das Pokalmärchen in Bremen weiter. Die SV Hemelingen hat gerade das Double aus Meisterschaft und Landespokal gewonnen. Nun steht der Verein zum zweiten Mal nacheinander in der ersten Hauptrunde. An der Seitenlinie die Brüder Günther und Feyer Tunz. Söhne kurdischer Einwanderer und seit vielen Jahren Hemelinger aus Leidenschaft. Im vergangenen Jahr gab es ein 0:9 gegen Wolfsburg. Dieses Mal kommt Hannover 96.
15: Überglücklich, das zweite Mal hintereinander mit Hemeling den Landespokal hier gewonnen zu haben, wieder im DFB-Pokal zu vertreten zu sein. Ja, es ist schon Wahnsinn. Also man muss sich wirklich mal wieder zwicken und sagen, ey, tatsächlich.
13: Zwicken mussten sich wohl auch die Spieler des Lüneburger SK Hansa. Im niedersächsischen Landespokalfinale lagen sie zur Pause 0:3 zurück. Dann traf Stürmer Jack Dörr doppelt. Lüneburg rettete sich ins Elfmeterschießen und gewann. Die Belohnung, ein Nordduell gegen Werder Bremen.
16: Pokal ist unbeschreiblich, vor allem jetzt mit dem DFB-Pokal. Ne? Und ich wünsche mir einen guten Gegner auf jeden Fall in der ersten Runde für den DFB-Pokal. Darauf freuen wir uns am meisten.
13: Am Sonntag wird Münster zur Pokalheimat für Westfalia Rhynern. Das eigene Stadion in Hamm ist zu klein. Im Preußenstadion können stattdessen viele tausend Fans dabei sein. Für den Regionalliga-Aufsteiger ist es die erste Teilnahme am DFB-Pokal überhaupt. Und für den neuen Trainer Marco Stiepermann eine Premiere mit Ansage. Der frühere Bundesliga-Profi weiß um die Wucht des Traditionsvereins Dynamo Dresden, rechnet sich aber trotzdem etwas aus.
17: Wir spielen gegen absoluten Traditionsverein aus dem Osten. Ich glaube, deutschlandweit mit die besten Fans. Also es ist schon was ganz, ganz Cooles für uns. Und mit dem eben, was ich gesagt habe, ich glaube schon, dass wir eher gegen Dynamo Dresden eine Chance haben, als wenn Bayern München zu uns kommen würde. Also so ehrlich muss man auch sein.
13: Und dann wäre da noch Krieschow. Ein kleiner Ort vor den Toren von Cottbus und erstmals auf der großen Pokalbühne. Der VfB besiegte im Landespokalfinale sensationell Energie Cottbus. Torschütze Tobi Michalski hatte danach ziemlich genaue Vorstellungen von seinem Wunschgegner.
18: Sowas wie Dortmund, Frankfurt, Gladbach, Bayern, das wäre schon ein Erlebnis fürs Leben.
13: Nun ja, es wurde Mainz 05. Nicht ganz auf seiner Liste, aber immerhin Bundesliga. Und für ein Erlebnis fürs Leben sollte auch das reichen.
12: Definitiv. Und wir haben es gehört, der Lüneburger SK Hansa trifft auf Werder Bremen. Vielleicht läuft ja Niklas Füllkrug auch für die Gäste auf. Der Wechsel des Ex-Nationalspielers zurück in die Bundesliga ist ja perfekt. Und das auch, weil Füllkrug das unbedingt wollte. So Geschäftsführer Profifußball Clemens Fritz.
19: Es ist kein Geheimnis, dass er natürlich einen sehr, sehr guten Vertrag hat, auch in West Ham. Und wie gesagt, ohne sein Zutun wäre das nicht möglich gewesen. Er hat auf Gehalt verzichtet. Es ist eine freie Leier und anders wäre dieser Transfer auch nicht zustande gekommen.
12: Mehr zum DFB-Pokal und allen 32 Partien der ersten Runde finden Sie natürlich wie immer auf sportschau.de.
1: Marcel Stober war das mit dem Sport.
20: Das ist halt eben im Gesundheitswesen hier in Deutschland, das ist halt eher auf Akutmedizin ausgelegt.
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Bill Clinton wird 80 Jahre alt und blickt auf eine Präsidentschaft mit vielen politischen Erfolgen, aber auch mit Skandalen zurück. Warum er trotzdem immer wieder auf die Beine kam und als Stehaufmännchen der US-Politik gilt, das ist gleich Thema hier bei uns.

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1: Um 5.30 Uhr mit Ronald Lessig. In den USA hat ein großer Prozess gegen den Meta-Konzern begonnen. Mehrere Bundesstaaten werfen dem Unternehmen vor, Minderjährige bewusst süchtig von Facebook und Instagram und damit psychisch krank zu machen. Die Kläger fordern, dass Meta bestimmte Funktionen seiner Apps beschränkt, etwa das Endlos-Scrollen oder den Gefällt-mir-Zähler. Außerdem droht eine milliardenschwere Geldstrafe. Der Konzern weist die Vorwürfe zurück. Bundesjustizministerin Hubig will es Mieterinnen und Mietern erleichtern, sich besser gegen Hitze zu schützen. Die SPD-Politikerin schlägt vor, das Mietrecht entsprechend zu ändern. Aus der Nachrichtenredaktion Jonas Valentin Weber.
2: Bisher haben Mieter keinen gesetzlichen Anspruch, wenn sie ihre Wohnungen mit fest installierten Klimaanlagen oder etwa Sonnenblenden ausstatten wollen. Bei entsprechenden baulichen Veränderungen müssen in der Regel die Vermieter zustimmen. Das will Hubig jetzt offenbar aufweichen. Für beide Seiten, also für Mieter und Vermieter, müsse es in Zukunft klare und praktikable Regelungen geben, sagte die SPD-Politikerin der Rheinischen Post. So könne auch das klassische Rechtssystem einen Beitrag zum Hitzeschutz leisten. Das Thema müsse aber auch ganz grundsätzlich zu einem Schwerpunkt der Politik werden, forderte Hubig. Andere Länder seien Deutschland davor raus.
1: Die USA verschärfen ihren Kurs gegen den Internationalen Strafgerichtshof in Den Haag. Außenminister Rubio hat Sanktionen unter anderem gegen die Präsidentin und einen leitenden Ankläger des Gerichts angekündigt. Aus Washington Anne Schneider.
3: Die Trump-Regierung wirft dem Gericht vor, Ermittlungen und Strafverfahren gegen Personen aus Staaten zu betreiben, die die Zuständigkeit des Strafgerichtshofs nicht anerkennen. Dazu gehört auch der Haftbefehl gegen den israelischen Ministerpräsidenten Benjamin Netanyahu, dem Kriegsverbrechen im Gazastreifen vorgeworfen werden. Die Sanktionen frieren mögliche Vermögenswerte in den USA ein und schließen die Betroffenen weitgehend vom amerikanischen Finanzsystem aus. Der Internationale Strafgerichtshof reagierte scharf und erklärte die Sanktionen gefährdeten die Rechtsstaatlichkeit und die internationale Rechtsordnung.
1: Der Warnstreik an 6 deutschen Seehäfen ist beendet. Laut der Gewerkschaft Verdi hatte der Ausstand unter anderem den Umschlag im Hamburger Hafen für 24 Stunden teilweise lahmgelegt. Betroffen waren außerdem Bremen, Bremerhaven, Wilhelmshaven, Brake und Emden. Den Angaben zufolge beteiligten sich etwa 5.000 Beschäftigte an dem Warnstreik. Hintergrund sind die laufenden Tarifverhandlungen. Verdi fordert für die insgesamt rund 11.000 Hafenbeschäftigten 8,2% mehr Lohn. Mitarbeiter der Häfen, den Arbeitgebern, ist das zu viel. In der kommenden Woche soll weiter verhandelt werden. Das Wetter in Deutschland. Tagsüber gebietsweise Schauer, selten Gewitter, teilweise auch trocken bei bis zu 19 Grad im Norden und 32 Grad im Süden. Am Donnerstag teilweise trocken, teilweise Schauer, ein paar Gewitter, 20 bis 27 Grad und am Freitag zeitweise sonnig im Nordwesten und Süden, Schauer oder Gewitter, 19 bis 26 Grad. Und das waren die Nachrichten.
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4: Mit aktuell 3 Meldungen und los geht es mit einer amtlichen Gefahrenmitteilung, und zwar für Monschau, Simmerath und Rötgen. Wegen des Waldbrandes im Hohen Venn kommt es dort momentan zu erheblichen Geruchsbelästigungen und zu möglicher Schadstoffbelastung der Luft. Gesundheitliche Gefahren können nicht ausgeschlossen werden, daher bitte Fenster und Türen unbedingt geschlossen halten, sowie Lüftungen und Klimaanlagen abschalten. Und noch der Blick auf die Straßen. Die A1 Hamburg Richtung Lübeck ist zwischen Kreuzbargteheide und Bad Oldesloe wegen Reparaturarbeiten gesperrt. Die A2 Dortmund Richtung Hannover ist zwischen Dortmund Nordost und Kamenberg-Kamen nach einem Unfall gesperrt. Soweit also der Verkehr. Ihnen eine gute und vor allem sichere Fahrt.
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4: Ich bin Simeon Laux. Schönen guten Morgen. Unter den bisher 47 Präsidenten der USA gilt Bill Clinton als das Stehaufmännchen. Einen Skandal nach dem anderen überwindete Clinton mit politischem Geschick, mit persönlichem Charme und mit Widerstandskraft. Heute wird er 80 Jahre alt. Samuel Jakisch und Katrin Brandt blicken zurück.
5: The president Bill Clinton wirkt schmaler als sonst, seine Stimme noch heiserer, als er in diesem Jahr vor dem Kongress in Washington über seine Bekanntschaft zum Sexualstraftäter Jeffrey Epstein aussagen muss. Nach diversen Herzoperationen und Diäten hat Clinton zuletzt an Gewicht verloren, wirkt streckenweise fahrig und ganz anders als im Sommer 1992. Damals spielt Clinton Saxophon im Fernsehen mit Sonnenbrille als Präsidentschaftskandidat gegen George Bush den Älteren. Jung, modern, energetisch kommt Clinton damals rüber als Kandidat aus der Kleinstadt Hope in Arkansas, der sich intelligent und ehrgeizig nach oben gearbeitet hat. An seiner Seite steht schon damals eine mindestens ebenso kluge Juristin und Politikwissenschaftlerin, die Bill 20 Jahre vorher in der Uni-Bibliothek von Yale kennengelernt hatte.
6: In the spring of 1971, I met a girl.
5: Dass Bill seine Hillary liebt, ist keine Frage. Dass er sie betrügt, muss sie bald herausgefunden haben. Als Clinton Gouverneur von Arkansas ist, der jüngste aller Zeiten, gibt es bereits Gerüchte über seine Untreue. Als er 1992 Präsident wird, erfährt ganz Amerika davon. Und dann, in seiner zweiten Amtszeit, kommt der große Skandal.
7: I did not have sexual relations with that woman. Miss Lewinsky.
5: Er habe keine sexuelle Beziehung mit dieser Frau Lewinsky gehabt, lügt Bill Clinton 1998, obwohl er seine Machtposition für eine Beziehung mit der 22-jährigen Praktikantin ausgenutzt hatte. Das Abgeordnetenhaus verurteilt Clinton wegen Meineids, impeached als zweiter Präsident überhaupt. Hillary steht damals zu ihrem Bill und treibt ihre eigene Karriere voran, als Außenministerin, dann Präsidentschaftskandidatin, die Bill zum First Husband machen würde.
8: First mate, first gentleman, I'm just not sure about it.
5: Anschließend rückt Bill in die zweite Reihe, hat bis heute kaum öffentliche Auftritte, schreibt lediglich hin und wieder an einer Krimireihe mit. Seinen 80. Geburtstag feiert Bill Clinton in einem Amerika, das sich nach dem Erfolg seiner Präsidentschaft zurücksehnt, als die Wirtschaft noch brummt und der Staat sogar einen Haushaltsüberschuss erwirtschaftet. Und trotzdem ist es ein privates Jubiläum, denn wirklich verziehen haben Amerika und sein Ex-Präsident einander bis heute nicht.
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4: Die Zeit der Null- und Negativzinsen ist noch gar nicht so lange her. Heute sieht die Welt allerdings anders aus. Die Renditen von Bundesanleihen sind so hoch wie seit 15 Jahren nicht mehr. Das freut natürlich Anlegerinnen und Anleger, verteuert aber Baukredite und die Finanzierung des Staates. Was die neue Zinswelt bedeutet, das fasst Angela Göpfert zusammen.
9: Der Zins ist nicht nur zurück, er ist mit Macht zurück. Noch vor wenigen Jahren waren Null- und Negativzinsen Realität. Heute bringen 10-jährige Bundesanleihen rund 3,2%, so viel wie seit 15 Jahren nicht mehr. Und selbst nach Abzug der Inflation bleibt wieder etwas übrig. Konrad Kleinfeld, Anleihe-Experte bei State Street.
10: Also die Anleihen sind definitiv zurück. Anleihen sind zurück durch den Fakt, dass sie eben tatsächlich höhere, ordentliche Erträge Zinscoupons generieren können.
9: Doch die Rückkehr des Zinses hat ihren Preis. Denn was Anleger an Rendite bekommen, müssen Schuldner auf der anderen Seite bezahlen. Das gilt auch für den Staat. Die Bundesrepublik hatte sich während der Corona-Pandemie massiv verschuldet. Hinzu kommen inzwischen höhere Ausgaben für Verteidigung und Infrastruktur.
10: All das muss refinanziert werden und muss refinanziert werden auf erheblich höherem Niveau, was wieder Haushalte belastet und den Spielraum für die Politik nochmals einengt.
9: Laufen alte, günstig verzinste Anleihen aus, muss der Bund sich zu den heute höheren Sätzen refinanzieren. So steigt die Zinsrechnung nach und nach. Und auch Hauskäufer bekommen die höheren Kapitalmarktzinsen unmittelbar zu spüren. Bauzinsen mit 10-jähriger Bindung liegen inzwischen im Schnitt bei gut 4%. Zum Vergleich, auf dem Höhepunkt der Niedrigzinsphase 2021 waren es deutlich weniger als 1%. Wie groß der Unterschied schon bei einem einzigen Prozentpunkt mehr ist, erklärt Anleihe-Experte Kleinfeld.
10: Wenn ich mir vorstelle, ich wäre jetzt Immobilienkäufer oder müsste vielleicht auch einen bestehenden Kredit refinanzieren. Wenn ich einen Kredit habe von 400.000 Euro, 1% mehr bedeutet jedes Jahr über die gesamte Laufzeit 4.000 Euro mehr, den ich als Haushalt aufwenden muss.
9: Was Hauskäufer und andere Kreditnehmer belastet, eröffnet Anlegern neue Möglichkeiten. Denn nach den Nullzinsjahren gibt es am Anleihemarkt wieder etwas zu verdienen. Gleichzeitig brauchen Staaten und Unternehmen viel frisches Kapital und müssen Investoren dafür entsprechend attraktive Konditionen bieten. Sören Hettler von der DZ Bank.
11: Wir sehen hier einfach wieder eine gewisse Konkurrenz, die vorhanden ist. Die Emissionen von Unternehmen, also die Anleihe, die begeben werden, von Staaten, auch die haben einen hohen Finanzierungsbedarf. Die bringen die Renditen weiter nach oben, sodass Investoren auch wieder eine gewisse Attraktivität haben, hier in den Markt zu gehen.
9: Für Aktien ist das grundsätzlich Gegenwind. Wer mit vergleichsweise sicheren Anleihen wieder mehr als 3% verdienen kann, hat schließlich eine echte Alternative. Dennoch bleibt die Nachfrage nach Aktien bislang stark.
11: Nichtsdestotrotz ist an den Aktienmärkten die positive Stimmung getrieben von mehr Gewinnen, die wir tatsächlich sehen, auch einer positiven Erwartungshaltung gegenüber künstlicher Intelligenz. Und solange die vorhanden ist, glaube ich nicht, dass höhere Renditen am Rentenmarkt tatsächlich dem Aufschwung den Garaus machen können.
9: Ein Problem bleibt aber für Anleger. Die klassische Risikostreuung funktioniert heute nicht mehr so zuverlässig wie früher. Jahrzehntelang galten Staatsanleihen als Puffer, wenn Aktienkurse fielen. Darauf beruht auch das klassische 60-zu-40 Depot. 60% Aktien für Rendite, 40% Anleihen für Stabilität. Doch bei stark steigenden Inflationsraten und Zinsen können Aktien und Anleihen gleichzeitig unter Druck geraten. Für Anleger heißt das, sie müssen ihre Risiken breiter streuen, etwa auch über andere Anlageklassen wie Rohstoffe.
4: Bauarbeiter an der Autobahn, Rettungskräfte, Lieferantinnen und Lkw-Fahrer. In ihrem Verkehrssicherheitsreport 2026 nimmt die Prüfgesellschaft DEKRA den Arbeitsplatz Straße in den Fokus. Dort also, wo Menschen besonders gefährdet sind, bei Unfällen verletzt zu werden oder ums Leben zu kommen. Was getan werden könnte, um die Sicherheit für diese Berufe zu erhöhen und worin sich Berlin und Brandenburg dabei unterscheiden, das fasst Markus Latong zusammen.
12: Die Vision Zero rückt fürs Erste wieder in weitere Ferne. So bezeichnen Verkehrsfachleute und Politiker die Idee eines Straßenverkehrs, in dem niemand mehr ums Leben kommt. Die Statistik für Unfalltote in Brandenburg zeichnet zumindest für 2025 einen gegenläufigen Trend. 127 Menschen starben im Verkehr, 13 mehr als im Jahr 2024. Für Mirko Brunnert von der DEKRA-Niederlassung Potsdam ist das kein Wunder. 11.000 neue Fahrzeugzulassungen gab es vergangenes Jahr. Mehr Verkehrsteilnehmer, mehr potenzielle Unfälle. Hinzu komme die besondere Lage Brandenburgs.
13: Was wir natürlich immer feststellen, dass der Güterverkehr gerade auch im Bereich dieses Themas auch nicht nur durch deutsche Fahrzeuge, sondern wir sind gerade in unserem Gebiet um Berlin herum eine Transitstrecke von Ost nach West, von Nord nach Süd und von daher haben wir da natürlich auch wesentlich höheres Verkehrsaufkommen.
12: Wer im Gütertransport sein Geld verdient oder als Arbeiter auf Autobahnbaustellen, für den ist wie für viele Millionen Menschen die Straße der Arbeitsplatz. Diese Beschäftigten gelten als besonders gefährdet. Mario Schwarz, DEKRA-Gebietsleiter Ost, kritisiert, in den Unfallstatistiken wird die Gruppe nicht gesondert erfasst.
14: Das ist die Polizei, die an der Unfallstelle die Unfallaufnahme macht und die Unfallstatistik daraus hervorgeht. Da gibt es ein Raster, was der Polizeibeamte, die Polizeibeamtin ausfüllen muss. Und da gibt es ganz einfach kein Erfassfeld für die Situation, dass der Unfall an einer Baustelle in Zusammenhang zu bringen ist.
12: Da gerade Baustellen Hotspots für Unfälle sind, kam es in Brandenburg, gerade aufgrund der vielen Sanierungsmaßnahmen der vergangenen Jahre, etwa am Berliner Ring, zu zusätzlichen Opfern. In Berlin sieht die Unfallstatistik etwas besser aus. 37 Menschen starben hier vergangenes Jahr, 18 weniger als 2024. Fabio Tumburus von der DEKRA-Niederlassung Berlin erkennt hier andere Risikofaktoren.
15: Die Gefahren, die in Berlin lauern, sind natürlich durch den hohen Verkehr, durch die hohe Verkehrsdichte natürlich ein hohes Stresslevel, was die Leute möglicherweise ausstrahlen oder auch entgegenbekommen. Somit ist der Stressfaktor der, der dann dazu führt, dass die Menschen möglicherweise unüberlegte Dinge tun.
12: Ob in Berlin oder in Brandenburg. Damit weniger Menschen im Verkehr sterben müssen, fordert die DEKRA eine Vielzahl von Maßnahmen. Unter anderem bessere Baustellen und Unfallwarnsysteme in den Fahrzeugen, einen konsequenten Arbeitsschutz für Beschäftigte, die lange und oft übermüdet fahren, oder Anprallschutzsysteme auf Baustellen, um Schäden bei einem Crash zu minimieren.
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4: Noch immer beschäftigt die Berliner Verwaltung der Cyberangriff vom Freitag. Jetzt werden alle Systeme gecheckt. Wurden Daten erbeutet und wenn ja, welche? Wurden die Sicherheitslücken jetzt gestopft? Vor allem die Senatsverwaltung für Bauen und für Verkehr sind betroffen, aber auch andere Dienste des Landes funktionieren nicht, berichtet Angela Ulrich.
16: Betroffen ist unter anderem die Plattform, auf der Online-Briefwahlunterlagen beantragt werden können. Die ist aktuell nicht zu erreichen. Auch manche Bürgerdienstleistungen sind eingeschränkt. Wohngeldanträge können derzeit zum Beispiel nicht gestellt und Wohngeld auch nicht ausgezahlt werden. Grund ist die großflächige Sicherheitsanalyse nach der Cyberattacke. Die beiden betroffenen Senatsverwaltungen für Bauen und für Verkehr wurden vom Landesnetz abgetrennt. Das beeinträchtigt einiges. Wirtschaftssenatorin Franziska Giffey, SPD, macht noch mal klar, wie verwundbar Berlin ist und fordert mehr Geld für die Cybersicherheit.
17: Jetzt an dieser Stelle haben wir einen Hackerangriff, der nicht abgewehrt werden konnte, wo aber sofort reagiert worden ist. Krisenstab ist eingerichtet und es bedeutet, dass wir noch mehr auch investieren müssen in die Cybersicherheit unserer Stadt.
16: Derzeit laufen die Untersuchungen, wie wichtig die Daten tatsächlich sind, die die Hacker erbeutet haben. Die Senatskanzlei sagt, dass keine sensiblen Daten abgeflossen sind. Andere Quellen in der Verwaltung haben gegenüber dem RBB zuvor dagegen davon gesprochen, dass durchaus sensible Daten abgeflossen sein könnten. Der IT-Experte Manuel Artuk kritisierte im RBB die mangelnde Cybersicherheit der Verwaltung scharf. Berlin sei in diesem Bereich sehr schlecht aufgestellt. Verbesserungsvorschläge von Experten seien nicht umgesetzt worden. Stefan Ziller, der Sprecher für Digitalisierung der Grünen im Abgeordnetenhaus, nennt den Angriff einen Weckruf. Berlin müsse die digitale Sicherheit zentraler organisieren.
18: Wir haben ja die Situation, dass alle Bezirke ihre IT im größten Teil selber machen. Ein hohes Sicherheitsrisiko. Wir haben verschiedene Senatsverwaltungen, die eigene IT betreiben. Auch das ist ein Sicherheitsrisiko. Die müssen abgestellt werden und da gibt es auch kein Rütteln.
16: Und vor allem müsse das jetzt schnell passieren, so Ziller. Grüne und Linke fordern nun mehr Informationen kommende Woche im Digitalisierungsausschuss. Die betroffenen Senatsverwaltungen für Stadtentwicklung, Bauen und Wohnen sowie für Mobilität, Verkehr, Umwelt und Klimaschutz sind weiterhin nicht arbeitsfähig. Nach Informationen des RBB sind die Mailsysteme weiter gekappt. Nur Telefon, SMS und Fax seien nutzbar.
19: Kultur.
20: Marianne Koch hatte als Kind nur einen Traum, Ärztin zu werden. Sie erfüllte ihn sich aber erst nach einer 20-jährigen Karriere als eine der erfolgreichsten Schauspielerinnen der Nachkriegszeit. Bundesweit geschätzt wurde sie auch als Moderatorin der Talksendung 3 nach 9. Und im Bayerischen Rundfunk ist sie seit Jahrzehnten die Gesundheitsexpertin. Heute wird Marianne Koch 95 Jahre alt.
21: Ich weiß noch, wie die mit ihren Panzern da bei uns in der Straße in Gasselgersteig vorbeifuhren und uns Kindern Bonbons von den Panzern runtergeworfen haben.
22: Wer nach dem Krieg im Münchner Stadtteil Geiselgasteig aufwuchs, der kam wohl zwangsläufig mit dem Filmgeschäft in Berührung. Schließlich befanden sich dort die großen Studios. Die ganz junge Marianne Koch jobbte dort als Hilfskraft, während sie Medizin studierte. Vor die Kamera zog es sie nach eigenen Worten nicht. Und trotzdem war sie 20 Jahre ein Leinwandstar.
23: Sie haben doch nicht schon wieder geweint, oder doch?
24: Nein, Sir, heute nicht.
23: Sie brauchen jetzt nicht mehr lange traurig zu sein.
22: Drehen mit Hollywood-Stars, mit den großen italienischen und deutschen Regisseuren und das, wo sich Marianne Koch gar nicht als Schauspielerin verstand. Ihre diesbezügliche Lässigkeit sei wohl der Grund gewesen, warum sie studierte Künstlerinnen bei Probeaufnahmen ausstach.
21: Ich habe mir das auch damals wie heute nur so erklären können, dass ich eben diese totale Gelassenheit, heute würde man sagen, ich war cool. Ich hatte ja einen Beruf. Das war alles nur ganz lustig, hat mich ein bisschen neugierig gemacht, natürlich, klar.
25: Wissen Sie, wenn man Kaffee kocht, dann muss man sich konzentrieren. Sonst schmeckt er nämlich nicht. So, jetzt muss er ziehen.
22: Für ihre Rolle in der Zuckmeier-Verfilmung des Teufelsgeneral an der Seite von Kurt Jürgens bekam sie 1955 das Filmband in Silber als beste Nebendarstellerin. Rückblickend verklärt die jetzt 95-jährige Marianne Koch ihre Filmkarriere in keiner Weise. Ganz im Gegenteil, die Bekanntheit sei ihr eher lästig gewesen, die Drehs waren anstrengend.
21: Was wirklich toll war, war, dass ich zu einem Zeitpunkt, als man noch nicht so locker verreisen konnte, die halbe Welt gesehen habe.
22: Nach großen Erfolgen, etwa mit dem Italo-Western für eine Handvoll Dollar an der Seite von Clint Eastwood, beendete Marianne Koch Anfang der 70er Jahre ihre Filmkarriere.
21: Es war einfach ein totaler Umbruch in meinem gesamten Leben. Ehe kaputt. Ich habe mich mit Filmen und so weiter eigentlich nicht mehr identifizieren können wollen. Ich wollte unbedingt jetzt zurück. Sicher haben die Kollegen, die ja alle fast 20 Jahre jünger waren, gesagt, was will die Alte hier? Ja, natürlich. Aber das ging dann eigentlich sehr gut.
22: Sie wurde Talkshow-Gastgeberin und blieb der Rateshow Was bin ich weiterhin treu, wurde jedoch vor allem als Expertin in der BR-Radiosendung Das Gesundheitsgespräch populär, das sie 25 Jahre lang moderierte.
21: Diese Art von Kommunikation zwischen Arzt und Patient, die halte ich trotz aller Digitalisierung und so, halte ich für nach wie vor ganz wichtig. Warum? Weil es sich herausgestellt hat, und da gibt es auch wissenschaftliche Beweise dafür, dass Patienten, die mitdenken können mit ihrer Krankheit und mit dem, was mit ihrer Krankheit geschieht und wie die Medikamente wirken und alles, weil die eine größere Chance haben, dass sie wieder gesund werden, beziehungsweise dass das, was man ihnen vorschlägt, dass das auch wirkt.
22: Auch die hochbetagte Marianne Koch hadert nicht mit ihrem Alter. Neben ihrer bemerkenswerten Gelassenheit vermutlich auch einer der Gründe für ihre beneidenswerte Vitalität.
21: Ich habe nichts gegen mein Alter. Ich habe auch nichts dagegen, wenn man mich auf mein Alter anspricht. Wobei ich sagen muss, ich habe schon ziemlich Glück, dass ich in diesem Alter sehen, hören und arbeiten kann.
4: Ein Bericht von Peter Jungblut über die Schauspielerin, Moderatorin und Ärztin Marianne Koch. Aktuell ist in der ARD-Mediathek übrigens die Doku Zeugin der Zeit zu sehen, in der Marianne Koch über die Geschichte ihrer Familie in der NS-Diktatur erzählt.
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4: Der Technologieriese Meta muss sich in Kalifornien vor Gericht verantworten. Fast 30 US-Bundesstaaten haben gegen die Facebook- und Instagram-Mutter geklagt. Sie werfen dem Konzern vor, Kinder und Jugendliche zu manipulieren und ihrer geistigen Gesundheit zu schaden. Kaliforniens stellvertretende Generalstaatsanwältin Megan O'Neill hat in ihrem Eröffnungsplädoyer gestern gesagt, Meta habe Minderjährige abhängig gemacht, die Funktionsweise ihrer Gehirne ausgenutzt und die Öffentlichkeit in die Irre geführt. Unser Gastautor ist heute Mike Koltermann, Chefredakteur der Hamburger Morgenpost, und er findet, dass die Vorwürfe durchaus berechtigt sind und zieht einen Vergleich zur Tabakindustrie.
1: Rauchen macht süchtig? Nicht doch. Über Jahrzehnte haben Tabakkonzerne geleugnet, dass ihre Zigaretten abhängig machen. Das ist witzig, weil haben sie mal länger geraucht und dann versucht aufzuhören? Ich schon. Und beim manischen Kauen von Kaugummi während des Entzugs war ich mir einer Sache immer sehr sicher. So fühlt sich Abhängigkeit an. Mitte der 90er verklagten mehr als 40 Bundesstaaten die Tabakindustrie. Das Ergebnis? Ein Vergleich, mit dem sich Tabakfirmen zur Zahlung von 206 Milliarden US-Dollar über 25 Jahre verpflichteten. Seit gestern läuft in den USA nun die Klage mehrerer Bundesstaaten gegen den Konzern hinter Facebook und Instagram. Die meisten Experten sagen, endloses Scrollen, ständige Push-Benachrichtigungen, Likes und Algorithmen, all das ist allein darauf optimiert, Nutzer zu maximal langer Nutzung zu verführen. Dabei werden psychologische Effekte genutzt, denen nicht nur Kinder und Jugendliche hilflos gegenüberstehen, die ihnen psychisch schaden. Meta streitet das ab. Wenn ich abends auf dem Sofa mal wieder bei Social Media versacke, bin ich mir einer Sache immer recht sicher. So fühlt sich Abhängigkeit an.
4: Ein Kommentar war das von Mike Koltermann. Und zu unserem zweiten Thema. Zu wenig Regen und zu viel Hitze machen den Landwirten in Deutschland zu schaffen. Sie konnten in diesem Sommer laut Schätzungen des Bauernverbandes nur etwa 42 Millionen Tonnen Getreide ernten. 7% weniger als im Vorjahr. Für die Stuttgarter Zeitung ist das aber kein Grund, Alarm zu schlagen.
2: Nein, Deutschland droht kein Getreidenotstand. Die 41,9 Millionen Tonnen, die der Bauernverband in seiner Erntebilanz schätzt, sind zwar spürbar weniger als im Vorjahr, aber deutlich mehr als 2024. Die Auswirkungen der Hitze und Trockenheit waren regional sehr unterschiedlich. Den Süden hat es brutal getroffen, den Norden dafür kaum. Entsprechend regional sollten aber auch die staatlichen Hilfen sein. In Zeiten knapper Kassen braucht es keinen neuen Tankrabatt für Diesel, wie ihn der Bauernverband fordert. Kurzfristiger Aktionismus kostet den Steuerzahler unnötig Geld.
4: Die Rhein-Neckar-Zeitung aus Heidelberg sieht das ähnlich.
2: Kaum ein anderer Wirtschaftszweig profitiert so sehr von staatlichen Unterstützungsleistungen wie die Bauernschaft. Das ist auch richtig so, solange es um die Existenz der Betriebe geht. Auch ein gewisser Protektionismus gehört dazu, um eine Weizenschwemme aus der Ukraine abzuwehren etwa. Doch in diesem Jahr überzieht es der Bauernpräsident wieder einmal. Die Ernte ist noch nicht eingefahren, schon werden Einnahmeausfälle geltend gemacht. Landwirtschaftsminister Rainer hat völlig recht, erst bilanzieren, dann fordern und dann weitersehen.
20: Der Reutlinger Generalanzeiger meint, Politik und Bauern müssten umdenken.
2: Statt Klimaschäden zu kitten, muss der Staat Klimaanpassung fördern. Für die Landwirtschaft heißt das, staatliche Förderung ja, aber gezielt in robuste Pflanzensorten, Vielfalt auf den Äckern, humusreiche Böden und besseren Wasserrückhalt. Denn Nahrungsmittel aus heimischer Herstellung sind lebenswichtig.
20: Und die Augsburger Allgemeine ergänzt?
2: Die Unterstützung muss so gestaltet werden, dass die Landwirtschaft den Klimawandel nicht auch noch verstärkt. Über den Ausstoß von Treibhausgasen etwa in der Tiermast, den hohen Wasserverbrauch oder den Einsatz von problematischer Chemie und von unter hohem fossilen Energieverbrauch hergestelltem Dünger wollen Teile der Branche jedoch nur ungern diskutieren.
20: Das waren die Standpunkte. Zusammengestellt hat sie Constanze Semidey.
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20: Und da dreht sich heute alles um die Kondensmilch. Heute vor 170 Jahren erhielt der US-Amerikaner Gail Borden das Patent dafür. Axel Rowold erzählt die Geschichte.
6: Dosenmilch ist noch das harmloseste, was Borden Mitte des 19. Jahrhunderts in Texas so fabriziert und das mit Abstand erfolgreichste. Die Büchse wird später gar zu einer Ikone des westdeutschen Wirtschaftswunder-Wohlstands.
7: Nichts geht über Bärenmarke, Bärenmarke zum Kaffee.
6: Gail Borden, gebürtig aus dem US-Bundesstaat New York, beginnt seine Karriere als Erfinder eines lokomotivförmigen Badehauses für Damen im Golf von Mexiko. Bis heute leider nur eine Idee, seine Idee. Sein Geheimnis bleibt, warum nur für Damen und warum lokomotivförmig. Warum allerdings dicke, überzuckerte Kondensmilch und warum dosenförmig, das ist vergleichsweise einleuchtend. Befindet sich Gail Borden im Jahr 1851 doch auf einer Schiffsreise quer über den Atlantik. Ebenso an Bord sind auch Kühe zur Versorgung der Passagiere und Besatzung mit Milch. Die Brise ist so steif, dass sogar das Milchvieh seekrank wird. Die Milch versiegt, die Not an Bord ist groß. Für Gail Borden der Impuls, sich fortan dem Haltbarmachen von Lebensmitteln hinzugeben.
8: Dank meiner Erfindung wird Milch eines Tages so alltäglich und weit verbreitet sein wie Zucker.
6: Den Durchbruch der Dose hat er dem amerikanischen Bürgerkrieg zu verdanken. An die Armee verkauft er tonnenweise Kondensmilch. Die war als Notfallration an der Front sehr gefragt. Und anschließend auch an Kaffeetischen.
7: Kaffee braucht B&B.
6: In Wirtschaftswunder Deutschland etwa verzehnfacht sich der Kondensmilchkonsum in den 50er und frühen 60er Jahren. 2 Kilo monatlich pro Kopf. Der Name Borden stand und steht für Milchprodukte. Das Firmenlogo, die besonders fröhliche Kuh Elsie, wird zur Ikone.
7: Giddy-up, giddy-up, hi, Borden's today.
6: Die Firma gibt es bis heute. Sicher auch dank der Dosenmilch, die sich Gail Borden am 19. August 1856 patentieren ließ. Das war heute vor 170 Jahren.
20: Der Stichtag von Axel Rowold. Ja, und das war die ARD-Infonacht. Schön, dass Sie mit dabei waren und vielen Dank fürs Zuhören. Ich bin Simeon Laux. Kommen Sie jetzt gut in diesen Mittwoch. Bis bald und noch der Blick auf die

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4: Mit Andreas Fischer, schönen guten Morgen. In Europa folgt dieses Jahr ein Hitzerekord auf den nächsten. Juni und Juli waren zum Beispiel so warm wie noch nie seit Beginn der Wetteraufzeichnungen. Und das zeigt sich jetzt auch in den Meeren rund um Europa. Sie erwärmen sich laut einer neuen Untersuchung immer mehr. Darüber und was heute sonst noch wichtig ist, berichten wir gleich in unserem Infodate am Morgen.
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4: In Rheinland-Pfalz und im Norden Baden-Württembergs ist es heute wolkig. Zwischendrin kommt auch mal die Sonne raus. Hier und da fällt etwas Regen, am ehesten im Norden von Rheinland-Pfalz. Gegen Abend zieht der Regen dann südwärts und dann sind auch Gewitter dabei. Ganz anders sieht es im Süden Baden-Württembergs aus. Hier scheint oft die Sonne und es wird richtig heiß. Die Temperaturen steigen heute auf 20 Grad im Westerwald, 27 Grad in Rheinhessen und bis 32 Grad in Südbaden. Der Wind frischt dabei in Böen stark auf. Morgen gibt's dann einige Schauer und Gewitter. Nördlich der Pfalz bleibt's meist trocken und es wird windig bei höchstens 27 Grad.
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4: Mit Andreas Fischer, guten Morgen. Wir alle spüren in diesem Sommer die Hitze und die ist auch im Wasser messbar. Die Meere rund um Europa erwärmen sich rasant. Das zeigt eine neue Untersuchung von Forschern der World Weather Attribution. Sie haben die Oberflächentemperatur der Meere gemessen. Details von Stefan Hübner aus der ARD Klimaredaktion.
5: Die Hitzewellen dieses Sommers erfassten weit über 2/3 der untersuchten Meeresflächen. In den meisten Regionen lag die Erwärmung über dem weltweiten Mittel von 1,4 Grad Celsius. Im Mittelmeer stiegen die Spitzenwerte der Meerestemperatur sogar um etwa 3 Grad. Die Folgen können verheerend sein. Meerestiere sterben oder wandern in kühlere Regionen ab. Nahrungsketten verändern sich. Das gefährdet Meeresökosysteme und die Fischerei. Außerdem erhöht sich das Sturmrisiko.
4: Von warmen Meeren zu ausgetrockneten Wäldern. Seit Tagen wütet im Naturschutzgebiet Hohes Venn in Belgien ein Wald- und Flächenbrand. Jetzt hoffen die Feuerwehrleute, die Flammen mehr und mehr ersticken zu können, auch weil es heute weiter regnen soll. Aus dem Eifelort Monschau, der zuletzt vom Feuer bedroht war, berichtet Arndt Lorenz.
6: Am Boden versuchen Feuerwehrleute, Schneisen zu schlagen. Nach Angaben der belgischen Einsatzkräfte soll das Feuer so schnell wie möglich vollständig eingekreist werden. In der Nacht haben auf deutscher Seite Feuerwehrleute und das technische Hilfswerk transportable Löschwasserbecken aufgestellt und mit Wasser gefüllt. So können gefährdete Gebäude besser geschützt werden, sollte sich der Brand weiter ausbreiten. In Monschau und weiteren Städten in der Nähe des Waldbrandes warnen Behörden immer noch vor den gesundheitlichen Gefahren durch Rauchentwicklung. Der beißende Gestank reicht mehr als 100 Kilometer quer durch die Eifel bis ins Bergische Land. Am Morgen wollen Feuerwehrleute prüfen, ob die etwa 30 Personen einer geräumten Siedlung an der deutsch-belgischen Grenze wieder in ihre Häuser zurückkehren dürfen.
4: Für Mieter soll es nach dem Willen von Bundesjustizministerin Hubig einfacher werden, Klimaanlagen oder Sonnenblenden in Wohnungen einbauen zu lassen. Die SPD-Politikerin sagte der Rheinischen Post, für solche Vorhaben gäbe es zurzeit einige Hindernisse, wenn damit bauliche Veränderungen an der Wohnung verbunden seien. Sie könne sich vorstellen, das Mietrecht entsprechend zu ändern. Es müssten für Mieter und Vermieter klare und praktikable Regeln geschaffen werden, so Hubig. Die Vereinigten Arabischen Emirate haben bis auf Weiteres ihre Handels- und Finanzgeschäfte mit dem Iran ausgesetzt. Das hat eine Sprecherin des Außenministeriums des Golfstaats gesagt. Die Entscheidung fiel, nachdem der Iran erstmals seit Monaten 2 Raketen auf die Emirate abgefeuert hat. Die Geschosse stürzten vor der Küste ins Meer. Aus den Emiraten hieß es später, Auswertungen hätten ergeben, dass die Raketen auf den Schiffsverkehr abgezielt hätten. Die USA verschärfen ihren Kurs gegen den Internationalen Strafgerichtshof. Die Trump-Regierung wirft dem Gericht in Den Haag vor, Ermittlungen und Strafverfahren gegen Personen aus Staaten zu betreiben, die die Zuständigkeit des Gerichtshofs nicht anerkennen. Dazu gehört auch der Haftbefehl gegen den israelischen Ministerpräsidenten Netanyahu. Aus Washington berichtet Anne Schneider.
7: Außenminister Marco Rubio hat am Dienstag Sanktionen gegen die Präsidentin des Gerichts, die japanische Richterin Tomoko

0: Akane und den leitenden Ankläger Abdoulaye Sy aus Senegal angekündigt. Die Sanktionen frieren mögliche Vermögenswerte in den USA ein und schließen die Betroffenen weitgehend vom amerikanischen Finanzsystem aus. Das bedeutet unter anderem, dass internationale Finanzdienstleister wie Visa oder Mastercard die Zusammenarbeit aufkündigen könnten. Sie prüfen Sanktionslisten regelmäßig und vermeiden in der Regel Geschäfte mit sanktionierten Personen. Washington kündigte außerdem an, den Druck auf den Strafgerichtshof weiter zu erhöhen und andere Staaten zum Austritt aus der Institution zu bewegen.
1: Sie findet üblicherweise alle 2 Jahre statt. Jetzt aber gibt es rund um die gemeinsame Militärübung der USA und Südkoreas Unruhe. Das Manöver hatte vor wenigen Tagen begonnen. Es soll laut südkoreanischen Medien nun deutlich verkürzt werden, und zwar um etwa die Hälfte. Johannes Edelhoff berichtet.
2: Nur die erste Woche mit Verteidigungsoperationen findet demnach wie geplant statt. Die zweite Phase, in der ein Gegenangriff geübt werden sollte, falle aus. Auch einzelne praktische Übungen mit Soldaten und militärischem Gerät sollen gestrichen oder verschoben werden. Nach Medienberichten haben sich die USA und Südkorea gestern darauf verständigt. Damit reagiert das Bündnis offenbar auf eine Anordnung von US-Präsident Donald Trump. Er hatte am Sonntag verlangt, die amerikanische Beteiligung an dem Manöver deutlich zu reduzieren und dabei auf sein gutes Verhältnis zu Nordkoreas Machthaber Kim Jong-un verwiesen. Trump bemüht sich zugleich um neue Gespräche mit Kim. Nach Medienberichten drängt er auf ein persönliches Treffen noch in diesem Herbst. Nordkorea dagegen verurteilt die laufenden Übungen weiter als militärische Bedrohung.
1: Chat-GPT-Entwickler OpenAI verschärft nach Hacks durch seine KI die Sicherheitsvorkehrungen bei Tests. Das US-Unternehmen erklärte, in Zukunft überwachten automatisierte Systeme die Aktivitäten der KI-Modelle strikter. Bei verdächtigen Handlungen würden Mitarbeiter benachrichtigt. Stellen diese nicht innerhalb einer halben Stunde fest, dass ein falscher Alarm vorliege, werde der Test gestoppt. Ein KI-Modell von OpenAI war zuletzt während eines Tests eigenständig aus einer eigentlich isolierten Umgebung ins offene Internet gelangt und dann ins System einer Plattform eingebrochen. Heute ist der Tag der humanitären Hilfe. Die Staatsministerin im Auswärtigen Amt, Serap Güler, fordert dafür, mehr Bundesmittel zur Verfügung zu stellen. Vor den Beratungen für den Haushalt 2027 hat die CDU-Politikerin dem ARD-Hauptstadtstudio gesagt, es sei wichtig, nochmal eine Schippe draufzulegen. Nicole Markwald berichtet.
3: Die humanitäre Hilfe ist im Auswärtigen Amt angesiedelt. Vor 2 Jahren wurden die Mittel um rund die Hälfte gekürzt. Für dieses und nächstes Jahr sind rund 1 Milliarde Euro vorgesehen. Mit dem Geld wird beispielsweise in Notgebieten Trinkwasser bereitgestellt, medizinische Versorgung ermöglicht oder Essen verteilt. Kritik am Sparkurs der Bundesregierung kommt vom grünen Politiker Boris Mijatovic. Die Bundesregierung habe im Koalitionsvertrag versprochen, die humanitäre Hilfe auskömmlich auszustatten. Seit 2008 würdigt der Tag der humanitären Hilfe die Leistungen der Helferinnen und Helfer.
1: Fußballfans sorgen sich um Nationalspieler Jamal Musiala. Beim Testspiel seines Vereins Bayern München in Heidenheim ist Musiala zum 2. Mal innerhalb weniger Tage auf dem Platz zusammengebrochen. Am Abend hat sich der 23-Jährige dazu zum 1. Mal geäußert. Einzelheiten von Sportreporter Marcel Stober.
4: Bei ihm seien temporär kurz auftretende, aber gut behandelbare Absenzen festgestellt worden. Absenzanfälle sind eine Form der Epilepsie, die sich durch kurze Bewusstseinsstörungen auszeichnen. Musiala sei in bester medizinischer Behandlung, sehr optimistisch und auf einem guten Weg, schreibt er. Er selbst habe die Verantwortung übernommen, nach ärztlicher Freigabe weiter Fußball zu spielen. In Heidenheim war Musiala nur wenige Minuten nach seiner Einwechslung in der 2. Halbzeit zu Boden gegangen und wurde daraufhin von seinen Mitspielern abgeschirmt. Ärzte eilten aufs Feld und nach kurzer Behandlung ging Musiala mit ihnen in Richtung Kabine.
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1: In Rheinland-Pfalz und im Norden Baden-Württembergs ist es heute wolkig, zwischendurch kommt auch mal die Sonne raus. Hier und da fällt etwas Regen, am ehesten im Norden von Rheinland-Pfalz. Gegen Abend zieht der Regen dann südwärts und dann sind auch Gewitter dabei. Anders sieht's im Süden Baden-Württembergs aus, hier scheint oft die Sonne und es wird richtig heiß. Die Temperaturen steigen heute auf 20 Grad im Westerwald bis 32 Grad in Südbaden.
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1: Wie können wir uns besser gegen Hitzewellen schützen? Das ist diese Woche unser Thema in SWR aktuell am Morgen unter dem Motto Kühlung neu gedacht. Wir haben schon darüber gesprochen, wie wir das eigene Zuhause besser kühlen können, zum Beispiel mit Klimaanlagen. Aber es gibt natürlich auch viele andere Bereiche, die gekühlt werden müssen. Technik zum Beispiel. Wer im Sommer seinen Laptop oder PC lange eingeschaltet lässt, hört dann oft den Lüfter ziemlich laut arbeiten. Da kann man sich in ungefähr vorstellen, wie heiß es in einem Rechenzentrum wird, wo tausende Server laufen. Wie wichtig Kühlung dort ist, weiß Stefan Mink. Er ist leitender Direktor beim Internetdienstleister IONOS aus Montabaur in Rheinland-Pfalz. Dort kümmert er sich vor allem um den Bereich Rechenzentren. Herr Mink, wenn ein Computer oder ein Handy heiß wird, dann geht die Leistung zurück und die Elektronik kann beschädigt werden. Muss ich mir das so im Großen auch bei Ihren Rechenzentren vorstellen?
6: Ja, das ist ganz genauso der Fall. Alle Rechner verbrauchen Strom in einem Rechenzentrum. Der Strom wird in Wärme umgesetzt, und zwar zu fast 100%, wenn man mal von ein bisschen Licht und Photonen absieht. Und diese Abwärme, die muss entsorgt werden, in Anführungszeichen. Der Rechner muss kühl gehalten werden. Ansonsten kann das zu wirklich physischem Schaden beim Rechner führen.
1: Nun entsteht ja in so einem Rechenzentrum immer Wärme, egal ob im Winter oder im Sommer. Aber merken Sie das, wenn es so heiß ist wie in den vergangenen Wochen?
6: Nun, innerhalb des Rechenzentrums ändert sich ja erstmal nichts. Möglicherweise, wenn viele Kunden im Urlaub sind, dann kann es schon sein, dass in den Rechenzentren auch mal weniger Arbeit ist. Aber das ist eigentlich kaum zu spüren. Von daher muss man unterscheiden, was sich innerhalb des Rechenzentrums tut und was sich außerhalb tut. Das heißt, innerhalb des Rechenzentrums alles unverändert. Die Dienste werden weiter betrieben, werden weiter genutzt. Wo sich natürlich dramatisch was ändert im Sommer, ist die Außentemperatur. Und die Außentemperatur spielt insofern eine Rolle, als dass sie maßgeblich beeinflusst, wie viel Arbeit die Kühlung hat, weil Energie die Kühlung selber reinstecken muss, um die Wärme loszuwerden. Und je kühler es draußen ist, desto einfacher ist es, die Wärme quasi loszuwerden. Je heißer es draußen ist, desto mehr, naja, merkt man auch beim Kühlschrank, muss der Kühlschrank dann oder der Kompressor im Fall von einem Rechenzentrum dann arbeiten.
1: Mit welchen Kühltechniken arbeiten Sie denn in Ihren Rechenzentren?
6: IONOS arbeitet überall ausschließlich mit Luftkühlung. Das heißt, wir nutzen die Außenluft, um die Wärme abzutragen. In Amerika ist das durchaus anders. In Amerika ist es sehr, sehr verbreitet, auch mit Wasser zu kühlen. Also Wasser im Sinne von offenen Kühlsystemen, wo Wasser verdampft wird, kann man sich wie bei einem Atomkraftwerk und dem Kühlturm vorstellen. Man nutzt da die physischen Eigenschaften, dass die Verdunstung von Wasser Wärme entzieht. Und in Amerika ist es viel, viel verbreiteter, Wasser zu verbrauchen, um Kühlung herzustellen.
1: Da gibt es ja auch Schätzungen, dass so ein Rechenzentrum in den USA mit 100 Megawatt Leistung an einem Tag ungefähr 1 Million Liter Wasser verbraucht. Die Betreiber legen das dann nicht so genau offen meistens, aber wenn man mal Daten des Umweltbundesamts zugrunde legt, dann könnte man mit diesem Bedarf alternativ rund 8000 Menschen in Deutschland versorgen. Ist denn ein so hoher Wasserverbrauch in Zeiten von Dürrephasen und niedrigem Grundwasser überhaupt zu rechtfertigen aus Ihrer Sicht?
6: Nee, ist es sicherlich nicht. Das sieht man ja auch an der Grundhaltung von IONOS, und das ist natürlich auch eine persönliche Grundhaltung von mir, dass Wasserverbrauch eigentlich zu minimieren ist. Das ist natürlich in diesem Jahr deutlicher denn je, aber das war eigentlich schon immer so, dass in meinen Augen Wasser ein wertvolles Gut ist und zu schützen ist.
1: Einschätzungen waren das von Stefan Mink. Er ist leitender Direktor beim Internetdienstleister IONOS aus Montabaur in Rheinland-Pfalz. Morgen schauen wir in unserer Themenserie dann darauf, wie umweltfreundlich moderne Klimaanlagen sind.
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1: Für die Abgeordneten im Rheinland-Pfälzischen Landtag endet heute die parlamentarische Sommerpause. Sie kommen in Mainz zur ersten Sitzung nach den Ferien zusammen. Christian Buttgereit aus unserer Redaktion Landespolitik hat für uns auf die Tagesordnung geschaut.
7: Ein Thema ist die Frage, wie Bürger stärker von Windkraft- oder Solarstromanlagen in ihrer Kommune profitieren können. Die oppositionellen Grünen bringen dazu einen Gesetzentwurf ein. Vorgesehen ist unter anderem, dass die Betreiber der Anlagen Geld an die Gemeinden zahlen oder vergünstigte Stromtarife für deren Einwohner anbieten. Grünen-Fraktionschefin Eder sagte, Ziel sei es, die Akzeptanz für die Windkraft- und Solaranlagen vor Ort zu erhöhen und deren Ausbau zu beschleunigen. Auch die Landesregierung aus CDU und SPD hat in ihrem Koalitionsvertrag ein entsprechendes Gesetz angekündigt, aber noch keinen Entwurf dafür vorgelegt.
1: Auch für Bundesaußenminister Wadefuhl geht der politische Sommerurlaub heute zu Ende. Er geht wieder in offizieller Mission auf Reisen, und zwar in die Schweiz. Markus Sambale mit Details zu dem Kurztrip.
8: Der deutsche Außenminister wird in Bern von seinem Schweizer Kollegen Ignazio Cassis empfangen und er besucht eine Botschafterkonferenz. Gemeinsame Sprache, gemeinsame Grenze, das Nachbarland im Süden gilt als enger Partner, mit dem die Bundesregierung die Beziehungen weiter ausbauen will. Deutschland ist der wichtigste Wirtschaftspartner der Schweiz. Neben bilateralen Themen dürfte es um internationale Krisen gehen, zum Beispiel Russlands Krieg gegen die Ukraine. Die Schweiz steht politisch an der Seite der Europäischen Union und übernimmt auch weitgehend die Sanktionen gegen Russland.
1: Auf der Parkinsel in Ludwigshafen wird heute wieder der rote Teppich ausgerollt. Dort startet das 22. Festival des deutschen Films. Los geht's am Eröffnungsabend mit der Komödie Plötzlich Schwiegervater, erklärt Intendant Michael Kötz.
9: Das fängt mit der Eröffnung an, wo Uwe Ochsenknecht, der letztes Jahr einen Preis für Schauspielkunst bekommen hat, gleich wieder da ist, weil er eben die Hauptrolle in diesem wunderbaren Komödie zur Eröffnung spielt und Nina Gummig. Viele kommen überhaupt, es ist eine unglaubliche Anzahl von namhaften Schauspielerinnen und Schauspielern, die kommen, plus Redakteure, Produzenten, Kameraleute, Drehbuchautoren. Das ist toll, das sind rund 400 Menschen, die wir erwarten aus der Branche.
1: Christian Berkel, Annette Frier und Christian Redl bekommen dieses Jahr in Ludwigshafen den Preis für Schauspielkunst. Und auch Regisseur Volker Schlöndorff wird geehrt. Er bekommt den Ehrenpreis des Festivals. Insgesamt erwarten die Veranstalter bis zu 130.000 Besucher. Das Filmfestival geht bis zum 6. September. Radsportfans im Südwesten kommen in den nächsten Tagen voll auf ihre Kosten. In Hessen beginnt am Nachmittag die Deutschland-Tour der Radprofis, und zwar mit dem gut 2,5 Kilometer langen Prolog. Die Etappen führen dann alle durch Baden-Württemberg und Rheinland-Pfalz. Unser Sportreporter Holger Gerske hat die Einzelheiten.
10: Dem Prolog im hessischen Bad Orb folgen 4 abwechslungsreiche Etappen durch Rheinland-Pfalz und Baden-Württemberg. Das Finale steigt nach insgesamt knapp 750 Kilometern am Sonntag auf einem Rundkurs in Heilbronn. Entscheidend allerdings dürfte schon die 3. Etappe sein. Auf dem Weg nach Bad Dürkheim werden sich die Podiumskandidaten dieser Rundfahrt absetzen können. Ein Favorit ist schwer zu markieren. Zwar steht der Tour de France-Dritte Isaac del Toro in der Startliste, aber in dessen Mannschaft finden sich noch weitere Kandidaten, beispielsweise Nils Polit, der als bislang letzter deutscher Radprofi vor 5 Jahren die Tour gewinnen konnte.
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1: Der Wahlkampf vor den 3 Landtagswahlen in Ostdeutschland läuft auf Hochtouren, und das heißt auch, bundespolitischer Besuch kündigt sich an. Zum Beispiel beim BSW in Form von Namensgeberin Sarah Wagenknecht. Unsere Berlin-Korrespondentin Lissy Kaufmann erinnert das an Familienbesuch.
11: Manchmal kann man im Leben ein bisschen Unterstützung gut gebrauchen, wenn es besonders stressig ist. Kennen Sie sicher. Job, Deadlines, Familie, Haushalt. Doch dann kündigt sich Hilfe in Form der eigenen Mutter an. Oder noch besser, der Schwiegermutter. Sie hat ja Zeit und will nur ein bisschen helfen. In der Küche, mit den Kindern, beim Einkaufen. Weil sie eben besser weiß, wie es geht. Am Ende liegen die Nerven blank und sie stellen ihre Lebensentscheidungen in Frage. Ungefähr so muss es sich für die Wahlkämpfer des BSW im Osten Deutschlands gerade anfühlen. Deren Schwiegermutter-Albtraum heißt Sarah Wagenknecht, BSW-Gründerin und Enfant terrible der Politik. Hat kein hochrangiges Amt mehr, weiß aber trotzdem alles besser und will mitreden. Reden will sie zum Beispiel mit der AfD, aber lieber nicht mehr mit der CDU, zumindest nicht mit Ministerpräsident Mario Vogt in Thüringen. Und das sollten ihrer Ansicht nach auch die BSW-Koalitionäre vor Ort nicht mehr. Sarah Wagenknecht mischt mit und tourt jetzt durch den Osten. Wer weiß, vielleicht stellen nach so einem politischen Schwiegermutterbesuch auch einige BSW-Wahlkämpfer vor Ort ihre Lebensentscheidungen in Frage, zumindest ihre politischen. Das allerdings, so meinen manche, müsste nicht zwingend was Schlechtes sein.
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1: 6.17 Uhr.
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1: Es kann sein, dass es heute zum Beispiel an Ihrer Haustür klingelt und Ihnen jemand einen Glasfaseranschluss verkaufen möchte. Meistens stehen in solchen Fällen Menschen vor der Tür, die über Subunternehmen, zum Beispiel für die Telekom oder für Vodafone, arbeiten. Sie bekommen für jeden neuen Vertrag eine Provision. Die Verbraucherzentralen sprechen von Drückerkolonnen, die vermehrt unterwegs sind. Ihre Mission, möglichst viele Vertragsabschlüsse direkt vor Ort. Matthias Hof aus der ARD-Verbraucherredaktion hat sich das mal genauer angeschaut. Mit welchen Tricks versuchen denn diese Vertreter, neue Verträge an der Haustür sofort abzuschließen?
12: Da wird oft mit Zeitdruck und Verunsicherung gearbeitet. Davor warnen auch die Verbraucherzentralen. So ein Klassiker wäre, sie müssen jetzt handeln, weil DSL oder das Kupfernetz bald abgeschaltet werden. Das stimmt pauschal so nicht. Glasfaser soll langfristig zwar Kupfer ersetzen, aber morgen oder bald klappt das Internet nicht mehr. Das ist Quatsch. Noch ein Klassiker, um Verbraucher rumzukriegen: Wenn sie heute nicht unterschreiben, dann wird's später teurer. Das kann zwar in einigen Fällen tatsächlich zutreffen, aber Verbraucherschützer raten auch hier, Unterlagen geben lassen und in Ruhe alles prüfen. Oder gibt's auch, Vertreter sagen, sie kämen im Auftrag des bisherigen Anbieters oder sie müssten was am Anschluss checken. Und tatsächlich kann's da aber um einen Neuvertrag gehen oder um einen Anbieterwechsel.
1: Warum drängen die Vertreter denn auf Verträge, obwohl Glasfaser dann oft erst 1,5 Jahre später kommt?
12: Weil die Unternehmen möglichst früh Kunden gewinnen wollen oder ihre alten Kunden möglichst sicher fürs Unternehmen in die neue Technik mitnehmen möchten. Glasfaserausbau, der kostet nämlich richtig Geld. Die Branche, die investiert Milliarden in den Ausbau der Netze. Telekom oder Vodafone zum Beispiel, die arbeiten dazu mit externen Vertriebspartnern, die Verträge direkt an der Haustür verkaufen. Und je mehr Menschen vor dem Ausbau zusagen, desto besser kann ein Anbieter kalkulieren.
1: Kann ich dann als Kunde auch später noch einsteigen?
12: Ja klar, Verbraucherschützer, die raten ausdrücklich davon ab, sich an der Haustür zu einer sofortigen Unterschrift drängen zu lassen. Wer sich für Glasfaser interessiert, der sollte sich Informationsmaterial geben lassen und dann die Angebote in aller Ruhe prüfen. Die Entscheidung, die muss also nicht direkt an der Haustür fallen. Übrigens, für Mieter ist Folgendes wichtig: Bitte genau nachfragen, bis wohin der Glasfaseranschluss verlegt werden soll. Am Gebäude oder bis in den Keller heißt nicht automatisch Glasfaser bis in die Wohnung. Entscheidend ist nämlich, welche Technik tatsächlich in der Wohnung ankommt und wer für die weitere Verkabelung zuständig ist.
1: Was ist denn, wenn ich jetzt einen Vertrag abgeschlossen habe, aber der Anschluss verzögert sich dann?
12: Das kann beim Glasfaserausbau passieren, dass zwischen Vertragsabschluss und dem Anschluss der Leitung mehrere Monate vergehen. Wichtig ist auf jeden Fall, sämtliche Unterlagen und Dokumente sorgfältig aufbewahren. Nach Ablauf der Widerrufsfrist, da führt eine Verzögerung beim Ausbau allerdings nicht automatisch dazu, dass man vom Vertrag zurücktreten kann. Das hängt dann von den konkreten Vertragsbedingungen und vom Einzelfall ab. Bei Problemen können aber die Verbraucherzentralen beraten.
1: Wenn ich jetzt aber an der Tür unterschrieben habe, komme ich dann wieder raus aus so einem Vertrag?
12: Meistens geht das, also nicht in Panik geraten. Wer unterschrieben hat, der kann solche Haustürgeschäfte normalerweise innerhalb von 14 Tagen widerrufen. Und wenn der Vertreter über das Widerrufsrecht gar nicht oder falsch informiert hat, dann kann dafür auch länger Zeit sein. Im Zweifel helfen aber hier auch die Verbraucherzentralen weiter. Auch interessant, die Telekom zum Beispiel, die fordert Betroffene ausdrücklich dazu auf, unseriöse Anbieter zu melden. Laut Telekom kann das für die Vertreter oder Vertriebspartner sogar personelle Konsequenzen haben und auch zu einer Kündigung führen.
1: Informationen und Tipps waren das von Matthias Hof aus der ARD Verbraucherredaktion.
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1: Auf dem Marktplatz von Dessau startet das Bündnis Sarah Wagenknecht heute Nachmittag die heiße Phase des Wahlkampfs, 2,5 Wochen vor der Landtagswahl in Sachsen-Anhalt. Natürlich werden die beiden Spitzenkandidaten Thomas Schulze und Claudia Wittig auftreten. Vor allem aber wird Sarah Wagenknecht erwartet, Gründerin und Namensgeberin des BSW und die Politikerin, die ihre Partei landesweit in den Schlagzeilen hält. Frank Eichmann berichtet.
13: Das Bündnis Sarah Wagenknecht führt einen politischen Überlebenskampf. Erst vor 2,5 Jahren gegründet, folgte einem Höhenflug in ostdeutschen Landtagen das knappe Scheitern an der 5%-Hürde bei der vergangenen Bundestagswahl. Anfang des Jahres zerlegte sich die BSW-Fraktion im Landtag von Brandenburg. Damit endete die dortige Koalition. Derzeit regiert das BSW nur in Thüringen mit.
14: Und deshalb ist es für das BSW wichtig, in ein weiteres Bundesland einzukehren,
13: sagt Politikwissenschaftler Benjamin Höhne von der TU Chemnitz.
14: Man macht sich starke Hoffnung, dass das in Sachsen-Anhalt gelingen könnte.
13: Auf der Habenseite mit über 11% das beste Landesergebnis bei der vergangenen Bundestagswahl. Heute allerdings in Wahlumfragen mal knapp drin, mal unter 4%. Die Parteispitze betont die eigene Wichtigkeit in einem Bundesland, in dem die AfD auf über 40% zusteuert. Die Brandmauer zur AfD ist gescheitert, sagen Wagenknecht und die beiden Parteichefs Amira Mohamed Ali und Fabio Di Masi. Auch wenn die AfD in Sachsen-Anhalt als gesichert rechtsextremistisch eingestuft ist und das BSW sich auf der anderen Seite des politischen Spektrums von der Linken abtrennte, sagt Politikwissenschaftler Höhne:
14: Es gibt tatsächlich viele Schnittmengen zwischen beiden Parteien. Beide Parteien kann man als Anti-Establishment-Parteien sehen, die wenig Vertrauen in die etablierten Institutionen haben.
13: Nach der Wahl in Sachsen-Anhalt und dem eigenen Einzug dort will das BSW die Idee der Expertenregierung umsetzen. Kein Parteipolitiker soll Ministerpräsident werden, sondern eine allseits respektierte Persönlichkeit, die sich im Landtag wechselnde Mehrheiten sucht. Lassen Sie uns das öffentlich bereden, schlug Wagenknecht Ende Juni AfD die Chefin Weidel vor, die konterte kühl: Kein Bedarf, wir wollen mit absoluter Mehrheit regieren. Und dann vor einer Woche aus Thüringen das überraschende Angebot des dortigen AfD-Chefs.
15: Sehr geehrte Frau Wagenknecht, Sie kommentieren durchaus klug das Zeitgeschehen. Von der Seitenlinie, wenn man so will. Schreiten Sie doch mal zur Tat. Werden Sie Ministerpräsidentin des Freistaats Thüringen?
13: Hintergrund des Höcke-Angebots: Ministerpräsident Mario Vogt von der CDU wurde sein Doktortitel aberkannt, wogegen er derzeit klagt. AfD und BSW-Spitze wollen die Abwahl Vogts, der habe Glaubwürdigkeit verloren. Diese Abwahl wäre auch das Ende der BSW-Regierungsbeteiligung in Thüringen. Die BSW-Fraktion im Landtag dort stellte sich mehrheitlich gegen ihre Parteispitze. Die drei Minister des BSW bleiben im Amt.
16: Hallo, Herr Höcke. Sie haben mir vor einigen Tagen ein Angebot gemacht,
13: entgegnete Sarah Wagenknecht in dieser Woche per Social Media und lehnte erneut dankend ab, Ministerpräsidentin zu werden. Ganz offen auch wegen ihrer Querelen mit der eigenen Fraktion dort. Damit wird sich in Thüringen ein Sonderparteitag des BSW befassen. Wichtiger aber die bevorstehende Wahl in Sachsen-Anhalt.
16: Herr Höcke, wir reden gerade viel übereinander. Warum reden wir eigentlich nicht mal miteinander?
13: Auch wenn Björn Höcke, wie bereits Alice Weidel, das Gesprächsangebot ablehnen sollte, zum heutigen Auftakt des heißen Wahlkampfs hat sich Sarah Wagenknecht eines gesichert: mediale Aufmerksamkeit, die bis zum 6. September helfen soll, im Gespräch zu bleiben, um dann das BSW über die 5%-Hürde zu bringen.
1: Frank Eichmann hat berichtet. 6.25 Uhr.
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1: Mit Achim Scheu.
17: Einen schönen guten Morgen. Am Abend gab es ein Testspiel zwischen dem 1. FC Heidenheim und dem FC Bayern München. Am Ende war das sportliche Ergebnis 4:2 für die Bayern. Nur Nebensache, Anna Klär berichtet.
18: Denn erneut sorgte Jamal Musiala für einen Schreckmoment, als er wenige Minuten nach seiner Einwechslung auf dem Feld zusammenbrach und vom medizinischen Personal behandelt werden musste. Spieler beider Mannschaften bildeten einen Sichtschutz für Musiala, der den Platz im Anschluss aber eigenständig verlassen konnte. Bereits vor wenigen Tagen ist das schon einmal passiert. Im Testspiel gegen Leipzig brach Musiala ebenfalls auf dem Feld zusammen, blieb regungslos liegen und ging dann benommen vom Platz. Später meldete er sich auf Instagram zu Wort und erklärte, dass er unter kurz auftretenden Bewusstseinsaussetzern leide, ausgelöst durch eine neurologische Dysfunktion. Dies sei aber gut zu behandeln. Die Sorgen um den Nationalspieler überschatteten den Rest der Partie, in der Heidenheim-Coach Frank Schmidt vor allem in der Offensive rotierte. Stammkräfte wie Zivzivate, Piringer oder Honsack saßen zu Beginn nur auf der Bank. Auch Bayern-Coach Vincent Kompany setzte auf junge Talente. Kane, Diaz und Olise kamen erst nach rund 60 Minuten ins Spiel und drehten die Partie dann zugunsten der Münchner.
17: Gute Besserung, Jamal Musiala. Mehr dazu finden Sie bei uns im Netz swr.de/sport. Heute beginnt in Bad Orb die Deutschland-Tour der Radprofis. Bis Sonntag gibt es 5 Etappen, gefahren vor allem bei uns im Südwesten. Holger Gersker mit den Einzelheiten.
10: Diesmal führt die Rundfahrt ausschließlich durch den Südwesten Deutschlands. Dem Prolog im hessischen Bad Orb folgen 4 abwechslungsreiche Etappen durch Rheinland-Pfalz und Baden-Württemberg. Das Finale steigt nach insgesamt knapp 750 Kilometern am Sonntag auf einem Rundkurs in Heilbronn. Entscheidend allerdings dürfte schon die 3. Etappe sein. Auf dem Weg nach Bad Dürkheim werden sich die Podiumskandidaten dieser Rundfahrt absetzen können. Ein Favorit ist schwer zu markieren. Zwar steht der Tour de France-Dritte Isaac Del Toro in der Startliste, aber in dessen Mannschaft finden sich noch weitere Kandidaten, beispielsweise Nils Polit, der als bislang letzter deutscher Radprofi vor 5 Jahren die Tour gewinnen konnte. Weitere deutsche Topstarter sind zum Beispiel Georg Zimmermann und Maximilian Schachmann. Nicht am Start steht dagegen Florian Lipowitz. Der Tour de France-Dritte des vergangenen Jahres ist nach seinem im Juli in Frankreich erlittenen Schlüsselbeinbruch noch nicht wieder fit.
17: Woche 2 bei der Reit-WM in Aachen. Nach den Erfolgen in der Dressur, der Vielseitigkeit und dem Voltigieren starten von heute an die Springreiterinnen und Springreiter in ihre WM-Wettkämpfe. Markus Tepper schaut voraus.
19: Erste Teilprüfung ist ein Zeitspringen. Für die Mannschaftswertung zählen zudem die beiden Runden des Nationenpreises am Donnerstag und am Freitag. Der Einzeltitel wird in 2 weiteren Runden am Sonntag vergeben. Das deutsche Team zählt zum großen Kreis der Medaillenkandidaten. Einer der Top-Favoriten im Einzel ist Richard Vogel mit seinem Ausnahmepferd United Touch. Der Einzel-Europameister gewann im Mai an gleicher Stelle den großen Preis von Aachen beim Reitturnier CHIO.
17: Der Wechsel des Kapitäns der spanischen Fußballnationalmannschaft Rodri von Manchester City zum FC Barcelona ist perfekt. Der deutsche Trainer Hansi Flick bekommt also einen der besten Mittelfeldspieler der Welt, seinen Wunschspieler. Für Rodri, der auch beim Rivalen Real Madrid im Gespräch war, soll Barcelona laut Medienberichten 76,5 Millionen Euro zahlen. Eine Nummer kleiner ist der Wechsel von Niklas Füllkrug zu Werder Bremen. Zurück, der frühere Nationalstürmer, kehrt für eine Saison auf Leihbasis vom englischen Premier League-Absteiger West Ham United zurück an die Weser. Füllkrug hatte seine Profikarriere vor 14 Jahren bei Werder begonnen und spielte dann auch von 2019 bis 2023 erneut für den Club. Das war's vom Sport. 6:29 Uhr.
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1: In Rheinland-Pfalz läuft schon die 2. Schulwoche nach den Sommerferien. Jetzt müssen auch die Landespolitiker wieder zurück in ihr Klassenzimmer. Heute ist im Landtag in Mainz die 1. Plenarsitzung nach der Sommerpause. Und die noch recht neue schwarz-rote Landesregierung will ihre Projekte aus dem Koalitionsvertrag angehen. Welche da ganz oben auf der Agenda stehen, frage ich gleich nach den Nachrichten unsere landespolitische Korrespondentin in Mainz. Mein Name ist Andreas Fischer. Ich wünsche Ihnen einen schönen Mittwochmorgen.
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1: Heute ist es wolkig mit Sonne und örtlich etwas Regen. Zum Abend hin teils gewittrig. Die Höchstwerte liegen zwischen 20 und 32 Grad.
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1: Um 6.30 Uhr.
20: Mit Alfred Schmidt, guten Morgen. Die USA belegen den Internationalen Strafgerichtshof mit weiteren Sanktionen. Das Festival des deutschen Films in Ludwigshafen beginnt. Der Einbau von Klimaanlagen in Mietwohnungen soll künftig einfacher werden. Und das Wetter im Süden Baden-Württembergs nochmal sommerlich warm, sonst mehr Wolken und örtlich Regen. Die Vereinigten Staaten verschärfen ihren Kurs gegen den Internationalen Strafgerichtshof in Den Haag. US-Außenminister Marco Rubio hat am Abend Sanktionen gegen die Präsidentin des Gerichts, die japanische Richterin Tomoko Akane, angekündigt und ebenso gegen den leitenden Ankläger Abdoulaye Seye aus Senegal. Anne Schneider berichtet.
21: Die Trump-Regierung wirft dem Gericht vor, Ermittlungen und Strafverfahren gegen Personen aus Staaten zu betreiben, die die Zuständigkeit des Strafgerichtshofs nicht anerkennen. Dazu gehört auch der Haftbefehl gegen den israelischen Ministerpräsidenten Benjamin Netanyahu, dem Kriegsverbrechen im Gazastreifen vorgeworfen werden. Die Sanktionen frieren mögliche Vermögenswerte in den USA ein und schließen die Betroffenen weitgehend vom amerikanischen Finanzsystem aus. Das bedeutet unter anderem, dass internationale Finanzdienstleister wie Visa oder Mastercard die Zusammenarbeit aufkündigen könnten. Washington kündigte außerdem an, den Druck auf den Strafgerichtshof weiter zu erhöhen und andere Staaten zum Austritt aus der Institution zu bewegen.
20: Die Meere rund um Europa erwärmen sich stärker als bislang geschätzt. Das zeigt eine neue Untersuchung von Forschern der World Weather Attribution. Demnach gab es in diesem Sommer von Irland bis ins Mittelmeer ausgeprägte marine Hitzewellen. Grund sei vor allem der menschengemachte Klimawandel, hieß es. Folgen der Erwärmung könnten unter anderem sein, dass Meerestiere sterben oder auch in kühlere Regionen abwandern. Für Mieter soll es nach dem Willen von Justizministerin Stefanie Hubig einfacher werden, Klimaanlagen oder Sonnenblenden in Wohnungen einbauen zu lassen. Die SPD-Politikerin sagte der Rheinischen Post, für solche Vorhaben gäbe es zurzeit einige Hindernisse, wenn damit bauliche Veränderungen an der Wohnung verbunden seien. Sie könne sich vorstellen, das Mietrecht entsprechend zu ändern, so die Ministerin. Der Landtag von Rheinland-Pfalz tritt heute zu seiner ersten Sitzung nach der Sommerpause zusammen. Die Sitzung beginnt mit einer Schweigeminute für die Opfer der Ahr-Flutkatastrophe vor gut 5 Jahren. Debattiert werden soll unter anderem über Impulse für die Bildung, wirtschaftliche Folgen von Hitze und Niedrigwasser sowie eine Pflanzenschutzstrategie und über eine höhere Besoldung für Landesbeamte. In Ludwigshafen am Rhein beginnt heute Abend das 22. Festival des deutschen Films. Los geht es mit der Eröffnungskomödie Plötzlich Schwiegervater. Dazu kommt unter anderem Uwe Ochsenknecht als Hauptdarsteller auf die Parkinsel. Den Preis für Schauspielkunst bekommen diesmal Christian Berkel, Annette Frier und Christian Redl. Den Ehrenpreis des Festivals bekommt der Regisseur Volker Schlöndorff. Insgesamt werden bis zu 130.000 Besucher erwartet. SWR-Reporterin Jessica Zichy hat mehr Details.
0: Der Eröffnungsabend ist zwar schon ausverkauft, aber weil Filme auf dem Festival wiederholt werden, gibt es mehrere Möglichkeiten, diesen Film anzuschauen. Insgesamt stehen mehr als 70 Filme auf dem Programm. Der Oberbürgermeister von Ludwigshafen bittet Besucher, möglichst mit dem Fahrrad oder den öffentlichen Verkehrsmitteln zur Parkinsel zu kommen. Festivalbesucher mit Auto können für 5 € pro Tag im Parkhaus Walzmühle sowie in den Parkhäusern der BASF und der Rheingalerie parken. Von dort fahren kostenlose Bus-Shuttles zum Festivalgelände und zurück. Neu in diesem Jahr auf dem Festivalgelände, die Sitzmöglichkeiten für Besucher wurden neu angeordnet, um für die Fußwege auf der Parkinsel mehr Platz zu haben.
20: Das waren die Nachrichten.
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1: Mit Andreas Fischer, guten Morgen. Nach rund 2 Monaten ist die Sommerpause im Landtag von Rheinland-Pfalz vorbei. Die Abgeordneten sind zurück in Mainz. Um 14 Uhr beginnt dann die erste Sitzung. Die schwarz-rote Landesregierung ist seit Mai im Amt. Da sollte es jetzt dann auch so richtig losgehen mit Ideen und Reformen. Petra Wagner aus der SWR-Redaktion Landespolitik in Mainz. Was wird denn wichtig in dieser Legislatur?
2: Im Koalitionsvertrag von CDU und SPD stehen vor allem die Themen Wirtschaft, die Finanzausstattung der Städte und Gemeinden, die Zukunft der Krankenhäuser, innere Sicherheit und Bildung im Fokus. So soll der Übergang von der Kita in die Grundschule neu geregelt werden. Es soll verpflichtende Sprachtests für 4,5-jährige Kinder geben. Die CDU-SPD-Regierung hat einen umfassenden Bürokratieabbau versprochen. Die Straßenausbaubeiträge sollen abgeschafft werden. Es soll mehr Polizisten.
1: So, da hat man offensichtlich ein Problem in unserer Aufzeichnung. Wir versuchen es mal mit der nächsten Frage. Warum können denn solche Vorhaben nicht schnell umgesetzt werden? So, das funktioniert offensichtlich auch nicht. Dann versuchen wir es nochmal neu. Warum die Vorhaben nicht umgesetzt werden, ob wir in die Aufzeichnung reinkommen mit der Kollegin?
2: Das liegt vor allem am Geld. Ich nehme mal das Beispiel der Abschaffung der Straßenausbaubeiträge. Anwohner müssen sich bisher finanziell an der Sanierung von kommunalen Straßen beteiligen. Fällt dieser Beitrag weg, entgeht den Kommunen natürlich Geld. Und das muss, sollte die Verpflichtung für die Anwohner eben wegfallen, vom Land kommen. Das muss man eben auch erst ausrechnen, wie groß dieser Betrag ist. Wahrscheinlich, so heißt es jetzt, wird der Wegfall der Beiträge schrittweise kommen. Das Gleiche gilt für das Versprechen, Grundschullehrer besser zu bezahlen. Oder auch Lehrmaterialien für Schüler, also Bücher und Hefte, sollen kostenfrei werden. Die Versprechen stehen, kosten das Land viel Geld. Deshalb sollen die Vorhaben auch hier nach und nach umgesetzt werden.
1: Erstmals seit 35 Jahren regiert die CDU wieder in Rheinland-Pfalz, gemeinsam eben mit der SPD, die nun der kleinere Koalitionspartner ist. Weht da denn jetzt salopp gesagt ein neuer Wind?
2: Der Druck auf die CDU ist sicherlich höher als in der Vergangenheit, denn die CDU hat in den vergangenen 35 Jahren als Opposition viel Kritik an den SPD-geführten Regierungen geübt und versprochen, vieles zu ändern. Aber auch jetzt ist schon klar, viele dieser Vorhaben kosten Geld. Und das ist knapp. Ich habe Beispiele genannt. Im Fokus steht die Bildungspolitik. Die war der CDU besonders wichtig im Wahlkampf. Auch hier sind Forderungen aus dem Programm schon im Vorfeld abgeräumt oder abgemildert worden. Beispielsweise hat die CDU im Wahlkampf ein verpflichtendes letztes Kita-Jahr gefordert. Im Koalitionsvertrag findet sich nur noch die Formulierung verbindlich. Das ist ein Kompromiss, weil eine Verpflichtung ist rechtlich kaum umzusetzen. Auch eine Grundschulgarantie hat die CDU versprochen. Jedes Kind sollte von 8 bis 14 Uhr in der Schule sein. Nun soll es nur noch Modellschulen geben, die dies anbieten. Eines kann man aber vielleicht sagen, unter der neuen CDU-Bildungsministerin Eiling Hütig dürfte die Bildungspolitik etwas strenger werden. Einen ersten Schritt hat sie kürzlich angekündigt, so soll ein Handyverbot für alle Schüler bis einschließlich zur 10. Klasse ab kommenden Februar kommen.
1: Nach wochenlanger Hitze und Dürre rückt ja auch das Thema Klimaschutz wieder in den Fokus. Gibt es denn da konkrete Pläne der Großen Koalition in Rheinland-Pfalz?
2: Ein Plan ist, Bürger künftig an alternativen Energien zu beteiligen. Auch die Grünen, die ja nun in der Opposition sind, wollen das. Und sie sind sogar schneller als die Regierung. Sie wollen einen Antrag in den Landtag heute schon einbringen. Dieser sieht vor, dass ein Teil des Geldes, das mit alternativen Energien erwirtschaftet wird, an die Kommunen zurückfließt für andere Klimaschutzprojekte. Unter der ehemaligen SPD-Regierung gab es das Ziel, dass Rheinland-Pfalz bis 2040 klimaneutral sein soll, damit also 5 Jahre eher als der Bund. Die CDU hat auch das in der Vergangenheit immer kritisiert und in den Koalitionsverhandlungen durchgesetzt, das Vorhaben 2028 zu überprüfen. Sollte sich herausstellen, dass die Klimaneutralität eben nicht bis 2040 erreicht werden kann, dann dürfte mutmaßlich dieses Ziel keinen Bestand mehr haben. Die Grünen, die ja nun, wie ich gesagt habe, im Rheinland-Pfälzischen Landtag in der Opposition sind, kritisieren dies. Sie nennen grundsätzlich die Klimaschutzziele der Landesregierung uninspiriert und ohne den nötigen Ehrgeiz. Die Auswirkungen der Hitze der vergangenen Woche und eben auch der Klimawandel werden bereits zentrale Themen der Landtagsdebatte in dieser Woche sein.
1: Informationen und Einschätzungen waren das von Petra Wagner aus der SWR-Redaktion Landespolitik in Mainz. Die politische Sommerpause in Rheinland-Pfalz ist also vorbei. In der Bundespolitik dauert sie noch ein bisschen. Während der Bundeskanzler im Urlaub ist, hält der Hitzesommer das Land in Atem. Waldbrände, Probleme bei der Schifffahrt wegen Niedrigwasser, tausende Hitzetote. Friedrich Merz hat den Feuerwehrleuten zwar schriftlich für ihre Einsätze gedankt, vor Ort hat er sich bislang aber nicht sehen lassen. Und diese Abwesenheit sorgt in Berlin für Diskussionen, berichtet unser Hauptstadtkorrespondent Georg Schwarte.
3: Nur für den Fall, dass wer vergessen hat, wie der Mann, den Sie Kanzler nennen, klingt. So nämlich.
4: Okay, so, vielen Dank.
22: Schöne Ferien, Sie auch.
4: Ja, tschüss.
3: Tschüss. Das war das bisher letzte öffentliche Wort von Kanzler Merz. 29. Juli, so gegen 17 Uhr. Danach Schweigen und Urlaub, hieß es vom Regierungssprecher.
23: Er wird anschließend ein paar freie Tage haben.
3: So bummelig 27 freie Tage. Gute 4 Wochen vermutlich. Aber Friedrich Merz ist ja nicht weg. Nur woanders. Wo genau, weiß offiziell keiner. Aber er beobachtet aufmerksam alles, sagt der stellvertretende Regierungssprecher Hille, der nicht in den Urlaub durfte, sondern mitbeobachtet.
24: Der Kanzler beobachtet immer, egal wo er sich aufhält, was in Deutschland, in Europa und in der Welt passiert.
3: Und da gab es einiges zu beobachten. Gut 12.000 Hitzetote als Halbjahresbilanz, Rekordniedrigwasser in den Flüssen, Brände gab's und gibt es, den größten jemals in NRW. Grünen Co-Chef Banaschak wundert sich.
25: Es reicht in einer solchen Situation nicht aus, das Wetter nur aus dem Urlaub heraus zu beobachten.
3: Zu beobachten war ja auch ein vereitelter Drohnenanschlag am Flughafen Leipzig und der Kanzler.
24: Er äußert sich dann, wenn er sich äußert.
3: Und beobachtet weiter, hartnäckig schweigend. Der Mann braucht Regierungserholung, auch wenn seine Parteifeindin Merkel das für sich einst anders formulierte.
26: Mit der Erholung bei der Bundeskanzlerin ist es so, dass der sicherste Weg sowieso der ist, dass man sich während der Arbeit erholt.
3: Aber die Zeiten waren wohl andere. Wobei auch Merkel wie Merz durchaus mal 4 Wochen weg war, also woanders im Dienst.
27: Ein Bundeskanzler, auch wenn er mal ein paar Tage versucht auszuspannen, ist natürlich immer im Dienst. Von daher kann man auch keinen Endpunkt sozusagen nennen, wann diese Zeit vorbei ist.
3: Der Endpunkt in Sachen Klimafolgenschutz zum Beispiel. Bisher 12.000 Hitzetote. Der stellvertretende Regierungssprecher Hille spricht, weil Merz schweigt, deshalb viel und oft übers Klima und begleitet das Thema, so wie Merz eben auch, was immer das heißt, das Klimathema begleiten.
24: Wie Sie sich vorstellen können, begleitet der Bundeskanzler dieses Thema natürlich intensiv, sodass Sie davon ausgehen können, dass der Bundeskanzler bestens in diesem Thema dabei ist und das Thema engstens begleitet und
3: die Opposition begleitet das mit Spott. Die will allmählich wissen, wo ist er denn, der Kanzler? Und warum sagt er nichts? Nichts zu Drohnen, nichts zum Rentenstreit, nichts zur Dürre, nichts zur Hitze und zum Klima.
25: Auf Feigheit, Bräsigkeit und Ignoranz kann man keine Kanzlerschaft aufbauen.
3: Im Kanzleramt bauen sie auf Sommerpause. Ruhe und kein öffentliches Kanzlerwort, weil sich durch Reden nicht alles ändert, zum Beispiel beim Niedrigwasser. Nur wenn man einen Hebel oder, wie Regierungssprecher Hille erstaunlicherweise sagt, einen Knopf umlegt.
24: Da bringt es nichts, die Erwartung zu schüren. Da könnte man einen Knopf umlegen und übermorgen ist wieder genug Wasser im Rhein und alles funktioniert wieder.
3: Berliner Politikexperten vermuten Methode. Willst du was gelten, dann mach dich selten. Zumal manche CDUler Friedrich Merz vermutlich lieber im Urlaub als in den Landtagswahlkämpfen sehen, ätzt der grüne Banaschak.
25: Das ist jetzt keine Option, dass der Bundeskanzler erst nach den Landtagswahlen in Sachsen-Anhalt, Berlin und Mecklenburg-Vorpommern die politische Bühne wieder betritt. Vor allem in der Situation, in der wir uns befinden.
3: Die Situation heißt trotzdem Sommerpause. Nächste Woche dann Kabinettsklausur. März wird dann wohl da sein. Und dann ist der Sommer zu Ende. Und dann kommt, was schon Merkel wusste.
26: Dann kommt der Herbst und dann kommt der Winter der Entscheidungen. Jetzt kommen überhaupt nur noch Entscheidungen.
1: Tja, die schwarz-rote Bundesregierung wird unter Kanzler Friedrich Merz auf jeden Fall sehr viel zu tun haben in den kommenden Monaten.
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1: Wie gut oder schlecht wird die Ernte nach diesem Ausnahmesommer mit Rekordtemperaturen und langer Dürre? Gestern hat sich der Deutsche Bauernverband zur Erntebilanz für dieses Jahr geäußert und damit beschäftigen sich heute viele Kommentare in den deutschen Tageszeitungen. Alfred Schmidt jetzt mit einem Überblick.
6: Die Stuttgarter Zeitung schätzt es so ein: Nein, Deutschland droht kein Getreidenotstand. Die 41,9 Millionen Tonnen, die der Bauernverband in seiner Erntebilanz schätzt, sind zwar spürbar weniger als im Vorjahr, aber deutlich mehr als 2024. Die Auswirkungen der Hitze und Trockenheit waren regional sehr unterschiedlich. Den Süden hat es brutal getroffen, den Norden dafür kaum. Entsprechend regional sollten aber auch die staatlichen Hilfen sein. In Zeiten knapper Kassen braucht es keinen neuen Tankrabatt für Diesel, wie ihn der Bauernverband fordert. Kurzfristiger Aktionismus kostet den Steuerzahler unnötig Geld. Anders sieht es mit strukturellen Reformen aus. Wer weiterhin Obst und Gemüse aus Deutschland will, wird um eine Ausnahme des Mindestlohns für Erntehelfer nicht herumkommen, schreibt die Stuttgarter Zeitung. Die Mainzer Allgemeine Zeitung: Die Bauernlobby erweckt den Anschein, als ließen sich die zunehmend spürbaren Folgen des Klimawandels für die eigene Klientel einfach wegsubventionieren. Das wird schon deshalb nicht funktionieren, weil der Staat das Geld nicht hat oder dringend für andere Dinge benötigt. Es ginge aber auch am Kern des Problems vorbei. Die heraufziehende Heißzeit zwingt die Landwirtschaft, sich stark zu verändern. Dabei kann und muss der Staat helfen, etwa mit Anreizen für ein naturverträgliches und klimaangepasstes Wirtschaften. Es geht um mehr Vielfalt auf den Äckern, um humusreiche Böden und sparsamen Umgang mit der Ressource Wasser. Die Politik darf dabei die Bauern in der Krise nicht allein lassen. Doch ein staatlich alimentiertes Weiter-so wird nicht funktionieren, steht in der Mainzer Allgemeinen. Und in der Heidelberger Rhein-Neckar-Zeitung: Kaum ein anderer Wirtschaftszweig profitiert so sehr von staatlichen Unterstützungsleistungen wie die Bauernschaft. Das ist auch richtig so, solange es um die Existenz der Betriebe geht. Auch ein gewisser Protektionismus gehört dazu, um eine Weizenschwemme aus der Ukraine abzuwehren oder chlorgebleichtes Fleisch aus den USA oder Kanada von den hiesigen Kühlregalen fernzuhalten. Doch in diesem Jahr überzieht es der Bauernpräsident wieder einmal. Die Ernte ist noch nicht eingefahren, schon werden Einnahmeausfälle geltend gemacht. Landwirtschaftsminister Rainer hat völlig recht, erst bilanzieren, dann fordern. Und dann weitersehen, der Kommentar der Rhein-Neckar-Zeitung. Die Schwäbische Zeitung aus Ravensburg sieht es so: Dass Bauernpräsident Ruckwied nun fordert, diese unternehmerische Gefahr einmal mehr durch staatliche Hilfe zu begrenzen, wirkt so überraschend wie das Amen in der Kirche. Außerhalb des klein gewordenen landwirtschaftlichen Milieus werden viele erneut denken, zu jammern verstehen die Bauern. Solche Vorwürfe sind zum Klischee geworden. Interessanter wird die Geschichte, wenn die Bevölkerung insgesamt darüber sinnieren würde, dass man im gleichen Boot sitzt. Siehe Erdgas oder auch Energie im Gesamten. Anders formuliert: Was die Bauern bedrückt, plagt in weiten Teilen alle.
1: Die Meinung der Schwäbischen Zeitung aus Ravensburg. 6.46 Uhr.
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1: Heute ist es wolkig mit Sonne und örtlich etwas Regen, zum Abend hin dann teilweise gewittrig. Ganz im Süden bleibt es den ganzen Tag über sonnig und es wird sehr heiß. Die Temperaturen steigen auf 20 Grad im Westerwald, 27 Grad in Rheinhessen und bis 32 Grad im Breisgau.
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1: Die Meere rund um Europa erwärmen sich rasant. Das zeigt eine neue Untersuchung von Forschern der World Weather Attribution. Demnach gab es in diesem Sommer von Irland bis ins Mittelmeer ausgeprägte marine Hitzewellen. Für Mieter soll es nach dem Willen von Bundesjustizministerin Hubich einfacher werden, Klimaanlagen oder Sonnenblenden in Wohnungen einbauen zu lassen. Die SPD-Politikerin sagte der Rheinischen Post, sie könne sich vorstellen, das Mietrecht entsprechend zu ändern. Die Vereinigten Staaten verschärfen ihren Kurs gegen den Internationalen Strafgerichtshof in Den Haag. Außenminister Marco Rubio hat am Abend Sanktionen gegen die Präsidentin des Gerichts und den leitenden Ankläger angekündigt. Am Kaiserstuhl hat die Hauptweinlese begonnen, so früh wie noch nie. Normalerweise starte sie Ende August oder Anfang September. Mit dem Zustand der Trauben sind die Winzer nach eigenen Angaben zufrieden. Sie seien gut ausgereift, die Hitze habe den Pflanzen gut getan.
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1: Es ist Mitte August, der Spätsommer steht vor der Tür. Meteorologisch gesehen ist übernächste Woche sogar schon Herbst. Dann wird es ein bisschen kühler und auch wieder schneller dunkel. Nur die Bäume werden vielleicht in diesem Jahr nicht ganz so farbenfroh sein wie sonst. Denn je nachdem, wo sie wohnen, haben sie es vielleicht auch schon gemerkt. Viele Laubbäume werfen schon jetzt ihre Blätter ab. Woran das liegt, erklärt Margareta Holzreiter aus unserer Klimaredaktion.
7: Wenn die Bäume zu wenig Wasser bekommen, dann erreicht es die Baumkronen nicht mehr und die ersten Blätter werden welk. Um sich zu schützen und nicht noch schneller auszutrocknen, schließen die Bäume irgendwann die Spaltöffnungen ihrer Blätter, die eigentlich dafür da sind, CO2 aufzunehmen und Sauerstoff abzugeben. Bedeutet, sie können kaum noch Photosynthese betreiben. Und bleibt es dann eben so lange trocken, wie es jetzt mancherorts der Fall ist, dann werfen Bäume ihre Blätter, Früchte oder Äste sogar ganz ab, um sich zu schützen. Deswegen hat man auch jetzt schon an vielen Stellen das Gefühl, es wäre Herbst, obwohl es erst Mitte August ist.
1: Welche Folgen hat das Ganze für den Wald insgesamt? Damit beschäftigt sich Jana Glombitzer. Sie kümmert sich für die Forschungsanstalt für Waldökologie und Forstwirtschaft in Trippstadt bei Kaiserslautern um die jährliche Waldzustandserhebung. Frau Glombitzer, wenn Sie jeden Tag durch den Pfälzerwald zur Arbeit fahren, wie viel Sorge macht Ihnen das, was Sie da sehen?
8: Wir sollten die Entwicklung definitiv ernst nehmen. Also wir sehen hier eine Entwicklung, die in den letzten Jahren so nicht stattgefunden hat. Wir dürfen aber auch nicht gleich jeden verfrühten Blattabfall mit dem Todesurteil für den einzelnen Baum gleichsetzen und verstehen. Viele Bäume können sich nach so einer Trockenperiode und nach extremem Trockenstress auch wieder erholen und über die nächsten Jahre regenerieren, vorausgesetzt, es regnet dann genug. Problematisch wäre es aber da jetzt vor allem, wenn solche Belastungen sehr stark und regelmäßig auftreten, also auch über die nächsten Jahre sich wiederholen würden.
1: Wir hatten ja auch schon in vergangenen Jahren lange Trockenphasen. Gibt es da schon Wälder, Bäume, die da vorgeschädigt sind, wo es jetzt dann kritisch wird?
8: Definitiv. Also wir beobachten schon einzelne Bäume, die tatsächlich dann jetzt aus den Vorschäden der letzten Jahre praktisch noch darunter leiden und das Ganze jetzt eben auch noch anzeigen und tatsächlich da auch die Einzelbäume dann teilweise absterben.
1: Welche Bäume sind denn da besonders betroffen?
8: Tatsächlich beobachten wir gerade das Schadgeschehen über die meisten Laubbaumarten hinweg. Besonders früh hat das schon die Birke angezeigt, die schon sehr, sehr früh Blätter verloren hat oder Blätter sich verfärbt haben. Aber wir beobachten das Ganze auch vor allem bei der Buche, die in diesem Jahr besonders stark fruchtifiziert, also relativ viele Früchte ausbildet und dementsprechend sowieso schon einen höheren Bedarf an Wasser und Nährstoffen hat und dementsprechend dieses Jahr noch mal mehr unter der aktuellen Witterung leidet. Bei den Nadelbäumen sehen wir aktuell noch nicht so viele Schäden. Da ist jetzt so ein bisschen die Frage, wie sich das in den nächsten Monaten noch entwickelt und wie sie dann tatsächlich über den Winter wieder ins nächste Jahr gehen. Da haben wir so ein bisschen Sorge, dass die Bäume jetzt ebenso stark geschwächt sind, dass sie dann auch wieder anfälliger für verschiedene Schadorganismen werden, wie zum Beispiel den Borkenkäfer.
1: Das heißt, man kann sagen, Nadelbäume kommen mit dieser extremen Trockenheit noch etwas besser klar als Laubbäume?
8: Das würde ich so nicht sagen. Wir sehen einfach das Schadgeschehen bei den Laubbäumen gerade etwas akuter. Es kann aber genauso gut sein, dass die Nadelbäume in den nächsten Monaten auch ein erhöhtes Schadaufkommen zeigen werden. Das wird sich dann eben spätestens im nächsten Jahr zeigen.
1: Welche Folgen hat das denn, wenn Laubbäume jetzt ihre Blätter schon abwerfen und möglicherweise auch längerfristig geschädigt werden für den ganzen Wald als Ökosystem?
8: Bäume prägen ganz klar das Mikroklima im Wald. Wenn das Kronendach also früher sehr viel lichter wird, also mehr Licht und Wärme auf den Waldboden gelangt, dann kann dieser natürlich auch stärker austrocknen. Und gleichzeitig verändert sich dann auch der Zeitpunkt, zu dem Laub als Nahrung für Bodenorganismen zum Beispiel zur Verfügung steht. Ein einzelnes Jahr verändert da jetzt nicht gleich das gesamte Ökosystem, aber es verschiebt eben bestimmte Prozesse im Wald. Das kann sich langfristig natürlich dann auch auswirken und wird mit Sicherheit in den nächsten Jahren auch noch Thema bleiben.
1: dass lange Trockenheit und auch hohe Temperaturen dem Wald schaden, ist ja lange bekannt und wir haben diese Entwicklungen auch schon länger in Deutschland. Inwiefern können wir Menschen den Wäldern denn gerade helfen, diesen Trocken- und Hitzestress zu bewältigen?
8: Ja, das ist tatsächlich ganz schwierig und ich denke, jeder, der gerade im Wald unterwegs ist, der wünscht sich das auch, dass er da persönlich was tun kann. Den einzelnen Baum können wir als Waldbesucher aber natürlich leider nicht vor Trockenheit schützen. Wichtig ist, dass wir da zusätzliche Belastungen vermeiden. Also gerade bei der aktuellen Trockenheit ist es ganz besonders wichtig, eben mit Feuer entsprechend vorsichtig umzugehen oder es im Wald unbedingt zu vermeiden, sich an Wegegebote und Sperrungen zu halten, Zufahrten in den Wald nicht zu blockieren, sodass eben im Falle eines Waldbrandes dann tatsächlich auch die Rettungs- und Sicherungsmaßnahmen entsprechend stattfinden können. Und sonst ist natürlich dann die langfristige Anpassung des Waldes an Hitze, an Trockenheit Aufgabe der Waldbewirtschaftung und der Forschung.
1: Einschätzungen waren das von Jana Glombitzer. Sie ist Referentin bei der Forschungsanstalt für Waldökologie und Forstwirtschaft in Trippstadt bei Kaiserslautern. 6.53 Uhr ist es jetzt.
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1: mit Katharina Fortenbacher-Jahn.
9: Guten Morgen. Wie kann die Hitze in Mietwohnungen erträglicher werden? Bundesjustizministerin Hubig schlägt vor, über Änderungen auf gesetzlicher Ebene nachzudenken, damit Mieter sich einfacher selbst helfen können. Georg Schwarte.
11: Die SPD-Politikerin sagte der Rheinischen Post, sie könne sich vorstellen, es Mieterinnen und Mietern künftig zu erleichtern, ihre Wohnung mit Klimaanlagen oder Sonnenblenden auszustatten. Bisher gilt, wer bauliche Veränderungen an der gemieteten Wohnung vornehmen will, braucht dafür zwingend das Einverständnis des Vermieters. Der kann beispielsweise den Einbau einer Klimaanlage laut Mietrecht wegen optischer Beeinträchtigung, baulicher Risiken oder Lärmbelästigung verbieten. Hubig sagte, hier brauche es für beide Seiten künftig klare und praktikable Regelungen. So könne auch die klassische Rechtspolitik einen Beitrag zum Hitzeschutz leisten. Hubig forderte in diesem Zusammenhang, dass ein besserer Schutz vor dem Klimawandel zu einem Schwerpunktthema in der deutschen Politik werden müsse. Dazu gehört laut Justizministerin auch die von ihrem Parteikollegen Umweltminister Schneider geforderte Verankerung der Klimaanpassung als Gemeinschaftsaufgabe im Grundgesetz. Georg Schwarte, Berlin.
9: Die Preise für Kfz-Versicherungen steigen langsamer. Das hat das Vergleichsportal Verivox ausgerechnet. Wer die Autoversicherung wechselt, zahlt im Schnitt nur 1,3% mehr als im Jahr davor. Einzelheiten von Jenny Bein aus unserer Wirtschaftsredaktion.
12: In den vergangenen Jahren gab es bei den Kfz-Versicherungen extreme Preisanstiege. Im Schnitt ist der Preis bei allen Versicherungsarten heute um 50% höher als noch im Jahr 2022. Dieser Trend könnte nach einer Analyse von Verivox nun langsam vorbei sein. Demnach ist die Kfz-Haftpflichtversicherung aktuell 3% günstiger als im Vorjahr. Der Anstieg der Haftpflicht mit Teilkasko sei nur minimal. Die Haftpflicht mit Vollkasko steige im Vergleich zum Vorjahr um 2,5%. Nach Meinung der Studienautoren zeigen die Zahlen, dass sich der Sanierungskurs der Versicherer der letzten Jahre rentiert habe. Allerdings gäbe es noch keinen großen Puffer. Sollten die Reparaturkosten weiter steigen, könnten sich auch die Preise für die Kfz-Versicherungen wieder erhöhen. Für die Analyse hat Verivox insgesamt 33 Versicherungen verglichen. Der Marktführer Huck Coburg ist allerdings nicht dabei. Jenny Bayen, SWR Wirtschaftsredaktion.
9: Und damit zum Blick an die Börse, auf die Vorzeichen für den heutigen Handelstag in Frankfurt, schaut Antje Erhardt für uns.
13: Noch hält sie die Marke von 26.000 Punkten im DAX, doch die Sorgen von Investoren werden größer. Und das liegt vor allem am US-Anleihenmarkt, denn dort steigen die Renditen weiter. Für US-Staatsanleihen mit Laufzeiten von 30 Jahren werden so hohe Zinsen fällig wie seit 20 Jahren nicht. Damit wird das Schuldenmachen teurer und das belastet vor allem Technologieunternehmen an den Börsen, weil die ihr Wachstum sehr stark über Kredite finanzieren. Entsprechend groß waren denn auch die Verluste an den US-Börsen, vornehmlich bei Chip- und Technologieaktien. Und diese Verluste haben sich auch im asiatischen Handel fortgesetzt. Für den DAX erwarten Broker ebenfalls einen leichteren Handelsauftakt. Aber positive Nachrichten gibt es ebenfalls und die kommen heute aus China. Dort hat die Aktie von Roboterhersteller Unitree bei ihrem Börsendebüt um mehr als 600% zugelegt. Antje Erhardt, ARD-Finanzredaktion, Frankfurt.
9: Und diesen Börsengang in Shanghai, den schauen wir uns jetzt nochmal genauer an. Dort, wie gerade gehört, hat der chinesische Roboterhersteller Unitree für einiges Aufsehen gesorgt. Die Aktien haben zu Beginn des ersten Handelstags um mehr als 600% zugelegt. Eva Lambi-Schmidt beobachtet das für uns in Shanghai.
10: Die Nachfrage nach den Aktien war riesig. Im Vorfeld wurden von Privatanlegern ursprünglich mehr als 8000 Mal so viele Aktien bestellt wie zunächst angeboten. Die menschenähnlichen Roboter und auch vierbeinigen Roboterhunde von Unitree haben in China Begeisterung ausgelöst. Die aufsteigende Tech-Firma gilt als eines der Vorzeigeunternehmen Chinas. Im Gegensatz zu vielen Wettbewerbern ist Unitree profitabel und gemessen am Umsatz der weltgrößte Anbieter humanoider Roboter. Der Börsengang an Chinas stark reguliertem Aktienmarkt verschafft dem Unternehmen Zugang zu Kapital, was dann beispielsweise weiter in Forschung und Entwicklung gesteckt werden kann. Dies ist auch im Interesse der chinesischen Staats- und Parteiführung, die Zukunftsbranchen wie Robotik gezielt fördert. Einige Beobachter warnen jedoch davor, dass das Unternehmen überbewertet werden könnte. Denn noch sind die Anwendungsgebiete begrenzt. Die Vision vom Alltagshelfer oder Fabrikmitarbeiter ist zwar das Ziel, aber noch weit in der Zukunft. Die USA haben zudem kürzlich die Einfuhr ausländischer humanoider Roboter verboten. Eva Lambi-Schmidt aus Shanghai.
9: Und das waren die Wirtschaftsnews, 6:58 Uhr.
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0: kommt auch mal die Sonne raus. Hier und da fällt etwas Regen, am ehesten im Norden von Rheinland-Pfalz. Gegen Abend zieht der Regen dann südwärts und dann sind auch Gewitter dabei. Ganz anders sieht's im Süden Baden-Württembergs aus. Hier scheint heute oft die Sonne und es wird richtig heiß. Die Temperaturen steigen heute auf 20 Grad im Westerwald, 27 Grad auf der Ostalb und bis 32 Grad am Kaiserstuhl. Der Wind frischt dazu in Böen stark auf. Morgen gibt's dann einige Schauer und Gewitter. Nördlich der Pfalz bleibt's meist trocken und es wird windig bei höchstens 27 Grad. Am Freitag herrscht dann in der Südosthälfte Baden-Württembergs kühles Regenwetter. Ansonsten bleibt's trocken.
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2: Mit Alfred Schmidt, guten Morgen. Die USA und Südkorea verkürzen ihre gemeinsame Militärübung. Die Meere rund um Europa erwärmen sich laut einer Studie schneller als bislang geschätzt. Das Festival des deutschen Films beginnt in Ludwigshafen. Und das Wetter im Süden Baden-Württembergs nochmal sommerlich warm, sonst mehr Wolken und örtlich Regen möglich. Die USA und Südkorea wollen ihr laufendes gemeinsames Militärmanöver offenbar deutlich verkürzen. Nach übereinstimmenden Berichten südkoreanischer Medien soll die Übung nur noch halb so lang dauern. US-Präsident Trump hatte zuvor angeordnet, die amerikanische Beteiligung deutlich zurückzufahren. Johannes Edelhoff berichtet.
3: Nur die erste Woche mit Verteidigungsoperationen findet demnach wie geplant statt. Die zweite Phase, in der ein Gegenangriff geübt werden sollte, falle aus. Auch einzelne praktische Übungen mit Soldaten und militärischem Gerät sollen gestrichen oder verschoben werden. Nach Medienberichten haben sich die USA und Südkorea gestern darauf verständigt. Damit reagiert das Bündnis offenbar auf eine Anordnung von US-Präsident Donald Trump. Er hatte am Sonntag verlangt, die amerikanische Beteiligung an dem Manöver deutlich zu reduzieren und dabei auf sein gutes Verhältnis zu Nordkoreas Machthaber Kim Jong-un verwiesen. Trump bemüht sich zugleich um neue Gespräche mit Kim. Nach Medienberichten drängt er auf ein persönliches Treffen noch in diesem Herbst. Nordkorea dagegen verurteilt die laufenden Übungen weiter als militärische Bedrohung.
2: Die US-Regierung hat Vertreter des Internationalen Strafgerichtshofs erneut mit Sanktionen belegt. Unter anderem die Präsidentin des Strafgerichtshofs, Akane. Vermögenswerte der Japanerin in den USA würden eingefroren, teilte US-Außenminister Rubio mit. Zur Begründung hieß es, Akane hätte sich wiederholt an Ermittlungen gegen Amtsträger beteiligt und dies, obwohl die Regierungen der betroffenen Person das Gericht in Den Haag nicht anerkennen. Die Erwärmung der Meere rund um Europa vollzieht sich laut einer aktuellen Studie schneller als bislang geschätzt. Das zeigen Daten der Forschungsinitiative World Weather Attribution, WWA. In diesem Sommer gab es von Irland bis ins Mittelmeer ausgeprägte marine Hitzewellen. Aus der ARD-Klimaredaktion berichtet Stefan Hübner.
4: Die Hitzewellen dieses Sommers erfassten weit über 2/3 der untersuchten Meeresflächen. In den meisten Regionen lag die Erwärmung über dem weltweiten Mittel von 1,4 Grad Celsius. Im Mittelmeer stiegen die Spitzenwerte der Meerestemperatur sogar um etwa 3 Grad. Die Folgen können verheerend sein. Meerestiere sterben oder wandern in kühlere Regionen ab. Nahrungsketten verändern sich. Das gefährdet Meeresökosysteme und die Fischerei. Außerdem erhöht sich das Sturmrisiko.
2: Für Mieter in Deutschland soll es nach dem Willen von Justizministerin Stefanie Hubig leichter werden, Klimaanlagen oder Sonnenblenden in Wohnungen einbauen zu lassen. Die SPD-Politikerin sagte der Rheinischen Post, für solche Vorgaben gäbe es zurzeit einige Hindernisse, wenn damit bauliche Veränderungen an der Wohnung verbunden seien. Sie könne sich vorstellen, das Mietrecht entsprechend zu ändern. Es müssten für Mieter und Vermieter klare und praktikable Regeln geschaffen werden, so die Ministerin. Regierungsflieger der Bundeswehr haben im ersten Halbjahr rund die Hälfte ihrer Flüge ohne Passagiere durchgeführt. Das hat das Verteidigungsministerium in Berlin mitgeteilt. Die Leerflüge kommen oft dadurch zustande, dass die Flugzeuge in Köln stationiert sind, die Dienstreisen der Regierungsmitglieder aber von Berlin starten. Am meisten genutzt wurden die Flugzeuge der Bundeswehr den Angaben nach vom Bundeskanzleramt, gefolgt vom Auswärtigen Amt und dem Bundeswirtschaftsministerium. In Belgien ist der Brand im Naturschutzgebiet Hohes Venn zwar durch den Regen dort gebremst, aber noch nicht vollständig unter Kontrolle. Die Feuerwehr versucht jetzt Schneisen zu schlagen und damit ein Übergreifen der Flammen auf neue Wald- und Moorflächen zu verhindern. Aus Monschau berichtet Arndt Lorenz.
5: Nach Angaben der belgischen Einsatzkräfte soll das Feuer so schnell wie möglich vollständig eingekreist werden.

0: Vor allem an der östlichen Seite des Brandherdes ist das schwierig, weil das Gelände schwer zugänglich ist. In der Nacht haben auf deutscher Seite Feuerwehrleute und das Technische Hilfswerk transportable Löschwasserbecken aufgestellt und mit Wasser gefüllt. So können gefährdete Gebäude besser geschützt werden, sollte sich der Brand weiter ausbreiten. In Monschau und weiteren Städten in der Nähe des Waldbrandes warnen Behörden immer noch vor den gesundheitlichen Gefahren durch Rauchentwicklung. Der beißende Gestank reicht mehr als 100 Kilometer quer durch die Eifel bis ins Bergische Land. Am Morgen wollen Feuerwehrleute prüfen, ob die etwa 30 Personen einer geräumten Siedlung an der deutsch-belgischen Grenze wieder in ihre Häuser zurückkehren dürfen.
1: Auf der Ludwigshafener Parkinsel beginnt heute das 22. Festival des deutschen Films. Viele bekannte Schauspielerinnen und Schauspieler werden dabei sein. Los geht's am Eröffnungsabend mit der Komödie Plötzlich Schwiegervater, sagt Intendant Michael Kötz.
2: Das fängt mit der Eröffnung an, wo Uwe Ochsenknecht, der letztes Jahr einen Preis für Schauspielkunst bekommen hat, gleich wieder da ist, weil er eben die Hauptrolle in diesem wunderbaren Komödie zur Eröffnung spielt und Nina Gummig. Viele kommen überhaupt, es ist eine unglaubliche Anzahl von namhaften Schauspielerinnen und Schauspielern, die kommen, plus Redakteure, Produzenten, Kameraleute, Drehbuchautoren. Das ist toll, das sind rund 400 Menschen, die wir erwarten aus der Branche.
1: Und den diesjährigen Preis für Schauspielkunst bekommen Christian Berkel, Annette Frier und Christian Redl. Der Regisseur Volker Schlöndorff bekommt den Ehrenpreis des Festivals. Insgesamt werden erneut bis zu 130.000 Besucher erwartet. Das Festival des deutschen Films in Ludwigshafen dauert bis zum 6. September. Der langjährige Schlagzeuger der Band ZZ Top, Frank Beard, ist tot. Das hat der Sänger und Gitarrist der Band Billy Gibbons auf Instagram mitgeteilt. Beard starb den Angaben zufolge im Alter von 77 Jahren im Kreis seiner Familie in Texas. Der Musiker hatte zuletzt mit schweren gesundheitlichen Problemen zu kämpfen und war bis kurz vor seinem Tod in einem Hospiz. Mit ZZ Top verkaufte Beard weltweit mehr als 50 Millionen Alben und war Mitglied in der Rock'n'Roll Hall of Fame. Und das waren die Nachrichten.
3: 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Mit Andreas Fischer, guten Morgen. Die Deutsche Bahn veröffentlicht auf YouTube regelmäßig Videos über die Baustelle von Stuttgart 21. Diese Woche hat sie ein neues Video hochgeladen, in dem sie erklärt, warum der neue Tiefbahnhof ohne Klimaanlage auskommen wird. Die Kommentare darunter sind allerdings skeptisch bis sarkastisch. Zum Beispiel nächstes Video, warum die Titanic keine Rettungsboote braucht. Oder auch mutig, sowas bei der aktuellen Situation zu posten. Die Bahn wiederum erklärt in dem Video, weil der Bahnhof unter der Erde liegt, bleibe die Temperatur dort übers Jahr konstant und durch die Tunnel, die alle vom Bahnhof weg nach oben führen, komme kühle Luft in die Bahnsteighalle. Über dieses Konzept und die Reaktionen darauf will ich jetzt mit Joachim Barth sprechen. Er ist Landesvorsitzender des Fahrgastverbands Pro Bahn in Baden-Württemberg. Guten Morgen, Herr Barth.
4: Ja, guten Morgen.
3: Herr Barth, überzeugt Sie denn das Kühlkonzept der Bahn für den neuen Stuttgarter Tiefbahnhof?
4: Nein, also so wie das da vorgestellt wurde, überzeugt das erstmal noch gar nicht. Was in dem Video gezeigt wurde, war ja, wie die Temperatur heute auf der leeren Baustelle ist. Das ist natürlich gar nicht vergleichbar mit einem Bahnhof, der nachher in Betrieb ist, wo dann noch Züge reinfahren, bei denen die Lüftung dann noch zusätzlich warme Luft reinpustet, wo viele Menschen noch unterwegs sind. Also es wird sicherlich auf den Bahnsteigen, wenn da erstmal Betrieb ist, wärmer sein als heute auf einer leeren Baustelle, nicht?
3: Die Frage ist dann natürlich, wie warm es wird, oder?
4: Ja, eben. Und wie warm es ist, da, ja, das ist schwer vorherzusagen erstmal. Also dass es in Tunneln und oder in Bergwerken überhaupt unter der Erde eine gleichmäßige Temperatur herrscht, das ist natürlich lange bekannt. Nur die kann auch sehr hoch sein. Ja, im Gotthard-Basistunnel haben sie bis zu 40 Grad. Die werden sie in Stuttgart nie erreichen, weil da einfach das Gebirge drüber fehlt, ja. Aber irgendwo zwischen 25 und 30 könnte ich mir gut vorstellen, dass es dann doch sein wird hinterher, ja.
3: Das heißt, wäre es dann aus Ihrer Sicht sinnvoller, wenn man doch eine Klimaanlage einbaut?
4: Da muss man sich auf jeden Fall ernsthaft Gedanken machen, wie man das Ganze dann belüftet, ja. Und natürlich, da wäre sowas, also man muss zumindest in der Hinterhand noch weitere Möglichkeiten haben, um nachsteuern zu können, wenn sich herausstellt, dass es doch wärmer wird, als sie jetzt denken. Ne? Und das fehlt halt bisher völlig.
3: Ich habe es am Anfang auch schon erwähnt, es gibt ziemlich viel Häme für die Bahn in den Kommentaren. Mal noch ein Zitat: Ein Bahnhof, der nicht fertig wird, braucht auch keine Klimaanlage, schreibt da ein Nutzer. Hat denn die Bahn bei Stuttgart...
4: Er wird in der nächsten Eiszeit fertig, stand irgendwo mal.
3: Ja, das ist noch sarkastischer. Aktuell ist ja 2031 geplant, der Tiefbahnhof. Aber worauf ich hinaus will, wenn man sich das so anschaut und auch diese Witze, die da kommen, hat die Bahn bei Stuttgart 21 mittlerweile einfach generell jegliche Glaubwürdigkeit verspielt?
4: Ja. Ja, also nach der Vorgeschichte darf man die Kommunikation nicht mehr auf die Weise weitermachen, sondern da hilft jetzt nur noch wirklich gnadenlose, volle Ehrlichkeit in allen Punkten. Und da muss man auch sagen, das ist ein Problem, da können wir jetzt noch nicht sagen, wie es genau sein wird. Und unter Umständen muss man dann halt nachbessern hinterher.
3: Einen Punkt, den die Bahn aber auch in ihrem Video nennt: am alten Kopfbahnhof, der aktuell noch in Betrieb ist, ist im Sommer ja viel unangenehmer, als es mutmaßlich dann unter der Erde wird. Ich bin selbst oft in Stuttgart am Bahnsteig, da brennt die Sonne draußen richtig drauf. Im Winter wiederum friert man. Das muss man doch der Bahn schon auch mal zugute halten, dass der neue Bahnhof wahrscheinlich deutlich komfortabler wird als der alte, oder?
4: Ja, er wird gleichmäßiger temperiert sein, nicht? Nein, also dass bei oberirdischen Bahnhöfen es gerade jetzt im Sommer da noch sehr viel Nachbesserungsbedarf auch herrscht, weil es einfach an vielen Stationen viel zu wenig Schatten gibt und all diese Sachen. Das ist nochmal ein ganz anderes Thema, ja. Aber ich stelle mir auch auch so einen warmen Tiefbahnhof auch im Winter sehr unangenehm vor. Stellen Sie sich vor, draußen ist Frost, sind gut dick eingepackt und dann kommen Sie da in einen Raum, der mindestens 25 Grad hat. Das ist auch nicht gerade angenehm, ne?
3: Ja, und wir werden sehen, Sie haben es gesagt, wie es dann wirklich wird, wenn der Tiefbahnhof eröffnet ist. Stand jetzt ist 2031 geplant. Joachim Barth war das live in SWR aktuell. Er ist Landesvorsitzender des Fahrgastverbands Pro Bahn in Baden-Württemberg. Vielen Dank für das Gespräch heute früh.
4: Ja, danke.
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3: Der Sommer 2026 hat auf jeden Fall das Zeug dazu, der heißeste zu werden, seitdem Wetterdaten aufgezeichnet werden. Die hohen Temperaturen haben auch die Meere sehr stark erwärmt, von Irland bis nach Spanien, also vom Atlantik bis zum Mittelmeer. Das zeigt eine neue Untersuchung. Die Forschungsinitiative World Weather Attribution hat sich dafür die Oberflächentemperaturen angeschaut. Stefan Hübner aus der ARD-Klimaredaktion fasst die Ergebnisse zusammen.
6: Und speziell im Mittelmeer sind die Temperaturspitzen bereits um rund 3 Grad gestiegen. Die Meereshitzewellen, die haben in diesem Jahr bis zu 90% der untersuchten Flächen erfasst. Und der Klimawandel ist der entscheidende Treiber dieser extremen Meerestemperaturen. Für viele Meerestiere, vor allem für Fische und Wirbellose wie Krebse oder Muscheln, da ist das ein Riesenproblem. Denn ihre Körpertemperatur steigt mit der des Wassers. Dadurch läuft ihr Stoffwechsel schneller, sie brauchen mehr Nahrung und irgendwann stoßen sie da an ihre körperlichen Grenzen. Bei Meereshitze können deshalb Korallen, Schwämme massenhaft absterben und andere Arten, die wandern in kühlere Regionen ab. Und dadurch verändern sich aber am Ende ganze Nahrungsketten. Und wiederholen sich solche Hitzewellen, dann können langfristig sogar wichtige Bestände von Fischen und Meeresfrüchten zusammenbrechen. Kabeljau und Makrele etwa oder Jakobsmuschel und Hummer. Wenn sich Verbreitungsgebiete von Arten verschieben oder Fischbestände einbrechen, hat das natürlich Folgen für die Fischerei. Aber die Wärme bleibt eben nicht nur im Wasser. So ein heißes Meer, das gibt mehr Feuchtigkeit an die Atmosphäre ab und kann an den Küsten Hitze und vor allem warme Nächte verstärken. Und die zusätzliche Feuchtigkeit kann später dann auch heftige Stürme begünstigen. Für Deutschland sind die Folgen allerdings etwas indirekter. Meeresökosystem und Fischbestände verschieben sich großräumig nach Norden. Ja, wir haben jetzt schon beispielsweise Seepferdchen in der Nordsee und Extremwetter macht ohnehin nicht an den Landesgrenzen halt.
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3: Die letzten Vorbereitungen für das 22. Festival des deutschen Films in Ludwigshafen laufen auf Hochtouren. Heute Abend geht's los auf der Parkinsel direkt am Rhein. Dann wird wieder der rote Teppich für die großen Stars ausgerollt. SWR-Reporterin Jessica Zichy weiß, was die Besucher erwartet in diesem Jahr.
7: Los geht es am Eröffnungsabend mit der Komödie Plötzlich Schwiegervater, sagt Intendant und Gründer Michael Kötz.
2: Das fängt mit der Eröffnung an, wo Uwe Ochsenknecht, der letztes Jahr einen Preis für Schauspielkunst bekommen hat, gleich wieder da ist, weil er eben die Hauptrolle in diesem wunderbaren Komödie zur Eröffnung spielt und Nina Gummig. Viele kommen überhaupt, es ist eine unglaubliche Anzahl von namhaften Schauspielerinnen und Schauspielern, die kommen, plus Redakteure, Produzenten, Kameraleute, Drehbuchautoren.
7: Auch wenn der Eröffnungsabend bereits ausverkauft ist, gibt es dank des Wiederholungsprogramms mehrere Möglichkeiten, sich diesen Film anzuschauen. Insgesamt gibt es aber 74 Filme, von Romanzen, Kinderfilmen bis hin zu Arthouse-Filmen. Und natürlich kommen auch viele Promis auf den roten Teppich. Insgesamt werden bis zu 400 Schauspieler und Filmeschaffende auf der Parkinsel in Ludwigshafen erwartet. Ein großes Highlight sind immer die Preisverleihungen, findet Geschäftsführerin und Programmdirektorin Daniela Kötz.
8: Ja, also wir fangen erstmal an mit den Preisträgern. Da hätten wir erstmal Volker Schlöndorff als Ehrenpreis. Dann kommen die Schauspielpreise Annette Frier, Christian Berkel, Christian Redl. Und dann kommen zu den ganzen Filmen noch wahnsinnig viele Schauspieler wie Maria Furtwängler, Christiane Paul, Axel Prahl, Ulrich Tukur, Michael Ostrowski, Frederik Linkemann, Adele Neuhauser. Es ist ein riesiges Programm. Es kommen ganz viele Menschen und es kommen auch täglich neue dazu.
7: Auch in diesem Jahr haben Besucher die Möglichkeit, ihre Stars ganz persönlich zu erleben und sogar mit ihnen in Gespräche zu kommen. Und genau das macht das Filmfestival in Ludwigshafen auch so besonders, sagt Gründer Michael Kötz.
2: Und die wollen hier einfach eine gute Zeit haben, und zwar beide, also sowohl die Fachleute wie die normalen Menschen. Sie wollen sich hier unterhalten, sie wollen sich miteinander unterhalten, sie wollen ein bisschen Blick hinter die Kulissen werfen. Mit diesen Filmgesprächen, da waren letztes Jahr über 20.000 Menschen, saßen in beiden Zelten hier und haben sich erzählen lassen, wie Filme gemacht werden und warum und mit welchen Schwierigkeiten. Und das gibt's ja sonst nicht.
7: Die Organisatoren erwarten dieses Jahr wieder bis zu 130.000 Besucher. Das Filmfestival in Ludwigshafen geht noch bis zum 6. September.
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3: In Rheinland-Pfalz und im Norden Baden-Württembergs ist es heute wolkig. Zwischendrin kommt auch mal die Sonne raus. Hier und da fällt etwas Regen, am ehesten im Norden von Rheinland-Pfalz. Gegen Abend zieht der Regen dann südwärts und dann sind auch Gewitter dabei. Anders sieht es im Süden Baden-Württembergs aus. Hier scheint oft die Sonne und es wird heiß. Die Temperaturen steigen heute auf 20 Grad im Westerwald, 27 Grad in Tauberfranken und bis 32 Grad in Südbaden. Der Wind frischt dazu in Böen stark auf. Morgen gibt es dann einige Schauer und Gewitter. Nördlich der Pfalz bleibt es meist trocken und es wird windig bei höchstens 27 Grad.
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3: Der aktuelle Sommer ist geprägt von extrem hohen Temperaturen und das gilt auch für die Meere rund um Europa. In den meisten Regionen habe die Erwärmung über dem weltweiten Mittel von 1,4 Grad gelegen. Im Mittelmeer seien die Spitzenwerte sogar um etwa 3 Grad gestiegen, berichten Forscher der World Weather Attribution. Bei dem Waldbrand im Hohen Venn in Belgien schlagen Feuerwehrleute weitere Schneisen, um die Flammen einzudämmen. Auf deutscher Seite stellen Helfer vorsorglich Löschwasserbecken auf, um gefährdete Gebäude schützen zu können. Die USA und Südkorea wollen ihr laufendes gemeinsames Militärmanöver offenbar deutlich verkürzen. Nach übereinstimmenden Berichten südkoreanischer Medien soll die Übung nur noch halb so lange dauern. US-Präsident Trump hatte zuvor angeordnet, die amerikanische Beteiligung zurückzufahren. Der Rheinland-Pfälzische Landtag tagt heute zum ersten Mal nach der Sommerpause. Ein Thema ist die höhere Besoldung für Landesbeamte. Laut Tarifabschluss sollen die Bezüge rückwirkend zum April um 3,3%, ab nächsten März um 2% und ab 2028 um 1% steigen.
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3: Wie können wir uns besser gegen Hitzewellen schützen? Darauf schauen wir hier diese Woche jeden Tag um 20 nach 7.
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3: Wir haben schon darüber gesprochen, wie wir das eigene Zuhause besser kühlen können, zum Beispiel mit Klimaanlagen. Aber es gibt natürlich auch viele andere Bereiche, die gekühlt werden müssen. Technik zum Beispiel. Wer im Sommer seinen Laptop oder PC lange laufen lässt, hört dann oft den Lüfter ziemlich laut arbeiten. Da kann man sich in etwa vorstellen, wie heiß es in einem Rechenzentrum wird, wo tausende Server laufen. Wie wichtig Kühlung dort ist, weiß Stefan Mink. Er ist leitender Direktor beim Internetdienstleister IONOS aus Montabaur in Rheinland-Pfalz. Dort kümmert er sich vor allem um den Bereich Rechenzentren. Herr Mink, wenn ein Computer oder ein Handy heiß wird, dann geht die Leistung zurück und die Elektronik kann beschädigt werden. Muss ich mir das so im Großen auch bei Ihren Rechenzentren vorstellen?
9: Ja, das ist ganz genauso der Fall. Alle Rechner verbrauchen Strom in einem Rechenzentrum. Der Strom wird in Wärme umgesetzt, und zwar zu fast 100%, wenn man mal von ein bisschen Licht und Photonen absieht. Und diese Abwärme, die muss entsorgt werden, in Anführungszeichen. Der Rechner muss kühl gehalten werden. Ansonsten kann das zu wirklich physischem Schaden beim Rechner führen.
3: Wie warm darf es da maximal werden?
9: Also es gibt Teile des Servers, zum Beispiel der Prozessor, die routinemäßig 50, 60, 70 Grad heiß werden, ohne dass es ein Problem ist. Es gibt andere Teile, wie zum Beispiel der Hauptspeicher oder Speichermedien generell, die nicht so warm werden dürfen. Von daher ist es unterschiedlich, und das ist die Aufgabe am Ende des Server-Chassis, des Gehäuses, den unterschiedlichen Bedürfnissen dann nachzukommen.
3: Nun entsteht ja in so einem Rechenzentrum immer Wärme, egal ob im Winter oder im Sommer. Aber merken Sie das, wenn es so heiß ist wie in den vergangenen Wochen?
9: Nun, innerhalb des Rechenzentrums ändert sich ja erstmal nichts. Möglicherweise, wenn viele Kunden im Urlaub sind, dann kann es schon sein, dass in den Rechenzentren auch mal weniger Arbeit ist. Aber das ist eigentlich kaum zu spüren. Von daher muss man unterscheiden, was sich innerhalb des Rechenzentrums tut und was sich außerhalb tut. Das heißt, innerhalb des Rechenzentrums alles unverändert. Die Dienste werden weiter betrieben, werden weiter genutzt. Wo sich natürlich dramatisch was ändert im Sommer, ist die Außentemperatur. Und die Außentemperatur spielt insofern eine Rolle, als dass sie maßgeblich beeinflusst, wie viel Arbeit die Kühlung hat. Weil Energie die Kühlung selber reinstecken muss, um die Wärme loszuwerden. Und je kühler es draußen ist, desto einfacher ist es, die Wärme quasi loszuwerden. Je heißer es draußen ist, desto mehr, naja, merkt man auch beim Kühlschrank, muss der Kühlschrank dann oder der Kompressor im Fall von einem Rechenzentrum dann arbeiten.
3: Das heißt, in so heißen Sommermonaten steigt Ihr Strombedarf, nehme ich an.
9: Absolut. Also im Sommer ist für die Kühlung maximal anstrengend, die Wärme loszuwerden. Da drehen Kompressoren höher, da drehen Lüfter höher und alles, was sich dreht, hat kubischen Stromverbrauchsentwicklung. Das heißt, je schneller irgendwas drehen muss, hoch 3, geht der Stromverbrauch dann auch hoch. Und da merkt man dann auch, dass es dann keine lineare Entwicklung, sondern es ist eine sehr, sehr deutliche Stromverbrauchserhöhung, die damit einhergeht.
3: Mit welchen Kühltechniken arbeiten Sie denn in Ihren Rechenzentren?
9: IONOS arbeitet überall ausschließlich mit Luftkühlung. Das heißt, wir nutzen die Außenluft, um die Wärme abzutragen. In Amerika ist das durchaus anders. In Amerika ist es sehr, sehr verbreitet, auch mit Wasser zu kühlen. Also Wasser im Sinne von offenen Kühlsystemen, wo Wasser verdampft wird, kann man sich wie bei einem Atomkraftwerk und dem Kühlturm vorstellen. Man nutzt da die physischen Eigenschaften, dass die Verdunstung von Wasser Wärme entzieht. Und in Amerika ist es viel, viel verbreiteter, Wasser zu verbrauchen, um Kühlung herzustellen.
3: Da gibt es ja auch Schätzungen, dass so ein Rechenzentrum in den USA mit 100 Megawatt Leistung an einem Tag ungefähr 1 Million Liter Wasser verbraucht. Die Betreiber legen das dann nicht so genau offen meistens, aber wenn man mal Daten des Umweltbundesamts zugrunde legt, dann könnte man mit diesem Bedarf alternativ rund 8000 Menschen in Deutschland versorgen. Ist denn ein so hoher Wasserverbrauch in Zeiten von Dürrephasen und niedrigem Grundwasser überhaupt zu rechtfertigen aus Ihrer Sicht?
9: Nee, ist es sicherlich nicht. Das sieht man ja auch an der Grundhaltung von IONOS, und das ist natürlich auch eine persönliche Grundhaltung von mir, dass Wasserverbrauch eigentlich zu minimieren ist. Das ist natürlich in diesem Jahr deutlicher denn je, aber das war eigentlich schon immer so, dass in meinen Augen Wasser ein wertvolles Gut ist und zu schützen ist.
3: Jetzt gibt es ja auch immer wieder Vorschläge, Rechenzentren nur noch in nördlichen Regionen oder teilweise sogar unter Wasser zu bauen, um den Kühlbedarf zu senken. Wäre das eine Lösung für die Zukunft, wenn auch in Deutschland die Temperaturen immer weiter steigen?
9: Unter Wasser halte ich eher für einen Marketing-Gag, ähnlich auch wie Rechenzentren im Weltall. In Bezug auf Rechenzentren dort zu betreiben, wo es kühlungstechnisch einfacher ist, halte ich für absolut richtig. Und oft geht das ja auch einher damit, dass dort erneuerbare Energie dann auch vorhanden ist. Also wenn wir jetzt mal nach Nordeuropa gehen, dann trifft sich da ja eine breite Verfügbarkeit von erneuerbarer Energie in Form von Hydropower, also wassererzeugter Energie oder mit Wind erzeugter Energie. Und natürlich halte ich es für richtig, jeglichen Compute-Bedarf, der jetzt nicht einen Souveränitätsanspruch hat, sprich die Daten müssen unbedingt in einem gewissen Land bleiben oder Latenzbedarf hat, das heißt die Anwendung muss einer gewissen Geschwindigkeit auch gerecht werden, dass wir dann eher versuchen, solche Rechenzentren im Norden zu bauen.
3: Stefan Mink war das. Er ist leitender Direktor beim Internetdienstleister IONOS aus Montabaur in Rheinland-Pfalz. Morgen schauen wir in unserer Themenserie dann darauf, wie umweltfreundlich moderne Klimaanlagen sind. Jetzt ist es 7.25 Uhr.
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3: Mit Achim Scheu.
10: Einen schönen guten Morgen. Am Abend gab es ein Testspiel zwischen dem 1. FC Heidenheim und dem FC Bayern München. Am Ende war das sportliche Ergebnis 4:2 für die Bayern nur Nebensache. Anna Klär berichtet.
11: Denn erneut sorgte Jamal Musiala für einen Schreckmoment, als er wenige Minuten nach seiner Einwechslung auf dem Feld zusammenbrach und vom medizinischen Personal behandelt werden musste. Spieler beider Mannschaften bildeten einen Sichtschutz für Musiala, der den Platz im Anschluss aber eigenständig verlassen konnte. Bereits vor wenigen Tagen ist das schon einmal passiert. Im Testspiel gegen Leipzig brach Musiala ebenfalls auf dem Feld zusammen, blieb regungslos liegen und ging dann benommen vom Platz. Später meldete er sich auf Instagram zu Wort und erklärte, dass er unter kurz auftretenden Bewusstseinsaussetzern leide, ausgelöst durch eine neurologische Dysfunktion. Dies sei aber gut zu behandeln. Die Sorgen um den Nationalspieler überschatteten den Rest der Partie, in der Heidenheim-Coach Frank Schmidt vor allem in der Offensive rotierte. Stammkräfte wie Zivzivate, Piringer oder Honsack saßen zu Beginn nur auf der Bank. Auch Bayern-Coach Vincent Kompany setzte auf junge Talente. Kane, Diaz und Olise kamen erst nach rund 60 Minuten ins Spiel und drehten die Partie dann zugunsten der Münchner.
10: Gute Besserung, Jamal Musiala, und Heidenheims Trainer Frank Schmidt betonte, dass in solchen Momenten das Thema Fußball in den Hintergrund rückt.
12: Ich weiß schon immer, dass Fußball nicht das Wichtigste im Leben ist und dass es wichtigere Dinge gibt. Ja, das möchte man nicht sehen und trotzdem ist es, sollte man da die Privatsphäre schützen. Wir wünschen ihm alle, dass er natürlich schnellstmöglich sich erholt und gesund bleibt.
10: Mehr dazu finden Sie bei uns im Netz swr.de/sport. Heute beginnt in Bad Orb die Deutschlandtour der Radprofis. Bis Sonntag gibt es 5 Etappen, gefahren vor allem bei uns im Südwesten. Holger Gersker hat die Einzelheiten.
13: Dem Prolog im hessischen Bad Orb folgen 4 abwechslungsreiche Etappen durch Rheinland-Pfalz und Baden-Württemberg. Das Finale steigt nach insgesamt knapp 750 Kilometern am Sonntag auf einem Rundkurs in Heilbronn. Entscheidend allerdings dürfte schon die 3. Etappe sein. Auf dem Weg nach Bad Dürkheim werden sich die Podiumskandidaten dieser Rundfahrt absetzen können. Ein Favorit ist schwer zu markieren. Zwar steht der Tour de France-Dritte Isaac Del Toro in der Startliste, aber in dessen Mannschaft finden sich noch weitere Kandidaten, beispielsweise Nils Polit, der als bislang letzter deutscher Radprofi vor 5 Jahren die Tour gewinnen konnte. Weitere deutsche Topstarter sind zum Beispiel Georg Zimmermann und Maximilian Schachmann. Nicht am Start steht dagegen Florian Lipowitz. Der Tour de France-Dritte des vergangenen Jahres ist nach seinem im Juli in Frankreich erlittenen Schlüsselbeinbruch noch nicht wieder fit.
10: Woche 2 bei der Reit-WM in Aachen. Nach den Erfolgen in der Dressur, in der Vielseitigkeit und dem Voltigieren starten von heute an dann die Springreiter in ihre WM-Wettkämpfe. Markus Tepper schaut da mal voraus.
14: Erste Teilprüfung ist ein Zeitspringen. Für die Mannschaftswertung zählen zudem die beiden Runden des Nationenpreises am Donnerstag und am Freitag. Der Einzeltitel wird in 2 weiteren Runden am Sonntag vergeben. Das deutsche Team zählt zum großen Kreis der Medaillenkandidaten. Einer der Top-Favoriten im Einzel ist Richard Vogel mit seinem Ausnahmepferd United Touch. Der Einzel-Europameister gewann im Mai an gleicher Stelle den großen Preis von Aachen beim Reitturnier CHIO.
10: Der Wechsel des Kapitäns der spanischen Fußballnationalmannschaft Rodri von Manchester City zum FC Barcelona ist perfekt. Der deutsche Trainer Hansi Flick bekommt also einen der besten Mittelfeldspieler der Welt, seinen Wunschspieler. Für Rodri, der auch beim Rivalen Real Madrid im Gespräch war, soll Barcelona laut Medienberichten 76,5 Millionen Euro Ablöse zahlen. Eine Nummer kleiner ist der Wechsel von Niklas Füllkrug zu Werder Bremen zurück. Der frühere Nationalspieler kehrt für eine Saison auf Leihbasis vom englischen Premier League Absteiger West Ham United an die Weser zurück. Er hatte vor 14 Jahren bei Werder seine Profikarriere begonnen. Das war's vom Sport. 7.29 Uhr.
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3: In Rheinland-Pfalz läuft schon die zweite Schulwoche nach den Sommerferien. Jetzt müssen auch die Landespolitiker wieder zurück in ihr Klassenzimmer. Heute ist im Landtag in Mainz die erste Plenarsitzung nach der Sommerpause. Und die noch recht neue schwarz-rote Landesregierung will ihre Projekte aus dem Koalitionsvertrag angehen. Welche da ganz oben auf der Agenda stehen, frage ich gleich nach den Nachrichten unserer landespolitische Korrespondentin in Mainz. Mein Name ist Andreas Fischer. Einen schönen Mittwochmorgen.
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3: Heute ist es wolkig mit Sonne und örtlich etwas Regen, zum Abend hin teils gewittrig. Ganz im Süden bleibt es sonnig und es wird heiß. Die Höchstwerte liegen heute Nachmittag zwischen 20 und 32 Grad.
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3: Um 7.30 Uhr.
1: Mit Alfred Schmidt, guten Morgen. Die USA und Südkorea verkürzen ihre gemeinsame Militärübung. In Deutschland sollen Mieter künftig leichter Klimaanlagen einbauen können. Das Festival des deutschen Films beginnt in Ludwigshafen. Das Wetter im Süden Baden-Württembergs noch einmal sommerlich warm, sonst mehr Wolken und örtlich Regen. Die USA und Südkorea wollen ihr laufendes gemeinsames Militärmanöver offenbar deutlich verkürzen. Nach übereinstimmenden Berichten südkoreanischer Medien soll die Übung nur noch halb so lange dauern. US-Präsident Trump hatte zuvor angeordnet, die amerikanische Beteiligung daran zurückzufahren. Johannes Edelhoff.
15: Nur die erste Woche mit Verteidigungsoperationen findet demnach wie geplant statt. Die zweite Phase, in der ein Gegenangriff geübt werden sollte, falle aus. Auch einzelne praktische Übungen mit Soldaten und militärischem Gerät sollen gestrichen oder verschoben werden. Nach Medienberichten haben sich die USA und Südkorea gestern darauf verständigt. Damit reagiert das Bündnis offenbar auf eine Anordnung von US-Präsident Donald Trump. Er hatte am Sonntag verlangt, die amerikanische Beteiligung an dem Manöver deutlich zu reduzieren und dabei auf sein gutes Verhältnis zu Nordkoreas Machthaber Kim Jong-un verwiesen. Trump bemüht sich zugleich um neue Gespräche mit Kim. Nach Medienberichten drängt er auf ein persönliches Treffen noch in diesem Herbst. Nordkorea dagegen verurteilt die laufenden Übungen weiter als militärische Bedrohung.
1: Bundesjustizministerin Stefanie Hubig will Mietern den Einbau von Klimaanlagen erleichtern. Bislang gibt es darauf keinen gesetzlichen Anspruch. Dies will die Ministerin mit Blick auf kommende Hitzeperioden ändern. Georg Schwarte.
16: Bisher gilt, wer bauliche Veränderungen an der gemieteten Wohnung vornehmen will, braucht dafür zwingend das Einverständnis des Vermieters. Der kann beispielsweise den Einbau einer Klimaanlage laut Mietrecht wegen optischer Beeinträchtigung, baulicher Risiken oder Lärmbelästigung verbieten. Hubig sagte, hier brauche es für beide Seiten künftig klare und praktikable Regelungen. So könne auch die klassische Rechtspolitik einen Beitrag zum Hitzeschutz leisten. Hubig forderte in diesem Zusammenhang, dass ein besserer Schutz vor dem Klimawandel zu einem Schwerpunktthema in der deutschen Politik werden müsse.
1: Der Landtag von Rheinland-Pfalz tritt heute zu seiner ersten Sitzung nach der Sommerpause zusammen. Zu Beginn wird es zunächst eine Schweigeminute geben für die Opfer der Ahr-Flutkatastrophe vor 5 Jahren. In den anschließenden Debatten soll es unter anderem um Impulse für die Bildung gehen, um die wirtschaftlichen Folgen von Hitze und Niedrigwasser sowie um eine Pflanzenschutzstrategie. Zur Eröffnung des Deutschen Filmfestivals in Ludwigshafen werden heute Abend zahlreiche bekannte Größen des deutschen Films erwartet. Geehrt werden unter anderem Christian Berkel und Annette Frier mit Schauspielpreisen sowie der Regisseur Volker Schlöndorff mit dem Ehrenpreis des Festivals. Zu dem Branchentreffen kommen auch zahlreiche Drehbuchautoren und Autorinnen, Kameraleute und weitere Filmschaffende. Das Festival dauert bis zum 6. September. Die Universität Hohenheim hat eine erste Bilanz ihres Projekts Urban Insects gezogen. Seit rund 1,5 Jahren wird erforscht, wie Insekten mit künstlich gebauten Nistplätzen in der Stuttgarter Innenstadt überleben können. Einzelheiten von Christoph Schöneberger.
17: Die Nistplätze werden gut angenommen und im letzten Jahr sind mehrere Arten in den Nestern nachgewiesen worden, heißt es in einer Mitteilung. Für das Projekt hat die Universität 3 Habitatsysteme in der Urbanstraße in Stuttgart in Häuserwände eingebaut. Diese sollen dem Schutz der biologischen Vielfalt dienen. Nach Angaben der Universität nutzen insbesondere Wildbienen die Nisthilfen. Zwar könnten künstliche Habitate den Verlust natürlicher Lebensräume nicht ausgleichen, sie erweitern aber in stark versiegelten Städten wichtige Rückzugsräume.
1: Und das waren die Nachrichten.
3: 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Mit Andreas Fischer, guten Morgen. Nach rund 2 Monaten ist die Sommerpause im Landtag von Rheinland-Pfalz vorbei. Wir haben es gerade auch in den Nachrichten gehört. Die Abgeordneten kommen zurück nach Mainz. Um 14 Uhr beginnt heute die erste Sitzung nach den Ferien. Die schwarz-rote Landesregierung ist ja seit Mai im Amt. Da sollte es jetzt dann auch also so richtig losgehen mit Ideen und Reformen. Petra Wagner aus der SWR-Redaktion Landespolitik in Mainz. Was wird denn wichtig in dieser Legislatur?
18: Im Koalitionsvertrag von CDU und SPD stehen vor allem die Themen Wirtschaft, die Finanzausstattung der Städte und Gemeinden, die Zukunft der Krankenhäuser, innere Sicherheit und Bildung im Fokus. So soll der Übergang von der Kita in die Grundschule neu geregelt werden. Es soll verpflichtende Sprachtests für 4,5-jährige Kinder geben. Die CDU-SPD-Regierung hat einen umfassenden Bürokratieabbau versprochen. Die Straßenausbaubeiträge sollen abgeschafft werden. Es soll mehr Polizisten geben. Das ist nur ein kurzer Überblick, der zeigt, CDU und SPD haben sich viel vorgenommen. Aber, und auch das wurde schon deutlich, viele der Vorhaben brauchen Zeit. Schnell geht es nicht.
3: Warum können denn solche Vorhaben nicht schnell umgesetzt werden?
18: Das liegt vor allem am Geld. Ich nehme mal das Beispiel der Abschaffung der Straßenausbaubeiträge. Anwohner müssen sich bisher finanziell an der Sanierung von kommunalen Straßen beteiligen. Fällt dieser Beitrag weg, entgeht den Kommunen natürlich Geld. Und das muss, sollte die Verpflichtung für die Anwohner eben wegfallen, vom Land kommen. Das muss man eben auch erst ausrechnen, wie groß dieser Betrag ist. Wahrscheinlich, so heißt es jetzt, wird der Wegfall der Beiträge schrittweise kommen. Das Gleiche gilt für das Versprechen, Grundschullehrer besser zu bezahlen. Oder auch Lehrmaterialien für Schüler, also Bücher und Hefte, sollen kostenfrei werden. Die Versprechen stehen, kosten das Land viel Geld. Deshalb sollen die Vorhaben auch hier nach und nach umgesetzt werden.
3: Erstmals seit 35 Jahren regiert die CDU wieder in Rheinland-Pfalz, gemeinsam eben mit der SPD, die nun der kleinere Koalitionspartner ist. Weht da denn jetzt salopp gesagt ein neuer Wind?
18: Der Druck auf die CDU ist sicherlich höher als in der Vergangenheit, denn die CDU hat in den vergangenen 35 Jahren als Opposition viel Kritik an den SPD-geführten Regierungen geübt und versprochen, vieles zu ändern. Aber auch jetzt ist schon klar, viele dieser Vorhaben kosten Geld. Und das ist knapp. Ich habe Beispiele genannt. Im Fokus steht die Bildungspolitik. Die war der CDU besonders wichtig im Wahlkampf. Auch hier sind Forderungen aus dem Programm schon im Vorfeld abgeräumt oder abgemildert worden. Beispielsweise hat die CDU im Wahlkampf ein verpflichtendes letztes Kita-Jahr gefordert. Im Koalitionsvertrag findet sich nur noch die Formulierung verbindlich. Das ist ein Kompromiss, weil eine Verpflichtung ist rechtlich kaum umzusetzen. Auch eine Grundschulgarantie hat die CDU versprochen. Jedes Kind sollte von 8 bis 14 Uhr in der Schule sein. Nun soll es nur noch Modellschulen geben, die dies anbieten. Eines kann man aber vielleicht sagen, unter der neuen CDU-Bildungsministerin Eiling Hütig dürfte die Bildungspolitik etwas strenger werden. Einen ersten Schritt hat sie kürzlich angekündigt, so soll ein Handyverbot für alle Schüler bis einschließlich zur 10. Klasse ab kommenden Februar kommen.
3: Nach wochenlanger Hitze und Dürre rückt ja auch das Thema Klimaschutz wieder in den Fokus. Gibt es denn da konkrete Pläne der Großen Koalition in Rheinland-Pfalz?
18: Ein Plan ist, Bürger künftig an alternativen Energien zu beteiligen. Auch die Grünen, die ja nun in der Opposition sind, wollen das. Und sie sind sogar schneller als die Regierung. Sie wollen einen Antrag in den Landtag heute schon einbringen. Dieser sieht vor, dass ein Teil des Geldes, das mit alternativen Energien erwirtschaftet wird, an die Kommunen zurückfließt für andere Klimaschutzprojekte. Unter der ehemaligen SPD-Regierung gab es das Ziel, dass Rheinland-Pfalz bis 2040 klimaneutral sein soll, damit also 5 Jahre eher als der Bund. Die CDU hat auch das in der Vergangenheit immer kritisiert und in den Koalitionsverhandlungen durchgesetzt, das Vorhaben 2028 zu überprüfen. Sollte sich herausstellen, dass die Klimaneutralität eben nicht bis 2040 erreicht werden kann, dann dürfte mutmaßlich dieses Ziel keinen Bestand mehr haben. Die Grünen, die ja nun, wie ich gesagt habe, im Rheinland-Pfälzischen Landtag in der Opposition sind, kritisieren dies. Sie nennen grundsätzlich die Klimaschutzziele der Landesregierung uninspiriert und ohne den nötigen Ehrgeiz. Die Auswirkungen der Hitze der vergangenen Woche und eben auch der Klimawandel werden bereits zentrale Themen der Landtagsdebatte in dieser Woche sein.
3: Informationen und Einschätzungen waren das von Petra Wagner aus der SWR-Redaktion Landespolitik in Mainz. Die politische Sommerpause in Rheinland-Pfalz ist also vorbei. In der Bundespolitik dauert sie noch ein bisschen. Während der Bundeskanzler im Urlaub ist, hält der Hitzesommer das Land in Atem. Waldbrände, Probleme bei der Schifffahrt wegen Niedrigwasser, tausende Hitzetote. Friedrich Merz hat den Feuerwehrleuten zwar schriftlich für ihre Einsätze gedankt, doch vor Ort hat er sich bislang nicht blicken lassen. Und diese Abwesenheit sorgt in Berlin für Diskussionen, berichtet unser Hauptstadtkorrespondent Georg Schwarte.
16: Nur für den Fall, dass wer vergessen hat, wie der Mann, den Sie Kanzler nennen, klingt. So nämlich.
19: Okay, so, vielen Dank, schöne Ferien, dir auch. Ja, tschüss.
16: Tschüss. Das war das bisher letzte öffentliche Wort von Kanzler Merz. 29. Juli, so gegen 17 Uhr. Danach Schweigen und Urlaub, hieß es vom Regierungssprecher.
20: Er wird anschließend ein paar freie Tage haben.
16: So bummelig 27 freie Tage. Gute 4 Wochen vermutlich. Aber Friedrich Merz ist ja nicht weg. Nur woanders. Wo genau, weiß offiziell keiner. Aber er beobachtet aufmerksam alles, sagt der stellvertretende Regierungssprecher Hille, der nicht in den Urlaub durfte, sondern mitbeobachtet.
21: Der Kanzler beobachtet immer, egal wo er sich aufhält, was in Deutschland, in Europa und in der Welt passiert.
16: Und da gab es einiges zu beobachten. Gut 12.000 Hitzetote als Halbjahresbilanz, Rekordniedrigwasser in den Flüssen, Brände gab es und gibt es, den größten jemals in NRW. Grünen Co-Chef Banaschak wundert sich.
22: Es reicht in einer solchen Situation nicht aus, das Wetter nur aus dem Urlaub heraus zu beobachten.
16: Zu beobachten war ja auch ein vereitelter Drohnenanschlag am Flughafen Leipzig und der Kanzler.
21: Er äußert sich dann, wenn er sich äußert.
16: Und beobachtet weiter. Hartnäckig schweigend, der Mann braucht Regierungserholung. Auch wenn seine Parteifeindin Merkel das für sich einst anders formulierte.
23: Mit der Erholung bei der Bundeskanzlerin ist es so, dass der sicherste Weg sowieso der ist, dass man sich während der Arbeit erholt.
16: Aber die Zeiten waren wohl andere. Wobei auch Merkel wie Merz durchaus mal 4 Wochen weg war, also woanders im Dienst.
24: Ein Bundeskanzler, auch wenn er mal ein paar Tage versucht auszuspannen, ist natürlich immer im Dienst. Von daher kann man auch keinen Endpunkt sozusagen nennen, wann diese Zeit vorbei ist.
16: Der Endpunkt in Sachen Klimafolgenschutz zum Beispiel. Bisher 12.000 Hitzetote. Der stellvertretende Regierungssprecher Hille spricht, weil Merz schweigt, deshalb viel und oft übers Klima und begleitet das Thema, so wie Merz eben auch. Was immer das heißt, das Klimathema begleiten.
21: Wie Sie sich vorstellen können, begleitet der Bundeskanzler dieses Thema natürlich intensiv, sodass Sie davon ausgehen können, dass der Bundeskanzler bestens in diesem Thema dabei ist und das Thema engstens begleitet und
16: die Opposition begleitet das mit Spott. Die will allmählich wissen, wo ist er denn, der Kanzler? Und warum sagt er nichts? Nichts zu Drohnen, nichts zum Rentenstreit, nichts zur Dürre, nichts zur Hitze und zum Klima.
22: Auf Feigheit, Bräsigkeit und Ignoranz kann man keine Kanzlerschaft aufbauen.
16: Im Kanzleramt bauen sie auf Sommerpause. Ruhe und kein öffentliches Kanzlerwort, weil sich durch Reden nicht alles ändert, zum Beispiel beim Niedrigwasser. Nur wenn man einen Hebel oder wie Regierungssprecher Hille erstaunlicherweise sagt, einen Knopf umlegt.
21: Da bringt es nichts, die Erwartung zu schüren, da könne man einen Knopf umlegen und übermorgen ist wieder genug Wasser im Rhein und alles funktioniert wieder.
16: Berliner Politikexperten vermuten Methode. Willst du was gelten, dann mach dich selten. Zumal manche CDUler Friedrich Merz vermutlich lieber im Urlaub als in den Landtagswahlkämpfen sehen, ätzt der grüne Banaschak.
22: Das ist jetzt keine Option, dass der Bundeskanzler erst nach den Landtagswahlen in Sachsen-Anhalt, Berlin und Mecklenburg-Vorpommern die politische Bühne wieder betritt. Vor allem in der Situation, in der wir uns befinden.
16: Die Situation heißt trotzdem Sommerpause. Nächste Woche dann Kabinettsklausur. Merz wird dann wohl da sein. Und dann ist der Sommer zu Ende. Und dann kommt, was schon Merkel wusste.
23: Dann kommt der Herbst und dann kommt der Winter der Entscheidungen. Jetzt kommen überhaupt nur noch Entscheidungen.
3: Tja, da wird dann auch die schwarz-rote Bundesregierung unter Kanzler Friedrich Merz sehr viel zu tun haben in den kommenden Monaten. Georg Schwarte hat berichtet.
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3: Es hat endlich wieder angefangen zu regnen und das Wasser von oben hilft auch den Feuerwehrleuten in Belgien, die gegen die Flammen im Naturschutzgebiet Hohes Venn kämpfen. Die Auswirkungen waren weit über das Brandgebiet hinaus zu sehen und zu riechen. Eine dichte Rauchwolke war zum Beispiel bis ins Moseltal gezogen. Viele Winzer dort haben so etwas noch nie gesehen und sie machen sich Sorgen um ihre Reben. In Australien und Kalifornien mussten nämlich schon Weinbauern nach großen Bränden ganze Jahrgänge wegkippen. Die entscheidende Frage ist, kann das auch an der Mosel passieren? SWR-Reporter Christian Altmaier hat dazu recherchiert, was passiert denn mit Trauben, wenn sie dem Rauch ausgesetzt sind?
0: Ja, die Trauben können bestimmte Rauchbestandteile, sogenannte Phenole, aufnehmen. Und der Wein entwickelt dann so einen qualmigen Geschmack, wie man das etwa von geräuchertem Schinken kennt. In geringen Konzentrationen kann das eine reizvolle Note sein. Wenn die Trauben aber zu viel Rauch abbekommen, dürfte das nur noch ganz wenigen schmecken. Ein Winzer aus Peaceport, der so einen Wein mal in Australien probiert hat, hat mir das so beschrieben: Der Qualm killt die Frucht und überlagert alles. Der Wein wird also praktisch ungenießbar.
2: Müssen sich die Moselwinzer jetzt also Sorgen machen um ihren Jahrgang?
0: Also da gehen die Meinungen auseinander. Der Brand in Belgien war relativ weit weg von den Weinbergen an der Mosel, schon so an die 100 Kilometer Luftlinie. Und eine Studie des französischen Dubarnet Weinlabors hat 2025 ergeben, dass der heiße Rauch eines nahen Feuers viel größere Auswirkungen auf die Reben hat als der kalte Rauch eines entfernten Brandes. Andererseits war das schon eine sehr dicke Rauchwolke im Moseltal. Es hat tagelang so gestunken, als würde man direkt neben einem Grill stehen. Der Rauch hat auch richtig in der Nase und den Augen gebrannt. Und Professor Wilfried Schwab von der Technischen Universität in München würde es daher nicht ganz ausschließen, dass die Trauben davon auch etwas abgekriegt haben.
4: Wenn in diesen wenigen Tagen natürlich hohe Konzentrationen an den Reben vorüberziehen, dann kann das schon eine Auswirkung letztendlich haben. Und wenn Sie das riechen, dann können Sie das später auch irgendwann mal im Wein riechen, ja?
0: Entscheidend ist allerdings auch, wie reif die Trauben sind. Unreife Trauben haben eine dickere Beerenhaut und durch die dringt der Rauch nicht durch. Im Moseltal steht aber in 2-3 Wochen schon die Lese an. Die Trauben sind also schon recht weit entwickelt.
2: Ab wann wird man denn wissen, ob dieser Rauch tatsächlich Folgen haben wird für die Moselweine in diesem Jahr?
0: Das wird sich vermutlich erst im Weinkeller zeigen. Die Trauben binden die Phenole im Rauch nämlich an Zucker und deshalb schmecken sie selbst gar nicht rauchig, sondern süß. Erst bei der Gärung im Keller, wenn Hefe mit ins Spiel kommt, werden diese Aromastoffe dann freigesetzt. Und dann lässt sich erst beurteilen, ob der Rauchgeschmack tatsächlich im Wein gelandet ist. Die Moselwinzer, mit denen ich gesprochen habe, sind zwar optimistisch, endgültige Entwarnungen gibt es aber erst nach der Lese.
2: SWR-Reporter Christian Altmaier über mögliche Auswirkungen des Brandes im belgischen Naturschutzgebiet Hohes Venn auf die Moselweine. 7:45.
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2: In Rheinland-Pfalz und im Norden Baden-Württembergs ist heute wolkig. Zwischendrin kommt auch mal die Sonne raus. Hier und da fällt etwas Regen, am ehesten im Norden von Rheinland-Pfalz. Und gegen Abend zieht dieser Regen dann südwärts und dann sind auch Gewitter dabei. Anders sieht es im Süden Baden-Württembergs aus. Hier scheint oft die Sonne und es wird richtig heiß. Die Höchstwerte liegen heute bei 20 Grad im Westerwald, 27 Grad in Tauberfranken und bis 32 Grad im Breisgau.
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2: Für Mieter soll es nach dem Willen von Justizministerin Hubig einfacher werden, Klimaanlagen oder Sonnenblenden in Wohnungen einbauen zu lassen. Die SPD-Politikerin sagte der Rheinischen Post, sie könne sich vorstellen, das Mietrecht entsprechend zu ändern. Die Meere rund um Europa erwärmen sich rasant. Das zeigt eine neue Untersuchung von Forschern der World Weather Attribution. Demnach gab es in diesem Sommer von Irland bis ins Mittelmeer ausgeprägte marine Hitzewellen. Die USA und Südkorea wollen ihr laufendes gemeinsames Militärmanöver offenbar deutlich verkürzen. Nach übereinstimmenden Berichten südkoreanischer Medien soll die Übung nur noch halb so lange dauern. Am Kaiserstuhl in Südbaden hat die Hauptweinlese begonnen, so früh wie noch nie. Normalerweise starte sie Ende August oder Anfang September. Mit dem Zustand der Trauben sind die Weinbauern nach eigenen Angaben zufrieden. Sie seien gut ausgereift, die Hitze habe den Pflanzen gut getan. Die US-Raumfahrtbehörde NASA hat Aufnahmen vom Mondkrater veröffentlicht, der von einem Schrottteil einer SpaceX-Rakete verursacht worden war. Der Krater hat demnach einen Durchmesser von etwa 18 Metern. Das 4 Tonnen schwere Raketenteil war vor 2 Wochen unbeabsichtigt auf dem Mond aufgeschlagen.
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2: Es ist Mitte August, der Spätsommer steht vor der Tür. Meteorologisch gesehen ist übernächste Woche sogar schon Herbst. Dann wird es ein bisschen kühler und wieder schneller dunkel. Nur die Bäume werden vielleicht in diesem Jahr nicht ganz so farbenfroh sein wie sonst. Denn je nachdem, wo Sie wohnen, haben Sie es vielleicht auch schon gemerkt, viele Laubbäume werfen jetzt schon ihre Blätter ab. Woran das liegt, erklärt Margareta Holzreiter aus unserer Klimaredaktion.
6: Wenn die Bäume zu wenig Wasser bekommen, dann erreicht es die Baumkronen nicht mehr und die ersten Blätter werden welk. Um sich zu schützen und nicht noch schneller auszutrocknen, schließen die Bäume irgendwann die Spaltöffnungen ihrer Blätter, die eigentlich dafür da sind, CO2 aufzunehmen und Sauerstoff abzugeben. Bedeutet, sie können kaum noch Photosynthese betreiben. Und bleibt es dann eben so lange trocken, wie es jetzt mancherorts der Fall ist, dann werfen Bäume ihre Blätter, Früchte oder Äste sogar ganz ab, um sich zu schützen. Deswegen hat man auch jetzt schon an vielen Stellen das Gefühl, es wäre Herbst, obwohl es erst Mitte August ist.
2: Welche Folgen hat das Ganze für den Wald insgesamt? Damit beschäftigt sich Jana Glombitzer. Sie kümmert sich für die Forschungsanstalt für Waldökologie und Forstwirtschaft in Trippstadt bei Kaiserslautern um die jährliche Waldzustandserhebung. Frau Glombitzer, wenn Sie jeden Tag durch den Pfälzerwald zur Arbeit fahren, wie viel Sorge macht Ihnen das, was Sie da sehen?
7: Wir sollten die Entwicklung definitiv ernst nehmen. Also wir sehen hier eine Entwicklung, die in den letzten Jahren so nicht stattgefunden hat. Wir dürfen aber auch nicht gleich jeden verfrühten Blattabfall mit dem Todesurteil für den einzelnen Baum gleichsetzen und verstehen. Viele Bäume können sich nach so einer Trockenperiode und nach extremem Trockenstress auch wieder erholen und über die nächsten Jahre regenerieren, vorausgesetzt, es regnet dann genug. Problematisch wäre es aber da jetzt vor allem, wenn solche Belastungen sehr stark und regelmäßig auftreten, also auch über die nächsten Jahre sich wiederholen würden.
2: Wir hatten ja auch schon in vergangenen Jahren lange Trockenphasen. Gibt es da schon Wälder, Bäume, die da vorgeschädigt sind, wo es jetzt dann kritisch wird?
7: Definitiv. Also wir beobachten schon einzelne Bäume, die tatsächlich dann jetzt aus den Vorschäden der letzten Jahre praktisch noch darunter leiden und das Ganze jetzt eben auch noch anzeigen und tatsächlich da auch die Einzelbäume dann teilweise absterben.
2: Welche Bäume sind denn da besonders betroffen?
7: Tatsächlich beobachten wir gerade das Schadgeschehen über die meisten Laubbaumarten hinweg. Besonders früh hat das schon die Birke angezeigt, die schon sehr, sehr früh Blätter verloren hat oder Blätter sich verfärbt haben. Aber wir beobachten das Ganze auch vor allem bei der Buche, die in diesem Jahr besonders stark fruktifiziert, also relativ viele Früchte ausbildet und dementsprechend sowieso schon einen höheren Bedarf an Wasser und Nährstoffen hat und dementsprechend dieses Jahr noch mal mehr unter der aktuellen Witterung leidet. Bei den Nadelbäumen sehen wir aktuell noch nicht so viele Schäden. Da ist jetzt so ein bisschen die Frage, wie sich das in den nächsten Monaten noch entwickelt und wie sie dann tatsächlich über den Winter wieder ins nächste Jahr gehen. Da haben wir so ein bisschen Sorge, dass die Bäume jetzt ebenso stark geschwächt sind, dass sie dann auch wieder anfälliger für verschiedene Schadorganismen werden, wie zum Beispiel den Borkenkäfer.
2: Das heißt, man kann sagen, Nadelbäume kommen mit dieser Extremtrockenheit noch etwas besser klar als Laubbäume?
7: Das würde ich so nicht sagen. Wir sehen einfach das Schadgeschehen bei den Laubbäumen gerade etwas akuter. Es kann aber genauso gut sein, dass die Nadelbäume in den nächsten Monaten auch ein erhöhtes Schadaufkommen zeigen werden. Das wird sich dann eben spätestens im nächsten Jahr zeigen.
2: Welche Folgen hat es denn, wenn Laubbäume jetzt ihre Blätter schon abwerfen und möglicherweise auch längerfristig geschädigt werden, für den ganzen Wald als Ökosystem?
7: Bäume prägen ganz klar das Mikroklima im Wald. Wenn das Kronendach also früher sehr viel lichter wird, also mehr Licht und Wärme auf den Waldboden gelangt, dann kann dieser natürlich auch stärker austrocknen. Und gleichzeitig verändert sich dann auch der Zeitpunkt, zu dem Laub als Nahrung für Bodenorganismen zum Beispiel zur Verfügung steht. Ein einzelnes Jahr verändert da jetzt nicht gleich das gesamte Ökosystem, aber es verschiebt eben bestimmte Prozesse im Wald. Das kann sich langfristig natürlich dann auch auswirken und wird mit Sicherheit in den nächsten Jahren auch noch Thema bleiben.
2: Dass lange Trockenheit und auch hohe Temperaturen dem Wald schaden, ist ja lange bekannt und wir haben diese Entwicklungen auch schon länger in Deutschland. Inwiefern können wir Menschen den Wäldern denn gerade helfen, diesen Trocken- und Hitzestress zu bewältigen?
7: Ja, das ist tatsächlich ganz schwierig und ich denke, jeder, der gerade im Wald unterwegs ist, der wünscht sich das auch, dass er da persönlich was tun kann. Den einzelnen Baum können wir als Waldbesucher aber natürlich leider nicht vor Trockenheit schützen. Wichtig ist, dass wir da zusätzliche Belastungen vermeiden. Also gerade bei der aktuellen Trockenheit ist es ganz besonders wichtig, eben mit Feuer entsprechend vorsichtig umzugehen oder es im Wald unbedingt zu vermeiden, sich an Wegegebote und Sperrungen zu halten, Zufahrten in den Wald nicht zu blockieren, sodass eben im Falle eines Waldbrandes dann tatsächlich auch die Rettungs- und Sicherungsmaßnahmen entsprechend stattfinden können. Und sonst ist natürlich dann die langfristige Anpassung des Waldes an Hitze, an Trockenheit Aufgabe der Waldbewirtschaftung und der Forschung.
2: Einschätzungen waren das von Jana Glombitzer. Sie ist Referentin bei der Forschungsanstalt für Waldökologie und Forstwirtschaft in Trippstadt bei Kaiserslautern. 7:53 Uhr ist es jetzt.
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2: mit Katharina Fortenbacher-Jahn.
9: Guten Morgen. Wie wirken sich Social Media auf junge Menschen aus? Das wird in Kalifornien vor Gericht geprüft. Dort hat ein vielbeachteter Prozess gegen den Facebook- und Instagram-Konzern Meta begonnen. Es geht um mögliche Auswirkungen auf die psychische Gesundheit von Kindern und Jugendlichen. Mehrere US-Bundesstaaten werfen Meta vor, seine Plattformen seien gezielt auf Schwächen junger Nutzer ausgerichtet. Reinhard Spiegelhauer verfolgt das Verfahren für uns. Meta hat sich ja verstärkt Kritik ausgesetzt gesehen in den letzten Jahren. Es ging zum Teil um Kartellrecht, zum Teil um Datenschutz. Was wird denn dieses Verfahren für Meta bewirken oder welche Gefahren birgt es für den Konzern?
11: Ja, es geht eben nicht nur um sowas wie problematische Inhalte oder Faktenchecks. Dafür kann man die Plattform auch nach US-Recht nicht haftbar machen. Aber das Thema, versuchen die Konzerne, konkret erstmal Meta, ganz bewusst Kinder und Jugendliche quasi süchtig zu machen und gefährden sie damit ihre Gesundheit? Das ist schon ein sehr substanzieller Vorwurf. Da sind Teile des Geschäftsmodells am Pranger. Im Grunde ist das wie die Prozesse gegen die Tabakindustrie. Damit wird es auch gerne verglichen. Es geht um das Design der App selbst. Es geht eben um Likes, Autoplay, endlos Scrollen und so weiter. Das kennt man ja auch als Erwachsener. Kurz mal reinschauen und zack, schon ist eine Stunde vorbei, weil man eben so verdammt schwer wieder aufhören kann.
9: Reinhard Spiegelhauer berichtete aus Kalifornien. Bundesjustizministerin Hubig hat ins Gespräch gebracht, für einen besseren Hitzeschutz das Mietrecht zu ändern. Das berichtet die Rheinische Post. Hubig will es demnach für Mieterinnen und Mieter einfacher machen, Klimaanlagen oder Sonnenblenden für ihre Wohnungen einbauen zu lassen. Aktuell geht das nur, wenn der Vermieter zustimmt. Die Lockerung des Lkw-Fahrverbots an Sonntagen hat bisher offenbar nicht zu größeren Staus geführt. Das zeigt eine Bilanz des ADAC für das vergangene Wochenende. Jenny Bein aus der SWR-Wirtschaftsredaktion.
12: Am vergangenen Sonntag gab es auf deutschen Straßen weniger Staus als eine Woche zuvor. Das ist das Ergebnis der ADAC-Analyse. Auch im Vergleich zum Vorjahr gäbe es keine Auffälligkeiten. Insgesamt gäbe es dieses Jahr zwar mehr Staus als 2025, diese seien aber kürzer in Länge und Dauer. Das gelockerte Lkw-Fahrverbot an Sonntagen hat demnach bisher kaum Auswirkungen auf den bundesweiten Verkehr. Auch der Spitzenverband für das Transportlogistikgewerbe in Deutschland, BGL, sieht keine großen Folgen im Verkehr. Nur in Nordrhein-Westfalen habe man ein leicht erhöhtes Lkw-Aufkommen beobachtet. Laut BGL liegt das vor allem an fehlendem Personal. Zurzeit gibt es eine Lücke von mehr als 100.000 Fahrerinnen und Fahrern in Deutschland. Die Lockerung des Sonntagsfahrverbots könne vorhandene Kapazitäten zwar flexibler machen, schaffe aber weder zusätzliche Fahrer noch zusätzliche gesetzliche Lenkzeiten. Das Fahrverbot für Lkw an Sonntagen ist in einigen Bundesländern gelockert worden, um wegen des Niedrigwassers Transporte auf die Straße zu verlegen. Jenny Bein, SWR Wirtschaftsredaktion.
9: Der chinesische Roboterhersteller Unitree hat bei seinem Börsengang für Aufsehen gesorgt. Die Aktien haben zu Beginn des ersten Handelstags in Shanghai um mehr als 600% zugelegt. Eva Lambi-Schmidt aus Shanghai, was steckt denn hinter diesem großen Interesse an der Firma?
13: Der Börsengang von Unitree bekommt viel Aufmerksamkeit, auch dadurch, dass die Roboter bekannt sind. Viele in China, aber auch weltweit haben im Netz schon Videos gesehen von den Robotern, die zum Beispiel tanzen oder Saltos schlagen oder Kickboxen. Das ist natürlich auch viel Show, aber dahinter steckt eine ganze Zukunftsindustrie, die auch von Chinas Staats- und Parteiführung gefördert wird. Da wissen die Anleger dann auch, dass der Staat dahinter steht und auch ein Interesse hat, dass Unitree bei diesem Börsengang viel Kapital einsammelt. Unitree ist Chinas Vorzeigeunternehmen in der Robotik. China dominiert den weltweiten Markt für humanoide Robotik und daher ist der Börsengang jetzt auch etwas, worauf international geschaut wird.
9: Darauf wird natürlich auch in Frankfurt an der Börse geschaut. Welche weiteren Vorzeichen neben diesem Börsengang in Shanghai für den heutigen Handelstag zu sehen sind, das berichtet jetzt Antje Erhardt.
25: Noch hält sie die Marke von 26.000 Punkten im DAX, doch die Sorgen von Investoren werden größer. Und das liegt vor allem am US-Anleihenmarkt, denn dort steigen die Renditen weiter. Für US-Staatsanleihen mit Laufzeiten von 30 Jahren werden so hohe Zinsen fällig wie seit 20 Jahren nicht. Damit wird das Schuldenmachen teurer und das belastet vor allem Technologieunternehmen an den Börsen, weil die ihr Wachstum sehr stark über Kredite finanzieren. Entsprechend groß waren denn auch die Verluste an den US US-Börsen vornehmlich bei Chip- und Technologieaktien. Und diese Verluste haben sich auch im asiatischen Handel fortgesetzt. Für den DAX erwarten Broker ebenfalls einen leichteren Handelsauftakt. Antje Erhardt, ARD-Finanzredaktion, Frankfurt.
9: Und das waren die Wirtschaftsnews, 7.58 Uhr.
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2: Wenn die Deutsche Bahn über ihr Megaprojekt Stuttgart 21 informiert, erntet sie mittlerweile fast nur noch Spott. So ist das auch bei einem aktuellen Video, in dem die Bahn erklärt, warum der neue Stuttgarter Tiefbahnhof keine Klimaanlage braucht. Viele Menschen glauben das der Bahn nicht. Ob diese Skepsis berechtigt ist, frage ich gleich in rund 7 Minuten den baden-württembergischen Landesvorsitzenden des Fahrgastverbands ProBahn. Mein Name ist Andreas Fischer. Ich wünsche Ihnen einen schönen Mittwochmorgen.
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2: Im Norden Baden-Württembergs und in Rheinland-Pfalz ist heute wolkig, zwischendrin

0: Morgen. Die USA und Südkorea verkürzen ihre gemeinsame Militärübung. Das laufende Gerichtsverfahren gegen den Internetkonzern Meta geht in eine entscheidende Phase. Das Festival des deutschen Films beginnt in Ludwigshafen. Und das Wetter im Süden Baden-Württembergs vielfach sonnig und warm, sonst deutlich kühler mit mehr Wolken und örtlich Regen. Die USA und Südkorea wollen ihr laufendes gemeinsames Militärmanöver offenbar deutlich verkürzen. Nach übereinstimmenden Berichten südkoreanischer Medien soll die Übung nur noch halb so lange dauern wie geplant. US-Präsident Trump hatte zuvor angeordnet, die amerikanische Beteiligung daran deutlich zurückzufahren. Johannes Edelhoff berichtet.
1: Nur die erste Woche mit Verteidigungsoperationen findet demnach wie geplant statt. Die zweite Phase, in der ein Gegenangriff geübt werden sollte, falle aus. Auch einzelne praktische Übungen mit Soldaten und militärischem Gerät sollen gestrichen oder verschoben werden. Nach Medienberichten haben sich die USA und Südkorea gestern darauf verständigt. Damit reagiert das Bündnis offenbar auf eine Anordnung von US-Präsident Donald Trump. Er hatte am Sonntag verlangt, die amerikanische Beteiligung an dem Manöver deutlich zu reduzieren und dabei auf sein gutes Verhältnis zu Nordkoreas Machthaber Kim Jong-un verwiesen. Trump bemüht sich zugleich um neue Gespräche mit Kim. Nach Medienberichten drängt er auf ein persönliches Treffen noch in diesem Herbst. Nordkorea dagegen verurteilt die laufenden Übungen weiter als militärische Bedrohung.
0: Der amerikanische Präsident Trump hat von ihm selbst verhängte Zölle gegen Kanada in letzter Sekunde gestoppt. Eigentlich sollten von Mitternacht an 50% Zoll auf verschiedene kanadische Produkte erhoben werden. Ohne Einzelheiten zu nennen, sprach Trump von einem Deal. Man habe jetzt noch 3 Tage Zeit, letzte Dokumente dazu auszuarbeiten. Offenbar geht es um den freien Zugang für alle US-Güter in Kanada. Die neuen Zölle hätten ein Volumen von etwa 20 Milliarden Dollar gehabt. Das laufende Gerichtsverfahren gegen den Internetkonzern Meta mit seinen Plattformen Facebook und Instagram geht in eine entscheidende Phase. Im kalifornischen Oakland haben jeweils die Anklage und die Verteidigung ihre Eröffnungsplädoyers gehalten. Der Vorwurf mehrerer Bundesstaaten lautet, Meta setze gezielt suchtfördernde Mechanismen ein und schade damit der seelischen Gesundheit von Kindern und Jugendlichen. Reinhard Spiegelhauer.
2: In ihrem Eröffnungsplädoyer zitierten die Kläger immer wieder eine Formulierung, die sie in internen Meta-Dokumenten gefunden haben. The young ones are the best ones. Meta werfe ganz bewusst und gezielt den Angelhaken nach jungen Menschen aus, um sie dann möglichst lange auf ihren Plattformen zu halten mit Techniken, die suchtfördernd seien und um mit Hilfe der gewonnenen Daten besonders viele, besonders passgenaue und damit potenziell hochpreisige Werbekontingente zu verkaufen. Die Verteidigung erwiderte, Zitate würden bewusst aus dem Zusammenhang gerissen, die Ankläger pickten sich aus den Abermillionen-Accounts einige wenige problematische heraus. Die Anstrengungen, Metas Jugendliche zu schützen, würden nicht angemessen gewürdigt. Altersverifikation sei ein grundsätzliches Problem und warum denn dabei nicht die App-Stores in die Pflicht genommen würden. Auch gegen TikTok sind schon institutionelle Klagen anhängig, weitere gegen Snap und YouTube stehen im Raum. Für das Verfahren gegen Meta sind 50 Verhandlungsstunden angesetzt, bis zu einem Urteil dürfte es Wochen dauern. Es gilt als wahrscheinlich, dass auch Meta-Chef Mark Zuckerberg als Zeuge geladen wird.
0: Für Mieter in Deutschland soll es nach dem Willen von Justizministerin Stefanie Hubig einfacher werden, Klimaanlagen oder Sonnenblenden in Wohnungen einbauen zu lassen. Die SPD-Politikerin sagte der Schrainischen Post, für solche Vorhaben gäbe es zurzeit noch einige Hindernisse, wenn damit bauliche Veränderungen an der Wohnung verbunden seien. Sie könne sich vorstellen, das Mietrecht entsprechend zu ändern. Es müssten für Mieter und Vermieter klare und praktikable Regeln geschaffen werden, so die Ministerin. Die Staatsministerin im Auswärtigen Amt, Serap Güler, hat höhere Ausgaben für humanitäre Hilfe gefordert. Im Zuge der Bundestagsberatungen über den kommenden Haushalt Anfang September solle hierfür mehr Geld bereitgestellt werden, sagte die CDU-Politikerin gegenüber dem ARD-Hauptstadtstudio. Nicole Markwald.
3: Zum Welttag der humanitären Hilfe sagte Serap Güler, notleidenden Menschen zu helfen sei angesichts von Krisen und Krieg weltweit in unserem ureigenen politischen Interesse. Im Hinblick auf die anstehenden Beratungen für den Haushalt 2027 forderte die CDU-Politikerin gegenüber dem ARD-Hauptstadtstudio, es sei wichtig, nochmal eine Schippe draufzubekommen. Die humanitäre Hilfe ist im Auswärtigen Amt angesiedelt. Vor 2 Jahren wurden die Mittel um rund die Hälfte gekürzt. Für dieses und nächstes Jahr sind rund 1 Milliarde Euro vorgesehen. Mit dem Geld wird beispielsweise in Notgebieten Trinkwasser bereitgestellt, medizinische Versorgung ermöglicht oder Essen verteilt. Kritik am Sparkurs der Bundesregierung kommt vom grünen Politiker Boris Mijatovic. Die Bundesregierung habe im Koalitionsvertrag versprochen, die

0: humanitäre Hilfe auskömmlich auszustatten. Mijatović mahnte, das tut sie nicht und das halte ich für einen Fehler. Seit 2008 würdigt der Tag der humanitären Hilfe die Leistungen der Helferinnen und Helfer.
1: Auf der Ludwigshafener Parkinsel beginnt heute das 22. Festival des deutschen Films. Viele bekannte Schauspielerinnen und Schauspieler werden dabei sein. Los geht's am Eröffnungsabend mit der Komödie Plötzlich Schwiegervater, sagt Intendant Michael Kötz.
2: Das fängt mit der Eröffnung an, wo Uwe Ochsenknecht, der letztes Jahr einen Preis für Schauspielkunst bekommen hat, gleich wieder da ist, weil er eben die Hauptrolle in diesem wunderbaren Komödie zur Eröffnung spielt und Nina Gummig. Viele kommen überhaupt, es ist eine unglaubliche Anzahl von namhaften Schauspielerinnen und Schauspielern, die kommen, plus Redakteure, Produzenten, Kameraleute, Drehbuchautoren. Das ist toll, das sind rund 400 Menschen, die wir erwarten aus der Branche.
1: Und den Preis für Schauspielkunst bekommen bei diesem Festival Christian Werkel, Annette Frier und Christian Redl. Der Regisseur Volker Schlöndorff bekommt den Ehrenpreis des Festivals. Insgesamt werden wieder bis zu 130.000 Besucher erwartet. Das Festival dauert bis zum 6. September. Das waren die Nachrichten.
3: 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Mit Andreas Fischer am Mittwoch, den 19. August. Die Deutsche Bahn veröffentlicht auf YouTube regelmäßig Videos über die Baustelle von Stuttgart 21. Diese Woche hat sie ein neues Video hochgeladen, in dem sie erklärt, warum der neue Tiefbahnhof ohne Klimaanlage auskommen wird. Die Kommentare darunter sind skeptisch bis sarkastisch. Ein Beispiel: nächstes Video, warum die Titanic keine Rettungsboote braucht. Oder auch mutig, sowas bei der aktuellen Situation zu posten. Die Bahn wiederum erklärt in dem Video, weil der Bahnhof unter der Erde liegt, bleibe die Temperatur dort übers Jahr hinweg konstant. Und durch die Tunnel, die alle vom Bahnhof weg nach oben führen, komme kühle Luft in die Bahnsteighalle. Über dieses Konzept und die Reaktionen darauf spreche ich mit Joachim Barth. Er ist Landesvorsitzender des Fahrgastverbands Pro Bahn in Baden-Württemberg. Herr Barth, überzeugt Sie das Kühlungskonzept der Bahn für den neuen Stuttgarter Tiefbahnhof?
4: Nein, also so wie das da vorgestellt wurde, überzeugt das erstmal noch gar nicht. Was in dem Video gezeigt wurde, war ja, wie die Temperatur heute auf der leeren Baustelle ist. Das ist natürlich gar nicht vergleichbar mit einem Bahnhof, der nachher in Betrieb ist, wo dann noch Züge reinfahren, bei denen die Lüftung dann noch zusätzlich warme Luft reinpustet, wo viele Menschen noch unterwegs sind. Also es wird sicherlich auf den Bahnsteigen, wenn da erstmal Betrieb ist, wärmer sein als heute auf einer leeren Baustelle, nicht?
3: Die Frage ist natürlich, wie warm es wird, oder?
4: Ja, eben. Und wie warm es ist, ja, das ist schwer vorherzusagen erstmal. Dass in Tunneln oder in Bergwerken überhaupt unter der Erde eine gleichmäßige Temperatur herrscht, das ist natürlich lange bekannt. Nur die kann auch sehr hoch sein. Ja, im Gotthard-Basistunnel haben sie bis zu 40 Grad. Die werden sie in Stuttgart nie erreichen, weil da einfach das Gebirge drüber fehlt, ja. Aber irgendwo zwischen 25 und 30 könnte ich mir gut vorstellen, dass es dann doch sein wird hinterher, ja.
3: Das heißt, wäre es dann aus Ihrer Sicht sinnvoller, wenn man doch eine Klimaanlage einbaut?
4: Da muss man sich auf jeden Fall ernsthaft Gedanken machen, wie man das Ganze dann belüftet, ja. Und also man muss zumindest in der Hinterhand noch weitere Möglichkeiten haben, um nachsteuern zu können, wenn sich herausstellt, dass es doch wärmer wird, als sie jetzt denken. Ne? Und das fehlt halt bisher völlig.
3: Ich habe es am Anfang auch schon erwähnt, es gibt ziemlich viel Häme für die Bahn in den Kommentaren. Mal noch ein Zitat: Ein Bahnhof, der nicht fertig wird, braucht auch keine Klimaanlage, schreibt da ein Nutzer.
4: Hat
3: denn die Bahn bei Stuttgart?
4: Er wird in der nächsten Eiszeit fertig, stand irgendwo mal.
3: Ja, das ist noch sarkastischer. Aktuell ist ja 2031 geplant, der Tiefbahnhof. Aber worauf ich hinaus will, wenn man sich das so anschaut und auch diese Witze, die da kommen, hat die Bahn bei Stuttgart 21 mittlerweile einfach generell jegliche Glaubwürdigkeit verspielt?
4: Ja, also nach der Vorgeschichte darf man die Kommunikation nicht mehr auf die Weise weitermachen. Sondern da hilft jetzt nur noch wirklich gnadenlose, volle Ehrlichkeit in allen Punkten. Und da muss man auch sagen, das ist ein Problem, da können wir jetzt noch nicht sagen, wie es genau sein wird. Und unter Umständen muss man dann halt nachbessern hinterher.
3: Einen Punkt, den die Bahn aber auch in ihrem Video nennt: am alten Kopfbahnhof, der aktuell noch in Betrieb ist, ist im Sommer ja viel unangenehmer, als es mutmaßlich dann unter der Erde wird. Ich bin selbst oft in Stuttgart am Bahnsteig, da brennt die Sonne draußen richtig drauf. Im Winter wiederum friert man. Das muss man doch der Bahn schon auch mal zugute halten, dass der neue Bahnhof wahrscheinlich deutlich komfortabler wird als der alte, oder?
4: Ja, er wird gleichmäßiger temperiert sein, nicht? dass bei oberirdischen Bahnhöfen es gerade jetzt im Sommer da noch sehr viel Nachbesserungsbedarf auch herrscht, weil es einfach an vielen Stationen viel zu wenig Schatten gibt und all diese Sachen. Das ist nochmal ein ganz anderes Thema, ja. Aber ich stelle mir auch so einen warmen Tiefbahnhof auch im Winter sehr unangenehm vor. Stellen Sie sich vor, draußen ist Frost, sind dick eingepackt und dann kommen Sie da in einen Raum, der mindestens 25 Grad hat. Das ist auch nicht gerade angenehm, ne?
3: Joachim Barth war das hier in SWR aktuell. Er ist Landesvorsitzender des Fahrgastverbands Pro Bahn in Baden-Württemberg.
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3: Was macht Social Media mit Kindern? Diese Frage wird nicht nur in Deutschland intensiv diskutiert. Am Bundesgericht in Oakland im US-Bundesstaat Kalifornien hat jetzt ein Zivilverfahren gegen Meta begonnen, den Mutterkonzern von Facebook und Instagram. Generalstaatsanwälte von 20 Bundesstaaten werfen Meta vor, Kinder durch Social Media auszunutzen und zu manipulieren. Unser Korrespondent in Kalifornien, Reinhard Spiegelhauer, hat den Prozessauftakt verfolgt. Haben sich da Kläger und Beklagte schon positioniert?
6: Ja, haben sie, denn genau dafür sind die Plädoyers ja da, der Jury und der Richterin natürlich möglichst plakativ, gerne auch emotional die eigene Sicht nahezubringen, im Brustton der Überzeugung, alles schon so, wie man das aus den Fernsehserien kennt. Ich habe die Plädoyers selber hören können, die Kläger haben besonders eine Stelle aus internen Meta-Dokumenten immer wieder gebracht, The Young Ones Are The Best Ones. Da ging es zum einen um Altersverifikation, theoretisch sollen unter 13-Jährige ja nicht auf den Plattformen sein und darum, dass junge Menschen eben auch besonders anfällig seien, dank Likes, Autoplay, Endless Scrolling, quasi süchtig zu werden. Die Verteidigung dagegen sagt, ihr reißt da einzelne Zitate aus dem Zusammenhang. Es gibt keine Beweise dafür, dass Social Media süchtig macht und schon gleich gar nicht dafür, dass wir das gezielt versuchen. Was wir alles tun, um Kinder und Jugendliche zu schützen, das ignoriert ihr dagegen. Das sagt die Verteidigung.
3: Solche Verbraucherschutzprozesse sind ja in der Vergangenheit oft von großen Protesten begleitet worden, die Betroffene oder Angehörige von Betroffenen organisiert haben. Ich nehme mal an, das war dieses Mal nicht anders, oder?
6: Ja, es waren Eltern und Angehörige da, die haben vor dem Gericht demonstriert. Sie hatten zum Beispiel einen Banner mit mehr als 130 Namen drauf. Kinder, Jugendliche, deren Eltern überzeugt davon sind, dass die Erfahrungen auf Social Media mindestens zu ihrem Tod beigetragen haben. Es gibt ja mehrere tausend Klagen von Einzelpersonen gegen diverse Social Media Unternehmen. In Oakland geht es jetzt aber gerade eben nicht um konkrete Einzelfälle.
3: Es ist nicht das erste Mal, dass Meta im Fadenkreuz steht. Da war der Cambridge Analytica-Datenschutzskandal, Kartellverfahren und besonders Facebook war auch immer wieder wegen Fake-News-Inhalten in der Kritik. All das hat Meta überstanden. Wie gefährlich ist denn der neue Prozess?
6: Ja, es geht eben nicht nur um sowas wie problematische Inhalte oder Faktenchecks. Dafür kann man die Plattform auch nach US-Recht nicht haftbar machen. Aber das Thema, versuchen die Konzerne, konkret erstmal Meta, ganz bewusst Kinder und Jugendliche quasi süchtig zu machen und gefährden sie damit ihre Gesundheit? Das ist schon ein sehr substanzieller Vorwurf. Da sind Teile des Geschäftsmodells am Pranger. Im Grunde ist das wie die Prozesse gegen die Tabakindustrie. Damit wird es auch gerne verglichen. Es geht um das Design der App selbst. Es geht eben um Likes, Autoplay, endloses Scrollen und so weiter. Das kennt man ja auch als Erwachsener. Kurz mal reinschauen und zack, schon ist eine Stunde vorbei, weil man eben so verdammt schwer wieder aufhören kann.
3: Der Schadenersatz, zu dem Meta jetzt verurteilt werden soll, könnte, wenn es nach den Klägern geht, bei bis zu 1,4 Billionen Dollar liegen. Der Börsenwert von Meta liegt überraschenderweise bei etwa der gleichen Summe, rund 1,4 Billionen Dollar. Geht es hier also darum, Meta finanziell zu vernichten?
6: Dazu hat der Generalstaatsanwalt von Kalifornien als einer der Kläger ganz klar gesagt, nein, darum geht's uns nicht. Das ist eine hypothetische Zahl, die Meta ausgerechnet hat. Das ist der Versuch einer Täter-Opfer-Umkehr. 200 Milliarden, das sei vielleicht realistischer, aber vor allem sei es eben wichtig, dass das Design geändert wird. Und übrigens sei Meta jetzt auch nicht als einziger rausgegriffen worden, sondern nur als erster dran. Gegen TikTok ist schon eine Klage eingereicht und mindestens Kalifornien hat auch Snap und YouTube auf dem Kieker.
3: Wie geht's denn jetzt weiter in diesem Prozess? Wann ist da mit einem Urteil zu rechnen und wird dann auch noch Konzernchef Zuckerberg aussagen?
6: Für das Ganze sind erstmal 50 Verhandlungsstunden angesetzt, wobei zumindest im Moment immer nur halbtags verhandelt wird. Wir reden also schon über Wochen. Offiziell ist es noch nicht, ob Mark Zuckerberg aussagen wird. Die Kläger sagen, ja, wir stimmen uns immer wieder aktuell über unsere Strategie ab. Aber es ist auch nicht unwahrscheinlich, dass die Verteidigung ihn selber als Zeugen aufruft. Und er hat ja inzwischen auch ordentlich Erfahrungen mit Aussagen bei Prozessen und den Anhörungen und so weiter.
3: Informationen waren das von Reinhard Spiegelhauer im Gerichtsverfahren gegen den Internetkonzern Meta mit seinen Plattformen Facebook und Instagram im kalifornischen Oakland haben jeweils die Anklage und die Verteidigung ihre Eröffnungsplädoyers gehalten. 7:45 ist es jetzt.
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3: In Rheinland-Pfalz und im Norden von Baden-Württemberg ist heute wolkig. Zwischendrin kommt auch mal die Sonne raus. Hier und da fällt etwas Regen, am ehesten im Norden von Rheinland-Pfalz. Gegen Abend zieht der Regen dann südwärts und dann sind auch Gewitter dabei. Anders sieht es im Süden Baden-Württembergs aus. Da scheint oft die Sonne und es wird richtig heiß heute. Die Temperaturen steigen am Nachmittag auf 20 Grad im Westerwald, 27 Grad in Tauberfranken und eben bis zu 32 Grad in Südbaden. Der Wind frischt in Böen dazu stark auf. Morgen gibt es dann einige Schauer und Gewitter. Nördlich der Pfalz bleibt es meist trocken und es wird windig bei höchstens 27 Grad. Am Freitag herrscht in der Südosthälfte Baden-Württembergs kühles Regenwetter. Ansonsten bleibt es trocken.
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3: Für Mieter soll es nach dem Willen von Justizministerin Hubig einfacher werden, Klimaanlagen oder Sonnenblenden in Wohnungen einbauen zu lassen. Die SPD-Politikerin sagte der Rheinischen Post, sie könne sich vorstellen, das Mietrecht entsprechend zu ändern. Bei dem Waldbrand im Hohen Venn in Belgien schlagen Feuerwehrleute weitere Schneisen, um die Flammen einzudämmen. Auf deutscher Seite stellen Helfer vorsorglich Löschwasserbecken auf, um gefährdete Gebäude schützen zu können. Der Rheinland-Pfälzische Landtag tagt heute zum ersten Mal nach der Sommerpause. Ein Thema dabei ist die höhere Besoldung für Landesbeamte. Laut Tarifabschluss sollen die Bezüge rückwirkend zum April diesen Jahres um 3,3%, ab kommendem März um 2% und ab 2028 um 1% steigen. Die USA und Südkorea wollen ihr laufendes gemeinsames Militärmanöver offenbar deutlich verkürzen. Nach übereinstimmenden Berichten südkoreanischer Medien soll die Übung nur noch halb so lange dauern. Der ChatGPT-Entwickler OpenAI verschärft nach Hacks durch seine KI die Sicherheitsvorkehrungen bei Tests. In Zukunft sollen laut dem US-Unternehmen automatisierte Systeme die Aktivitäten der KI-Modelle strikter überwachen.
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3: Es kann sein, dass es heute zum Beispiel an Ihrer Haustür klingelt und dann steht da jemand und möchte Ihnen einen Glasfaseranschluss verkaufen. Meistens sind da dann Menschen vor der Tür, die über Subunternehmen zum Beispiel für die Telekom oder für Vodafone arbeiten. Sie bekommen für jeden neuen Vertrag eine Provision. Die Verbraucherzentralen sprechen von Drückerkolonnen, die vermehrt unterwegs sind, mit der Mission, möglichst viele Vertragsabschlüsse direkt vor Ort zu machen. Matthias Hof aus der ARD-Verbraucherredaktion hat sich das genauer angeschaut. Mit welchen Tricks versuchen denn diese Vertreter, neue Verträge an der Haustür sofort abzuschließen?
7: Da wird oft mit Zeitdruck und Verunsicherung gearbeitet. Davor warnen auch die Verbraucherzentralen. So ein Klassiker wäre, sie müssen jetzt handeln, weil DSL oder das Kupfernetz bald abgeschaltet werden. Das stimmt pauschal so nicht. Glasfaser soll langfristig zwar Kupfer ersetzen, aber morgen oder bald klappt das Internet nicht mehr. Das ist Quatsch. Noch ein Klassiker, um Verbraucher rumzukriegen. Wenn sie heute nicht unterschreiben, dann wird's später teurer. Das kann zwar in einigen Fällen tatsächlich zutreffen, aber Verbraucherschützer raten auch hier, Unterlagen geben lassen und in Ruhe alles prüfen. Oder gibt's auch, Vertreter sagen, sie kämen im Auftrag des bisherigen Anbieters oder sie müssten was am Anschluss checken. Und tatsächlich kann's da aber um einen Neuvertrag gehen oder um einen Anbieterwechsel.
3: Warum drängen die Vertreter denn auf Verträge, obwohl Glasfaser dann oft erst 1,5 Jahre später kommt?
7: Weil die Unternehmen möglichst früh Kunden gewinnen wollen oder ihre alten Kunden möglichst sicher fürs Unternehmen in die neue Technik mitnehmen möchten. Glasfaserausbau, der kostet nämlich richtig Geld. Die Branche, die investiert Milliarden in den Ausbau der Netze. Telekom oder Vodafone zum Beispiel, die arbeiten dazu mit externen Vertriebspartnern, die Verträge direkt an der Haustür verkaufen. Und je mehr Menschen vor dem Ausbau zusagen, desto besser kann ein Anbieter kalkulieren.
3: Kann ich dann als Kunde auch später noch einsteigen?
7: Ja klar, Verbraucherschützer, die raten ausdrücklich davon ab, sich an der Haustür zu einer sofortigen Unterschrift drängen zu lassen. Wer sich für Glasfaser interessiert, der sollte sich Informationsmaterial geben lassen und dann die Angebote in aller Ruhe prüfen. Die Entscheidung, die muss also nicht direkt an der Haustür fallen. Übrigens, für Mieter ist Folgendes wichtig. Bitte genau nachfragen, bis wohin der Glasfaseranschluss verlegt werden soll. Am Gebäude oder bis in den Keller heißt nicht automatisch Glasfaser bis in die Wohnung. Entscheidend ist nämlich, welche Technik tatsächlich in der Wohnung ankommt und wer für die weitere Verkabelung zuständig ist.
3: Was ist denn, wenn ich jetzt einen Vertrag abgeschlossen habe, aber der Anschluss verzögert sich dann?
7: Das kann beim Glasfaserausbau passieren, dass zwischen Vertragsabschluss und dem Anschluss der Leitung mehrere Monate vergehen. Wichtig ist auf jeden Fall, sämtliche Unterlagen und Dokumente sorgfältig aufbewahren. Nach Ablauf der Widerrufsfrist, da führt eine Verzögerung beim Ausbau allerdings nicht automatisch dazu, dass man vom Vertrag zurücktreten kann. Das hängt dann von den konkreten Vertragsbedingungen und vom Einzelfall ab. Bei Problemen können aber die Verbraucherzentralen beraten.
3: Wenn ich jetzt aber an der Tür unterschrieben habe, komme ich dann wieder raus aus so einem Vertrag?
7: Meistens geht das, also nicht in Panik geraten. Wer unterschrieben hat, der kann solche Haustürgeschäfte normalerweise innerhalb von 14 Tagen widerrufen. Und wenn der Vertreter über das Widerrufsrecht gar nicht oder falsch informiert hat, dann kann dafür auch länger Zeit sein. Im Zweifel helfen aber hier auch die Verbraucherzentralen weiter. Auch interessant, die Telekom zum Beispiel, die fordert Betroffene ausdrücklich dazu auf, unseriöse Anbieter zu melden. Laut Telekom kann das für die Vertreter oder Vertriebspartner sogar personelle Konsequenzen haben und auch zu einer Kündigung führen.
3: Informationen und Tipps waren das von Matthias Hof aus der ARD Verbraucherredaktion.
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10: Also die Debatte ist ja schwarz-weiß und alles wird über einen Kamm geschert. Migration ist wichtig und wertvoll für unser Land und es wird so viel von Deindustrialisierung gesprochen aufgrund von verfehlter Wirtschaftspolitik oder sonstigem. Ich denke, Deindustrialisierung ist tatsächlich ein drohendes Gespenst. Vor allem, wenn wir unser Land so gestalten, dass keine anderen Menschen mehr zu uns kommen möchten und bei uns arbeiten möchten.
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3: 8.22 Uhr an diesem Mittwochmorgen, an dem die letzten Vorbereitungen für das 22. Festival des deutschen Films in Ludwigshafen auf Hochtouren laufen. Heute Abend geht's los auf der Parkinsel direkt am Rhein. Dann wird dort wieder der rote Teppich für die Filmstars ausgerollt. SWR-Reporterin Jessica Zichy weiß, was die Besucher erwartet in diesem Jahr.
11: Los geht es am Eröffnungsabend mit der Komödie Plötzlich Schwiegervater, sagt Intendant und Gründer Michael Kötz.
2: Das fängt mit der Eröffnung an, wo Uwe Ochsenknecht, der letztes Jahr einen Preis für Schauspielkunst bekommen hat, gleich wieder da ist, weil er eben die Hauptrolle in diesem wunderbaren Komödie zur Eröffnung spielt und Nina Gummig. Viele kommen überhaupt, es ist eine unglaubliche Anzahl von namhaften Schauspielerinnen und Schauspielern, die kommen, plus Redakteure, Produzenten, Kameraleute, Drehbuchautoren.
11: Auch wenn der Eröffnungsabend bereits ausverkauft ist, gibt es dank des Wiederholungsprogramms mehrere Möglichkeiten, sich diesen Film anzuschauen. Insgesamt gibt es aber 74 Filme, von Romanzen, Kinderfilmen bis hin zu Arthouse-Filmen. Und natürlich kommen auch viele Promis auf den roten Teppich. Insgesamt werden bis zu 400 Schauspieler und Filmeschaffende auf der Parkinsel in Ludwigshafen erwartet. Ein großes Highlight sind immer die Preisverleihungen, findet Geschäftsführerin und Programmdirektorin Daniela Kötz.
12: Ja, also wir fangen erstmal an mit den Preisträgern. Da hätten wir erstmal Volker Schlöndorff als Ehrenpreis. Dann kommen die Schauspielpreise Annette Frier, Christian Berkel, Christian Redl. Und dann kommen zu den ganzen Filmen noch wahnsinnig viele Schauspieler wie Maria Furtwängler, Christiane Paul, Axel Prahl, Ulrich Tukur, Michael Ostrowski, Frederik Linkemann, Adele Neuhauser. Es ist ein riesiges Programm. Es kommen ganz viele Menschen und es kommen auch täglich neue dazu.
11: Auch in diesem Jahr haben Besucher die Möglichkeit, ihre Stars ganz persönlich zu erleben und sogar mit ihnen in Gespräche zu kommen. Und genau das macht das Filmfestival in Ludwigshafen auch so besonders, sagt Gründer Michael Kötz.
2: Und die wollen hier einfach eine gute Zeit haben, und zwar beide, also sowohl die Fachleute wie die normalen Menschen. Sie wollen sich hier unterhalten, sie wollen sich miteinander unterhalten, sie wollen ein bisschen Blick hinter die Kulissen werfen. In diesen Filmgesprächen, da waren letztes Jahr über 20.000 Menschen, saßen in beiden Zelten hier und haben sich erzählen lassen, wie Filme gemacht werden und warum und mit welchen Schwierigkeiten. Und das gibt's ja sonst nicht.
11: Die Organisatoren erwarten dieses Jahr wieder bis zu 130.000 Besucher. Das Filmfestival in Ludwigshafen geht noch bis zum 6. September.
3: Und heute Abend geht's los. Und was für Kinder dabei ist dieses Jahr bei dem Festival des deutschen Films in Ludwigshafen, das hören Sie heute Nachmittag zwischen 15 und 17 Uhr hier in SWR aktuell. Jetzt ist es 8.25 Uhr.
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13: Einen schönen guten Tag. Gestern Abend gab es ein Testspiel zwischen dem 1. FC Heidenheim und dem FC Bayern München. Am Ende war das sportliche Ergebnis 4:2 für die Bayern nur Nebensache. Anna Klär berichtet.
14: Denn erneut sorgte Jamal Musiala für einen Schreckmoment, als er wenige Minuten nach seiner Einwechslung auf dem Feld zusammenbrach und vom medizinischen Personal behandelt werden musste. Spieler beider Mannschaften bildeten einen Sichtschutz für Musiala, der den Platz im Anschluss aber eigenständig verlassen konnte. Bereits vor wenigen Tagen ist das schon einmal passiert. Im Testspiel gegen Leipzig brach Musiala ebenfalls auf dem Feld zusammen, blieb regungslos liegen und ging dann benommen vom Platz. Später meldete er sich auf Instagram zu Wort und erklärte, dass er unter kurz auftretenden Bewusstseinsaussetzern leide, ausgelöst durch eine neurologische Dysfunktion. Dies sei aber gut zu behandeln. Die Sorgen um den Nationalspieler überschatteten den Rest der Partie, in der Heidenheim-Coach Frank Schmidt vor allem in der Offensive rotierte. Stammkräfte wie Zivzivaze, Piringer oder Honsack saßen zu Beginn nur auf der Bank. Auch Bayern-Coach Vincent Kompany setzte auf junge Talente. Kane, Diaz und Olise kamen erst nach rund 60 Minuten ins Spiel und drehten die Partie dann zugunsten der Münchner.
13: Gute Besserung, Jamal Musiala. Heidenheims Trainer Frank Schmidt betonte, dass in solchen Momenten das Thema Fußball in den Hintergrund rücke.
15: Weißt du schon immer, dass Fußball nicht das Wichtigste im Leben ist und dass es wichtigere Dinge gibt? Ja, das möchte man nicht sehen und trotzdem ist es, sollte man da die Privatsphäre schützen. Wir wünschen ihm alle, dass er natürlich schnellstmöglich sich erholt und gesund bleibt.
13: Mehr dazu gibt's bei uns im Netz swr.de Sport. Heute beginnt in Bad Orb die Deutschlandtour der Radprofis. Bis Sonntag gibt es da 5 Etappen gefahren, vor allem bei uns im Südwesten. Holger Gerska mit den Einzelheiten.
16: Auch diesmal erwartet der für die Streckenführung zuständige Rennleiter Fabian Wegmann eine Entscheidung frühestens am vorletzten Tag.
17: Die dritte Etappe ist mit einer der schwersten, geht zweimal über den Kalmit und danach bei Dürkheim haben wir 2 Runden mit einem extrem steilen, schweren Anstieg auch nochmal. Also ja, wenn einer die richtigen Beine hat, kann er auf jeden Fall den Unterschied machen.
16: Aber auch am Sonntag in Heilbronn lässt sich ganz am Ende der rund 750 Kilometer noch was an der Gesamtwertung drehen. Der Freitag in Offenbach an der Queich dürfte den Sprintern gehören, während die Etappe nach Schwäbisch Hall am Donnerstag mit einem Klassikerprofil und über 200 Kilometern ziemlich offen ist. Los geht's aber mit einem Prologzeitfahren in Bad Orb, einem Heilbad im Spessart. Der Tour de France-Dritte des vergangenen Jahres, Florian Lipowitz, erholt sich zwar noch von seinem schweren Sturz im Juli in Frankreich. Aber Nils Pohle, der Deutschlandtoursieger von 2021, ist ebenso dabei wie Georg Zimmermann, der am 1. Mai den deutschen Klassiker Eschborn-Frankfurt gewonnen hat, oder Maximilian Schachmann. Und so verspricht es eine enge, eine spannende Rundfahrt zu werden, vielleicht auch mit Überraschungen, in jedem Fall vor einer tollen Kulisse.
13: Woche 2 bei der Reit-WM in Aachen. Nach den Erfolgen in der Dressur, der Vielseitigkeit und dem Voltigieren starten von heute an dann die Springreiter in ihre WM-Wettkämpfe. Erste Teilprüfung ist ein Zeitspringen. Für die Mannschaftswertung zählen zudem die beiden Runden des Nationenpreises am Donnerstag und am Freitag. Das Einzel wird in 2 weiteren Runden am Sonntag entschieden. Das deutsche Team zählt zum großen Kreis der Medaillenkandidaten. Einer der Top-Favoriten im Einzel ist Richard Vogel mit seinem Ausnahmepferd United Touch. Der Wechsel des Kapitäns der spanischen Fußballnationalmannschaft Rodri von Manchester City zum FC Barcelona ist perfekt. Der deutsche Trainer Hansi Flick bekommt also einen der besten Mittelfeldspieler der Welt, seinen Wunschspieler. Für Rodri, der auch beim Rivalen Real Madrid im Gespräch war, soll Barcelona laut Medienberichten 76,5 Millionen Euro bezahlen. Das war's vom Sport. Für den Moment in SWR aktuell die Zeit 8.29 Uhr.
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3: Mit Andreas Fischer. In Rheinland-Pfalz läuft schon die zweite Schulwoche nach den Sommerferien. Jetzt müssen dort auch die Landespolitiker wieder zurück ins Klassenzimmer. Heute ist im Landtag in Mainz die erste Plenarsitzung nach der Sommerpause. Die noch recht neue schwarz-rote Landesregierung will natürlich jetzt einige Projekte aus ihrem Koalitionsvertrag angehen. Welche da ganz oben auf der Agenda stehen, frage ich gleich nach den Nachrichten unsere landespolitische Korrespondentin in Mainz.
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3: Heute ist's wolkig mit Sonne und örtlich etwas Regen, zum Abend hin teilweise gewittrig. Nur ganz im Süden von Baden-Württemberg bleibt sonnig und es wird heiß. Die Höchstwerte liegen am Nachmittag zwischen 20 und 32 Grad.
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3: Um 8.30 Uhr.
1: Mit Alfred Schmidt, guten Morgen. Die USA und Südkorea verkürzen Berichten zufolge ihre gemeinsame Militärübung. Aus Südkorea heißt es jetzt, die erste Woche mit Verteidigungsoperationen werde noch zu Ende geführt. Die zweite Phase, in der ein möglicher Gegenangriff geübt werden sollte, falle aus. Auch einzelne praktische Übungen mit Soldaten und militärischem Gerät sollen gestrichen werden. US-Präsident Trump hatte dies gefordert, unter anderem weil das Manöver mit Südkorea zu teuer sei und Nordkorea damit verschreckt werde. Bundesjustizministerin Stefanie Hubig will Mietern in Deutschland den Einbau von Klimaanlagen erleichtern. Bislang gibt es darauf keinen gesetzlichen Anspruch. Dies will die Ministerin mit Blick auf kommende Hitzeperioden ändern. Aus Berlin dazu Georg Schwarte.
18: Bisher gilt, wer bauliche Veränderungen an der gemieteten Wohnung vornehmen will, braucht dafür zwingend das Einverständnis des Vermieters. Der kann beispielsweise den Einbau einer Klimaanlage laut Mietrecht wegen optischer Beeinträchtigung, baulicher Risiken oder Lärmbelästigung verbieten. Hubig sagte, hier brauche es für beide Seiten künftig klare und praktikable Regelungen. So könne auch die klassische Rechtspolitik einen Beitrag zum Hitzeschutz leisten. Hubig forderte in diesem Zusammenhang, dass ein besserer Schutz vor dem Klimawandel zu einem Schwerpunktthema in der deutschen Politik werden müsse.
1: Der Landtag von Rheinland-Pfalz tritt heute zu seiner ersten Sitzung nach der Sommerpause zusammen. Zunächst wird es eine Schweigeminute geben im Gedenken an die Opfer der Ahr-Flutkatastrophe vor 5 Jahren. Debattiert werden soll unter anderem über Impulse für die Bildung, wirtschaftliche Folgen von Hitze und Niedrigwasser sowie eine Pflanzenschutzstrategie und über eine höhere Besoldung für Landesbeamte. In Ludwigshafen am Rhein beginnt heute das 22. Festival des deutschen Films. Dazu werden zahlreiche Schauspieler, Kameraleute, Drehbuchautoren und weitere Filmschaffende erwartet. Den Preis für Schauspielkunst bekommen diesmal Christian Berke, Annette Frier und Christian Redl. Den Ehrenpreis des Festivals bekommt der Regisseur Volker Schlöndorff. Insgesamt werden bis zu 130.000 Besucher erwartet. Jessica Zichy.
11: Der Eröffnungsabend ist zwar schon ausverkauft, aber weil Filme auf dem Festival wiederholt werden, gibt es mehrere Möglichkeiten, diesen Film anzuschauen. Insgesamt stehen mehr als 70 Filme auf dem Programm. Der Oberbürgermeister von Ludwigshafen bittet Besucher, möglichst mit dem Fahrrad oder den öffentlichen Verkehrsmitteln zur Parkinsel zu kommen. Festivalbesucher mit Auto können für 5 € pro Tag im Parkhaus Walsmühle sowie in den Parkhäusern der BASF und der Rheingalerie parken. Von dort fahren kostenlose Bus-Shuttles zum Festivalgelände und zurück. Neu in diesem Jahr auf dem Festivalgelände, die Sitzmöglichkeiten für Besucher wurden neu angeordnet, um für die Fußwege auf der Parkinsel mehr Platz zu haben.
1: Und der Eröffnungsfilm heute Abend trägt den Titel Plötzlich Schwiegervater und unter anderem Uwe Ochsenknecht spielt mit. Im Nationalpark Schwarzwald sollen demnächst Versuche unternommen werden, den Hornisgrindewolf zu vergrämen. Seit mehr als 3 Jahren kommt der Wolf Spaziergängern, insbesondere Hundehaltern, sehr nah und verfolgt sie mitunter auch. Um die Maßnahmen umsetzen zu können, sieht Nationalpark-Ranger Urs Reif auch die Bevölkerung in der Verantwortung.
19: Das absolute Minimum wäre, den Hund an der Leine zu lassen. Und da werden wir auch rigoroser vorgehen jetzt. Eigentlich erwarten wir aber, dass man die Situation so zur Kenntnis genommen hat, gerade wenn man sagt, man ist eher ein Wolfsfreund und eigentlich dem Gebiet fernbleibt. Und mit oder ohne Hund, gerade egal, einfach um da eine gewisse Ruhe einkehren zu lassen und dem Kerl ein bisschen seinen Raum zu geben. Wenn wir so eine geschützte Tierart wissentlich anlocken, der nachstellen, dann geht es weg von einem Bußgeld in Richtung Umweltstraftat und dann wird es halt richtig schmerzhaft.
1: Die baden-württembergische Ministerin für ländlichen Raum, Marion Gentges, hatte vergangene Woche angekündigt, den Hornisgrindewolf abschießen zu lassen, falls eine Vergrämung wie jetzt geplant nicht erfolgreich sein sollte. Und das waren die Nachrichten.
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3: Mit Andreas Fischer, guten Morgen. Nach rund 2 Monaten ist die Sommerpause im Landtag von Rheinland-Pfalz vorbei. Die Abgeordneten sind zurück in Mainz. Um 14 Uhr beginnt heute die erste Sitzung nach den Ferien. Die schwarz-rote Landesregierung ist jetzt seit Mai im Amt. Es sollte also auch so richtig losgehen bald mit Ideen und Reformen. Petra Wagner aus der SWR-Redaktion Landespolitik in Mainz. Was wird denn wichtig in dieser Legislatur?
20: Im Koalitionsvertrag von CDU und SPD stehen vor allem die Themen Wirtschaft, die Finanzausstattung der Städte und Gemeinden, die Zukunft der Krankenhäuser, innere Sicherheit und Bildung im Fokus. So soll der Übergang von der Kita in die Grundschule neu geregelt werden. Es soll verpflichtende Sprachtests für 4,5-jährige Kinder geben. Die CDU-SPD-Regierung hat einen umfassenden Bürokratieabbau versprochen. Die Straßenausbaubeiträge sollen abgeschafft werden. Es soll mehr Polizisten geben. Das ist nur ein kurzer Überblick, der zeigt, CDU und SPD haben sich viel vorgenommen. Aber, und auch das wurde schon deutlich, viele der Vorhaben brauchen Zeit. Schnell geht es nicht.
3: Warum können denn solche Vorhaben nicht schnell umgesetzt werden?
20: Das liegt vor allem am Geld. Ich nehme mal das Beispiel der Abschaffung der Straßenausbaubeiträge. Anwohner müssen sich bisher finanziell an der Sanierung von kommunalen Straßen beteiligen. Fällt dieser Beitrag weg, entgeht den Kommunen natürlich Geld. Und das muss, sollte die Verpflichtung für die Anwohner eben wegfallen, vom Land kommen. Das muss man eben auch erst ausrechnen, wie groß dieser Betrag ist. Wahrscheinlich, so heißt es jetzt, wird der Wegfall der Beiträge schrittweise kommen. Das Gleiche gilt für das Versprechen, Grundschullehrer besser zu bezahlen. Oder auch Lehrmaterialien für Schüler, also Bücher und Hefte, sollen kostenfrei werden. Die Versprechen stehen, kosten das Land viel Geld. Deshalb sollen die Vorhaben auch hier nach und nach umgesetzt werden.
3: Erstmals seit 35 Jahren regiert die CDU wieder in Rheinland-Pfalz, gemeinsam eben mit der SPD, die nun der kleinere Koalitionspartner ist. Weht da denn jetzt salopp gesagt ein neuer Wind?
20: Der Druck auf die CDU ist sicherlich höher als in der Vergangenheit, denn die CDU hat in den vergangenen 35 Jahren als Opposition viel Kritik an den SPD-geführten Regierungen geübt und versprochen, vieles zu ändern. Aber auch jetzt ist schon klar, viele dieser Vorhaben kosten Geld. Und das ist knapp. Ich habe Beispiele genannt. Im Fokus steht die Bildungspolitik. Die war der CDU besonders wichtig im Wahlkampf. Auch hier sind Forderungen aus dem Programm schon im Vorfeld abgeräumt oder abgemildert worden. Beispielsweise hat die CDU im Wahlkampf ein verpflichtendes letztes Kita-Jahr gefordert. Im Koalitionsvertrag findet sich nur noch die Formulierung verbindlich. Das ist ein Kompromiss, weil eine Verpflichtung ist rechtlich kaum umzusetzen. Auch eine Grundschulgarantie hat die CDU versprochen. Jedes Kind sollte von 8 bis 14 Uhr in der Schule sein. Nun soll es nur noch Modellschulen geben, die dies anbieten. Eines kann man aber vielleicht sagen, unter der neuen CDU-Bildungsministerin Eiling Hütig dürfte die Bildungspolitik etwas strenger werden. Einen ersten Schritt hat sie kürzlich angekündigt. So soll ein Handyverbot für alle Schüler bis einschließlich zur 10. Klasse ab kommenden Februar kommen.
3: Nach wochenlanger Hitze und Dürre rückt ja auch das Thema Klimaschutz wieder in den Fokus. Gibt es denn da konkrete Pläne der Großen Koalition in Rheinland-Pfalz?
20: Ein Plan ist, Bürger künftig an alternativen Energien zu beteiligen. Auch die Grünen, die ja nun in der Opposition sind, wollen das. Und sie sind sogar schneller als die Regierung. Sie wollen einen Antrag in den Landtag heute schon einbringen. Dieser sieht vor, dass ein Teil des Geldes, das mit alternativen Energien erwirtschaftet wird, an die Kommunen zurückfließt für andere Klimaschutzprojekte. Unter der ehemaligen SPD-Regierung gab es das Ziel, dass Rheinland-Pfalz bis 2040 klimaneutral sein soll, damit also 5 Jahre eher als der Bund. Die CDU hat auch das in der Vergangenheit immer kritisiert und in den Koalitionsverhandlungen durchgesetzt, das Vorhaben 2028 zu überprüfen. Sollte sich herausstellen, dass die Klimaneutralität eben nicht bis 2040 erreicht werden kann, dann dürfte mutmaßlich dieses Ziel keinen Bestand mehr haben. Die Grünen, die ja nun, wie ich gesagt habe, im Rheinland-Pfälzischen Landtag in der Opposition sind, kritisieren dies. Sie nennen grundsätzlich die Klimaschutzziele der Landesregierung uninspiriert und ohne den nötigen Ehrgeiz. Die Auswirkungen der Hitze der vergangenen Woche und eben auch der Klimawandel werden bereits zentrale Themen der Landtagsdebatte in dieser Woche sein.
3: Informationen und Einschätzungen waren das von Petra Wagner aus unserer Redaktion Landespolitik in Mainz. Auch in Sachsen-Anhalt ist die politische Sommerpause vorbei. Dort wird sogar richtig heiß gerade. Es wird in 2,5 Wochen ein neuer Landtag gewählt. Auf den Marktplatz von Dessau startet das Bündnis Sarah Wagenknecht heute Nachmittag in die finale Phase des Wahlkampfs. Über eine Partei, die ums politische Überleben kämpft und jetzt alles auf diese Landtagswahl in Sachsen-Anhalt setzt, berichtet Frank Eichmann.
0: Das Bündnis Sarah Wagenknecht, erst vor 2,5 Jahren gegründet, folgte einem Höhenflug in ostdeutschen Landtagen, das knappe Scheitern an der 5%-Hürde bei der vergangenen Bundestagswahl. Anfang des Jahres zerlegte sich die BSW-Fraktion im Landtag von Brandenburg. Damit endete die dortige Koalition. Derzeit regiert das BSW nur in Thüringen mit.
21: Und deshalb ist es für das BSW wichtig, in ein weiteres Bundesland einzukehren,
0: sagt Politikwissenschaftler Benjamin Höhne von der TU Chemnitz.
21: Man macht sich starke Hoffnung, dass das in Sachsen-Anhalt gelingen könnte.
0: Auf der Habenseite mit über 11% das beste Landesergebnis bei der vergangenen Bundestagswahl. Heute allerdings in Wahlumfragen mal knapp drin, mal unter 4%. Die Parteispitze betont die eigene Wichtigkeit in einem Bundesland, in dem die AfD auf über 40% zusteuert. Die Brandmauer zur AfD ist gescheitert, sagen Wagenknecht und die beiden Parteichefs Amira Mohamed Ali und Fabio Di Masi. Auch wenn die AfD in Sachsen-Anhalt als gesichert rechtsextremistisch eingestuft ist und das BSW sich auf der anderen Seite des politischen Spektrums von der Linken abtrennte, sagt Politikwissenschaftler Höhne.
21: Es gibt tatsächlich viele Schnittmengen zwischen beiden Parteien. Beide Parteien kann man als Anti-Establishment-Parteien sehen, die wenig Vertrauen in die etablierten Institutionen haben.
0: Nach der Wahl in Sachsen-Anhalt und dem eigenen Einzug dort will das BSW die Idee der Expertenregierung umsetzen. Kein Parteipolitiker soll Ministerpräsident werden, sondern eine allseits respektierte Persönlichkeit, die sich im Landtag wechselnde Mehrheiten sucht. Lassen Sie uns das öffentlich bereden, schlug Wagenknecht Ende Juni AfD die Chefin Weidel vor, die konterte kühl, kein Bedarf, wir wollen mit absoluter Mehrheit regieren. Und dann vor einer Woche aus Thüringen das überraschende Angebot des dortigen AfD-Chefs.
22: Sehr geehrte Frau Wagenknecht, Sie kommentieren durchaus klug das Zeitgeschehen von der Seitenlinie, wenn man so will. Schreiten Sie doch mal zur Tat. Werden Sie Ministerpräsidentin des Freistaats Thüringen?
0: Hintergrund des Höcke-Angebots: Ministerpräsident Mario Vogt von der CDU wurde sein Doktortitel aberkannt, wogegen er derzeit klagt. AfD und BSW-Spitze wollen die Abwahl Vogts, der habe Glaubwürdigkeit verloren. Diese Abwahl wäre auch das Ende der BSW-Regierungsbeteiligung in Thüringen. Die BSW-Fraktion im Landtag dort stellte sich mehrheitlich gegen ihre Parteispitze. Die drei Minister des BSW bleiben im Amt.
23: Hallo, Herr Höcke. Sie haben mir vor einigen Tagen ein Angebot gemacht,
0: entgegnete Sarah Wagenknecht in dieser Woche per Social Media und lehnte erneut dankend ab, Ministerpräsidentin zu werden. Ganz offen auch wegen ihrer Querelen mit der eigenen Fraktion dort. Damit wird sich in Thüringen ein Sonderparteitag des BSW befassen. Wichtiger aber die bevorstehende Wahl in Sachsen-Anhalt.
23: Herr Höcke, wir reden gerade viel übereinander. Warum reden wir eigentlich nicht mal miteinander?
0: Auch wenn Björn Höcke, wie bereits Alice Weidel, das Gesprächsangebot ablehnen sollte, zum heutigen Auftakt des heißen Wahlkampfs hat sich Sarah Wagenknecht eines gesichert: mediale Aufmerksamkeit, die bis zum 6. September helfen soll, im Gespräch zu bleiben, um dann das BSW über die 5%-Hürde zu bringen.
3: 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Es hat wieder angefangen zu regnen und das Wasser von oben hilft auch den Feuerwehrleuten in Belgien, die gegen die Flammen im Naturschutzgebiet Hohes Venn kämpfen. Die Auswirkungen waren weit über das Brandgebiet hinaus zu sehen und zu riechen. Eine dichte Rauchwolke war zum Beispiel bis ins Moseltal zugezogen. Viele Winzer dort haben so etwas noch nie gesehen und sie machen sich Sorgen um ihre Reben. In Australien und Kalifornien mussten nämlich Weinbauern nach großen Bränden schon ganze Jahrgänge wegkippen. Die entscheidende Frage ist, kann das auch an der Mosel passieren? SWR-Reporter Christian Altmaier hat dazu recherchiert. Was passiert denn mit den Trauben, wenn sie Rauch ausgesetzt sind?
24: Ja, die Trauben können bestimmte Rauchbestandteile, sogenannte Phenole, aufnehmen. Und der Wein entwickelt dann so einen qualmigen Geschmack, wie man das etwa von geräuchertem Schinken kennt. In geringen Konzentrationen kann das eine reizvolle Note sein. Wenn die Trauben aber zu viel Rauch abbekommen, dürfte das nur noch ganz wenigen schmecken. Ein Winzer aus Peaceport, der so einen Wein mal in Australien probiert hat, hat mir das so beschrieben: der Qualm killt die Frucht und überlagert alles. Der Wein wird also praktisch ungenießbar.
3: Müssen sich die Moselwinzer also jetzt Sorgen um ihren Jahrgang machen?
24: Also da gehen die Meinungen auseinander. Der Brand in Belgien war relativ weit weg von den Weinbergen an der Mosel, schon so an die 100 Kilometer Luftlinie. Und eine Studie des französischen Dubarnet Weinlabors hat 2025 ergeben, dass der heiße Rauch eines nahen Feuers viel größere Auswirkungen auf die Reben hat, als der kalte Rauch eines entfernten Brandes. Andererseits war das schon eine sehr dicke Rauchwolke im Museltal. Es hat tagelang so gestunken, als würde man direkt neben einem Grill stehen. Der Rauch hat auch richtig in der Nase und den Augen gebrannt. Und Professor Wilfried Schwab von der Technischen Universität in München würde es daher nicht ganz ausschließen, dass die Trauben davon auch etwas abgekriegt haben.
4: Wenn in diesen wenigen Tagen natürlich hohe Konzentrationen an den Reben vorüberziehen, dann kann das schon eine Auswirkung letztendlich haben. Und wenn Sie das riechen, dann können Sie das später auch irgendwann mal im Wein riechen, ja?
24: Entscheidend ist allerdings auch, wie reif die Trauben sind. Unreife Trauben haben eine dickere Beerenhaut und durch die dringt der Rauch nicht durch. Im Moseltal steht aber in 2-3 Wochen schon die Lese an. Die Trauben sind also schon recht weit entwickelt.
3: Wann wird man denn wissen, ob dieser Rauch tatsächlich Folgen haben wird für die Moselweine in diesem Jahr?
24: Das wird sich vermutlich erst im Weinkeller zeigen. Die Trauben binden die Phenole im Rauch nämlich an Zucker und deshalb schmecken sie selbst gar nicht rauchig, sondern süß. Erst bei der Gärung im Keller, wenn Hefe mit ins Spiel kommt, werden diese Aromastoffe dann freigesetzt und dann lässt sich erst beurteilen, ob der Rauchgeschmack tatsächlich im Wein gelandet ist. Die Moselwinzer, mit denen ich gesprochen habe, sind zwar optimistisch, endgültige Entwarnungen gibt es aber erst nach der Lese.
3: SWR-Reporter Christian Altmaier war das über mögliche Auswirkungen des Brandes in Belgien auf Weine an der Mosel. 8:45 ist es jetzt.
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3: Heute ist es wolkig mit Sonne und örtlich etwas Regen. Zum Abend hin kann es teilweise Gewitter geben. Nur ganz im Süden von Baden-Württemberg bleibt es den ganzen Tag über sonnig und es wird heiß. Die Temperaturen steigen heute auf 20 Grad im Westerwald, 27 Grad in Rheinhessen und bis 32 Grad in Südbaden. Der Wind frischt dazu in Böen stark auf.
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3: Für Mieter soll es nach dem Willen von Bundesjustizministerin Hubich einfacher werden, Klimaanlagen oder Sonnenblenden in Wohnungen einbauen zu lassen. Die SPD-Politikerin sagte der Rheinischen Post, sie könne sich vorstellen, das Mietrecht entsprechend zu ändern. Der aktuelle Sommer ist geprägt von extrem hohen Temperaturen. Das gilt auch für die Meere rund um Europa. In den meisten Regionen habe die Erwärmung dort über dem weltweiten Mittel von 1,4 Grad gelegen. Im Mittelmeer seien die Spitzenwerte sogar um etwa 3 Grad gestiegen, berichten Forscher der World Weather Attribution. Am Kaiserstuhl hat die Hauptweinlese begonnen, so früh wie noch nie. Normalerweise starte sie Ende August oder Anfang September. Mit dem Zustand der Trauben sind die Weinbauern nach eigenen Angaben zufrieden. Sie seien gut ausgereift, die Hitze habe den Pflanzen gut getan.
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3: Wie können wir uns besser gegen Hitzewellen wie die laufende in diesem Sommer schützen? Darauf schauen wir diese Woche jeden Morgen.
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3: Wir haben dabei schon darüber gesprochen, wie wir das eigene Zuhause besser kühlen können, zum Beispiel mit Klimaanlagen. Aber es gibt natürlich auch viele andere Bereiche, die gekühlt werden müssen, Technik zum Beispiel. Wer im Sommer seinen Laptop oder PC lange eingeschaltet lässt, hört dann oft den Lüfter ziemlich laut arbeiten. Da kann man sich in etwa vorstellen, wie heiß es in einem Rechenzentrum wird, wo tausende Server laufen. Wie wichtig Kühlung dort ist, weiß Stefan Mink. Er ist leitender Direktor beim Internetdienstleister IONOS aus Montabaur in Rheinland-Pfalz. Dort kümmert er sich vor allem um den Bereich Rechenzentren. Herr Mink, wenn ein Computer oder ein Handy heiß wird, dann geht die Leistung zurück und die Elektronik kann beschädigt werden. Muss ich mir das so im Großen auch bei Ihren Rechenzentren vorstellen?
6: Ja, das ist ganz genauso der Fall. Alle Rechner verbrauchen Strom in einem Rechenzentrum. Der Strom wird in Wärme umgesetzt, und zwar zu fast 100%, wenn man mal von ein bisschen Licht und Photonen absieht. Und diese Abwärme, die muss entsorgt werden, in Anführungszeichen. Der Rechner muss kühl gehalten werden. Ansonsten kann das zu wirklich physischem Schaden beim Rechner führen.
3: Wie warm darf es da maximal werden?
6: Also es gibt Teile des Servers, zum Beispiel der Prozessor, die routinemäßig 50, 60, 70 Grad heiß werden, ohne dass ein Problem ist. Es gibt andere Teile, wie zum Beispiel der Hauptspeicher oder Speichermedien generell, die nicht so warm werden dürfen. Von daher ist es unterschiedlich und das ist die Aufgabe am Ende des Server-Chassis, des Gehäuses, den unterschiedlichen Bedürfnissen dann nachzukommen.
3: Nun entsteht ja in so einem Rechenzentrum immer Wärme, egal ob im Winter oder im Sommer. Aber merken Sie das, wenn es so heiß ist wie in den vergangenen Wochen?
6: Nun, innerhalb des Rechenzentrums ändert sich ja erstmal nichts. Möglicherweise, wenn viele Kunden im Urlaub sind, dann kann es schon sein, dass in den Rechenzentren auch mal weniger Arbeit ist. Aber das ist eigentlich kaum. kaum zu spüren. Von daher muss man unterscheiden, was sich innerhalb des Rechenzentrums tut und was sich außerhalb tut. Das heißt, innerhalb des Rechenzentrums alles unverändert. Die Dienste werden weiter betrieben, werden weiter genutzt. Wo sich natürlich dramatisch was ändert im Sommer, ist die Außentemperatur. Und die Außentemperatur spielt insofern eine Rolle, als dass sie maßgeblich beeinflusst, wie viel Arbeit die Kühlung hat, wie viel Energie die Kühlung selber reinstecken muss, um die Wärme loszuwerden. Und je kühler es draußen ist, desto einfacher ist es, die Wärme quasi loszuwerden. Je heißer es draußen ist, desto mehr, merkt man auch beim Kühlschrank, muss der Kühlschrank dann oder der Kompressor im Fall von einem Rechenzentrum dann arbeiten.
7: Das heißt, in so heißen Sommermonaten steigt Ihr Strombedarf, nehme ich an.
6: Absolut. Also im Sommer ist für die Kühlung maximal anstrengend, die Wärme loszuwerden. Da drehen Kompressoren höher, da drehen Lüfter höher und alles, was sich dreht, hat kubischen Stromverbrauchsentwicklung. Das heißt, je schneller irgendwas drehen muss, hoch 3, geht der Stromverbrauch dann auch hoch. Und da merkt man dann auch, dass es dann keine lineare Entwicklung, sondern es ist eine sehr, sehr deutliche Stromverbrauchserhöhung, die damit einhergeht.
7: Mit welchen Kühltechniken arbeiten Sie denn in Ihren Rechenzentren?
6: IONOS arbeitet überall ausschließlich mit Luftkühlung. Das heißt, wir nutzen die Außenluft, um die Wärme abzutragen. In Amerika ist das durchaus anders. In Amerika ist es sehr, sehr verbreitet, auch mit Wasser zu kühlen. Also Wasser im Sinne von offenen Kühlsystemen, wo Wasser verdampft wird, kann man sich wie bei einem Atomkraftwerk und dem Kühlturm vorstellen. Man nutzt da die physischen Eigenschaften, dass die Verdunstung von Wasser Wärme entzieht. Und in Amerika ist es viel, viel verbreiteter, Wasser zu verbrauchen, um Kühlung herzustellen.
7: Da gibt es ja auch Schätzungen, dass so ein Rechenzentrum in den USA mit 100 Megawatt Leistung an einem Tag ungefähr 1 Million Liter Wasser verbraucht. Die Betreiber legen das dann nicht so genau offen meistens, aber wenn man mal Daten des Umweltbundesamts zugrunde legt, dann könnte man mit diesem Bedarf alternativ rund 8000 Menschen in Deutschland versorgen. Ist denn ein so hoher Wasserverbrauch in Zeiten von Dürrephasen und niedrigem Grundwasser überhaupt zu rechtfertigen aus Ihrer Sicht?
6: Nee, ist es sicherlich nicht. Das sieht man ja auch an der Grundhaltung von IONOS, und das ist natürlich auch eine persönliche Grundhaltung von mir, dass Wasserverbrauch eigentlich zu minimieren ist. Das ist natürlich in diesem Jahr deutlicher denn je, aber das war eigentlich schon immer so, dass in meinen Augen Wasser ein wertvolles Gut ist und zu schützen ist.
7: Jetzt gibt es ja auch immer wieder Vorschläge, Rechenzentren nur noch in nördlichen Regionen oder teilweise sogar unter Wasser zu bauen, um den Kühlbedarf zu senken. Wäre das eine Lösung für die Zukunft, wenn auch in Deutschland die Temperaturen immer weiter steigen?
6: Unter Wasser halte ich eher für einen Marketing-Gag, ähnlich auch wie Rechenzentren im Weltall. In Bezug auf Rechenzentren dort zu betreiben, wo es kühlungstechnisch einfacher ist, halte ich für absolut richtig. Und oft geht das ja auch einher damit, dass dort erneuerbare Energie dann auch vorhanden ist. Also wenn wir jetzt mal nach Nordeuropa gehen, dann trifft sich da ja eine breite Verfügbarkeit von erneuerbarer Energie in Form von Hydropower, also wassererzeugter Energie oder mit Wind erzeugter Energie. Und natürlich halte ich es für richtig, jeglichen Compute-Bedarf, der jetzt nicht einen Souveränitätsanspruch hat, sprich die Daten müssen unbedingt in einem gewissen Land bleiben oder Latenzbedarf hat, das heißt die Anwendung muss einer gewissen Geschwindigkeit auch gerecht werden, dass wir dann eher versuchen, solche Rechenzentren im Norden zu bauen.
7: Einschätzungen waren das von Stefan Mink. Er ist leitender Direktor beim Internetdienstleister IONOS aus Montabaur in Rheinland-Pfalz. Morgen schauen wir in unserer Themenserie zur Kühlung dann darauf, wie umweltfreundlich moderne Klimaanlagen sind. 8.53 Uhr.
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7: Mit Katharina Fortenbacher-Jahn.
9: Guten Morgen. Die Zeit der extremen Preisanstiege bei Kfz-Versicherungen könnte offenbar vorbei sein. Die Preise steigen insgesamt langsamer. Das hat das Vergleichsportal Verivox ausgerechnet. Wer die Versicherung wechselt, zahlt im Schnitt nur 1,3% mehr als im Jahr davor. Einzelheiten von Jenny Bein aus der SWR Wirtschaftsredaktion.
2: In den vergangenen Jahren gab es bei den Kfz-Versicherungen extreme Preisanstiege. Im Schnitt ist der Preis bei allen Versicherungsarten heute um 50% höher als noch im Jahr 2022. Dieser Trend könnte nach einer Analyse von Verivox nun langsam vorbei sein. Demnach ist die Kfz-Haftpflichtversicherung aktuell 3% günstiger als im Vorjahr. Der Anstieg der Haftpflicht mit Teilkasko sei nur minimal. Die Haftpflicht mit Vollkasko steige im Vergleich zum Vorjahr um 2,5%. Nach Meinung der Studienautoren zeigen die Zahlen, dass sich der Sanierungskurs der Versicherer der letzten Jahre rentiert habe. Allerdings gäbe es noch keinen großen Puffer. Sollten die Reparaturkosten weiter steigen, könnten sich auch die Preise für die Kfz-Versicherungen wieder erhöhen. Für die Analyse hat Verivox insgesamt 33 Versicherungen verglichen. Der Marktführer Huck Coburg ist allerdings nicht dabei. Jenny Bayen, SWR Wirtschaftsredaktion.
9: Bundesjustizministerin Hubig hat ins Gespräch gebracht, für einen besseren Hitzeschutz das Mietrecht zu ändern. Das berichtet die Rheinische Post. Die Ministerin will es demnach für Mieterinnen und Mieter einfacher machen, ihre Wohnungen mit Klimaanlagen oder Sonnenblenden ausstatten zu lassen. Aktuell geht das nur, wenn der Vermieter zustimmt. US-Präsident Trump hat neue Zölle auf Produkte aus Kanada vorerst gestoppt. Kurz bevor sie in Kraft getreten wären, berichtete Trump, es gebe eine vorläufige Einigung. Unter anderem geht es nach US-Angaben offenbar um einen weitreichenden Marktzugang für alle US-Güter in Kanada. Wie wirken sich Social Media auf junge Menschen aus? Das wird jetzt in Kalifornien vor Gericht geprüft. Dort hat ein vielbeachteter Prozess gegen den Facebook- und Instagram-Konzern Meta begonnen. Es geht um mögliche Auswirkungen auf die psychische Gesundheit von Kindern und Jugendlichen. Mehrere US-Bundesstaaten werfen Meta vor, seine Plattformen seien gezielt auf Schwächen junger Nutzer ausgerichtet. Reinhard Spiegelhauer verfolgt das Verfahren für uns.
10: In ihrem Eröffnungsplädoyer zitierten die Kläger immer wieder eine Formulierung, die sie in internen Meta-Dokumenten gefunden haben. The young ones are the best ones. Meta werfe ganz bewusst und gezielt den Angelhaken nach jungen Menschen aus, um sie dann möglichst lange auf ihren Plattformen zu halten mit Techniken, die suchtfördernd seien und um mit Hilfe der gewonnenen Daten besonders viele, besonders passgenaue und damit potenziell hochpreisige Werbekontingente zu verkaufen. Die Verteidigung erwiderte, Zitate würden bewusst aus dem Zusammenhang gerissen, die Ankläger pickten sich aus den Abermillionen-Accounts einige wenige problematische heraus. Die Anstrengungen, Metas Jugendliche zu schützen, würden nicht angemessen gewürdigt. Altersverifikation sei ein grundsätzliches Problem und warum denn dabei nicht die App-Stores in die Pflicht genommen würden? Auf Meta könnten Kosten in Höhe von $1,4 Billionen zukommen, sagt der Konzern selbst. Ein Versuch, sich als Opfer darzustellen, sagen die Kläger und nennen eine Größenordnung von $200 Milliarden. Noch wichtiger ist ihnen, Social-Media-Plattformen sollen insgesamt ihre Geschäftspraktiken ändern. Auch gegen TikTok sind schon institutionelle Klagen anhängig. Weitere gegen Snap und YouTube stehen im Raum. Reinhard Spiegelhauer, Los Angeles.
9: Der chinesische Roboterhersteller Unitree hat bei seinem Börsengang für Aufsehen gesorgt. Die Aktien haben zu Beginn des ersten Handelstags in Shanghai um mehr als 600% zugelegt. Eva Lambi-Schmidt aus Shanghai. Ist dieses Unternehmen für humanoide Roboter so eine hohe Bewertung überhaupt wert?
12: Ja, einige Beobachter warnen tatsächlich vor einer Überbewertung. Robotik ist ja ein Zukunftsfeld, für das es große Visionen gibt, dass die Roboter später mal Helfer im Alltag werden oder in Fabriken zum Beispiel arbeiten. Aber davon sieht man heute noch nicht so viel. Ja, die Roboter werden immer besser. Sie kommen auch schon zum Einsatz, zum Beispiel im Entertainment oder in Bildungseinrichtungen oder in Forschungslaboren. Aber die Anwendungsgebiete sind noch begrenzt. Es gibt aber auch Experten, die es optimistisch einschätzen, dass humanoide Roboter in den kommenden Jahren tatsächlich mehr eingesetzt werden und im Alltag zu sehen sind. Es gibt aber auch geopolitische Hürden und Risiken. Die USA haben zum Beispiel vor kurzem die Einfuhr ausländischer humanoider Roboter verboten. Und das würde vor allem chinesische Hersteller treffen, denn die dominieren den weltweiten Markt für menschenähnliche Roboter derzeit.
9: Eva Lambi-Schmidt aus Shanghai. Und damit nach Frankfurt. Hier rechnen Beobachter mit einem verhaltenen Start an der Börse. Auf die weiteren Vorzeichen neben diesem Börsengang in Shanghai schaut jetzt Antje Erhardt für uns. Unter anderem auf eine wachsende Vorsicht von Investoren.
13: Das liegt vor allem am US-Anleihenmarkt, denn dort steigen die Renditen weiter. Für US-Staatsanleihen mit Laufzeiten von 30 Jahren werden so hohe Zinsen fällig wie seit 20 Jahren nicht. Damit wird das Schuldenmachen teurer. Und das belastet vor allem Technologieunternehmen an den Börsen, weil die ihr Wachstum sehr stark über Kredite finanzieren. Entsprechend groß waren denn auch die Verluste an den US-Börsen, vornehmlich bei Chip- und Technologieaktien. Und diese Verluste haben sich auch im asiatischen Handel fortgesetzt. Antje Erhardt, ARD Finanzredaktion, Frankfurt.
9: Und das waren die Wirtschaftsnews, 8 Uhr und gleich 59.
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14: Tag der humanitären Hilfe. Hunderte Millionen Menschen sind weltweit auf humanitäre Hilfe angewiesen. Doch die Gelder dafür wurden in den letzten Jahren massiv gekürzt. Gleich nach den Nachrichten hören wir zwei Beispiele, wo diese Hilfe aber dringend gebraucht wird. Ich bin Hans Liedtke. Guten Morgen.
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14: Der Morgen ist lau, teils um 20 Grad. Tagsüber scheint im Süden Baden-Württembergs häufig die Sonne. Sonst sind bei vielen Wolken nur vorübergehend sonnige Phasen zu erwarten. Örtlich fällt Regen. Am Abend gibt es auch Regenfälle in Rheinland-Pfalz. Auch einzelne Gewitter können dabei sein. Die Temperaturspanne ist groß. Im Westerwald liegen die Höchstwerte bei 20 Grad, im Breisgau bei 32 Grad.
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15: Um 9 Uhr mit

0: Gefahr. UN-Nothilfedirektor Fletcher hat die Staaten aufgerufen, sich an das humanitäre Völkerrecht zu halten, Zivilisten und Helfer zu schützen und diejenigen zu bestrafen, die die Regeln brechen.
1: Für Mieter soll es nach dem Willen von Justizministerin Hubig einfacher werden, Klimaanlagen oder Sonnenblenden in Wohnungen einbauen zu lassen. Die SPD-Politikerin sagte der Rheinischen Post, für solche Vorhaben gebe es zurzeit einige Hindernisse, wenn damit bauliche Veränderungen an der Wohnung verbunden seien. Sie könne sich vorstellen, das Mietrecht entsprechend zu ändern. Es müssten für Mieter und Vermieter klare und praktikable Regeln geschaffen werden, so Hubig. Der Klimaforscher Latif fordert die Bundesregierung dazu auf, erneuerbare Energien in Deutschland schneller auszubauen, auch aus sicherheitspolitischen Gründen. Lieferabhängigkeiten, geopolitische Konflikte und internationale Machtverschiebungen machten Deutschland erpressbar. Deshalb ist der Ausbau erneuerbarer Energien nach Ansicht Latifs nicht nur eine Frage des Klimaschutzes, sondern auch der strategischen Unabhängigkeit. Er fordert außerdem, klimaschädliche Subventionen schnellstmöglich abzuschaffen. Die Meere rund um Europa erwärmen sich rasant. Das zeigt eine neue Untersuchung von Forschern der World Weather Attribution. Sie haben Oberflächentemperaturen gemessen. Aus der ARD-Klimaredaktion Stefan Hübner.
2: Die Hitzewellen dieses Sommers erfassten weit über 2/3 der untersuchten Meeresflächen. In den meisten Regionen lag die Erwärmung über dem weltweiten Mittel von 1,4 Grad Celsius. Im Mittelmeer stiegen die Spitzenwerte der Meerestemperatur sogar um etwa 3 Grad. Die Folgen können verheerend sein. Meerestiere sterben oder wandern in kühlere Regionen ab. Nahrungsketten verändern sich. Das gefährdet Meeresökosysteme und die Fischerei. Außerdem erhöht sich das Sturmrisiko.
1: Die USA und Südkorea verkürzen Berichten zufolge ihre gemeinsame Militärübung. Aus Südkorea heißt es jetzt, die erste Woche mit Verteidigungsoperationen werde noch zu Ende geführt. Die zweite Phase, in der ein Gegenangriff geübt werden sollte, falle aus. Auch einzelne praktische Übungen mit Soldaten und militärischem Gerät sollen gestrichen werden. US-Präsident Trump hatte das zuletzt gefordert, unter anderem, weil das Manöver mit Südkorea zu teuer sei und Nordkorea damit verschreckt werde. Der ChatGPT-Entwickler OpenAI verschärft nach Hacks durch seine KI die Sicherheitsvorkehrungen bei Tests. Das US-Unternehmen erklärte, in Zukunft überwachten automatisierte Systeme die Aktivitäten der KI-Modelle strikter. Bei verdächtigen Handlungen würden Mitarbeiter benachrichtigt. Stellen diese nicht innerhalb einer halben Stunde fest, dass ein falscher Alarm vorliege, werde der Test gestoppt. Ein KI-Modell von OpenAI war zuletzt während eines Tests eigenständig aus einer isolierten Umgebung ins offene Internet gelangt und dann ins System einer Plattform eingebrochen. Der Rheinland-Pfälzische Landtag tagt heute erstmals nach der Sommerpause wieder. Ein Thema ist die höhere Besoldung für Landesbeamte. Laut Tarifabschluss sollen die Bezüge rückwirkend zum April dieses Jahres um 3,3%, ab nächsten März um 2% und ab 2028 um 1% steigen. Der Landtag muss über die Tariferhöhung abstimmen. SWR Nachrichtenredaktion Christina Trautwein.
3: 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Laut UN sind weltweit rund 300 Millionen Menschen auf humanitäre Hilfe angewiesen. Hilfe für notleidende Menschen sei auch im sicherheitspolitischen Interesse Deutschlands, sagt Serap Güler, Staatsministerin im Auswärtigen Amt, im ARD-Interview. In den Verhandlungen zum nächsten Bundeshaushalt fordert sie, noch eine Schippe draufzulegen. Das Budget für humanitäre Hilfe wurde in den vergangenen Jahren massiv gekürzt. Die Kritik daran hält an. Der Beitrag von Nicole Markwald heute am Welttag der humanitären Hilfe.
4: Als Lukas Eichelter vor einer Woche in der sudanesischen Hauptstadt Khartoum landet, sieht er pure Verwüstung.
5: Wenn man hier schon landet, sieht man zerbombte Flugzeuge. Die Stadt ist perforiert. Also es schaut aus, als wäre man mit einem Pfefferstreuer über die Stadt gegangen und hätte jedes Gebäude gesprenkelt, also komplett zerschossen.
4: Der 34-Jährige ist humanitärer Helfer. Seit Januar ist er für das Welternährungsprogramm der Vereinten Nationen im Sudan. In dem afrikanischen Land herrscht seit 3,5 Jahren Bürgerkrieg. Eichelter beschreibt Khartoum als Geisterstadt. Sie ist mit Minen übersät. Aus der Luft kommt es immer wieder zu Drohnenangriffen. Der Sudan ist gut 5-mal so groß wie Deutschland.

0: Deutschland. 20 Millionen Menschen sind von humanitärer Hilfe abhängig. Rund 5 Millionen haben so wenig zu essen, dass sie als extrem hungergefährdet gelten, erzählt Eichelter. Doch wegen unsicherer Finanzierung können er und seine Kollegen an über 3 Millionen Menschen nur die Hälfte der eigentlich nötigen Ration verteilen.
1: Eine Ration sind 2100 Kalorien, das heißt, diese Menschen leben von 1050 Kalorien am Tag, die sie von uns bekommen. Und das hat ausschließlich Finanzierungsgründe.
0: In Deutschland ist humanitäre Hilfe im Auswärtigen Amt angesiedelt. Im Haushalt 2025 war sie um die Hälfte auf rund 1,06 Milliarden Euro gekürzt worden. Geld, um beispielsweise in Notgebieten Trinkwasser bereitzustellen, medizinische Versorgung zu ermöglichen, Essen zu verteilen. Serap Güler, Staatsministerin im Auswärtigen Amt, nennt die Einschnitte schmerzhaft, aber unvermeidbar. Trotzdem diene humanitäre Hilfe auch den deutschen sicherheitspolitischen Interessen. Deshalb fordert die CDU-Politikerin eine bessere Finanzierung der humanitären Hilfe.
2: Umso wichtiger ist es, dass wir jetzt den Haushalt für das nächste Jahr, wo wir jetzt auch nach der Sommerpause in das parlamentarische Verfahren gehen, dass wir da noch mal eine Schippe drauf bekommen.
0: Die Mittelkürzung hat dazu geführt, dass die Bundesregierung priorisiert. Nach Gülers Worten stehen Sudan, Gaza, der Mittlere Osten insgesamt und nach wie vor die Ukraine oben auf der Liste. Ralf Südhoff vom Think Tank Center for Humanitarian Action findet Priorisieren schwierig.
3: Geben wir jetzt die Hilfe den Menschen, die sie politisch aus unserer Sicht für uns am wichtigsten sind oder die Länder oder die Partner oder wo wir Wirtschaftsinteressen verfolgen wollen? Oder gehen wir wie eine Ärztin, wie ein Arzt danach, wer braucht am dringendsten unsere Hilfe?
0: Weltweit sind rund 300 Millionen Menschen nach Naturkatastrophen oder kriegerischen Auseinandersetzungen auf humanitäre Hilfe angewiesen. Und Lukas Eichelter, der 34-Jährige aus Österreich, ist einer, der mit anpackt. Aus Überzeugung.
1: In meinem Fall ist die Antwort mit einem Wort zu erklären. Und zwar geht es hier um Essen. Jeder von uns und jede isst dreimal am Tag. Und wir haben genügend Nahrungsmittel auf dieser Welt. Und in meinen Augen ist es skandalös, dass es immer noch Menschen gibt, die Hunger leiden. Und dadurch fällt es mir relativ einfach, in der Früh aufzustehen, in die Arbeit zu gehen und versuchen daran wenigstens einen kleinen Beitrag zu leisten, diese Situation zu ändern.
0: Auch wenn die Arbeit gefährlich ist und ihm immer mal wieder Bauchschmerzen bereitet. Allein im vergangenen Jahr starben 350 Helferinnen und Helfer in Krisengebieten. Der Welttag der humanitären Hilfe ist für sie. Menschen wie Lukas Eichelter.
4: In der Demokratischen Republik Kongo steigt die Zahl der bestätigten Ebola-Fälle immer weiter. Die Weltgesundheitsorganisation teilt mit, dass inzwischen mehr als 5000 Menschen an dem Virus erkrankt sind. Mehr als 2300 seien daran bereits gestorben. Besonders stark betroffen ist der Ort Bunia im Osten des Landes nahe der Grenze zu Uganda. Ärzte und Krankenschwestern wie Christine sind in den Kliniken täglich einem hohen Risiko ausgesetzt, sich anzustecken. Wie Christine, ihre Kolleginnen und Kollegen und ihre Familie mit der Krankheit umgehen, hat Karin Bensch recherchiert.
5: Ihr zweiter Vorname ist Freude. Christine Furaha, 30 Jahre. Sie ist Krankenschwester in einer Klinik in Bunia, der Provinzhauptstadt der Region, die derzeit am stärksten unter dem Ebola-Ausbruch leidet. In diesem Krankenhaus behandeln Christine und ihre Kollegen täglich Ebola-Patienten. Hat sie Angst, sich anzustecken? Natürlich habe ich ein wenig Angst davor, aber wir sind medizinische Mitarbeiter und deshalb müssen wir unsere Sorgen verstecken. Unser Job ist es, dafür zu sorgen, dass Ebola-Infizierte überleben. Ein harter Job, der Christine sehr fordert, körperlich, mental, jeden Tag. Dann passiert etwas Schreckliches. Christine infiziert sich mit Ebola bei der Arbeit. Die Krankenschwester wird plötzlich selbst zur Patientin. Als ich krank wurde, fing mein ganzer Körper fürchterlich an zu schmerzen. Es war ein grausames Gefühl. Ich war sicher, dass ich sterben werde. Das Problem? Gegen diese seltene Ebola-Variante gibt es noch keinen zugelassenen Impfstoff. Erst jetzt beginnen erste klinische Tests für Medikamente gegen die Ebola-Variante Bundibugyo. Mit diesen Tests wird geprüft, ob zwei antivirale Therapien die Überlebenschancen von infizierten Patienten verbessern könnten und ob eine Kombination der Wirkstoffe sinnvoll ist. Zurück im Krankenhaus. Christine wird schwer krank, erzählt ihr Arzt und Kollege David Kitenge. Christine Furaha ist ein besonderer Fall. Sie hatte sehr hohes Fieber, bis zu 41 Grad. Das war sehr gefährlich. Zudem hatte sie durch die Ebola-Infektion Ausschlag und einen sehr starken Juckreiz am ganzen Körper. Christine bekommt Tabletten gegen den Juckreiz, Paracetamol gegen das Fieber, Vitamin C, Zink und viel Flüssigkeit, das ist alles. 4 Wochen kämpft Christine ums Überleben, dann ist klar, sie ist geheilt. Ich bin unbeschreiblich glücklich, dass ich Ebola überlebt habe, dass ich jetzt wieder zu Kräften gekommen bin, dass ich geheilt bin. Auch zu Hause große Erleichterung, vor allem bei Christines Schwester und ihren Kindern, mit denen sie zusammenlebt. Die kleine Joyce, sie sagt, sie fand es sehr schlimm, dass sie ihre Tante nicht im Krankenhaus besuchen konnte. Wir sind sehr glücklich, dass sie wieder hier ist. Sie passt oft auf uns auf und sagt uns, dass wir uns durch Händewaschen vor Ebola schützen müssen. Christine Furaha will weiterhin im Krankenhaus arbeiten, denn sie ist nun immun gegen diese Variante. Und sie möchte dabei helfen, dass auch andere in Zukunft Ebola überleben.
4: Die Banjaras in Indien sind traditionell ein nomadisches Volk. Ihre Kinder genießen darum wenig Teilhabe an Bildung. Die Mädchen sollen oft sehr früh verheiratet werden, aber wenn es eine Schule für sie gibt, dann sind sie dort erstmal sicher. Durch die Bildungszentren für Banjara im indischen Rajasthan sollen sie Unabhängigkeit für ihr Leben erlangen. Das Ganze ist eine weitere Initiative von Friedensnobelpreisträger Kailash Satyarthi, der gemeinsam mit seiner Frau in einem idyllisch gelegenen Zentrum Kinder rehabilitiert, die zu Fabrikarbeit und Prostitution gezwungen wurden. Lena Bodewein hat sich so eine Schule angesehen.
6: In diesem kleinen Häuschen werden Leben verändert. Ein Schulgebäude, 10x5 Meter, scheinbar im grün-wilden Nirgendwo, nur über einen Feldweg zu erreichen. Davor stehen rund 20 Paar Sandalen und Flipflops ordentlich aufgereiht. Und das sind die Besitzer. Seit 2015 existiert diese Schule in Thana Ghazi, einem Landstrich im indischen Bundesstaat Rajasthan. Hier lebt eine Gruppe von Banjara, ein traditionell nomadisches Volk. Gäbe es diese Schule nicht, wären Akash und ihre Schwestern alle schon längst verheiratet. Aber so bekommen sie Bildung, anstatt mit 11, 13 oder 18 Jahren verheiratet zu sein und nur als Hausfrau zu arbeiten. Knapp 30 Mädchen aus der Banjara-Gemeinschaft stand schon eine Hochzeit bevor, erzählt Adesh von der Organisation hinter den Schulen. Doch keine einzige dieser Kinderehen wurde geschlossen. Das konnte durch die Banjara Education Center verhindert werden. Auch Anjali ist davongekommen, erzählt ihre Lehrerin. Anjali, 7 Jahre alt. Gelbes T-Shirt, große braune Augen, frecher Blick. Ihr Vater hatte ihre Hochzeit schon verabredet. Aber dann hat die Mutter das mitbekommen und sie hier in die Schule gebracht. Jetzt soll sie lernen, bis sie 18 ist und eine Zukunft haben. Kindern eine Zukunft geben. Das ist es, was Kailash Satyarthi und seine Frau seit Jahrzehnten tun. Mit Schulen wie dieser, 13 davon gibt es bis jetzt, aber auch mit vielen anderen Projekten. Der Menschenrechtsaktivist bekam 2014 gemeinsam mit der pakistanischen Kinderrechtlerin Malala den Friedensnobelpreis. Fast 140.000 Kinder konnte Satyarthi mit seinem Team vor Kinderarbeit, Sklaverei und Prostitution retten. Nach wie vor, berichten seine Mitarbeiter, werden 6-7-jährige Kinder verkauft, verschleppt, missbraucht. Wenn sie Glück haben, werden sie gerettet und kommen dann ins Bal Ashram, eine Art Rehabilitationszentrum. Das ist idyllisch gelegen, von Grün umgeben, mit hohem Zaun vor Raubkatzen geschützt, Languren, eine heimische Affenart, klettern durch die Bäume, Gänse ruhen im Schatten. Und hunderte von Kindern lernen hier, in der Schule, im IT-Labor, in der Elektrowerkstatt oder im Nähkurs. Diese Gruppe von Mädchen hat ihre Ausbildung gerade abgeschlossen. Sie werden Schneiderin, Make-up-Artist. Vielleicht eröffnen sie mal ihren eigenen Schönheitssalon. Sie wollen von niemandem abhängig sein müssen. Diese Mädchen haben eine Wahl und eine Perspektive. Sie profitieren von Kailash Satyarthis Idee des globalisierten Mitgefühls, erklärt Jufi, eine Mitarbeiterin im Bal Ashram. Er sagt, wir haben alles globalisiert, Daten, Märkte, Forschung. Es wird Zeit, auch Mitgefühl zu globalisieren. Mitgefühl heißt achtsames Problemlösen. Man empfindet das Problem der anderen wie sein eigenes und findet eine Lösung dafür. Auch an der Banjara-Schule wird diese Idee gelebt. 70 Kinder haben hier schon einen Abschluss gemacht. Einige studieren, einer arbeitet im Hotelmanagement und die Schwestern Akash und Tukla haben große Pläne. Als Ärztin möchte ich Menschen behandeln, ohne dass sie dafür bezahlen müssen. Und ich will Lehrerin werden, weil ich gesehen habe, wie wichtig das ist und wie es Leben verändern kann. Globalisiertes Mitgefühl, eine ansteckende Idee.
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4: Der Morgen ist lau, teils um 20 Grad. Tagsüber scheint im Süden Baden-Württembergs häufig die Sonne. Sonst sind viele Wolken nur vorübergehend dort. Sonnige Phasen gibt es später wieder. Örtlich fällt Regen, am Abend Regenfälle auch in Rheinland-Pfalz. Auch dort gibt es einzelne Gewitter. Die Temperaturspanne in Rheinland-Pfalz ist groß. Im Westerwald liegen die Höchstwerte heute bei 20 Grad und im Breisgau in Baden-Württemberg bei höchstsommerlichen 32 Grad. In Böen frischt der Südwest- bis Westwind stark auf. Morgen gibt es einige Schauer und Gewitter, nördlich in der Pfalz meist trocken.
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4: Für Mieter soll es nach dem Willen von Justizministerin Hubig einfacher werden, Klimaanlagen oder Sonnenblenden in Wohnungen einzubauen. Die SPD-Politikerin sagte der Rheinischen Post, für solche Vorhaben gäbe es zurzeit einige Hindernisse, wenn damit bauliche Veränderungen an der Wohnung verbunden seien. Sie könne sich vorstellen, das Mietrecht entsprechend zu ändern. Gewalt gegen humanitäre Helfer ist in vielen Ländern weltweit an der Tagesordnung, hat sich aber deutlich verändert. Das berichten die Vereinten Nationen anlässlich des heutigen Tages der humanitären Hilfe. Im vergangenen Jahr sind demnach mehr als 900 Helferinnen und Helfer angegriffen worden. Der ChatGPT-Entwickler OpenAI verschärft nach Hacks durch seine KI die Sicherheitsvorkehrungen bei Tests. In Zukunft soll laut US-Unternehmen automatisierte Systeme die Aktivitäten der KI-Modelle strikter überwachen. Die US-Raumfahrtbehörde NASA hat Aufnahmen von dem Mondkrater veröffentlicht, der von einem Schrottteil einer SpaceX-Maschine verursacht worden war. Der Krater hat demnach einen Durchmesser von etwa 18 Metern. Das 4 Tonnen schwere Raketenteil war vor 2 Wochen unbeabsichtigt auf dem Mond aufgeschlagen.
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4: Welche Auswirkungen hat Social Media auf Kinder? Diese Frage wird auch in Deutschland intensiv diskutiert. Im Bundesgericht in Oakland im US-Bundesstaat Kalifornien hat ein Zivilverfahren gegen Meta begonnen. Das ist der Mutterkonzern unter anderem von Facebook und Instagram. Generalstaatsanwälte von 20 Bundesstaaten werfen Meta vor, Kinder durch Social Media auszunutzen und zu manipulieren. Unser Korrespondent in Kalifornien, Reinhard Spiegelhauer, hat den Prozessauftakt verfolgt. Haben sich da Kläger und Beklagte schon positioniert?
8: Ja, haben sie, denn genau dafür sind die Plädoyers ja da, der Jury und der Richterin natürlich möglichst plakativ, gerne auch emotional die eigene Sicht nahezubringen, im Brustton der Überzeugung, alles schon so, wie man das aus den Fernsehserien kennt. Ich habe die Plädoyers selber hören können, die Kläger haben besonders eine Stelle aus internen Metadokumenten immer wieder gebracht, The Young Ones are the Best Ones. Da ging es zum einen um Altersverifikation, theoretisch sollen unter 13-Jährige ja nicht auf den Plattformen sein und darum, dass junge Menschen eben auch besonders anfällig seien, dank Likes, Autoplay, Endless Scrolling, quasi süchtig zu werden. Die Verteidigung dagegen sagt, ihr reißt da einzelne Zitate aus dem Zusammenhang. Es gibt keine Beweise dafür, dass Social Media süchtig macht und schon gleich gar nicht dafür, dass wir das gezielt versuchen. Was wir alles tun, um Kinder und Jugendliche zu schützen, das ignoriert ihr dagegen, das sagt die Verteidigung.
4: Solche Verbraucherschutzprozesse sind ja in der Vergangenheit oft begleitet von großen Protesten, die Betroffene oder Angehörige organisiert haben. Ich nehme an, das war diesmal nicht anders.
8: Ja, es waren Eltern und Angehörige da, die haben vor dem Gericht demonstriert. Sie hatten zum Beispiel einen Banner mit mehr als 130 Namen drauf. Kinder, Jugendliche, deren Eltern überzeugt davon sind, dass die Erfahrungen auf Social Media mindestens zu ihrem Tod beigetragen haben. Es gibt ja mehrere tausend Klagen von Einzelpersonen gegen diverse Social Media Unternehmen. In Oakland geht es jetzt aber gerade eben nicht um konkrete Einzelfälle.
4: Es ist ja nicht das erste Mal, dass Meta im Fadenkreuz steht. Da war der Cambridge Analytica-Datenschutzskandal, Kartellverfahren und besonders Facebook war auch immer wieder wegen Fake News-Inhalten in der Kritik. Das hat Meta alles überstanden. Wie gefährlich ist der neue Prozess jetzt?
8: Ja, es geht eben nicht nur um sowas wie problematische Inhalte oder Faktenchecks. Dafür kann man die Plattform auch nach US-Recht nicht haftbar machen. Aber das Thema, versuchen die Konzerne, konkret erstmal Meta, ganz bewusst Kinder und Jugendliche quasi süchtig zu machen und gefährden sie damit ihre Gesundheit? Das ist schon ein sehr substanzieller Vorwurf. Da sind Teile des Geschäftsmodells am Pranger. Im Grunde ist das wie die Prozesse gegen die Tabakindustrie. Damit wird es auch gerne verglichen. Es geht um das Design der App selbst. Es geht eben um Likes, Autoplay, endloses Scrollen und so weiter. Das kennt man ja auch als Erwachsener. Kurz mal reinschauen und zack, schon ist eine Stunde vorbei, weil man eben so verdammt schwer wieder aufhören kann.
4: Der Schadenersatz, zu dem Meta jetzt verurteilt werden soll, könnte, wenn es nach den Klägern geht, bei bis zu 1,4 Billionen Dollar liegen. Und der Börsenwert von Meta liegt überraschenderweise bei etwa der gleichen Summe, rund 1,4 Billionen Dollar. Geht es hier also darum, Meta finanziell zu vernichten?
8: Dazu hat der Generalstaatsanwalt von Kalifornien als einer der Kläger ganz klar gesagt, nein, darum geht es uns nicht. Das ist eine hypothetische Zahl, die Meta ausgerechnet hat. Das ist der Versuch einer Täter-Opfer-Umkehr. 200 Milliarden, das sei vielleicht realistischer, aber vor allem sei es eben wichtig, dass das Design geändert wird. Und übrigens sei Meta jetzt auch nicht als einziger rausgegriffen worden, sondern nur als erster dran. Gegen TikTok ist schon eine Klage eingereicht und mindestens Kalifornien hat auch Snap und YouTube auf dem Kieker.
4: Wie geht es denn jetzt weiter in diesem Prozess? Wann ist da mit einem Urteil zu rechnen? Und wird bis dahin auch noch Konzernchef Zuckerberg aussagen?
8: Für das Ganze sind erstmal 50 Verhandlungsstunden angesetzt, wobei zumindest im Moment immer nur halbtags verhandelt wird. Wir reden also schon über Wochen. Offiziell ist es noch nicht, ob Mark Zuckerberg aussagen wird. Die Kläger sagen, ja, wir stimmen uns immer wieder aktuell über unsere Strategie ab. Aber es ist auch nicht unwahrscheinlich, dass die Verteidigung ihn selber als Zeugen aufruft. Und er hat ja inzwischen auch ordentlich Erfahrungen mit Aussagen bei Prozessen und den Anhörungen und so weiter.
4: Informationen und Einschätzungen waren das von Reinhard Spiegelhauer. Im Gerichtsverfahren gegen den Internetkonzern Meta mit seinen Plattformen Facebook und Instagram in kalifornischen Oakland haben jeweils die Anklage und die Verteidigung ihre Eröffnungsplädoyers gehalten.
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4: Er ist das Stehaufmännchen unter den 47 Präsidenten der USA, Bill Clinton. Einen Skandal nach dem anderen überwindet er mit politischem Geschick, persönlichem Charme und Widerstandskraft. Heute feiert Bill Clinton seinen 80. Geburtstag. Unser Washington-Korrespondent Samuel Jakisch gratuliert und blickt zurück auf Politisches und Privates, das sich oft auch vermischt hat.
9: The president never, this is 20-something years ago.
10: Bill Clinton wirkt schmaler als sonst, seine Stimme noch heiserer, als er in diesem Jahr vor dem Kongress in Washington über seine Bekanntschaft zum Sexualstraftäter Jeffrey Epstein aussagen muss.
9: I don't believe any law enforcement agency has ever asked me.
10: Nach diversen Herzoperationen und Diäten hat Clinton zuletzt an Gewicht verloren, wirkt streckenweise fahrig und ganz anders als im Sommer 1992. Damals spielt Clinton Saxophon im Fernsehen mit Sonnenbrille als Präsidentschaftskandidat gegen George Bush den Älteren. Jung, modern, energetisch kommt Clinton damals rüber als Kandidat aus der Kleinstadt Hope in Arkansas, der sich intelligent und ehrgeizig nach oben gearbeitet hat. An seiner Seite steht schon damals eine mindestens ebenso kluge Juristin und Politikwissenschaftlerin, die Bill 20 Jahre vorher in der Uni-Bibliothek von Yale kennengelernt hatte.
9: In the spring of 71, I met a girl.
10: Dass Bill seine Hillary liebt, ist keine Frage. Dass er sie betrügt, muss sie bald herausgefunden haben. Als Clinton Gouverneur von Arkansas ist, der jüngste aller Zeiten, gibt es bereits Gerüchte über seine Untreue. Als er 1992 Präsident wird, erfährt ganz Amerika davon. Und dann, in seiner zweiten Amtszeit, kommt der große Skandal.
11: I did not have sexual relations with that woman. Miss Lewinsky.
10: Er habe keine sexuelle Beziehung mit dieser Frau Lewinsky gehabt, lügt Bill Clinton 1998, obwohl er seine Machtposition für eine Beziehung mit der 22-jährigen Praktikantin ausgenutzt hatte. Das Abgeordnetenhaus verurteilt Clinton wegen Meineids, impeached als zweiter Präsident überhaupt. Hillary steht damals zu ihrem Bill und treibt ihre eigene Karriere voran, als Außenministerin, dann Präsidentschaftskandidatin, die Bill zum First Husband machen würde.
12: The first dude. dude, first mate, first gentleman, I'm just not sure about it.
10: Anschließend rückt Bill in die zweite Reihe, hat bis heute kaum öffentliche Auftritte, schreibt lediglich hin und wieder an einer Krimi-Reihe mit. Seinen 80. Geburtstag feiert Bill Clinton in einem Amerika, das sich nach dem Erfolg seiner Präsidentschaft zurücksehnt, als die Wirtschaft noch brummt und der Staat sogar einen Haushaltsüberschuss erwirtschaftet. Und trotzdem ist es ein privates Jubiläum, denn wirklich verziehen haben Amerika und sein Ex-Präsident einander bis heute nicht.
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4: Die Deutschlandtour hat nicht die Strahlkraft für Radprofis wie die Tour de France, der Giro d'Italia oder die Vuelta in Spanien, aber es sind doch viele nationale und internationale Topfahrer dabei. Heute um 14 Uhr geht's los. Holger Gersker ist unser Radsportexperte. Wo läuft die Strecke der Deutschlandtour dieses Jahr entlang?
13: Ja, die Deutschlandtour gastiert in diesem Jahr ausschließlich im Südwesten Deutschlands. 5 Tage, da kommt man natürlich nicht durchs ganze Land. Es geht in diesem Jahr durch Hessen. In Bad Orb wird es das Prologzeitfahren über reichlich 2 Kilometer geben. Und dann durch Rheinland-Pfalz und Baden-Württemberg. Die Etappenorte sind Schwäbisch Hall. Das ist eine Klassiker-Etappe am Donnerstag mit über 200 Kilometern. Dann geht's nach Offenbach. Am Samstag die Königsetappe nach Bad Dürkheim. Da wird's am Ende ziemlich bergig. Und am Sonntag fällt dann auf einem Rundkurs in Heilbronn die Entscheidung. Da kann man auch noch mal was an der Gesamtwertung drehen.
4: Und wer sind die Favoriten der Tour?
13: Ja, es ist kein Tour de France-Feld am Start, das muss man sagen. Die Deutschland-Tour gehört nicht zur World Tour, im Gegensatz zu den beiden großen deutschen Eintagesrennen am 1. Mai in Frankfurt und am vergangenen Sonntag die Cyclassics in Hamburg. Die gehören zu dieser Rennserie und es gibt in dieser Woche Konkurrenz. So beginnt am Samstag die Spanien-Rundfahrt, die Vuelta und parallel läuft auch noch ein World Tour-Rennen mit der Benelux-Rundfahrt. Und dennoch, der Tour de France-Dritte, Isaac del Toro aus Mexiko, ist am Start. Er ist einer der Favoriten, aber es gibt allein in seiner Mannschaft noch andere Kandidaten wie Jonathan Narvaez, der hat in diesem Jahr 3 Etappen des Giro d'Italia gewonnen, oder auch Nils Polit, das ist der Sieger von 2021. Großen Ehrgeiz wird auch das deutsche Team Lidl an den Start bringen. Schließlich ist der Hauptsponsor der Mannschaft gleichzeitig auch der Hauptgeldgeber der Rundfahrt. Matthias Wacek aus Tschechien oder auch der Italiener Giulio Ciccone sind Podiumskandidaten. Ja, und wenn es in Sprintentscheidungen geht, da ist derjenige dabei, der momentan wohl die schnellsten Beine hat, Paul Manier, der Franzose, der am vergangenen Sonntag die Cyclassics in Hamburg gewonnen hat.
4: Holger Gersker über die Deutschlandtour, die heute um 14 Uhr im hessischen Bad Orb beginnt.
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4: Waldbrand in Frankreich. Bei Bordeaux wütete eines der schlimmsten Feuer in der französischen Geschichte. Eine Fläche doppelt so groß wie Stuttgart ist verbrannt. Die Löscharbeiten sind gelaufen. Und welche Konsequenzen es für die Behörden und welche Konsequenzen die Behörden aus dem Waldbrand ziehen können, hören wir gleich.
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4: Der Morgen ist lau, teils um 20 Grad. Tagsüber scheint im Süden Baden-Württembergs häufig die Sonne. Sonst sind bei vielen Wolken nur vorübergehend sonnige Phasen zu erwarten. Örtlich fällt Regen. Am Abend gibt es Regenfälle in Rheinland-Pfalz. Auch einzelne Gewitter können dabei sein. Die Temperaturspanne ist groß. Im Westerwald liegen die Höchstwerte heute bei 20 Grad. Im Breisgau bei höchstsommerlichen 32 Grad. In Böen frischt der Südwest- bis Westwind stark auf. Morgen gibt es einige Schauer und Gewitter, nördlich der Pfalz meist trocken. Windig bleibt es bei höchstens 27 Grad. 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Die Zeit, es ist 9.29 Uhr.
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0: Um 9.30 Uhr mit Frauke Vetter. Gewalt gegen humanitäre Helfer ist in vielen Ländern weltweit weiter an der Tagesordnung, hat sich aber deutlich verändert. Das berichten die Vereinten Nationen anlässlich des heutigen Tags der humanitären Hilfe. Im vergangenen Jahr sind demnach mehr als 900 Helferinnen und Helfer angegriffen und allein in Gaza 186 getötet worden. Aus Genf SWR-Korrespondent Jan Seidel.
14: Besondere Sorgen bereiten den Vereinten Nationen die neuen Waffentypen. Drohnen sind billig, sie können leicht mit Sprengstoff ausgerüstet und dann auf Städte und Dörfer abgeschossen werden. Als Beispiele nennt die Organisation Sudan, die Ukraine und Russland. Das UN-Nothilfebüro OCHA spricht angesichts der Zahlen vom neuen Gesicht einer alten Gefahr. UN-Nothilfedirektor Fletcher hat die Staaten aufgerufen, sich an das humanitäre Völkerrecht zu halten, Zivilisten und Helfer zu schützen und diejenigen zu bestrafen, die die Regeln brechen.
6: Für Mieter soll es nach dem Willen von Justizministerin Hubig einfacher werden, Klimaanlagen oder Sonnenblenden in Wohnungen einbauen zu lassen. Die SPD-Politikerin sagte der Rheinischen Post, für solche Vorhaben gäbe es zurzeit einige Hindernisse, wenn damit bauliche Veränderungen an der Wohnung verbunden seien. Sie könne sich vorstellen, das Mietrecht entsprechend zu ändern. Es müssten für Mieter und Vermieter klare und praktikable Regeln geschaffen werden, so Hubig. Der Klimaforscher Latif fordert die Bundesregierung dazu auf, erneuerbare Energien in Deutschland schneller auszubauen, auch aus sicherheitspolitischen Gründen. Lieferabhängigkeiten, geopolitische Konflikte und internationale Machtverschiebungen machten Deutschland erpressbar. Deshalb ist der Ausbau erneuerbarer Energien nach Ansicht Latifs nicht nur eine Frage des Klimaschutzes, sondern auch der strategischen Unabhängigkeit. Er fordert außerdem, klimaschädliche Subventionen schnellstmöglich abzuschaffen. Die Meere rund um Europa erwärmen sich rasant. Das zeigt eine neue Untersuchung von Forschern der World Weather Attribution. Sie haben Oberflächentemperaturen gemessen. Aus der ARD-Klimaredaktion Stefan Hübner.
15: Die Hitzewellen dieses Sommers erfassten weit über 2/3 der untersuchten Meeresflächen. In den meisten Regionen lag die Erwärmung über dem weltweiten Mittel von 1,4 Grad Celsius. Im Mittelmeer stiegen die Spitzenwerte der Meerestemperatur sogar um etwa 3 Grad. Die Folgen können verheerend sein. Meerestiere sterben oder wandern in kühlere Regionen ab. Nahrungsketten verändern sich. Das gefährdet Meeresökosysteme und die Fischerei. Außerdem erhöht sich das Sturmrisiko.
6: Die USA und Südkorea verkürzen Berichten zufolge ihre gemeinsame Militärübung. Aus Südkorea heißt es jetzt, die erste Woche mit Verteidigungsoperationen werde noch zu Ende geführt. Die zweite Phase, in der ein Gegenangriff geübt werden sollte, falle aus. Auch einzelne praktische Übungen mit Soldaten und militärischem Gerät sollen gestrichen werden. US-Präsident Trump hatte das zuletzt gefordert, unter anderem, weil das Manöver mit Südkorea zu teuer sei und Nordkorea damit verschreckt werde. Der ChatGPT-Entwickler OpenAI verschärft nach Hacks durch seine KI die Sicherheitsvorkehrungen bei Tests. Das US-Unternehmen erklärte, in Zukunft überwachten automatisierte Systeme die Aktivitäten der KI-Modelle strikter. Bei verdächtigen Handlungen würden Mitarbeiter benachrichtigt. Stellen diese nicht innerhalb einer halben Stunde fest, dass ein falscher Alarm vorliege, werde der Test gestoppt. Ein KI-Modell von OpenAI war zuletzt während eines Tests eigenständig aus einer isolierten Umgebung ins offene Internet gelangt und dann ins System einer Plattform eingebrochen. Der Rheinland-Pfälzische Landtag tagt heute erstmals nach der Sommerpause wieder. Ein Thema ist die höhere Besoldung für Landesbeamte. Laut Tarifabschluss sollen die Bezüge rückwirkend zum April dieses Jahres um 3,3%, ab nächsten März um 2% und ab 2028 um 1% steigen. Der Landtag muss über die Tariferhöhung abstimmen. SWR Nachrichtenredaktion Christina Trautwein.
4: 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Der Sommer 2026 ist einer von Feuern und Waldbränden. Besonders schlimm hat es Südwestfrankreich getroffen. Rund 420 Quadratkilometer sind nach offiziellem Stand in der Region bei Bordeaux abgebrannt. Noch immer kämpfen Feuerwehrleute gegen Glutnester am Boden und viele Einheimische stellen sich Fragen. Hätte das verheerende Ausmaß des Brandes eingedämmt werden können und welche Konsequenzen müssen auch für die Waldwirtschaft aus dem Brand folgen? Unsere Frankreich-Korrespondentin Caroline Diller war in der Waldbrandregion und hat dort mit den Betroffenen gesprochen.
16: Langsam rumpelt Michel Roberts Geländewagen über den weichen Untergrund aus Sand, Asche und Piniennadeln. Hier im Wald zwischen den Gemeinden Somos und Le Temple war der verheerende Brand ausgebrochen. Verkohlte Pinien, soweit das Auge reicht. Mit schwarzen Stämmen und rötlich-braunen Wipfeln. Wie riesige, abgebrannte Streichhölzer.
17: Ça a marché, on sait pas trop pourquoi, mais ça a marché. Et là, on va aller à un endroit où ça n'a pas marché du tout.
16: Michel Robert deutet aus dem Autofenster. Auf seiner Parzelle hat er systematisch breite Schneisen in den Wald geschlagen, als Brandschutz. An manchen Stellen konnten diese Schneisen das Feuer aufhalten, aber nicht überall. 400 seiner insgesamt 550 Hektar sind abgebrannt. Das Waldstück ist seit mehreren Generationen in Familienhand.
18: Schon mein Großvater hat diese Brandschneisen angelegt. Er war sowas wie ein Pionier der Waldwirtschaft und Pflege in der Region. Er hat die Gefahr der Brände erkannt. Für die Waldbesitzer bedeuten Brandschneisen aber einen wirtschaftlichen Verlust.
16: Weshalb viele auf solche Schneisen verzichten. Eine gesetzliche Vorschrift dafür gibt es nicht. Auf die Frage, ob er seinen Wald wieder aufforsten will, zuckt Michel Robert mit den Schultern.
18: Alles hängt davon ab, welche Hilfen wir bekommen und ob das wirtschaftlich nachhaltig ist. Es darf keine Vorschriften geben nach dem Motto, wir müssen 30% Eichen pflanzen oder 10% Birken, die hier nicht wachsen. Wir müssen nicht den Wald anders denken.
16: Im Gegensatz zu anderen Baumarten kommen Pinien mit den sandigen, säurehaltigen Böden der Gegend gut zurecht. Deshalb sind sie wichtig für die regionale Forstwirtschaft mit ihren rund 60.000 Jobs. Einen anderen Wald zu pflanzen, wie Präsident Macron das bei seinem Besuch im Brandgebiet Ende Juli gefordert hatte, sei nur bedingt möglich, sagte Bruno Lafont. Er ist Bürgermeister und Präsident der Organisation DFCI in der Region Nouvelle-Aquitaine. Die DFCI ist ein Zusammenschluss von Waldbesitzern, die Vorsorgemaßnahmen gegen Waldbrände umsetzen.
18: Wir sind dazu verdammt, Pinien zu pflanzen. Ja, es ist ein Nadelbaum, aber er wächst hier gut. Für den Brandschutz müssen wir unsere Wälder besser kultivieren, indem wir zum Beispiel an den Rändern Laubbäume pflanzen. Aber wir können hier unsere Industrie nicht auf Laubbäumen aufbauen. Das wäre zu langwierig und kompliziert.
16: Viele Wissenschaftler und Forstingenieure sehen die Pinienmonokulturen aber als einen der größten Risikofaktoren für Waldbrände. Sie kritisieren eine Waldwirtschaft, die vor allem auf den Bedarf der Holzindustrie ausgelegt ist. Tausende Hektar von Bäumen der gleichen Art, des gleichen Alters, die zur gleichen Zeit gefällt werden. Dabei seien Pinien nicht per se anfälliger für Waldbrände als andere Baumarten, erklärt Christophe Plomion. Er forscht am Französischen Institut für Landwirtschaft, Ernährung und Umwelt, kurz INRAI, und ist spezialisiert auf die Anpassung von Wäldern an den Klimawandel. Laubbäume statt Pinien, um Waldbrände zu vermeiden? Ganz so einfach sei es nicht, sagt Plomion.
19: Le feuillu amène une vulnérabilité à l'incendie.
20: Laubbäume bringen eine Anfälligkeit für Waldbrände mit sich, weil ihre Blätter weniger Wasser enthalten als Nadelbäume. Gleichzeitig sorgen sie aber für mehr Feuchtigkeit im Boden. Es ist also nie schwarz oder weiß. Man muss immer nuancieren. Aber wir können nicht einfach sagen, wir ersetzen die Pinienwälder durch Laubwald.
19: In general, on peut pas dire qu'on va remplacer la forêt de pins maritimes par une forêt de feuillus.
16: Das grundlegende Problem seien Hitze und Dürre. Infolge des Klimawandels. Dadurch verlieren die Pinien im Sommer ihre Nadeln. Diese zersetzen sich langsamer als Laub und bilden einen dichten Teppich am Waldboden. Ideales Brennmaterial, zusätzlich zum ausgetrockneten Unterholz. Um den Wald resilienter zu machen, schlägt Plomion mehrere Ansätze vor. Unterschiedliche Baumarten pflanzen und hybride Arten testen, die mehr Wasser speichern können. Eine andere Bewirtschaftung des Waldes mit mehr Brandschneisen und vor allem die Wiederaufforstung nach einem Brand zeitlich staffeln. Denn große Flächen mit vielen jungen Bäumen seien besonders anfällig.
20: Wir müssen geduldig sein und gut planen. All das ist auch eine Frage der Regulierung. Denn die Waldbesitzer sehen einen wirtschaftlichen Nutzen, ein Einkommen darin, schnell aufzuforsten. Das ist normal. Sie wollen nicht 5 oder 10 Jahre warten, bevor sie neu pflanzen. Und sie müssen also für die Zeit, die sie warten, entschädigt werden. Ebenso, wenn sie eine Brandschneise mitten in ihren Wald schlagen. Das alles muss gesetzlich geregelt werden.
17: Ich komme hier, weil ich euch ein Point d'eau, den wir hier kreiert haben.
16: Den Wald resilienter zu machen, ist eine komplexe Aufgabe, die vor allem Zeit brauchen wird. Waldbesitzer Michel Robert ist bereit, seinen Teil dazu beizutragen. Denn für ihn ist der Wald eben nicht nur Wald, sondern eine Lebensgrundlage.
17: Ici, c'est notre gagne-pain, c'est vital, quoi. Voilà.
4: Auch in Deutschland brennen immer wieder Wälder. Erst am Wochenende loderte in Schramberg im Schwarzwald ein Feuer. Weil die Folgen des Klimawandels immer deutlicher spürbar werden, hat eine Debatte über eine Grundgesetzänderung begonnen. Dadurch könnten neue Milliardenhilfen für Hitzeschutz und Klimaanpassung ermöglicht werden. Unser Hauptstadtkorrespondent Dietrich Karlmeurer berichtet.
2: Als in diesem Sommer die Temperaturen über 40 Grad erreichten, geriet in Leipzig die Straßenbahn ins Stocken. Die Hitze ließ die Dichtungsmasse zwischen den Schienen schmelzen, Weichen verklebten. Freiwillige halfen beim Reinigen, erzählt Oberbürgermeister Burkhard Jung.
21: Anstatt dass Menschen außer sich und waren und empört waren, haben dann in der Tat hunderte Freiwillige geholfen, diese Schienen wieder sauber zu machen und zu putzen und das Bitum abzukratzen.
2: Für den SPD-Politiker, der zugleich Präsident des Deutschen Städtetages ist, zeigt der Fall die Dimension der Klimaanpassung. Es gäbe viel zu tun.
21: Wenn ich Geld hätte, sofort ein umfassendes Straßenbauprogramm, Begleitgrün, Fassadenbegrünung, Verschattung von bestimmten öffentlichen Plätzen bis hin zu Spielplätzen.
2: Doch nicht nur Leipzig, auch anderen Städten und Kommunen fehlen dafür die Mittel. Deshalb fordert Jung eine Grundgesetzänderung. Unterstützung bekommt er von 36 Verbänden, darunter dem Bund für Umwelt- und Naturschutz Deutschland. BUND-Klimaexpertin Tina Löffelsendt sagt:
22: Also würde man Klimaschutz und Klimaanpassung und auch den Naturschutz im Grundgesetz als neue Gemeinschaftsaufgabe verankern, dann schafft es die Grundlage für eine langfristige und auch bessere Finanzierung, gerade auf kommunaler Ebene.
2: Genau das will auch Bundesumweltminister Carsten Schneider von der SPD. Die Prüfung einer solchen Gemeinschaftsaufgabe war bereits im schwarz-roten Koalitionsvertrag vereinbart worden. Schneider sagt:
23: Ich habe die Prüfung durchgeführt und wir können das machen. Ich habe auch einen klaren Text und jetzt geht es um die politische Umsetzung.
2: Noch in diesem Jahr will er einen Vorschlag vorlegen. Offen bleibt allerdings, wie viel Geld der Bund dafür später bereitstellen würde. Bei CDU und CSU gibt es Zweifel, ob es für mehr Klimaanpassung überhaupt eine Grundgesetzänderung braucht. Zudem befürchten Unionspolitiker neue Zuständigkeitskonflikte zwischen Bund und Ländern. Der umweltpolitische Sprecher der Unionsfraktion, Marc Helfrich etwa, sieht deshalb noch Beratungsbedarf.
24: Es gibt eine Kabinettsklausur nach meinem Kenntnisstand. Wir sind Anfang September auch zurück aus der parlamentarischen Sommerpause. Auch das wäre ein guter Zeitpunkt, wenn dann eine ernst gemeinte Diskussion mit dem Koalitionspartner angestrebt wird, dann müssen diese Dinge auf den Tisch.
2: Und noch etwas macht die Sache für die Union schwierig. Für eine Grundgesetzänderung braucht es eine Zweidrittelmehrheit. Die hat die Koalition nicht. AfD-Stimmen kommen nicht in Frage. Zudem:
24: Wir haben noch einen Unvereinbarkeitsbeschluss, wenn es um die Linke geht. Also eine Grundgesetzänderung ist per se in dieser Wahlperiode eine nicht triviale Angelegenheit.
2: Skeptisch in Sachen Grundgesetzänderung ist auch die stellvertretende Vorsitzende der Klimaunion und CDU-Vorstandsmitglied Wiebke Winter. Sie warnt vor möglichen Bedingungen anderer Parteien. Dennoch schließt sie eine Zustimmung mit Stimmen der Linken nicht generell aus.
25: Wenn es darum geht, dass das die einzige Möglichkeit sein sollte, Fördermaßnahmen zu machen, und wenn alle gemeinsam zu dem Schluss kommen, das brauchen wir jetzt, wo ich wie gesagt skeptisch bin, dann ist es ja nicht das erste Mal, dass man im Zweifelsfall auch gemeinsam mit der Linkspartei einen solchen Beschluss trifft.
2: Leipzigs Oberbürgermeister Jung warnt: Scheitert die Grundgesetzänderung, bleiben viele Klimaanpassungsprojekte liegen.
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4: Der Morgen ist lau, teils um die 20 Grad. Tagsüber scheint im Süden Baden-Württembergs häufig die Sonne. Sonst sind bei vielen Wolken nur vorübergehend sonnige Phasen zu erwarten. Örtlich fällt Regen. Am Abend Regenfälle in Rheinland-Pfalz, auch einzelne Gewitter können dabei sein. Die Temperaturspanne ist groß. Im Westerwald liegen die Höchstwerte heute bei 20 Grad, im Breisgau bei hochsommerlichen 32 Grad. In Böen frischt der Südwest- bis Westwind stark auf. Morgen gibt es einige Schauer und Gewitter, nördlich der Pfalz meistens trocken. Es bleibt windig bei höchstens 27 Grad.
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4: Bundesjustizministerin Hubig will mit Gesetzänderungen Mietern den Einbau von Klimaanlagen und Sonnenblenden erleichtern. Auch die klassische Rechtspolitik könne einen Beitrag zum Hitzeschutz leisten, sagte die SPD-Politikerin der Rheinischen Post. Der Klimaforscher Latif fordert die Bundesregierung dazu auf, erneuerbare Energien in Deutschland schneller auszubauen, auch aus sicherheitspolitischen Gründen. Lieferabhängigkeiten, geopolitische Konflikte und internationale Machtverschiebungen machten Deutschland erpressbar, sagte er. Gewalt gegen humanitäre Helfer ist in vielen Ländern weltweit an der Tagesordnung, hat sich aber deutlich verändert. Das berichten die Vereinten Nationen anlässlich des heutigen Tages der humanitären Hilfe. Im vergangenen Jahr sind demnach mehr als 900 Helferinnen und Helfer angegriffen worden. Der Rheinland-Pfälzische Landtag tagt heute zum ersten Mal nach der Sommerpause. Ein Thema ist die höhere Besoldung für Landesbeamte. Laut Tarifabschluss sollen die Bezüge rückwirkend zum April diesen Jahres um 3,3%, ab nächsten März um 2% und ab 2028 um 1% steigen.
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4: Winston Churchill gilt als eiserner Nazi-Gegner und auch sonst war der frühere britische Premierminister ein harter Hund. Deshalb wirkt Churchill auf Fotos meist ernst, fast grimmig. So ist das auch auf dem Bild, das den Beinamen der brüllende Löwe trägt. Jahrelang hing es in der Bar eines kanadischen Hotels, bis es plötzlich weg war. Im SWR-Kulturzeitwort blickt Miriam Freudig jetzt zurück auf den 19. August 2022. Heute vor 4 Jahren wurde der Diebstahl entdeckt.
1: Ich war mit dem Elektriker im Haus unterwegs. Wir mussten etwas in dem Raum überprüfen, wo das Foto hing. Als ich es anschaute, sagte ich, es ist nicht richtig aufgehängt, nahm es von der Wand, ohne daran zu denken, es könne sich um ein falsches handeln. Später wollte ich es wieder aufhängen, da bemerkte ich es. Ich habe zu Madame Dumas gesagt, Boss, wir haben ein Problem, das ist nicht unser Foto.
3: Es ist der 19. August 2022, als Bruno Lehr, Hotelangestellter und rechte Hand der Chefin, auffällt, dass etwas ganz und gar nicht stimmt. Als er das Porträt von Winston Churchill wieder aufhängen möchte, stellt Bruno Lehr fest, dass es kleiner ist als das Original. Dennoch sei es in diesem Augenblick völlig undenkbar gewesen, dass es sich um eine Fälschung handelt, erinnert sich Hotelmanagerin Geneviève Dumas.
5: C'était tellement impossible, impensable que ça soit un faux.
8: Wir haben sogar den Abzug aus dem Rahmen genommen, um zu sehen, ob es das Originalbild ist. Das hätten wir nicht machen sollen, denn so hatten wir unsere Fingerabdrücke auf einem Beweisstück hinterlassen. Es war einfach unvorstellbar, dass jemand so etwas machen kann. Als habe man uns etwas unwiederbringlich genommen. Der Wert ist unermesslich, man kann es nicht ersetzen. Wir waren sehr schockiert.
5: Hitler-Nazi-Gang.
3: 30. Dezember 1941. Der britische Premierminister Winston Churchill hält eine Rede vor dem kanadischen Parlament in Ottawa. Gegenüber vom Hotel Chateau Laurier, das mit seiner holzvertäfelten Bar, den langen Fluren mit pompösen Kronleuchtern und den Luxussuiten von jeher berühmte Persönlichkeiten aus aller Welt beherbergt. Churchill beschwört vor dem kanadischen Parlament den Siegeswillen der Alliierten. Die Rede geht in die Geschichte ein. Gelauscht hat auch der kanadische Fotograf mit armenischen Wurzeln, Yusuf Karsh. Während Churchill spricht, kann Karsh dessen Mimik beobachten. Anschließend möchte er ein Porträt vom britischen Premier machen. In einem Interview von 1977 mit dem kanadischen Journalisten Morley Safer für den US-Sender CBS erinnert sich Yusuf Karsh daran, wie er nach der Rede auf Churchill traf.
9: Als der bedeutende Mann mit dem kanadischen Premierminister kam, machte ich das Fotolicht an und er fragte sofort, was hier los ist. Ich sagte, ich hoffe, ich habe so viel Glück, dass ich eine Fotografie machen kann, die ihrer würdig ist, zu diesem historischen Anlass.
3: Yusuf Karsh wagt etwas Ungehöriges. Er nimmt Churchill seine Zigarre aus dem Mund und drückt auf den Auslöser. Der Premierminister habe geschaut, als würde er ihn gleich verschlingen, erinnert sich Karsh. Es ist das Foto des brüllenden Löwen. Ein stirnrunzelnder, sehr ernst und zugleich angriffslustig blickender britischer Premier in Kriegszeiten, das Karsh dem Hotel vermacht, als er 1997 nach Boston umzieht. The Roaring Lion wird eines der bekanntesten Porträts von Churchill und macht den Fotografen Yusuf Karsh, dessen Familie vor dem Völkermord an den Armeniern fliehen musste, weltberühmt. Über Jahrzehnte lebt Karsh in einer Wohnung im Hotel Chateau Laurier und betreibt dort sein Fotostudio. Der Hotelangestellte Bruno Lehr erinnert sich an Karsch, einer der besten Menschen, dem er je begegnet sei.
1: Unendlich freundlich. Monsieur und Madame Karsch, man begegnete ihnen auf dem Flur, zwei Verliebte, das sah man.
3: Karsch habe zum Hotel gehört, genauso wie das Porträt von Churchill. Umso größer also der Schock, als am 19. August 2022 der Diebstahl festgestellt wird. Weltweit wird nach dem berühmten Porträt gesucht, bis es zwei Jahre später, im September 2024, in Italien gefunden wird. Bei einem Anwalt, der es ahnungslos im Auktionshaus Sotheby's ersteigert hatte, wohin es wiederum der Dieb verkauft hatte. Ein 43-jähriger Kanadier wird festgenommen und gibt den Diebstahl zu. Seitdem der brüllende Löwe wieder an seinem Platz im Hotel zurückgekehrt ist, schaut Bruno Lehr jeden Tag nach ihm.
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4: Jetzt folgen die Gedanken von Jenny Berger von der Evangelischen Kirche.
12: Ihr Rhabarber ist aber klein geraten, sagt mein Nachbar. Weißt du eigentlich, wie alt du bist? Fragt ein Verwandter den dementen Mann. Du gehörst nicht auf diese Schule, du bist viel zu schlecht in Mathe, urteilt ein Lehrer über einen Schüler. Das sind nur einige Sätze, über die ich mich in letzter Zeit gewundert habe. Nein, eigentlich habe ich mich geärgert. Ich habe mich geärgert darüber, dass manche Menschen so unsensibel sind und ihre Meinung mitteilen, obwohl sie gar nicht gefragt ist. Dass sie andere vorführen und schlecht machen. Anscheinend ist das kein neues Problem, dass Menschen sich mit Worten verletzen. Deshalb gibt die Bibel einen einfachen Rat. Lasst kein faules Geschwätz aus eurem Mund gehen, sondern redet, was gut ist, was erbaut. Mit diesem Ratschlag im Hinterkopf wären die drei Sätze, über die ich mich geärgert habe, nie gesprochen worden. Der Rhabarber hätte sein dürfen, wie er ist. Den dementen Mann hätte niemand nach seinem Alter gefragt, denn das weiß er einfach nicht mehr. Und dem Schüler hätte keiner das Recht auf ein Abitur abgesprochen, nur wegen fehlender Mathekenntnisse. Lasst kein faules Geschwätz aus eurem Mund gehen, sondern redet, was gut ist, was er baut. Das will ich mir zu Herzen nehmen. Manche Sätze schlucke ich dann einfach runter. Sie sind es nicht wert, ausgesprochen zu werden, weil sie niemandem helfen, vielleicht sogar nur verletzen. Und in manchen Momenten überlege ich mir, was ich Schönes, Lobendes sagen kann, denn das gibt es meistens. Und das tut dem anderen dann wirklich gut.
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13: Wie wirken sich Social Media auf junge Menschen aus? Das wird in Kalifornien vor Gericht geprüft. Dort hat ein vielbeachteter Prozess gegen den Facebook- und Instagram-Konzern Meta begonnen. Es geht um mögliche Auswirkungen auf die psychische Gesundheit von Kindern und Jugendlichen. Mehrere US-Bundesstaaten werfen Meta vor, seine Plattformen seien gezielt auf Schwächen junger Nutzer ausgerichtet. Reinhard Spiegelhauer verfolgt das Verfahren für uns.
14: In ihrem Eröffnungsplädoyer zitierten die Kläger immer wieder eine Formulierung, die sie in internen Meta-Dokumenten gefunden haben. The young ones are the best ones. Meta werfe ganz bewusst und gezielt den Angelhaken nach jungen Menschen aus, um sie dann möglichst lange auf ihren Plattformen zu halten mit Techniken, die suchtfördernd seien und um mit Hilfe der gewonnenen Daten besonders viele, besonders passgenaue und damit potenziell hochpreisige Werbekontingente zu verkaufen. Die Verteidigung erwiderte, Zitate würden bewusst aus dem Zusammenhang gerissen, die Ankläger pickten sich aus den Abermillionen-Accounts einige wenige problematische heraus. Die Anstrengungen, Metas Jugendliche zu schützen, würden nicht angemessen gewürdigt. Altersverifikation sei ein grundsätzliches Problem und warum denn dabei nicht die App-Stores in die Pflicht genommen würden. Auf Meta könnten Kosten in Höhe von 1,4 Billionen Dollar zukommen, sagt der Konzern selbst. Ein Versuch, sich als Opfer darzustellen, sagen die Kläger und nennen eine Größenordnung von 200 Milliarden Dollar. Noch wichtiger ist ihnen, Social-Media-Plattformen sollen insgesamt ihre Geschäftspraktiken ändern. Auch gegen TikTok sind schon institutionelle Klagen anhängig. Weitere gegen Snap und YouTube stehen im Raum. Reinhard Spiegelhauer, Los Angeles.
13: Die Zeit von besonders rasanten Preisanstiegen bei Kfz-Versicherungen könnte womöglich vorbei sein. Die Preise steigen langsamer, das hat das Vergleichsportal Verivox ausgerechnet. Wer die Versicherung wechselt, zahle im Schnitt nur 1,3% mehr als im Jahr davor. Einzelheiten von Jenny Bein aus unserer Wirtschaftsredaktion.
6: In den vergangenen Jahren gab es bei den Kfz-Versicherungen extreme Preisanstiege. Im Schnitt ist der Preis bei allen Versicherungsarten heute um 50% höher als noch im Jahr 2022. Dieser Trend könnte nach einer Analyse von Verivox nun langsam vorbei sein. Demnach ist die Kfz-Haftpflichtversicherung aktuell 3% günstiger als im Vorjahr. Der Anstieg der Haftpflicht mit Teilkasko sei nur minimal. Die Haftpflicht mit Vollkasko steige im Vergleich zum Vorjahr um 2,5%. Nach Meinung der Studienautoren zeigen die Zahlen, dass sich der Sanierungskurs der Versicherer der letzten Jahre rentiert habe. Allerdings gäbe es noch keinen großen Puffer. Sollten die Reparaturkosten weiter steigen, könnten sich auch die Preise für die Kfz-Versicherungen wieder erhöhen. Für die Analyse hat Verivox insgesamt 33 Versicherungen verglichen. Der Marktführer Huck Coburg ist allerdings nicht dabei. Jenny Bayen, SWR Wirtschaftsredaktion.
13: Bundesjustizministerin Hubig hat ins Gespräch gebracht, für einen besseren Hitzeschutz das Mietrecht zu ändern. Das berichtet die Rheinische Post. Die Ministerin will es demnach für Mieterinnen und Mieter einfacher machen, Klimaanlagen oder Sonnenblenden in ihre Wohnung einzubauen. Aktuell geht das nur, wenn der Vermieter zustimmt. Und damit kommen wir zum Blick an die Börse. Der DAX ist nahezu unverändert in den Handel gestartet.
15: Positive Konjunkturdaten verhinderten ein Abrutschen wie in den USA. Denn das Auftragspolster der Industrie ist überraschend im Juni so groß wie seit einem Jahrzehnt nicht mehr. Doch der Risikoappetit an den Kapitalmärkten weltweit sinkt. Das liegt am Anleihenmarkt. Weil dort die Renditen immer höher steigen, werden sie zur Alternative zu Aktien. Das trifft vor allem den Technologiesektor. Große Unternehmen wie Amazon oder Meta werden mehr und mehr Schuldner am Anleihenmarkt. Und da sie als sehr solide gelten, greifen Investoren zu. Anleihen werden damit zur Aktienkonkurrenz. Zugleich zeigen die Renditeanstiege die Sorge vor den Schulden, die Unternehmen, aber auch Staaten machen. Denn steigende Renditen bedeuten höhere Zinsen auf Schulden. Hier steht die US-Regierung besonders unter Druck. Sie muss täglich 3 Milliarden US-Dollar aufbringen, um ihre Zinsen zu zahlen. Wie tragfähig das ist und bleibt, das wird zunehmend mit Sorge betrachtet. Und die Frage lautet, was, wenn die Notenbank nun die Zinsen erhöht? Heute wird das Protokoll der letzten Zinsentscheidung der US-Notenbank veröffentlicht und womöglich Hinweise zur künftigen Zinsrichtung geben. Bis es soweit ist, warten Investoren ab. Antje Erhardt, ARD-Finanzredaktion, Frankfurt.
13: Und das waren die Wirtschaftsnews, gleich 9.59 Uhr.
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4: Steigende Preise. Egal, wo wir einkaufen, gefühlt steigen die Preise gerade schneller an, als wir das Wort Inflation überhaupt aussprechen können. Was uns beim Geldausgeben stört, ist doch für Sparer gut, oder? Darüber spreche ich gleich in etwa 10 Minuten mit einem Finanzexperten.
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4: Der Morgen ist lau, teils um 20 Grad. Tagsüber scheint im Süden Baden-Württembergs häufig die Sonne. Sonst sind bei vielen Wolken nur vorübergehend sonnige Phasen zu erwarten. Örtlich fällt Regen. Am Abend gibt es auch Regenfälle in Rheinland-Pfalz. Auch einzelne Gewitter können dabei sein. Die Temperaturspanne ist groß. Im Westerwald liegen die Höchstwerte heute bei 20 Grad. Im Breisgau bei so hochsommerlichen 32 Grad. In Böen frischt der Südwest- bis Westwind stark auf. Falls Sie gerade unterwegs sind, ein Blick auf die Straßen, auf die wichtigsten Verkehrsmeldungen. A5 Basel Richtung Karlsruhe zwischen Tenningen und Herbolzheim ist ein defektes Fahrzeug auf der rechten Spur im Baustellenbereich. Dadurch gibt es 6 Kilometer streckenweise Stau, eine Verzögerung von bis zu 25 Minuten. 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
16: Um 10 Uhr mit Frau Gevetter.
3: Die Gewalt gegen humanitäre Helfer in Krisengebieten hat sich deutlich verändert. Darauf verweisen die Vereinten Nationen anlässlich des Internationalen Tags der humanitären Hilfe heute. Demnach gibt es inzwischen viele neue Waffentypen, die für die Helfer in Krisenregionen gefährlich sind. Zum Beispiel würden Drohnen mit Sprengstoff ausgerüstet und dann auf Städte und Dörfer abgeschossen. UN-Generalsekretär Guterres verweist aber auch auf gezielte Desinformation und die Blockade von Hilfskonvois. Wenige Tage vor der Kabinettsklausur der Bundesregierung hat jetzt auch SPD-Bauministerin Huberts die Union aufgefordert, Klimaschutz als gemeinsame Aufgabe von Bund, Ländern und Kommunen im Grundgesetz zu verankern. Bisher

0: rund um Europa erwärmen sich rasant. Das zeigt eine neue Untersuchung von Forschern der World Weather Attribution. Sie haben Oberflächentemperaturen gemessen. Aus der ARD-Klimaredaktion Stefan Hübner.
1: Die Hitzewellen dieses Sommers erfassten weit über 2/3 der untersuchten Meeresflächen. In den meisten Regionen lag die Erwärmung über dem weltweiten Mittel von 1,4 Grad Celsius. Im Mittelmeer stiegen die Spitzenwerte der Meerestemperatur sogar um etwa 3 Grad. Die Folgen können verheerend sein. Meerestiere sterben oder wandern in kühlere Regionen ab. Nahrungsketten verändern sich. Das gefährdet Meeresökosysteme und die Fischerei. Außerdem erhöht sich das Sturmrisiko.
0: Die USA und Südkorea verkürzen Berichten zufolge ihre gemeinsame Militärübung. Aus Südkorea heißt es jetzt, die erste Woche mit Verteidigungsoperationen werde noch zu Ende geführt. Die zweite Phase, in der ein Gegenangriff geübt werden sollte, falle aus. Auch einzelne praktische Übungen mit Soldaten und militärischem Gerät sollen gestrichen werden. US-Präsident Trump hatte das zuletzt gefordert, unter anderem, weil das Manöver mit Südkorea zu teuer sei und Nordkorea damit verschreckt werde. Im Prozess gegen den Meta-Konzern um die Nutzung seiner Online-Plattformen durch Minderjährige sind die Eröffnungsplädoyers gehalten worden. Mehrere US-Bundesstaaten werfen dem Unternehmen vor, Kinder und Jugendliche bewusst süchtig von Facebook und Instagram und damit psychisch krank zu machen. Die Kläger fordern, dass Meta bestimmte Funktionen seiner Apps beschränkt, etwa das Endlos-Scrollen. Der Konzern weist die Vorwürfe zurück. Der Chat-GPT-Entwickler OpenAI verschärft nach Hacks durch seine KI die Sicherheitsvorkehrungen bei Tests. Das US-Unternehmen erklärte, in Zukunft überwachten automatisierte Systeme die Aktivitäten der KI-Modelle strikter. Bei verdächtigen Handlungen würden Mitarbeiter benachteiligt. Stellen diese nicht innerhalb einer halben Stunde fest, dass ein falscher Alarm vorliege, werde der Test gestoppt. Ein KI-Modell von OpenAI war zuletzt während eines Tests eigenständig aus einer isolierten Umgebung ins offene Internet gelangt und dann ins System einer Plattform eingebrochen. Die Deutschlandtour der Radprofis startet am Nachmittag mit einem 2,6 Kilometer langen Prolog im hessischen Bad Orb. Die Rundfahrt führt auch durch Rheinland-Pfalz und Baden-Württemberg. Sie endet am Sonntag mit der 4. Etappe in Heilbronn. Zu den bekanntesten deutschen Fahrern zählen Nils Pollitt, John Degenkolb und Maximilian Schachmann. Im vergangenen Jahr hatte der Norweger Søren Werenskjold die Deutschland-Tour gewonnen. SWR-Nachrichtenredaktion Christina Trautwein.
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3: Egal ob an der Tankstelle oder im Supermarkt, wer aktuell in Deutschland an einer Kasse steht, kann sich schon mal wundern, wie teuer doch wieder alles geworden ist. Dieses Gefühl, das geben auch die Daten her. Seit März liegt die Inflationsrate, jeweils verglichen mit dem Vorjahresmonat, konsequent bei mehr als 2%. Wir wollen darauf blicken, was das für uns bedeutet, und zwar für uns als Sparer. Ich spreche darüber mit Saidi Solilatu, er ist Chefredakteur des Geldratgebers Finanztipp. Herr Solilatu, im Juli lag die Inflationsrate zuletzt bei 2,8%. Wie brenzlig ist die Lage für mich gerade, wenn ich mein Geld zum Beispiel bei einer Bank auf einem Spar- oder Girokonto geparkt habe?
4: Gut, akut brenzlig muss man das jetzt nicht nennen, aber auf die lange Sicht ist das natürlich schon bedenklich, vor allen Dingen auf dem Girokonto in aller Regel bekomme ich wahrscheinlich kaum Zinsen und auch viele Sparkonten. Liegen bei den Zinsen weit unter der Inflationsrate. Und da sollte ich schon etwas tun. Nur mal als Anhaltspunkt, seit Anfang 2020, also über die Corona-Pandemie und dann vor allen Dingen die Energiekrise 2022, 2023, haben die Preise im Schnitt, Verbraucherpreisindex des Statistischen Bundesamtes, knappe 25% zugenommen. Und das heißt, mein Geld hat natürlich entsprechend dann auch, wenn ich das nur auf dem Girokonto oder sogar bar oben liegen habe, entsprechend an Wert verloren. Ich kann mir nicht mehr das Gleiche davon kaufen.
3: Die 2,8%, das ist ja erstmal eine abstrakte Zahl. Wie kann ich denn überprüfen, ob mir meine Geldanlage so viel bringt, dass am Ende zumindest ein bisschen was abfällt, also dann inflationsbereinigt?
4: Ja, da lohnt es sich absolut hinzuschauen, denn vielleicht bin ich ja der Meinung, ja, ich habe das Geld zum Beispiel vielleicht auf einem Sparkonto, aber da mal hinzuschauen, welche Zinsen ich da überhaupt bekomme, denn viele Sparkonten, die liegen ja deutlich unter 2%, unter 1% ist es durchaus gängig bei vielen Banken, da muss ich mal in mein Online-Banking schauen oder auf meine Kontoauszüge, da steht hoffentlich der Zinssatz, wenn nicht, mal nachfragen und auch vielleicht eine Versicherung, wo ich

0: Geld angelegt habe oder regelmäßig hinspare, dann sollte man sich mal die Jahresabrechnungen ein paar nebeneinander legen und mal vergleichen, im Vergleich zu dem, was ich eingezahlt habe, was der Vertrag wert ist, wie viel ist der eigentlich über die Jahre mehr wert geworden? Liegt das deutlich oberhalb der Inflationsrate oder kriege ich vielleicht nur gerade so einen Inflationsausgleich?
1: Mehr Rendite bedeutet in der Regel auch mehr Risiko. Wie kann ich denn verhindern, da schlechte Entscheidungen zu treffen?
0: Also zum einen würde ich meine Geldanlage möglichst einfach halten. Ich würde ein gut verzinstes Tagesgeldkonto nehmen bei einer sicheren Bank. Da kann man sich bei uns auf finanztipp.de informieren. Da sind auch derzeit tatsächlich attraktive Zinsen deutlich oberhalb von 2% möglich. Zwar immer nur für einen begrenzten Zeitraum, aber immerhin. Aber langfristig geht es vor allen Dingen darum, die Inflation deutlich zu schlagen. Das heißt mit deutlich höheren Renditen als die Inflationsrate. Und das ist gut möglich mit einem weltweit breit gestreuten Aktien-ETF, der also in hunderte, wenn nicht tausende Unternehmen weltweit investiert. Und dabei, das ist eben das Wichtige, dass ich mich nicht ärgere, das eben langfristig zu betreiben, über 15 Jahre und mehr, ist natürlich hervorragend geeignet für die Altersvorsorge.
1: Und sollte ich denn auch mit meinem Notgroschen überhaupt ins Risiko gehen? Oder ist es am Ende nicht vielleicht doch sicherer, schnell verfügbare Rücklagen zu haben als eine hohe Rendite?
0: Genau, mit dem Notgroschen sollte man nicht ins Risiko gehen, dort ein sicheres Tagesgeldkonto nehmen mit einer vernünftigen Verzinsung. Aber hier geht es nicht wirklich darum, das Geld zu vermehren, sondern einfach nur einen Inflationsausgleich, einen guten Inflationsausgleich vielleicht langfristig zu erzielen. Der eigentliche Vermögensaufbau, und das bedeutet auch reale Geldvermehrung, also Renditen deutlich oberhalb der Inflationsrate, 5, 6, 7%, das ist das etwas, was ich langfristig pro Jahr erwarten kann. Das ist nur möglich, wenn ich mich langfristig an den Aktienmarkt mit einem breit gestreuten ETF begebe. Muss dann bereit sein, entsprechende Schwankungen auszuhalten. Das kann auch mal deutlich zwischenzeitlich nach unten gehen. Aber über 15 Jahre und mehr hat man dort immer positive und in aller Regel auch sehr attraktive Renditen erzielt.
1: Das waren Infos von Saidi Solilatu vom Geldratgeber Finanztipp.
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1: Es kann sein, dass es an Ihrer Haustür klingelt und Ihnen jemand einen Glasfaseranschluss verkaufen möchte. Meistens stehen da Menschen vor der Tür, die über Subunternehmen, zum Beispiel von der Telekom oder von Vodafone, kommen. Und diese Menschen bekommen für jeden neuen Vertrag eine Provision. Die Verbraucherzentralen sprechen von Drückerkolonnen, die vermehrt unterwegs sind. Die Mission? Möglichst viele Vertragsabschlüsse direkt vor Ort. Frage an Matthias Hof von der ARD Verbraucherredaktion. Mit welchen Tricks versuchen die neue Verträge an der Haustür abzuschließen?
3: Da wird oft mit Zeitdruck und Verunsicherung gearbeitet. Davor warnen auch die Verbraucherzentralen. So ein Klassiker wäre, sie müssen jetzt handeln, weil DSL oder das Kupfernetz bald abgeschaltet werden. Das stimmt pauschal so nicht. Glasfaser soll langfristig zwar Kupfer ersetzen, aber morgen oder bald klappt das Internet nicht mehr. Das ist Quatsch. Noch ein Klassiker, um Verbraucher rumzukriegen: Wenn sie heute nicht unterschreiben, dann wird's später teurer. Das kann zwar in einigen Fällen tatsächlich zutreffen, aber Verbraucherschützer raten auch hier, Unterlagen geben lassen und in Ruhe alles prüfen. Oder gibt's auch, Vertreter sagen, sie kämen im Auftrag des bisherigen Anbieters oder sie müssten was am Anschluss checken. Und tatsächlich kann's da aber um einen Neuvertrag gehen oder um einen Anbieterwechsel.
1: Warum drängen die denn auf Verträge, obwohl Glasfaser oft erst 1,5 Jahre später kommt?
3: Weil die Unternehmen möglichst früh Kunden gewinnen wollen oder ihre alten Kunden möglichst sicher fürs Unternehmen in die neue Technik mitnehmen möchten. Glasfaserausbau, der kostet nämlich richtig Geld. Die Branche, die investiert Milliarden in den Ausbau der Netze. Telekom oder Vodafone zum Beispiel, die arbeiten dazu mit externen Vertriebspartnern, die Verträge direkt an der Haustür verkaufen. Und je mehr Menschen vor dem Ausbau zusagen, desto besser kann ein Anbieter kalkulieren.
1: Kann ich dann auch später noch einsteigen?
3: Ja klar, Verbraucherschützer, die raten ausdrücklich davon ab, sich an der Haustür zu einer sofortigen Unterschrift drängen zu lassen. Wer sich für Glasfaser interessiert, der sollte sich Informationsmaterial geben lassen und dann die Angebote in aller Ruhe prüfen. Die Entscheidung, die muss also nicht direkt an der Haustür fallen. Übrigens, für Mieter ist Folgendes wichtig: Bitte genau nachfragen, bis wohin der Glasfaseranschluss verlegt werden soll. Am Gebäude oder bis in den Keller heißt nicht automatisch Glasfaser bis in die Wohnung. Entscheidend ist nämlich, welche Technik tatsächlich in der Wohnung ankommt und wer für die weitere Verkabelung zuständig ist.
1: Was, wenn ich einen Vertrag abgeschlossen habe, aber der Anschluss sich verzögert?
3: Das kann beim Glasfaserausbau passieren, dass zwischen Vertragsabschluss und dem Anschluss der Leitung mehrere Monate vergehen. Wichtig ist auf jeden Fall, sämtliche Unterlagen und Dokumente sorgfältig aufbewahren. Nach Ablauf der Widerrufsfrist, da führt eine Verzögerung beim Ausbau allerdings nicht automatisch dazu, dass man vom Vertrag zurücktreten kann. Das hängt dann von den konkreten Vertragsbedingungen und vom Einzelfall ab. Bei Problemen können aber die Verbraucherzentralen beraten.
1: Wenn ich jetzt aber an der Tür unterschrieben habe, kann ich wieder aus so einem Vertrag rauskommen?
3: Meistens geht das, also nicht in Panik geraten. Wer unterschrieben hat, der kann solche Haustürgeschäfte normalerweise innerhalb von 14 Tagen widerrufen. Und wenn der Vertreter über das Widerrufsrecht gar nicht oder falsch informiert hat, dann kann dafür auch länger Zeit sein. Im Zweifel helfen aber hier auch die Verbraucherzentralen weiter. Auch interessant, die Telekom zum Beispiel, die fordert Betroffene ausdrücklich dazu auf, unseriöse Anbieter zu melden. Laut Telekom kann das für die Vertreter oder Vertriebspartner sogar personelle Konsequenzen haben und auch zu einer Kündigung führen.
1: Informationen von Matthias Hof aus der ARD Verbraucherredaktion.
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1: Cholesterinsenker, Blutverdünner, Krebsmedikamente. Viele Arzneimittel sind überlebenswichtig. Für Erkrankte ist in solchen Fällen besonders wichtig, dass in der Verpackung wirklich das drin ist, was draufsteht. Eine Recherche des ARD-Verbrauchermagazins Plus Minus zeigt jetzt, wie leicht es ist, Arzneimittel unbemerkt auszutauschen. Immer noch, muss man sagen, denn obwohl das Problem den EU-Institutionen und deutschen Behörden seit 2 Jahren bekannt ist, hat sich nicht viel getan. Caroline Walter und Sandra Ait mit den Einzelheiten.
4: Die Schachteln sind intakt, die Laschen verschlossen. Auf den ersten Blick wirken die Verpackungen unberührt. Doch dieser Schein trügt, weiß Patrick Michel. Er arbeitet seit langem im europäischen Pharmagroßhandel. Die meisten Arzneimittel laufen auf dem Weg vom Hersteller zur Apotheke über Händler wie ihn. Als er 2024 Verpackungen genauer prüfte, stieß er auf etwas, das nicht sein durfte.
5: Ich habe eine massive Sicherheitslücke entdeckt.
4: Welche, zeigt er mit einem Bügeleisen. Er erwärmt die verklebten Laschen der Packung.
5: Der Kleber wird durch Wärme flüssig. Und dann halten die Seitenlaschen nicht mehr und können leicht geöffnet werden.
4: Dabei hatte die EU nach mehreren Fälschungsskandalen den Arzneimittelschutz eigentlich verschärft. Seit 2019 muss jede Packung 2 Sicherheitsmerkmale tragen. Eine individuelle Seriennummer und den sogenannten Erstöffnungsschutz. Also ein Siegel oder eine andere Sicherung gegen Manipulation. Michels Aufdeckung ist kein Einzelfall. Als er merkt, dass sich zahlreiche Medikamentenschachteln verschiedener Hersteller leicht manipulieren lassen, meldet er die Sicherheitslücke an die europäischen Aufsichtsbehörden. Sein Hinweis erreicht auch das Bundesamt für Arzneimittel und Medizinprodukte. Ein staatliches Labor überprüft daraufhin den Fall und bestätigt die Sicherheitslücke. Was das bedeutet, erklärt Arndt Sinn, Experte für Arzneimittelkriminalität an der Universität Osnabrück.
6: An erster Stelle ist natürlich das Gesundheitsrisiko für die Patientinnen und Patienten zu nennen, die durch gefälschte Arzneimittel in die Gefahr sogar des Todes gebracht werden können. Aber auch Pharmakonzerne können erpresst werden und das geht hin bis zu Sabotagemöglichkeiten.
4: Fälschungen sind kein Randphänomen. Die Ermittler von Europol stellen bei Razzien immer wieder große Mengen gefälschter Medikamente sicher. Der Inhalt wird herausgenommen und weiterverkauft. Hinein kommt ein billiger oder gefälschter Ersatz. Weil die Seriennummer gültig ist, löst die Packung im Handel keinen Alarm aus. Seit mehr als 2 Jahren fordert Patrick Michel die Behörden auf, die Sicherheitslücke zu schließen. Doch statt entschieden zu handeln, schieben sich EU und nationale Behörden und auch die Pharmakonzerne die Verantwortung gegenseitig zu, zu Lasten der Sicherheit der Patienten.
1: Mehr zum Thema, wie Arzneimittel manipuliert werden und wie die Behörden und Pharmaunternehmen auf die Vorwürfe reagieren, gibt es heute Abend bei Plus Minus um 21.45 Uhr in der ARD.
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1: Am Morgen gibt es Temperaturen teils um die 20 Grad. Tagsüber scheint im Süden Baden-Württembergs häufig die Sonne. Sonst sind bei vielen Wolken nur vorübergehend sonnige Phasen zu erwarten. Örtlich fällt Regen. Am Abend gibt es auch Regenfälle in Rheinland-Pfalz. Auch einzelne Gewitter können dabei sein. Im Westerwald liegen die Höchstwerte heute bei 20 Grad, im Breisgau bei hochsommerlichen 32 Grad. In Böen frischt der Südwest- bis Westwind stark auf. Morgen gibt es einige Schauer und Gewitter, nördlich der Pfalz meist trocken.
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1: Für Mieter soll es nach dem Willen von Justizministerin Hubig einfacher werden, Klimaanlagen und Sonnenblenden in Wohnungen einbauen zu lassen. Die SPD-Politikerin sagte der Rheinischen Post, für solche Vorhaben gäbe es zurzeit einige Hindernisse, wenn damit bauliche Veränderungen an der Wohnung verbunden seien. Sie könne sich vorstellen, das Mietrecht entsprechend zu ändern. Gewalt gegen humanitäre Helfer ist in vielen Ländern weltweit an der Tagesordnung, hat sich aber deutlich verändert. Das berichtet die Vereinten Nationen anlässlich des heutigen Tags der humanitären Hilfe. Im vergangenen Jahr sind demnach mehr als 900 Helferinnen und Helfer angegriffen worden. Die Heidelberger Druckmaschinen AG will sich breiter aufstellen und ins Rüstungsgeschäft einsteigen. Zusammen mit einem ukrainischen Entwickler sollen Systeme zur Drohnenabwehr entstehen, teilte der Konzern mit. Man wolle außerdem Batteriespeicher produzieren. Es gehe darum, sich neue Potenziale zu erschließen, sagte Konzernchef Otto. Die Deutschlandtour der Radprofis startet am Nachmittag mit einem 2,6 Kilometer langen Prolog im hessischen Bad Orb. Die Rundfahrt führt auch durch Rheinland-Pfalz und Baden-Württemberg. Sie endet am Sonntag mit der 4. Etappe in Heilbronn.
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1: Im höchstgelegenen Moorheilbad Deutschlands in Bad Kolbgrub in Oberbayern gibt es einen Verein, der traditionellen Obst- und Gartenbau betreibt und alte Handwerkskünste bewahren will. Und das alles mit einem breiten Angebot. Der Verein bietet Baumschnittkurse an, beteiligt sich an Veranstaltungen und betreibt ehrenamtlich einen Laden mitten im Ort. Dort gibt es immer am Freitagnachmittag Marmelade, Saft aus der eigenen Presse oder Schnaps aus der eigenen 200 Jahre alten Brennerei. Herausfordernd ist es, wie auch in unzähligen anderen Vereinen ganz Deutschland, Nachwuchs zu finden und die verschiedenen Generationen zueinander zu bringen. Eine Reportage von Sibylle Kölmel.
7: Das ist ein altes Bild da. Dazu hat es mich ausgeschaut.
8: Auf dem Holztisch in dem kleinen Hofladen liegt ein dickes Fotoalbum.
7: Das sind die Gründungsmitglieder, die drei. Die hat man da bei 55 Jahren Feier, hat man die da eingeladen, die haben da noch gelebt. Da hat man dann so Apfelausstellungen. Das ist da der Mäh- und Dengelkurs, wo wir machen.
8: Fotos über Fotos, sorgsam eingeklebt und beschriftet.
7: Und jetzt hat man keine Fotos mehr, weil jetzt halt alles digitalisiert ist. Das bin ich, ein paar Jahre jünger.
8: Bad Kohlgrub in Oberbayern an einem sehr heißen Sommertag. Im Zentrum des Ortes hat der Obst- und Gartenbauverein Bad Kohlgrub seinen Sitz und über das Fotoalbum beugt sich und blättert darin die erste Vorsitzende.
7: Mein Name ist Barbara Kronacker, ich bin von Bad Kohlgrub. Also ich wohne in Oberammergau, aber in Kohlgrub war kein Geburtsheim. Mein ganzes Leben durfte ich in Bad Kohlgrub bleiben, was ich sehr schätze. Und das ist also meine geliebte Heimat und für die möchte ich mich auch einsetzen.
8: Das tut sie schon seit 1991. Seitdem ist Barbara Kronacker Mitglied im Obst- und Gartenbauverein, erst als Schriftführerin, dann übernahm sie vor 11 Jahren den Vorsitz.
7: Also ich mache jetzt zum Beispiel schon ewig lang, schmücke ich den Erntedankaltar, dann von Leichnam einen Altar, dann pflege ich ein Beet an der Flaniermeile im Dorf. Dann kümmere ich mich um das Haus.
8: Erzählt Barbara Kronacker, groß und von der Sonne gebräunt.
7: Dann bei den verschiedenen Veranstaltungen würde ich halt federführend mithelfen. Und wir machen dann auch beim Straßenfest mit beim Christkindlmarkt. Für den Kindergarten spenden wir wieder und so weiter, weil wir eben durch unsere verschiedenen Zweige gute Einnahmen haben und dann sagen wir der Meinung, das soll wieder der Gemeinde zugutekommen und wo die Gemeinde dann froh ist, weil die ja sehr angespannte Finanzen haben. Also das ist ein Riesending, was wir machen.
8: Ein Lebenswerk. Seine Räume hat der mit 280 Mitgliedern relativ große Verein in einem denkmalgeschützten Haus von 1521. Es gehört der Gemeinde, steht neben dem Kurpark und seine prachtvolle Fassade ist betupft mit zahlreichen Weisheiten.
9: Das sind ganz sinnige Sprüche, die heute noch gelten. Bewahre einander vor Herzeleid, denn kurz ist die Zeit, die beisammen seid. Daneben gibt es noch, dieses Haus ist mein und doch nicht mein. Beim nächsten wird es auch so sein. Den dritten trägt man auch hinaus. Nun frage ich dich, wem gehört dieses Haus? Also mir gefallen die Sprüche und die haben heute noch ihre Wirkung und Bedeutung. Gell?
8: Georg Wojcak ist hier in Bad Kohlgrub geboren und geblieben und schon lange Mitglied im Verein. Wir betreten das Haus, das die Vereinsmitglieder liebevoll und detailreich restauriert haben. Zum Beispiel diese Blumengirlanden an der Wand.
9: Wir haben das genau abgemacht, wie es vorher war. Drüben waren es größere Blumen, nicht so filigran.
8: Und dieser Blauton ist auch wie früher?
9: Das ist wie früher.
8: Georg Wojcak erzählt, dass bevor das Gebäude aufgrund einer vereinbarten Leibrente an die Gemeinde überging, ein Georg Steigenberger der Eigentümer war.
9: Also der hat schon einen Sinn gehabt für was Schönes und ich glaube fast, dass er ein bisschen inspiriert war, so, weiß nicht, Münter, vielleicht die Murner, die sind ja da inspiriert und mit Hinterglasmalerei. Der hat einen Sinn für Kunst gehabt.
8: Und Georg Steigenberger betrieb in dem Haus eine Schnapsbrennerei, die der Obst- und Gartenbauverein der Gemeinde abkaufte. Mit engagierten Mitgliedern dort eine Obstpresse einrichtete und 2003 das Brennen von Schnaps an der originalen Anlage wiederbelebte.
10: Also den linken, das ist der Rotbrandkessel. Wir sind natürlich jetzt nicht im Betrieb. Meistens brennen wir zwischen, also vor Weihnachten, in der Adventszeit, in der sogenannten Staatenzeit. Und das geht halt wirklich von in der Früh um 6 Uhr bis abends um 6 Uhr. Sind wir da eine Woche und vielleicht noch ein bisschen länger beschäftigt.
8: Apfel-, Birnen- und Zwetschgenschnaps, der dann auch im vereinseigenen Hofladen verkauft wird. Johann Schädler, auch Kohlgruber, zeigt die 200 Jahre alte Anlage mit den Kupferkesseln, eine der ältesten Brennereien in Bayern.
10: Damals schon, vor 25 Jahren, circa 25 Jahren, hat die Gemeinde damals schon kein Geld mehr gehabt zum Herrichten für sowas. Und dann hat der Gartenbauverein gesagt, das schauen wir, dass wir das wieder herrichten können. Dann haben wir ca. zu D-Mark-Zeiten ca. 20.000 D-Mark reingesteckt.
8: Angrenzend das Lager.
10: Da ist ein Heu-Gin, weil da habe ich einen Gin gemacht. Dann haben wir gedacht, bei der letzten Füllung, da hänge ich einfach einen Sack Heu rein.
8: Johann Schädler tritt an die Regale.
10: Was haben wir denn noch? Brombeer. Was haben wir denn nun? Bergkräutergeist.
8: Ist gut verkauft worden dieses Jahr?
10: Ja.
8: Beigebracht hat sich Johann Schädler, der vor seiner Rente Briefträger war, all das hier selbst. Geholfen haben Internet und Bücher. Inzwischen gab es Prämierungen und Goldmedaillen für den Schnaps aus Kohlgrub und das Sortiment wird ausgeweitet.
10: Jetzt machen wir einen Gin zwischendurch. Und seit neuestem haben wir einen Whiskybrand und der ist nächstes Jahr. Im Frühjahr ist der soweit und da machen wir uns vielleicht in Vorbereitung ein kleines Jubiläum. Der Friedl, der mit mir angefangen hat, der wird 85 und ich werde 75.
8: Bei so viel hohem Alter im Obst- und Gartenbauverein Bad Kohlgrub und so viel gewachsenem und über die Jahrzehnte angehäuftem Wissen, wie ist das hier mit dem Nachwuchs? Gibt es noch Interesse an alten Traditionen?
7: Wenig, sehr wenig,
8: sagt Barbara Kronacker.
7: Ja, da war automatisch, weil vor dem 15. August hat man sich getroffen für Kräuterbuschenbinden. Da hat jede von ihren Gärten was mitgebracht, was man braucht. Und dann die 7 Kräuter, die sowieso reinkommen. Und dann ist in Gemeinschaft das gemacht worden. Und das ist halt total abgeflaut. Das ist immer weniger geworden. Kontinuierlich von Jahr zu Jahr weniger. Basteln jetzt für den Advent und das Basteln für Ostern. Und dann sitzt man dann zusammen und Kaffee trinken und ratscht ein bisschen. Da gibt es dann Kuchen und so.
11: Das vermissen Sie?
7: Ja, das geht halt ein bisschen flöten, gell?
10: Ja, das ist ein schwieriger Fall.
8: Sagt Johann Schädler dazu in seiner Schnapsbrennerei.
10: Weil die Jugend, die hat heutzutage eigentlich schon viel um die Ohren. Und dann haben sie auch viel mehr Angebote. Weil, was ich da bei uns, sind sicher 15 Vereine. Ich habe 30 Jahre Fußball gespielt und dann Musik gespielt. Und mehr hat es halt nicht gegeben, damals.
8: 2 Tage später, es ist immer noch heiß. Steffi Mangold steht mit ihrem kleinen Sohn Ferdinand im hinteren Kurpark von Bad Kohlgrub. Vor einem Stück Wiese, das der Gemeinde gehört.
12: Wir haben da Obstbäume gepflanzt, wie so Streuobstwiese. Und natürlich sind die jetzt noch ziemlich klein, das war erst vor 2 Jahren. Und später können wir da auf jeden Fall mal ernten. Vielleicht können wir aus denen dann Schnaps machen oder wir machen einen Saft.
8: Steffi Mangold ist 33 Jahre und aus dem Altmühltal nach Bad Kohlgrub gezogen. In den Verein kam sie durch ihre Schwiegermutter und weil sie selbst einen eigenen Obst- und Gemüsegarten plant.
12: Ich mag einfach als, sagen wir mal, relativ junger Mensch das Wissen, was die Alten haben, irgendwie ja, nachhaltig machen. Weil ich bin überhaupt keine Expertin, die kenne mich eigentlich gar nicht aus. Das ist halt eigentlich das Wichtige und das sollte man irgendwie erhalten.
8: Die älteren Mitglieder bekümmert, dass die Jungen überwiegend kaum Zeit und Interesse mehr haben. Sieht sie das auch so oder gibt es andere Hürden? Die Kommunikation sei ein wesentlicher Punkt, sagt Steffi.
12: Ich glaube, das ist mal der erste Punkt, dass man einfach sie direkter anspricht, dass man vielleicht die moderne Homepage hat. Also ich glaube, grundsätzlich der Zugang zu den Menschen oder zu den jungen Menschen ist vielleicht mal das Erste. Weil ich denke, wenn man coole Aktionen macht, wo junge Leute und mit Familien und so ansprechend finden, dann kommen die auch.
8: Noch einmal zurück in den Hofladen zu noch einer Besonderheit. Dort gibt es einen dicken Ordner mit vielen kleinen Klarsichthüllen. In diesen stecken sorgsam beschriftet unzählige gefaltete und nummerierte Papiertütchen. Gestreifte Marlene steht da drauf oder Michis Ananas oder Sonnenherz. Die Samen von 98 verschiedenen Tomatensorten.
13: 2009 habe ich ein Glashaus gekriegt und dann habe ich natürlich angefangen zum Experimentieren.
8: Gerti Lang aus Bad Kohlgrub ist gelernte Gemüsegärtnerin und die Züchterin.
13: Und dann habe ich angefangen, alles aufzuschreiben. Wie sie wachsen, wie sie schmecken, wie sie reif werden. Und habe dann auch immer gezielt nach so frühreifenden, besonderen Sorten gesucht.
8: Auf der Bank neben der Tür vor dem Hofladen sitzt Barbara Kronacker. Eine Besucherin betritt den Garten. Was Kriecherl sein, fragt sie.
7: Kriecherl? Ja. Das sind so gelbe Art Pflaumen.
14: Also Pflaumen.
7: So eine Art Mirabellen, aber auch nicht so. Okay. Das sind Kriecherl.
14: Okay. Danke.
8: Erklärt ihr die Vorsitzende. Nächstes Jahr wird sie 80 und dann nicht nochmal für den Obst- und Gartenbauverein Bad Kohlgrub kandidieren. Einsetzen für ihn und die von ihr so geliebte Heimat wird sie sich weiter.
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1: Tag der humanitären Hilfe. Hunderte Millionen Menschen sind weltweit auf humanitäre Hilfe angewiesen. Doch die Gelder dafür wurden in den letzten Jahren massiv gekürzt. Gleich nach den Nachrichten hören wir 2 Beispiele, wo diese Hilfe aber dringend gebraucht wird.
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1: Der Morgen ist lau, teils um 20 Grad. Tagsüber scheint im Süden Baden-Württembergs häufig die Sonne. Sonst sind bei vielen Wolken nur vorübergehend sonnige Phasen zu erwarten. Örtlich fällt Regen. Am Abend gibt es auch Regenfälle in Rheinland-Pfalz und auch einzelne Gewitter können dabei sein. Im Westerwald liegen die Höchstwerte heute bei 20 Grad, im Breisgau bei hochsommerlichen 32 Grad. In Böen frischt der Südwest- bis Westwind stark auf. Morgen gibt es einige Schauer und Gewitter, nördlich der Pfalz ist es aber meist trocken. 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
15: Um 10.30 Uhr mit Frauke Vetter. Die Gewalt gegen humanitäre Helfer in Krisengebieten hat sich deutlich verändert. Darauf verweisen die Vereinten Nationen anlässlich des Internationalen Tags der humanitären Hilfe heute. Demnach gibt es inzwischen viele neue Waffentypen, die für die Helfer in Krisenregionen gefährlich sind. Zum Beispiel würden Drohnen mit Sprengstoff ausgerüstet und dann auf Städte und Dörfer abgeschossen. UN-Generalsekretär Guterres verweist aber auch auf gezielte Desinformation und die Blockade von Hilfskonvois. Wenige Tage vor der Kabinettsklausur der Bundesregierung hat jetzt auch SPD-Bauministerin Huberts die Union aufgefordert, Klimaschutz als gemeinsame Aufgabe von Bund, Ländern und Kommunen im Grundgesetz zu verankern. Bisher lehnt die Union das ab und bezeichnet eine entsprechende Grundgesetzänderung als zu kompliziert. Aus Berlin berichtet Georg Schwarte.
16: Dafür ist eine Zweidrittelmehrheit im Bundestag notwendig. Die Regierungskoalition wäre dafür auf Stimmen von Grünen und Linkspartei angewiesen. Ein Grund, warum die Union bisher zögert. Zu Unrecht, so Huberts im gemeinsamen Morgenmagazin von ARD und ZDF. Die Union, so Huberts, müsse ihre Bedenken auf Seite legen und den Hitzeschutz zu einer Gemeinschaftsaufgabe machen. Vor Huberts hatte SPD-Co-Chef Klingbeil den Koalitionspartner Union davor gewarnt, eine solche Grundgesetzänderung an einer Gesprächsverweigerung der Union mit der Linkspartei scheitern zu lassen.
15: Die Meere rund um Europa erwärmen sich rasant. Das zeigt eine neue Untersuchung von Forschern der World Weather Attribution. Sie haben Oberflächentemperaturen gemessen. Aus der ARD-Klimaredaktion Stefan Hübner.
17: Die Hitzewellen dieses Sommers erfassten weit über 2/3 der untersuchten Meeresflächen. In den meisten Regionen lag die Erwärmung über dem weltweiten Mittel von 1,4 Grad Celsius. Im Mittelmeer stiegen die Spitzenwerte der Meerestemperatur sogar um etwa 3 Grad. Die Folgen können verheerend sein. Meerestiere sterben oder wandern in kühlere Regionen ab. Nahrungsketten verändern sich. Das gefährdet Meeresökosysteme und die Fischerei. Außerdem erhöht sich das Sturmrisiko.
15: Die USA und Südkorea verkürzen Berichten zufolge ihre gemeinsame Militärübung. Aus Südkorea heißt es jetzt, die erste Woche mit Verteidigungsoperationen werde noch zu Ende geführt. Die zweite Phase, in der ein Gegenangriff geübt werden sollte, falle aus. Auch einzelne praktische Übungen mit Soldaten und militärischem Gerät sollen gestrichen werden. US-Präsident Trump hatte das zuletzt gefordert, unter anderem, weil das Manöver mit Südkorea zu teuer sei und Nordkorea damit verschreckt werde. Im Prozess gegen den Meta-Konzern um die Nutzung seiner Online-Plattformen durch Minderjährige sind die Eröffnungsplädoyers gehalten worden. Mehrere US-Bundesstaaten werfen dem Unternehmen vor, Kinder und Jugendliche bewusst süchtig von Facebook und Instagram und damit psychisch krank zu machen. Die Kläger fordern, dass Meta bestimmte Funktionen seiner Apps beschränkt, etwa das endlos Scrollen. Der Konzern weist die Vorwürfe zurück. Der ChatGPT-Entwickler OpenAI verschärft nach Hacks durch seine KI die Sicherheitsvorkehrungen bei Tests. Das US-Unternehmen erklärte, in Zukunft überwachten automatisierte Systeme die Aktivitäten der KI-Modelle strikter. Bei verdächtigen Handlungen würden Mitarbeiter benachrichtigt. Stellen diese nicht innerhalb einer halben Stunde fest, dass ein falscher Alarm vorliege, werde der Test gestoppt. Ein KI-Modell von OpenAI war zuletzt während eines Tests eigenständig aus einer isolierten Umgebung ins offene Internet gelangt und dann ins System einer Plattform eingebrochen. Die Deutschlandtour der Radprofis startet am Nachmittag mit einem 2,6 Kilometer langen Prolog im hessischen Bad Orb. Die Rundfahrt führt auch durch Rheinland-Pfalz und Baden-Württemberg. Sie endet am Sonntag mit der 4. Etappe in Heilbronn. Zu den bekanntesten deutschen Fahrern zählen Nils Pollitt, John Degenkolb und Maximilian Schachmann. Im vergangenen Jahr hatte der Norweger Søren Werenskiold die Deutschlandtour gewonnen. SWR Nachrichtenredaktion, Christina Trautwein.
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1: Laut UN sind weltweit rund 300 Millionen Menschen auf humanitäre Hilfe angewiesen. Hilfe für notleidende Menschen sei auch im sicherheitspolitischen Interesse Deutschlands, sagt Sereb Güler, Staatsministerin im Auswärtigen Amt, im ARD-Interview. In den Verhandlungen zum nächsten Bundeshaushalt fordert sie, noch eine Schippe draufzulegen. Das Budget für humanitäre Hilfe wurde in den vergangenen Jahren massiv gekürzt. Die Kritik daran hält an. Der Beitrag von Nicole Markwald heute am Welttag der humanitären Hilfe.
18: Als Lukas Eichelter vor einer Woche in der sudanesischen Hauptstadt Khartoum landet, sieht er pure Verwüstung.
19: Wenn man hier schon landet, sieht man zerbombte Flugzeuge. Die Stadt ist perforiert. Also es schaut aus, als wäre man mit einem Pfefferstreuer über die Stadt gegangen und hätte jedes Gebäude gesprenkelt, also komplett zerschossen.
18: Der 34-Jährige ist humanitärer Helfer. Seit Januar ist er für das Welternährungsprogramm der Vereinten Nationen im Sudan. In dem afrikanischen Land herrscht seit 3,5 Jahren Bürgerkrieg. Eichelter beschreibt Khartoum als Geisterstadt. Sie ist mit Minen übersät. Aus der Luft kommt es immer wieder zu Drohnenangriffen. Der Sudan ist gut 5-mal so groß wie Deutschland. 20 Millionen Menschen sind von humanitärer Hilfe abhängig. Und 5 Millionen haben so wenig zu essen, dass sie als extrem hungergefährdet gelten, erzählt Eichelter. Doch wegen unsicherer Finanzierung können er und seine Kollegen an über 3 Millionen Menschen nur die Hälfte der eigentlich nötigen Ration verteilen.
19: Eine Ration sind 2100 Kalorien, das heißt, diese Menschen leben von 1050 Kalorien am Tag, die sie von uns bekommen. Und das hat ausschließlich Finanzierungsgründe.
18: In Deutschland ist humanitäre Hilfe im Auswärtigen Amt angesiedelt. Im Haushalt 2025 war sie um die Hälfte auf rund 1,06 Milliarden Euro gekürzt worden. Geld, um beispielsweise in Notgebieten Trinkwasser bereitzustellen, medizinische Versorgung zu ermöglichen, Essen zu verteilen. Serap Güler, Staatsministerin im Auswärtigen Amt, nennt die Einschnitte schmerzhaft, aber unvermeidbar. Trotzdem diene humanitäre Hilfe auch den deutschen sicherheitspolitischen Interessen. Deshalb fordert die CDU-Politikerin eine bessere Finanzierung der humanitären Hilfe.
20: Umso wichtiger ist es, dass wir jetzt den Haushalt für das nächste Jahr, wo wir jetzt auch nach der Sommerpause in das parlamentarische Verfahren gehen, dass wir da noch mal eine Schippe drauf bekommen.
18: Die Mittelkürzung hat dazu geführt, dass die Bundesregierung priorisiert. Nach Gülers Worten stehen Sudan, Gaza, der Mittlere Osten insgesamt und nach wie vor die Ukraine oben auf der Liste. Ralf Südhoff vom Think Tank Center for Humanitarian Action findet Priorisieren schwierig.
21: Geben wir jetzt die Hilfe den Menschen, die sie politisch aus unserer Sicht für uns am wichtigsten sind oder die Länder oder die Partner oder wo wir Wirtschaftsinteressen verfolgen wollen? Oder gehen wir wie eine Ärztin, wie ein Arzt danach, wer braucht am dringendsten unsere Hilfe?
18: Weltweit sind rund 300 Millionen Menschen nach Naturkatastrophen oder kriegerischen Auseinandersetzungen auf humanitäre Hilfe angewiesen. Und Lukas Eichelter, der 34-Jährige aus Österreich, ist einer, der mit anpackt. Aus Überzeugung.
19: In meinem Fall ist die Antwort mit einem Wort zu erklären. Und zwar geht es hier um Essen. Jeder von uns und jede isst 3-mal am Tag. Und wir haben genügend Nahrungsmittel auf dieser Welt. Und in meinen Augen ist es skandalös, dass es immer noch Menschen gibt, die Hunger leiden. Und dadurch fällt es mir relativ einfach, in der Früh aufzustehen, in die Arbeit zu gehen und versuchen daran wenigstens einen kleinen Beitrag zu leisten, diese Situation zu ändern.
18: Auch wenn die Arbeit gefährlich ist und ihm immer mal wieder Bauchschmerzen bereitet. Allein im vergangenen Jahr starben 350 Helferinnen und Helfer in Krisengebieten. Der Welttag der humanitären Hilfe ist für sie. Menschen wie Lukas Eichelter.
1: In der Demokratischen Republik Kongo steigt die Zahl der bestätigten Ebola-Fälle immer weiter. Die Weltgesundheitsorganisation teilt mit, dass inzwischen mehr als 5000 Menschen an dem Virus erkrankt sind. Mehr als 2300 seien daran bereits gestorben. Besonders stark betroffen ist der Ort Bunia im Osten des Landes, nahe der Grenze zu Uganda. Ärzte und Krankenschwestern wie Christine sind in den Kliniken täglich einem hohen Risiko ausgesetzt, sich anzustecken. Wie Christine, ihre Kolleginnen und Kollegen und ihre Familie mit der Krankheit umgehen, hat Karin Bensch recherchiert.
22: Ihr zweiter Vorname ist Freude. Christine Furaha, 30 Jahre. Sie ist Krankenschwester in einer Klinik in Bunia, der Provinzhauptstadt der Region, die derzeit am stärksten unter dem Ebola-Ausbruch leidet. In diesem Krankenhaus behandeln Christine und ihre Kollegen täglich Ebola-Patienten. Hat sie Angst, sich anzustecken? Natürlich habe ich ein wenig Angst davor, aber wir sind medizinische Mitarbeiter und deshalb müssen wir unsere Sorgen verstecken. Unser Job ist es, dafür zu sorgen, dass Ebola-Infizierte überleben. Ein harter Job, der Christine sehr fordert, körperlich, mental, jeden Tag. Dann passiert etwas Schreckliches. Christine infiziert sich mit Ebola bei der Arbeit. Die Krankenschwester wird plötzlich selbst zur Patientin. Als ich krank wurde, fing mein ganzer Körper fürchterlich an zu schmerzen. Es war ein grausames Gefühl. Ich war sicher, dass ich sterben werde. Das Problem? Gegen diese seltene Ebola-Variante gibt es noch keinen zugelassenen Impfstoff. Erst jetzt beginnen erste klinische Tests für Medikamente gegen die Ebola-Variante Bundibugyo. Mit diesen Tests wird geprüft, ob zwei antivirale Therapien die Überlebenschancen von infizierten Patienten verbessern könnten und ob eine Kombination der Wirkstoffe sinnvoll ist. Zurück im Krankenhaus. Christine wird schwer krank. erzählt ihr Arzt und Kollege David Kitenge. Christine Furaha ist ein besonderer Fall. Sie hatte sehr hohes Fieber, bis zu 41 Grad. Das war sehr gefährlich. Zudem hatte sie durch die Ebola-Infektion Ausschlag und einen sehr starken Juckreiz am ganzen Körper. Christine bekommt Tabletten gegen den Juckreiz, Paracetamol gegen das Fieber, Vitamin C, Zink und viel Flüssigkeit, das ist alles. 4 Wochen kämpft Christine ums Überleben, dann ist klar, sie ist geheilt. Ich bin unbeschreiblich glücklich, dass ich Ebola überlebt habe, dass ich jetzt wieder zu Kräften gekommen bin, dass ich geheilt bin. Auch zu Hause große Erleichterung, vor allem bei Christines Schwester und ihren Kindern, mit denen sie zusammenlebt. Die kleine Joyce, sie sagt, sie fand es sehr schlimm, dass sie ihre Tante nicht im Krankenhaus besuchen konnte. Wir sind sehr glücklich, dass sie wieder hier ist. Sie passt oft auf uns auf und sagt uns, dass wir uns durch Händewaschen vor Ebola schützen müssen. Christine Furaha will weiterhin im Krankenhaus arbeiten, denn sie ist nun immun gegen diese Variante. Und sie möchte dabei helfen, dass auch andere in Zukunft Ebola überleben.
1: Die Banjaras in Indien sind traditionell ein nomadisches Volk. Ihre Kinder genießen darum wenig Teilhabe an Bildung. Die Mädchen sollen oft sehr früh verheiratet werden, aber wenn es eine Schule für sie gibt, dann sind sie erstmal sicher. Durch die Bildungszentren für Banjaras im indischen Rajasthan sollen sie Unabhängigkeit für ihr Leben erlangen. Das Ganze ist eine weitere Initiative von Friedensnobelpreisträger Kailash Satyarthi, der gemeinsam mit seiner Frau in einem idyllisch gelegenen Zentrum Kinder rehabilitiert, die zu Fabrikarbeit und Prostitution gezwungen wurden. Lena Bodewein hat sich so eine Schule angesehen.
0: In diesem kleinen Häuschen werden Leben verändert. Ein Schulgebäude, 10x5 Meter, scheinbar im grün-wilden Nirgendwo, nur über einen Feldweg zu erreichen. Davor stehen rund 20 Paar Sandalen und Flipflops ordentlich aufgereiht. Und das sind die Besitzer. Seit 2015 existiert diese Schule in Thana Ghazi, einem Landstrich im indischen Bundesstaat Rajasthan. Hier lebt eine Gruppe von Banjara, ein traditionell nomadisches Volk. Gäbe es diese Schule nicht, wären Akash und ihre Schwestern alle schon längst verheiratet. Aber so bekommen sie Bildung, anstatt mit 11, 13 oder 18 Jahren verheiratet zu sein und nur als Hausfrau zu arbeiten. Knapp 30 Mädchen aus der Banjara-Gemeinschaft stand schon eine Hochzeit bevor, erzählt Adesh von der Organisation hinter den Schulen. Doch keine einzige dieser Kinderehen wurde geschlossen. Das konnte durch die Banjara Education Center verhindert werden. Auch Anjali ist davongekommen, erzählt ihre Lehrerin. Anjali, 7 Jahre alt. Gelbes T-Shirt, große braune Augen, frecher Blick. Ihr Vater hatte ihre Hochzeit schon verabredet. Aber dann hat die Mutter das mitbekommen und sie hier in die Schule gebracht. Jetzt soll sie lernen, bis sie 18 ist und eine Zukunft haben. Kindern eine Zukunft geben. Das ist es, was Kailash Satyarthi und seine Frau seit Jahrzehnten tun. Mit Schulen wie dieser, 13 davon gibt es bis jetzt, aber auch mit vielen anderen Projekten. Der Menschenrechtsaktivist bekam 2014 gemeinsam mit der pakistanischen Kinderrechtlerin Malala den Friedensnobelpreis. Fast 140.000 Kinder konnte Satyarthi mit seinem Team vor Kinderarbeit, Sklaverei und Prostitution retten. Nach wie vor, berichten seine Mitarbeiter, werden 6-7-jährige Kinder verkauft, verschleppt, missbraucht.
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1: Der Morgen ist lau, teils um 20 Grad. Tagsüber scheint in Süden Baden-Württembergs häufig die Sonne. Sonst sind bei vielen Wolken nur vorübergehend sonnige Phasen zu erwarten. Örtlich fällt Regen. Am Abend gibt es auch Regenfälle in Rheinland-Pfalz. Auch einzelne Gewitter sind dort möglich. Im Westerwald liegen die Höchstwerte heute bei 20 Grad, im Breisgau bei hochsommerlichen 32 Grad. In Böen frischt der Südwestwind auf. Morgen gibt es einige Schauer und Gewitter. Nördlich der Pfalz ist es aber meist trocken.
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1: Bundesjustizministerin Hubig will mit Gesetzesänderungen Mietern den Einbau von Klimaanlagen und Sonnenblenden erleichtern. Auch die klassische Rechtspolitik könne einen Beitrag zum Hitzeschutz leisten, sagte die SPD-Politikerin der Rheinischen Post. Der Klimaforscher Latif fordert die Bundesregierung dazu auf, erneuerbare Energien in Deutschland schneller auszubauen, auch aus sicherheitspolitischen Gründen. Lieferabhängigkeiten, geopolitische Konflikte und internationale Machtverschiebungen machten Deutschland erpressbar, sagte er. Die Präsidentin der israelitischen Kultusgemeinde München, Knobloch, sieht Parallelen zwischen der AfD und der NSDAP. Dem Magazin Stern hat sie gesagt, es gebe in vielen Bereichen keinen Unterschied mehr zur nationalsozialistischen Partei. Knobloch fordert deshalb, ein Verbotsverfahren gegen die AfD einzuleiten, trotz rechtlicher Bedenken. Gewalt gegen humanitäre Helfer ist in vielen Ländern weltweit an der Tagesordnung, hat sich aber deutlich verändert. Das berichten die Vereinten Nationen anlässlich des heutigen Tages der humanitären Hilfe. Im vergangenen Jahr sind demnach mehr als 900 Helferinnen und Helfer angegriffen worden. Im Nationalpark Schwarzwald sollen demnach Versuche unternommen werden, den Hornisgrindewolf zu vergrämen. Seit mehr als 3 Jahren kommt der Wolf Spaziergängern, insbesondere Hundehaltern, sehr nahe und verfolgt sie mitunter auch.
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1: Epilepsie ist eine der häufigsten neurologischen Erkrankungen. Florian Mohrmann ist Neurowissenschaftler. Er untersucht, wie im Gehirn Begriffe zu Gedanken werden. Dazu dringt er mit feinen Elektrofühlern zu Neuronen im Gehirn vor, die eine Schlüsselrolle für das menschliche Denken spielen. Dabei hat er auch die Krankheit Alzheimer im Blick. Im SWR 1 Leute hat er mit Moderatorin Nicole Köster über seine Forschungen gesprochen.
3: Also eine der wirklich bahnbrechenden Erkenntnisse war, ist schon gut 20 Jahre her, dass wir eben in den Regionen in unserem Gehirn, die für die Gedächtniseinspeicherung notwendig sind, dass wir dort Nervenzellen finden, die ganz selektiv zum Beispiel die Identität einer ganz bestimmten Person repräsentieren, die also zum Beispiel auf bestimmte Fotos von einer Person, aber auch auf den geschriebenen Namen oder wenn der Name von einer Computerstimme gesprochen wird, reagieren. Die also wirklich, oder auch wenn man nur an die Person denkt, dann fangen diese Nervenzellen an zu feuern.
5: Okay, und das Feuern, das heißt, das können Sie dann irgendwie über einen Monitor sehen, wenn so eine Nervenzelle feuert? Oder wie können wir uns das vorstellen?
3: So ist das. Also wir haben Mikroelektroden im Gehirn dieser Patienten. Das sind ganz feine Drähte, die sind etwa so dick wie ein menschliches Haar. Und mit denen können wir die Aktionspotenziale, das sind die elektrischen Impulse, mit deren Hilfe Nervenzellen untereinander kommunizieren, die können wir messen.
5: Und könnten Sie jetzt sagen, was bei Ihnen im Hirn gerade alles so feuert?
3: Oh, nein, kann ich nicht, weil das viel zu viel ist. Unser Gehirn hat 80 Milliarden Nervenzellen. Die meisten davon sind die ganze Zeit mehr oder weniger aktiv. Und das ist natürlich viel zu unübersichtlich.
5: Es heißt ja ganz häufig, ja, wir nutzen im Grunde nur ganz wenige Prozent unserer Hirnmöglichkeiten. Stimmt das?
3: Das stimmt. Das kann man so auf keinen Fall sagen. Das hat, glaube ich, auch Einstein, dem es oft zugeschrieben wird, nie gesagt. Nein, das stimmt nicht. Sondern was man sagen kann, ist, dass es durchaus Nervenzellen gibt, die 90% der Zeit wenig aktiv sind. Aber auch das Nicht-Aktiv-Sein hat in dem Zusammenhang unter Umständen eine große Bedeutung.
5: Wie erforscht man sowas? Also was machen Sie da konkret?
3: In der Regel ist es so, dass wir immer versuchen, die Variablen, die uns interessieren, zu isolieren, also zu trennen, damit wir sie unabhängig voneinander untersuchen können. Und in diesem konkreten Fall war es so, dass wir eine Anzahl von Bildern hatten. Das waren die Inhalte und die sollten anhand einer bestimmten Aufgabe verglichen werden. Zum Beispiel, welcher Gegenstand ist größer? Welche Person habe ich zuletzt im richtigen Leben gesehen? Welchen Gegenstand mag ich lieber? Und das heißt, wir hatten paarweise Vergleiche, die unter unterschiedlichen Regeln eben abgelaufen sind. Und was wir gefunden haben, waren neben den Nervenzellen, die eben die Inhalte repräsentieren, die kannten wir schon, wiederum ganz andere Nervenzellen, die dann den Kontext repräsentiert haben.
5: Wie ist so eine Entdeckung zu bewerten in der Wissenschaft?
3: Also in diesem Fall war die Entdeckung überraschend, weil man diese Art von Forschung kann man aus offensichtlichen ethischen Einschränkungen normalerweise nicht bei Menschen machen. Deswegen wird sie seit mehr als 50 Jahren ausgiebig an Tieren, an Tiermodellen gemacht. Also sehr häufig früher an Ratten, heute eher an Mäusen, weil man die genetisch bauen kann. Daneben auch nach wie vor viel an Affen. Und eigentlich ist das, was man lernen möchte dabei, wie unser Gehirn funktioniert, Und insofern ist es dann wichtig zu schauen, ob die Erkenntnisse, die man dort gewinnt, überhaupt übertragbar sind. Und in diesem konkreten Fall war es überraschend, weil wir aus Forschung gerade an Nagetieren den Eindruck hatten, dass es ein Phänomen gibt, das als Pattern Separation, also Mustertrennung, bezeichnet wird. Das dafür sorgt, dass, wenn ich einen Gegenstand auf dem Tisch habe, das eine andere Repräsentation bekommt, als wenn ich den gleichen Gegenstand auf den Stuhl lege.
5: Ja. Ordne anders zu im Hirn.
3: Richtig, genau. Beziehungsweise wir trennen, also die Tiere trennen viel mehr auf. Yeah. Und bei uns wissen eben, es ist der gleiche Gegenstand, egal wo ich den hinlege. Und das ist was man so aus den Tiermodellen nicht kennt.
5: Ja, fürs Tier könnte das vielleicht gleich wieder neues Futter sein und nicht das
3: richtig,
5: gleiche.
3: Richtig,
5: vielleicht
3: zum Beispiel.
5: Ist das. Aber wie ist es denn bei Ihnen ethisch vertretbar, dass Sie solche Versuche am Menschen machen? Die Frage muss man natürlich auch stellen.
3: Die Frage ist ganz wichtig. Bei uns ist es so, wir machen unsere Forschung mit Epilepsiepatienten, die völlig unabhängig von uns sich entschieden haben, sich Elektroden ins Gehirn einbauen zu lassen, um Anfälle aufzuzeichnen, damit man genau rausbekommt, welche Strukturen im Gehirn diese Anfälle verursachen, und man hofft, dass man die dann entfernen kann und die Patienten danach keine kognitiven oder neurologischen Defizite davontragen.
5: In wie viel Prozent der Fälle klappt das?
3: Die Fälle, die wir sehen, sind schon eher die komplizierteren, deswegen ist auch da die Prognose nicht ganz so gut, aber grob über die Gesamtheit in 2/3 der Fällen.
5: Wie gefährlich ist das für die Patienten?
3: Das hat schon ein nicht unerhebliches Risiko. Also diese klinischen Elektroden, die vorgeschoben werden sollten, die ein Blutgefäß treffen und verletzen, kann es zu Hirnblutungen kommen und die Patienten können bleibende Schäden davontragen. Das ist nichts, was man aus Spaß macht, sondern nur, wenn man einen entsprechenden Leidensdruck hat.
5: Wie hoch ist der Leidensdruck bei den Betroffenen?
3: Das wissen letztlich nur die Betroffenen. Das ist auch was wir als Ärzte nicht entscheiden können. Unsere Aufgabe als Ärzte ist, den Patienten möglichst die Informationen an die Hand zu geben. Einerseits, wie hoch wir die Chance auf dauerhafte Anfallsfreiheit einschätzen. Das spiegelt wieder, wie sicher wir sind, dass wir den anfallsauslösenden Herd gefunden haben. Und dann den Preis, den sie bezahlen, weil Hirngewebe entfernt wird, das noch irgendeine Restfunktion hat und dann weg ist. Und als drittes das Komplikationsrisiko.
1: Der Neurowissenschaftler Florian Moormann war zu Gast in SWR1 Leute bei Nicole Köster. In knapp einer Stunde sprechen sie darüber, was bei einem epileptischen Anfall im Gehirn passiert.
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4: In der Bundesregierung erhöht die SPD den Druck auf die Union, Hitze- und Klimaschutz ins Grundgesetz aufzunehmen. Bauministerin Huberts von der SPD hat die Union dazu aufgefordert, das als gemeinsame Aufgabe von Bund, Ländern und Kommunen zu verankern. Georg Schwarte.
16: Dafür ist eine Zweidrittelmehrheit im Bundestag notwendig. Die Regierungskoalition wäre dafür auf Stimmen von Grünen und Linkspartei angewiesen. Ein Grund, warum die Union bisher zögert. Zu Unrecht, so Huberts im gemeinsamen Morgenmagazin von ARD und ZDF. Die Union, so Huberts, müsse ihre Bedenken auf Seite legen und den Hitzeschutz zu einer Gemeinschaftsaufgabe machen. Vor Huberts hatte SPD-Co-Chef Klingbeil den Koalitionspartner Union davor gewarnt, eine solche Grundgesetzänderung an einer Gesprächsverweigerung der Union mit der Linkspartei scheitern zu lassen. Man müsse das Richtige tun und kein Hickhack veranstalten, wer da mit wem rede, so Klingbeil, der am Wochenende bereits mit 3 weiteren SPD-geführten Bundesministerien einen Hitzeaktionsplan vorgelegt hatte. Bauminister aus 5 unionsgeführten Bundesländern wiederum lehnen eine Grundgesetzänderung als zu kompliziert ab und schlagen ihrerseits ein Sofortprogramm von 500 Millionen Euro für mehr Schatten, Bäume und Wasser in den Städten und Gemeinden vor. Georg Schwarte, Berlin.
4: Krankenkassen und kassenärztliche Vereinigungen haben mit Investitionen in riskante Immobilienfonds Millionen verloren. Neue Recherchen von NDR, WDR und SZ zeigen jetzt, dass das noch weitere Institutionen trifft, zum Beispiel Kirchenbezirke, Pensionskassen und TÜV.
6: Unter anderem gehen aus einer E-Mail einer Anwaltskanzlei, die NDR, WDR und SZ vorliegt, weitere Investoren in den Verius-Fonds hervor. Darunter sind unter anderem die deutschen Pensionskassen und die Altersversorgungswerke von Ärzten, Zahnärzten und Tierärzten. Die meisten Institutionen wollten sich auf Anfrage nicht äußern. Der evangelisch-lutherische Kirchenbezirk Hamburg-Ost sowie der evangelisch-lutherische Kirchenbezirk West, Südholstein, räumten das Investment ein. Das Steuerberaterversorgungswerk Sachsen Sachsen hat nach eigenen Angaben 5 Millionen Euro investiert und inzwischen vollständig abgeschrieben. Unklar ist, wer genau wie viel Geld in den Fonds investiert hat. Im Gegensatz zu Krankenkassen unterliegen solche Einrichtungen allerdings nicht den strengen Investitionsregeln des Sozialgesetzbuchs und haben dadurch deutlich mehr Spielraum bei Risikoanlagen. NDR, WDR und Süddeutsche Zeitung hatten zuletzt aufgedeckt, dass rund 20 Kassen und kassenärztliche Vereinigungen Millionenbeträge in den umstrittenen Verius-Fonds investiert hatten. Rund 97% dieser Investments gelten inzwischen als verloren. Mandy Sati, Hamburg.
4: Und unser Blick an die Börse geht heute zuerst nach Shanghai. Dort hat der chinesische Roboterhersteller Unitree mit seinem Börsengang für Aufsehen gesorgt. Die Aktien haben zum Start des Handelstags um mehr als 600% zugelegt. Eva Lambi-Schmidt aus Shanghai berichtet.
9: Die Nachfrage nach den Aktien war riesig. Im Vorfeld wurden von Privatanlegern ursprünglich mehr als 8000 Mal so viele Aktien bestellt wie zunächst angeboten. Die menschenähnlichen Roboter und auch vierbeinigen Roboterhunde von Unitree haben in China Begeisterung ausgelöst. Die aufsteigende Tech-Firma gilt als eines der Vorzeigeunternehmen Chinas. Im Gegensatz zu vielen Wettbewerbern ist Unitree profitabel und gemessen am Umsatz der weltgrößte Anbieter humanoider Roboter. Der Börsengang an Chinas stark reguliertem Aktienmarkt verschafft dem Unternehmen Zugang zu Kapital, was dann beispielsweise weiter in Forschung und Entwicklung gesteckt werden kann. Dies ist auch im Interesse der chinesischen Staats- und Parteiführung, die Zukunftsbranchen wie Robotik gezielt fördert. Einige Beobachter warnen jedoch davor, dass das Unternehmen überbewertet werden könnte. Denn noch sind die Anwendungsgebiete begrenzt. Die Vision vom Alltagshelfer oder Fabrikmitarbeiter ist zwar das Ziel, aber noch weit in der Zukunft. Die USA haben zudem kürzlich die Einfuhr ausländischer humanoider Roboter verboten. Eva Lambi-Schmidt aus Shanghai.
4: Und damit zur Börse nach Frankfurt. Dort ist der DAX heute fast unverändert in den Handel gestartet. Antje Erhardt berichtet.
10: Positive Konjunkturdaten verhinderten ein Abrutschen wie in den USA. Denn das Auftragspolster der Industrie ist überraschend im Juni so groß wie seit einem Jahrzehnt nicht mehr. Doch der Risikoappetit an den Kapitalmärkten weltweit sinkt. Das liegt am Anleihenmarkt. Weil dort die Renditen immer höher steigen, werden sie zur Alternative zu Aktien. Das trifft vor allem den Technologiesektor. Große Unternehmen wie Amazon oder Meta werden mehr und mehr Schuldner am Anleihenmarkt. Und da sie als sehr solide gelten, greifen Investoren zu. Anleihen werden damit zur Aktienkonkurrenz. Zugleich zeigen die Renditeanstiege die Sorge vor den Schulden, die Unternehmen, aber auch Staaten machen. Denn steigende Renditen bedeuten höhere Zinsen auf Schulden. Hier steht die US-Regierung besonders unter Druck. Sie muss täglich 3 Milliarden US-Dollar aufbringen, um ihre Zinsen zu zahlen. Antje Erhardt, ARD-Finanzredaktion, Frankfurt.
4: Und das waren die Wirtschaftsnews, gleich eine Minute vor 11.
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1: Waldbrand in Frankreich. Bei Bordeaux wütete eines der schlimmsten Feuer in der französischen Geschichte. Eine Fläche doppelt so groß wie Stuttgart ist verbrannt. Wie die Löscharbeiten gelaufen sind und welche Konsequenzen die Behörden aus dem Waldbrand ziehen können, hören wir gleich. Ich bin Hans Liedtke, hallo.
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1: Der Morgen ist lau, teils um 20 Grad. Tagsüber scheint im Süden Baden-Württembergs häufig die Sonne. Sonst bei vielen Wolken nur vorübergehend sonnige Phasen zu erwarten. Örtlich fällt Regen. Am Abend gibt es Regenfälle in Rheinland-Pfalz. Auch einzelne Gewitter können dabei sein. Im Westerwald liegen die Höchstwerte heute bei 20 Grad, im Breisgau bei 32 Grad. In Böen frischt der Südwest bis Westwind stark auf. Morgen gibt es einige Schauer und Gewitter. Nördlich der Pfalz bleibt es aber meist trocken. Es bleibt windig bei höchstens 27 Grad.
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15: Um 11 Uhr mit Frauke Vetter. Gewalt gegen humanitäre Helfer ist in vielen Ländern weltweit weiter an der Tagesordnung, hat sich aber deutlich verändert. Das berichten die Vereinten Nationen anlässlich des heutigen Tags der humanitären Hilfe. Im vergangenen Jahr sind demnach mehr als 900 Helferinnen und Helfer angegriffen und allein in Gaza 186 getötet worden. Aus Genf, SWR-Korrespondent Jan Seidel.
11: Besondere Sorgen bereiten den Vereinten Nationen die neuen Waffentypen. Drohnen sind billig, sie können leicht mit Sprengstoff ausgerüstet und dann auf Städte und Dörfer abgeschossen werden. Als Beispiele nennt die Organisation Sudan, die Ukraine und Russland. Das UN-Nothilfebüro OCHA spricht angesichts der Zahlen vom neuen Gesicht einer alten Gefahr. UN-Nothilfedirektor Fletcher hat die Staaten aufgerufen, sich an das humanitäre Völkerrecht zu halten, Zivilisten und Helfer zu schützen und diejenigen zu bestrafen, die die Regeln brechen.
15: Bundesbauministerin Huberts von der SPD hat sich der Forderung ihrer Partei angeschlossen, Klimaschutz als gemeinsame Aufgabe von Bund, Ländern und Kommunen im Grundgesetz zu verankern. Die Union lehnt das bisher ab. Die Christdemokraten müssten ihre Bedenken jetzt auf Seite legen und Hitzeschutz zur Gemeinschaftsaufgabe machen, sagte Huberts im gemeinsamen Morgenmagazin von ARD und ZDF. Für eine entsprechende Grundgesetzänderung ist eine Zweidrittelmehrheit im Bundestag nötig. Dafür wäre die schwarz-rote Koalition auf Stimmen von Grünen und Linkspartei angewiesen. In Deutschland sind im vergangenen Jahr rund 87.000 ausländische Berufsabschlüsse anerkannt.

0: Arnstadt. Die zweite Phase, in der ein Gegenangriff geübt werden sollte, falle aus. Nach Medienberichten haben sich die USA und Südkorea gestern darauf verständigt. Damit reagiert das Bündnis offenbar auf eine Anordnung von US-Präsident Donald Trump. Er hatte am Sonntag verlangt, die amerikanische Beteiligung an dem Manöver deutlich zu reduzieren und dabei auf sein gutes Verhältnis zu Nordkoreas Machthaber Kim Jong-un verwiesen. Trump bemüht sich zugleich um neue Gespräche mit Kim. Nach Medienberichten drängt er auf ein persönliches Treffen noch in diesem Herbst.
1: Der chinesische Roboterhersteller Unitree ist in Shanghai an die Börse gegangen und hat mit seiner Aktie gleich zu Beginn des Handelstags seinen Börsenwert etwa versechsfacht. Hintergrund ist Experten zufolge, dass die Menschen- und hundeähnlichen Roboter der Tech-Firma in China auf große Begeisterung stoßen. So ist Unitree im Gegensatz zu vielen Wettbewerbern auch profitabel und gemessen am Umsatz der weltgrößte Anbieter seiner Art. Seine Roboter werden meist in Shows oder in Bildungseinrichtungen eingesetzt. Ziel des Unternehmens ist es, dass sie in Zukunft auch im Alltag und in Fabriken genutzt werden können. In Ludwigshafen startet am Abend das 22. Festival des deutschen Films. Es gilt als Ideenbörse und wichtiger Branchentreff. Bis zum 6. September sind 74 Produktionen, darunter auch Kinderfilme, zu sehen. Eröffnet wird das Festival mit der Komödie »Plötzlich Schwiegervater« mit Uwe Ochsenknecht in der Hauptrolle, der auch vor Ort sein will. Im Rahmen des Festivals wird Regisseur Volker Schlöndorff mit dem Ehrenpreis für sein Lebenswerk ausgezeichnet. Die Deutschlandtour der Radprofis startet am Nachmittag mit einem 2,6 Kilometer langen Prolog im hessischen Bad Orb. Die Rundfahrt führt auch durch Rheinland-Pfalz und Baden-Württemberg. Die erste Etappe geht morgen von Bad Orb nach Schwäbisch Hall. Am Sonntag endet die Rundfahrt in Heilbronn. Zu den bekanntesten deutschen Fahrern zählen Nils Politt und John Degenkolb. Bekanntester internationaler Fahrer ist der Mexikaner Isaac del Toro, Dritter der Tour de France in diesem Jahr. SWR Nachrichtenredaktion Christina Trautwein.
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3: Der Sommer 2026 ist einer von Feuern und Waldbränden. Besonders schlimm hat es Südwestfrankreich getroffen. Rund 420 Quadratkilometer sind nach offiziellem Stand in der Region bei Bordeaux abgebrannt. Noch immer kämpfen Feuerwehrleute gegen Glutnester am Boden. Und viele Einheimische stellen sich Fragen. Hätte das verheerende Ausmaß des Brandes eingedämmt werden können? Und welche Konsequenzen müssen auch für die Waldwirtschaft aus dem Brand folgen? Unsere Frankreich-Korrespondentin Caroline Diller war in der Waldbrandregion und hat dort mit den Betroffenen gesprochen.
4: Langsam rumpelt Michel Roberts Geländewagen über den weichen Untergrund aus Sand, Asche und Piniennadeln. Hier im Wald zwischen den Gemeinden Somos und Le Temple war der verheerende Brand ausgebrochen. Verkohlte Pinien, soweit das Auge reicht. Mit schwarzen Stämmen und rötlich-braunen Wipfeln, wie riesige, abgebrannte Streichhölzer.
5: Là, ça a marché. On sait pas trop pourquoi, mais ça a marché. Et là, on va aller à un endroit où ça a pas marché du tout.
4: Michel Robert deutet aus dem Autofenster. Auf seiner Parzelle hat er systematisch breite Schneisen in den Wald geschlagen, als Brandschutz. An manchen Stellen konnten diese Schneisen das Feuer aufhalten, aber nicht überall. 400 seiner insgesamt 550 Hektar sind abgebrannt. Das Waldstück ist seit mehreren Generationen in Familienhand.
6: Schon mein Großvater hat diese Brandschneisen angelegt. Er war sowas wie ein Pionier der Waldwirtschaft und Pflege in der Region. Er hat die Gefahr der Brände erkannt. Für die Waldbesitzer bedeuten Brandschneisen aber einen wirtschaftlichen Verlust.
4: Weshalb viele auf solche Schneisen verzichten. Eine gesetzliche Vorschrift dafür gibt es nicht. Auf die Frage, ob er seinen Wald wieder aufforsten will, zuckt Michel Robert mit den Schultern.
6: Alles hängt davon ab, welche Hilfen wir bekommen und ob das wirtschaftlich nachhaltig ist. Es darf keine Vorschriften geben nach dem Motto, wir müssen 30% Eichen pflanzen oder 10% Birken, die hier nicht wachsen. Wir müssen nicht den Wald anders denken.
5: 10% de bouleaux qui poussent pas. Il faudrait pas qu'on repense trop la forêt autrement, quoi.
4: Im Gegensatz zu anderen Baumarten kommen Pinien mit den sandigen, säurehaltigen Böden der Gegend gut zurecht. Deshalb sind sie wichtig für die regionale Forstwirtschaft mit ihren rund 60.000 Jobs. Einen anderen Wald zu pflanzen, wie Präsident Macron das bei seinem Besuch im Brandgebiet Ende Juli gefordert hatte, sei nur bedingt möglich.

0: Möglich, sagte Bruno Lafont. Er ist Bürgermeister und Präsident der Organisation DFCI in der Region Nouvelle-Aquitaine. Die DFCI ist ein Zusammenschluss von Waldbesitzern, die Vorsorgemaßnahmen gegen Waldbrände umsetzen.
1: Wir sind dazu verdammt, Pinien zu pflanzen. Ja, es ist ein Nadelbaum, aber er wächst hier gut. Für den Brandschutz müssen wir unsere Wälder besser kultivieren, indem wir zum Beispiel an den Rändern Laubbäume pflanzen. Aber wir können hier unsere Industrie nicht auf Laubbäumen aufbauen. Das wäre zu langwierig und kompliziert.
0: Viele Wissenschaftler und Forstingenieure sehen die Pinienmonokulturen aber als einen der größten Risikofaktoren für Waldbrände. Sie kritisieren eine Waldwirtschaft, die vor allem auf den Bedarf der Holzindustrie ausgelegt ist. Tausende Hektar von Bäumen der gleichen Art, des gleichen Alters, die zur gleichen Zeit gefällt werden. Dabei seien Pinien nicht per se anfälliger für Waldbrände als andere Baumarten, erklärt Christophe Plumion. Er forscht am Französischen Institut für Landwirtschaft, Ernährung und Umwelt, kurz INRAI, und ist spezialisiert auf die Anpassung von Wäldern an den Klimawandel. Laubbäume statt Pinien, um Waldbrände zu vermeiden? Ganz so einfach sei es nicht, sagt Plumion.
2: Le feuillu amène une vulnérabilité à l'incendie.
3: Laubbäume bringen eine Anfälligkeit für Waldbrände mit sich, weil ihre Blätter weniger Wasser enthalten als Nadelbäume. Gleichzeitig sorgen sie aber für mehr Feuchtigkeit im Boden. Es ist also nie schwarz oder weiß. Man muss immer nuancieren. Aber wir können nicht einfach sagen, wir ersetzen die Pinienwälder durch Laubwald.
2: In general, on peut pas dire qu'on va remplacer la forêt de pins maritimes par une forêt de feuillus.
0: Das grundlegende Problem seien Hitze und Dürre infolge des Klimawandels.
4: Et la cause profonde de l'étendue de ces incendies, c'est le dérèglement climatique.
0: Dadurch verlieren die Pinien im Sommer ihre Nadeln. Diese zersetzen sich langsamer als Laub und bilden einen dichten Teppich am Waldboden. Ideales Brennmaterial, zusätzlich zum ausgetrockneten Unterholz. Um den Wald resilienter zu machen, schlägt Plumion mehrere Ansätze vor. Unterschiedliche Baumarten pflanzen und hybride Arten testen, die mehr Wasser speichern können. Eine andere Bewirtschaftung des Waldes mit mehr Brandschneisen und vor allem die Wiederaufforstung nach einem Brand zeitlich staffeln. Denn große Flächen mit vielen jungen Bäumen seien besonders anfällig.
3: Wir müssen geduldig sein und gut planen. All das ist auch eine Frage der Regulierung. Denn die Waldbesitzer sehen einen wirtschaftlichen Nutzen, ein Einkommen darin, schnell aufzuforsten. Das ist normal. Sie wollen nicht 5 oder 10 Jahre warten, bevor sie neu pflanzen. Und sie müssen also für die Zeit, die sie warten, entschädigt werden. Ebenso, wenn sie eine Brandschneise mitten in ihren Wald schlagen. Das alles muss gesetzlich geregelt werden. Das ist eine Frage, die sich auf dem Niveau legislativ
5: gestellt wird. Ich bin hier, weil ich Ihnen einen Punkt zeigen wollte, den wir bei uns haben.
0: Den Wald resilienter zu machen, ist eine komplexe Aufgabe, die vor allem Zeit brauchen wird. Waldbesitzer Michel Robert ist bereit, seinen Teil dazu beizutragen. Denn für ihn ist der Wald eben nicht nur Wald, sondern eine Lebensgrundlage.
6: Ici, c'est notre gagne-pain, c'est vital, quoi. Voilà.
7: Nach dem Brand in Südwestfrankreich eine Reportage von Caroline Diller. Die vielen verheerenden Waldbrände in vielen Ländern Europas, das ist eine Auswirkung des heißen Sommers. Die andere, die hohen Temperaturen der Meere, von Irland bis nach Spanien, also vom Atlantik bis zum Mittelmeer. Das zeigt eine neue Untersuchung. Die Forschungsinitiative World Weather Attribution hat sich dafür die Oberflächentemperaturen angeschaut. Stefan Hübner aus der ARD-Klimaredaktion fasst die Ergebnisse zusammen.
8: Im Mittelmeer sind die Temperaturspitzen bereits um rund 3 Grad gestiegen. Die Meereshitzewellen, die haben in diesem Jahr bis zu 90% der untersuchten Flächen erfasst. Und der Klimawandel ist der entscheidende Treiber dieser extremen Meerestemperaturen. Für viele Meerestiere, vor allem für Fische und Wirbellose wie Krebse oder Muscheln, da ist das ein Riesenproblem. Denn ihre Körpertemperatur steigt mit der des Wassers. Dadurch läuft ihr Stoffwechsel schneller, sie brauchen mehr Nahrung und irgendwann stoßen sie da an ihre körperlichen Grenzen. Bei Meereshitzewellen Stellen können deshalb Korallen, Schwämme massenhaft absterben und andere Arten, die wandern in kühlere Regionen ab. Und dadurch verändern sich aber am Ende ganze Nahrungsketten. Und wiederholen sich solche Hitzewellen, dann können langfristig sogar wichtige Bestände von Fischen und Meeresfrüchten zusammenbrechen. Kabeljau und Makrele etwa oder Jakobsmuschel und Hummer. Wenn sich Verbreitungsgebiete von Arten verschieben oder Fischbestände einbrechen, hat das natürlich Folgen für die Fischerei. Aber die Wärme bleibt eben nicht nur im Wasser. So ein heißes Meer, das gibt mehr Feuchtigkeit an die Atmosphäre ab und kann an den Küsten Hitze und vor allem warme Nächte verstärken. Und die zusätzliche Feuchtigkeit kann später dann auch heftige Stürme begünstigen. Für Deutschland sind die Folgen allerdings etwas indirekter. Meeresökosystem und Fischbestände verschieben sich großräumig nach Norden. Ja, wir haben jetzt schon beispielsweise Seepferdchen in der Nordsee und Extremwetter macht ohnehin nicht an den Landesgrenzen Halt.
7: Weil die Folgen des Klimawandels also immer deutlich spürbarer werden, hat eine Debatte über eine Grundgesetzänderung begonnen. Dadurch könnten neue Milliardenhilfen für Hitzeschutz und Klimaanpassung ermöglicht werden. Unser Hauptstadtkorrespondent Dietrich Karlmeurer berichtet.
9: Als in diesem Sommer die Temperaturen über 40 Grad erreichten, geriet in Leipzig die Straßenbahn ins Stocken. Die Hitze ließ die Dichtungsmasse zwischen den Schienen schmelzen, Weichen verklebten. Freiwillige halfen beim Reinigen, erzählt Oberbürgermeister Burkhard Jung.
10: Anstatt dass Menschen außer sich waren und empört waren, haben dann in der Tat hunderte Freiwillige geholfen, diese Schienen wieder sauber zu machen und zu putzen und das Bitumen abzukratzen.
9: Für den SPD-Politiker, der zugleich Präsident des Deutschen Städtetages ist, zeigt der Fall die Dimension der Klimaanpassung. Es gäbe viel zu tun.
10: Wenn ich Geld hätte, sofort ein umfassendes Straßenbauprogramm, Begleitgrün, Fassadenbegrünung, Verschattung von bestimmten öffentlichen Plätzen bis hin zu Spielplätzen.
9: Doch nicht nur Leipzig, auch anderen Städten und Kommunen fehlen dafür die Mittel. Deshalb fordert Jung eine Grundgesetzänderung. Unterstützung bekommt er von 36 Verbänden, darunter dem Bund für Umwelt- und Naturschutz Deutschland. BUND-Klimaexpertin Tina Löffelsendt sagt,
11: also würde man Klimaschutz und Klimaanpassung und auch den Naturschutz im Grundgesetz als neue Gemeinschaftsaufgabe verankern, dann schafft es die Grundlage für eine langfristige und auch bessere Finanzierung, gerade auf kommunaler Ebene.
9: Genau das will auch Bundesumweltminister Carsten Schneider von der SPD. Die Prüfung einer solchen Gemeinschaftsaufgabe war bereits im schwarz-roten Koalitionsvertrag vereinbart worden. Schneider sagt,
12: ich habe die Prüfung durchgeführt und wir können das machen. Ich brauche einen klaren Text und jetzt geht es um die politische Umsetzung.
9: Noch in diesem Jahr will er einen Vorschlag vorlegen. Offen bleibt allerdings, wie viel Geld der Bund dafür später bereitstellen würde. Bei CDU und CSU gibt es Zweifel, ob es für mehr Klimaanpassung überhaupt eine Grundgesetzänderung braucht. Zudem befürchten Unionspolitiker neue Zuständigkeitskonflikte zwischen Bund und Ländern. Der umweltpolitische Sprecher der Unionsfraktion, Marc Helfrich etwa, sieht deshalb noch Beratungsbedarf.
13: Es gibt eine Kabinettsklausur nach meinem Kenntnisstand. Wir sind Anfang September auch zurück aus der parlamentarischen Sommerpause. Auch das wäre ein guter Zeitpunkt, wenn dann eine ernst gemeinte Diskussion mit dem Koalitionspartner angestrebt wird, dann müssen diese Dinge auf den Tisch.
9: Und noch etwas macht die Sache für die Union schwierig. Für eine Grundgesetzänderung braucht es eine Zweidrittelmehrheit. Die hat die Koalition nicht. AfD-Stimmen kommen nicht in Frage. Zudem,
13: wir haben noch einen Unvereinbarkeitsbeschluss, wenn es um die Linke geht. Also eine Grundgesetzänderung ist per se in dieser Wahlperiode eine nicht triviale Angelegenheit.
9: Skeptisch in Sachen Grundgesetzänderung ist auch die stellvertretende Vorsitzende der Klimaunion und CDU-Vorstandsmitglied Wiebke Winter. Sie warnt vor möglichen Bedingungen anderer Parteien. Dennoch schließt sie eine Zustimmung mit Stimmen der Linken nicht generell aus.
14: Wenn es darum geht, dass das die einzige Möglichkeit sein sollte, Fördermaßnahmen zu machen, und wenn alle gemeinsam zu dem Schluss kommen, das brauchen wir jetzt, wo ich wie gesagt skeptisch bin, dann ist es ja nicht das erste Mal, dass man im Zweifelsfall auch gemeinsam mit der Linkspartei einen solchen Beschluss trifft.
9: Leipzigs Oberbürgermeister Jung warnt, scheitert die Grundgesetzänderung, bleiben viele Klimaanpassungsprojekte liegen.
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7: Wir haben Temperaturen am Morgen um die 20 Grad. Tagsüber scheint im Süden Baden-Württembergs häufig die Sonne. Sonst sind bei vielen Wolken nur vorübergehend sonnige Phasen zu erwarten. Örtlich fällt Regen. Am Abend gibt es auch Regenfälle in Rheinland-Pfalz. Auch einzelne Gewitter können dabei sein. Im Westerwald liegen die Höchstwerte heute bei 20 Grad, im Breisgau bei 32 Grad. In Böen frischt der Südwest- bis Westwind stark auf. Morgen gibt es einige Schauer und Gewitter. Nördlich der Pfalz bleibt es aber meist trocken.
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7: Bundesjustizministerin Hubig will mit Gesetzesänderungen Mietern den Einbau von Klimaanlagen und Sonnenblenden erleichtern. Auch die klassische Rechtspolitik könne einen Beitrag zum Hitzeschutz leisten, sagte die SPD-Politikerin der Rheinischen Post. Der Klimaforscher Latif fordert die Bundesregierung dazu auf, erneuerbare Energien in Deutschland schneller auszubauen, auch aus sicherheitspolitischen Gründen. Lieferabhängigkeiten, geopolitische Konflikte und internationale Machtverschiebungen machten Deutschland erpressbar, sagte er. Die Präsidentin der israelitischen Kultusgemeinde München, Knobloch, sieht Parallelen zwischen der AfD und der NSDAP. Dem Magazin Stern hat sie gesagt, es gebe in vielen Bereichen keinen Unterschied mehr zur nationalsozialistischen Partei. Knobloch fordert deshalb, ein Verbotsverfahren gegen die AfD einzuleiten, trotz rechtlicher Bedenken. Gewalt gegen humanitäre Helfer ist in vielen Ländern weltweit an der Tagesordnung, hat sich aber deutlich verändert. Das berichten die Vereinten Nationen anlässlich des heutigen Tages der humanitären Hilfe. Im vergangenen Jahr sind demnach mehr als 900 Helferinnen und Helfer angegriffen worden. Im Nationalpark Schwarzwald sollen demnächst Versuche unternommen werden, den Hornisgrindewolf zu vergrämen. Seit mehr als 3 Jahren kommt der Wolf Spaziergängern, insbesondere Hundehaltern, sehr nahe und verfolgt sie mitunter auch.
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7: Welche Auswirkungen hat Social Media auf Kinder? Diese Frage wird auch in Deutschland intensiv diskutiert. Im Bundesgericht in Oakland im US-Bundesstaat Kalifornien hat ein Zivilverfahren gegen Meta begonnen. Das ist der Mutterkonzern unter anderem von Facebook und Instagram. Generalstaatsanwälte von 20 Bundesstaaten werfen Meta vor, Kinder durch Social Media auszunutzen und zu manipulieren. Unser Korrespondent in Kalifornien, Reinhard Spiegelhauer, hat den Prozessauftakt verfolgt. Haben sich da Kläger und Beklagte schon positioniert?
16: Ja, haben sie, denn genau dafür sind die Plädoyers ja da, der Jury und der Richterin natürlich möglichst plakativ, gerne auch emotional die eigene Sicht nahezubringen, im Brustton der Überzeugung, alles schon so, wie man das aus den Fernsehserien kennt. Ich habe die Plädoyers selber hören können, die Kläger haben besonders eine Stelle aus internen Meta-Dokumenten immer wieder gebracht, The Young Ones are the Best Ones. Da ging es zum einen um Altersverifikation, theoretisch sollen unter 13-Jährige ja nicht auf den Plattformen sein und darum, dass junge Menschen eben auch besonders anfällig seien, dank Likes, Autoplay, Endless Scrolling, quasi süchtig zu werden. Die Verteidigung dagegen sagt, ihr reißt da einzelne Zitate aus dem Zusammenhang. Es gibt keine Beweise dafür, dass Social Media süchtig macht und schon gleich gar nicht dafür, dass wir das gezielt versuchen. Was wir alles tun, um Kinder und Jugendliche zu schützen, das ignoriert ihr dagegen. Das sagt die Verteidigung.
7: Solche Verbraucherschutzprozesse sind ja in der Vergangenheit oft begleitet von großen Protesten, die Betroffene oder Angehörige organisiert haben. Ich nehme an, das war diesmal nicht anders.
16: Ja, es waren Eltern und Angehörige da, die haben vor dem Gericht demonstriert. Sie hatten zum Beispiel ein Banner mit mehr als 130 Namen drauf. Kinder, Jugendliche, deren Eltern überzeugt davon sind, dass die Erfahrungen auf Social Media mindestens zu ihrem Tod beigetragen haben. Es gibt ja mehrere tausend Klagen von Einzelpersonen gegen diverse Social Media Unternehmen. In Oakland geht es jetzt aber gerade eben nicht um konkrete Einzelfälle.
7: Es ist ja nicht das erste Mal, dass Meta im Fadenkreuz steht. Da war der Cambridge Analytica Datenschutzskandal, Kartellverfahren und besonders Facebook war auch immer wieder wegen Fake News Inhalten in der Kritik. Das hat Meta alles überstanden. Wie gefährlich ist der neue Prozess jetzt?
16: Ja, es geht eben nicht nur um sowas wie problematische Inhalte oder Faktenchecks. Dafür kann man die Plattform auch nach US-Recht nicht haftbar machen. Aber das Thema, versuchen die Konzerne, konkret erstmal Meta, ganz bewusst Kinder und Jugendliche quasi süchtig zu machen und gefährden sie damit ihre Gesundheit? Das ist schon ein sehr substanzieller Vorwurf. Da sind Teile des Geschäftsmodells am Pranger. Im Grunde ist das wie die Prozesse gegen die Tabakindustrie. Damit wird es auch gerne verglichen. Es geht um das Design der App selbst. Es geht eben um Likes, Autoplay, endloses Scrollen und so weiter. Das kennt man ja auch als Erwachsener. Kurz mal reinschauen und zack, schon ist eine Stunde vorbei, weil man eben so verdammt schwer wieder aufhören kann.
7: Der Schadenersatz, zu dem Meta jetzt verurteilt werden soll, könnte, wenn es nach den Klägern geht, bei bis zu 1,4 Billionen Dollar liegen. Und der Börsenwert von Meta liegt überraschenderweise bei etwa der gleichen Summe, rund 1,4 Billionen Dollar. Geht es hier also darum, Meta finanziell zu vernichten?
16: Dazu hat der Generalstaatsanwalt von Kalifornien als einer der Kläger ganz klar gesagt, nein, darum geht es uns nicht. Das ist eine hypothetische Zahl, die Meta ausgerechnet hat. Das ist der Versuch einer Täter-Opfer-Umkehr. 200 Milliarden, das sei vielleicht realistischer, aber vor allem sei es eben wichtig, dass das Design geändert wird. Und übrigens sei Meta jetzt auch nicht als einziger rausgegriffen worden, sondern nur als erster dran. Gegen TikTok ist schon eine Klage eingereicht und mindestens Kalifornien hat auch Snap und YouTube auf dem Kieker.
7: Wie geht es denn jetzt weiter in diesem Prozess? Wann ist da mit einem Urteil zu rechnen? Und wird bis dahin auch noch Konzernchef Zuckerberg aussagen?
16: Für das Ganze sind erstmal 50 Verhandlungsstunden angesetzt, wobei zumindest im Moment immer nur halbtags verhandelt wird. Wir reden also schon über Wochen. Offiziell ist es noch nicht, ob Mark Zuckerberg aussagen wird. Die Kläger sagen, ja, wir stimmen uns immer wieder aktuell über unsere Strategie ab. Aber es ist auch nicht unwahrscheinlich, dass die Verteidigung ihn selber als Zeugen aufruft. Und er hat ja inzwischen auch ordentlich Erfahrungen mit Aussagen bei Prozessen und den Anhörungen und so weiter.
7: Informationen und Einschätzungen waren das von Reinhard Spiegelhauer. Im Gerichtsverfahren gegen den Internetkonzern Meta mit seinen Plattformen Facebook und Instagram im kalifornischen Oakland haben jeweils die Anklage und die Verteidigung ihre Eröffnungsplädoyers gehalten.
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7: Es ist erst das Stehaufmännchen unter den 47 US-Präsidenten, Bill Clinton. Ein Skandal nach dem anderen überwindet er mit politischem Geschick, persönlichem Charme und Widerstandskraft. Heute feiert Bill Clinton seinen 80. Geburtstag. Unser Washington-Korrespondent Samuel Jakisch gratuliert und blickt zurück auf Politisches und Privates, das sich oft auch vermischt hat.
17: The president never, this is 20-something years ago.
18: Bill Clinton wirkt schmaler als sonst, seine Stimme noch heiserer, als er in diesem Jahr vor dem Kongress in Washington über seine Bekanntschaft zum Sexualstraftäter Jeffrey Epstein aussagen muss.
17: I don't believe any law enforcement agency has ever asked
18: me. Nach diversen Herzoperationen und Diäten hat Clinton zuletzt an Gewicht verloren, wirkt streckenweise fahrig und ganz anders als im Sommer 1992. Damals spielt Clinton Saxophon im Fernsehen mit Sonnenbrille als Präsidentschaftskandidat gegen George Bush den Älteren. Jung, modern, energetisch kommt Clinton damals rüber als Kandidat aus der Kleinstadt Hope in Arkansas, der sich intelligent und ehrgeizig nach oben gearbeitet hat. An seiner Seite steht schon damals eine mindestens ebenso kluge Juristin und Politikwissenschaftlerin, die Bill 20 Jahre vorher in der Unibibliothek von Yale kennengelernt hatte.
17: In the spring of 1971, I met a girl.
18: Dass Bill seine Hillary liebt, ist keine Frage. Dass er sie betrügt, muss sie bald herausgefunden haben. Als Clinton Gouverneur von Arkansas ist, der jüngste aller Zeiten, gibt es bereits Gerüchte über seine Untreue. Als er 1992 Präsident wird, erfährt ganz Amerika davon. Und dann, in seiner zweiten Amtszeit, kommt der große Skandal.
19: I did not have sexual relations with that woman. Miss Lewinsky.
18: Er habe keine sexuelle Beziehung mit dieser Frau Lewinsky gehabt, lügt Bill Clinton 1998, obwohl er seine Machtposition für eine Beziehung mit der 22-jährigen Praktikantin ausgenutzt hatte. Das Abgeordnetenhaus verurteilt Clinton wegen Meineids, impeached als zweiter Präsident überhaupt. Hillary steht damals zu ihrem Bill und treibt ihre eigene Karriere voran, als Außenministerin, dann Präsidentschaftskandidatin, die Bill zum First Husband machen würde.
20: First mate, first gentleman, I'm just not sure about it.
18: Anschließend rückt Bill in die zweite Reihe, hat bis heute kaum öffentliche Auftritte, schreibt lediglich hin und wieder an einer Krimireihe mit. Seinen 80. Geburtstag feiert Bill Clinton in einem Amerika, das sich nach dem Erfolg seiner Präsidentschaft zurücksehnt, als die Wirtschaft noch brummt und der Staat sogar einen Haushaltsüberschuss erwirtschaftet. Und trotzdem ist es ein privates Jubiläum, denn wirklich verziehen haben Amerika und sein Ex-Präsident einander bis heute nicht.
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7: Die Deutschlandtour hat nicht die Strahlkraft für Radprofis wie die Tour de France, der Giro d'Italia oder die Vuelta in Spanien, aber es sind doch viele nationale und internationale Topfahrer dabei. Heute um 14 Uhr geht's los. Holger Gersker ist unser Radsportexperte. Wo läuft die Strecke der Deutschlandtour dieses Jahr entlang?
1: Ja, die Deutschlandtour gastiert in diesem Jahr ausschließlich im Südwesten Deutschlands. 5 Tage, da kommt man natürlich nicht durchs ganze Land. Es geht in diesem Jahr durch Hessen. In Bad Orb wird es das Prologzeitfahren über reichlich 2 Kilometer geben. Und dann durch Rheinland-Pfalz und Baden-Württemberg. Die Etappenorte sind Schwäbisch Hall. Das ist eine Klassiker-Etappe am Donnerstag mit über 200 Kilometern. Dann geht's nach Offenbach. Am Samstag die Königsetappe nach Bad Dürkheim. Da wird's am Ende ziemlich bergig. Und am Sonntag fällt dann auf einem Rundkurs in Heilbronn die Entscheidung. Da kann man auch noch mal was an der Gesamtwertung drehen.
7: Und wer sind die Favoriten der Tour?
1: Ja, es ist kein Tour de France-Feld am Start, das muss man sagen. Die Deutschland-Tour gehört nicht zur World Tour, im Gegensatz zu den beiden großen deutschen Eintagesrennen am 1. Mai in Frankfurt und am vergangenen Sonntag die Cyclassics in Hamburg. Die gehören zu dieser Rennserie. Und es gibt in dieser Woche Konkurrenz. So beginnt am Samstag die Spanien-Rundfahrt, die Vuelta. Und parallel läuft auch noch ein World Tour-Rennen mit der Benelux-Rundfahrt. Und dennoch, der Tour de France-Dritte, Isaac del Toro aus Mexiko, ist am Start. Er ist einer der Favoriten, aber es gibt allein in seiner Mannschaft noch andere Kandidaten wie Jonathan Narváez, der hat in diesem Jahr 3 Etappen des Giro d'Italia gewonnen, oder auch Nils Polit, das ist der Sieger von 2021. Großen Ehrgeiz wird auch das deutsche Team Lidl an den Start bringen. Schließlich ist der Hauptsponsor der Mannschaft, gleichzeitig auch der Hauptgeldgeber der Rundfahrt, Matthias Wacek aus Tschechien, oder auch der Italiener Giulio Ciccone sind Podiumskandidaten. Ja, und wenn es in Sprintentscheidungen geht, da ist derjenige dabei, der momentan wohl die schnellsten Beine hat, Paul Manier, der Franzose, der am vergangenen Sonntag die Cyclassics in Hamburg gewonnen hat.
7: Und gibt es auch aussichtsreiche deutsche Radprofis?
1: Ja, nicht dabei, und damit fangen wir mal an, ist Florian Lipowitz, der Dritte der Tour de France des vergangenen Jahres, ist ja im Juli bei der Frankreich-Rundfahrt schwer gestürzt, hat sich das Schlüsselbein gebrochen und die Vorbereitungszeit war schlicht und ergreifend zu kurz. Er ist also nicht dabei, aber es gibt natürlich namhafte deutsche Radprofis, Nils Polit, Maximilian Schachmann, Georg Zimmermann, den ehemaligen deutschen Meister, der am 1. Mai in Frankfurt gewonnen hat, Michael Hessmann, Jonas Rutsch, zum Teil fahren die in ihren Profiteams, zum Teil aber auch mit einer deutschen Nationalmannschaft, das gibt es ja ganz selten, eigentlich nur bei Welt- und Europameisterschaften. Und es fahren auch kleine deutsche Teams aus der dritten Liga des Radsports mit. Die sind sicherlich sehr offensiv und werden für eine spannende Rundfahrt sorgen.
7: Holger Gersker über die Deutschland-Tour, die heute um 14 Uhr im hessischen Bad Orb beginnt.
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7: Steigende Preise. Egal, wo wir einkaufen, gefühlt steigen die Preise gerade schneller an, als wir das Wort Inflation überhaupt aussprechen können. Was uns beim Geldgeben stört, ist doch gut für Sparer, oder? Darüber spreche ich gleich in etwa 10 Minuten mit einem Finanzexperten.
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7: Der Morgen ist lau, teils um 20 Grad. Tagsüber scheint im Süden Baden-Württembergs häufig die Sonne. Sonst sind bei vielen Wolken nur vorübergehend sonnige Phasen zu erwarten. Örtlich fällt Regen. Am Abend gibt es auch Regen in Rheinland-Pfalz. Auch einzelne Gewitter sind dort möglich. Im Westerwald liegen die Höchstwerte heute bei 20 Grad, im Breisgau bei 32 Grad. In Böen frischt der Südwest- bis Westwind stark auf. Morgen gibt es einige Schauer und Gewitter nördlich der Pfalz. Meist bleibt es trocken. 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
21: Um 11.30 Uhr mit Frau Gevetter. Gewalt gegen humanitäre Helfer ist in vielen Ländern weltweit weiter an der Tagesordnung, hat sich aber deutlich verändert. Das berichten die Vereinten Nationen anlässlich des heutigen Tags der humanitären Hilfe. Im vergangenen Jahr sind demnach mehr als 900 Helferinnen und Helfer angegriffen und allein in Gaza 186 getötet worden. Aus Genf SWR-Korrespondent Jan Seidel.
22: Besondere Sorgen bereiten den Vereinten Nationen die neuen Waffentypen. Drohnen sind billig, sie können leicht mit Sprengstoff ausgerüstet und dann auf Städte und Dörfer abgeschossen werden. Als Beispiele nennt die Organisation Sudan, die Ukraine und Russland. Das UN-Nothilfebüro OCHA spricht angesichts der Zahlen vom neuen Gesicht einer alten Gefahr. UN-Nothilfedirektor Fletcher hat die Staaten aufgerufen, sich an das humanitäre Völkerrecht zu halten, Zivilisten und Helfer zu schützen und diejenigen zu bestrafen, die die Regeln brechen.
21: Bundesbauministerin Huberts von der SPD hat sich der Forderung ihrer Partei angeschlossen, Klimaschutz als gemeinsame Aufgabe von Bund, Ländern und Kommunen im Grundgesetz zu verankern. Die Union lehnt das bisher ab. Die Christdemokraten müssten ihre Bedenken jetzt auf Seite legen und Hitzeschutz zur Gemeinschaftsaufgabe machen, sagte Huberts im gemeinsamen Morgenmagazin von ARD und ZDF. Für eine entsprechende Grundgesetzänderung ist eine Zweidrittelmehrheit im Bundestag nötig. Dafür wäre die schwarz-rote Koalition auf Stimmen von Grünen und Linkspartei angewiesen. In Deutschland sind im vergangenen Jahr rund 87.000 ausländische Berufsabschlüsse anerkannt worden, laut Statistischem Bundesamt 10% mehr als im Vorjahr. Die meisten Anerkennungen stammten aus der Türkei, sie machten etwa 11% aus, gefolgt von der Ukraine und Syrien. Aus den Bereichen Pflegefachkräfte, Ärzte und Ingenieure kamen die meisten anerkannten Berufsabschlüsse. Die USA und Südkorea wollen ihre laufende gemeinsame Militärübung offenbar deutlich verkürzen. Südkoreanische Medien berichten, die Übung solle etwa halbiert werden. ARD-Korrespondent Johannes Edelhoff berichtet.
2: Nur die erste Woche mit Verteidigungsoperationen findet demnach wie geplant statt. Die zweite Phase, in der ein Gegenangriff geübt werden sollte, falle aus. Nach Medienberichten haben sich die USA und Südkorea gestern darauf verständigt. Damit reagiert das Bündnis offenbar auf eine Anordnung von US-Präsident Donald Trump. Er hatte am Sonntag verlangt, die amerikanische Beteiligung an dem Manöver deutlich zu reduzieren und dabei auf sein gutes Verhältnis zu Nordkoreas Machthaber Kim Jong-un verwiesen. Trump bemüht sich zugleich um neue Gespräche mit Kim. Nach Medienberichten drängt er auf ein persönliches Treffen noch in diesem Herbst.
21: Der chinesische Roboterhersteller Unitree ist in Shanghai an die Börse gegangen und hat mit seiner Aktie gleich zu Beginn des Handelstags seinen Börsenwert etwa versechsfacht. Hintergrund ist Experten zufolge, dass die Menschen- und hundeähnlichen Roboter der Tech-Firma in China auf große Begeisterung stoßen. So ist Unitree im Gegensatz zu vielen Wettbewerbern auch profitabel und gemessen am Umsatz der weltgrößte Anbieter seiner Art. Seine Roboter werden meist in Shows oder in Bildungseinrichtungen eingesetzt. Ziel des Unternehmens ist es, dass sie in Zukunft auch im Alltag und in Fabriken genutzt werden können. In Ludwigshafen startet am Abend das 22. Festival des deutschen Films. Es gilt als Ideenbörse und wichtiger Branchentreff. Bis zum 6. September sind 74 Produktionen, darunter auch Kinderfilme, zu sehen. Eröffnet wird das Festival mit der Komödie »Plötzlich Schwiegervater« mit Uwe Ochsenknecht in der Hauptrolle, der auch vor Ort sein will. Im Rahmen des Festivals wird Regisseur Volker Schlöndorff mit dem Ehrenpreis für sein Lebenswerk ausgezeichnet. Die Deutschlandtour der Radprofis startet am Nachmittag mit einem 2,6 Kilometer langen Prolog im hessischen Bad Orb. Die Rundfahrt führt auch durch Rheinland-Pfalz und Baden-Württemberg. Die erste Etappe geht morgen von Bad Orb nach Schwäbisch Hall. Am Sonntag endet die Rundfahrt in Heilbronn. Zu den bekanntesten deutschen Fahrern zählen Nils Politt und John Degenkolb. Bekanntester internationaler Fahrer ist der Mexikaner Isaac del Toro, Dritter der Tour de France in diesem Jahr. SWR Nachrichten, Redaktion Christina Trautwein.
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7: Egal ob an der Tankstelle oder im Supermarkt, wer aktuell in Deutschland an einer Kasse steht, kann sich schon mal wundern, wie teuer doch alles wieder geworden ist. Dieses Gefühl, das geben auch die Daten her. Seit März liegt die Inflationsrate jeweils verglichen mit dem Vorjahresmonat konsequent bei mehr als 2%. Wir wollen darauf blicken, was das für uns bedeutet, und zwar für uns als Sparer. Ich spreche darüber mit Saidi Sulilatu. Er ist Chefredakteur des Geldratgebers Finanztipp. Herr Sulilatu, im Juli lag die Inflationsrate zuletzt bei 2,8%. Wie brenzlig ist die Lage für mich gerade, wenn ich mein Geld zum Beispiel bei einer Bank oder bei einer Bank im Spar- oder Girokonto geparkt habe?
3: Gut, akut brenzlig muss man das jetzt nicht nennen, aber auf die lange Sicht ist es natürlich schon bedenklich. Vor allen Dingen auf dem Girokonto in aller Regel bekomme ich wahrscheinlich kaum Zinsen und auch viele Sparkonten liegen bei den Zinsen weit unter der Inflationsrate. Und da sollte ich schon etwas tun. Nur mal als Anhaltspunkt, seit Anfang 2020, also über die Corona-Pandemie und dann vor allen Dingen die Energiekrise 2022, 2023, haben die Preise im Schnitt, Verbraucherpreisindex des Statistischen Bundesamtes, knappe 25% zugenommen. Ne? Und das heißt, mein Geld hat natürlich entsprechend dann auch, wenn ich das nur auf dem Girokonto oder sogar Bar rumliegen habe, entsprechend an Wert verloren. Ich kann mir nicht mehr das Gleiche davon kaufen.
7: Mhm. Die 2,8%, das ist ja erstmal eine abstrakte Zahl. Wie kann ich denn überprüfen, ob mir meine Geldanlage so viel bringt, dass am Ende zumindest ein bisschen was abfällt, also dann inflationsbereinigt?
3: Ja, da lohnt es sich absolut hinzuschauen, denn vielleicht bin ich ja der Meinung, ja, ich habe das Geld zum Beispiel vielleicht auf einem Sparkonto, aber da mal hinzuschauen, welche Zinsen ich da überhaupt bekomme, denn viele Sparkonten, die liegen ja deutlich unter 2%, zum Teil unter 1%, das ist durchaus gängig bei vielen Banken, da muss ich mal in mein Online-Banking schauen oder auf meine Kontoauszüge, da steht hoffentlich der Zinssatz, wenn nicht, mal nachfragen. Und auch vielleicht eine Versicherung, wo ich Geld angelegt habe oder regelmäßig hinspare, da sollte man sich mal die Jahresabrechnungen ein paar nebeneinander legen und mal vergleichen, im Vergleich zu dem, was ich eingezahlt habe und was der Vertrag wert ist, wie viel ist der eigentlich über die Jahre mehr wert geworden? Liegt das deutlich oberhalb der Inflationsrate oder kriege ich vielleicht nur gerade so einen Inflationsausgleich?
7: Mehr Rendite bedeutet in der Regel auch mehr Risiko. Wie kann ich denn verhindern, da schlechte Entscheidungen zu treffen?
3: Also zum einen würde ich meine Geldanlage möglichst einfach halten. Ich würde ein gut verzinstes Tagesgeldkonto nehmen bei einer sicheren Bank. Da kann man sich bei uns auf finanztipp.de informieren. Da sind auch derzeit tatsächlich attraktive Zinsen deutlich oberhalb von 2% möglich. Zwar immer nur für einen begrenzten Zeitraum, aber immerhin. Aber langfristig geht es vor allen Dingen darum, die Inflation deutlich zu schlagen. Das heißt mit deutlich höheren Renditen als die Inflationsrate. Und das ist gut möglich mit einem weltweit breit gestreuten Aktien-ETF, der also in hunderte, wenn nicht tausende Unternehmen weltweit investiert. Und dabei, das ist eben das Wichtige, dass ich mich nicht ärgere, das eben langfristig zu betreiben, über 15 Jahre und mehr, ist natürlich hervorragend geeignet für die Altersvorsorge.
7: Und sollte ich denn auch mit meinem Notgroschen überhaupt ins Risiko gehen? Oder ist es am Ende nicht vielleicht doch sicherer, schnell verfügbare Rücklagen zu haben als eine hohe Rendite?
3: Genau, mit dem Notgroschen sollte man nicht ins Risiko gehen, dort ein sicheres Tagesgeldkonto nehmen mit einer vernünftigen Verzinsung. Aber hier geht es nicht wirklich darum, das Geld zu vermehren, sondern einfach nur einen Inflationsausgleich, einen guten Inflationsausgleich vielleicht langfristig zu erzielen. Der eigentliche Vermögensaufbau, und das bedeutet auch reale Geldvermehrung, also Renditen deutlich oberhalb der Inflationsrate, 5, 6, 7%, das ist das etwas, was ich langfristig pro Jahr erwarten kann. Das ist nur möglich, wenn ich mich langfristig an den Aktienmarkt mit einem breit gestreuten ETF begebe. Muss dann bereit sein, entsprechende Schwankungen auszuhalten. Das kann auch mal deutlich zwischenzeitlich nach unten gehen. Aber über 15 Jahre und mehr hat man dort immer positive und in aller Regel auch sehr attraktive Renditen erzielt.
7: Das waren Infos von Saidi Sulilatu vom Geldratgeber Finanztipp.
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7: Es kann sein, dass es an Ihrer Haustür klingelt und Ihnen jemand einen Glasfaseranschluss verkaufen möchte. Meistens stehen da Menschen vor der Tür, die über Subunternehmen, zum Beispiel von der Telekom oder von Vodafone, kommen. Und diese Menschen bekommen für jeden neuen Vertrag eine Provision. Die Verbraucherzentralen sprechen von Drückerkolonnen, die vermehrt unterwegs sind. Die Mission? Möglichst viele Vertragsabschlüsse direkt vor Ort. Frage an Matthias Hof von der ARD Verbraucherredaktion. Mit welchen Tricks versuchen die neue Verträge an der Haustür abzuschließen?
0: Da wird oft mit Zeitdruck und Verunsicherung gearbeitet. Davor warnen auch die Verbraucherzentralen. So ein Klassiker wäre, sie müssen jetzt handeln, weil DSL oder das Kupfernetz bald abgeschaltet werden. Das stimmt pauschal so nicht. Glasfaser soll langfristig zwar Kupfer ersetzen, aber morgen oder bald klappt das Internet nicht mehr. Das ist Quatsch. Noch ein Klassiker, um Verbraucher rumzukriegen. Wenn sie heute nicht unterschreiben, dann wird's später teurer. Das kann zwar in einigen Fällen tatsächlich zutreffen, aber Verbraucherschützer raten auch hier, Unterlagen geben lassen und in Ruhe alles prüfen. Oder gibt's auch, Vertreter sagen, sie kämen im Auftrag des bisherigen Anbieters oder sie müssten was am Anschluss checken. Und tatsächlich kann es da aber um einen Neuvertrag gehen oder um einen Anbieterwechsel.
7: Warum drängen die denn auf Verträge, obwohl Glasfaser oft erst 1,5 Jahre später kommt?
0: Weil die Unternehmen möglichst früh Kunden gewinnen wollen oder ihre alten Kunden möglichst sicher fürs Unternehmen in die neue Technik mitnehmen möchten. Glasfaserausbau, der kostet nämlich richtig Geld. Die Branche, die investiert Milliarden in den Ausbau der Netze. Telekom oder Vodafone zum Beispiel, die arbeiten dazu mit externen Vertriebspartnern, die Verträge direkt an der Haustür verkaufen. Und je mehr Menschen vor dem Ausbau zusagen, desto besser kann ein Anbieter kalkulieren.
7: Kann ich dann auch später noch einsteigen?
0: Ja klar, Verbraucherschützer, die raten ausdrücklich davon ab, sich an der Haustür zu einer sofortigen Unterschrift drängen zu lassen. Wer sich für Glasfaser interessiert, der sollte sich Informationsmaterial geben lassen und dann die Angebote in aller Ruhe prüfen. Die Entscheidung, die muss also nicht direkt an der Haustür fallen. Übrigens, für Mieter ist Folgendes wichtig. Bitte genau nachfragen, bis wohin der Glasfaseranschluss verlegt werden soll. Am Gebäude oder bis in den Keller heißt nicht automatisch Glasfaser bis in die Wohnung. Entscheidend ist nämlich, welche Technik tatsächlich in der Wohnung ankommt und wer für die weitere Verkabelung zuständig ist.
7: Was, wenn ich einen Vertrag abgeschlossen habe, aber der Anschluss sich verzögert?
0: Das kann beim Glasfaserausbau passieren, dass zwischen Vertragsabschluss und dem Anschluss der Leitung mehrere Monate vergehen. Wichtig ist auf jeden Fall, sämtliche Unterlagen und Dokumente sorgfältig aufbewahren. Nach Ablauf der Widerrufsfrist, da führt eine Verzögerung beim Ausbau allerdings nicht automatisch dazu, dass man vom Vertrag zurücktreten kann. Das hängt dann von den konkreten Vertragsbedingungen und vom Einzelfall ab. Bei Problemen können aber die Verbraucherzentralen beraten.
7: Wenn ich jetzt aber an der Tür unterschrieben habe, kann ich wieder aus so einem Vertrag rauskommen?
0: Meistens geht das, also nicht in Panik geraten. Wer unterschrieben hat, der kann solche Haustürgeschäfte normalerweise innerhalb von 14 Tagen widerrufen. Und wenn der Vertreter über das Widerrufsrecht gar nicht oder falsch informiert hat, dann kann dafür auch länger Zeit sein. Im Zweifel helfen aber hier auch die Verbraucherzentralen weiter. Auch interessant, die Telekom zum Beispiel, die fordert Betroffene ausdrücklich dazu auf, unseriöse Anbieter zu melden. Laut Telekom kann das für die Vertreter oder Vertriebspartner sogar personelle Konsequenzen haben und auch zu einer Kündigung führen.
7: Informationen von Matthias Hof aus der ARD Verbraucherredaktion.
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7: Cholesterinsenker, Blutverdünner, Krebsmedikamente. Viele Arzneimittel sind überlebenswichtig. Für Erkrankte ist in solchen Fällen besonders wichtig, dass in der Verpackung auch wirklich das drin ist, was draufsteht. Eine Recherche des ARD-Verbrauchermagazins Plus Minus zeigt jetzt, wie leicht es ist, Arzneimittel unbemerkt auszutauschen. Immer noch, muss man sagen, denn obwohl das Problem den EU-Institutionen und deutschen Behörden seit 2 Jahren bekannt ist, hat sich nicht viel getan. Caroline Walter und Sandra Ait mit den Einzelheiten.
4: Die Schachteln sind intakt, die Laschen verschlossen. Auf den ersten Blick wirken die Verpackungen unberührt. Doch dieser Schein trügt, weiß Patrick Michel. Er arbeitet seit langem im europäischen Pharmagroßhandel. Die meisten Arzneimittel laufen auf dem Weg vom Hersteller zur Apotheke über Händler wie ihn. Als er 2024 Verpackungen genauer prüfte, stieß er auf etwas, das nicht sein durfte.
5: Ich habe eine massive Sicherheitslücke entdeckt.
4: Welche, zeigt er mit einem Bügeleisen. Er erwärmt die verklebten Laschen der Packung.
5: Der Kleber wird durch Wärme flüssig. Und dann halten die Seitenlaschen nicht mehr und können leicht geöffnet werden.
4: Dabei hatte die EU nach mehreren Fälschungsskandalen den Arzneimittelschutz eigentlich verschärft. Seit 2019 muss jede Packung 2 Sicherheitsmerkmale tragen. Eine individuelle Seriennummer und den sogenannten Erstöffnungsschutz. Also ein Siegel oder eine andere Sicherung gegen Manipulation. Michels Aufdeckung ist kein Einzelfall. Als er merkt, dass sich zahlreiche Medikamentenschachteln verschiedener Hersteller leicht manipulieren lassen, meldet er die Sicherheitslücke an die europäischen Aufsichtsbehörden. Sein Hinweis erreicht auch das Bundesamt für Arzneimittel und Medizinprodukte. Ein staatliches Labor überprüft daraufhin den Fall und bestätigt die Sicherheitslücke. Was das bedeutet, erklärt Arndt Sinn, Experte für Arzneimittelkriminalität an der Universität Osnabrück.
6: An erster Stelle ist natürlich das Gesundheitsrisiko für die Patientinnen und Patienten zu nennen, die durch gefälschte Arzneimittel in die Gefahr sogar des Todes gebracht werden können. Aber auch Pharmakonzerne können erpresst werden und das geht hin bis zu Sabotagemöglichkeiten.
4: Fälschungen sind kein Randphänomen. Die Ermittler von Europol stellen bei Razzien immer wieder große Mengen gefälschter Medikamente sicher. Der Inhalt wird herausgenommen und weiterverkauft. Hinein kommt ein billiger oder gefälschter Ersatz. Weil die Seriennummer gültig ist, löst die Packung im Handel keinen Alarm aus. Seit mehr als 2 Jahren fordert Patrick Michel die Behörden auf, die Sicherheitslücke zu schließen. Doch statt entschieden zu handeln, schieben sich EU und nationale Behörden und auch die Pharmakonzerne die Verantwortung gegenseitig zu, zu Lasten der Sicherheit der Patienten.
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7: Der Morgen ist lau, teils um 20 Grad. Tagsüber scheint im Süden Baden-Württembergs häufig die Sonne. Sonst sind bei vielen Wolken nur vorübergehend sonnige Phasen zu erwarten. Örtlich fällt Regen. Am Abend gibt es auch Regenfälle in Rheinland-Pfalz. Auch einzelne Gewitter können dabei sein. Im Westerwald liegen die Höchstwerte heute bei 20 Grad, im Breisgau bei 32 Grad. In Böen frischt der Südwest- bis Westwind stark auf.
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7: Im Zusammenhang mit dem Anschlag auf die Nord Stream Pipeline vor 4 Jahren ist jetzt ein zweiter Tatverdächtiger festgenommen worden. Er soll Sprengsätze an der Pipeline angebracht haben. Der Mann wurde schon im vergangenen Jahr in Polen gefasst, kam aber wieder frei. Bundesjustizministerin Hubig will mit Gesetzesänderungen Mietern den Einbau von Klimaanlagen und Sonnenblenden erleichtern. Auch die klassische Rechtspolitik könne einen Beitrag zum Hitzeschutz leisten, sagte die SPD-Politikerin der Rheinischen Post. In deutschen Krankenhäusern müssen Patienten meist ohne Klimaanlage auskommen. Nur rund 40% der Kliniken bieten vereinzelt klimatisierte Zimmer an. Das zeigt eine Umfrage im Auftrag der Deutschen Krankenhausgesellschaft. In mehr als der Hälfte der Kliniken gibt es gar keine Räume mit Klimaanlagen. München bewirbt sich als Austragungsort für das Champions League-Finale 2028. Das hat der Stadtrat am Vormittag so entschieden. Dabei will die Stadt auf die Erfahrung und Konzepte des Champions League-Finales 2025 aufbauen. Oberbürgermeister Krause sieht in der erneuten Austragung eine große Chance für München. Im Nationalpark Schwarzwald sollen demnächst Versuche unternommen werden, den Hornisgrindewolf zu vergrämen. Seit mehr als 3 Jahren kommt der Wolf Spaziergängern, insbesondere Hundehaltern, sehr nah und verfolgt sie mitunter auch.
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7: Epilepsie ist eine der häufigsten neurologischen Erkrankungen. Florian Moormann ist Neurowissenschaftler. Er untersucht, wie im Gehirn Begriffe zu Gedanken werden. Dazu dringt er mit feinen Elektrofühlern zu Neuronen im Gehirn vor, die eine Schlüsselrolle für das menschliche Denken spielen. Dabei hat er auch die Krankheit Alzheimer im Blick. In SWR 1 Leute hat er mit Moderatorin Nicole Köster über seine Forschung gesprochen.
8: Bei einem epileptischen Anfall können die Symptome sehr unterschiedlich sein, je nachdem, wo im Gehirn der abläuft. Wenn es eher im Motorkortex ist, dann habe ich die klassischen motorischen Entäußerungen, Zuckungen und Verkrampfungen. Wenn es im Schläfenlappen ist, sind es manchmal zum Beispiel Schmatzbewegungen mit dem Mund, die gemacht werden. Das hängt einfach davon ab, wo im Gehirn gerade was passiert. Und das, was in der Regel passiert, ist ein Ungleichgewicht zwischen erregenden und hemmenden Neuronen, sodass eine Erregung zu stark wird und sich dann eben über makroskopische Hirnareale ausbreitet.
10: Wann erkranken Menschen in der Regel daran? Gibt es da so Zeitabschnitte?
8: Das kommt ein bisschen drauf an. Es gibt ganz grob gesprochen 2 Formen von Epilepsien, die genetischen und die fokalen. Die genetischen treten typischerweise im Kindesalter auf. Die lassen sich relativ gut medikamentös behandeln und da ist das ganze Gehirn anfälliger für Anfälle. Während bei den Fokalen, die mehr oder weniger in jedem Lebensalter auftreten können und verschiedene Ursachen haben können, das kann zum Beispiel eine Verletzung, Schädelhirntrauma oder sogar ein Schlaganfall sein. Ein Hirntumor ist oft das erste Symptom, der epileptische Anfall. Epileptischer Anfall ist was jedes Gehirn kann. Mhm. Und je nachdem, wenn es eben zu diesem Missverhältnis zwischen Erregung und Hemmung kommt, dann kann sowas auftreten.
10: Nur das kann natürlich auch sehr gefährlich sein, so ein Anfall, je nachdem, in welcher Situation man sich dann befindet.
8: Absolut. Es gibt Fälle, wo die Patienten sowas wie zum Beispiel eine Aura haben, also Symptome, die ihnen sagen, jetzt gleich kommt der Anfall. Dann können die sich zumindest hinsetzen oder so, dass sie nicht hinfallen.
10: Oder im Auto rechts ranfahren.
8: Die dürfen in der Regel nicht Auto fahren, ja, wenn die solche Anfälle haben. Ja. Auto fahren dürfen sie mit Anfällen, zum Beispiel, wenn die ganz strikt schlafgebunden sind. Aber in der Regel ist Autofahren ein Problem bei Epilepsiepatienten. Aber eines der grundsätzlichen Probleme ist, dass bei den allermeisten Patienten es diese Auren oder Warnsymptome nicht gibt und dass für die der Anfall eben aus dem Nichts kommt. Und häufig sind es weniger die Anfälle selber als die permanente Angst davor, dass die auftreten können, was die Lebensqualität wirklich stark einschränkt.
10: Ja, klar. Sie haben den Leidensdruck eben schon erwähnt. Die Betroffenen bei Ihnen, die haben einen hohen Leidensdruck. Wie oft am Tag kann so ein Anfall kommen?
8: Das korreliert gar nicht so stark. Also die Lebensqualität muss gar nicht so viel mit der Anzahl, mit der Anfallshäufigkeit zu tun haben. Ich erinnere mich an einen Patienten, der aus einem bayerischen Dorf kam und nur 2 Anfälle im Jahr hatte. Aber er hatte einen gehabt auf einem Feuerwehrfest dort im Dorf. Und das war so ein Schläfenlappenanfall mit dem, was wir komplexe Handlungsautomatismen nennen. Der hat sich einfach ausgezogen. Der hat sich die Kleider ausgezogen und das war was ihm nachher so unangenehm und peinlich war, dass es ganz...
10: Die Angst davor, dass sowas nochmal passiert, genau, ist dann riesig.
8: Hat bei ihm zum sozialen Rückzug geführt. Insofern kann man dann nicht sagen, es sind ja nur 2 Anfälle im Jahr, das kann schon nicht so schlimm sein. Ja.
10: Wie konnten Sie ihm beispielsweise helfen?
8: In seinem Fall konnten wir eben sehen, dass es aus einem Hippocampus kamen die Anfälle, den konnten wir entfernen und danach ist er anfallsfrei geblieben.
10: Die Vorstellung, dass es Gehirnzellen gibt, die einzig und allein dafür da sind, eine bestimmte Person zu erkennen, das galt in der Hirnforschung lange als Quatsch. Warum ist das denn jetzt anders? Was hat man da gefunden?
8: Man hat solche Zellen gefunden. Der Grund, dass es als Quatsch galt, ist, dass dadurch, dass wir so viele Nervenzellen haben, im menschlichen Gehirn eben 80 Milliarden, hätte man erwartet, dass die Repräsentation von, sagen wir, Menschen, die ich kenne, in Form von einem Netzwerk erfolgt. Sodass keine einzelne Nervenzelle diese Information trägt, sondern die nur in der Gesamtheit da sind. Und eine einzelne Nervenzelle, die zum Beispiel meine Großmutter repräsentiert, die immer dann feuert, wenn ich sie sehe, wenn jemand ihren Namen erwähnt, wenn ich mit ihr telefoniere oder auch nur, wenn ich an sie denke. Das Ganze ist auch bekannt unter dem Namen Großmutterneuron. Das wurde immer oder wird bis heute in vielen Lehrbüchern der Neurowissenschaften beschrieben als etwas, das man im Gehirn von Säugetieren nicht erwarten sollte. Ja. Und jetzt finden wir aber eben genau solche Zellen und es gibt auch einen ganz guten Grund dafür, nämlich wenn wir, und das wissen wir brauchen diese Zellen, um Erinnerungen zu formen. Und wenn ich mir vorstelle, ich möchte die Erinnerung für eine erlebte Situation formen, dann müsste ich einspeichern, wo war das, wann war das, wer war dabei und was ist passiert. Und gerade zum Beispiel das Wer war dabei, das können Personen sein, mit denen ich mich zum Essen verabredet habe und dann kommt plötzlich eine alte Schulfreundin rein ins Restaurant und da möchte ich mich ja auch dran erinnern können. Und das heißt, um diese Sachen zusammenzufügen und zusammenfügen im Gehirn und bei Nerven bedeutet immer, man muss die gleichzeitig aktivieren. Es gibt das Hebbsche Gesetz, das heißt, what fires together, wires together. Die müssen gemeinsam feuern. Dafür muss ich sie unabhängig voneinander aktivieren können und genau dann brauche ich solche Repräsentationen.
7: Der Neurowissenschaftler Florian Moormann war zu Gast in SWR 1 Leute bei Nicole Köster zum Thema Epilepsie.
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11: Nicht nur viele Krankenkassen, sondern auch Kirchengemeinden, Pensions- und Sterbekassen haben Millionen in riskanten Immobilienfonds verloren. Das zeigen neue Recherchen von NDR, WDR und Süddeutscher Zeitung. Wer hat genau in diese Fonds eingezahlt? Mandy Sati.
12: Offenbar sind neben den Kassen und kassenärztlichen Vereinigungen auch 50 weitere Institutionen unter den Investoren. Und da sprechen wir von Pensions- und Sterbekassen, Kirchenbezirken und auch einem Bistum, die insgesamt 1 Milliarde Euro investiert haben. Konkret lässt sich das unter anderem aus einer E-Mail einer Anwaltskanzlei ableiten, die NDR, WDR und Süddeutscher Zeitung vorliegt. Der E-Mail-Verteiler legt nämlich die Investoren offen. Die Anwaltskanzlei wollte sich auf Anfrage dazu aber nicht äußern. Unklar bleibt, wer genau wie viel Geld in diesen Risikofonds investiert hat. Im Gegensatz zu Krankenkassen unterliegen solche Einrichtungen allerdings nicht den strengen Investitionsregeln des Sozialgesetzbuches und haben damit deutlich mehr Spielraum bei solchen Risikoanlagen. Bei den Kassen und kassenärztlichen Vereinigungen haben die Recherchen von NDR, WDR und SZ ja gezeigt, dass rund 20 von ihnen in diese fragwürdigen Finanzpakete investiert haben. Und inzwischen gehen Expertinnen und Experten da von einem Verlust von rund 400 Millionen Euro aus. Das Geld, das hat sich fast vollständig in Luft aufgelöst.
11: Der Klimaschutz soll nach Willen der Bundesbauministerin ins Grundgesetz. Angesichts extremer Hitzewellen soll diese Gemeinschaftsaufgabe in der Verfassung verankert werden. Bund, Länder und Kommunen hätten dadurch dauerhaft mehr finanziellen Spielraum.
13: Dafür ist eine Zweidrittelmehrheit im Bundestag notwendig. Die Regierungskoalition wäre dafür auf Stimmen von Grünen und Linkspartei angewiesen. Ein Grund, warum die Union bisher zögert. Zu Unrecht, so Huberts im gemeinsamen Morgenmagazin von ARD und ZDF. Die Union, so Huberts, müsse ihre Bedenken auf Seite legen und den Hitzeschutz zu einer Gemeinschaftsaufgabe machen. Vor Huberts hatte SPD-Co-Chef Klingbeil den Koalitionspartner Union davor gewarnt, eine solche Grundgesetzänderung an einer Gesprächsverweigerung der Union mit der Linkspartei scheitern zu lassen. Man müsse das Richtige tun und kein Hickhack veranstalten, wer da mit wem rede, so Klingbeil, der am Wochenende bereits mit 3 weiteren SPD-geführten Bundesministerien einen Hitzeaktionsplan vorgelegt hatte. Bauminister aus 5 unionsgeführten Bundesländern wiederum lehnen eine Grundgesetzänderung als zu kompliziert ab und schlagen ihrerseits ein Sofortprogramm von 500 Millionen Euro für mehr Schatten, Bäume und Wasser in den Städten und Gemeinden vor. Georg Schwarte, Berlin.
11: Der Druckmaschinenhersteller Heidelberger Druck will zum Technologiekonzern werden. Deshalb steigt er auch ins Rüstungsgeschäft ein. Im aktuellen Quartal hat Heidelberger Druck rund 32 Millionen Euro Verlust gemacht. Noch einmal deutlich mehr als im Vorjahr. SWR-Wirtschaftsredakteur Christoph Mautes. Was sagt das Unternehmen selbst dazu?
9: Der Chef Jürgen Otto sagt erstmal, alles läuft nach Plan, das Unternehmen ist im Jahresziel im Soll. Das Quartal lief nicht besonders, auch der Umsatz, der Gewinn und die Aufträge gingen spürbar zurück. Heidelberger Druckmaschinen baut aber auch gerade den Konzern ziemlich um und ein großer Fokus liegt eben auf dem Thema Rüstung. Man will zum Beispiel in die Drohnenabwehr einsteigen, zusammen mit einem ukrainischen Entwickler. Davon erhofft man sich dann spürbar bessere Geschäfte und da befindet man sich eben in ganz guter Gesellschaft. Denn einige Unternehmen aus dem Südwesten haben das Thema zuletzt für sich entdeckt, etwa auch Mercedes, Daimler Truck oder die Laserspezialisten von Trumpf aus Ditzingen.
11: Der chinesische Roboterbauer Unitree hat einen sehr erfolgreichen Börsenstart hingelegt. Die Aktie lag zunächst mehr als 600% über ihrem Ausgabepreis. Bekannt wurde Unitree mit vierbeinigen Roboterhunden und menschenähnlichen Robotern, die tanzen oder auch Bewegungen wie Kampfsportler zeigen können. Das chinesische Vorzeigeunternehmen hat vergangenes Jahr nach eigenen Angaben rund 5.500 humanoide Roboter verkauft. Die aktuelle Bewertung an der technologielastigen Shanghaier Starbörse übersteigt allerdings bei weitem die Geschäftszahlen. In Peking beginnt heute auch die wichtigste Robotermesse mit den deutschen Unternehmen wie Infineon und Schaeffler. Und der DAX, der steht zur Stunde leicht im Minus bei 26.076 Punkten.
14: Denn das Auftragspolster der Industrie ist überraschend im Juni so groß wie seit einem Jahrzehnt nicht mehr. Doch der Risikoappetit an den Kapitalmärkten weltweit sinkt. Das liegt am Anleihenmarkt. Weil dort die Renditen immer höher steigen, werden sie zur Alternative zu Aktien. Das trifft vor allem den Technologiesektor. Große Unternehmen wie Amazon oder Meta werden mehr und mehr Schuldner am Anleihenmarkt. Und da sie als sehr solide gelten, greifen Investoren zu. Anleihen werden damit zur Aktienkonkurrenz. Zugleich zeigen die Renditeanstiege die Sorge vor den Schulden, die Unternehmen, aber auch Staaten machen. Denn steigende Renditen bedeuten höhere Zinsen auf Schulden. Antje Erhardt, ARD-Finanzredaktion, Frankfurt.
11: Und das waren aktuelle Zahlen und Meldungen aus der Wirtschaft. Es ist 11 Uhr und 59.
16: Petra Thiele, vielen Dank.
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23: Die Arbeiterwohlfahrt bekräftigt ihre Forderung, steuerfinanzierte Sozialleistungen wie Kinderzuschlag, Wohngeld und Grundsicherung in einem einheitlichen Gesetz zusammenzufassen. Wie das die Armut verringern kann, das hat eine neue IFO-Studie gezeigt. Die Ergebnisse jetzt bei uns in den Nachrichten um 12 und danach ausführlich bei uns in der Sendung. Ein vielschichtiges Thema, deswegen sprechen wir darüber. Kommen Sie also gut informiert mit uns durch diesen Mittag. Mein Name ist Florian Zelt.
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23: In Rheinland-Pfalz und im nördlichen Baden-Württemberg bleibt es meist bewölkt. Ab und zu regnet es. Im Süden von Baden-Württemberg scheint dagegen länger die Sonne. Die Höchsttemperaturen liegen heute zwischen 20 Grad im Westerwald und 32 Grad im Breisgau. Am Abend und in der Nacht gibt es von Nordwesten her teils kräftigen Regen und örtlich Gewitter bei Tiefstwerten von 20 bis 13 Grad. Auch morgen Schauer und Gewitter, vor allem im Südosten von Baden-Württemberg. In den anderen Regionen im Südwesten ist es morgen meist trocken mit Sonne und Wolken. Und maximal 20 bis 27 Grad.
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21: Um 12 Uhr mit Frauke Vetter. Im Zusammenhang mit dem Anschlag auf die Nord Stream Pipeline vor 4 Jahren ist jetzt ein zweiter Tatverdächtiger festgenommen worden. Er soll Sprengsätze an der Pipeline angebracht haben. Der Mann wurde schon im vergangenen Jahr in Polen gefasst, kam aber wieder frei. ARD-Terrorismusexperte Holger Schmidt.
24: Damals hatte sich die polnische Justiz entgegen zwischenstaatlichen Vereinbarungen geweigert, den Mann auszuliefern, was zu erheblichen diplomatischen Verstimmungen führte. Nun ist es den Ermittlern gelungen, den Mann in Kroatien ausfindig zu machen. Deutschland hofft auf seine Auslieferung. Beim Anschlag auf die Nord Stream Gaspipelines im September 2022 sind 3 der 4 Röhren und damit die Pipeline insgesamt zerstört worden. Deutsche Ermittler konnten ein mutmaßliches Täterteam identifizieren und den vermutlichen Anführer, einen Ukrainer, in Italien festnehmen lassen. Sein Prozess soll in den kommenden Wochen in Hamburg beginnen. Wer den Anschlag beauftragt hat, ist nicht eindeutig geklärt.
21: Die Zusammenlegung zentraler Sozialleistungen kann einer neuen Studie zufolge das Armutsrisiko verringern. Das Münchner Wirtschaftsinstitut IFO hat einen Reformvorschlag der Arbeiterwohlfahrt durchgerechnet. Er sieht vor, dass die Grundsicherung, Kinderzuschlag, Wohngeld und weitere Sozialleistungen zusammengelegt werden. Damit steige das verfügbare Einkommen für ärmere Menschen um bis zu 515 Euro im Jahr, erklärte das IFO-Institut. Der Reformvorschlag könne Armut viel wirksamer senken als beispielsweise die alleinige Erhöhung des Kindergelds. In Deutschland sind im vergangenen Jahr rund 87.000 ausländische Berufsabschlüsse anerkannt worden, laut Statistischem Bundesamt 10% mehr als im Vorjahr. Die meisten Anerkennungen stammten aus der Türkei, sie machten etwa 11% aus, gefolgt von der Ukraine und Syrien. Aus den Bereichen Pflegefachkräfte, Ärzte und Ingenieure kamen die meisten anerkannten Berufsabschlüsse. Bundesbauministerin Huberts von der SPD hat sich der Forderung ihrer Partei angeschlossen, Klimaschutz als gemeinsame Aufgabe von Bund, Ländern und Kommunen im Grundgesetz zu verankern. Die Union lehnt das bisher ab. Die Christdemokraten müssten ihre Bedenken jetzt auf Seite legen und Hitzeschutz zur

0: Es breite sich nicht weiter aus. Durch das Moorgebiet wurde inzwischen eine Schneise geschlagen. Sie soll einerseits das Feuer stoppen, ist andererseits aber auch für die Einsatzkräfte befahrbar. Nach wie vor behindert dichter Rauch die Löscharbeiten. Einsätze mit Löschflugzeugen oder Hubschraubern sind deshalb nach wie vor nicht möglich. In Ludwigshafen startet am Abend das 22. Festival des deutschen Films. Es gilt als Ideenbörse und wichtiger Branchentreff. Bis zum 6. September sind 74 Produktionen, darunter auch Kinderfilme, zu sehen. Eröffnet wird das Festival mit der Komödie »Plötzlich Schwiegervater« mit Uwe Ochsenknecht in der Hauptrolle, der auch vor Ort sein will. Im Rahmen des Festivals wird Regisseur Volker Schlöndorff mit dem Ehrenpreis für sein Lebenswerk ausgezeichnet. Im vergangenen Jahr wurden rund 135.000 Besucher gezählt. Die Deutschlandtour der Radprofis startet am Nachmittag mit einem 2,6 Kilometer langen Prolog im hessischen Bad Orb. Die Rundfahrt führt auch durch Rheinland-Pfalz und Baden-Württemberg. Die erste Etappe geht morgen von Bad Orb nach Schwäbisch Hall. Am Sonntag endet die Rundfahrt in Heilbronn. SWR Nachrichten, Redaktion Peter Mühlfeit und Stefan Bosch. Das Wetter? Warme und teils feuchte Luft bestimmt heute unser Wetter. Die Vorhersage. Im südlichen Baden-Württemberg viel Sonne, sonst ab und zu auch Regen, 20 bis 32 Grad. In Böen stark auffrischender Südwest- bis Westwind. Abends und in der Nacht teils kräftiger Regen, örtlich Gewitter bei 20 bis 13 Grad. Die weiteren Aussichten, morgen im Südosten Baden-Württembergs Schauer und Gewitter. 12.05 Uhr.
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2: Mit Florian Zelt. Guten Tag. Und darum geht es jetzt bei uns. Gebündelte Sozialleistungen in Deutschland. Warum das laut einer neuen Studie die Armut verringern kann. Streit zwischen Deutschland und Italien. Warum sich beide Länder nicht auf die Rücknahme von Asylbewerbern einigen können. Und Auswirkungen der EU-Verpackungsverordnung. Warum viele kleine Online-Händler in Baden-Württemberg das Geschäft in der EU aufgeben müssen. Die wichtigsten Themen an diesem Mittag hier in SWR Kultur aktuell. Sozialleistungen bündeln, die Behördenzahl verringern. Eine von der Bundesregierung eingesetzte Kommission hat Anfang des Jahres viele Änderungen bei staatlichen Sozialleistungen vorgeschlagen. Dadurch soll der Sozialstaat einfacher, gerechter und digitaler werden. Leistungen wie das in Grundsicherung umbenannte Bürgergeld, das Wohngeld und der Kinderzuschlag sollten gebündelt werden. Wie diese Zusammenlegung so gestaltet werden kann, dass Armut reduziert und Erwerbstätigkeit gefördert wird, das hat jetzt das IFO-Institut für Wirtschaftsforschung untersucht im Auftrag des AWO-Bundesverbands der Arbeiterwohlfahrt. Die Ergebnisse sind heute Vormittag veröffentlicht worden und darüber spreche ich mit Lukas Hochscheid vom AWO-Bundesverband. Herr Hochscheid, wie kann denn die Armut laut der Studie verringert werden?
3: Unser Reformansatz macht einige Vorschläge, wie man in einem integrierten Sozialleistungssystem, also durch die Zusammenlegung von Grundsicherung, Wohngeld und Kinderzuschlag, tatsächlich Armut reduzieren kann. Das geht zum einen dadurch, dass man gerade Familien mit vielen Kindern, auch Alleinerziehende, etwas großzügiger ausstattet, wenn sie Unterstützungsbedarfe haben. Das sieht unsere Leistung vor.
2: Was bedeutet denn großzügiger ausstatten?
3: Das bedeutet, dass wir zum Beispiel für Menschen, die den Weg aus der geringfügigen in die sozialversicherungspflichtige Beschäftigung gehen, aber trotzdem Unterstützungsbedarf haben, dass wir die mit einem Erwerbsbooster in Höhe von 100 Euro versehen, der ihnen erstmal ermöglicht, sozusagen ein höheres Schutzniveau zu haben und besser um die Runden zu kommen. Das belohnt gleichzeitig aber eben auch die Teilnahme, die stärkere Teilnahme am Arbeitsmarkt und hat dann positive Effekte auf diesen.
2: Machen wir es nochmal konkreter. Was würde sich denn für Menschen mit wenig Einkommen ändern?
3: Menschen mit wenig Einkommen würden durch unseren Vorschlag deutlich besser gestellt, im Durchschnitt um 149 Euro im Jahr. Gucken wir aber auf Konstellationen wie zum Beispiel Familien mit über 3 Kindern, sind wir schon bei deutlich über 400, auch über 500 Euro, auch bei den Alleinerziehenden mit Kindern. Insofern ist es ein Vorschlag, der natürlich besondere Gruppen, die besonders armutsbetroffen sind, verstärkt unterstützt, andere dafür etwas weniger, aber der Vorschlag stellt niemanden systematisch schlechter, sondern bedeutet ein Plus für die untersten drei Deziles der Einkommensverteilung.
2: Also 159 Euro im Jahr, das sind 13,25 Euro pro Monat. Bringt das wirklich was?
3: Wenn man in einer Situation ist, wo man armutsgefährdet ist, gerade in dem Kontext mit Kindern oder als Alleinerziehende, kommt es auf jeden Euro an. Zur Wahrheit gehört, wenn wir als AWO uns den Sozialstaat neu malen könnten, dann würde der nochmal ganz anders aussehen. Wir machen hier einen Kompromissvorschlag, der sich auch an politischen

0: Realitäten orientiert, mit einem Preisschild, das auch für die Bundesregierung durchaus akzeptabel sein sollte.
1: Gleichzeitig sollen ja mehr Menschen in Arbeit gebracht werden. Wie soll das gelingen?
0: Die positiven Effekte auf den Arbeitsmarkt, die Arbeitsmarktchancen, die wir schaffen, entstehen unter anderem dadurch, dass wir eben Menschen stärker fördern, wenn sie ihre Arbeitszeit ausweiten in Richtung der sozialversicherungspflichtigen Beschäftigung. Das ist der 100-Euro Erwerbsbooster zum einen, den ich schon erwähnt habe. Wir haben sowas auch nochmal für die Alleinerziehenden auch gesondert. Dahinter steht das Wissen, das wir aus unserer Praxis auch haben, dass Menschen gerne arbeiten wollen. Die Menschen wollen von ihrer Hände Arbeit leben können. Und wir wollen eine Leistung designen, die sich stärker dabei unterstützt und stärkere Anreize natürlich dann auch schafft, in diese Arbeit zu gehen. Das deckt sich aber mit den Interessen dieser Menschen auch.
1: Gibt es eigentlich auch Menschen, die am Ende weniger Geld hätten durch die Zusammenlegung?
0: Nein, niemand wird schlechter gestellt systematisch durch unseren Vorschlag.
1: Schauen wir noch mal kurz auf die Erwerbstätigkeit. Warum lohnt sich Arbeit in Ihrem Modell stärker als bisher? Was ist da rausgekommen bei der Studie?
0: Wenn ich in einem Leistungsbezug bin, in unserer neuen Leistung, im unterstützenden Teil, dann kann ich viel mehr von meiner Leistung länger auch behalten, auch wenn ich weiter mehr arbeiten gehe.
1: Also man hat mehr davon, wenn man arbeiten geht, als wenn man nicht arbeiten geht.
0: Man kann ganz konkret mehr von seinem Lohn behalten. Das ist für uns wichtig, weil wir wollen positive Anreize schaffen, dass Menschen in Arbeit gehen, nicht mit Zwang operieren, nicht mit Sanktionen, sondern wir wollen sozusagen, dass die Menschen, die in dem unterstützenden Teil der Leistung sind, dass sie positive Anreize vorfinden.
1: Wenn wir es nochmal ganz kurz zusammenfassen, was sollte die Bundesregierung aus Ihrer Sicht, aus Ihrer Studie, die Sie in Auftrag gegeben haben beim IFO-Institut, jetzt konkret übernehmen?
0: Zum einen ist eine wichtige Lehre aus unserer Studie, dass die Zusammenlegung von Leistungen, die aus vielen Gründen sinnvoll ist, dass die möglich ist, ohne die Menschen schlechter zu stellen, also ohne das soziale Sicherungsniveau abzusenken. Zum anderen sollte sie mitnehmen, dass es auch möglich ist, Armut wirklich gezielt zu bekämpfen und gleichzeitig neue Chancen auf dem Arbeitsmarkt zu schaffen. Das sind nicht Dinge, die sich ausschließen. Unsere Studie belegt, das kann Hand in Hand gehen und es sollte es auch.
1: Lukas Hochscheid vom AWO-Bundesverband in SWR Kultur, aktuell um 12.10 Uhr. Wer in der EU Asyl sucht und beispielsweise in Italien erstmals europäischen Boden betritt, für den ist Italien zuständig. Das ist schon ganz lange so, das regelt die Dublin-Verordnung eigentlich. Jahrelang lief das, vereinfacht gesagt, nicht besonders reibungslos, aber seit Juni gilt das neue EU-Asylsystem GEAS. Jetzt will Deutschland wieder Migranten nach Italien überstellen, die dort in die EU eingereist sind. Aber Italien lehnt das ab und die Fronten sind verhärtet. Lisa Weiß berichtet aus Rom.
2: Es ist eine junge Frau aus Somalia, 22 Jahre alt, die zum Symbol geworden ist für diesen Konflikt zwischen Deutschland und Italien. Wie viele andere Migrantinnen und Migranten ist sie übers Meer geflüchtet, in Italien an Land gegangen und nach Deutschland weitergereist. Deutschlands Plan, sie nach Italien zu überstellen. Denn jeder und jede Geflüchtete muss eigentlich in dem EU-Land einen Asylantrag stellen, das er oder sie zuerst betreten hat. Wer weiterreist, kann wieder ins Einreiseland zurückgeschickt werden. Aber Italien will diese Somalierinnen und andere Migranten nicht zurücknehmen. Innenminister Matteo Piantedosi begründet das in einem Interview mit dem Medienunternehmen Mediaset so.
3: Dieses ganze Thema hat zwei Ebenen. Einerseits geht es um die Durchsetzung europäischer Regeln und andererseits um den Schutz nationaler Interessen. Dazwischen sind diese Unstimmigkeiten.
2: Piantedosi spricht in dem Interview auch über eine Vereinbarung mit Deutschland wegen dieser sogenannten Dublin-Fälle, also Fälle wie der Somalierin. Zum Hintergrund, Italien hat seit 2022 keinen Dublin-Fall zurückgenommen, mit der Begründung, man sei komplett überlastet. Italien und Deutschland haben vor einigen Monaten vereinbart, dass Italien, wenn das gemeinsame europäische Asylsystem in Kraft tritt, wieder Dublin-Fälle zurücknimmt. Das System ist Mitte Juni in Kraft getreten. Aber wie so oft liegt der Teufel im Detail. Italien und Deutschland haben unterschiedliche Ansichten darüber, ob Italien Menschen übernehmen muss, die schon in Deutschland sind und bei denen mittlerweile festgestellt wurde, das ist ein Dublin-Fall. Oder ob Italien nur die Dublin-Fälle zurücknehmen muss, die nach Mitte Juni in die EU über Italien eingereist sind. Die Somalierin ist genau so ein umstrittener Fall. Italiens Vizeministerpräsident Matteo Salvini von der rechten Lega fordert inzwischen, wie andere aus der Regierung, eine Kompensation von Deutschland für die Migrantinnen und Migranten, die private Seenotrettungsschiffe unter deutscher Flagge aus dem Meer retten und nach Italien bringen.
3: Bevor man uns eine einzige Person rücküberstellt, sollen sie die deutsche Flagge diesen NGOs wegnehmen, die im Endeffekt Menschen von Nordafrika nach Italien befördern. Danach können wir über alles sprechen.
2: Die junge Frau aus Somalia, die zum Symbol für diesen neuen Migrationskonflikt zwischen Italien und Deutschland wurde, ist mittlerweile nach Angaben der kirchlichen Flüchtlingshilfsorganisation Matteo in einem Kirchenasyl in Nürnberg in Schutz genommen worden. Dass sie nach Italien rücküberstellt wird, dürfte vorerst unwahrscheinlich sein.
1: Ein Bericht von unserer Italien-Korrespondentin Lisa Weiß. Noch 2,5 Wochen bis zur Landtagswahl in Sachsen-Anhalt. Die AfD liegt mit 41% deutlich vor der CDU, die nach letzten Umfragen nur auf 24% kommt. Zwei Bündnisse in Halle an der Saale wollen mit unterschiedlichen Aktionen die Demokratie stärken. Open-Air-Programme mit Künstlerinnen und Künstlern, Gesprächsrunden und auch die evangelische Kirche engagiert sich dort. Und deswegen spreche ich mit der Superintendentin des evangelischen Kirchenkreises Halle-Saalkreis, Ute Niethammer. Frau Niethammer, was wollen Sie denn mit diesen Aktionen genau erreichen?
4: Wir wollen zeigen, dass wir viele sind, viele Menschen, die für diese Demokratie einstehen, die für Vielfalt in unserer Gesellschaft sind und die dafür sind, dass wir gemeinsam auch Leben gestalten und feiern.
1: Und wen wollen Sie damit konkret ansprechen in Sachsen-Anhalt?
4: Wir wollen, glaube ich, ansprechen, wer sich ansprechen lässt. Und es sind ja nicht nur diese Aktionen, die stattfinden, sondern ich glaube, alle bemühen sich gerade in diesen Zeiten wirklich, keinem Gespräch aus dem Weg zu gehen und in Diskussionen zu gehen und nicht zuzumachen, nicht zu spalten weiter, sondern wirklich offen da zu sein, zu sagen, Mensch, wir sind eigentlich eine Gesellschaft, in der man miteinander reden kann und sich nicht nur abgrenzen muss.
1: Wie müsste denn das Landtagswahlergebnis in Sachsen-Anhalt aussehen, sodass Sie dann sagen würden, unsere Aktionen waren erfolgreich?
4: Also ich glaube, der Erfolg misst sich nicht in Parteiwahlergebnissen, sondern der Erfolg misst sich daran, wie Gesellschaft sich öffnen kann.
1: Also wenn die AfD die absolute Mehrheit in Sachsen-Anhalt bekommen würde, gehe ich mal davon aus, dann würden Sie das nicht als Erfolg bezeichnen oder doch?
4: Das wäre nicht unser Wunschergebnis, in der Tat nicht. Wichtig ist uns aber jetzt weniger, dass die Leute ihr Kreuzchen da machen, wo sie fremdbestimmt von irgendjemand hingetrieben werden. Nee, das nicht. Sondern uns geht es wirklich darum, dass Menschen wieder genauer hingucken, sich Dinge anschauen, Konzepte anschauen und wirklich ihre Verantwortung selber wahrnehmen. Also wir wollen hier nicht irgendwie zur Wahl von bestimmten Parteien aufrufen, sondern wirklich daran erinnern, dass wir mit freien Wahlen auch eine große Verantwortung haben. Und wir haben zum Beispiel auch so eine Plakataktion, wir wählen, ... Und dann gibt es Menschen, die erzählen, warum ihnen bestimmte christliche Werte besonders wichtig sind. Das läuft auf Insta, aber wir haben auch noch Plakate, die überall hängen.
1: Meinen Sie, das reicht? Plakataktionen so kurz vor der Wahl?
4: Wir tun, was wir können, um dafür einzustehen, dass wir für eine vielfältige Gesellschaft und Kirche stehen und werden das vor der Wahl und nach der Wahl und eigentlich immer tun. Das ist ja eigentlich unser Grundgeschäft, dass wir den Menschen mitgeben wollen, du bist auch von Gott geliebt und kannst deswegen angstfrei leben.
1: Haben Sie das Gefühl, in den letzten Jahren genug getan zu haben?
4: Ich bin ja erst seit März hier in Halle. Vorher war ich ja auch im Süden, in Freiburg.
1: Aber auch davor hat es ja die evangelische Kirche im Halle-Saalkreis gegeben.
4: Genau, für mich war das tatsächlich aber auch jetzt ein Grund, hier mal in den Osten zu gehen, dass ich dachte, ich will eigentlich nicht nur von der Ferne gucken, ich will mal mittendrin sein, wo Menschen wirklich zusammen nochmal in einer anderen Weise gefordert sind.
1: Ja, und jetzt sind Sie mittendrin in Sachsen-Anhalt. Ja. Welche Erfahrungen haben Sie da gemacht seit März? Was erzählen Ihnen die Menschen in Sachsen-Anhalt? Was sind deren Sorgen, Wünsche, Nöten?
4: Man wird sich klarer, was in den letzten 20 Jahren gut war, auch was nicht so gut war. Es wird einem klarer, wo man persönlich vielleicht mehr sich einbringen möchte, was man vielleicht auch nicht mehr machen möchte. Also ich glaube, das ist gar nicht ein Riesenunterschied. Ich finde diese
1: nur in den Wahlergebnissen, da ist der Unterschied dann doch erheblich.
4: Ja, da spielt die Geschichte natürlich noch mit, nochmal die Enttäuschungen aus der Nachwendezeit.
1: Haben Sie das Gefühl, mit Ihren Aktionen auch Menschen zu erreichen, die anderer Meinung sind?
4: Weiß ich noch nicht, ehrlich gesagt. Also das ist natürlich immer die Hoffnung. Aber eigentlich ist meine Hoffnung vor allem, dass wir sichtbar sind, dass wir auch öffentlichen Raum einnehmen sozusagen und einfach zeigen, so ist der Osten auch mit aller Lebendigkeit und Freude und Herzlichkeit.
1: Die Superintendentin des evangelischen Kirchenkreises Halle-Saalkreis, Ute Niethammer, 2,5 Wochen vor der Landtagswahl in Sachsen-Anhalt. Seit Jahren ist im Rhein bei Karlsruhe kein so niedriger Wasserstand gemessen worden wie vor 2 Wochen. Der bislang niedrigste jemals gemessene Wert lag bei 3,11 Metern. Anfang August wurde diese Marke sogar mit rund 3 Metern unterschritten. Heute, an diesem Mittwoch, ist die Lage deutlich entspannter. Der Pegelstand bei Karlsruhe liegt über 3,40 Meter und auch an anderen Orten steigen die Wasserstände wieder. Ob das ausreicht und was das für die Schifffahrt und für die Natur bedeutet, berichtet Jakob Sachs aus unserer Umweltredaktion.
5: Am Rheinpegel Kaub wurden heute Nacht 15 Zentimeter gemessen, mehr als doppelt so viel wie noch 24 Stunden zuvor. Es fehlt also nicht viel. Ab einem Pegel von über 15 Zentimeter kann nämlich die dortige Fähre laut den Betreibern wieder genutzt werden. Bei der Frachtschifffahrt hängt der nötige Pegel stark vom Schiffstyp und der Beladung ab. Für die Umwelt ist der leichte Anstieg aber ebenfalls eine Entlastung. Durch mehr Wasser in den Flüssen steht den Tieren wieder mehr Lebensraum zur Verfügung. Außerdem sorgt mehr Wasser auch dafür, dass die Wassertemperatur wieder sinkt. Besonders für Fische ist das wichtig. Auch der leichte Anstieg des Pegel Maxau bei Karlsruhe hilft etwas. Das Land kategorisiert den Wasserstand aber dennoch als extrem niedrig. Bodenfeuchte, Grundwasser und die Zuflussmenge aus den Quellen sind entscheidend, damit der Pegel wieder einen normalen Wasserstand anzeigt. In Karlsruhe am Rhein fehlen etwa 1,75 Meter, um auf Niveau des mittleren Wasserstands zu sein. Ähnlich viel in Kaub. Bis dahin fehlt also noch einiges an Wasser. Der kurze Regen hilft hier nur bedingt.
1: Ein Bericht von Jakob Sachs aus unserer Umweltredaktion. Dass wir etwas gegen die Hitze tun müssen, das ist klar, auch wenn es in diesen Tagen wieder kühler geworden ist. Die nächste Hitzewelle kommt bestimmt. Maßnahmen gegen den Klimawandel sind wichtig auf der einen Seite, aber auf der anderen Seite auch Maßnahmen, die schnell wirken, schnell für Abkühlung in Städten und Gemeinden sorgen und vielleicht auch in Wohnungen. Bundesjustizministerin Hubich hat da eine Idee, wie Georg Schwarte berichtet.
6: Die SPD-Politikerin sagte der Rheinischen Post, sie könne sich vorstellen, es Mieterinnen und Mietern künftig zu erleichtern, ihre Wohnung mit Klimaanlagen oder Sonnenblenden auszustatten. Bisher gilt, wer bauliche Veränderungen an der gemieteten Wohnung vornehmen will, braucht dafür zwingend das Einverständnis des Vermieters. Der kann beispielsweise den Einbau einer Klimaanlage laut Mietrecht wegen optischer Beeinträchtigung, baulicher Risiken oder Lärmbelästigung verbieten. Hubich forderte in diesem Zusammenhang, dass ein besserer Schutz vor dem Klimawandel zu einem Schwerpunktthema in der deutschen Politik werden müsse.
7: Der Klimawandel, wir alle spüren es und deswegen müssen wir hier auch eine Gemeinschaftsaufgabe draus machen. Bund, Länder und Kommunen, die sich um dieses Thema dann auch gemeinsam kümmern. Und die Union, die hat natürlich ihre Bauchschmerzen, da Mehrheiten auch einzugehen. Aber wenn wir uns um das große ganze Thema kümmern wollen und auch müssen, dann muss man das auch mal ein Stück weit auf Seite legen. Und darum wird es auch nächste Woche bei unserer Kabinettsklausur in Berlin gehen.
6: Vor Huberts hatte SPD-Co-Chef Klingbeil den Koalitionspartner Union davor gewarnt, eine solche Grundgesetzänderung an einer Gesprächsverweigerung der Union mit der Linkspartei scheitern zu lassen. Man müsse das Richtige tun und kein Hickhack veranstalten, wer da mit wem rede, so Klingbeil, der am Wochenende bereits mit drei weiteren SPD-geführten Bundesministerien einen Hitzeaktionsplan vorgelegt hatte. Bauminister aus 5 unionsgeführten Bundesländern wiederum schlagen ihrerseits ein Sofortprogramm von 500 Millionen Euro für mehr Schatten, Bäume und Wasser in den Städten und Gemeinden vor.
1: Wenn es in der Umgebung brennt, wenn sich gefährlicher Rauch entwickelt, wenn ein Hochwasser droht, es gibt viele Situationen, in denen wir schnell gewarnt werden müssen. Und gerade in den vergangenen Tagen sind wegen der vielen Waldbrände Warn-Apps wieder zum Thema geworden. Die heißen Katwarn oder Nina und schicken Meldungen auf Smartphones, wenn Gefahren in der Umgebung drohen. Nina ist die offizielle Warn-App des Bundesamts für Bevölkerungsschutz und Katastrophenhilfe. Was diese App kann, erklärt Oliver Neuroth.
8: Der Name Nina steht für Notfallinformations- und Nachrichten-App. Es gibt sie schon seit 2015. Man könnte die App als den digitalen Briefkasten für amtliche Warnmeldungen bezeichnen. Das heißt, wenn eine Behörde vor einer Gefahr warnt, sei es etwa Hochwasser, ein Waldbrand oder ein Unwetter, kann sie diese Warnung über die App verschicken. Ein konkreter Fall sähe zum Beispiel so aus. Eine Feuerwehr vor Ort meldet einen größeren Waldbrand an die zuständige Landes- oder Kommunalbehörde. Sie entscheidet dann, ob eine Gefahr für die Bevölkerung besteht und, wenn das so ist, wie die Menschen gewarnt werden sollen, welcher Warnmittelmix angemessen ist. Ob die Nina-Warn-App aktiviert wird, ob Sirenen dazu genommen werden, Radio- oder Fernsehansagen oder auch Cell-Broadcast. Also Warnmeldungen, die auf jedem Smartphone aufploppen, auch wenn sie keine Warn-App installiert haben. haben. Technisch läuft das über das sogenannte modulare Warnsystem, quasi eine Plattform im Hintergrund, die das Bundesamt für Bevölkerungsschutz und Katastrophenhilfe in Bonn bereitstellt. Nina ist also ein Baustein aus dem Warnmittelmix. Das Bundesamt empfiehlt ausdrücklich, dass die Landkreise und Kommunen nicht nur auf einen einzigen Warnkanal setzen, damit möglichst viele Menschen eine Gefahrenmeldung mitbekommen, unabhängig davon, ob sie ein Smartphone zur Hand haben oder nicht. Es dauert übrigens etwa 30 Sekunden, bis eine Warnmeldung auf Handys ankommt, die die Nina-App installiert haben, nachdem sie ausgelöst wurde. Etwa 14 Millionen Menschen haben die App inzwischen deutschlandweit auf ihren Handys. Technisch läuft Nina recht stabil, trotzdem sind viele Nutzer unzufrieden. Sie bemängeln, dass Warnungen oft zu spät kommen, dass dieselbe Warnung manchmal mehrmals aktualisiert wird, also immer wieder aufploppt. Oder auch, dass es Probleme mit dem Standort und dem abonnierten Warngebiet gibt. Das ist eine weitere Besonderheit der App. Nutzer bekommen theoretisch nur die Meldungen, die für ihre Region wichtig sind, was sich vorher genau einstellen lässt.
1: Oliver Neuroth über die Nina Warn-App, die offizielle App des Bundesamts für Bevölkerungsschutz und Katastrophenhilfe. Weniger Verpackungsmüll im Onlinehandel, mehr Klimaschutz. Ein schönes Ziel hat sich die Europäische Union gedacht und eine entsprechende Verordnung erlassen. Aber was bedeuten diese neuen Regeln im Alltag gerade kleiner Online-Versandhändler? Sie bedeuten mehr Bürokratie und eine große finanzielle Belastung. Eine so große, dass viele Händlerinnen und Händler ihr Geschäft innerhalb der EU komplett einstellen müssen. Auch Händler aus Baden-Württemberg, wie Ruth Schirrer berichtet.
9: Eileen Erklin aus Villingen-Schwenningen näht für ihr Leben gerne. Sie entwickelt eigene, vegane Taschen und verkauft die über das Internet in der ganzen Welt. Zuerst war es nur ein Hobby. Aber seit einem Jahr lebt sie davon. Viele ihrer Taschen verkauft sie ins Ausland.
10: Ich habe das ja hauptsächlich auch angefangen, aufgrund dessen, dass ich meine Kunst in unterschiedliche Länder versenden möchte und damit auch eine Freude bereiten möchte. Und es hat mir auch wirklich so viel zurückgegeben. Das war eigentlich so das Schönste, was das so ausgemacht hat. Und dass es jetzt wegfällt, ist halt ja echt schade.
9: Denn letzte Woche hat sie wegen der neuen Regeln den Handel innerhalb der EU einstellen müssen. Das belastet sie.
10: Eigentlich muss ich ja kreativ arbeiten, aber dieses ganze Bürokratiewahnsinn drumherum, das hat mir komplett ja die Kreativität genommen und ich fühle mich trotzdem immer noch nicht an dem Punkt, an dem ich mich sicher damit fühle, mit dem, was ich rausgefunden habe oder dass ich halt weiß, wie ich jetzt agieren soll.
9: Das Ziel der Regelungen findet sie an sich gut, denn damit möchte die EU den Verpackungsmüll reduzieren. Aber die neuen Regeln verlangen viel. Unter anderem muss sie sich jetzt in jedem EU-Land, in das sie liefert, registrieren und zusätzlich eine bevollmächtigte Person benennen. Pro Land kommen hier dreistellige Summen auf sie zu. Und das ist nicht nur für sie viel zu viel, sagt Peter Spindler vom Handelsverband Südbaden.
11: Das können die kleinen Händler so nicht handeln. Und sie werden aller Voraussicht nach, das habe ich jedenfalls schon gehört von diversen Stimmen, dieses Geschäft so nicht mehr betreiben.
9: Wahrscheinlich 15.000 Händlerinnen und Händlern in der Region gehe es ähnlich. So zumindest eine Schätzung der IHK Südlicher Oberrhein. Der Ausfall ist immens. Auf 20% ihrer Einnahmen muss Akin nun verzichten. Geholfen hat ihr bisher nur eins.
10: Eigentlich nur der Kontakt zu meinen Kolleginnen. Und zu merken, dass es denen nicht anders geht.
9: Alle sind verwirrt, sagt sie. In jedem Land sind die Regelungen anders. Hinzu kommen Ausnahmen. Eine zentrale Informationsstelle gibt es nicht. Und jetzt? Auch die EU-Kommission hat das Problem erkannt. Im Oktober soll das EU-Parlament deshalb über eine Ausnahme bei den bevollmächtigten Personen beraten. Für Akin ist das jedoch eine lange Zeit, in der sie viel Geld verlieren wird.
1: Eine Reportage von Ruth Schirrer aus Baden-Württemberg um gleich 12.27 Uhr in SWR Kultur aktuell. Der Roboterbauer Unitree ist bekannt für seine menschenähnlichen Roboter, die rennen, tanzen oder sogar Saltos machen können. Jetzt ist das Unternehmen in China an die Börse gegangen und hat weltweit für Aufsehen gesorgt. Die Aktie, die hat nämlich mit umgerechnet rund 140 Euro eröffnet, ein Plus von mehr als 600% im Vergleich zum ursprünglichen Ausgabepreis. Damit hat das Unternehmen rund 780 Millionen Euro eingenommen. Darüber spreche ich mit Jutta Kaiser aus der SWR Wirtschaftsredaktion. War das denn zu erwarten, dass das so schnell passiert?
12: Das hat sich angedeutet, denn ein Teil der Aktien wurde für Privatanleger reserviert. Sie konnten vorab ihre Bestellung aufgeben. Und da hat sich schon vor mehr als einer Woche gezeigt, es gab 8.300 Mal so viele Order, wie überhaupt Aktien angeboten wurden. Das Interesse überrascht auch nicht, denn Unitree ist gemessen am Umsatz der weltgrößte Anbieter humanoider Roboter und milliardenschwer bewertet. Es wird in China außerdem von einflussreichen Firmen und dem Staat unterstützt. Es gibt außerdem einen allgemeinen Börsenhype um chinesische Unternehmen rund um KI und moderne Computertechnik. Erst Ende Juli hatte zum Beispiel der Speicherchip-Hersteller CXMT für Aufsehen gesorgt, aber auch andere chinesische Entwickler von KI-Chips haben bei ihren Börsendebüts Kursgewinne von mehreren 100% hingelegt. Also Unitree reiht sich da ein Stück weit ein.
1: Und was können wir daraus schließen, dass Aktien von Unternehmen in dem Feld rund um künstliche Intelligenz und humanoide Roboter generell ein gutes Investment sind?
12: Da gibt es sicher große Chancen, allerdings auch viele Risiken. Gerade chinesische Technologieaktien haben zuletzt stark geschwankt. Die Börsenaufsicht ist aktiv geworden. Staatliche Investoren haben Aktien gekauft, um den Markt zu stabilisieren. Humanoide Roboter gelten aber auch als großes Zukunftsfeld. Sie sollen später mal in Fabriken arbeiten und auch in privaten Haushalten Menschen unterstützen. Allerdings ist es noch nicht so weit. Der Markt und die Einsatzmöglichkeiten, die sind im Moment noch sehr begrenzt. Es gibt aber schon einige Firmen, die in dem Bereich aktiv sind. Also gerade in China gibt es viele Hersteller. Für sie fällt aber ein großer Markt auch weg. Die USA haben erst vor kurzem ein Einfuhrverbot ausgesprochen für neue humanoide und vierbeinige Roboter aus China. Und in den Vereinigten Staaten sitzt außerdem ein großer Konkurrent, der US-Elektroautobauer Tesla mit dem humanoiden Roboter Optimus.
1: Gibt ja bestimmt auch Unternehmen aus Deutschland und dem Südwesten, die da mitwischen, oder? Welche sind das?
12: Ja, in Metzingen im Kreis Reutlingen sitzt das Unternehmen Neura Robotics. Das hatte erst vor kurzem eine der größten Finanzierungsrunden der deutschen Wirtschaftsgeschichte abgeschlossen und dabei umgerechnet etwa 1,2 Milliarden Euro eingesammelt. Momentan werden die meisten produzierten Roboter von Neura Robotics noch dafür genutzt, sie zu trainieren und besser zu machen. Aber bis 2030 will das Unternehmen die Serienproduktion massiv ausbauen. Dann gibt es Agile Robots aus München. Der Hersteller hat auf der Hannover Messe seinen humanoiden Roboter Agile One präsentiert. Und auch Tesla hat Standorte in Deutschland, die an Entwicklung und Tests beteiligt sind. Allen voran das Tesla-Werk bei Berlin. Es gibt aber auch Standorte in Prüm, Neuwied und in Reutlingen.
1: Informationen von Jutta Kaiser aus unserer Wirtschaftsredaktion. Ich bin Florian Zelt, soweit SWR Kultur aktuell an diesem Mittwochmittag.
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14: Um 12.30 Uhr mit Rahel Ehret. Im Zusammenhang mit dem Anschlag auf die Nord Stream Pipeline vor 4 Jahren ist jetzt ein zweiter Tatverdächtiger festgenommen worden. Er soll Sprengsätze an der Pipeline angebracht haben. Der Mann wurde schon im vergangenen Jahr in Polen gefasst, kam aber wieder frei. ARD-Terrorismus-Experte Holger Schmidt.
15: Damals hatte sich die polnische Justiz entgegen zwischenstaatlichen Vereinbarungen geweigert, den Mann auszuliefern, was zu erheblichen diplomatischen Verstimmungen führte. Nun ist es den Ermittlern gelungen, den Mann in Kroatien ausfindig zu machen. Deutschland hofft auf seine Auslieferung. Beim Anschlag auf die Nord Stream Gaspipelines im September 2022 sind 3 der 4 Röhren und damit die Pipeline insgesamt zerstört worden. Deutsche Ermittler konnten ein mutmaßliches Täterteam identifizieren und den vermutlichen Anführer, einen Ukrainer, in Italien festnehmen lassen. Sein Prozess soll in den kommenden Wochen in Hamburg beginnen. Wer den Anschlag beauftragt hat, ist nicht eindeutig geklärt.
14: Die Zusammenlegung zentraler Sozialleistungen kann einer neuen Studie zufolge das Armutsrisiko verringern. Das Münchner Wirtschaftsinstitut IFO hat einen Reformvorschlag der Arbeiterwohlfahrt durchgerechnet. Er sieht vor, dass die Grundsicherung, Kinderzuschlag, Wohngeld und weitere Sozialleistungen zusammengelegt werden. Damit steige das verfügbare Einkommen für ärmere Menschen um bis zu 515 Euro im Jahr, erklärte das IFO-Institut. Der Reformvorschlag könne Armut viel wirksamer senken als beispielsweise die alleinige Erhöhung des Kindergelds. Bundesbauministerin Huberts von der SPD hat sich der Forderung ihrer Partei angeschlossen, Klimaschutz als gemeinsame Aufgabe von Bund, Ländern und Kommunen im Grundgesetz zu verankern. Die Union lehnt das bisher ab. Die Christdemokraten müssten ihre Bedenken jetzt auf die Seite legen und Hitzeschutz zur Gemeinschaftsaufgabe machen, sagte Huberts im gemeinsamen Morgenmagazin von ARD und ZDF. Für eine entsprechende Grundgesetzänderung ist eine Zweidrittelmehrheit im Bundestag nötig. Dafür wäre die schwarz-rote Koalition auf Stimmen der Opposition angewiesen. Knapp 40% der Menschen in Deutschland haben zu wenig Schlaf. Also weniger als die von Medizinern empfohlenen 7 Stunden. Das hat eine Untersuchung des Robert-Koch-Instituts ergeben. Das RKI warnt vor gesundheitlichen Folgen. Schlafmangel könne zu Depressionen und Angstzuständen führen. Der Brand im belgischen Naturschutzgebiet Hohes Venn ist nach wie vor nicht unter Kontrolle. Die Einsatzkräfte sprechen jetzt aber davon, sie hätten das Feuer eingekreist. Es breite sich nicht weiter aus. Durch das Moorgebiet wurde inzwischen eine Schneise geschlagen. Sie soll einerseits das Feuer stoppen, ist andererseits aber auch für die Einsatzkräfte befahrbar. Nach wie vor behindert dichter Rauch die Löscharbeiten. Einsätze mit Löschflugzeugen oder Hubschraubern sind deshalb nach wie vor nicht möglich. Der Bischof von Speyer, Wiesemann, gibt sein Amt auf. Papst Leo hat das Rücktrittsgesuch des 66-Jährigen angenommen. Auf der Webseite des Bistums heißt es, Wiesemann habe den Papst aus gesundheitlichen Gründen um seine Entpflichtung gebeten. Der Bischof wird mit den Worten zitiert, er sei mit ganzem Herzen und großer innerer Freude Bischof gewesen. Die Last der Verantwortung habe körperlich und vor allem seelisch schwerwiegende Spuren hinterlassen. Wiesemann hatte das Bistum Speyer seit März 2008 geleitet. In Ludwigshafen startet am Abend das 22. Festival des deutschen Films. Es gilt als Ideenbörse und wichtiger Branchentreff. Bis zum 6. September sind 74 Produktionen, darunter auch Kinderfilme, zu sehen. Eröffnet wird das Festival mit der Komödie »Plötzlich Schwiegervater« mit Uwe Ochsenknecht in der Hauptrolle, der auch vor Ort sein will. Die invasive und potenziell schädliche Tapinoma-Ameise breitet sich in Südbaden immer weiter aus, auch in Freiburg. Laut dem Umweltamt wurden Kolonien der aus Südeuropa eingewanderten Ameisenart in der Stadt bereits an rund 20 verschiedenen Orten gesichtet. Zuvor war sie bereits in Kehl oder Emmendingen verstärkt aufgetreten. Ihre großen Kolonien können in Einzelfällen Gebäude oder auch Leitungen beschädigen. SWR Nachrichten, Redaktion Peter Mühlfeld und Stefan Bosch.
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1: In Rheinland-Pfalz und im Norden von Baden-Württemberg ist es bewölkt und regnet immer mal wieder. Im Süden Baden-Württembergs, da scheint dagegen viel die Sonne. Die Temperaturen erreichen heute 20 bis 32 Grad. Am Abend und in der Nacht teils kräftiger Regen, hier und da Gewitter bei 20 bis 13 Grad. Das sind die Tiefstemperaturen. Morgen im Südosten Baden-Württembergs Schauer und Gewitter, sonst trocken bei höchstens 27 Grad.
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16: Ich bin Simon Dörr. Hallo. Fast 2 Jahre ist der Anschlag auf die Nord Stream Pipeline jetzt her. Dem Anführer der Gruppe, die dafür verantwortlich sein soll, wird bald in Hamburg der Prozess gemacht. Jetzt gibt es eine zweite Festnahme in Kroatien. Einzelheiten von ARD-Terrorismus-Experte Holger Schmidt.
17: Der Mann soll einer der Taucher gewesen sein, die die Sprengsätze in der Ostsee von einem Segelboot aus in rund 80 Metern Tiefe an den Pipelines angebracht haben. Und es handelt sich ausgerechnet um den Mann, den der Generalbundesanwalt bereits im vergangenen Jahr in Polen lokalisiert und die polnische Polizei um eine Festnahme gebeten hatte. Damals hatte sich die polnische Justiz entgegen zwischenstaatlichen Vereinbarungen geweigert, den Mann auszuliefern, was zu erheblichen diplomatischen Verstimmungen führte. Er kam wieder frei. Nun ist es den Ermittlern gelungen, den Mann in Kroatien ausfindig zu machen. Deutschland wird seine Auslieferung beantragen.
16: So eine Grundgesetzänderung kann ja relativ schnell Form annehmen, wenn zumindest die Regierungsparteien schon mal an einem Strang ziehen und gemeinsam nach den möglicherweise nötigen übrigen Stimmen suchen. Beim Hitzeschutz ist das aktuell so eine Sache. Die SPD will bekanntlich erreichen, dass der Bund mehr Kompetenzen im Hitzeschutz bekommt. Dazu müsste das Grundgesetz geändert werden. Die Union zögert an dieser Stelle. Kommende Woche soll das Thema im Kabinett besprochen werden. Die SPD erhöht jetzt schon den Druck auf ihren Koalitionspartner. Heute mit Bauministerin Huberts im Morgenmagazin von ARD und ZDF, berichtet Hauptstadtkorrespondent Georg Schwarte.
6: Die Union, so Huberts, müsse ihre Bedenken auf Seite legen und den Hitzeschutz zu einer Gemeinschaftsaufgabe machen. Vor Huberts hatte SPD-Co-Chef Klingbeil den Koalitionspartner Union davor gewarnt, eine solche Grundgesetzänderung an einer Gesprächsverweigerung der Union mit der Linkspartei scheitern zu lassen. Man müsse das Richtige tun und kein Hickhack veranstalten, wer da mit wem rede, so Klingbeil, der am Wochenende bereits mit drei weiteren SPD-geführten Bundesministerien einen Hitzeaktionsplan vorgelegt hatte. Bauminister aus 5 unionsgeführten Bundesländern wiederum lehnen eine Grundgesetzänderung als zu kompliziert ab und schlagen ihrerseits ein Sofortprogramm von 500 Millionen Euro für mehr Schatten, Bäume und Wasser in den Städten und Gemeinden vor.
16: Seit knapp 2 Wochen dürfen Lastwagen auch sonntags fahren. Mehrere Bundesländer hatten das Fahrverbot gelockert, um den Engpass im Schiffsverkehr aufzufangen. Wegen des Niedrigwassers kommen viele Schiffe nicht vorwärts, also sollen Lkw möglichst viele Waren transportieren, und zwar möglichst rund um die Uhr. Die große Sorge vieler Autofahrerinnen und Autofahrer war, wenn Lkw jetzt auch sonntags fahren, stehen wir alle noch mehr im Stau. Eine Bilanz des ADAC zeigt jetzt aber, dass es zumindest am vergangenen Sonntag sogar weniger Staus gab. Das gelockerte Lkw-Fahrverbot scheint also keine Auswirkungen auf die Stauanzahl zu haben. Einzelheiten von Jenny Bayern aus der SWR-Wirtschaftsredaktion.
18: Insgesamt gäbe es dieses Jahr zwar mehr Staus als 2025, diese seien aber kürzer in Länge und Dauer. Auch der Spitzenverband für das Transportlogistikgewerbe in Deutschland, BGL, sieht keine großen Folgen im Verkehr. Laut BGL liegt das vor allem an fehlendem Personal. Zurzeit gibt es eine Lücke von mehr als 100.000 Fahrerinnen und Fahrern in Deutschland. Die Lockerung des Sonntagsfahrverbots könne vorhandene Kapazitäten zwar flexibler machen, schaffe aber weder zusätzliche Fahrer noch zusätzliche gesetzliche Lenkzeiten. Das Fahrverbot für Lkw an Sonntagen ist in einigen Bundesländern gelockert worden, um wegen des Niedrigwassers Transporte auf die Straße zu verlegen.
16: Zumindest am Rhein gibt es aktuell einen ersten Lichtblick, was die Pegelstände betrifft. Was sich dadurch für die Schifffahrt verändert, hören Sie gleich im Fokus Südwest. Es gibt Entwarnungen aus Belgien. Der Brand im Naturschutzgebiet Hohes Venn ist zwar noch nicht gelöscht, aber zumindest eingedämmt. Das heißt es von der Feuerwehr, die dort im Einsatz ist. Thomas Spickhofen berichtet.
19: Der Brand sei inzwischen eingeschlossen, heißt es bei den belgischen Feuerleuten. Er breite sich nicht mehr aus. Unter Kontrolle sei er aber noch nicht. Die Bekämpfung weiterhin schwierig, Hilfe aus der Luft per Flugzeug oder Hubschrauber wegen der Witterung derzeit noch nicht möglich. Das Feuer schwele weiter, sagt der Einsatzleiter, das sei ein Geduldsspiel, das unter Umständen noch Tage dauern könne. Die mehr als 200 Einsatzkräfte haben inzwischen eine Schneise durch das Gebiet geschlagen, die für sie befahrbar ist und gleichzeitig eine Stopplinie für die Brände bilden soll. Dichter Rauch erschwert aber die Arbeiten. Für heute Mittag und Nachmittag sind Südwestwind und Regenfälle vorhergesagt. In den vergangenen Tagen explodierte in dem Gebiet offenbar mehrfach auch Munition aus dem Zweiten Weltkrieg. Für die Einsatzkräfte habe aber keine Gefahr bestanden, heißt es bei den Behörden.
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16: Heute beginnen wir den Blick auf Rheinland-Pfalz und Baden-Württemberg mal wieder mit guten Nachrichten. Der Regen hat jetzt dafür gesorgt, dass der Rheinpegel leicht angestiegen ist. Bei Karlsruhe lag er zum ersten Mal seit 14 Tagen wieder über 3,40 Meter. Und auch am Pegel Kaub bessert sich die Lage etwas, sagt Jakob Sachs aus der SWR-Umweltredaktion.
5: Hier wurden heute Nacht 15 Zentimeter gemessen, mehr als doppelt so viel wie noch 24 Stunden zuvor. Es fehlt also nicht viel. Ab einem Pegel von über 15 Zentimeter kann nämlich die dortige Fähre laut den Betreibern wieder genutzt werden. Bei der Frachtschifffahrt hängt der nötige Pegel stark vom Schiffstyp und der Beladung ab. Für die Umwelt ist der leichte Anstieg aber ebenfalls eine Entlastung. Durch mehr Wasser in den Flüssen steht den Tieren wieder mehr Lebensraum zur Verfügung. Außerdem sorgt mehr Wasser auch dafür, dass die Wassertemperatur wieder sinkt. Besonders für Fische ist das wichtig. Auch der leichte Anstieg des Pegel Maxau bei Karlsruhe hilft etwas. Das Land kategorisiert den Wasserstand aber dennoch als extrem niedrig.
16: Eine richtige Entspannung der Lage bedeutet das aber noch nicht.
5: Denn langfristig reichen kurze Regenschauer nicht aus. Bodenfeuchte, Grundwasser und die Zuflussmenge aus den Quellen sind entscheidend, damit der Pegel wieder einen normalen Wasserstand anzeigt. In Karlsruhe am Rhein fehlen etwa 1,75 Meter, um auf Niveau des mittleren Wasserstands zu sein. Ähnlich viel in Kaub. Bis dahin fehlt also noch einiges an Wasser. Der kurze Regen hilft hier nur bedingt.
16: Hitze und Trockenheit sorgen neben dem Niedrigwasser unter anderem auch dafür, dass die Weinlese deutlich früher beginnt. Im Ortenaukreis und im Elsass war sie schon losgegangen, jetzt beginnt sie auch am Kaiserstuhl. Die Branche zieht eine gemischte Bilanz, berichtet Mario Schmidt.
20: Die Weingüter vom Kaiserstuhl erwarten einen qualitativ guten Jahrgang 2026, allerdings auch kleinere und weniger gefüllte Trauben. Winzer Friedhelm Rinklin aus Eichstätten rechnet in seinem Betrieb mit bis zu 20% weniger Ertrag als im Vorjahr. Dafür seien die Trauben gut ausgereift. Die Voraussetzungen für hochwertige Weine sind damit gut, so Rinklin. Der frühe Beginn der Weinlese ist laut dem Badischen Weinbauverband außergewöhnlich. Entscheidend sei nun, dass die Trauben nicht zu spät gelesen werden.
16: Im Moseltal hat die Weinlese noch nicht begonnen. Dort machen sich Weinfans gerade Sorgen, ob Rauch den Wein verändert. Schließlich war der Flächenbrand im Naturschutzgebiet Hohes Venn nur etwa 100 Kilometer entfernt. Am Wochenende hing eine dichte Rauchwolke über Rheinland-Pfalz. Ob das Auswirkungen auf den Moselwein hat, dazu gehen die Meinungen auseinander, berichtet Christian Altmaier.
0: Der Brand in Belgien war relativ weit weg von den Weinbergen an der Mosel, schon so an die 100 Kilometer Luftlinie. Und eine Studie des französischen Dubernet Weinlabors hat 2025 ergeben, dass der heiße Rauch eines nahen Feuers viel größere Auswirkungen auf die Reben hat als der kalte Rauch eines entfernten Brandes. Andererseits war das schon eine sehr dicke Rauchwolke im Moseltal. Es hat tagelang so gestunken, als würde man direkt neben einem Grill stehen. Der Rauch hat auch richtig in der Nase und den Augen gebrannt. Und Professor Wilfried Schwab von der Technischen Universität in München würde es daher nicht ganz ausschließen, dass die Trauben davon auch etwas abgekriegt haben.
21: Wenn in diesen wenigen Tagen natürlich hohe Konzentrationen an den Reben vorüberziehen, dann kann das schon eine Auswirkung letztendlich haben. Und wenn Sie das riechen, dann können Sie das später auch irgendwann mal im Wein riechen, ja?
0: Entscheidend ist allerdings auch, wie reif die Trauben sind. Unreife Trauben haben eine dickere Beerenhaut und durch die dringt der Rauch nicht durch. Im Moseltal steht aber in 2-3 Wochen schon die Lese an. Die Trauben sind also schon recht weit entwickelt.
16: Ob der Rauch Auswirkungen auf den Wein hat, wird sich vermutlich erst im Weinkeller zeigen. Solche Aromastoffe würden nämlich erst bei der Gärung freigesetzt. Viele Winzerinnen und Winzer sind aber optimistisch, dass die Auswirkungen kaum spürbar sein werden. Übung macht den Meister. Das ist das Motto für Feuerwehrleute, die immer wieder Abläufe durchspielen müssen, damit dann im Notfall alles klappt. Die Mainzer Berufsfeuerwehr hat heute Morgen auf dem Unicampus einen radioaktiven Notfall geübt. Zugegeben ein seltenes Szenario. Gerade darum aber wichtig, sagt Michael Ehresmann von der Berufsfeuerwehr Mainz.
22: Für uns ist es ausgesprochen wichtig, gerade Einsätze zu üben, die wir sehr, sehr selten haben, weil da natürlich die Routine nicht in dieser Form vorhanden ist. Die Ausbildung ist vorhanden. Wir üben immer wieder vor Ort die Bedienung der Geräte und auch die Einsatztaktik. Das aber mal in einem kompletten Einsatzkontext zu üben, ist außergewöhnlich selten, weil auch die Einsätze dazu Gott sei Dank ausgesprochen selten sind.
16: Diese Szenarien werden jetzt in Mainz immer wieder durchgespielt, auch damit alle mal bei so einer Übung dabei waren.
23: Die gute Nachricht
16: kommt heute vom Statistischen Bundesamt. Es werden immer mehr Abschlüsse und Qualifikationen anerkannt, die im Ausland vergeben wurden. Ein wichtiger Schritt gegen den Fachkräftemangel, sagen Wirtschaftsfachleute. Im vergangenen Jahr wurden vor allem Abschlüsse aus dem medizinischen Bereich anerkannt, also zum Beispiel die von Pflegefachkräften und Ärztinnen. Am häufigsten vertreten waren türkische, ukrainische und syrische Abschlüsse, mit denen die Menschen jetzt auch in Deutschland arbeiten können.
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1: Es ist 12.45 Uhr.
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1: Mit Desiree Krause.
24: Einen schönen guten Tag. Es war die Schrecksekunde gestern Abend. Bayern-Spieler Jamal Musiala ist im Testspiel gegen den 1. FC Heidenheim kurz nach seiner Einwechslung zusammengebrochen. Und das zum zweiten Mal innerhalb weniger Tage. Natürlich ließ das auch Heidenheims Trainer Frank Schmidt nicht kalt.
25: Ich weiß schon immer, dass Fußball nicht das Wichtigste im Leben ist und dass es wichtiger Dinge gibt. Wir wünschen ihm alle, dass er natürlich schnellstmöglich sich erholt und gesund bleibt.
24: Ja, Jamal Musiala selbst hat sich noch gestern auf Instagram gemeldet und erklärte, dass es ihm gut gehe, er aber eine neurologische Dysfunktion habe, die zu kurz auftretenden Absenzen führt. Er sei aber in bester medizinischer Behandlung. Einen ausführlichen Artikel dazu lesen Sie auch bei uns im Netz auf swr.de/sport. Im hessischen Bad Orb startet heute die größte deutsche Radrundfahrt, die Deutschlandtour. Sie führt im Verlauf durch Rheinland-Pfalz und Baden-Württemberg. Holger Gersker berichtet.
26: Das Finale steigt nach insgesamt knapp 750 Kilometern am Sonntag auf einem Rundkurs in Heilbronn. Entscheidend allerdings dürfte schon die dritte Etappe sein. Auf dem Weg nach Bad Dürkheim werden sich die Podiumskandidaten dieser Rundfahrt absetzen können. Ein Favorit ist schwer zu markieren. Zwar steht der Tour de France-Dritte Isaac del Toro in der Startliste, aber in dessen Mannschaft finden sich noch weitere Kandidaten, beispielsweise Nils Politt, der als bislang letzter deutscher Radprofi vor 5 Jahren die Tour gewinnen konnte. Weitere deutsche Topstarter sind zum Beispiel Georg Zimmermann und Maximilian Schachmann. Nicht am Start steht dagegen Florian Lipowitz. Der Tour de France-Dritte des vergangenen Jahres ist nach seinem im Juli in Frankreich erlittenen Schlüsselbeinbruch noch nicht wieder fit.
24: Es geht in die zweite Woche der Reit-WM in Aachen und heute beginnen die Wettbewerbe im Springreiten. Unter anderem Richard Vogel aus Mannheim hat dort große Chancen. Markus Tepper blickt voraus.
2: Erste Teilprüfung ist ein Zeitspringen. Für die Mannschaftswertung zählen zudem die beiden Runden des Nationenpreises am Donnerstag und am Freitag. Der Einzeltitel wird in zwei weiteren Runden am Sonntag vergeben. Das deutsche Team zählt zum großen Kreis der Medaillenkandidaten. Einer der Top-Favoriten im Einzel ist Richard Vogel mit seinem Ausnahmepferd United Touch. Der Einzel-Europameister gewann im Mai an gleicher Stelle den großen Preis von Aachen beim Reitturnier CHIO.
24: Die deutschen Hockeyfrauen spielen heute ihr drittes und abschließendes Vorrundenspiel bei der Weltmeisterschaft in Belgien. Nach einer Niederlage in ihrer zweiten Partie stehen sie unter Druck. Im Spiel gegen die USA ab 14 Uhr braucht die deutsche Mannschaft einen Sieg, um in der Zwischenrunde die Chance auf eine Medaille zu haben. Die Männer können ihr Spiel gegen Frankreich heute um 17 Uhr entspannt angehen. Sie sind bereits vorzeitig für die Zwischenrunde qualifiziert. Das war der Sport in SWR aktuell in dieser Stunde und jetzt wird es 12.48 Uhr.
1: Desiree Krause, vielen Dank.
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1: Wie können wir uns besser gegen Hitzewellen schützen? Darauf schauen wir hier bei uns im Programm noch bis Freitag.
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1: Ja, und heute geht's um Laptops und um Computer, denn wer die im Sommer lange eingeschaltet lässt, der hört dann oft den Lüfter ziemlich laut arbeiten. Da kann man sich vorstellen, wie heiß es in einem Rechenzentrum wird, wo tausende Server laufen. Wie wichtig Kühlung dort ist, das weiß Stefan Mink. Er ist leitender Direktor beim Internetdienstleister IONOS aus Montabaur in Rheinland-Pfalz. Dort kümmert er sich vor allem um den Bereich Rechenzentren. Und mein Kollege Andreas Fischer hat mit ihm gesprochen.
3: Herr Mink, wie warm darf es denn in Rechenzentren werden?
4: Also es gibt Teile des Servers, zum Beispiel der Prozessor, die routinemäßig 50, 60, 70 Grad heiß werden, ohne dass ein Problem ist. Es gibt andere Teile, wie zum Beispiel der Hauptspeicher oder Speichermedien generell, die nicht so warm werden dürfen.
3: Nun entsteht ja in so einem Rechenzentrum immer Wärme, egal ob im Winter oder im Sommer. Aber merken Sie das, wenn es so heiß ist wie in den vergangenen Wochen?
4: Nun, innerhalb des Rechenzentrums ändert sich ja erstmal nichts. Von daher muss man unterscheiden, was sich innerhalb des Rechenzentrums tut und was sich außerhalb tut. Das heißt, innerhalb des Rechenzentrums alles unverändert. Die Dienste werden weiter betrieben, werden weiter genutzt. Wo sich natürlich dramatisch was ändert im Sommer, ist die Außentemperatur. Und die Außentemperatur spielt insofern eine Rolle, als dass sie maßgeblich beeinflusst, wie viel Arbeit die Kühlung hat. Weil Energie die Kühlung selber reinstecken muss, um die Wärme loszuwerden. Und je kühler es draußen ist, desto einfacher ist es, die Wärme quasi loszuwerden. Je heißer es draußen ist, desto mehr, naja, merkt man auch beim Kühlschrank, muss der Kühlschrank dann oder der Kompressor im Fall von einem Rechenzentrum dann arbeiten.
3: Mit welchen Kühltechniken arbeiten Sie denn in Ihren Rechenzentren?
4: IONOS arbeitet überall ausschließlich mit Luftkühlung. Das heißt, wir nutzen die Außenluft, um die Wärme abzutragen. In Amerika ist das durchaus anders. In Amerika ist es sehr, sehr verbreitet, auch mit Wasser zu kühlen. Also Wasser im Sinne von offenen Kühlsystemen, wo Wasser verdampft wird. Da kann man sich wie bei einem Atomkraftwerk und dem Kühlturm vorstellen. Man nutzt da die physischen Eigenschaften, dass die Verdunstung von Wasser Wärme entzieht. Und in Amerika ist es viel, viel verbreiteter, Wasser zu verbrauchen, um Kühlung herzustellen.
3: Da gibt es ja auch Schätzungen, dass so ein Rechenzentrum in den USA mit 100 Megawatt Leistung an einem Tag ungefähr 1 Million Liter Wasser verbraucht. Die Betreiber legen das dann nicht so genau offen meistens. Aber wenn man mal Daten des Umweltbundesamts zugrunde legt, dann könnte man mit diesem Bedarf alternativ rund 8000 Menschen in Deutschland versorgen. Ist denn ein so hoher Wasserverbrauch in Zeiten von Dürrephasen und niedrigem Grundwasser überhaupt zu rechtfertigen aus Ihrer Sicht?
4: Nee, ist es sicherlich nicht. Das sieht man ja auch an der Grundhaltung von IONOS, und das ist natürlich auch eine persönliche Grundhaltung von mir, dass Wasserverbrauch eigentlich zu minimieren ist. Das ist natürlich in diesem Jahr deutlicher denn je, aber das war eigentlich schon immer so, dass in meinen Augen Wasser ein wertvolles Gut ist und zu schützen ist.
3: Jetzt gibt es ja auch immer wieder Vorschläge, Rechenzentren nur noch in nördlichen Regionen oder teilweise sogar unter Wasser zu bauen, um den Kühlbedarf zu senken. Wäre das eine Lösung für die Zukunft, wenn auch in Deutschland die Temperaturen immer weiter steigen?
4: Unter Wasser halte ich eher für einen Marketing-Gag, ähnlich auch wie Rechenzentren im Weltall. In Bezug auf Rechenzentren dort zu betreiben, wo es kühlungstechnisch einfacher ist, halte ich für absolut richtig. Und oft geht das ja auch einher damit, dass dort erneuerbare Energie dann auch vorhanden ist. Also wenn wir jetzt mal nach Nordeuropa gehen, dann trifft sich da ja eine breite Verfügbarkeit von erneuerbarer Energie in Form von Hydropower, also wassererzeugter Energie oder mit Wind erzeugter Energie. Und natürlich halte ich es für richtig, jeglichen Compute-Bedarf, der jetzt nicht einen Souveränitätsanspruch hat, sprich die Daten müssen unbedingt in einem gewissen Land bleiben oder Latenzbedarf hat, das heißt die Anwendung muss einer gewissen Geschwindigkeit auch gerecht werden, dass wir dann eher versuchen, solche Rechenzentren im Norden zu bauen.
1: Stefan Mink, er ist leitender Direktor beim Internetdienstleister IONOS aus Montabaur in Rheinland-Pfalz. Mein Kollege Andreas Fischer hat mit ihm gesprochen und morgen früh zwischen 6 und 9 schauen wir in unserer Themenserie dann darauf, wie umweltfreundlich moderne Klimaanlagen sind.
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1: Gleich 12.54 Uhr.
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1: Und die gibt es jetzt dank Petra Thiele.
11: Nicht nur viele Krankenkassen, sondern auch Kirchengemeinden, Pensions- und Sterbekassen haben Millionen in riskanten Immobilienfonds verloren. Das zeigen neue Recherchen von NDR, WDR und Süddeutscher Zeitung. Wer hat da genau alles in diese Fonds eingezahlt? Mandy Sati.
12: Offenbar sind neben den Kassen und kassenärztlichen Vereinigungen auch 50 weitere Institutionen unter den Investoren. Und da sprechen wir von Pensions- und Sterbekassen, Kirchenbezirken und auch einem Bistum, die insgesamt 1 Milliarde Euro investiert haben. Konkret lässt sich das unter anderem aus einer E-Mail einer Anwaltskanzlei ableiten, die NDR, WDR und Süddeutscher Zeitung vorliegt. Der E-Mail-Verteiler legt nämlich die Investoren offen. Die Anwaltskanzlei wollte sich auf Anfrage dazu aber nicht äußern. Unklar bleibt, wer genau wie viel Geld in diesen Risikofonds investiert hat. Im Gegensatz zu Krankenkassen unterliegen solche Einrichtungen allerdings nicht den strengen Investitionsregeln des Sozialgesetzbuches und haben damit deutlich mehr Spielraum bei solchen Risikoanlagen. Bei den Kassen und kassenärztlichen Vereinigungen haben die Recherchen von NDR, WDR und SZ ja gezeigt, dass rund 20 von ihnen in diese fragwürdigen Finanzpakete investiert haben. Und inzwischen gehen Expertinnen und Experten da von einem Verlust von rund 400 Millionen Euro aus. Das Geld, das hat sich fast vollständig in Luft aufgelöst.
11: Der Klimaschutz soll nach Willen der Bundesbauministerin ins Grundgesetz. Bund, Länder und Kommunen hätten dadurch dauerhaft mehr finanziellen Spielraum.
15: Dafür ist eine Zweidrittelmehrheit im Bundestag notwendig. Die Regierungskoalition wäre dafür auf Stimmen von Grünen und Linkspartei angewiesen. Ein Grund, warum die Union bisher zögert. Zu Unrecht, so Huberts im gemeinsamen Morgenmagazin von ARD und ZDF. Die Union, so Huberts, müsse ihre Bedenken auf Seite legen und den Hitzeschutz zu einer Gemeinschaftsaufgabe machen. Vor Huberts hatte SPD-Co-Chef Klingbeil den Koalitionspartner Union davor gewarnt, eine solche Grundgesetzänderung an einer Gesprächsverweigerung der Union mit der Linkspartei scheitern zu lassen. Man müsse das Richtige tun und kein Hickhack veranstalten, wer da mit wem rede, so Klingbeil, der am Wochenende bereits mit 3 weiteren SPD-geführten Bundesministerien einen Hitzeaktionsplan vorgelegt hatte. Bauminister aus 5 unionsgeführten Bundesländern wiederum lehnen eine Grundgesetzänderung als zu kompliziert ab und schlagen ihrerseits ein Sofortprogramm von 500 Millionen Euro für mehr Schatten, Bäume und Wasser in den Städten und Gemeinden vor. Georg Schwarte, Berlin.
11: Der Druckmaschinenhersteller Heidelberger Druck will zum Technologiekonzern werden und steigt deshalb auch ins Rüstungsgeschäft ein. Im aktuellen Quartal hat Heidelberger Druck aber erstmal rund 32 Millionen Euro Verlust gemacht und das sind noch einmal deutlich mehr als im Vorjahr. SWR-Wirtschaftsredakteur Christoph Mautes, was sagt das Unternehmen dazu?
5: Der Chef Jürgen Otto sagt erstmal, alles läuft nach Plan, das Unternehmen ist im Jahresziel im Soll. Das Quartal lief nicht besonders, auch der Umsatz, der Gewinn und die Aufträge gingen spürbar zurück. Heidelberger Druckmaschinen baut aber auch gerade den Konzern ziemlich um und ein großer Fokus liegt eben auf dem Thema Rüstung. Man will zum Beispiel in die Drohnenabwehr einsteigen, zusammen mit einem ukrainischen Entwickler. Davon erhofft man sich dann spürbar bessere Geschäfte und da befindet man sich eben in ganz guter Gesellschaft. Denn einige Unternehmen aus dem Südwesten haben das Thema zuletzt für sich entdeckt. Etwa auch Mercedes, Daimler Truck oder die Laserspezialisten von Trumpf aus Ditzingen.
11: Der deutsche Leitindex DAX steht momentan leicht im Minus bei 26.099 Punkten.
6: Rangiert aber immerhin nach wie vor oberhalb der psychologisch wichtigen Marke von 26.000 Punkten. Aktien verlieren derzeit für viele Investoren an Attraktivität. Ein Grund? Die Renditen wichtiger Staatsanleihen etwa aus den USA, Deutschland und Japan sind zuletzt gestiegen und sind gestern sogar auf den höchsten Stand seit Jahrzehnten geklettert. Hohe Zinsen für relativ sichere Anlagen wie Staatsanleihen machen die meist riskanteren Aktien weniger interessant. Das bremst die Aktienmärkte. Einen Hoffnungsschimmer gibt es aus der deutschen Wirtschaft. Die deutsche Industrie sitzt auf einem Rekordauftragspolster. Laut Statistischem Bundesamt hat der Auftragsbestand im Juni den höchsten Wert seit Beginn der Erhebung 2015 erreicht. Inflationsbereinigt plus 0,8% auf 8,9 Monate. Heißt, wenn keine neuen Aufträge kämen, wären die Unternehmen im Schnitt noch fast 9 Monate damit beschäftigt, die aktuellen Aufträge abzuarbeiten. Das sei ein gutes Zeichen, finden Ökonomen. Allerdings warnen sie auch, das Abarbeiten könnte unter anderem wegen Lieferkettenengpässen aufgrund von Niedrigwasser und der Krise am Persischen Golf schwieriger werden. Heidi Radwilas, ARD Finanzredaktion, Frankfurt.
11: Und das war Aktuelles aus der Wirtschaft. Es ist 12 Uhr und 59.
13: Petra Thiele, vielen Dank.
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17: Die Arbeiterwohlfahrt bekräftigt ihre Forderung, steuerfinanzierte Sozialleistungen wie Kinderzuschlag, Wohngeld und Grundsicherung in einem einheitlichen Gesetz zusammenzufassen. Wie das die Armut verringern kann, das hat eine neue IFO-Studie gezeigt. Die Ergebnisse jetzt bei uns in den Nachrichten und danach ausführlich hier in SWR aktuell in der Sendung. Ein vielschichtiges Thema. Wir sprechen darüber. Kommen Sie also gut informiert mit uns durch diesen Mittwochmittag. Ich bin Florian Zelt. Schön, dass Sie eingeschaltet haben.
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17: Mal Wolken, mal Sonne und ab und zu Regen bei 20 bis 32 Grad. Die Tiefstwerte in der Nacht liegen zwischen 20 und 13 Grad. Morgen im Südosten von Baden-Württemberg Schauer und Gewitter, sonst trocken. Und wärmer als 27 Grad wird es nicht.
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18: Um 13 Uhr mit Rahel Ehret. Die Arbeiterwohlfahrt hat einen Vorschlag zur Reform von Sozialleistungen vorgelegt. Ähnlich wie die Expertenkommission des Bundes verlangt auch die AWO, Sozialleistungen in einem einzigen Gesetz zu bündeln. Die Details von Jakob Meyer aus Berlin.
19: Diese neue Leistung sollten alle erwerbsfähigen Menschen bekommen, die finanzielle Unterstützung brauchen. Leistungsempfänger würden durch die Reform nicht systematisch schlechter gestellt, betonte Lukas Hochscheid von der Arbeiterwohlfahrt. Laut einer Studie des Wirtschaftsforschungsinstituts IFO im Auftrag der Arbeiterwohlfahrt würden davon besonders Alleinerziehende und Familien mit Kindern profitieren. Das Risiko, dass Menschen in Armut fallen, also weniger als 60% des mittleren Einkommens der Gesellschaft zur Verfügung haben, würde sinken. Reize würden gestärkt. Nach IFO-Angaben würde die von der Arbeiterwohlfahrt vorgeschlagene Reform knapp 5,4 Milliarden Euro im Jahr kosten.
18: Im Zusammenhang mit dem Anschlag auf die Nord Stream Pipeline vor 4 Jahren ist jetzt ein zweiter Verdächtiger festgenommen worden. Er wurde in Kroatien gefasst. Die Bundesanwaltschaft hat seine Auslieferung beantragt. Der Mann soll einer der Taucher gewesen sein, die den Sprengstoff an der Pipeline befestigt haben. Der Mann wurde im vergangenen Jahr schon einmal in Polen festgenommen, die Auslieferung aber trotz internationaler Abkommen verweigert. Die US-Entscheidung für Sanktionen gegen die Präsidentin des Internationalen Strafgerichtshofs Akane stößt international auf Kritik. Das japanische Außenministerium sprach von einem sehr bedauerlichen Schritt. US-Außenminister Rubio hatte die Sanktionen gegen die Japanerin Akane und einen senegalesischen Anwalt angekündigt. Die USA agieren schon länger gegen den Gerichtshof, erkennen ihn nicht an und versuchen, andere Staaten zum Austritt zu bewegen. Kritik an den Sanktionen kommt auch aus den Niederlanden. Außenminister Berendsen sagte, er habe Akane eingeladen, um über die weitere Unterstützung zu beraten. Der Internationale Strafgerichtshof erklärte, man lasse sich nicht beirren. Bundesbauministerin Huberts von der SPD hat sich der Forderung ihrer Partei angeschlossen, Klimaschutz als gemeinsame Aufgabe von Bund, Ländern und Kommunen im Grundgesetz zu verankern. Die Union lehnt das bisher ab. Die Christdemokraten müssten ihre Bedenken jetzt auf die Seite legen und Hitzeschutz zur Gemeinschaftsaufgabe machen, sagte Huberts im gemeinsamen Morgenmagazin von ARD und ZDF. Für eine entsprechende Grundgesetzänderung ist eine Zweidrittelmehrheit im Bundestag nötig. Dafür wäre die schwarz-rote Koalition auf Stimmen der Opposition angewiesen. Der Bischof von Speyer, Wiesemann, gibt sein Amt auf. Papst Leo hat das Rücktrittsgesuch des 66-Jährigen angenommen. Auf der Webseite des Bistums heißt es, Wiesemann habe den Papst aus gesundheitlichen Gründen um seine Entpflichtung gebeten. Der Bischof wird mit den Worten zitiert, er sei mit ganzem Herzen und großer innerer Freude Bischof gewesen. Die Last der Verantwortung habe körperlich und vor allem seelisch schwerwiegende Spuren hinterlassen.

0: Sie soll einerseits das Feuer stoppen, ist andererseits aber auch für die Einsatzkräfte befahrbar. Nach wie vor behindert dichter Rauch die Löscharbeiten. Einsätze mit Löschflugzeugen oder Hubschraubern sind deshalb nach wie vor nicht möglich. SWR Nachrichten, Redaktion Peter Mühlfeit und Stefan Bosch. Das Wetter in Baden-Württemberg und Rheinland-Pfalz. Warme und teils feuchte Luft bestimmt heute unser Wetter. Die Vorhersage: Im südlichen Baden-Württemberg viel Sonne, sonst ab und zu auch Regen. 20 bis 32 Grad. In Böen stark auffrischender Südwest- bis Westwind. Abends und in der Nacht teils kräftiger Regen, örtlich Gewitter. 20 bis 13 Grad. Und die weiteren Aussichten: Morgen im Südosten Baden-Württembergs Schauer und Gewitter, sonst wird es trockener, bis 27 Grad. Am Freitag wird es ähnlich. Die Zeit 13.05 Uhr.
1: 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Schönen guten Tag, ich bin Florian Zelt und darum geht es jetzt bei uns. Gebündelte Sozialleistungen in Deutschland. Warum das laut einer neuen Studie die Armut verringern kann. Streit zwischen Deutschland und Italien. Warum sich beide Länder nicht auf die Rücknahme von Asylbewerbern einigen können. Und Auswirkungen der EU-Verpackungsverordnung. Warum viele kleine Online-Händler in Baden-Württemberg das Geschäft in der EU aufgeben müssen. Die wichtigsten Themen an diesem Mittag gibt es jetzt bei uns in SWR aktuell an diesem Mittwoch. Sozialleistungen bündeln, die Behördenzahl verringern. Eine von der Bundesregierung eingesetzte Kommission hat ja Anfang des Jahres viele Änderungen bei staatlichen Sozialleistungen vorgeschlagen. Dadurch soll der Sozialstaat einfacher, gerechter und digitaler werden. Leistungen wie das in Grundsicherung, umbenannte Bürgergeld, das Wohngeld und der Kinderzuschlag sollen gebündelt werden. Wie diese Zusammenlegung so gestaltet werden kann, dass Armut reduziert und Erwerbstätigkeit gefördert wird, das hat jetzt das IFO-Institut für Wirtschaftsforschung untersucht, im Auftrag des AWO-Bundesverbands der Arbeiterwohlfahrt. Die Ergebnisse sind heute Vormittag veröffentlicht worden und darüber spreche ich mit Lukas Hochscheid vom AWO-Bundesverband. Herr Hochscheid, wie kann denn die Armut laut der Studie in Deutschland verringert werden?
2: Unser Reformansatz macht einige Vorschläge, wie man in einem integrierten Sozialleistungssystem, also durch die Zusammenlegung von Grundsicherung, Wohngeld und Kinderzuschlag, tatsächlich Armut reduzieren kann. Das geht zum einen dadurch, dass man gerade Familien mit vielen Kindern, auch Alleinerziehende, etwas großzügiger ausstattet, wenn sie Unterstützungsbedarfe haben. Das sieht unsere Leistung vor.
1: Was bedeutet denn großzügiger ausstatten?
2: Das bedeutet, dass wir zum Beispiel für Menschen, die den Weg aus der geringfügigen in die sozialversicherungspflichtige Beschäftigung gehen, aber trotzdem Unterstützungsbedarf haben, dass wir die mit einem Erwerbsbooster in Höhe von 100 Euro versehen, der ihnen erstmal ermöglicht, sozusagen ein höheres Schutzniveau zu haben und besser um die Runden zu kommen. Das belohnt gleichzeitig aber eben auch die Teilnahme, die stärkere Teilnahme am Arbeitsmarkt und hat dann positive Effekte auf diesen.
1: Machen wir es nochmal konkreter. Was würde sich denn für Menschen mit wenig Einkommen ändern?
2: Menschen mit wenig Einkommen würden durch unseren Vorschlag deutlich besser gestellt, im Durchschnitt um 149 Euro im Jahr. Gucken wir aber auf Konstellationen wie zum Beispiel Familien mit über 3 Kindern, sind wir schon bei deutlich über 400, auch über 500 Euro, auch bei den Alleinerziehenden mit Kindern. Insofern ist es ein Vorschlag, der natürlich besondere Gruppen, die besonders armutsbetroffen sind, verstärkt unterstützt, andere dafür etwas weniger, aber der Vorschlag stellt niemanden systematisch schlechter, sondern bedeutet ein Plus für die untersten drei Deziles der Einkommensverteilung.
1: Also 159 Euro im Jahr, das sind 13,25 Euro pro Monat. Bringt das wirklich was?
2: Wenn man in einer Situation ist, wo man armutsgefährdet ist, gerade in dem Kontext mit Kindern oder als Alleinerziehende, kommt es auf jeden Euro an. Zur Wahrheit gehört, wenn wir als AWO uns den Sozialstaat neu malen könnten, dann würde der nochmal ganz anders aussehen. Wir machen hier einen Kompromissvorschlag, der sich auch an politischen Realitäten orientiert, mit einem Preisschild, das auch für die Bundesregierung durchaus akzeptabel sein sollte.
1: Gleichzeitig sollen ja mehr Menschen in Arbeit gebracht werden. Wie soll das gelingen?
2: Die positiven Effekte auf den Arbeitsmarkt, die Arbeitsmarktchancen, die wir schaffen, entstehen unter anderem dadurch, dass wir eben Menschen stärker fördern, wenn sie ihre Arbeitszeit ausweiten in Richtung der sozialversicherungspflichtigen Beschäftigung. Das ist der 100-Euro Erwerbsbooster zum einen, den ich schon erwähnt habe. Wir haben sowas auch nochmal für die Alleinerziehenden auch gesondert. Dahinter steht das Wissen, das wir aus unserer Praxis auch haben, dass Menschen gerne arbeiten wollen. Die Menschen wollen von ihrer Händearbeit leben können. Und wir wollen eine Leistung designen, die sich stärker dabei unterstützt und stärkere Anreize natürlich dann auch schafft, in diese Arbeit zu gehen. Das deckt sich aber mit den Interessen dieser Menschen auch.
1: Gibt es eigentlich auch Menschen, die am Ende weniger Geld hätten durch die Zusammenlegung?
2: Nein, niemand wird schlechter gestellt systematisch durch unseren Vorschlag.
1: Schauen wir noch mal kurz.

0: auf die Erwerbstätigkeit. Warum lohnt sich Arbeit in Ihrem Modell stärker als bisher? Was ist da rausgekommen bei der Studie?
1: Wenn ich in einem Leistungsbezug bin, in unserer neuen Leistung, im unterstützenden Teil, dann kann ich viel mehr von meiner Leistung länger auch behalten, auch wenn ich weiter mehr arbeiten gehe.
0: Also man hat mehr davon, wenn man arbeiten geht, als wenn man nicht arbeiten geht.
1: Man kann ganz konkret mehr von seinem Lohn behalten. Das ist für uns wichtig, weil wir wollen positive Anreize schaffen, dass Menschen in Arbeit gehen, nicht mit Zwang operieren, nicht mit Sanktionen, sondern wir wollen sozusagen, dass die Menschen, die in dem unterstützenden Teil der Leistung sind, dass sie positive Anreize vorfinden.
0: Wenn wir es nochmal ganz kurz zusammenfassen, was sollte die Bundesregierung aus Ihrer Sicht, aus Ihrer Studie, die Sie in Auftrag gegeben haben beim IFO-Institut, jetzt konkret übernehmen?
1: Zum einen ist eine wichtige Lehre aus unserer Studie, dass die Zusammenlegung von Leistungen, die aus vielen Gründen sinnvoll ist, dass die möglich ist, ohne die Menschen schlechter zu stellen, also ohne das soziale Sicherungsniveau abzusenken. Zum anderen sollte sie mitnehmen, dass es auch möglich ist, Armut wirklich gezielt zu bekämpfen und gleichzeitig neue Chancen auf dem Arbeitsmarkt zu schaffen. Das sind nicht Dinge, die sich ausschließen. Unsere Studie belegt, das kann Hand in Hand gehen und das sollte es auch.
0: Lukas Hochscheid vom AWO-Bundesverband um 13.10 Uhr hier in SWR aktuell. Wer in der EU Asyl sucht und beispielsweise in Italien erstmals europäischen Boden betritt, für den ist ja Italien zuständig. Das ist schon ganz lange so. Das regelt die Dublin-Verordnung eigentlich. Jahrelang lief das, vereinfacht gesagt, nicht besonders reibungslos. Aber seit Juni gilt das neue EU-Asylsystem GEAS. Und jetzt will Deutschland wieder Migranten nach Italien überstellen, die dort in die EU eingereist sind. Italien lehnt das ab und die Fronten sind verhärtet. Lisa Weiß berichtet aus Rom.
2: Es ist eine junge Frau aus Somalia, 22 Jahre alt, die zum Symbol geworden ist für diesen Konflikt zwischen Deutschland und Italien. Wie viele andere Migrantinnen und Migranten ist sie übers Meer geflüchtet, in Italien an Land gegangen und nach Deutschland weitergereist. Deutschlands Plan, sie nach Italien zu überstellen. Denn jeder und jede Geflüchtete muss eigentlich in dem EU-Land einen Asylantrag stellen, das er oder sie zuerst betreten hat. Wer weiterreist, kann wieder ins Einreiseland zurückgeschickt werden. Aber Italien will diese Somalierinnen und andere Migranten nicht zurücknehmen. Innenminister Matteo Piantedosi begründet das in einem Interview mit dem Medienunternehmen Mediaset so.
3: Dieses ganze Thema hat zwei Ebenen. Einerseits geht es um die Durchsetzung europäischer Regeln und andererseits um den Schutz nationaler Interessen. Dazwischen sind diese Unstimmigkeiten.
2: Piantedosi spricht in dem Interview auch über eine Vereinbarung mit Deutschland wegen dieser sogenannten Dublin-Fälle, also Fälle wie der Somalierin. Zum Hintergrund, Italien hat seit 2022 keinen Dublin-Fall zurückgenommen, mit der Begründung, man sei komplett überlastet. Italien und Deutschland haben vor einigen Monaten vereinbart, dass Italien, wenn das gemeinsame europäische Asylsystem in Kraft tritt, wieder Dublin-Fälle zurücknimmt. Das System ist Mitte Juni in Kraft getreten. Aber wie so oft liegt der Teufel im Detail. Italien und Deutschland haben unterschiedliche Ansichten darüber, ob Italien Menschen übernehmen muss, die schon in Deutschland sind und bei denen mittlerweile festgestellt wurde, das ist ein Dublin-Fall. Oder ob Italien nur die Dublin-Fälle zurücknehmen muss, die nach Mitte Juni in die EU über Italien eingereist sind. Die Somalierin ist genau so ein umstrittener Fall. Italiens Vizeministerpräsident Matteo Salvini von der rechten Lega fordert inzwischen, wie andere aus der Regierung, eine Kompensation von Deutschland. Für die Migrantinnen und Migranten, die private Seenotrettungsschiffe unter deutscher Flagge aus dem Meer retten und nach Italien bringen.
3: Bevor man uns eine einzige Person rücküberstellt, sollen sie die deutsche Flagge diesen NGOs wegnehmen, die im Endeffekt Menschen von Nordafrika nach Italien befördern. Danach können wir über alles sprechen.
2: Die junge Frau aus Somalia, die zum Symbol für diesen neuen Migrationskonflikt zwischen Italien und Deutschland wurde, ist mittlerweile nach Angaben der kirchlichen Flüchtlingshilfsorganisation Matteo in einem Kirchenasyl in Nürnberg in Schutz genommen worden. Dass sie nach Italien rücküberstellt wird, dürfte vorerst unwahrscheinlich sein.
0: Ein Bericht von unserer Italien-Korrespondentin Lisa Weiß. Noch 2,5 Wochen bis zur Landtagswahl in Sachsen-Anhalt. Die AfD liegt mit 41% deutlich vor der CDU, die nach letzten Umfragen nur auf 24% kommt. Zwei Bündnisse in Halle an der Saale wollen mit unterschiedlichen Aktionen die Demokratie stärken. Open-Air-Programme mit Künstlerinnen und Künstlern oder Gesprächsrunden werden angeboten in den kommenden Wochen. Und auch die evangelische Kirche engagiert sich dort. Und deswegen spreche ich mit der Superintendentin des evangelischen Kirchenkreises Halle-Saal-Kreis, Ute Niethammer. Frau Niethammer, was wollen Sie denn mit diesen Aktionen genau erreichen?
4: Wir wollen zeigen, dass wir viele sind, viele Menschen, die für diese Demokratie einstehen, die für Vielfalt in unserer Gesellschaft sind und die dafür sind, dass wir gemeinsam auch Leben gestalten und feiern.
0: Und wen wollen Sie damit konkret ansprechen in Sachsen-Anhalt?
4: Wir wollen, glaube ich, ansprechen, wer sich ansprechen lässt. Und es sind ja nicht nur diese Aktionen, die stattfinden, sondern ich glaube, alle bemühen sich gerade in diesen Zeiten wirklich, keinem Gespräch aus dem Weg zu gehen und in Diskussionen zu gehen und nicht zuzumachen, nicht zu spalten weiter, sondern wirklich offen da zu sein, zu sagen, Mensch, wir sind eigentlich eine Gesellschaft, in der man miteinander reden kann und sich nicht nur abgrenzen muss.
0: Wie müsste denn das Landtagswahlergebnis in Sachsen-Anhalt aussehen, sodass Sie dann sagen würden, unsere Aktionen waren erfolgreich?
4: Also ich glaube, der Erfolg misst sich nicht in Parteiwahlergebnissen, sondern der Erfolg misst sich daran, wie Gesellschaft sich öffnen kann.
0: Also wenn die AfD die absolute Mehrheit in Sachsen-Anhalt bekommen würde, gehe ich mal davon aus, dann würden Sie das nicht als Erfolg bezeichnen oder doch?
4: Das wäre nicht unser Wunschergebnis, in der Tat nicht. Wichtig ist uns aber jetzt weniger, dass die Leute ihr Kreuzchen da machen, wo sie fremdbestimmt von irgendjemand hingetrieben werden. Nee, das nicht. Sondern uns geht es wirklich darum, dass Menschen wieder genauer hingucken, sich Dinge anschauen, Konzepte anschauen und wirklich ihre Verantwortung selber wahrnehmen. Also wir wollen hier nicht irgendwie zur Wahl von bestimmten Parteien aufrufen, sondern wirklich daran erinnern, dass wir mit freien Wahlen auch eine große Verantwortung haben. Und wir haben zum Beispiel auch so eine Plakataktion, wir wählen, ... Und dann gibt es Menschen, die erzählen, warum ihnen bestimmte christliche Werte besonders wichtig sind. Das läuft auf Insta, aber wir haben auch noch Plakate, die überall hängen.
0: Meinen Sie, das reicht? Plakataktionen so kurz vor der Wahl?
4: Wir tun, was wir können, um dafür einzustehen, dass wir für eine vielfältige Gesellschaft und Kirche stehen und werden das vor der Wahl und nach der Wahl und eigentlich immer tun. Das ist ja eigentlich unser Grundgeschäft, dass wir den Menschen mitgeben wollen, du bist auch von Gott geliebt und kannst deswegen angstfrei leben.
0: Haben Sie das Gefühl, in den letzten Jahren genug getan zu haben?
4: Ich bin ja erst seit März hier in Halle. Vorher war ich auch im Süden, in Freiburg.
0: Aber auch davor hat es ja die evangelische Kirche im Halle-Saalkreis gegeben.
4: Genau. Für mich war das tatsächlich aber auch jetzt ein Grund, hier mal in den Osten zu gehen, dass ich dachte, ich will eigentlich nicht nur von der Ferne gucken. Ich will mal mittendrin sein, wo Menschen wirklich zusammen nochmal in einer anderen Weise gefordert sind.
0: Ja, und jetzt sind Sie mittendrin in Sachsen-Anhalt. Ja. Welche Erfahrungen haben Sie da gemacht seit März? Was erzählen Ihnen die Menschen in Sachsen-Anhalt? Was sind deren Sorgen, Wünsche, Nöten?
4: Man wird sich klarer, was in den letzten 20 Jahren gut war, auch was nicht so gut war. Es wird einem klarer, wo man persönlich vielleicht mehr sich einbringen möchte, was man vielleicht auch nicht mehr machen möchte. Also ich glaube, das ist gar nicht ein Riesenunterschied. Ich finde diese
0: nur in den Wahlergebnissen, da ist der Unterschied dann doch erheblich.
4: Ja, da spielt die Geschichte natürlich noch mit, nochmal die Enttäuschungen aus der Nachwendezeit.
0: Haben Sie das Gefühl, mit Ihren Aktionen auch Menschen zu erreichen, die anderer Meinung sind?
4: Weiß ich noch nicht, ehrlich gesagt. Also das ist natürlich immer die Hoffnung. Aber eigentlich ist meine Hoffnung vor allem, dass wir sichtbar sind, dass wir auch öffentlichen Raum einnehmen sozusagen und einfach zeigen, so ist der Osten auch mit aller Lebendigkeit und Freude und Herzlichkeit.
0: Die Superintendentin des evangelischen Kirchenkreises Halle-Saalkreis, Ute Niethammer. Hier in SWR aktuell 2,5 Wochen vor der Landtagswahl in Sachsen-Anhalt. Seit Jahren ist im Rhein bei Karlsruhe kein so niedriger Wasserstand gemessen worden wie vor 2 Wochen. Der bislang niedrigste jemals gemessene Wert lag bei 3,11 Metern. Anfang August wurde diese Marke sogar mit rund 3 Metern unterschritten. Heute, an diesem Mittwoch, ist die Lage deutlich entspannter. Der Pegelstand bei Karlsruhe liegt inzwischen bei über 3,40 Metern und auch an anderen Orten steigen die Wasserstände wieder. Aber ob das ausreicht und was das für die Schifffahrt und für die Natur bedeutet, das berichtet jetzt Jakob Sachs aus unserer Umweltredaktion.
5: Am Rheinpegel Kaub wurden heute Nacht 15 Zentimeter gemessen, mehr als doppelt so viel wie noch 24 Stunden zuvor. Es fehlt also nicht viel. Ab einem Pegel von über 15 cm kann nämlich die dortige Fähre laut den Betreibern wieder genutzt werden. Bei der Frachtschifffahrt hängt der nötige Pegel stark vom Schiffstyp und der Beladung ab. Für die Umwelt ist der leichte Anstieg aber ebenfalls eine Entlastung. Durch mehr Wasser in den Flüssen steht den Tieren wieder mehr Lebensraum zur Verfügung. Außerdem sorgt mehr Wasser auch dafür, dass die Wassertemperatur wieder sinkt. Besonders für Fische ist das wichtig. Auch der leichte Anstieg des Pegel Maxau bei Karlsruhe hilft etwas. Das Land kategorisiert den Wasserstand aber dennoch als extrem niedrig. Bodenfeuchte, Grundwasser und die Zuflussmenge aus den Quellen sind entscheidend, damit der Pegel wieder einen normalen Wasserstand anzeigt. In Karlsruhe am Rhein fehlen etwa 1,75 Meter, um auf Niveau des mittleren Wasserstands zu sein. Ähnlich viel in Kaub. Bis dahin fehlt also noch einiges an Wasser. Der kurze Regen hilft hier nur bedingt.
0: Dass wir etwas gegen die Hitze tun müssen, das ist klar. Auch wenn es in diesen Tagen wieder kühler geworden ist, die nächste Hitzewelle kommt bestimmt. Maßnahmen gegen den Klimawandel sind wichtig, auf der einen Seite, aber auf der anderen Seite auch Maßnahmen, die schnell wirken, schnell für Abkühlung in Städten und Gemeinden sorgen und vielleicht auch in Wohnungen. Bundesjustizministerin Hubig hat da eine Idee.
6: Die SPD-Politikerin sagte der Rheinischen Post, sie könne sich vorstellen, es Mieterinnen und Mietern künftig zu erleichtern, ihre Wohnung mit Klimaanlagen oder Sonnenblenden auszustatten. Bisher gilt, wer bauliche Veränderungen an der gemieteten Wohnung vornehmen will, braucht dafür zwingend das Einverständnis des Vermieters. Der kann beispielsweise den Einbau einer Klimaanlage laut Mietrecht wegen optischer Beeinträchtigung, baulicher Risiken oder Lärmbelästigung verbieten. Hubig forderte in diesem Zusammenhang, dass ein besserer Schutz vor dem Klimawandel zu einem Schwerpunktthema in der deutschen Politik werden müsse.
7: Der Klimawandel, wir alle spüren es und deswegen müssen wir hier auch eine Gemeinschaftsaufgabe draus machen. Bund, Länder und Kommunen, die sich um dieses Thema dann auch gemeinsam kümmern. Und die Union, die hat natürlich ihre Bauchschmerzen, da Mehrheiten auch einzugehen. Aber wenn wir uns um das große ganze Thema kümmern wollen und auch müssen, dann muss man das auch mal ein Stück weit auf Seite legen. Und darum wird es auch nächste Woche bei unserer Kabinettsklausur in Berlin gehen.
6: Vor Huberts hatte SPD-Co-Chef Klingbeil den Koalitionspartner Union davor gewarnt, eine solche Grundgesetzänderung an einer Gesprächsverweigerung der Union mit der Linkspartei scheitern zu lassen. Man müsse das Richtige tun und kein Hickhack veranstalten, wer da mit wem rede, so Klingbeil, der am Wochenende bereits mit drei weiteren SPD-geführten Bundesministerien einen Hitzeaktionsplan vorgelegt hatte. Bauminister aus 5 unionsgeführten Bundesländern wiederum schlagen ihrerseits ein Sofortprogramm von 500 Millionen Euro für mehr Schatten, Bäume und Wasser in den Städten und Gemeinden vor.
0: Ein Bericht aus Berlin von Georg Schwarte. Wenn es in der Umgebung brennt, wenn sich gefährlicher Rauch entwickelt, wenn ein Hochwasser droht, es gibt viele Situationen, in denen wir schnell gewarnt werden müssen. Gerade in den vergangenen Tagen sind wegen der vielen Waldbrände Warn-Apps zum Thema geworden. Die heißen Katwarn oder Nina und schicken Meldungen auf Smartphones, wenn Gefahren in der Umgebung drohen. Nina ist die offizielle Warn-App des Bundesamts für Bevölkerungsschutz und Katastrophenhilfe. Was sie kann, erklärt Oliver Neuroth.
8: Der Name NINA steht für Notfallinformations- und Nachrichten-App. Es gibt sie schon seit 2015. Man könnte die App als den digitalen Briefkasten für amtliche Warnmeldungen bezeichnen. Das heißt, wenn eine Behörde vor einer Gefahr warnt, sei es etwa Hochwasser, ein Waldbrand oder ein Unwetter, kann sie diese Warnung über die App verschicken. Ein konkreter Fall sähe zum Beispiel so aus. Eine Feuerwehr vor Ort meldet einen größeren Waldbrand an die zuständige Landes- oder Kommunalbehörde. Sie entscheidet dann, ob eine Gefahr für die Bevölkerung besteht und, wenn das so ist, wie die Menschen gewarnt werden sollen, welcher Warnmittelmix angemessen ist. Ob die NINA-Warn-App aktiviert wird, ob Sirenen dazu genommen werden, Radio- oder Fernsehansagen oder auch Cell-Broadcast, also Warnmeldungen, die auf jedem Smartphone aufploppen, auch wenn sie keine Warn-App installiert haben. Technisch läuft das über das sogenannte modulare Warnsystem, quasi eine Plattform im Hintergrund, die das Bundesamt für Bevölkerungsschutz und Katastrophenhilfe in Bonn bereitstellt. NINA ist also ein Baustein aus dem Warnmittelmix. Das Bundesamt empfiehlt ausdrücklich, dass die Landkreise und Kommunen nicht nur auf einen einzigen Warnkanal setzen, damit möglichst viele Menschen eine Gefahrenmeldung mitbekommen, unabhängig davon, ob sie ein Smartphone zur Hand haben oder nicht. Es dauert übrigens etwa 30 Sekunden, bis eine Warnmeldung auf Handys ankommt, die die NINA-App installiert haben, nachdem sie ausgelöst wurde. Etwa 14 Millionen Menschen haben die App inzwischen deutschlandweit auf ihren Handys. Technisch läuft NINA recht stabil, trotzdem sind viele Nutzer unzufrieden. Sie bemängeln, dass Warnungen oft zu spät kommen, dass dieselbe Warnung manchmal mehrmals aktualisiert wird, also immer wieder aufploppt. Oder auch, dass es Probleme mit dem Standort und dem abonnierten Warngebiet gibt. Das ist eine weitere Besonderheit der App. Nutzer bekommen theoretisch nur die Meldungen, die für ihre Region wichtig sind, was sich vorher genau einstellen lässt.
0: Ein Bericht von Oliver Neuroth über die NINA-Warn-App um gleich 13.24 Uhr. 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Weniger Verpackungsmüll im Onlinehandel, mehr Klimaschutz. Ein schönes Ziel hat sich die Europäische Union gedacht und eine entsprechende Verordnung erlassen. Aber was bedeuten die neuen Regeln im Alltag gerade kleiner Online-Versandhändler? Sie bedeuten mehr Bürokratie und eine große finanzielle Belastung. Eine so große, dass viele Händlerinnen und Händler ihr Geschäft innerhalb der EU komplett einstellen müssen. Auch Händler aus Baden-Württemberg, wie Ruth Schirrer berichtet.
9: Eileen Erkin aus Villingen-Schwenningen näht für ihr Leben gerne. Sie entwickelt eigene vegane Taschen und verkauft die über das Internet in der ganzen Welt. Zuerst war es nur ein Hobby, aber seit einem Jahr lebt sie davon. Viele ihrer Taschen verkauft sie ins Ausland.
10: Ich habe das ja hauptsächlich auch angefangen, aufgrund dessen, dass ich meine Kunst in unterschiedliche Länder versenden möchte und damit auch eine Freude bereiten möchte. Und es hat mir auch wirklich so viel zurückgegeben. Das war eigentlich so das Schönste, was das so ausgemacht hat. Und dass es jetzt wegfällt, ist halt ja echt schade.
9: Denn letzte Woche hat sie wegen der neuen Regeln den Handel innerhalb der EU einstellen müssen. Das belastet sie.
10: Eigentlich muss ich ja kreativ arbeiten, aber dieses ganze Bürokratie-Wahnsinn drumherum, das hat mir komplett ja die Kreativität genommen und ich fühle mich trotzdem immer noch nicht an dem Punkt, an dem ich mich sicher damit fühle, mit dem, was ich rausgefunden habe oder dass ich halt weiß, wie ich jetzt agieren soll.
9: Das Ziel der Regelungen findet sie an sich gut, denn damit möchte die EU den Verpackungsmüll reduzieren. Aber die neuen Regeln verlangen viel. Unter anderem muss sie sich jetzt in jedem EU-Land, in das sie liefert, registrieren und zusätzlich eine bevollmächtigte Person benennen. Pro Land kommen hier dreistellige Summen auf sie zu. Und das ist nicht nur für sie viel zu viel, sagt Peter Spindler vom Handelsverband Südbaden.
11: Das können die kleinen Händler so nicht handeln. Und sie werden aller Voraussicht nach, das habe ich jedenfalls schon gehört von diversen Stimmen, dieses Geschäft so nicht mehr betreiben.
9: Wahrscheinlich 15.000 Händlerinnen und Händlern in der Region gehe es ähnlich. So zumindest eine Schätzung der IHK Südlicher Oberrhein. Der Ausfall ist immens. Auf 20% ihrer Einnahmen muss Akin nun verzichten. Geholfen hat ihr bisher nur eins.
10: Eigentlich nur der Kontakt zu meinen Kolleginnen. Und zu merken, dass es denen nicht anders geht.
9: Alle sind verwirrt, sagt sie. In jedem Land sind die Regelungen anders. Hinzu kommen Ausnahmen. Eine zentrale Informationsstelle gibt es nicht. Und jetzt? Auch die EU-Kommission hat das Problem erkannt. Im Oktober soll das EU-Parlament deshalb über eine Ausnahme bei den bevollmächtigten Personen beraten. Für Akin ist das jedoch eine lange Zeit, in der sie viel Geld verlieren wird.
0: Ein Bericht aus Baden-Württemberg von Ruth Schirrer. Der Roboterbauer Unitree ist bekannt für seine, klar, Roboter, aber weil die so menschenähnlich sind. Die rennen, die tanzen oder können sogar Saltos machen. Jetzt ist das Unternehmen in China an die Börse gegangen und hat weltweit für Aufsehen gesorgt, denn die Aktie eröffnete bei umgerechnet rund 140 Euro, ein Plus von mehr als 600% im Vergleich zum ursprünglichen Ausgabepreis. Damit hat das Unternehmen rund 780 Millionen Euro eingenommen. Darüber spreche ich mit Jutta Kaiser aus unserer Wirtschaftsredaktion. War das denn so zu erwarten?
12: Das hat sich angedeutet, denn ein Teil der Aktien wurde für Privatanleger reserviert. Sie konnten vorab ihre Bestellung aufgeben. Und da hat sich schon vor mehr als einer Woche gezeigt, es gab 8.300 Mal so viele Order, wie überhaupt Aktien angeboten wurden. Das Interesse überrascht auch nicht, denn Unitree ist gemessen am Umsatz der weltgrößte Anbieter humanoider Roboter und milliardenschwer bewertet. Es wird in China außerdem von einflussreichen Firmen und dem Staat unterstützt. Es gibt außerdem einen allgemeinen Börsenhype um chinesische Unternehmen rund um KI und moderne Computertechnik. Erst Ende Juli hatte zum Beispiel der Speicherchip-Hersteller CXMT für Aufsehen gesorgt, aber auch andere chinesische Entwickler von KI-Chips haben bei ihren Börsendebüts Kursgewinne von mehreren 100% hingelegt. Also Unitree reiht sich da ein Stück weit ein.
0: Und was können wir daraus schließen, dass Aktien von Unternehmen in dem Feld rund um künstliche Intelligenz und humanoide Roboter generell ein gutes Investment sind?
12: Da gibt es sicher große Chancen, allerdings auch viele Risiken. Gerade chinesische Technologieaktien haben zuletzt stark geschwankt. Die Börsenaufsicht ist aktiv geworden. Staatliche Investoren haben Aktien gekauft, um den Markt zu stabilisieren. Humanoide Roboter gelten aber auch als großes Zukunftsfeld. Sie sollen später mal in Fabriken arbeiten und auch in privaten Haushalten Menschen unterstützen. Allerdings ist es noch nicht so weit. Der Markt und die Einsatzmöglichkeiten, die sind im Moment noch sehr begrenzt. Es gibt aber schon einige Firmen, die in dem dem Bereich aktiv sind. Also gerade in China gibt es viele Hersteller. Für sie fällt aber ein großer Markt auch weg. Die USA haben erst vor kurzem ein Einfuhrverbot ausgesprochen für neue humanoide und vierbeinige Roboter aus China. Und in den Vereinigten Staaten sitzt außerdem ein großer Konkurrent, der US-Elektroautobauer Tesla, mit dem humanoiden Roboter Optimus.
0: Es gibt ja bestimmt auch Unternehmen aus Deutschland und dem Südwesten, die da mitwischen, oder? Welche sind das?
12: Ja, in Metzingen im Kreis Reutlingen sitzt das Unternehmen Neura Robotics. Das hatte erst vor kurzem eine der größten Finanzierungsrunden der deutschen Wirtschaftsgeschichte abgeschlossen und dabei umgerechnet etwa 1,2 Milliarden Euro eingesammelt. Momentan werden die meisten produzierten Roboter von Neura Robotics noch dafür genutzt, sie zu trainieren und besser zu machen. Aber bis 2030 will das Unternehmen die Serienproduktion massiv ausbauen. Dann gibt es Agile Robots aus München. Der Hersteller hat auf der Hannover Messe seinen humanoiden Roboter Agile One präsentiert. Und auch Tesla hat Standorte in Deutschland, die an Entwicklung und Tests beteiligt sind. Allen voran das Tesla-Werk bei Berlin. Es gibt aber auch Standorte in Prüm, Neuwied und in Reutlingen.
0: Informationen von Jutta Kaiser aus unserer Wirtschaftsredaktion. Vielen Dank. Und alles, was heute noch wichtig ist, das gibt es jetzt zusammengefasst.
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14: Um 13.30 Uhr mit Rahel Ehret. Die Arbeiterwohlfahrt hat einen Vorschlag zur Reform von Sozialleistungen vorgelegt. Ähnlich wie die Expertenkommission des Bundes verlangt auch die AWO Sozialleistungen in einem einzigen Gesetz zu bündeln. Die Details von Jakob Meyer aus Berlin.
15: Diese neue Leistung sollten alle erwerbsfähigen Menschen bekommen, die finanzielle Unterstützung brauchen. Leistungsempfänger würden durch die Reform nicht systematisch schlechter gestellt, betonte Lukas Hochscheid von der Arbeiterwohlfahrt. Laut einer Studie des Wirtschaftsforschungsinstituts IFO im Auftrag der Arbeiterwohlfahrt würden davon besonders Alleinerziehende und Familien mit Kindern profitieren. Das Risiko, dass Menschen in Armut fallen, also weniger als 60% des mittleren Einkommens der Gesellschaft zur Verfügung haben, würde sinken. Anreize würden gestärkt. Nach IFO-Angaben würde die von der Arbeiterwohlfahrt vorgeschlagene Reform knapp 5,4 Milliarden Euro im Jahr kosten.
14: Im Zusammenhang mit dem Anschlag auf die Nord Stream Pipeline vor 4 Jahren ist jetzt ein zweiter Verdächtiger festgenommen worden. Er wurde in Kroatien gefasst. Die Bundesanwaltschaft hat seine Auslieferung beantragt. Der Mann soll einer der Taucher gewesen sein, die den Sprengstoff an der Pipeline befestigt haben. Der Mann wurde im vergangenen Jahr schon einmal in Polen festgenommen, die Auslieferung aber trotz internationaler Abkommen verweigert. Die US-Entscheidung für Sanktionen gegen die Präsidentin des Internationalen Strafgerichtshofs Akane stößt international auf Kritik. Das japanische Außenministerium sprach von einem sehr bedauerlichen Schritt. US-Außenminister Rubio hatte die Sanktionen gegen die Japanerin Akane und einen senegalesischen Anwalt angekündigt. Die USA agieren schon länger gegen den Gerichtshof, erkennen ihn nicht an und versuchen, andere Staaten zum Austritt zu bewegen. Kritik an den Sanktionen kommt auch aus den Niederlanden. Außenminister Berendsen sagte, er habe Akane eingeladen, um über die weitere Unterstützung zu beraten. Der Internationale Strafgerichtshof erklärte, man lasse sich nicht beirren. Bundesbauministerin Huberts von der SPD hat sich der Forderung ihrer Partei angeschlossen, Klimaschutz als gemeinsame Aufgabe von Bund, Ländern und Kommunen im Grundgesetz zu verankern. Die Union lehnt das bisher ab. Die Christdemokraten müssten ihre Bedenken jetzt auf die Seite legen und Hitzeschutz zur Gemeinschaftsaufgabe machen, sagte Huberts im gemeinsamen Morgenmagazin von ARD und ZDF. Für eine entsprechende Grundgesetzänderung ist eine Zweidrittelmehrheit im Bundestag nötig. Dafür wäre die schwarz-rote Koalition auf Stimmen der Opposition angewiesen. Der Speyerer Bischof Wiesemann hat überraschend sein Amt mit sofortiger Wirkung niedergelegt. Der Papst hat den Rücktritt schon akzeptiert. Wiesemann gab als Grund seine Gesundheit an. Details von Claudia Barthe.
16: Die Last der Verantwortung habe in ihm körperlich und vor allem seelisch schwerwiegende Folgen hinterlassen, so begründete Karl-Heinz Wiesemann seinen Rücktritt. Er bittet die Gläubigen um Verständnis für seine Entscheidung. Auf das Bistum Speyer kommen umfassende Strukturreformen zu. Auch das 1000-jährige Domjubiläum in 3 Jahren steht an. Wiesemann leitete das Bistum seit März 2008. Er setzte sich unter anderem für den synodalen Weg, den Reformprozess der deutschen katholischen Kirche ein und machte sich in seinem Bistum für mehr Frauen auf Leitungsebene stark. Auch zum Zölibat und zum Diakonat der Frau bezog er wiederholt Stellung.
14: Der Brand im belgischen Naturschutzgebiet Hohes Venn ist nach wie vor nicht unter Kontrolle. Die Einsatzkräfte sprechen jetzt aber davon, sie hätten das Feuer eingekreist, es breite sich nicht weiter aus. Durch das Moorgebiet wurde inzwischen eine Schneise geschlagen. Sie soll einerseits das Feuer stoppen, ist andererseits aber auch für die Einsatzkräfte befahrbar. Nach wie vor behindert dichter Rauch die Löscharbeiten. Deutschland produziert so viel Speiseeis wie kein anderes Land in der EU. Die europäische Statistikbehörde Eurostat hat mitgeteilt, dass es im vergangenen Jahr 608 Millionen Liter waren und damit sogar mehr als in Italien mit 549 Millionen Liter. Der größte Eisexporteur ist allerdings Frankreich. SWR Nachrichten, Redaktion Peter Mühlfeit und Stefan Bosch.
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0: Wolken und Regen im Wechsel bei Temperaturen von 20 bis 32 Grad maximal. Es ist ziemlich windig. Am Abend und in der Nacht hält der Regen an vielen Stellen in Baden-Württemberg und Rheinland-Pfalz an. Stellenweise Gewitter und die Temperaturen gehen runter auf 20 bis 13 Grad. Auch morgen wieder Schauer und Gewitter, vor allem im Südosten Baden-Württembergs bei maximal 27 Grad.
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17: Ich bin Simon Dörr. Hallo. Fast 2 Jahre ist der Anschlag auf die Nord Stream Pipeline jetzt her. Dem Anführer der Gruppe, die dafür verantwortlich sein soll, wird bald in Hamburg der Prozess gemacht. Jetzt gibt es eine zweite Festnahme in Kroatien. Einzelheiten von ARD-Terrorismus-Experte Holger Schmidt.
18: Der Mann soll einer der Taucher gewesen sein, die die Sprengsätze in der Ostsee von einem Segelboot aus in rund 80 Metern Tiefe an den Pipelines angebracht haben. Und es handelt sich ausgerechnet um den Mann, den der Generalbundesanwalt bereits im vergangenen Jahr in Polen lokalisiert und die polnische Polizei um eine Festnahme gebeten hatte. Damals hatte sich die polnische Justiz entgegen zwischenstaatlichen Vereinbarungen geweigert, den Mann auszuliefern, was zu erheblichen diplomatischen Verstimmungen führte. Er kam wieder frei. Nun ist es den Ermittlern gelungen, den Mann in Kroatien ausfindig zu machen. Deutschland wird seine Auslieferung beantragen.
17: So eine Grundgesetzänderung kann ja relativ schnell Form annehmen, wenn zumindest die Regierungsparteien schon mal an einem Strang ziehen und gemeinsam nach den möglicherweise nötigen übrigen Stimmen suchen. Beim Hitzeschutz ist das aktuell so eine Sache. Die SPD will bekanntlich erreichen, dass der Bund mehr Kompetenzen im Hitzeschutz bekommt. Dazu müsste das Grundgesetz geändert werden. Die Union zögert an dieser Stelle. Kommende Woche soll das Thema im Kabinett besprochen werden. Die SPD erhöht jetzt schon den Druck auf ihren Koalitionspartner. Heute mit Bauministerin Huberts im Morgenmagazin von ARD und ZDF, berichtet Hauptstadtkorrespondent Georg Schwarte.
19: Die Union, so Huberts, müsse ihre Bedenken auf Seite legen und den Hitzeschutz zu einer Gemeinschaftsaufgabe machen. Vor Huberts hatte SPD-Co-Chef Klingbeil den Koalitionspartner Union davor gewarnt, eine solche Grundgesetzänderung an einer Gesprächsverweigerung der Union mit der Linkspartei scheitern zu lassen. Man müsse das Richtige tun und kein Hickhack veranstalten, wer da mit wem rede, so Klingbeil, der am Wochenende bereits mit 3 weiteren SPD-geführten Bundesministerien einen Hitzeaktionsplan vorgelegt hatte. Bauminister aus 5 unionsgeführten Bundesländern wiederum lehnen eine Grundgesetzänderung als zu kompliziert ab und schlagen ihrerseits ein Sofortprogramm von 500 Millionen Euro für mehr Schatten, Bäume und Wasser in den Städten und Gemeinden vor.
17: Seit knapp 2 Wochen dürfen Lastwagen auch sonntags fahren. Mehrere Bundesländer hatten das Fahrverbot gelockert, um den Engpass im Schiffsverkehr aufzufangen. Wegen des Niedrigwassers kommen viele Schiffe nicht vorwärts, also sollen LKW möglichst viele Waren transportieren, und zwar möglichst rund um die Uhr. Die große Sorge vieler Autofahrerinnen und Autofahrer war, wenn Lkw jetzt auch sonntags fahren, stehen wir alle noch mehr im Stau. Eine Bilanz des ADAC zeigt jetzt aber, dass es zumindest am vergangenen Sonntag sogar weniger Staus gab. Das gelockerte Lkw-Fahrverbot scheint also keine Auswirkungen auf die Stauanzahl zu haben. Einzelheiten von Jenny Bayern aus der SWR-Wirtschaftsredaktion.
20: Insgesamt gäbe es dieses Jahr zwar mehr Staus als 2025, diese seien aber kürzer in Länge und Dauer. Auch der Spitzenverband für das Transportlogistikgewerbe in Deutschland, BGL, sieht keine großen Folgen im Verkehr. Laut BGL liegt das vor allem an fehlendem Personal. Zurzeit gibt es eine Lücke von mehr als 100.000 Fahrerinnen und Fahrern in Deutschland. Die Lockerung des Sonntagsfahrverbots könne vorhandene Kapazitäten zwar flexibler machen, schaffe aber weder zusätzliche Fahrer noch zusätzliche gesetzliche Lenkzeiten. Das Fahrverbot für Lkw an Sonntagen ist in einigen Bundesländern gelockert worden, um wegen des Niedrigwassers Transporte auf die Straße zu verlegen.
17: Zumindest am Rhein gibt es aktuell einen ersten Lichtblick, was die Pegelstände betrifft. Was sich dadurch für die Schifffahrt verändert, hören Sie gleich im Fokus Südwest. Es gibt Entwarnung aus Belgien. Der Brand im Naturschutzgebiet Hohes Venn ist zwar noch nicht gelöscht, aber zumindest eingedämmt. Das heißt es von der Feuerwehr, die dort im Einsatz ist. Thomas Spickhofen berichtet.
21: Der Brand sei inzwischen eingeschlossen, heißt es bei den belgischen Feuerleuten. Er breite sich nicht mehr aus. Unter Kontrolle sei er aber noch nicht. Die Bekämpfung weiterhin schwierig, Hilfe aus der Luft, per Flugzeug oder Hubschrauber, wegen der Witterung derzeit noch nicht möglich. Das Feuer schwele weiter, sagt der Einsatzleiter. Das sei ein Geduldsspiel, das unter Umständen noch Tage dauern könne. Die mehr als 200 Einsatzkräfte haben inzwischen eine Schneise durch das Gebiet geschlagen, die für sie befahrbar ist und gleichzeitig eine Stopplinie für die Brände bilden soll. Dichter Rauch erschwert aber die Arbeiten. Für heute Mittag und Nachmittag sind Südwestwind und Regenfälle vorhergesagt. In den vergangenen Tagen explodierte in dem Gebiet offenbar mehrfach auch Munition aus dem Zweiten Weltkrieg. Für die Einsatzkräfte habe aber keine Gefahr bestanden, heißt es bei den Behörden.
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17: Heute beginnen wir den Blick auf Rheinland-Pfalz und Baden-Württemberg mal wieder mit guten Nachrichten. Der Regen hat jetzt dafür gesorgt, dass der Rheinpegel leicht angestiegen ist. Bei Karlsruhe lag er zum ersten Mal seit 14 Tagen wieder über 3,40 Meter. Und auch am Pegel Kaub bessert sich die Lage etwas, sagt Jakob Sachs aus der SWR-Umweltredaktion.
5: Hier wurden heute Nacht 15 Zentimeter gemessen, mehr als doppelt so viel wie noch 24 Stunden zuvor. Es fehlt also nicht viel. Ab einem Pegel von über 15 Zentimeter kann nämlich die dortige Fähre laut den Betreibern wieder genutzt werden. Bei der Frachtschifffahrt hängt der nötige Pegel stark vom Schiffstyp und der Beladung ab. Für die Umwelt ist der leichte Anstieg aber ebenfalls eine Entlastung. Durch mehr Wasser in den Flüssen steht den Tieren wieder mehr Lebensraum zur Verfügung. Außerdem sorgt mehr Wasser auch dafür, dass die Wassertemperatur wieder sinkt. Besonders für Fische ist das wichtig. Auch der leichte Anstieg des Pegel Maxau bei Karlsruhe hilft etwas. Das Land kategorisiert den Wasserstand aber dennoch als extrem niedrig.
17: Eine richtige Entspannung der Lage bedeutet das aber noch nicht.
5: Denn langfristig reichen kurze Regenschauer nicht aus. Bodenfeuchte, Grundwasser und die Zuflussmenge aus den Quellen sind entscheidend, damit der Pegel wieder einen normalen Wasserstand anzeigt. In Karlsruhe am Rhein fehlen etwa 1,75 Meter, um auf Niveau des mittleren Wasserstands zu sein. Ähnlich viel in Kaub. Bis dahin fehlt also noch einiges an Wasser. Der kurze Regen hilft hier nur bedingt.
17: Hitze und Trockenheit sorgen neben dem Niedrigwasser unter anderem auch dafür, dass die Weinlese deutlich früher beginnt. Im Ortenaukreis und im Elsass war sie schon losgegangen, jetzt beginnt sie auch am Kaiserstuhl. Die Branche zieht eine gemischte Bilanz, berichtet Mario Schmidt.
23: Die Weingüter vom Kaiserstuhl erwarten einen qualitativ guten Jahrgang 2026, allerdings auch kleinere und weniger gefüllte Trauben. Winzer Friedhelm Rinklin aus Eichstätten rechnet in seinem Betrieb mit bis zu 20% weniger Ertrag als im Vorjahr. Dafür seien die Trauben gut ausgereift. Die Voraussetzungen für hochwertige Weine sind damit gut, so Rinklin. Der frühe Beginn der Weinlese ist laut dem Badischen Weinbauverband außergewöhnlich. Entscheidend sei nun, dass die Trauben nicht zu spät gelesen werden.
17: Im Moseltal hat die Weinlese noch nicht begonnen. Dort machen sich Weinfans gerade Sorgen, ob Rauch den Wein verändert. Schließlich war der Flächenbrand im Naturschutzgebiet Hohes Venn nur etwa 100 Kilometer entfernt. Am Wochenende hing eine dichte Rauchwolke über Rheinland-Pfalz. Ob das Auswirkungen auf den Moselwein hat, dazu gehen die Meinungen auseinander, berichtet Christian Altmaier.
24: Der Brand in Belgien war relativ weit weg von den Weinbergen an der Mosel, schon so an die 100 Kilometer Luftlinie. Und eine Studie des französischen Dubarnet Weinlabors hat 2025 ergeben, dass der heiße Rauch eines nahen Feuers viel größere Auswirkungen auf die Reben hat als der kalte Rauch eines entfernten Brandes. Andererseits war das schon eine sehr dicke Rauchwolke im Moseltal. Es hat tagelang so gestunken, als würde man direkt neben einem Grill stehen. Der Rauch hat auch richtig in der Nase und den Augen gebrannt. Und Professor Wilfried Schwab von der Technischen Universität in München würde es daher nicht ganz ausschließen, dass die Trauben davon auch etwas abgekriegt haben.
1: Wenn in diesen wenigen Tagen natürlich hohe Konzentrationen an den Reben vorüberziehen, dann kann das schon eine Auswirkung letztendlich haben. Und wenn Sie das riechen, dann können Sie das später auch irgendwann mal im Wein riechen, ja?
24: Entscheidend ist allerdings auch, wie reif die Trauben sind. Unreife Trauben haben eine dickere Beerenhaut und durch die dringt der Rauch nicht durch. Im Moseltal steht aber in 2-3 Wochen schon die Lese an. Die Trauben sind also schon recht weit entwickelt.
17: Ob der Rauch Auswirkungen auf den Wein hat, wird sich vermutlich erst im Weinkeller zeigen. Solche Aromastoffe würden nämlich erst bei der Gärung freigesetzt. Viele Winzerinnen und Winzer sind aber optimistisch, dass die Auswirkungen kaum spürbar sein werden. Übung macht den Meister. Das ist das Motto für Feuerwehrleute, die immer wieder Abläufe durchspielen müssen, damit dann im Notfall alles klappt. Die Mainzer Berufsfeuerwehr hat heute Morgen auf dem Unicampus einen radioaktiven Notfall geübt. Zugegeben ein seltenes Szenario. Gerade darum aber wichtig, sagt Michael Ehresmann von der Berufsfeuerwehr Mainz.
2: Für uns ist es ausgesprochen wichtig, gerade Einsätze zu üben, die wir sehr, sehr selten haben, weil da natürlich die Routine nicht in dieser Form vorhanden ist. Die Ausbildung ist vorhanden. Wir üben immer wieder vor Ort die Bedienung der Geräte und auch die Einsatztaktik. Das aber mal in einem kompletten Einsatzkontext zu üben, ist außergewöhnlich selten, weil auch die Einsätze dazu Gott sei Dank ausgesprochen selten sind.
17: Diese Szenarien werden jetzt in Mainz immer wieder durchgespielt, auch damit alle mal bei so einer Übung dabei waren.
3: Die gute Nachricht
17: kommt heute vom Statistischen Bundesamt. Es werden immer mehr Abschlüsse und Qualifikationen anerkannt, die im Ausland vergeben wurden. Ein wichtiger Schritt gegen den Fachkräftemangel, sagen Wirtschaftsfachleute. Im vergangenen Jahr wurden vor allem Abschlüsse aus dem medizinischen Bereich anerkannt, also zum Beispiel die von Pflegefachkräften und Ärztinnen. Am häufigsten vertreten waren türkische, ukrainische und syrische Abschlüsse, mit denen die Menschen jetzt auch in Deutschland arbeiten können.
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0: Es ist 13.45 Uhr.
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4: Guten Tag. Ja, es war die Schrecksekunde gestern Abend in der 66. Spielminute. Bayern-Spieler Jamal Musiala ist im Testspiel gegen den Zweitligisten 1. FC Heidenheim 4 Minuten nach seiner Einwechslung zusammengebrochen. Und das zum zweiten Mal innerhalb weniger Tage. Natürlich ließ das auch Heidenheims Trainer Frank Schmidt nicht kalt.
7: Weißt du schon immer, dass Fußball nicht das Wichtigste im Leben ist und dass es wichtige Dinge gibt. Wir wünschen ihm alle, dass er natürlich schnellstmöglich sich erholt und gesund bleibt.
4: Ja, Jamal Musiala selbst hat sich dann gestern Abend noch in einem langen Post auf Instagram gemeldet und erklärte, dass es ihm gut gehe, er aber eine neurologische Dysfunktion habe, die zu kurz auftretenden Absenzen führt. Professor Dr. Simon Nagel aus dem Klinikum Ludwigshafen erklärt, was genau das eigentlich ist.
25: Ist eigentlich ein feststehender, ganz klar umschriebener Begriff für neurologisches epileptisches Syndrom, was eigentlich eher im Kindes- und Jugendalter auftritt und als generalisierte Epilepsie bekannt ist. Ja, die Patienten haben in der Regel für kurze Zeit einen starren, leeren Blick, wirken abwesend und das Ganze hat dann eigentlich ein abruptes Ende und eigentlich ist das motorische System nicht betroffen. Also wenn diese Patienten sitzen oder stehen, dann fallen sie nicht um oder vom Stuhl.
4: Ja, das scheint bei Musiala anders zu sein. Ferndiagnosen sind da natürlich schwierig. Er sei aber in bester medizinischer Behandlung, so der Fußballprofi. Und einen ausführlichen Artikel dazu lesen Sie gerne auch nochmal im Netz bei uns auf swr.de Sport. Im hessischen Bad Orb startet heute die größte deutsche Radrundfahrt, die Deutschlandtour. Sie führt im Verlauf durch Rheinland-Pfalz und Baden-Württemberg. Die ganz großen Namen, die fehlen allerdings. Holger Gersker berichtet.
26: Angeführt wird die Startliste durch den Drittplatzierten der diesjährigen Tour de France, den Mexikaner Isaac del Toro. Doch selten waren es die ganz großen Namen, die Deutschlands einziges großes Etappenrennen gewinnen konnten. Offen war es eigentlich fast immer bis zum Schluss. Auch diesmal erwartet der für die Streckenführung zuständige Rennleiter Fabian Wegmann eine Entscheidung frühestens am vorletzten Tag.
27: Die dritte Etappe ist mit einer der schwersten, geht zweimal über den Kalmit und danach bei Dürkheim haben wir 2 Runden mit einem extrem steilen, schweren Anstieg auch nochmal. Also ja, wenn einer die richtigen Beine hat, kann er auf jeden Fall den Unterschied machen.
26: Aber auch am Sonntag in Heilbronn lässt sich ganz am Ende der rund 750 Kilometer noch was an der Gesamtwertung drehen.
4: Bei der Reit-WM in Aachen beginnen heute die Wettbewerbe im Springreiten. Unter anderem Richard Vogel aus Mannheim hat große Chancen auf den Titel im Einzel. Heute geht es los mit dem Zeitspringen. Der australische Tennisprofi Nick Kyrgios ist wegen eines positiven Kokaintests vorläufig suspendiert worden. Der frühere Wimbledon-Finalist gesteht den Fehler ein. Er übernehme die volle Verantwortung und sei von sich selbst zutiefst enttäuscht, so der 31-Jährige auf seinem Instagram-Kanal. In diesem Jahr hatte der Australier auch aufgrund von Verletzungsproblemen nur 3 ATP-Turniere bestritten, unter anderem in Stuttgart. Dort gelang ihm auch sein einziger Sieg. So viel vom Sport aus dieser Stunde. Jetzt ist es 13.48 Uhr.
0: Desiree Krause, vielen Dank.
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0: Ein Rahmenabkommen zwischen dem Iran und den USA sah innerhalb von 60 Tagen eine Waffenruhe sowie eine Einigung über strittige Fragen vor. Diese Frist ist inzwischen verstrichen, ohne dass irgendwelche wesentlichen diplomatischen Fortschritte erzielt wurden. Darum geht es jetzt in den internationalen Pressestimmen mit Gerhard Leitner.
8: Dazu schreibt die spanische Zeitung ABC, die Märkte stellen sich zunehmend auf eine Realität ein, die Donald Trump nicht wahrhaben will. Frieden im Persischen Golf ist vorerst nicht in Sicht. Und die wirtschaftlichen Folgen könnten sich in den kommenden Wochen weiter verschärfen. Die Straße von Hormuz bleibt praktisch geschlossen und Gespräche über eine Begrenzung des iranischen Atomprogramms haben nicht einmal begonnen. Das Weiße Haus hat den Druck von der militärischen auf die wirtschaftliche Ebene verlagert. Die USA haben die Blockade der iranischen Häfen wieder in Kraft gesetzt und Ausnahmen von den Ölsanktionen aufgehoben. Teheran reagiert, indem es die Straße von Hormuz nutzt, um den internationalen Energiehandel abzuwürgen. Die britische Zeitung The Telegraph kommentiert die Drohung von US-Präsident Trump gegen den Oman, der direkte Verhandlungen mit dem Iran führt, und schreibt: Oman ist eine befreundete arabische Nation in einer instabilen Region. Daher ist es alarmierend, dass Trump damit droht, das Land in Grund und Boden zu bombardieren, weil es angeblich ein Abkommen mit dem Iran zur Wiedereröffnung der Straße von Hormuz vereitelt hat. Es sagt viel über die Großspurigkeit des US-Präsidenten aus, dass niemand seine Drohung ernst genommen hat. Aber einen Verbündeten auf diese Weise zu behandeln, ist außergewöhnlich und zeigt, wie frustriert Trump über den Verlauf des Golfkonflikts ist. Auch das laufende gemeinsame Militärmanöver der USA und Südkoreas, das früher als geplant enden soll, könnte Auswirkungen auf den Iran haben, meint die Zeitung Lidovy Noviny aus Tschechien. US-Präsident Trump möchte gut mit Kim Jong-un, dem dynastischen Herrscher über das totalitäre Nordkorea, auskommen. Trump weiß nur zu gut, dass nichts das Bündnis der USA mit Südkorea zerbrechen kann, nicht einmal seine Beleidigungen. Das gibt ihm freie Hand, sich schmeichlerisch gegenüber Kim zu verhalten, um das Problem des Korea-Konflikts irgendwie zu glätten. Doch die Anführer im Iran müssten dumm sein, um nicht zu sehen, dass dies ein weiteres Argument für die Entwicklung von Atomwaffen ist. Und der Standard aus Österreich kommentiert: Es wird bereits spekuliert, dass Trump gegenüber dem Iran eine ähnliche Beschwichtigungspolitik fahren könnte wie gegenüber Nordkorea, das Atomprogramm akzeptieren und auf Kosten der traditionellen US-Verbündeten und der unterdrückten Bevölkerung des Landes den Mullahs die Freundschaft anbieten. Was sich George Orwell vor 80 Jahren ausgedacht hat, passt ganz in das Charakterbild dieses Präsidenten.
0: Und soweit die internationalen Pressestimmen, Auszüge aus den Kommentarspalten internationaler Zeitungen von Gerhard Leitner zusammengefasst.
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0: Es ist 13.52 Uhr.
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12: Die Arbeiterwohlfahrt möchte staatliche Sozialleistungen bündeln. Diese Zusammenlegung von etwa Kinderzuschlägen oder Wohngeld könnte nach einer Studie das Armutsrisiko mindern.
13: Diese neue Leistung sollten alle erwerbsfähigen Menschen bekommen, die finanzielle Unterstützung brauchen. Dabei solle in einen existenzsichernden Teil, der auf der heutigen Grundsicherung beruht, und einen unterstützenden Teil unterschieden werden. Leistungsempfänger würden durch die Reform nicht systematisch schlechter gestellt, betonte Lukas Hochscheid von der Arbeiterwohlfahrt. Das Haus stehe auf einem starken Fundament. Laut einer Studie des Wirtschaftsforschungsinstituts IFO im Auftrag der Arbeiterwohlfahrt würden davon besonders Alleinerziehende und Familien mit Kindern profitieren. Das Risiko, dass Menschen in Armut fallen, also weniger als 60% des mittleren Einkommens der Gesellschaft zur Verfügung haben, würde sinken. Arbeitsanreize würden gestärkt. Nach IFO-Angaben würde die von der Arbeiterwohlfahrt vorgeschlagene Reform knapp 5,4 Milliarden Euro im Jahr kosten. Die Arbeiterwohlfahrt greift damit im Wesentlichen Vorschläge der Kommission zur Reform des Sozialstaats auf. Das von der Bundesregierung eingesetzte Gremium hat Anfang des Jahres Empfehlungen vorgelegt. Jakob Mayer, Berlin.
12: Nicht nur viele Krankenkassen, sondern auch Kirchengemeinden, Pensions- und Sterbekassen haben Millionen in riskanten Immobilienfonds verloren. Das zeigen neue Recherchen von NDR, WDR und Süddeutscher Zeitung. Wer genau hat denn in diese Fonds eingezahlt? Mandy Sarti.
14: Offenbar sind neben den Kassen und kassenärztlichen Vereinigungen auch 50 weitere Institutionen unter den Investoren. Und da sprechen wir von Pensions- und Sterbekassen, Kirchenbezirken und auch einem Bistum, die insgesamt 1 Milliarde Euro investiert haben. Konkret lässt sich das unter anderem aus einer E-Mail einer Anwaltskanzlei ableiten, die NDR, WDR und Süddeutscher Zeitung vorliegt. Der E-Mail-Verteiler legt nämlich die Investoren offen. Die Anwaltskanzlei wollte sich auf Anfrage dazu aber nicht äußern. Unklar bleibt, wer genau wie viel Geld in diesen Risikofonds investiert hat. Im Gegensatz zu Krankenkassen unterliegen solche Einrichtungen allerdings nicht den strengen Investitionsregeln des Sozialgesetzbuches und haben damit deutlich mehr Spielraum bei solchen Risikoanlagen. Bei den Kassen und kassenärztlichen Vereinigungen haben die Recherchen von NDR, WDR und SZ ja gezeigt, dass rund 20 von ihnen in diese fragwürdigen Finanzpakete investiert haben. Und inzwischen gehen Expertinnen und Experten da von einem Verlust von rund 400 Millionen Euro aus. Das Geld, das hat sich fast vollständig in Luft aufgelöst.
12: Der Klimaschutz soll nach Willen der Bundesbauministerin ins Grundgesetz. Angesichts extremer Hitzewellen soll diese Gemeinschaftsaufgabe in der Verfassung verankert werden. Bund, Länder und Kommunen hätten dadurch dauerhaft mehr finanziellen Spielraum.
15: Dafür ist eine Zweidrittelmehrheit im Bundestag notwendig. Die Regierungskoalition wäre dafür auf Stimmen von Grünen und Linkspartei angewiesen. Ein Grund, warum die Union bisher zögert. Zu Unrecht, so Huberts im gemeinsamen Morgenmagazin von ARD und ZDF. Die Union, so Huberts, müsse ihre Bedenken auf Seite legen und den Hitzeschutz zu einer Gemeinschaftsaufgabe machen. Vor Huberts hatte SPD-Co-Chef Klingbeil den Koalitionspartner Union davor gewarnt, eine solche Grundgesetzänderung an einer Gesprächsverweigerung der Union mit der Linkspartei scheitern zu lassen. Man müsse das Richtige tun und kein Hickhack veranstalten, wer da mit wem rede, so Klingbeil, der am Wochenende bereits mit 3 weiteren SPD-geführten Bundesministerien einen Hitzeaktionsplan vorgelegt hatte. Bauminister aus 5 unionsgeführten Bundesländern wiederum lehnen eine Grundgesetzänderung als zu kompliziert ab und schlagen ihrerseits ein Sofortprogramm von 500 Millionen Euro für mehr Schatten, Bäume und Wasser in den Städten und Gemeinden vor. Georg Schwarte, Berlin.
12: Der Druckmaschinenhersteller Heidelberger Druck will zum Technologiekonzern werden und steigt deshalb auch ins Rüstungsgeschäft ein. Im aktuellen Quartal hat Heidelberger Druck 32 Millionen Euro Verlust gemacht. Noch einmal deutlich mehr als im Vorjahr. SWR-Wirtschaftsredakteur Christoph Mautes, was sagt denn das Unternehmen selbst dazu?
16: Der Chef Jürgen Otto sagt erstmal, alles läuft nach Plan. Das Unternehmen ist im Jahresziel im Soll. Das Quartal lief nicht besonders. Auch der Umsatz, der Gewinn und die Aufträge gingen spürbar zurück. Heidelberger Druckmaschinen baut aber auch gerade den Konzern ziemlich um und ein großer Fokus liegt eben auf dem Thema Rüstung. Man will zum Beispiel in die Drohnenabwehr einsteigen, zusammen mit einem ukrainischen Entwickler. Davon erhofft man sich dann spürbar bessere Geschäfte und da befindet man sich eben in ganz guter Gesellschaft. Denn einige Unternehmen aus dem Südwesten haben das Thema zuletzt für sich entdeckt, etwa auch Mercedes, Daimler Truck oder die Laserspezialisten von Trumpf aus Ditzingen.
12: Und der deutsche Leitindex DAX steht momentan minimal im Minus bei 26.098 Punkten.
18: Rangiert aber immerhin nach wie vor oberhalb der psychologisch wichtigen Marke von 26.000 Punkten.
1: Aktien verlieren derzeit für viele Investoren an Attraktivität. Ein Grund? Die Renditen wichtiger Staatsanleihen etwa aus den USA, Deutschland und Japan sind zuletzt gestiegen und sind gestern sogar auf den höchsten Stand seit Jahrzehnten geklettert. Hohe Zinsen für relativ sichere Anlagen wie Staatsanleihen machen die meist riskanteren Aktien weniger interessant. Das bremst die Aktienmärkte. Einen Hoffnungsschimmer gibt es aus der deutschen Wirtschaft. Die deutsche Industrie sitzt auf einem Rekordauftragspolster. Laut Statistischem Bundesamt hat der Auftragsbestand im Juni den höchsten Wert seit Beginn der Erhebung 2015 erreicht. Inflationsbereinigt plus 0,8% auf 8,9 Monate. Heißt, wenn keine neuen Aufträge kämen, wären die Unternehmen im Schnitt noch fast 9 Monate damit beschäftigt, die aktuellen Aufträge abzuarbeiten. Das sei ein gutes Zeichen, finden Ökonomen. Allerdings warnen sie auch, das Abarbeiten könnte unter anderem wegen Lieferkettenengpässen aufgrund von Niedrigwasser und der Krise am Persischen Golf schwieriger werden. Heidi Radwilas, ARD-Finanzredaktion, Frankfurt.
12: Und der chinesische Roboterhersteller Unitree hat heute einen extrem erfolgreichen Börsenstart hingelegt. Die Aktie lag zunächst mehr als 600% über ihrem Ausgabepreis. Bekannt wurde Unitree mit 4-beinigen Roboterhunden und menschenähnlichen Robotern, die tanzen oder auch Bewegungen wie Kampfsportler zeigen können. Und das waren aktuelle Informationen aus der Wirtschaft. Es ist 13 Uhr und 59.
0: Petra Thiele, vielen Dank.
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0: Elefanten sind in Südafrika streng geschützt, aber viele Farmer fürchten die Tiere, denn Elefanten verwüsten in kürzester Zeit ganze Felder und stoßen Bäume um. Mit verschiedenen Strategien versucht man dort, Elefanten von Dörfern und Äckern fernzuhalten. Eine neue Idee ist der Einsatz von Honigbienen, aber das ist nur eine von vielen Methoden. Welche es noch gibt und was diese Honigbienen überhaupt können, um Elefanten möglichst sanft von den Feldern fernzuhalten. Darum geht es in der kommenden Stunde bei uns in der SWR aktuell Langstrecke.
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0: Sonne und Wolken wechseln sich ab. Immer mal wieder regnet es und die Temperaturen steigen heute Nachmittag auf maximal 20 bis 32 Grad. In der Nacht 20 bis 13 Grad und morgen wieder Schauer und Gewitter ab und zu. Sonst ruhiger und wärmer als 27 Grad wird es nicht.
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5: Um 14 Uhr mit Rahel Ehret. Die UV-Strahlung der Sonne hat deutschlandweit in den vergangenen Jahren zugenommen. Das teilt das Bundesamt für Strahlenschutz mit. Die Strahlung gilt als Hauptursache für Hautkrebs. Florian Zinner aus der ARD-Klimaredaktion mit den Einzelheiten.
18: Sonnenbrille und Sonnencreme waren schon immer ratsam, sind es jetzt aber noch mehr. Um 10-20% innerhalb von 10 Jahren hat die jährliche UV-Strahlung zugenommen, zeigt eine europaweite Studie unter Beteiligung des Bundesamts für Strahlenschutz. Besonders hoch fällt dabei die Zunahme in Mittel- und Westeuropa und damit Deutschland aus. Als Grund für die Zunahme sehen die Forschenden die Abnahme der Bewölkung, unter anderem aufgrund des Klimawandels. Vom Bundesamt für Strahlenschutz heißt es, im Zuge der Klimaanpassung müsse es auch einen besseren Schutz vor UV-Strahlung geben, etwa mehr Schatten durch Stadtgrün, das gleichzeitig auch vor Hitze schützt.
5: Der ukrainische Präsident Selenskyj hat die Vizechefin des Präsidialbüros in Kiew, Mudra, entlassen. Einen Grund hat er nicht veröffentlicht. Vorher hatte es eine Razzia der Antikorruptionsbehörde gegeben. Die Aktion habe den Zweck gehabt, eine kriminelle Vereinigung aufzudecken, an der auch Abgeordnete des ukrainischen Parlaments beteiligt sein sollen. Namen hat die Antikorruptionsbehörde nicht genannt. Die Ukraine gilt weiterhin als eines der korruptesten Länder Europas. Um Teil der Europäischen Union werden zu können, hat Präsident Selenskyj der EU einen harten Kampf gegen die Korruption versprochen. Israel hat am Vormittag ein Café in Gaza mit 2 Raketen angegriffen. Nach palästinensischen Angaben kamen 7 Menschen ums Leben, 13 weitere wurden demnach verletzt. Die Raketen schlugen in einer Gegend am Hafen ein, in der viele Palästinenser in Zelten leben. Das israelische Militär erklärte, Ziel seien 2 Hamas-Kommandeure gewesen, die ihrerseits Angriffe auf israelische Truppen geplant hätten. Einer von ihnen sei an dem Terrorangriff vom 10. Oktober vor 3 Jahren beteiligt gewesen. Belege dafür wurden nicht vorgelegt. Bundeskanzler Merz hat die Äußerungen des israelischen Ministers Ben-Gvir zur gezielten Tötung von Palästinensern im Gazastreifen verurteilt. Diese menschenverachtenden, völkerrechtswidrigen Appelle seien nicht hinnehmbar, ließ Merz durch seinen stellvertretenden Regierungssprecher mitteilen. Ben-Gvir hatte den Palästinensern auch das Recht auf Leben abgesprochen. Der Internationale Strafgerichtshof hat die angekündigten US-Sanktionen gegen seine Präsidentin Akane zurückgewiesen. Sie stellten einen schweren Angriff auf die Unabhängigkeit einer unparteiischen Justizbehörde dar, erklärte das Gericht in Den Haag. Das untergrabe die Rechtsstaatlichkeit und gefährde die internationale Rechtsordnung. Neben Akane sollen Sanktionen auch für den senegalesischen Juristen Say gelten. US-Außenminister Rubio begründet das damit, dass beide Juristen an Ermittlungen gegen und Festnahmen von Amtsträgern beteiligt seien, deren Regierungen das Gericht nicht anerkennen. Dazu gehören neben den USA zum Beispiel auch Israel und China. Der Speyerer Bischof Wiesemann hat überraschend sein Amt mit sofortiger Wirkung niedergelegt. Der Papst hat den Rücktritt schon akzeptiert. Wiesemann gab als Grund seine Gesundheit an. Details von Claudia Barthe.
2: Die Last der Verantwortung habe in ihm körperlich und vor allem seelisch schwerwiegende Spuren hinterlassen, so begründete Karl-Heinz Wiesemann seinen Rücktritt. Er bittet die Gläubigen um Verständnis für seine Entscheidung. Auf das Bistum Speyer kommen umfassende Strukturreformen zu. Auch das 1000-jährige Domjubiläum in 3 Jahren steht an.

0: Elefanten sind in Südafrika streng geschützt und natürlich eine Attraktion für Urlauberinnen und Urlauber, die Jahr für Jahr extra wegen ihnen die weite Reise auf sich nehmen. Für Touristen sind Elefanten was Schönes, für viele Einheimische können sie dagegen zu einer echten Gefahr werden. Besonders Landwirte fürchten die Elefanten, da sie in kürzester Zeit ganze Felder verwüsten und Bäume umstoßen können. Mit verschiedenen Strategien versucht man, Elefanten von Dörfern und Äckern fernzuhalten. Eine ist zum Beispiel der Einsatz von Bienen. Aber das ist nicht die einzige Methode. Welche es noch gibt, um Elefanten möglichst sanft von den Feldern fernzuhalten, darum geht es in der kommenden halben Stunde in SWR aktuell Langstrecke. Dazu nimmt uns ARD Südafrika-Korrespondent Stefan Überbach jetzt mit in den weltberühmten Krüger Nationalpark.
1: Palobeni am nordwestlichen Rand des Krüger Nationalparks. Hier sind immer wieder Elefanten unterwegs. Im weitläufigen Buschland, aber auch in den Feldern ganz in der Nähe der kleinen Dörfer. Manchmal einzelne Tiere, meistens ganze Herden. Sie werden angelockt von Maispflanzen, Getreide oder Wassermelonen.
2: At night the elephant was here inside around 3 a.m. So when we came to motivate them, they just walked through to the other farm.
1: Heute Nacht, so gegen 3, waren die Elefanten hier auf dem Feld. Als wir kamen, um sie zu vertreiben, sind sie einfach zur nächsten Farm weitergezogen, sagt Chepon Gubeni. Er arbeitet als Elefantenhirte. Seine Aufgabe, die Tiere zu verjagen und dafür zu sorgen, dass sie während der Dunkelheit nicht allzu viel Schaden anrichten. Dabei setzen Chepon Gubeni und seine Kollegen keine scharfen Schusswaffen ein, sondern Licht und Lärm, Knallkörper etwa oder Signalraketen. Nach Tagesanbruch folgt dann die Bestandsaufnahme.
2: In the morning we just come back to.
3: Morgens kommen wir zurück, um die Schäden zu kontrollieren, einen Bericht zu erstellen und die Menschen zu informieren, die hier Landwirtschaft betreiben, dass sich ein Elefant in der Nähe befindet. Wir können diese Tiere nicht sehen, weil sie kein Halsband mit Sender tragen. Daher müssen wir immer wieder zurückkommen und alles doppelt überprüfen. Wir wollen keine Konflikte zwischen den Menschen und diesen Elefanten.
1: Allerdings lassen sich Begegnungen zwischen Mensch und Tier nicht immer vermeiden. Das wissen auch die Bauern in Palobeni. Sie leben tagtäglich mit Elefanten in der direkten Nachbarschaft und fürchten um ihre Ernten.
3: Ja, die meiste Zeit sind sie verärgert, aber sie verstehen auch, dass es ein Tier ist und dass Tiere Pflanzen fressen können. Glücklich sind sie darüber überhaupt nicht. Aber man muss verstehen, niemand sagt diesem Tier, dass es hierher kommen und von den Feldern fressen soll. Und die Menschen sehen auch, dass wir ständig versuchen, diese Elefanten zu vertreiben.
1: Viele Elefanten, die hier auf den Feldern auftauchen, kommen direkt aus dem Krüger. Der Zaun um den weltberühmten Nationalpark hat nämlich Löcher, vor allem nach Stürmen oder Hochwasser. Dass sich die Tiere frei bewegen können, ist für den Park wichtig, für die Menschen außerhalb aber ein Risiko, sagt Sam Ferreira, der schon seit Jahren als Wildhüter im Krüger arbeitet und als einer der besten Elefantenkenner in der Parkverwaltung gilt.
4: Wenn Elefanten sich frei durch die Landschaft bewegen, kommen sie immer häufiger mit Menschen in Kontakt, insbesondere mit Landwirten. Für uns ist die Begegnung mit Elefanten etwas Schönes. Für jemanden, dessen Existenz vom Ackerbau abhängt, kann ein Elefant jedoch eine Katastrophe bedeuten. Wenn ein Elefant in ein Feld trampelt, kann die gesamte Jahresernte verloren gehen. Und das ist ein großes Problem.
1: Für den Elefantenhirten Chepon Gubeni gehört es zum Alltag, dass die Tiere durch beschädigte Zaunabschnitte einfach aus dem Park hinauswandern.
3: Diese Elefanten kommen aus dem östlichen Teil des Krüger Nationalparks. Sie kommen immer wieder von dort, weil der Zaun auf dieser Seite beschädigt ist. Im Januar gab es Überschwemmungen. Dadurch wurde ein Teil des Zauns zerstört. Solange diese Schäden bestehen, kommen die Elefanten weiterhin hindurch.
1: Umgestürzte Bäume, abgegraste Wiesen, zertrampelte Felder. In der Region ist deutlich zu sehen, was Elefanten in der Natur so alles anrichten können, selbst wenn es nur einzelne Tiere sind. Parkranger Sam Ferreira.
4: Wie die Menschen haben auch Elefanten bestimmte Vorlieben beim Essen. Nicht alle Bäume sind für Elefanten gleich attraktiv. Manche Arten mögen sie deutlich lieber als andere.

0: Innere. Das stellt uns vor Herausforderungen. Selbst wenn ich die Zahl der Elefanten stark reduzieren würde, im Moment leben so um die 30.000 im Krüger, dann würden die verbleibenden Tiere immer noch bevorzugt die besonders attraktiven Bäume aufsuchen. Wir nennen solche Bäume manchmal auch Eiscreme-Bäume.
1: Die Schäden für Bäume und Vegetation können enorm sein, denn ein ausgewachsener Elefant braucht pro Tag etwa 200 Kilo Futter und 200 Liter Wasser.
0: Wir beobachten sogar starke Auswirkungen durch Elefanten, obwohl die Tierzahlen lokal gering sein können. Ein einzelner Elefant, der immer wieder denselben Baum aufsucht, kann größere Auswirkungen haben als mehrere Elefanten, die nur einmal vorbeiziehen.
1: Um die drohenden Gefahren rechtzeitig zu erkennen, setzen Elefantenhirten in Palubeni wie Chepungubeni moderne Ortungstechnik ein. Denn viele der Tiere tragen Halsbänder mit Sendern, deren Signale in ein digitales System eingespeist werden.
2: Wir nutzen ein System namens Earth Ranger, um die Bewegungen zu verfolgen. Wenn sich die Tiere Feldern, Farmen, Camps oder Gemeinden nähern, in denen sie nicht sein sollten, können wir das sehen. Wir kontrollieren ihre Position ständig, ungefähr jede Stunde. Wenn wir feststellen, dass sie eine Straße überqueren oder ein Gebiet betreten, in das sie nicht gehen sollten, fahren wir sofort dorthin und vertreiben sie.
1: Auf seinem Handy kann Chepungubeni in Echtzeit verfolgen, wo sich die Tiere gerade aufhalten. Nähert sich ein Elefant einer sensiblen Zone, wird automatisch eine Warnung ausgelöst. Alle markierten Tiere haben Namen, um Verwechslungen zu vermeiden.
2: Für uns ist es leicht, sie dann zu stoppen. Sobald ein Elefant bis auf 500 Meter an ein Feld herankommt, erhalten wir eine Warnmeldung auf dem Telefon. Dann zeigt das System beispielsweise an, Kurula befindet sich 500 Meter von der Farm Gingi Kirani entfernt. Dann fahren wir sofort dorthin, positionieren uns und vertreiben den Elefanten, bevor er das Feld erreicht.
1: Das Ortungssystem zeigt aber nicht nur an, ob, wann und von wo ein Elefant in die Nähe eines Feldes wandert. Es macht auch die Bewegungsmuster des Tieres sichtbar.
2: Auf diesem Handy sehe ich die Bewegungen von Elefanten wie Malamala oder Kurula. Ich sehe die Tiere, die Senderhalsbänder tragen. Ich sehe ihre Spuren und ihre Bewegungen.
1: Allerdings sind noch längst nicht alle Elefanten in der weitläufigen Region mit Sendern ausgestattet. Die Tiere ohne Halsbänder müssen im Gelände gesucht werden, was nicht ganz einfach ist.
2: Wenn man mit Elefanten arbeitet, die kein Halsband tragen, weiß man nie genau, wo sie sich befinden. Man vertreibt sie vielleicht und denkt, sie sind in ein Reservat zurückgekehrt. Dabei halten sie sich möglicherweise noch immer hier in der Gegend auf. Wenn sie aber ein Senderhalsband tragen, kann ich ihre Position jederzeit kontrollieren.
1: Die Peilsender dienen nicht nur der kurzfristigen Konfliktvermeidung. Sie liefern auch Daten über großräumige Wanderbewegungen der Tiere und damit einen wichtigen Beitrag zur Wissenschaft, sagt Parkranger Sam Ferreira.
0: Viele Elefanten werden mit Satellitensendern ausgestattet, sodass ihre Wanderungen nachvollzogen werden können. Über die Jahre wurden vermutlich etwa 400 Tiere besendet. Und deren Daten haben uns deutlich gezeigt, dass die Elefanten den Nationalpark ziemlich oft verlassen.
1: Der Krüger Nationalpark, der gerade sein 100-jähriges Bestehen gefeiert hat, ist das größte Wildschutzgebiet in Südafrika und heute mit einer ganzen Reihe privater Reservate und Schutzgebiete in den Nachbarländern Simbabwe und Mosambik verbunden.
0: Die Idee dahinter war nicht, einen einzigen Nationalpark über Landesgrenzen hinweg zu schaffen. Stattdessen arbeiten unterschiedliche Landnutzer zusammen, um bessere Ergebnisse für den Naturschutz zu erzielen. Inzwischen sehen wir erstmals in großem Maßstab, dass diese grenzüberschreitende Vernetzung tatsächlich funktioniert. Es bestehen heute Verbindungen vom Krügergebiet bis nach Simbabwe und Botswana. Und jüngere genetische Untersuchungen deuten darauf hin, dass Elefantenbullen aus Regionen wie Chobe in Botswana gelegentlich bis zum Krüger durchwandern, um sich hier mit den Kühen fortzupflanzen.
1: Artenschutz und Tourismus auf der einen Seite, die Sicherung von Existenzgrundlagen auf der anderen. Um Konflikte zwischen Menschen und Elefanten zu entschärfen oder sie gar nicht erst entstehen zu lassen, suchen die Verwaltung des Krügerparks, Partnerorganisationen und die umliegenden Gemeinden nach geeigneten Wegen. Weil die gefährdete Tierart unter Schutz steht, wird dabei ganz bewusst auf den Einsatz tödlicher Methoden verzichtet. Ein Abschuss von Elefanten kommt nur im allergrößten Notfall in Frage. Stattdessen wird versucht, die Tiere von Dörfern und Feldern fernzuhalten.
0: Ich habe über 40 verschiedene Ansätze untersucht. Dazu gehören aktive Methoden wie Lärm oder Abschreckung. Diskutiert wurden sogar Aufnahmen menschlicher Stimmen. Es gibt auch passive Maßnahmen wie Zäune oder Drahtkonstruktionen zum Schutz einzelner Bäume. Das zentrale Problem besteht darin, den Elefanten das Gefühl zu vermitteln, dass ein Ort unangenehm ist oder gefährlich. Dabei muss die Gefahr möglichst unvorhersehbar sein.
1: Für die Praxis heißt das, es gibt nicht die eine Lösung, sondern einen Mix verschiedener Maßnahmen, sagt Michelle Henley von der Naturschutzorganisation Elephants Alive, übersetzt so viel wie lebende Elefanten.
3: We combine various methods because elephants are smart. It's like playing chess with them and you've actually got to keep changing your game plan.
1: Wir kombinieren verschiedene Methoden, weil Elefanten intelligent sind. Es ist wie ein Schachspiel mit ihnen. Man muss seine Strategie ständig verändern. Blechstreifen bewegen sich im Wind und machen Krach. Spiegel reflektieren die Sonne. In der Nacht kommen blinkende Solarstrahler zum Einsatz. Außerdem wird Elefantendung verbrannt, der mit Chili-Pulver versetzt ist, was einen scharfen Rauch erzeugt, den die empfindlichen Geruchsorgane der Tiere überhaupt nicht mögen. Genauso wenig wie den Gestank von Lappen, die in altem Motoröl getränkt und ausgelegt werden. Alles Ideen, die sich anderswo in Afrika schon bewährt haben.
4: Es gibt eine ganze Reihe davon, aber wir haben 4 Methoden aus verschiedenen afrikanischen Ländern ausgewählt. Da ist zunächst der Metallstreifenzaun aus Kenia, dann gibt es das stark riechende Elefantenabwehrmittel aus Uganda. Dazu kommen die Chili-Lappenzäune aus Tansania und schließlich die Blinklichtsysteme, die in Botswana eingesetzt werden.
1: Neuerdings experimentiert die Gemeinde Palubeni an der Nordwestgrenze des Krüger-Nationalparks auch mit einer ganz anderen biologischen Abschreckung, nämlich mit Honigbienen. Entlang der Felder hängen Bienenstöcke, die durch Drähte miteinander verbunden sind. Dazwischen stehen Attrappen, die echten Stöcken ähnlich sehen. Elefantenhirte Chepo Ngobeni.
2: Die Elefanten kommen zwar weiterhin in die Gegend, aber sie benutzen nicht den Weg, an dem die Bienenstöcke stehen. Dort, wo keine Bienenstöcke aufgestellt wurden, gehen sie hindurch. Das zeigt mir, dass Elefanten und Bienen keine Freunde sind. Man könnte sogar sagen, dass die Bienen hier der Boss sind. Die Elefanten haben Angst vor ihnen und werden nicht auf die andere Seite rübergehen.
1: Die kleinen Honigbienen können für die großen Elefanten in der Tat ziemlich unangenehm sein, sagt Vincent Mabunda. Er koordiniert das Projekt Elephant Peace, übersetzt so viel wie Frieden mit den Elefanten in einem der betroffenen Dörfer.
5: This is one.
6: Die Bienen gehören zu den wichtigsten Mitteln, die wir einsetzen, um Elefanten davon abzuhalten, in unsere Felder einzudringen. Bienen und Elefanten sind nämlich große Feinde. Wenn eine Biene einen Elefanten in den Rüssel sticht, kann das lebensgefährlich werden. Der Rüssel schwillt an und weil er den zum Fressen braucht, fürchtet der Elefant die Bienen sehr und kommt dann nicht.
1: Elefanten haben ein gutes Gedächtnis. Sie können sich schmerzhafte Erfahrungen merken und ihr Verhalten oder ihre Wanderrouten entsprechend anpassen.
6: Die Elefanten kommen jede Woche. Wir haben jedoch beobachtet, dass sie dort, wo die Bienenstöcke stehen, keine Zäune durchbrechen. An anderen Stellen können sie Metallzäune niedertrampeln, aber auf dieser Seite kommen sie nicht einmal näher. Denn die Elefanten können die Bienen riechen. Sie erkennen den Geruch und wissen, dass dort Bienen sind. Deshalb meiden sie diesen Bereich, weil sie wissen, dass sie dann gestochen werden.
1: Das System arbeitet mit einer Art Stolperdraht. Berührt ein Elefant diesen Draht, setzt er damit eine Kettenreaktion in Gang.
5: If the elephant can touch
6: Wenn ein Elefant diesen Draht bewegt, wird die Bewegung unmittelbar auf den Bienenstock übertragen. Der Bienenstock beginnt zu schwanken. Dadurch werden die Bienen aktiviert. Sie fliegen direkt zu dem Störenfried und stechen ihn. Dann rennt der Elefant weg. Er flüchtet sofort. So verhindern die Bienen, dass die problematischen Tiere in unsere Felder kommen.
1: Der Bienenzaun dient aber nicht nur der Elefantenabschreckung, sondern erfüllt einen doppelten Zweck. Denn für die Dorfgemeinschaft, die sich um die nützlichen Insekten kümmert, bietet er eine zusätzliche Einkommensquelle.
5: There's a time. Let me say September times because
6: vor allem im September gibt es viele Blüten, dann sind die Bienen sehr aktiv und dann ernten wir den Honig. Diesen Honig füllen wir in Flaschen ab, die wir etikettieren und verkaufen. Dadurch verdienen wir Geld. Auf diese Weise schlagen wir zwei Fliegen mit einer Klappe. Wir nutzen die Bienen als Schutz gegen Elefanten und machen damit gleichzeitig Geld.
1: Das Projekt hilft damit auch dabei, die Armut im Dorf zu verringern. Und es zieht inzwischen viele interessierte Menschen an, vor allem Jüngere.
5: Firstly, we were 35.
6: Am Anfang waren wir 35 Personen. Das Interessante war, dass immer mehr Menschen begeistert wurden, als Elephants Alive begann, uns mit den Bienen, den Pflanzen und dem gesamten Projekt zu unterstützen. Immer mehr Menschen kamen freiwillig dazu. Heute haben wir mehr als 70 Beteiligte, insbesondere junge Menschen.
5: More than 70 people, more especially youth.
1: Parallel dazu setzt die Naturschutzorganisation Elephants Alive auf eine zweite natürliche Barriere, nämlich auf Pflanzen, die Elefanten lieber meiden. Projektleiterin Michelle Henley steht mitten in einem großen Beet.
3: Yeah, we've got blue basil, which is an elephant unpalatable crop.
4: Hier haben wir blaues Basilikum. Das ist eine Kulturpflanze, die Elefanten nicht gerne fressen. Genau diese aromatischen Pflanzen schrecken Elefanten ab oder überdecken den Geruch der Nahrungspflanzen, die Elefanten besonders gern fressen, wie Wassermelonen, Kürbisse, Mais und all die anderen Dinge, die Elefanten lieben. Deshalb pflanzen wir diese für Elefanten unattraktiven Pflanzen als Schutzbarriere rund um die Nahrungspflanzen.
1: Auch die Pflanzen zur Abschreckung der Elefanten bieten der Dorfgemeinschaft die Möglichkeit, sich etwas Geld hinzuzuverdienen. Aus manchen der Gewächse, die für Elefanten unangenehm riechen, lassen sich nämlich hochwertige Öle machen.
3: We've also got a lemongrass there, which also makes a very good essential oil.
4: Dort drüben haben wir auch Zitronengras, aus dem sich ein ätherisches Öl gewinnen lässt. Auf dieser Seite wachsen Lavendel und Rosmarin. All diese Pflanzen wurden getestet und gelten für Elefanten als sehr unattraktiv. Gleichzeitig besitzen sie einen Marktwert, weil man aus ihnen hochwertige ätherische Öle destillieren kann. Während des Destillationsprozesses entsteht außerdem das sogenannte Hydrolat. Das kann als Insektenabwehrmittel verwendet werden. Diese für Elefanten unattraktiven Pflanzen bieten also viele Nutzungsmöglichkeiten und können zusätzliche Einnahmequellen schaffen, während gleichzeitig die Nahrungsfelder geschützt werden. Sie erfüllen also einen doppelten Zweck.
3: So they have a dual purpose.
1: Neben diesen natürlichen und rein pflanzlichen Barrieren kommen auch die anderen Methoden aus verschiedenen Ländern Afrikas zum Einsatz. Die Metallstreifenzäune, die Blinklichter, die stark riechenden Abwehrmittel. Damit schafft die Organisation Elephants Alive ein gestaffeltes Schutzsystem mit mehreren Abwehrlinien vor den Feldern mit den eigentlichen Nahrungspflanzen. Allerdings haben alle diese Maßnahmen zur Elefantenabschreckung auch ihre Grenzen. Zum Beispiel verlassen Bienenvölker in sehr trockenen Jahren teilweise ihre Stöcke. Außerdem können die Elefanten auf Regionen ausweichen, die nicht geschützt sind. Und sie können ihr Verhalten anpassen. Wildhüter Sam Ferreira.
0: Es ist leicht zu sagen, wir stellen hier Bienenstöcke auf. Aber die Elefanten werden lernen, wo die Bienen sind. Und sie wissen, dass Bienen nachts schlafen. Dann können sie einfach einen Weg finden und nur nachts kommen.
1: Es braucht also verschiedene Methoden, die noch dazu immer wieder neu angepasst werden müssen, um Elefanten und Menschen dauerhaft auseinanderzuhalten. Aber die Kombination aus Aufklärung, dem Einsatz von Hirten und dem physischen Schutz der Felder hat schon klar messbare Effekte erzielt. Da, wo Bienenzäune, Pflanzenbarrieren und Frühwarnsysteme im Einsatz sind, müssen keine problematischen Tiere mehr getötet werden. Vincent Mabunda, der örtliche Projektleiter von Elephant Peace, ist davon überzeugt, dass es ein friedliches Nebeneinander von Menschen und Elefanten geben kann, unter klaren Bedingungen.
6: Ja, wir können mit den Elefanten zusammenleben, aber sie dürfen nicht unsere Nahrungspflanzen zerstören. Wir leben mit den Elefanten. Sie ernähren sich hier in der Region. Wir leben mit ihnen, ohne dass unsere Felder beschädigt werden und ohne dass wir sie töten müssen. Das Zusammenleben ist gut, weil wir hier auch den Ökotourismus entwickeln. Deshalb müssen wir miteinander leben, ohne einander zu schaden.
1: Without any damage to each other. Das Dorf Palobeni zeigt als Positivbeispiel, wie gut dieser Ansatz funktionieren kann, sagt Michelle Henley von der Naturschutzorganisation Elephants Alive.
3: We've been very effective in Palobeni
4: because in Palobeni waren wir sehr erfolgreich. Bevor wir dort tätig wurden, wurden 26 Elefanten geschossen. Seitdem wurde kein einziger mehr getötet. Diese Menschen verstehen inzwischen, dass Bienenzäune und für Elefanten unattraktive Nutzpflanzen langfristig nachhaltige Möglichkeiten bieten, ihre Nahrungsgrundlage zu schützen.
1: Aber was passiert, wenn ein Elefant trotz aller Schutzmaßnahmen und Abwehrbarrieren Zäune durchbricht und auf den Feldern oder in den Dörfern Schäden verursacht? Wildhüter Sam Ferreira.
7: Once an elephant is through, this is where the important thing happens.
0: Hat ein Elefant den Zaun dennoch überwunden, muss entschieden werden, wie weiter vorzugehen ist. Zunächst stellt sich die Frage, ob der Elefant verjagt werden kann. Manchmal funktioniert das, manchmal nicht. Ist bereits ein Schaden entstanden, dann erwarten die Betroffenen normalerweise, dass dieser Elefant auch wie ein Tier behandelt wird, das Schäden verursacht.
1: Soll heißen, dass dieser Elefant geschossen wird, was in Ausnahmesituationen die einzige, die letzte Lösung sein kann. Sollte dieser Fall eintreten, wird das Fleisch des Tieres in der Regel in der betroffenen Dorfgemeinschaft verteilt, auch als eine Art Wiedergutmachung.
7: If you have experienced damage as a person,
0: wenn du als Person einen Schaden erlitten hast, kannst du damit sicher besser umgehen, wenn du einen Vorteil davon hast. Zum Beispiel das Fleisch, falls man unglücklicherweise einen Elefanten töten muss.
1: Damit solche Fälle bestmöglich verhindert werden können, ist der Einsatz von gut ausgebildeten Elefantenhirten, die Gefahren früh erkennen und entschärfen, umso wichtiger, sagt Naturschützerin Michelle Henley.
4: Elefanten können tatsächlich sehr gefährlich sein. Deshalb haben wir ein Team von Elefantenhirten. Diese informieren die Menschen darüber, nachts in ihren Häusern zu bleiben, nachts nicht umherzulaufen und Elefanten nicht zu nahe zu kommen. Gleichzeitig sind die Hirten draußen unterwegs und vertreiben die Tiere. Außerdem haben wir Wachtürme mit starken Lichtstrahlern. Und wo auch immer die Elefanten in den Feldern auftauchen, werden sie mit nicht tödlichen Methoden verscheucht.
1: Der Tourismus spielt im und rund um den Krüger Nationalpark eine herausragende Rolle. Elefanten gehören zu den Hauptattraktionen. Sie ziehen Besucher aus dem In- und Ausland an und bringen damit Einnahmen, die in der Region dringend gebraucht werden. Vincent Mabunda.
6: Wir sind glücklich darüber. Zum einen verdienen wir Geld damit. Touristen kommen gerne zu uns. Sie wollen die Natur sehen, die Elefanten und die anderen Tiere der Big Five. Dafür bezahlen sie Geld, das der Gemeinschaft zugutekommt. Ich bin zu 100% glücklich.
1: Auch den Erziehungseffekt sollte man nicht unterschätzen, sagt der Experte. Denn in den Dörfern wachsen Kinder und Jugendliche mit Elefanten in der Nachbarschaft auf und lernen dabei, dass sie vorsichtig sein müssen.
6: Wir freuen uns sehr darüber. In vielen Teilen des Landes zahlen Menschen viel Geld, um irgendwo hinzureisen und Elefanten zu sehen. Unsere Kinder hingegen können Elefanten direkt hier erleben, ohne einen Cent bezahlen zu müssen. Sie können die Tiere hier beobachten. Wichtig ist nur, dass wir sie über die Gefahren aufklären. Oder anders gesagt, je besser sie das Verhalten der Elefanten verstehen, desto besser ist es.
1: Bienenzäune und aromatische Barrieren sind kein Allheilmittel. Das ist allen Beteiligten natürlich bewusst. Genauso wenig wie Ortungssysteme, Lichtanlagen oder Chilischwaden. Sie zeigen aber, dass sich Konflikte zwischen Menschen und Elefanten mit vergleichsweise einfachen Mitteln entschärfen lassen. Und wenn es gelingt, die Elefanten frühzeitig von Feldern und Dörfern fernzuhalten, sinkt die Gefahr für Leib und Leben, sowohl für die Menschen als auch für die Tiere.
8: Mit Bienen und anderen Methoden wollen die Menschen in Südafrika Elefanten von Äckern fernhalten. Das war ein Feature von ARD-Südafrika-Korrespondent Stefan Überbach.
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8: In der zweiten halben Stunde treffen wir einen Mann, der gegen Tabuthemen in der Sexualität kämpft. Gavin Sexton setzt sich für die Entstigmatisierung männlicher Probleme beim Sex ein und positioniert sich öffentlich als Stimme für einen offenen, modernen Umgang mit Leistungsdruck, Männlichkeit und mentaler Gesundheit. Durch sein Interesse an Sexualität und psychologischen Zusammenhängen startete Sexton neben dem Studium einen Blog, in dem er schambesetzte Themen verständlich und einfach aufbereitete. Mit großem Erfolg. Viele stellten Fragen, die sie persönlich betrafen. So kam es, dass Gavin Sexton, der eigentlich Sportjournalist werden wollte, eine Ausbildung zum zertifizierten Paar- und Sexualtherapeut machte. Über seine Aufklärungsarbeit hat er mit SWR1-Leute-Moderatorin Nicole Köster gesprochen.
10: Wie schaffen Sie das, Themen, wenn es um Sexualität geht, das jugendfrei zu formulieren?
11: Wie schaffe ich das? Also ehrlich gesagt, in der Regel ist es nicht erforderlich in der Arbeit, die ich tue, aber ich gebe mir immer Mühe, einfach sehr bodenständig, sehr sachlich, sehr nahbar, empathisch und wenig verrucht über diese sehr normale Sache zu sprechen. Das tue ich ohnehin immer und ich bin es auch gewohnt, gewisse Begrifflichkeiten nicht zu verwenden, wenn es erforderlich ist, schon allein durch was man im Internet so an Regeln zu beachten hat, natürlich.
10: Ja, Sie erleben das wahrscheinlich dann als Paar- und Sexualtherapeut, wie Menschen vielleicht dann noch mit diesem Tabuthema umgehen. Wobei die, die zu Ihnen kommen, haben das wahrscheinlich nicht, oder wie ist das?
11: Und doch, die haben das sehr, sehr stark. Also Menschen, Männer, die zu uns kommen, kommen zu uns nicht, weil sie ganz entspannt über diese Thematik sprechen können, sondern ganz im Gegenteil. Da ist sehr viel Leidensdruck und der Leidensdruck ist auch das, was sie dann zu uns in die Beratung treibt. Und für viele ist es eine riesige Überwindung, mit einer anderen Person über Sexualität erstmal grundsätzlich zu sprechen, aber dann auch noch sich in diesem Kontext auch verletzlich zu zeigen, darüber zu reden, hey, bei mir läuft das eine oder andere nicht so gut, ich fühle mich unwohl. Das ist für viele eine große Überwindung.
10: Wie nehmen Sie dann den Menschen die Angst, die ja dann auch dabei ist?
11: Also, was viele Pansexualtherapeuten bei uns im Team machen, ist, sie sprechen tatsächlich auch über ihre eigenen Erfahrungen. Viele bei uns im Team kennen ähnliche Leidensgeschichten, sexuelle Funktionsstörungen, Anspannung, Unsicherheit, Probleme mit dem Selbstwert, Verkopftheit und thematisieren die dann tatsächlich auch, was dann dem Gegenüber das Gefühl gibt, hey, ich bin gesehen, wir bewegen uns hier auf Augenhöhe, ich werde nicht bewertet, der andere begibt sich sozusagen auf meine Augenhöhe und das hilft auf jeden Fall dabei, dann in eine entspannte Kommunikation zu gehen.
10: Bei Ihnen ging's los mit einem Blog. Inzwischen haben Sie eine Gesellschaft für männliche Sexualität gegründet, die Love Better Gesellschaft, und Sie haben sich auf die Beratung von Männern spezialisiert. Sie wollten eigentlich mal Sportjournalist werden. Wo fangen Sie denn an, wenn Sie Ihre Geschichte erzählen sollen?
11: Also mir war es auf jeden Fall immer wichtig, was Relevantes zu machen. Ich war als junger Mann, bis heute bin ich das auch immer noch sehr ideologisch. Ich wollte immer was tun, das einen gesellschaftlichen Mehrwert hat. Gleichzeitig hatte ich immer die Passion mit dem Sport und wie ich dann sportjournalistisch tätig geworden bin bei einem TV-Sender in Bayern, in München, habe ich dann aber relativ schnell gemerkt, dass es mir eigentlich zu wenig ist, über so eine Thematik, die in Anführungszeichen eher unwichtig ist, hat natürlich schon einen gesellschaftlich gewissen Mehrwert, aber dass ich Lust habe, mehr direkt am Menschen zu arbeiten, und gleichzeitig habe ich einfach gemerkt, dass ich auch ein Freigeist bin und dass ich irgendwie mir meinen eigenen Raum schaffen muss, in dem ich kreativ sein kann, in dem ich die Dinge tun kann, an die ich glaube. Und so ist für mich dann einfach klar geworden, ich muss den Schritt in die Selbstständigkeit machen, ich muss mich mit einem Thema befassen, das ich für wirklich wichtig erachte. Und das war so eigentlich der Startpunkt.
10: Wie ging das los mit dem Blog? Da haben Sie ja wirklich sehr Persönliches geschrieben. Das kostet ja auch Überwindung.
11: Das hat mich sehr viel Überwindung gekostet. Mir war das Thema aber damals so unglaublich wichtig. Mir war es sehr, sehr wichtig, diesen Weg zu gehen, dass ich diese Überwindung auch aufbringen konnte. Das war ein großer Kampf, das war nicht einfach. Damals als junger Erwachsener nach dem Studium, während sich alle gerade in ihren Jobs einfinden, da diesen sehr individuellen Weg zu gehen. Aber das habe ich getan. Und nach 6 Monaten hat dann dieser Blog damals, dieses Online-Magazin, sehr viel Traktion bekommen. Also ich hatte nach kurzer Zeit 100.000 monatliche Leser. Und in dem Moment wurde es dann für mich zum Selbstläufer, weil ich einfach gemerkt habe, das ist gefragt, das ist relevant. Menschen sind dankbar dafür. Und seitdem bin ich diese Welle sehr, sehr gerne geritten, ohne zurückzuschauen.
10: Wie haben Sie es geschafft, dass es Ihnen nicht mehr schwerfällt, über die eigene Verletzlichkeit zu sprechen?
11: Durchmachen in erster Linie. Also für mich war das ein riesiges Thema. Ich habe viele Unsicherheiten und wahrgenommene Schwächen mein Leben lang gehabt. Als Kind, als Jugendlicher, als junger Erwachsener. Ich habe die mit mir selber rumgetragen, mein Leben lang. Ich dachte, es ist unmöglich, einer anderen Person von diesen Unsicherheiten, von diesen in Anführungszeichen Schwächen zu berichten. Das wäre ein kompletter sozialer Selbstmord. Und irgendwann mal bin ich dann auf Menschen getroffen, die mir das anders vorgelebt haben und haben mir diese Türe aufgezeigt. Hey, man kann offen auch als Mann über Unsicherheiten sprechen, man kann sich verletzlich zeigen. Und dann habe ich das mit Trippelstritten angefangen, versucht, mich auch selber zu trauen und festgestellt, dass es unglaublich befreiend ist. Und bin auch an den Punkt gekommen, dass ich meine Identität nicht mehr an meinen Stärken und Schwächen festmache, sondern meine Identität ist was Tieferes. Und die Stärken und Schwächen, die sind etwas, die so in meinem Orbit quasi auch mit stattfinden, aber die haben nichts mit mir im Kern zu tun. Und das macht es mir heutzutage ziemlich einfach, auch durch die viele Übungen über Schwächen, Unsicherheiten ganz offen und transparent zu reden.
10: Ist es so wie eine Mission geworden, also sich für einen modernen Umgang mit Leistungsdruck und mentaler Gesundheit einzusetzen?
11: Das ist meine Mission, jetzt seit 10 Jahren. Ich habe festgestellt, es ist ein Thema, das sozial, gesellschaftlich komplett unterbesetzt ist, bis heute noch viel zu wenig darüber gesprochen wird, gleichzeitig aber extrem viel stattfindet. Fast ein gesellschaftliches Damoklesschwert, das wir so ein Stück weit haben in der Sexualität, in der Partnerschaft. Und meine Mission ist es, dieses Thema möglichst präsent medial zu vertreten und anzusprechen. Ja.
10: Jetzt sind es vor allem Männer, auf die Sie sich spezialisiert haben als Sexualtherapeut. Mit welchem Thema kommen die denn vornehmlich zu Ihnen?
11: Wir haben so 3 große, sage ich jetzt mal, sexuelle Funktionsstörungen, schlimmes Wort, was viele Männer umtreibt. Und das ist einmal ganz klassisch die erektilen Dysfunktionen, also Erektionsschwierigkeiten. Wir haben das Thema vorzeitiger Samenerguss, was viele Männer umtreibt, also dass sie quasi in der Sexualität nicht diese Ausdauer in Anführungszeichen haben, die sich vielleicht gewünscht ist von sich selbst, von der Partnerin, vom Partner. Und dann gibt es auch noch ein Thema, worüber wenig gesprochen wird, und das sind Orgasmushemmungen. Also auch die Unfähigkeit als Mann, zuverlässig einen Höhepunkt in der Sexualität zu erleben.
10: Einen Begriff haben Sie jetzt nicht genannt, auf den ich aber sehr häufig in der Vorbereitung gestoßen bin, nämlich der Leistungsdruck. Mhm.
11: Genau, der Leistungsdruck, das kommt dann sozusagen eine Etage tiefer. Ne? Wir haben die Symptomatik an der Oberfläche, das ist die Funktionsstörung dann meistens, also zum Beispiel die Erektionsschwierigkeiten. Und dahinter dann stellt sich natürlich dann immer die große Frage, ja, aber warum ist das denn eigentlich so? Warum habe ich denn dieses Problem? Und hier kommt dann ganz, ganz häufig der Leistungsdruck ins Spiel. Also eine zentrale Ursache für die Schwierigkeiten sehr, sehr vieler Männer ist, dass sie sehr verkopft in die Sexualität gehen, dass sie viel Druck spüren, Anspannung, bis hin zu Versagensangst. Wir haben Männer, die fast schon Panikattacken in der Sexualität erleben, Herzrasen, schwitzige Hände und einfach ihre ganze Männlichkeit, ihren ganzen Wert als Mann auf dem Prüfungsstand sehen in der Sexualität. Das ist ein sehr verbreitetes Problem. Und man muss auch sagen, dass Männer natürlich verschiedene Ausmaße dieser Problematik haben können, ohne dass es automatisch in ein sexuelles Problem, wie zum Beispiel Erektionsschwierigkeiten, führen muss. Es kann die Sexualität einfach nur stark natürlich negativ beeinflussen.
10: Jetzt appellieren Sie für Leichtigkeit. Das sagt sich nur so einfach, wenn ein Mann einfach nicht kann und dann kommt jemand und sagt, ja komm, bring ein bisschen mehr Leichtigkeit rein. Es wird wahrscheinlich nicht funktionieren. Also
11: richtig.
10: Wie vorgehen?
11: Richtig. Wie schon gesagt, also es ist ein mehrstufiger Prozess und es ist oftmals nichts, was von heute auf morgen sich einfach verändert, ne? Weil wir sprechen hier über innere Überzeugungen, die Menschen in sich tragen, die sich halt über viele, viele Jahre, oft Jahrzehnte gebildet haben und die sind nicht von heute auf morgen mit einem gut gemeinten Ratschlag und einem Klaps auf die Schulter plötzlich über Bord geworfen. Es ist meistens eine Reise zu sich selbst. Es ist ein Auseinandersetzen mit den eigenen inneren Überzeugungen, ein Auseinandersetzen damit, was projiziere ich eigentlich auf Sexualität? Was denke ich unterbewusst, was Sexualität ist, was gute Sexualität ausmacht? Was glaube ich, was attraktive Männlichkeit ausmacht? Was glaube ich zu wissen, was meine Partnerin eigentlich will? Häufig ist es ein unklares Feld, weil nicht vernünftig kommuniziert wird. Das ist für viele Paare ein großes Thema, sexuelle Kommunikation. Und dann auf diese Reise zu sich selbst, den eigenen Gefühlen und den eigenen Glaubensmustern, die man in sich trägt, können dann diese Glaubensmuster mit der Zeit abfallen. Weil wenn sie dann bewusst ins Sonnenlicht gerückt werden, stellen dann viele Männer fest, das ist nichts, woran ich glauben muss, das ist nichts, was mir dient, das ist auch nichts, was stimmt. Und darüber dann fallen die ab und dann kann mehr Leichtigkeit dann kommen.
10: Es klingt ja eher wie eine psychologische Beratung, die Sie da machen.
11: Es ist eine Mischung aus unterschiedlichen Dingen. Also so eine sexuelle Problematik ist häufig kein triviales Problem, es ist komplex, es ist multifaktoriell. Der psychologische Aspekt ist natürlich sehr, sehr stark vertreten und ich würde sagen, bei fast allen Männern, die zu uns kommen, spielt es auch eine zentrale Rolle. Aber es gibt natürlich auch noch andere Ebenen. Es gibt zum Beispiel die beziehungsdynamische Ebene. Also es ist nicht nur ein isoliertes Thema dann bei dem Mann selbst, sondern auch, welche Beziehungsdynamik habe ich mit meinem Partner oder meiner Partnerin? Die körperliche Facette kommt mit dazu. Wie gut kenne ich meinen Körper? Wie gut kann ich meinen Körper steuern? Wie gut kann ich ihn kontrollieren? Wie gut kann ich mit ihm umgehen? Also es gibt unterschiedliche Dinge, die eine Rolle spielen. Und wir müssen in der Zusammenarbeit immer halt einfach schauen, an welchen Baustellen müssen wir eigentlich ran? Wo gibt es in Anführungszeichen Defizite? Wo gibt es Themen, die betrachtungswürdig sind?
10: Inwiefern binden Sie die Partnerin mit ein?
11: Insofern, wie sie es möchte und auch wie der Mann es möchte. Wir bieten ganz absichtlich diese Beratung wirklich erstmal nur an die Männer an, weil das für viele Männer schon ein groß genuger Schritt ist. Und viele auch zu uns kommen und sagen, ich habe mit meiner Partnerin da noch nie drüber gesprochen und ich möchte das auch nicht. Und was dann aber häufig passiert, ist, dass im Zuge der Begleitung dann sich das verändert und wir haben auch viele Paarübungen und schulen auch viel in dem Thema sexuelle Kommunikation. Also wie können wir gesund und authentisch und funktionierend über Sexualität kommunizieren, weil über Kommunikation, das ist ein ganz, ganz großer Schlüssel für eine leichte und erfüllte Sexualität. Über sexuelle Kommunikation kann sehr, sehr viel Leichtigkeit entstehen, sehr, sehr viel Heilung entstehen. Und es tut den meisten Paaren extrem gut.
10: Gavin Sexton bei uns in SWR1 Leute, Paar- und Sexualtherapeut. Wir wollten darüber sprechen, wie wichtig die Kommunikation in der Sexualität ist. Viele Menschen haben Hemmungen dabei. Wie schaffen Sie es dann, offen über das Thema Sexualität zu sprechen?
11: Ich glaube, es macht sehr viel, wenn man selber einfach ausstrahlt, dass Sexualität für einen selbst was ganz Normales ist. Es macht viel, wenn man eigene Verletzlichkeit auch auf den Tisch packt. Und wir machen eigentlich die Erfahrung, dass wenn das Fass einmal aufgeplatzt ist, ja, wenn man so will, dass es dann nach kürzester Zeit für die meisten Menschen überhaupt kein Thema mehr ist, in einer offenen Kommunikation über dieses Thema zu sein, weil man dann plötzlich ganz schnell merkt, es passiert gar nichts und ganz im Gegenteil, es fühlt sich richtig gut an, es fühlt sich super befreiend an, super heilsam an und mehr braucht es dann häufig gar nicht. Es braucht häufig nur dieses Quäntchen Mut, diese Schwelle einmal zu übertreten, würde ich sagen.
10: Jetzt haben Sie nur eben das Beispiel genannt. Viele Männer kommen zu Ihnen, die haben beispielsweise Erektionsprobleme, wollen darüber gar nicht in der Partnerschaft sprechen. Also wie dann kommunizieren?
11: Ja, das ist eben das, der Prozess, der dann eben vor Ihnen liegt. Also für viele ist es dann erstmal leichter, in diesem anonymeren Setting über das Internet, also digital, wir sind ja ausschließlich digital, mit uns sprechen zu können, mit einer Person, die auch nicht nah an einem selbst dran ist, dann im ersten Schritt. Und dann geben wir aber einfach klare inneren Einstellungen, innere Haltungen mit an die Hand und auch Kommunikationsmöglichkeiten, Kommunikationstools, wie dann eine sexuelle Kommunikation auch in der Partnerschaft eröffnet werden kann.
10: Wie würden Sie das, wenn Sie das jetzt durchspielen, wie würde dann so ein Gespräch laufen?
11: Also ein ganz typisches Instrument, was wir Paaren ans Herz legen, ist zum Beispiel die Zwiekommunikation. Es funktioniert im Prinzip so, dass jeder Partner einfach 20 Minuten Zeit hat, völlig frei von Themen zu erzählen, die ihn gerade beschäftigen, einfach von, wie wir sagen, von der eigenen Insel so ein bisschen zu teilen. Und diese 20 Minuten gehören wirklich dieser Person und nur dieser Person. Es ist kein Dialog, es ist ein Monolog. Und wenn eine Pause entsteht, dann ist eine Pause da. Und was dadurch passiert, dadurch, dass eine Person diesen Raum bekommt, ist, dass immer wichtigere, immer emotional bedeutsamere Themen dann auch auf den Tisch kommen und sich aufdrängen. Und häufig braucht es dann diesen Raum, dass dann plötzlich passiert, dass ich so ein Thema dann auch anspreche. Und dann wir als Paar die Möglichkeit haben, in diese tiefe, intime Form der Kommunikation einzutreten. Und das ist eine Möglichkeit, wie das gelingen kann.
10: Also der Schlüssel zur Kommunikation ist erstmal, sich zu überwinden, die schwierigen Themen anzusprechen. Das lässt sich so zusammenfassen.
11: Ja. Richtig. Und dann geht es darum, man kann mit seichten Themen beginnen. Man muss nicht sofort mit dem großen Lebensthema um die Ecke kommen, mit dem, womit man sich selber unfassbar schlecht fühlt. Man kann mit seichten Themen in die sexuelle Kommunikation reinstarten. Man kann drüber sprechen, hey, mir hat es heute Abend gefallen, wie du mich an Stelle XY berührt hast. Für mich war es richtig schön, wie du mich in diesem Moment angeschaut hast. Oder was sage ich das wie, hey, heute habe ich mich tatsächlich ein bisschen nervös gefühlt, weil ich dich so eine tolle Frau finde, zum Beispiel. Ne? Seichte Dinge, und von dort aus können wir uns dann weiter manövrieren. Aber häufig ist, wie gesagt, die Beobachtung, wenn einmal das Fass aufbricht, dann kann eine sehr schöne Kommunikation entstehen.
10: Wie lange dauert dieser Prozess, wenn die Männer zu Ihnen in die Beratung kommen? Also Sie haben ja gesagt, es geht nicht von heute auf morgen, aber was ist vielleicht so ein Durchschnitt?
11: Also wir sagen immer, jeder Mann sollte schon bereit dazu sein, mal mindestens 4 Monate in diesen Prozess zu investieren an Zeit und an Aufwand. Ne? Es braucht häufig auch ein bisschen länger, es geht auch manchmal viel, viel schneller, aber ist halt auch eben ganz, ganz wichtig, sich gerade bei diesem Thema, was sehr sensibel ist und psychologisch sehr, sehr sensibel auch ist, sich keinen Druck zu machen. Ne? Viele kommen zu uns und sagen so, also es muss jetzt ganz schnell weg, ich habe gerade eine neue Person kennengelernt und ich will, dass das jetzt läuft. Und dieser Druck sorgt dafür, dass sich der Leistungsdruck auch festhält, dass sich überhaupt nicht lösen kann. Deswegen ist ganz, ganz wichtig, dass Männer sich Raum nehmen. Und da sagen wir, nimm dir einfach mal wirklich mindestens 4 Monate Zeit.
10: Markus aus Ludwigsburg schickt zum Beispiel eine Frage ins Studio, dass dann Ihre Herausforderung, dass dann die Antwort jugendfrei zu bringen, denn er möchte ein paar Tipps haben. Zum Beispiel, wenn ich zu wenig Steifheitserektion lange halten kann, wie kann ich das eventuell mental verbessern und wie kann ich einen vorzeitigen Samenerguss hinauszögern, wenn man schon so offen spricht? Das ist wahrscheinlich Ihr tägliches Geschäft, solche Fragen.
11: Das ist genau unser tägliches Geschäft. Und deswegen muss ich natürlich wie immer damit anfangen zu sagen, generische Tipps in einem sexuellen Kontext schwierig, weil Tipps setzen immer an der entsprechenden Ursache an. Wir müssen immer zuerst die richtige Ursache identifizieren. Deswegen muss immer ein bisschen mit Vorsicht zu genießen an der Stelle. Ganz grundsätzlich ist es so, wenn man merkt, die Festigkeit des Glieds ist nicht so stabil über einen längeren Zeitraum, kann das auch häufig darauf hindeuten, dass im eigenen Körper zu viel Anspannung gehalten wird. Wenn wir in unserem Becken, im Teambereich, die Po-Muskulatur, die Oberschenkelmuskulatur zu viel Spannung halten, und viele Männer machen das sehr, sehr gerne, weil sie sich das so antrainieren über die Selbstliebe über die Jahre, dann wird die Blutzirkulation verhindert und Männer fangen dann an, weniger zu spüren und auch die Standfestigkeit kann dann so nachlassen. Das heißt, es empfiehlt sich, da mal zu schauen, wie viel Anspannung trage ich eigentlich in meiner Muskulatur im Liebesspiel. Ist da eine Grundspannung die ganze Zeit oder bin ich eigentlich ziemlich entspannt? Und das dann gegebenenfalls auch im Liebesspiel, entweder in gemeinsamen Übungen mit der Partnerin oder auch mit sich selbst zu trainieren, die Masturbation umzustellen, bewusster mit dem eigenen Körper dabei umzugehen, ist, was das schon sehr, sehr viel bewirken kann. Darüber hinaus ist es so, dass wir einfach beobachten, dass viele Männer mit einer relativ großen Verkopftheit in der Sexualität unterwegs sind. Das heißt, es findet kein wirkliches Loslassen statt, kein Fallenlassen, kein Hingeben, kein Hemmungsloswerden, sondern wir Männer sind häufig dann die ganze Zeit recht kontrolliert und der Kopf, der Verstand, der läuft mit. Das ist eine Problematik, die dann auch zu einem Standfestigkeitsverlust führen kann. Und da geht es dann halt darum, herauszufinden, was sind denn eigentlich die Gedanken, die ich mir mache und warum sind mir diese Gedanken wichtig? Was versuche ich damit eigentlich zu bewirken? Und dann mal einfach damit zu spielen, ganz intentional mehr auf die Körperlichkeit in der Sexualität zu achten, sich einfach mal in die Richtung selber zu lenken, zu sagen, hey, ich achte mal bewusster auf, wie fühlt sich das, diese Berührung eigentlich an? Wie fühlen sich die Haare meines Partners oder meiner Partnerin an? Wie fühlen sich die Lippen an? Wie fühlt sich emotional der Blickkontakt an? Also über diese haptischen Erlebnisse mehr in den Moment zu kommen, kann eine interessante Erfahrung sein, die dann auch dabei hilft.
10: Was ich daraus höre, es geht ganz viel darum, sich selbst erstmal zu beobachten und dann Veränderungen zu bringen, also mehr in das Spüren zu kommen. Ist das Spüren vielfach verloren gegangen?
11: Das Spüren ist vielfach verloren gegangen. Das ist eines der zentralsten Probleme. Wir reden hier nicht nur über den Körper. Also der Körper ist natürlich unser Vehikel in der Sexualität ein Stück weit. Da ist es so, dass über die Art und Weise, wie wir Selbstbefriedigung betreiben, das ist ein sehr unbewusster Prozess. Wir kriegen da nie großartig Aufklärung, das wird nicht gelehrt. Das wird häufig zu einer sehr kurzen und zielfokussierten Angelegenheit für viele Männer und da geht Körperbewusstsein verloren. Das ist dann auch mit unsere Aufgabe, wieder dieses Körperbewusstsein herbeizuführen, weil es für eine erfüllte Sexualität gar nicht so unwichtig ist, gerade wenn wir über das Thema vorzeitigen Samenerguss sprechen. Dann ist es aber auch so, dass viele Männer auch von der eigenen Gedanken- und Emotionswelt zu gewissen Teilen abgeschnitten sind. Das heißt, es besteht keine Bewusstheit darüber, welche Gedanken finden denn gerade bei mir statt und wie fühle ich mich denn eigentlich gerade, welche emotionale Qualität erlebe ich gerade in der Sexualität. Und da die Taschenlampe drauf zu leuchten und Männer wieder ins Gefühl zu holen, ist ein ganz großer Schlüssel fürs Lösen von Problemen, für eine erfülltere Sexualität, aber auch für ein erfüllteres Leben insgesamt tatsächlich.
10: Also es klingt, dass Sie in der Beratung dann sehr viel weitergehen noch. Also es geht erstmal um das Spüren, aber dann um die Gedanken, die Sie ansprechen, um ein Bewusstsein. Klingt eher ganzheitlich.
11: Es ist ganzheitlich. Sexualität ist ja auch kein Feld, das man isoliert betrachten kann. Und alles, was wir in der Sexualität tun, wirkt sich auch auf Partnerschaft, auf Lebensqualität, auf Selbstwertgefühl, auf Selbstbewusstsein aus. Am Ende des Tages sind aber die Werkzeuge, die wir auch mit an die Hand geben, welche, die nicht nur in der Sexualität halt dann bewirken können, sondern im ganzen Leben große Auswirkungen haben können.
10: Bin ich gut genug, ist der Titel Ihres Buchs, das Sie verfasst haben über den Selbstwert. Und Sie fangen da ganz früh an. Sie erzählen nämlich, als Sie damals in Heilbronn zur Schule gegangen sind, da haben Sie dann schon etwas, natürlich reflektiert dann im Nachgang, aber etwas an sich beobachten können, nämlich was?
11: Also ich habe eine sehr lange Historie mit dem Thema Selbstwertgefühl. Ich sage immer so, es war mein Lebensthema, das ich viele Jahre mit mir herumgetragen habe. Für mich war es so, dass ich relativ früh in meiner Kindheit eine gewisse soziale Angst, soziale Unsicherheit entwickelt habe, so ein bisschen durch soziale Umstände, auch durch einen Umzug, was mir nicht gut getan hat. Und diese Unsicherheit, diese Angst, dieses Gefühl, nicht gut genug zu sein eigentlich für andere Menschen. Das war so mein zentrales, tiefliegendes Gefühl, das ich natürlich als Kind nicht benennen konnte und auch als junger Erwachsener eigentlich gar nicht benennen konnte.
10: Gibt es eine Situation, die Sie benennen können? Wie war das in der Schule?
11: Ja, für mich war es in der Schulzeit häufig so und vor allem dann auch in dem Dorf, wo ich groß geworden bin, dass ich als Junge das Gefühl hatte, ich muss eigentlich um den sozialen Anschluss kämpfen. Ich muss darum kämpfen, dazu zu gehören. Und ich habe das auch nicht uns selber unter Kontrolle, sondern ich muss eigentlich darauf hoffen, dass die anderen mich annehmen sozusagen. Das hat mir das Gefühl gegeben, ich bin gar nicht gut genug für andere Menschen. Und das war so ein tiefliegendes Gefühl, das mich viele Jahre gebraucht hat, aufzuarbeiten und dann aber auch mit sehr viel Erfolg dann am Ende des Tages dann auch hinter mir zu lassen.
10: Wie sind
11: und darum geht es in dem Buch.
10: Ja, wie sind Sie drauf gekommen, das dann zu reflektieren und vielleicht, weil wir Menschen neigen ja immer dazu, dann Dinge zu bewerten, aber es vielleicht dann nicht zu bewerten, sondern die Dinge so anzunehmen.
11: Die Dinge so anzunehmen. Ja, also für mich war es erstmal ein Prozess, überhaupt erstmal zu erkennen, hey, da ist ein Thema, da ist ein Problem, da ist ein Leidensdruck und den möchte ich verändern. Das ist schon ein Punkt, wo viele Menschen heutzutage leider nicht hinkommen, in diesen bewussten Zustand, wo ich sage, hey, da passt gerade was für mich nicht und ich kann das verändern, ich will das verändern. Und von hier aus geht dann die Reise los. Und für mich, ich bin relativ zügig dann beim Thema Meditation gelandet, also beim Thema Achtsamkeit. Das ist ja was, das jetzt auch schon seit vielen, vielen Jahren medial sehr präsent ist. Und einfach über viele Gespräche, über eine intensive Auseinandersetzung und das Lesen von unterschiedlichen Büchern bin ich mehr und mehr an den Punkt gekommen, tiefer zu verstehen, wie ich mir eigentlich meine Realität, meine Wahrnehmung, diese soziale Angst und auch das Gefühl, das ich über mich selber habe, die Identität, die ich mir kreiert habe, wie ich mich selbst sehe, mein Selbstbild, wie ich mir das selbst mit meinen eigenen Gedanken kreiere. Und dass das aber nicht die ultimative Wahrheit ist, sondern nur die Gedanken, die ich mir jetzt erstmal mache und die ich gelernt habe, mir zu machen.
10: Wir wollten darüber sprechen, was für Erwartungshaltungen die Menschen bei der Sexualität haben. Hat sich da etwas verändert inzwischen? Merken Sie das?
11: Ja, wir merken natürlich schon, dass da Veränderungen natürlich auch eintreten. Aber gleichzeitig ist es auch so, dass wir Menschen nach wie vor mit sehr viel Erwartungshaltung da in die Sexualität reingehen. Wir haben Erwartungen, wie Sexualität abzulaufen hat. Wir haben Erwartungen daran, was ist normal und was ist nicht normal. Und diese Erwartungshaltungen beeinflussen natürlich die Sexualität, weil Sexualität ist am Ende des Tages einfach nur ein völlig freies Spielfeld. Da gibt es kaum ein richtig und keinen falsch, solange es immer consensual ist und für beide Partner interessant und gut ist letztendlich. Es kann ein völlig freies Spielfeld sein, aber häufig durch unser Denken schränken wir das sehr stark ein, haben sehr engen Normalkorridor sozusagen. Und wenn dann was außerhalb dessen stattfindet, sorgt es schnell für Verunsicherung. Und das sehe ich so, ist bis heute eigentlich noch ein relativ großes Thema.
10: Was sind denn dann die Dinge, wie Sie etwas aufbrechen in der Beratung, wenn die Menschen zu Ihnen kommen? Wie gehen Sie das dann an?
11: Ich bin der Meinung, dass wir alle in uns ein Werkzeug tragen, das nennt sich Intuition. Und wir haben ja schon vorher darüber gesprochen, dass es viel, gerade ganz besonders für Männer, darum geht, wieder mit sich selbst in Kontakt zu kommen, sich selber zu spüren, auf körperlicher, aber auch auf emotionaler Ebene. Wenn wir diesen Prozess gehen und anfangen, einfach uns selbstbewusster in der Sexualität und in der Partnerschaft auch generell wahrzunehmen, dann spüren wir Impulse. Intuitive Impulse, die uns aufkommen, die diese Muster automatisch aufbrechen. Die Muster, die wir replizieren in der Sexualität, die wir gelernt haben durch Medienkonsum, durch Pornografie, die finden häufig eher im Kopf statt und wir spulen das Schema F ab, weil wir nicht mit uns selbst in Kontakt sind. Wenn wir mit uns selbst in Kontakt kommen, fangen wir an, automatisch Muster aufzubrechen. Wenn wir anfangen, in der Partnerschaft besser zu kommunizieren, über Sex zu sprechen, brechen wir Muster auch automatisch auf, weil wir dann feststellen, ach, meine Partnerin möchte XY gar nicht oder eigentlich fühlt sich für sie etwas an, das war gar nicht gut an, das war gar nicht Teil meines Horizonts. Das heißt, der Kontakt mit sich selbst sorgt schon meistens ganz alleine dafür, dass sich relativ viel aufbricht.
10: Weil Sie die Prägung durch Medienkonsum, Pornografie gerade angesprochen haben, merken Sie da Unterschiede? Sie haben Klienten von 17 bis 83, also in den Generationen, hat sich da etwas verändert?
11: Pornokonsum ist in jedem Fall ein ganz, ganz großes Thema meiner Ansicht nach. Denn wenn wir uns vorstellen, dass wir Menschen eigentlich Sexualität nie irgendwo sehen, also wir sehen nie ein anderes Paar Sex haben. Und den einzigen Sex, den wir je beobachten, ist meistens in Pornografie. Und ob wir das bewusst wahrnehmen oder ob das unbewusst passiert, das beeinflusst die Art und Weise, wie wir Sexualität sehen und was wir als normal betrachten. Und das, was aber in der Pornografie häufig vorgelebt wird, ist halt nur eine kleine Facette und häufig eine relativ oberflächliche Facette von Sexualität, die sehr performativ ist, die sehr visuell geprägt ist, wo wenig Intimität stattfindet. Da geht es wenig um Intimität, wenig um Verbindung, wenig um einfach emotionale Ekstase auch. Und das kommt dann häufig auch dann in der Partnerschaft tatsächlich zu kurz, weil Leute das nicht wirklich auf dem Schirm haben dann schlicht und ergreifend.
8: Männlichkeit und mentale Gesundheit. Gavin Sexton kämpft gegen Tabuthemen in der Sexualität. In SWR 1 Leute hat Nicole Köster mit ihm gesprochen. Und das war SWR aktuell Langstrecke für heute. Danke für Ihr Interesse.
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12: Am Mittwochnachmittag mit Petra Waldvogel. Einen schönen guten Tag. Wir wussten Bescheid, hat Bayern Sportvorstand Max Eber lakonisch gesagt und meinte damit Musialas Zusammenbruch beim Testspiel in Heidenheim. Es war der zweite Vorfall dieser Art und was der Grund dafür ist, das hat Musiala danach selbst erklärt. Eine chronisch neuronale Dysfunktion, die kurzzeitige Bewusstseinsstörungen auslösen kann. Chronisch krank und trotzdem Leistungssport? Warum das durchaus und nicht nur in Ausnahmefällen geht, darüber reden wir nach den Nachrichten um 3. Und das Wetter in Baden-Württemberg und Rheinland-Pfalz. Teils Wolken, teils Regen, im Süden viel Sonne, 20 bis 32 Grad.
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13: Um 15 Uhr mit Rahel Ehret. Die UV-Strahlung der Sonne hat deutschlandweit in den vergangenen Jahren zugenommen. Das teilt das Bundesamt für Strahlenschutz mit. Die Strahlung gilt als Hauptursache für Hautkrebs. Florian Zinner aus der ARD-Klimaredaktion mit den Einzelheiten.
14: Sonnenbrille und Sonnencreme waren schon immer ratsam, sind es jetzt aber noch mehr. Um 10-20% innerhalb von 10 Jahren hat die jährliche UV-Strahlung zugenommen, zeigt eine europaweite Studie unter Beteiligung des Bundesamts für Strahlenschutz. Besonders hoch fällt dabei die Zunahme in Mittel- und Westeuropa und damit Deutschland aus. Als Grund für die Zunahme sehen die Forschenden die Abnahme der Bewölkung, unter anderem aufgrund des Klimawandels. Vom Bundesamt für Strahlenschutz heißt es, im Zuge der Klimaanpassung müsse es auch einen besseren Schutz vor UV-Strahlung geben, etwa mehr Schatten durch Stadtgrün, das gleichzeitig auch vor Hitze schützt.
13: Bundeskanzler Merz hat die Äußerungen des israelischen Ministers Ben-Gvir zu gezielten Tötungen von Palästinensern im Gazastreifen verurteilt. Diese menschenverachtenden, völkerrechtwidrigen Appelle seien nicht hinnehmbar, ließ Merz durch seinen stellvertretenden Regierungssprecher mitteilen. Ben-Gvir hatte den Palästinensern auch das Recht auf Leben abgesprochen. Der ukrainische Präsident Zelensky hat die Vizechefin des Präsidialbüros in Kiew, Mutra, entlassen. Einen Grund hat er nicht veröffentlicht. Vorher hatte es eine Razzia der Antikorruptionsbehörde gegeben. Die Aktion habe den Zweck gehabt, eine kriminelle Vereinigung aufzudecken, an der auch Abgeordnete des ukrainischen Parlaments beteiligt sein sollen. Namen hat die Antikorruptionsbehörde nicht genannt. Die Ukraine gilt weiterhin als eines der korruptesten Länder Europas. Israel hat am Vormittag ein Café in Gaza mit 2 Raketen angegriffen. Nach palästinensischen Angaben kamen 7 Menschen ums Leben, 13 weitere wurden demnach verletzt. Die Raketen schlugen in einer Gegend am Hafen ein, in der viele Palästinenser in Zelten leben. Das israelische Militär erklärte, Ziel seien 2 Hamas-Kommandeure gewesen, die ihrerseits Angriffe auf israelische Truppen geplant hätten. Einer von ihnen sei an dem Terrorangriff vom 10. Oktober vor 3 Jahren beteiligt gewesen. Belege dafür wurden nicht vorgelegt. Der Internationale Strafgerichtshof hat die angekündigten US-Sanktionen gegen seine Präsidentin Akane zurückgewiesen. Sie stellten einen schweren Angriff auf die Unabhängigkeit einer unparteiischen Justizbehörde dar, erklärte das Gericht in Den Haag. Das untergrabe die Rechtsstaatlichkeit und gefährde die internationale Rechtsordnung. Neben Akane sollen Sanktionen auch für den senegalesischen Juristen Say gelten. US-Außenminister Rubio begründet das damit, dass beide Juristen an Ermittlungen gegen und Festnahmen von Amtsträgern beteiligt seien, deren Regierungen das Gericht nicht anerkennen. Der Speyerer Bischof Wieselmann hat überraschend sein Amt mit sofortiger Wirkung niedergelegt. Der Papst hat den Rücktritt schon akzeptiert. Wieselmann gab als Grund seine Gesundheit an. Details von Claudia Barthe.
15: Die Last der Verantwortung habe in ihm körperlich und vor allem seelisch schwerwiegende Spuren hinterlassen, so begründete Karl-Heinz Wiesemann seinen Rücktritt. Er bittet die Gläubigen um Verständnis für seine Entscheidung. Auf das Bistum Speyer kommen umfassende Strukturreformen zu, auch das 1000-jährige Domjubiläum in 3 Jahren steht an. Wiesemann leitete das Bistum seit März 2008. Er setzte sich unter anderem für den synodalen Weg, den Reformprozess der deutschen katholischen Kirche ein und machte sich in seinem Bistum unter anderem für mehr Frauen auf der Leitungsebene stark. Auch zum Zölibat und zum Diakonat der Frau bezog er wiederholt Stellung.
13: Deutschland produziert so viel Speiseeis wie kein anderes Land in der EU. Die Europäische Statistikbehörde Eurostat hat mitgeteilt, dass es im vergangenen Jahr 608 Millionen Liter waren. Und damit sogar mehr als in Italien mit 549 Millionen Liter. Der größte Eisexporteur ist allerdings Frankreich. SWR Nachrichten, Redaktion Peter Mühlfeit und Stefan Bosch.
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12: Mit Petra Waldvogel. Erster Schock, dann nochmal große Sorge um Jamal Musiala. Nach seinem Zusammenbruch beim Testspiel des FC Bayern am Wochenende gegen Leipzig ist

0: der zweiten Halbzeit zu Boden gegangen und wurde daraufhin von seinen Mitspielern abgeschirmt. Ärzte eilten aufs Feld und nach kurzer Behandlung ging Musiala mit ihnen in Richtung Kabine.
1: Der Fall Musiala, darüber rede ich mit Professor Hans-Georg Predel, Sportmediziner an der Deutschen Sporthochschule Köln. Herr Predel, 23 Jahre jung, ein durchtrainierter Leistungssportler, aber nicht wirklich gesund, wie es scheint. Musiala leidet an sogenannten Absenzanfällen, ist aber trotzdem Spitzenspieler beim deutschen Meister Bayern München und in der Nationalmannschaft. Wie ist das möglich?
2: Ja, so ist das Leben, auch im Hochleistungssport. Es gibt Erkrankungen, die sich eben mitten in der Karriere eines Leistungssportlers, einer Leistungssportlerin neu entwickeln und die Situation dann natürlich komplett auch auf den Kopf stellen, völlig neue Bewertungen erfordern, wie wir hier ja auch sehen. Aber das ist nicht ganz untypisch.
1: Und es ist scheinbar gut behandelbar und er ist ja auch keine Ausnahme, wie es scheint. Erfolgreiche Leistungssportler mit chronischen Vorerkrankungen, die gibt es auch andernorts. Der Gewichtheber Matthias Steiner zum Beispiel hat 2008 trotz Diabetes 1 im Superschwergewicht Olympiagold gewonnen, ist Europameister und Weltmeister geworden. Und ein anderes Beispiel, der US-Schwimmer Tom Dolan, der wurde trotz Asthma 1996 und 2000, also zweimal Olympiasieger. Sind Vorerkrankungen im Leistungssport, also wenn nicht ganz normal, so doch kein Hindernis?
2: Nein, grundsätzlich nicht. Und die Auflistung dieser prominenten Beispiele belegt klar, chronische Erkrankung bedeutet nicht gleich Sportverbot, sondern es bedarf immer einer individuellen Abwägung, inwiefern diese spezielle Erkrankung in Verbindung mit dem jeweiligen Sport, ob nun Gewichtsheber oder Schwimmer, eben eine negative Interaktion bedeuten oder ob sie möglicherweise vollkommen ohne Gefährdung nebeneinander ausgeübt werden können. Das ist wirklich immer eine individuelle Entscheidung, die man im Leistungssport treffen muss. Und diese Beispiele zeigen natürlich ganz typische Erkrankungen. Der Typ-1-Diabetes, Alexander Zverev, der Tennisspieler beispielsweise, der das ja auch öffentlich gemacht hat, ist ja auch betroffen. Ermöglicht bei optimaler Therapie eben wirklich Höchstleistung. Ähnlich ist es bei einem gut therapierten und kontrollierten Asthma Bronchiale.
1: Nun scheint also die Art der Krankheit und die Sportart müssen irgendwie zusammenpassen. Langstreckenläufer mit Herzschwäche, denke ich mal, geht eher nicht.
2: Genau richtig. Sie haben es auf den Punkt gebracht. Es ist eben immer wirklich eine individuelle Betrachtung und nicht irgendwo nach dem Gießkannenprinzip zu entscheiden, ist diese Art der chronischen Erkrankung vereinbar mit der jeweiligen Sportart. Und dabei geht es ja nicht nur um die Sicherheit und Gesundheit des Betroffenen, sondern auch natürlich um Sicherheit und Gesundheit der Mitstreiterinnen und Streiter im Sport. Das können wir uns doch beliebig vorstellen bei Mannschaftssportarten. Nehmen wir mal ein Vierer-Verfolgungsrennen im Radfahren oder ein Straßenradfahrer, der plötzlich bei voller Fahrt eine Absence erleidet. Das kann nicht nur für den Betroffenen selbst, sondern eben auch für die anderen sehr riskant werden. Das heißt also, die medizinische Betreuung im Leistungssport muss eben all diese Dinge mit im Blick haben.
1: So gesehen, auf eigene Verantwortung nach ärztlicher Freigabe hat, um nochmal auf Musiala zurückzukommen, er selbst nach dem ersten Zusammenbruch entschieden, wieder Fußball zu spielen. Das kann eigentlich gar nicht also in seiner alleinigen Verantwortung liegen?
2: Nein, das kann nicht in seiner alleinigen Verantwortung liegen. In der Sportmedizin hat sich der Begriff des sogenannten Shared Decision Makings etabliert. Das heißt also die gemeinsame Entscheidungsfindung zwischen dem betroffenen Athleten, der Athletin, dem Mannschaftsarzt oder dem verantwortlichen Arzt, Ärztin und auch dem unmittelbaren Umfeld. Das heißt also, die Trainer werden hier mit einzubeziehen sein oder auch gegebenenfalls bei noch minderjährigen Athleten die Eltern. Im Fall von Musiala ist es auch wohl objektiv so, dass diese Form der neurologischen Dysfunktion, wie das ja so schön öffentlich bekannt gemacht wurde, möglicherweise therapeutisch sehr gut zu stabilisieren ist. Und dann ist das im Einzelfall zu verantworten, aber die ganze Komplexität

0: uns wahrscheinlich hier im Detail gar nicht bekannt. Denn es gibt natürlich Formen von Epilepsie, die eben nicht sicher therapeutisch in den Griff zu bringen sind. Und dann besteht Verkehrsuntüchtigkeit und parallel dazu möglicherweise eben auch eine Sportuntauglichkeit. Mhm. Gott sei Dank hier im Fall Musiala offenbar nicht. Aber ich betone nochmal, ich bin hier nicht der verantwortliche Arzt.
1: Professor Hans-Georg Predel, Sportmediziner an der Deutschen Sporthochschule Köln.
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1: Was macht man eigentlich, wenn ein Gefahrenguttransporter einen Unfall hat und klar ist, er hat radioaktive Stoffe geladen? Das passiert zum Glück nicht ganz so oft. Die Gefahr ist aber umso größer, wenn es dann passiert. In so einem Fall muss jeder Handgriff sitzen. Und damit das so ist, müssen Rettungskräfte den Notfall selbstverständlich üben. Das hat die Berufsfeuerwehr Mainz auf dem Campus der Mainzer Uni gemacht und unser Reporter Marco Schüler war dabei.
3: Wir sind jetzt hier in einem kleinen Innenhof an der Mainzer Johannes-Gutenberg-Universität. Der Himmel ist ziemlich bedeckt und überall ist Blaulicht zu sehen. Das liegt damit zusammen, dass die Mainzer Berufsfeuerwehr hier heute eine Notfallübung macht. Und zwar geht es darum, dass hier radioaktives Material in einem Van gefunden wurde. Hier steht vor uns ein roter Transporter der Feuerwehr. Dahinter piept es gerade ganz doll. Michael Ehresmann von der Berufsfeuerwehr hier in Mainz ist bei mir. Was piept denn da?
4: Das ist unser Dosisleistungsmessgerät. Das misst die Strahlung und gibt auch ein akustisches Feedback, wie stark sie gerade ist, dass die Einsatzkräfte wissen, wie nah können sie rangehen.
3: Hinter dem Transporter lag jetzt eben die ganze Zeit noch so ein weißes Döschen mit einem blauen Deckel. Das gibt quasi die Strahlung ab. Dann eben der silberne Koffer, aus dem das Döschen rausgefallen ist. Die Einsatzkräfte sind jetzt die ganze Zeit dabei und versuchen, das Teil wieder zurück in den Koffer zu bugsieren. Haben dabei so einen Anzug an, so einen grauen Plastikanzug. Hilft der überhaupt gegen die Strahlung?
4: Das ist ein Chemikalien-Schutzanzug, der hilft nicht gegen die Strahlung, aber dagegen, dass wenn Sie sich mit einem Stoff kontaminieren, dass der strahlende Stoff auf die Kleidung kommt, dass der wieder ausgezogen werden kann und die den Stoff nicht mit heimnehmen und der da weiter strahlen kann.
3: Die Übung wird hier heute durchgeführt, weil an der Uni Mainz noch einer der letzten Übungsreaktoren ist. Das heißt, hier hat man dieses Material zur Verfügung. Herr Ehresmann, warum muss das denn überhaupt hier heiß geübt werden? Warum kann man das nicht ohne Strahlung machen?
4: Unsere Messgeräte brauchen auch ein echtes Feedback und auch unsere Einsatzkräfte müssen vorgehen wie in echt. Das heißt, sie müssen die Messergebnisse interpretieren und dementsprechend arbeiten. Deswegen müssen wir es auch mal heiß üben, gerade weil wir solche Einsätze zum Glück sehr selten haben.
3: Das heißt, das hier ist auch was ganz Besonderes, richtig?
4: Für uns was ganz Besonderes. Wir sind sehr dankbar, dass wir das machen können. Die letzten 15 Jahre hatten wir keinen Einsatz, bei dem echte Strahlung festgestellt wurde. Umso wichtiger, dass wir es üben.
3: Die Feuerwehrkräfte sehen jetzt zu, dass diese Strahlungsquelle hier quasi gesichert wird und danach gibt es den Abtransport dieses Materials und dann würde ich sagen, ist die Übung auch erfolgreich beendet, oder Herr Ehresmann?
4: Danach sind wir mit der Übung fertig. Es gibt nochmal eine Feedback-Runde und dann ist der Einsatz abgeschlossen.
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1: Hexenverfolgungen, die kennen wir in Europa aus dem späten Mittelalter und der frühen Neuzeit. Aber in immerhin 47 Ländern weltweit ist der Glaube an Hexen immer noch weit verbreitet. Es finden regelmäßig Verbrennungen und Folterungen statt. Auch im pazifischen Inselstaat Papua-Neuguinea. Dort kämpft die Schweizer Ordensfrau Schwester Lorena als Projektpartnerin des katholischen Hilfswerks Missio Aachen für die bedrohten Frauen. Diese Woche war sie im Mainzer Landtag zu Gast. Im Abgeordnetenhaus wird in einer kleinen Ausstellung über ihre Arbeit informiert. Claudia Barthe berichtet.
5: Ein breites Lächeln, blau lackierte Fingernägel, kurze Rasterlocken und eine rote Bluse mit Blumenmuster. Das war Christina. Die Fotos von ihr haben für Schwester Lorena eine besondere Bedeutung. Christina war die erste Frau, die sie 2012 retten konnte.
6: Diese Frau gibt mir bis zum heutigen Tag die Kraft, den Enthusiasmus, auch die Freude, solange eine einzige Frau gequält wird oder angeklagt wird, dass wir da sind.
5: Die Angst vor Hexen ist in den verschiedenen Volksgruppen Papua-Neuguineas tief verwurzelt. Die vermeintlichen Hexen werden schwer gefoltert. Oft waren die Frauen einfach nur zufällig während eines Unglücks in der Nähe oder sie wurden aus Neid denunziert. Im Prinzip könne es jede treffen, sagt die katholische Missionsschwester Lorena. Auch Christina sei einfach nur die Nachbarin eines reichen Mannes gewesen, der bei einer Party an einem Asthmaanfall starb.
6: Der Finger ging auf Christina, die überhaupt nichts mit diesem Mann zu tun hatte, weil sie eben eine selbstsichere und auch eine Frau war, die intelligent war. Und solche Frauen stören. Einfach irrational, Willkür, Urängste.
5: Mit ihrer Hartnäckigkeit hat Schwester Lorena schon einige Frauen aus den Händen ihrer Folterer befreien können. Inzwischen sind es rund 4.200. Ihr Engagement hat sie schon oft in gefährliche Situationen gebracht.
6: Messer am Hals, Waffe auf der Brust, aus den Reifen die Luft rausgenommen, Auto gesteinigt, bedroht. Ich habe Frieden damit gemacht, sonst könnte ich ja nicht leben.
5: Die traumatisierten Frauen und ihre Kinder werden im Haus der Hoffnung der Hilfsorganisation Missio Aachen in Papua-Neuguinea medizinisch und psychologisch betreut.
6: Wir wollen dann, sobald die Frauen auf den Beinen sind, sie auch auf ihre äußere Schönheit aufmerksam machen, schön kleiden, wieder Freude haben an Leben, wieder Lebensfülle ermöglichen. Und der ganzen Welt verkünden, es gibt keine Hexen.
5: Schwester Lorena und ihre Mitstreiter versuchen die Menschen in Papua-Neuguinea über Hexenwahn aufzuklären. Sie gehen in Schulen und Kindergärten oder sprechen mit den Männern, den Dorfältesten und Politikern. Es sei sehr mühsam, gegen den Aberglauben anzukommen, sagt Schwester Lorena, aber ihr gegenüber würden die Menschen sich öffnen.
6: Weil wir eben niemanden anklagen und niemanden verurteilen. Glauben uns die Menschen, die haben ja auch Schuldgefühle. Die sehen ja, was das mit ihren Frauen und den jungen Mädchen macht. Wir wollen alle in eine gute Zukunft führen.
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1: In Rheinland-Pfalz und im Norden Baden-Württembergs, da gibt es vor allem viele Wolken und ab und zu regnet es ein bisschen. Im südlichen Baden-Württemberg dagegen viel Sonne. 20 bis 22 Grad, entsprechend unterschiedlich die Temperaturen. Heute Abend und in der Nacht dann zum Teil kräftiger Regen, örtlich auch Gewitter bei 20 bis 13 Grad. Und morgen im Südosten Baden-Württembergs Schauer, Gewitter, ansonsten ruhiger insgesamt bis 27 Grad.
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1: Die UV-Strahlung der Sonne hat deutschlandweit in den vergangenen Jahren zugenommen. Das teilt das Bundesamt für Strahlenschutz mit. Die Strahlung gilt als Hauptursache für Hautkrebs. Bundeskanzler Merz hat die Äußerungen des israelischen Ministers Ben-Gvir zu gezielten Tötungen von Palästinensern im Gazastreifen verurteilt. Diese menschenverachtenden, völkerrechtswidrigen Appelle seien nicht hinnehmbar, ließ Merz durch seine stellvertretenden Regierungssprecher mitteilen. Ben-Gvir hatte den Palästinensern auch das Recht auf Leben abgesprochen. Der Speyerer Bischof Wiesemann hat überraschend sein Amt mit sofortiger Wirkung niedergelegt. Der Papst hat den Rücktritt schon akzeptiert. Wiesemann gab als Grund seine Gesundheit an. Deutschland produziert so viel Speiseeis wie kein anderes Land in der EU. Die europäische Statistikbehörde Eurostat hat mitgeteilt, dass es im vergangenen Jahr 608 Millionen Liter waren. Und damit sogar mehr als in Italien mit 549 Millionen Liter. Der größte Eisexporteur ist allerdings Frankreich.
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1: Pokémon, das sind diese Fantasiewesen, die aussehen wie eine Mischung aus Haustier und Comicfigur. Und Pokémon-Karten sind in Japan nicht nur ein Spiel, sondern eine echte Wertanlage. Seltene Exemplare kosten Tausende, ja sogar Zehntausende Euro. Japanische Medien und Politiker warnen inzwischen, der Handel mit den Karten könnte allerdings auch zur Geldwäsche genutzt werden. Aus dem ARD-Studio Tokio, Johannes Edelhoff.
7: Tokio, Stadtteil Akihabara. Zwischen Spielhallen, Elektronikgeschäften und Leuchtreklamen reiht sich ein Kartenladen an den nächsten. Hier herrscht Goldgräberstimmung. Gesucht wird allerdings kein Gold, sondern Pokémon-Karten. Takumu Jinbo verkauft Karten mit Pikachu, Shigi und Bisasam. In seinen Laden fährt man mit dem Aufzug. Er liegt im vierten Stock eines Hochhauses in Akihabara. Drinnen drängen sich nur Erwachsene um die Vitrinen mit Karten.
8: Ehrlich gesagt kommen die meisten unserer Kunden wegen des Investments oder weil sie einen Wiederverkaufswert sehen. Mehr als 70%, würde ich sagen.
7: Seit 5 Jahren arbeitet Jinbo in dem Laden. Früher kamen noch viele Kinder. Doch Taschengeld reicht für die meisten Karten und Boxen längst nicht mehr. Einige kosten 1000 Euro. Jimbo zeigt auf eine Karte.
8: Die teuerste Karte hier ist Luigi Pikachu. 3 Millionen Yen. Der Grund, warum die Karte so teuer ist, weil die Boxen, in denen sie war, sehr, sehr selten sind.
7: Drei Millionen Yen. Umgerechnet rund 16.500 Euro. Wie groß der Markt geworden ist für Karten von Pokémon und Yu-Gi-Oh! Zeigt sich überall in Akihabara. Für Touristen wie Colin und Seiya aus Baden-Württemberg gehört die Suche nach Karten inzwischen fest zum Japan-Urlaub.
9: Wir spielen beide Yu-Gi-Oh! Von dort kennen wir uns auch. Von dem her sind wir einfach rumgelaufen und haben geschaut, welche Karten uns gefallen und welche man vielleicht für Freunde mitbringen kann oder so.
10: Das ist halt ein Hobby von uns, gell? Deswegen kann man das eigentlich nicht auslassen beim Japan-Urlaub.
7: Bei Kazumasa Moritani klingelt mal wieder der Paketbote. Jeden Tag bestellt er neue Karten. Der Start-up-Unternehmer investiert einen Teil seiner Gewinne in Pokémon. Jeden Tag beobachtet er die Preise, kauft und verkauft, fast wie ein Börsenhändler. Bei Aktien sind die Kursschwankungen sehr groß und die Entwicklung ist schwer vorhersehbar. Pokémon-Karten wollen dagegen sehr viele Menschen auf der Welt haben. Deshalb ist es weniger wahrscheinlich, dass ihr Wert plötzlich stark einbricht. Moritani zeigt uns ein Zimmer voll mit Pokémon-Boxen. Seine Sammlung bewahrt er in Schutzhüllen auf. Das hier ist wirklich nur ein Teil von dem, was ich besitze. Wenn man alles zusammennimmt, habe ich ungefähr 100 Millionen Yen an Pokémon-Karten als Vermögenswert. 100 Millionen Yen, umgerechnet rund 540.000 Euro investiert in Karten. Doch die hohen Preise locken laut japanischen Medien auch Kriminelle an. Der Verdacht, Pokémon-Karten werden zur Geldwäsche benutzt. Das kann so funktionieren. Ein Krimineller kauft mit illegal verdientem Geld eine teure Karte. Später verkauft er sie weiter und behauptet, die Einnahmen stammen aus einem gewöhnlichen Sammlergeschäft. So lässt sich die wahre Herkunft des Geldes verschleiern. Das alarmiert in Japan mittlerweile sogar die Politik. Der Abgeordnete Takuma Miyagi drängt deshalb auf strenge Regeln. Denn wertvolle Karten lassen sich nicht nur leicht weiterverkaufen, sondern auch unauffälliger über Grenzen bringen.
11: Da es nur so klein ist, kann man es in seiner Geldbörse verstecken. Niemand würde das bemerken. Und Zollbeamte am Flughafen würden normalerweise nicht im Portemonnaie oder Visitenkartenhalter suchen. So kann man es einfach in der Brusttasche schmuggeln und durch den Zoll marschieren.
7: Auch Händler Takumo Jimbo würde strengere Kontrollen begrüßen. Er fürchtet, dass Kriminelle den Kartenhandel zunehmend unterwandern.
8: Wenn solche Kontrollen vernachlässigt werden, kann über diesen Kartenhandel Geld gewaschen werden. Deshalb halte ich das für notwendig.
7: Japan denkt also über strengere Regulierungen nach. Denn der Handel mit Pikachu und Co. ist längst kein Kinderspiel mehr.
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1: Winston Churchill gilt als eiserner Nazi-Gegner und auch sonst war der frühere britische Premierminister ein ziemlich harter Hund. Deshalb wirkt Churchill auf Fotos auch meistens ernst, fast grimmig. So ist das auch auf dem Bild, das den Beinamen der brüllende Löwe trägt. Jahrelang hing es in der Bar eines kanadischen Hotels, bis es plötzlich weg war. Im SWR-Zeitwort blickt Miriam Freudig zurück auf den 19. August 2022. Heute vor 4 Jahren wurde der Diebstahl entdeckt.
12: Ich war mit dem Elektriker im Haus unterwegs. Wir mussten etwas in dem Raum überprüfen, wo das Foto hing. Als ich es anschaute, sagte ich, es ist nicht richtig aufgehängt, nahm es von der Wand, ohne daran zu denken, es könne sich um ein falsches handeln. Später wollte ich es wieder aufhängen, da bemerkte ich es. Ich habe zu Madame Dumas gesagt, Boss, wir haben ein Problem, das ist nicht unser Foto.
13: Es ist der 19. August 2022, als Bruno Lehr, Hotelangestellter und rechte Hand der Chefin, auffällt, dass etwas ganz und gar nicht stimmt. Als er das Porträt von Winston Churchill wieder aufhängen möchte, stellt Bruno Lehr fest, dass es kleiner ist als das Original. Dennoch sei es in diesem Augenblick völlig undenkbar gewesen, dass es sich um eine Fälschung handelt, erinnert sich Hotelmanagerin Geneviève Dumas.
14: C'était tellement impossible, impensable que ça soit un faux.
15: Wir haben sogar den Abzug aus dem Rahmen genommen, um zu sehen, ob es das Originalbild ist. Das hätten wir nicht machen sollen, denn so hatten wir unsere Fingerabdrücke auf einem Beweisstück hinterlassen. Es war einfach unvorstellbar, dass jemand so etwas machen kann. Als habe man uns etwas unwiederbringlich genommen. Der Wert ist unermesslich, man kann es nicht ersetzen. Wir waren sehr schockiert.
13: Auf. 30. Dezember 1941. Der britische Premierminister Winston Churchill hält eine Rede vor dem kanadischen Parlament in Ottawa. Gegenüber vom Hotel Chateau Laurier, das mit seiner holzvertäfelten Bar, den langen Fluren mit pompösen Kronleuchtern und den Luxussuiten von jeher berühmte Persönlichkeiten aus aller Welt beherbergt. Churchill beschwört vor dem kanadischen Parlament den Siegeswillen der Alliierten. Die Rede geht in die Geschichte ein. Gelauscht hat auch der kanadische Fotograf mit armenischen Wurzeln, Yusuf Karsh. Während Churchill spricht, kann Karsh dessen Mimik beobachten. Anschließend möchte er ein Porträt vom britischen Premier machen. In einem Interview von 1977 mit dem kanadischen Journalisten Morley Safer für den US-Sender CBS erinnert sich Yusuf Karsh daran, wie er nach der Rede auf Churchill traf.
16: Als der bedeutende Mann mit dem kanadischen Premierminister kam, machte ich das Fotolicht an und er fragte sofort, was hier los ist. Ich sagte, ich hoffe, ich habe so viel Glück, dass ich eine Fotografie machen kann, die ihrer würdig ist, zu diesem historischen Anlass.
13: Yusuf Karsh wagt etwas Ungehöriges. Er nimmt Churchill seine Zigarre aus dem Mund und drückt auf den Auslöser. Der Premierminister habe geschaut, als würde er ihn gleich verschlingen, erinnert sich Karsh. Es ist das Foto des brüllenden Löwen. Ein stirnrunzelnder, sehr ernst und zugleich angriffslustig blickender britischer Premier in Kriegszeiten, das Karsh dem Hotel vermacht, als er 1997 nach Boston umzieht. The Roaring Lion wird eines der bekanntesten Porträts von Churchill und macht den Fotografen Yusuf Karsh, dessen Familie vor dem Völkermord an den Armeniern fliehen musste, weltberühmt. Über Jahrzehnte lebt Karsh in einer Wohnung im Hotel Chateau Laurier und betreibt dort sein Fotostudio. Der Hotelangestellte Bruno Lehr erinnert sich an Karsh, einer der besten Menschen, dem er je begegnet sei.
17: Unendlich freundlich. Monsieur und Madame Karsh, man begegnete ihnen auf dem Flur, zwei Verliebte, das sah man.
13: Karsh habe zum Hotel gehört, genauso wie das Porträt von Churchill. Umso größer also der Schock, als am 19. August 2022 der Diebstahl festgestellt wird. Weltweit wird nach dem berühmten Porträt gesucht, bis es zwei Jahre später, im September 2024, in Italien gefunden wird. Bei einem Anwalt, der es ahnungslos im Auktionshaus Sotheby's ersteigert hatte, wohin es wiederum der Dieb verkauft hatte. Ein 43-jähriger Kanadier wird festgenommen und gibt den Diebstahl zu. Seitdem der brüllende Löwe wieder an seinem Platz im Hotel zurückgekehrt ist, schaut Bruno Lehr jeden Tag nach ihm.
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1: Mit Petra Waldvogel. Kinder und Kino, da denkt man wohl vor allem an Serien auf dem Handy oder Laptop, im Zweifel auch nur kurze Videoclips auf TikTok oder so. Aber echtes Kino im dunklen Raum vor großer Leinwand und wenigstens 1,5 Stunden lang? Genau das. Echtes Kino für Kinder gibt es auch in diesem Jahr in Ludwigshafen beim Kinderfilmfest. Und wir sprechen darüber nach den Nachrichten um 20:30. Das Wetter in Baden-Württemberg und Rheinland-Pfalz gemischt. In Rheinland-Pfalz und im Norden Baden-Württembergs Wolken ab und zu etwas Regen. Im südlichen Baden-Württemberg viel Sonne und 20 bis 32 Grad. In Nacht teils kräftiger Regen.
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18: Um 15.30 Uhr mit Rahel Ehret. Bundeskanzler Merz hat die Äußerungen des israelischen Ministers Ben-Gvir verurteilt. Dieser hatte gezielte Tötungen von Palästinensern im Gazastreifen gefordert. Ein Regierungssprecher sagte, Merz halte das nicht für hinnehmbar. Aus Berlin berichtet Gabor Hallas.
19: Nun steht die Frage nach Konsequenzen im Raum, zum Beispiel Sanktionen gegen den Minister. Hier verweist die Bundesregierung auf ein geplantes Treffen der EU-Außenminister im September. Dort solle über gezielte Maßnahmen gegen radikale Politiker beraten werden. Die Bundesregierung kritisiert außerdem Pläne der israelischen Regierung, weitere Siedlungen im Westjordanland zu bauen. Die jüngsten Schritte verfolge der Bundeskanzler mit großer Sorge, so sein Sprecher. Israel müsse als Besatzungsmacht Palästinenser menschenwürdig behandeln.
18: Der baden-württembergische Finanzminister Bayers hat eine Debatte über Sanktionen gegen eine mögliche AfD-geführte Regierung in Sachsen-Anhalt angestoßen. Bayers schrieb im Kurznachrichtendienst X, man müsse über finanzielle Sanktionen nachdenken, wenn eine Regierung Druck auf Justiz, Presse oder Wissenschaft ausübe. Das Bundesfinanzministerium betonte, dass der Länderfinanzausgleich keine Sanktionsmöglichkeiten vorsehe. Für die Zahlungen gebe es gesetzliche Vorgaben. Ein AfD-Sprecher bezeichnete den Vorschlag von Bayers als absurd. In Sachsen-Anhalt liegt die AfD in Meinungsumfragen weit in Führung. Eine Alleinregierung nach der Wahl im September könnte möglich werden. Der ukrainische Präsident Selenskyj hat die Vizechefin des Präsidialbüros in Kiew, Mutra, entlassen. Einen Grund hat er nicht veröffentlicht. Vorher hatte es eine Razzia der Antikorruptionsbehörde gegeben. Die Aktion habe den Zweck gehabt, eine kriminelle Vereinigung aufzudecken, an der auch Abgeordnete des ukrainischen Parlaments beteiligt sein sollen. Namen hat die Antikorruptionsbehörde nicht genannt. Die Ukraine gilt weiterhin als eines der korruptesten Länder Europas. Der Internationale Strafgerichtshof hat die angekündigten US-Sanktionen gegen seine Präsidentin Akane zurückgewiesen. Sie stellten einen schweren Angriff auf die Unabhängigkeit einer unparteiischen Justizbehörde dar, erklärte das Gericht in Den Haag. Das untergrabe die Rechtsstaatlichkeit und gefährde die internationale Rechtsordnung. Der Gerichtshof werde sein Mandat weiterhin uneingeschränkt erfüllen. Neben Akane sollen Sanktionen auch für den senegalesischen Juristen Say gelten. US-Außenminister Rubio begründet das damit, dass beide Juristen an Ermittlungen gegen und Festnahmen von Amtsträgern beteiligt seien, deren Regierungen das Gericht nicht anerkennen. In den vergangenen Jahren ist die UV-Strahlung der Sonne in Deutschland immer stärker geworden. Das teilt das Bundesamt für Strahlenschutz mit und beruft sich auf eine europaweite Studie. So hat die jährliche UV-Strahlung innerhalb von 10 Jahren um bis zu 20% zugenommen, besonders stark in Mittel- und Westeuropa und damit in Deutschland. Die Forschenden sehen einen der Gründe darin, dass es bei uns jetzt weniger bewölkt sei als früher. Wegen des Klimawandels. Das Bundesamt empfiehlt einen besseren Schutz vor UV-Strahlung, beispielsweise mehr Schatten durch Bäume in Städten. Die Strahlung gilt als Hauptursache für Hautkrebs. Der Bischof von Speyer, Wiesemann, gibt sein Amt auf. Papst Leo hat das Rücktrittsgesuch des 66-Jährigen angenommen. Auf der Webseite des Bistums heißt es, Wiesemann habe den Papst aus gesundheitlichen Gründen um seine Entpflichtung gebeten. Der Bischof wird mit den Worten zitiert, er sei mit ganzem Herzen und großer innerer Freude Bischof gewesen. Die Last der Verantwortung habe körperlich und vor allem seelisch schwerwiegende Spuren hinterlassen. Wiesemann hatte das Bistum Speyer seit März 2008 geleitet. In Spanien hat ein neuer Großbrand schon rund 2200 Hektar Fläche zerstört, darunter auch Pinienwald. Seit gestern brennt es in der Provinz Cáceres im Westen des Landes. Es sind schon 10 Ortschaften evakuiert worden. Etwa 700 Menschen mussten ihre Häuser und Wohnungen verlassen. Mehr als 200 Einsatzkräfte und auch 23 Löschflugzeuge und Hubschrauber kämpfen gegen die Flammen. Der Vizepräsident der Region Extremadura geht von Brandstiftung aus. SWR Nachrichten, Redaktion Peter Mühlfeit und Stefan Bosch.
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1: Mit Petra Waldvogel. Ein malerischer Park am Rhein, an ein paar Zelte und Kids, die Filme gucken. Genau das geht beim Festival des deutschen Films, das heute in Ludwigshafen beginnt. Gemessen an der Besucherzahl ist es das zweitgrößte Filmfestival in Deutschland, gleich nach der Berlinale. Und das heißt, in den nächsten 2,5 Wochen werden dort wieder Regisseure und Schauspieler ihre neuen Filme präsentieren. Aber das Festival will auch ein Ausflugsziel für die ganze Familie sein, weshalb dort schon seit Jahren auch Filme für Kinder einen festen Platz haben. 6 Kinderfilme sind es in diesem Jahr und zusammengestellt hat das Programm der Kurator Rolf Rüdiger-Hamacher. Ich habe ihn gefragt, worauf achten Sie vor allem, wenn Sie auf Kinderfilmsuche für das Gästfestival gehen? Was sind so Ihre Hauptkriterien?
20: Ja, die Hauptkriterien sind natürlich erstmal, dass es ein guter Film ist, also im Grunde Erwachsenenqualität hat. Also Kinder sind ja sehr kritisch. Man merkt das immer, wenn ihnen der Film nicht gefangen hat, werden sie unruhig. Kann man jetzt nicht für veralbern im Kino und ihnen minderwertige Ware vorsetzen. Das heißt, ich habe dieselben Kriterien wie in Erwachsenenfilmen. Die Geschichte muss gut erzählt sein. Es muss technisch ein schöner Film gut gespielt sein. Und muss natürlich das Anliegen, das er hat, sei es die Unterhaltung oder auch die Information, wir zeigen ja auch schon mal Dokumentarfilme, die muss er schon erfüllen. Und dann haben wir ja den Anspruch, die Kinder an das Kino heranzuführen. Das Interessante ist ja, nur eine kleine Nebenbemerkung, Ludwigshafen ist eine Stadt von 200.000 Einwohnern und hat kein einziges Kino mehr seit 2-3 Jahren. Das hat mich sehr erschrocken, dass es so eine Stadt in Deutschland gibt, aber so ist die Lage und für die Kinder aus der Umgebung ist das die einzige Möglichkeit, in einer Kinoatmosphäre sich Filme anzusehen. Und da suche ich dann also Filme aus für alle Altersgruppen. Fangen bei 4 Jahren an und gehen da so im 2-Jahres-Rhythmus. Dann Filme, die ab 6 geeignet sind, ab 8. Und wir zeigen die Filme, die eine SK-Freigabe ab 12 haben. Das geht dann schon ins Jugendalter rein. Dann haben die schon ganz andere Ansprüche, obwohl viele Kinderfilme natürlich auch sich 12-Jährige angucken können.
1: Richten Sie sich denn immer nach dieser FSK-Freigabe oder
20: Nein.
1: haben Sie auch eigene Vorstellungen?
20: Wir müssen die FSK-Freigabe haben, die müssen wir angeben, aber wir machen eine eigene Empfehlung für jeden Film. Also FSK, das ist, also ich war jahrelang auch Mitglied der FSK, das ist eine pädagogische Einrichtung, die achten nur darauf, dass da nichts Schädigendes in den Filmen ist.
1: Sie haben gesagt, die Qualität ist schon wichtig, dass es ein gut gemachter Film ist, auch und gerade für Kinder. Sollte der denn aus Ihrer Sicht auch immer eine Art Botschaft haben oder kann es auch einfach mal nur lustig und unterhaltsam sein?
20: Ja, es darf natürlich lustig und unterhaltsam sein. Die Botschaft habe ich nichts gegen, aber er soll nicht mit dem pädagogischen Zeigefinger daherkommen. Lieber so durch die Blume gesagte Botschaften, das finde ich angenehmer. Man muss die Kinder nicht ständig belehren im Kino.
1: Nun ist es ja so, dass Bewegtbild und das sind Filme Kinder und Jugendliche vor allem auf dem Handy konsumieren, als Kurzvideos auf Social Media. Machen Sie auch die Erfahrung, dass der Film sich sozusagen angepasst hat an die Struktur dieser Kurzvideos, also schnelle Schnitte zum Beispiel auch und eben sehr viel Handlung auf engerem Raum? Muss der Film da mithalten?
20: Nein, finde ich überhaupt nicht. Und ein guter Kinderfilm kümmert sich auch nicht darum. Der kümmert sich um seine Geschichte und auf die nicht nur Gewohnheiten, sondern auch die Möglichkeit des Kindes, einen Film aufzunehmen. Schnelle Schnitte ist ja, haben nur die meisten, die Unterhaltungsfilme, sagen wir Disney-Filme, die haben sich da sehr angepasst. Das ist alles schnell, schnell Action. Aber wenn man Kinder ein Thema nahebringen will, dann muss man schon ganz ruhig die Geschichte erzählen. Und das haben die Kinder auch gerne. Ich habe mal einen Film gehabt, der ging nur über den Wald, ohne Handlung, also praktisch ein Dokumentarfilm. Was im Wald passiert, das hat die fasziniert von vorne bis hinten. Also man muss sie nur fangen mit der Geschichte oder den Kindern, die da, den Schauspielern, die ihnen sympathisch sind. Das ist alles immer sehr wichtig.
1: Sagt Rolf-Rüdiger Hamacher. Er kuratiert das Programm beim Kinderfilmfestival auf dem Festival des deutschen Films in Ludwigshafen, das heute startet. Wir bleiben beim Thema Film, wechseln aber das Genre und für alle Fans der SWR-Doku Nachtstreife gibt es gute Nachrichten. Ab heute nämlich ist die neue Staffel in der ARD-Mediathek. Polizeibeamte und Beamtinnen werden mit der Kamera begleitet und direkt bei ihren Einsätzen gefilmt. Die 7. Staffel wurde wieder in Mainz gedreht, zum vorerst letzten Mal. Und es waren 2 neue Gesichter dabei, die Polizistin Lena Insweiler und der Polizist Rahman Naschid. Ilona Hartmann, du hast die beiden getroffen. Was haben sie denn von den Dreharbeiten erzählt?
0: Also vor allem, dass sie super viel Spaß gemacht haben, aber dass es natürlich auch gewöhnungsbedürftig war, dass bei der Arbeit ständig die Kamera mitläuft. Lena Enzweiler hat mir gesagt, dass sie sich dann aber so schnell doch dran gewöhnt hat, dass sie die Bodycam, die sie permanent tragen musste, beinahe vergessen hat.
21: Wenn man mal Pause gemacht hat und wirklich mal was gegessen hat oder sowas, muss man dran denken, oh, man hat ja noch eine Bodycam an, bevor man vielleicht auf Toilette geht oder so. Das war ja so dieses, ne, wo man ein bisschen drauf achten musste. Aber ansonsten war es überhaupt gar nicht nervig. Es hat total Spaß gemacht, es war eine klasse Erfahrung und ich würde es jedes Mal wieder tun.
0: Auch mit dem Team hätten sie sich super verstanden, also das war wohl wirklich so eine richtig runde Sache.
1: Ein reines Vergnügen, könnte man meinen, aber es waren ja trotzdem sehr ernste Polizeieinsätze, bei denen sie gefilmt wurden. Was haben die beiden dazu gesagt?
0: Ja klar, die Themen, mit denen die beiden bei ihren Einsätzen zu tun hatten, waren natürlich nicht lustig. Das war ganz normaler, harter Polizeialltag. Aber genau das fanden die beiden eben auch so reizvoll, dass sie ihre Arbeit mal so realistisch zeigen und den Menschen nahebringen können. Rama Nasheed hat gesagt, dass die Polizei ja häufig geradezu als Feind gesehen wird und er hofft, dass eine Sendung wie die Nachtstreife dazu beitragen kann, dieses Image zu verbessern.
22: Ich will, dass man einfach sich vor Augen führt, die Polizei hat einen Grund, warum sie kommt, wenn sie gerufen wird, und dafür Verständnis zu sorgen, dass wir eben einfach nur da sind, um zu helfen.
0: Und Lena Enzweiler meinte noch, dass sie auch hoffen, mit der Nachtstreife vielleicht junge Menschen für den Beruf begeistern zu können und auch Nachwuchs zu gewinnen.
21: Man will einfach der Öffentlichkeit zeigen, was die Polizei überhaupt zu bieten hat. Ne? Also wie sieht unser Arbeitsalltag aus? Das müssen ja nicht immer nur schlimme Sachen sein. Ne? Das können ja auch schöne Sachen sein, gute Sachen sein. Oder auch, wie man dann in der Schicht miteinander umgeht. Man ist ja schon so eine kleine Familie.
0: Also man merkt den beiden wirklich an, dass sie für ihren Beruf brennen. Und ich könnte mir echt gut vorstellen, dass der ein oder andere sich nach der Staffel selbst bei der Polizei bewirbt.
1: Soweit unsere Reporterin Ilona Hartmann. Die komplette neue Staffel der SWR-Doku Nachtstreife gibt es ab heute in der ARD-Mediathek. 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Eine dichte Rauchwolke hat am Wochenende über Rheinland-Pfalz gehangen. Die Schwaden zogen von einem großen Flächenbrand im Naturschutzgebiet Hohes Venn bis ins Moseltal. Viele Winzer haben sowas noch nie gesehen und sie machen sich Sorgen um ihre Reben. In Australien und Kalifornien mussten Weinbauern nach großen Bränden ganze Jahrgänge wegkippen. Die entscheidende Frage ist, kann das auch an der Mosel passieren? Unser Reporter Christian Altmaier hat dazu recherchiert. Was passiert denn eigentlich mit Trauben, wenn sie Rauch ausgesetzt sind?
23: Ja, die Trauben können bestimmte Rauchbestandteile, sogenannte Phenole, aufnehmen. Und der Wein entwickelt dann so einen qualmigen Geschmack, wie man das etwa von geräuchertem Schinken kennt. In geringen Konzentrationen kann das eine reizvolle Note sein. Wenn die Trauben aber zu viel Rauch abbekommen, dürfte das nur noch ganz wenigen schmecken. Ein Winzer aus Peaceport, der so einen Wein mal in Australien probiert hat, hat mir das so beschrieben: Der Qualm killt die Frucht und überlagert alles. Der Wein wird also praktisch ungenießbar.
1: Das heißt, die Moselwinzer müssen sich jetzt auch Sorgen um ihren Jahrgang machen?
23: Also da gehen die Meinungen auseinander. Der Brand in Belgien war relativ weit weg von den Weinbergen an der Mosel, schon so an die 100 Kilometer Luftlinie. Und eine Studie des französischen Dubernet Weinlabors hat 2025 ergeben, dass der heiße Rauch eines nahen Feuers viel größere Auswirkungen auf die Reben hat als der kalte Rauch eines entfernten Brandes. Andererseits war das schon eine sehr dicke Rauchwolke im Moseltal. Es hat tagelang so gestunken, als würde man direkt neben einem Grill stehen. Der Rauch hat auch richtig in der Nase und den Augen gebrannt. Und Professor Wilfried Schwab von der Technischen Universität in München würde es daher nicht ganz ausschließen, dass die Trauben davon auch etwas abgekriegt haben.
24: Wenn in diesen wenigen Tagen natürlich hohe Konzentrationen an den Reben vorüberziehen, dann kann das schon eine Auswirkung letztendlich haben. Und wenn Sie das riechen, dann können Sie das später auch irgendwann mal im Wein riechen, ja?
23: Entscheidend ist allerdings auch, wie reif die Trauben sind. Unreife Trauben haben eine dickere Beerenhaut und durch die dringt der Rauch nicht durch. Im Moseltal steht aber in 2-3 Wochen schon die Lese an. Die Trauben sind also schon recht weit entwickelt.
1: Klingt nicht so besonders gut. Wann wird man denn wissen, ob der Rauch tatsächlich negative Folgen hatte?
23: Das wird sich vermutlich erst im Weinkeller zeigen. Die Trauben binden die Phenole im Rauch nämlich an Zucker und deshalb schmecken sie selbst gar nicht rauchig, sondern süß. Erst bei der Gärung im Keller, wenn Hefe mit ins Spiel kommt, werden diese Aromastoffe dann freigesetzt und dann lässt sich erst beurteilen, ob der Rauchgeschmack tatsächlich im Wein gelandet ist. Die Moselwinzer, mit denen ich gesprochen habe, sind zwar optimistisch, endgültige Entwarnungen gibt es aber erst nach der Lese.
1: Dicker Qualm über dem Moseltal, Christian Altmaier berichtete.
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1: Es ist gemischt. Teils gibt's viele Wolken, teils etwas Regen oder auch Sonne. Im Süden vor allem bei 20 bis 32 Grad das Ganze. Heute Abend und in der Nacht zum Teil kräftiger Regen, örtlich auch Gewitter, 20 bis 13 Grad.
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1: Bundeskanzler Merz hat die Äußerungen des israelischen Ministers Ben-Gvir zur gezielten Tötungen von Palästinensern im Gazastreifen verurteilt. Diese menschenverachtenden, völkerrechtswidrigen Appelle seien nicht hinnehmbar, ließ Merz durch seinen stellvertretenden Regierungssprecher mitteilen. Ben-Gvir hatte den Palästinensern auch das Recht auf Leben abgesprochen. Der ukrainische Präsident Zelensky hat die Vizechefin des Präsidialbüros in Kiew, Mutra, entlassen. Einen Grund hat er nicht veröffentlicht. Vorher hatte es eine Razzia der Antikorruptionsbehörde gegeben. Die Aktion habe den Zweck gehabt, eine kriminelle Vereinigung aufzudecken, an der auch Abgeordnete des ukrainischen Parlaments beteiligt sein sollen. Der Speyerer Bischof Wiesemann hat überraschend sein Amt mit sofortiger Wirkung niedergelegt. Der Papst hat den Rücktritt schon akzeptiert. Wiesemann gab als Grund seine Gesundheit an.
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1: Früher gab es Videotheken an jeder Ecke und drin die aktuellsten Filme direkt aus Hollywood. In den USA eröffnete David Cook 1985 in Dallas die erste Videothek unter dem Namen Blockbuster und mit dem ikonischen Logo einer gelb-blauen Kinokarte. Das ist lange her und statt Videotheken gibt es jetzt Streamingdienste. Ein letzter Blockbusterladen aber stemmt sich noch hartnäckig gegen die modernen Zeiten, und zwar an der Westküste der USA in Oregon. Und er ist obendrein zu einer echten Touristenattraktion geworden. Martina Butler war dort.
3: Eine langgezogene Ladenfront mit dem typischen blau-gelben Schild im Oldschool-Ticket-Format. Der letzte Blockbuster der Welt in Bend, Oregon. Katie ist aus Kanada zu Besuch und hat den Videoverleih angesteuert.
4: I thought that it was kind of cool and nostalgic to come and see how we grew up. Or show my kids how we grew up, I guess.
3: Sie wollte ihren Kindern zeigen, wie das so war, als sie groß geworden ist. In Zeiten, als noch Videokassetten und DVD die neuesten Filme ins Wohnzimmer gebracht haben. Nostalgietrip. E.T., Yoda, Indiana Jones, Filmaufsteller, Figuren und Klamotten stehen in diesem letzten Blockbuster, erzählt Sandy Harding, die den Laden seit Jahren managt.
5: It's great. We have a VHS wall, we have, you know, Back to the Future wall, we have all kinds of fun stuff.
3: Hoverboard und Marty McFly Outfit in der Back to the Future Ecke und daneben eine Wand voller VHS-Kassetten. Nur, dass man die nicht mehr ausleihen kann. Aber bei Blockbuster machen sie immer noch das, was Blockbuster ausmacht.
5: We still have movies, we still rent every single day, we get new releases every Tuesday.
3: Sie verleihen Filme auf DVD. Jeden Dienstag gibt's neue, zuletzt zum Beispiel der zweite Teil von Der Teufel trägt Prada. Nur die DVDs kommen eben nicht mehr von Produktionsfirmen.
5: We get all the new titles every week. And sadly,
6: wir kriegen jede Woche neue Filme, aber wir hängen von Walmart ab und davon, was die haben. Wir gehen Dienstagmorgens dahin und kaufen Filme für unsere Kunden.
3: Eine davon ist Tracy. Sie leiht mit ihrer Tochter für 99 Cent eine DVD aus.
6: Streaming-Dienste sind begrenzt. Der Film, den wir heute gucken wollen, den hat keiner der Streaming-Dienste, die wir abonniert haben. Und ich werde nicht noch ein Abo abschließen, um den Film zu bekommen.
3: Ausgecheckt wird immer noch an IBM-Computern aus den 90ern. Blauer Bildschirm, gemütliches Tempo, schmunzelt Sandy.
6: Wir arbeiten noch mit IBM-Computern von 1992. Wir müssen die Kreditkartennummern per Hand eingeben und jeden Tag kommen Kunden und sagen, wie, ich kann das nicht kontaktlos zahlen? Und dann sage ich, konntest du das 1992? Nein, also gibt's das auch jetzt nicht.
3: Im Lager hat Sandy alte IBM-Computer als Ersatzteillager. Sie will auf der Nostalgiewelle, solange es geht, weiter surfen. Seit 2019 sind sie der letzte Blockbuster und alle ehemaligen Filialen haben sie mit Sachen versorgt, die sie noch in ihrem Verleih hatten. Inzwischen sind sie in Bend ein Stopp bei Bustouren. Und Blockbuster-Merchandise ist ein mindestens genauso großes Geschäft wie der Verleih. Jedes Jahr muss die Lizenz des Ladens verlängert werden. Und die Zukunft, die ist ungewiss.
5: I don't know. I don't know what the future holds. We're just going to keep doing what we're doing.
3: Sie machen weiter, solange es geht. Dass Blockbuster den Sprung in die Zukunft verpasst, auf einen möglichen Kauf von Netflix verzichtet hat, ist für die letzte Filiale in Oregon der Grundstein fürs Überleben. Ein heimeliges, nostalgisches Gefühl als Geschäftsmodell.
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1: Ferienzeit in Baden-Württemberg und wer am Wochenende in Urlaub fährt oder zurückkommt, der kann mit Stau rechnen. Es sei denn, er ist mit dem Autozug unterwegs. Der hat nämlich das Auto dabei, aber nicht im Stau. Und von Lörrach fährt alle paar Tage so ein Autozug nach Hamburg. Wie es genau funktioniert, hat sich Daniel Friedrich angeschaut.
7: Kurz nach 17 Uhr ist es. Ein Auto nach dem anderen trifft hier an der Autoverladestation am Lörracher Hauptbahnhof ein. An einem kleinen Empfangshäuschen werden Fahrkarten und Fahrzeugpapiere kontrolliert. Und dann reihen sich die Autos je nach Größe in eine von drei Spuren ein. Wo kommen Sie denn her und wo geht's hin?
8: Aus Freiburg direkt. Wir wollten es einigermaßen bequem haben. Wir wollen an die Nordsee und haben wir gedacht, gönnen wir uns den Autoreisezug.
7: Das ist hoffentlich angenehmer als Autofahren.
8: Ja, wir haben jetzt schon gehört. Ich weiß nicht, ob es mit der Kühlung geklappt hat. Wir hätten noch von der Reise zurücktreten können, war gestern die Information. Also ich bin jetzt mal gespannt.
7: Na, das geht ja gut los. Wie teuer war es denn?
9: Ungefähr 900 Euro für die Fahrt, alles zusammen.
8: War eine teure Übernachtung, hatten genau. Wir gemeint. Ja. Und jetzt hoffen wir mal, dass es wenigstens gut klappt.
7: Ich drücke auf jeden Fall die Daumen. Zwei alte Käfer mit Züricher Kennzeichen, die stehen auch hier in der Warteschlange. Warum laden Sie denn die Oldtimer in den Autozug?
10: Weil wir uns die 1000 Kilometer sparen möchten. Weniger Strapazen fürs Auto und vorne die Kabine, wo man dann die Nacht verbringt.
7: Ist es gemütlich?
10: Ich kenne schon gemütlichere Nächte, habe ich schon verbracht, aber man wacht in der Früh auf und man ist in Hamburg und das ist fantastisch.
7: Um 7:30 soll der Zug losfahren. Er muss heute auch wirklich pünktlich starten, erzählt mir Schaffner Lorenz Hildebrandt.
11: Weil eine Baustelle im Raum Freiburg eben ist. Und wenn wir die nicht rechtzeitig passieren, dann stehen wir auf der falschen Seite von der Baustelle und dann haben wir ein Problem. Ob es klappt, werden wir sehen, wenn wir dahinter sind.
7: Draußen können die Autos aus der Warteschlange jetzt langsam über eine Rampe auf die Waggons fahren. Zuerst die schwereren, großen Autos, dann kommen die leichteren. Und das Ganze funktioniert per Handzeichen von Lademeister Philipp Bieber.
25: So, Sie dürfen gerade einmal vorne rum und dann die rechte Spur nach oben bitte.
26: Ja.
25: Bitte Beifahrer, gute Aufpassung.
26: Ja, danke.
25: Gute Fahrt.
7: Insgesamt 44 Autos und 14 Motorräder sind heute an Bord. Damit ist der Zug ungefähr zu 70% ausgelastet. Jetzt sind es nur noch ein paar Minuten bis zur Abfahrt. Schaffner Lorenz Hildebrandt, wie ist denn die Lage? Geht's pünktlich los?
11: Ich kann frohe Kunde berichten, wir werden heute fahren. Und deswegen sind wir jetzt ein wenig euphorisiert. Die Zeichen stehen gut.
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1: Mit Petra Thiele.
27: Die Arbeiterwohlfahrt möchte staatliche Sozialleistungen bündeln. Diese Zusammenlegung von etwa Kinderzuschlägen oder Wohngeld kann laut einer Studie das Armutsrisiko mindern.
28: Diese neue Leistung sollten alle erwerbsfähigen Menschen bekommen, die finanzielle Unterstützung brauchen. Dabei solle in einen existenzsichernden Teil, der auf der heutigen Grundsicherung beruht, und einen unterstützenden Teil unterschieden werden. Leistungsempfänger würden durch die Reform nicht systematisch schlechter gestellt, betonte Lukas Hochscheid von der Arbeiterwohlfahrt. Das Haus stehe auf einem starken Fundament. Laut einer Studie des Wirtschaftsforschungsinstituts IFO im Auftrag der Arbeiterwohlfahrt würden davon besonders Alleinerziehende und Familien mit Kindern profitieren. Das Risiko, dass Menschen in Armut fallen, also weniger als 60% des mittleren Einkommens der Gesellschaft zur Verfügung haben, würde sinken. Arbeitsanreize würden gestärkt. Nach IFO-Angaben würde die von der Arbeiterwohlfahrt vorgeschlagene Reform knapp 5,4 Milliarden Euro im Jahr kosten. Die Arbeiterwohlfahrt greift damit im Wesentlichen Vorschläge der Kommission zur Reform des Sozialstaats auf. Das von der Bundesregierung eingesetzte Gremium hat Anfang des Jahres Empfehlungen vorgelegt. Jakob Mayer, Berlin.
27: Die Reform der Einkommenssteuer ist nochmal im Bundesfinanzministerium überarbeitet worden. Es bleibt nun doch bei einem Freibetrag für steuerpflichtige Vereine in Höhe von 5.000 Euro. Auch Rabatte, die Unternehmen ihren Mitarbeitern gewähren, sollen wie bisher erhalten bleiben. Bundesfinanzminister Klingbeil hatte für seine ursprünglichen Pläne viel Kritik erhalten. Anfang September soll nun der geänderte Einkommenssteuerentwurf ins Kabinett. Jeder Zentimeter ist da derzeit wichtig. Dank des Regens fließt im Rhein wieder etwas mehr Wasser. Nach dramatischen einstelligen Werten sind an der berühmten Messstelle in Kaub am Dienstag und Mittwochmorgen bis zu 14 Zentimeter gemessen worden. Details aus der SWR-Umweltredaktion von Jakob Sachs.
12: Die Pegel der großen Flüsse im Südwesten verzeichnen einen leichten Anstieg. Am Rheinpegel Kaub wurden heute Nacht 15 cm gemessen, knapp doppelt so viel wie noch 24 Stunden zuvor. Wenig fehlt. Ab einem Pegel von über 15 cm kann die dortige Fähre laut den Betreibern wieder genutzt werden. Bei der Frachtschifffahrt hängt der nötige Pegel stark vom Schiffstyp und der Beladung ab. Für die Umwelt ist der leichte Anstieg ebenfalls eine Entlastung. Durch mehr Wasser in den Flüssen steht den Tieren wieder mehr Lebensraum zur Verfügung und die Wassertemperatur sinkt. In Karlsruhe am Pegel Maxau ist ebenfalls ein Anstieg zu verzeichnen. Das Land kategorisiert den Wasserstand aber dennoch als extrem niedrig. Langfristig reichen kurze Regenschauer nicht aus. Bodenfeuchte, Grundwasser und die Zuflussmenge aus den Quellen sind entscheidend, damit der Pegel langfristig wieder steigt.
27: Nicht nur viele Krankenkassen, sondern auch Kirchengemeinden, Pensions- und Sterbekassen haben Millionen in riskanten Immobilienfonds verloren. Das zeigen neue Recherchen von NDR, WDR und Süddeutscher Zeitung. Details von Mandy Sati.
13: Unter anderem gehen aus einer E-Mail einer Anwaltskanzlei, die NDR, WDR und SZ vorliegt, weitere Investoren in den Verius-Fonds hervor. Darunter sind unter anderem die deutschen Pensionskassen und die Altersversorgungswerke von Ärzten, Zahnärzten und Tierärzten. Die meisten Institutionen wollten sich auf Anfrage nicht äußern. Der evangelisch-lutherische Kirchenbezirk Hamburg-Ost sowie der evangelisch-lutherische Kirchenbezirk West, Südholstein, räumten das Investment ein. Das Steuerberaterversorgungswerk Sachsen hat nach eigenen Angaben 5 Millionen Euro investiert und inzwischen vollständig abgeschrieben. Unklar ist, wer genau wie viel Geld in den Fonds investiert hat. Im Gegensatz zu Krankenkassen unterliegen solche Einrichtungen allerdings nicht den strengen Investitionsregeln des Sozialgesetzbuchs und haben dadurch deutlich mehr Spielraum bei Risikoanlagen. NDR, WDR und Süddeutsche Zeitung hatten zuletzt aufgedeckt, dass rund 20 Kassen und kassenärztliche Vereinigungen Millionenbeträge in den umstrittenen Verius-Fonds investiert hatten. Rund 97% dieser Investments gelten inzwischen als verloren. Mandy Sati, Hamburg.
27: Am deutschen Aktienmarkt ist momentan nicht so viel Bewegung. Der DAX steht minimal im Minus bei 26.105 Punkten.
14: Rangiert aber immerhin nach wie vor oberhalb der psychologisch wichtigen Marke von 26.000 Punkten. Aktien verlieren derzeit für viele Investoren an Attraktivität. Ein Grund? Die Renditen wichtiger Staatsanleihen etwa aus den USA, Deutschland und Japan sind zuletzt gestiegen und sind gestern sogar auf den höchsten Stand seit Jahrzehnten geklettert. Hohe Zinsen für relativ sichere Anlagen wie Staatsanleihen machen die meist riskanteren Aktien weniger interessant. Das bremst die Aktienmärkte. Einen Hoffnungsschimmer gibt es aus der deutschen Wirtschaft. Die deutsche Industrie sitzt auf einem Rekordauftragspolster. Laut Statistischem Bundesamt hat der Auftragsbestand im Juni den höchsten Wert seit Beginn der Erhebung 2015 erreicht. Inflationsbereinigt plus 0,8% auf 8,9 Monate. Hadi Radwilas, ARD Finanzredaktion, Frankfurt.
27: Und das waren aktuelle Zahlen und Meldungen aus der Wirtschaft. Es ist 15 Uhr und 59.
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1: Mit Petra Waldvogel. Wir wussten Bescheid, hat Bayern-Sportvorstand Max Eber lakonisch gesagt und meinte damit Musialas Zusammenbruch beim Testspiel in Heidenheim. Es war der zweite Vorfall dieser Art und was der Grund dafür ist, das erklärte Musiala danach selbst. Eine chronisch-neuronale Dysfunktion, die kurzzeitige Bewusstseinsstörungen auslösen kann. Chronisch krank und trotzdem Leistungssport. Warum das durchaus und nicht nur in Ausnahmefällen geht, darüber reden wir nach den Nachrichten um 4.
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1: Teils, teils. In Rheinland-Pfalz und im Norden Baden-Württembergs Wolken. Ab und zu regnet es im südlichen Baden-Württemberg, dagegen viel Sonne. Entsprechend unterschiedlich die Temperaturen, 20 bis 32 maximal. Heute Abend und in der Nacht teilweise Regen, 20 bis 13 Grad.
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15: Um 16 Uhr mit Rahel Ehret. Bundeskanzler Merz hat die Äußerungen des israelischen Ministers Ben-Gvir verurteilt. Dieser hatte gezielte Tötungen von Palästinensern im Gazastreifen gefordert. Ein Regierungssprecher sagte, Merz halte das nicht für hinnehmbar. Aus Berlin berichtet Gabor Hallas.
16: Nun steht die Frage nach Konsequenzen im Raum, zum Beispiel Sanktionen gegen den Minister. Hier verweist die Bundesregierung auf ein geplantes Treffen der EU-Außenminister im September. Dort solle über gezielte Maßnahmen gegen radikale Politiker beraten werden. Die Bundesregierung kritisiert außerdem Pläne der israelischen Regierung, weitere Siedlungen im Westjordanland zu bauen. Die jüngsten Schritte verfolge der Bundeskanzler mit großer Sorge, so sein Sprecher. Israel müsse als Besatzungsmacht Palästinenser menschenwürdig behandeln.
15: Der baden-württembergische Finanzminister Bayers hat eine Debatte über Sanktionen gegen eine mögliche AfD-geführte Regierung in Sachsen-Anhalt angestoßen. Bayers schrieb im Kurznachrichtendienst X, man müsse über finanzielle Sanktionen nachdenken, wenn eine Regierung Druck auf Justiz, Presse oder Wissenschaft ausübe. Das Bundesfinanzministerium betonte, dass der Länderfinanzausgleich keine Sanktionsmöglichkeiten vorsehe. Für die Zahlungen gebe es gesetzliche Vorgaben. Ein AfD-Sprecher bezeichnete den Vorschlag von Bayers als absurd. In Sachsen-Anhalt liegt die AfD in Meinungsumfragen weit in Führung. Eine Alleinregierung nach der Wahl im September könnte möglich werden. Der ukrainische Präsident Zelensky hat die Vizechefin des Präsidialbüros in Kiew, Mutra, entlassen. Einen Grund hat er nicht veröffentlicht. Vorher hatte es eine Razzia der Antikorruptionsbehörde gegeben. Die Aktion habe den Zweck gehabt, eine kriminelle Vereinigung aufzudecken, an der auch Abgeordnete des ukrainischen Parlaments beteiligt sein sollen. Namen hat die Antikorruptionsbehörde nicht genannt. Die Ukraine gilt weiterhin als eines der korruptesten Länder Europas. In den vergangenen Jahren ist die UV-Strahlung der Sonne in Deutschland immer stärker geworden. Das teilt das Bundesamt für Strahlenschutz mit und beruft sich auf eine europaweite Studie. So hat die jährliche UV-Strahlung innerhalb von 10 Jahren um bis zu 20% zugenommen, besonders stark in Mittel- und Westeuropa und damit in Deutschland. Die Forschenden sehen einen der Gründe darin, dass es bei uns jetzt weniger bewölkt sei als früher, wegen des Klimawandels. Das Bundesamt empfiehlt einen besseren Schutz vor UV-Strahlung, beispielsweise mehr Schatten durch Bäume in Städten. Die Strahlung gilt als Hauptursache für Hautkrebs. Baden-Württemberg investiert in diesem Jahr rund 2,5 Millionen Euro für die Einrichtung von etwa 150 Tagespflegeplätzen. Das hat Sozialminister Hildenbrand mitgeteilt. In der Tagespflege werden Pflegebedürftige tagsüber betreut, um die Angehörigen zu entlasten. In Baden-Württemberg gibt es mehr als 600.000 Pflegebedürftige. 2/3 von ihnen werden zu Hause ausschließlich von Angehörigen versorgt. Der Bischof von Speyer, Wiesemann, gibt sein Amt auf. Papst Leo hat das Rücktrittsgesuch des 66-Jährigen angenommen. Auf der Webseite des Bistums heißt es, Wiesemann habe den Papst aus gesundheitlichen Gründen um seine Entpflichtung gebeten. Der Bischof wird mit den Worten zitiert, er sei mit ganzem Herzen und großer innerer Freude Bischof gewesen. Die Last der Verantwortung habe körperlich und vor allem seelisch schwerwiegende Spuren hinterlassen. Wiesemann hatte das Bistum Speyer seit März 2008 geleitet. In Spanien hat ein neuer Großbrand schon rund 2200 Hektar Fläche zerstört, darunter auch Pinienwald. Seit gestern brennt es in der Provinz Cáceres im Westen des Landes. Es sind schon 10 Ortschaften evakuiert worden. Etwa 700 Menschen mussten ihre Häuser und Wohnungen verlassen. Mehr als 200 Einsatzkräfte und auch 23 Löschflugzeuge und Hubschrauber kämpfen gegen die Flammen. Der Vizepräsident der Region Extremadura geht von Brandstiftung aus. Das waren die SWR-Nachrichten, Redaktion Peter Mühlfeit und Stefan Bosch.
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1: Mit Petra Waldvogel. Erst der Schock, dann nochmal große Sorge um Jamal Musiala. Nach seinem Zusammenbruch beim Testspiel des FC Bayern am Wochenende gegen Leipzig ist der Bayern-Profi und Nationalspieler nun beim Test in Heidenheim erneut zusammengebrochen. Und inzwischen ist auch der Grund dafür bekannt, Marcel Stober berichtet.
17: Nach dem Testspiel in Heidenheim sagte Bayerns Sportvorstand Max Eber lediglich kryptisch, wir wussten Bescheid. Musiala werde sich selbst dazu äußern. Das hat der 23-Jährige am Abend in den sozialen Netzwerken getan. Bei ihm seien temporär kurz auftretende, aber gut behandelbare Absenzen festgestellt worden. Absenzanfälle sind eine Form der Epilepsie, die sich durch kurze Bewusstseinsstörungen auszeichnen. Musiala sei in bester medizinischer Behandlung, sehr optimistisch und auf einem guten Weg, schreibt er. Er selbst habe die Verantwortung übernommen, nach ärztlicher Freigabe weiter Fußball zu spielen. In Heidenheim war Musiala nur wenige Minuten nach seiner Einwechslung in der zweiten Halbzeit zu Boden gegangen und wurde daraufhin von seinen Mitspielern abgeschirmt. Ärzte eilten aufs Feld und nach kurzer Behandlung ging Musiala mit ihnen in Richtung Kabine.
1: Der Fall Musiala, darüber rede ich mit Professor

0: Das ist nicht ganz untypisch.
1: Und es ist scheinbar gut behandelbar. Und er ist ja auch keine Ausnahme, wie es scheint. Erfolgreiche Leistungssportler mit chronischen Vorerkrankungen, die gibt es auch andernorts. Der Gewichtheber Matthias Steiner zum Beispiel hat 2008 trotz Diabetes 1 im Superschwergewicht Olympiagold gewonnen, ist Europameister und Weltmeister geworden. Und ein anderes Beispiel, der US-Schwimmer Tom Dolan, der wurde trotz Asthma 1996 und 2000, also zweimal Olympiasieger. Sind Vorerkrankungen im Leistungssport, also wenn nicht ganz normal, so doch kein Hindernis?
0: Nein, grundsätzlich nicht. Und die Auflistung dieser prominenten Beispiele belegt klar, chronische Erkrankung bedeutet nicht gleich Sportverbot, sondern es bedarf immer einer individuellen Abwägung, inwiefern diese spezielle Erkrankung in Verbindung mit dem jeweiligen Sport, ob nun Gewichtsheber oder Schwimmer, eben eine negative Interaktion bedeuten oder ob sie möglicherweise vollkommen ohne Gefährdung nebeneinander ausgeübt werden können. Das ist wirklich immer eine individuelle Entscheidung, die man im Leistungssport treffen muss. Und diese Beispiele zeigen natürlich ganz typische Erkrankungen. Der Typ-1-Diabetes, Alexander Zverev, der Tennisspieler beispielsweise, der das ja auch öffentlich gemacht hat, ist ja auch betroffen. Ermöglicht bei optimaler Therapie eben wirklich Höchstleistung. Ähnlich ist es bei einem gut therapierten und kontrollierten Asthma bronchiale.
1: Nun scheint also die Art der Krankheit und die Sportart müssen irgendwie zusammenpassen. Langstreckenläufer mit Herzschwäche, denke ich mal, geht eher nicht.
0: Genau richtig. Sie haben es auf den Punkt gebracht. Es ist eben immer wirklich eine individuelle Betrachtung und nicht irgendwo nach dem Gießkannenprinzip zu entscheiden, ist diese Art der chronischen Erkrankung vereinbar mit der jeweiligen Sportart? Und dabei geht es ja nicht nur um die Sicherheit und Gesundheit des Betroffenen, sondern auch natürlich um Sicherheit und Gesundheit der Mitstreiterinnen und Streiter im Sport. Das können wir uns doch beliebig vorstellen bei Mannschaftssportarten. Nehmen wir mal ein Vierer-Verfolgungsrennen im Radfahren oder ein Straßenradfahrer, der plötzlich bei voller Fahrt eine Absence erleidet. Das kann nicht nur für den Betroffenen selbst, sondern eben auch für die anderen sehr riskant werden. Das heißt also, die medizinische Betreuung im Leistungssport muss eben all diese Dinge mit im Blick haben.
1: So gesehen, auf eigene Verantwortung nach ärztlicher Freigabe hat, um nochmal auf Musiala zurückzukommen, er selbst nach dem ersten Zusammenbruch entschieden, wieder Fußball zu spielen. Das kann eigentlich gar nicht also in seiner alleinigen Verantwortung liegen?
0: Nein, das kann nicht in seiner alleinigen Verantwortung liegen. In der Sportmedizin hat sich der Begriff des sogenannten Shared Decision Makings etabliert. Das heißt also die gemeinsame Entscheidungsfindung zwischen dem betroffenen Athleten, der Athletin, dem Mannschaftsarzt oder dem verantwortlichen Arzt, Ärztin und auch dem unmittelbaren Umfeld. Das heißt also, die Trainer werden hier mit einzubeziehen sein oder auch gegebenenfalls bei noch minderjährigen Athleten die Eltern. Im Fall von Musiala ist es auch wohl objektiv so, dass diese Form der neurologischen Dysfunktion, wie das ja so schön öffentlich bekannt gemacht wurde, möglicherweise therapeutisch sehr gut zu stabilisieren ist. Und dann ist das im Einzelfall zu verantworten, aber die ganze Komplexität ist uns wahrscheinlich hier im Detail gar nicht bekannt. Denn es gibt natürlich Formen von Epilepsie, die eben nicht sicher therapeutisch in den Griff zu bringen sind. Und dann besteht Verkehrsuntüchtigkeit und parallel dazu möglicherweise eben auch eine Sportuntauglichkeit. Mhm. Gott sei Dank hier im Fall Musiala offenbar nicht. Aber ich betone nochmal, ich bin hier nicht der verantwortliche Arzt.
1: Professor Hans-Georg Predel, Sportmediziner an der Deutschen Sporthochschule Köln.
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0: Gleich einen Blick in die autokratischen Staaten wie China, Russland und bedauerlicherweise auch zunehmend die USA, um sich klarzumachen, dass dort nicht geführt, sondern eigentlich nur kommandiert wird.
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2: Was macht man eigentlich, wenn ein Gefahrenguttransporter einen Unfall hat und klar ist, er hat radioaktive Stoffe geladen? Das passiert zum Glück nicht ganz so oft. Die Gefahr ist aber umso größer, wenn es passiert. Und in so einem Fall muss jeder Handgriff sitzen. Damit das so ist, müssen Rettungskräfte den Notfall selbstverständlich auch üben. Das hat die Berufsfeuerwehr Mainz auf dem Campus der Mainzer Uni jetzt gemacht. Und unser Reporter Marco Schüler war dabei.
3: Wir sind jetzt hier in einem kleinen Innenhof an der Mainzer Johannes-Gutenberg-Universität. Der Himmel ist ziemlich bedeckt und überall ist Blaulicht zu sehen. Das liegt damit zusammen, dass die Mainzer Berufsfeuerwehr hier heute eine Notfallübung macht. Und zwar geht es darum, dass hier radioaktives Material in einem Van gefunden wurde. Hier steht vor uns ein roter Transporter der Feuerwehr. Dahinter piept's gerade ganz doll. Michael Ehresmann von der Berufsfeuerwehr hier in Mainz ist bei mir. Was piept denn da?
4: Das ist unser Dosisleistungsmessgerät. Das misst die Strahlung und gibt auch ein akustisches Feedback, wie stark sie gerade ist, dass die Einsatzkräfte wissen, wie nah können sie rangehen.
3: Hinter dem Transporter lag jetzt eben die ganze Zeit noch so ein weißes Döschen mit einem blauen Deckel. Das gibt quasi die Strahlung ab. Dann eben der silberne Koffer, aus dem das Döschen rausgefallen ist. Die Einsatzkräfte sind jetzt die ganze Zeit dabei und versuchen, das Teil wieder zurück in den Koffer zu buxieren. Haben dabei so einen Anzug an, so einen grauen Plastikanzug. Hilft der überhaupt gegen die Strahlung?
4: Das ist ein Chemikalien-Schutzanzug, der hilft nicht gegen die Strahlung, aber dagegen, dass wenn sie sich mit einem Stoff kontaminieren, dass der strahlende Stoff auf die Kleidung kommt, dass der wieder ausgezogen werden kann und die den Stoff nicht mit heimnehmen und der da weiter strahlen kann.
3: Die Übung wird hier heute durchgeführt, weil an der Uni Mainz noch einer der letzten Übungsreaktoren ist. Das heißt, hier hat man dieses Material zur Verfügung. Herr Ehresmann, warum muss das denn überhaupt hier heiß geübt werden? Warum kann man das nicht ohne Strahlung machen?
4: Unsere Messgeräte brauchen auch ein echtes Feedback und auch unsere Einsatzkräfte müssen vorgehen wie in echt. Das heißt, sie müssen die Messergebnisse interpretieren und dementsprechend arbeiten. Deswegen müssen wir es auch mal heiß üben, gerade weil wir solche Einsätze zum Glück sehr selten haben.
3: Das heißt, das hier ist auch was ganz Besonderes, richtig?
4: Für uns was ganz Besonderes. Wir sind sehr dankbar, dass wir das machen können. Die letzten 15 Jahre hatten wir keinen Einsatz, bei dem echte Strahlung festgestellt wurde. Umso wichtiger, dass wir es üben.
3: Die Feuerwehrkräfte sehen jetzt zu, dass diese Strahlungsquelle hier quasi gesichert wird und danach gibt es den Abtransport dieses Materials. Und dann würde ich sagen, ist die Übung auch erfolgreich beendet, oder Herr Ehresmann?
4: Danach sind wir mit der Übung fertig. Es gibt nochmal eine Feedback-Runde und dann ist der Einsatz abgeschlossen.
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2: Hexen, Verfolgungen, die kennen wir in Europa aus dem späten Mittelalter und der frühen Neuzeit. Doch in immerhin 47 Ländern weltweit ist der Glaube an Hexen immer noch weit verbreitet. Es finden regelmäßig Verbrennungen und Folterungen statt, auch im pazifischen Inselstaat Papua-Neuguinea. Dort kämpft die Schweizer Ordensfrau Schwester Lorena als Projektpartnerin des katholischen Hilfswerks Missio Aachen für die bedrohten Frauen. Diese Woche war sie im Mainzer Landtag zu Gast. Im Abgeordnetenhaus wird in einer kleinen Ausstellung über ihre Arbeit informiert. Claudia Barthe berichtet.
5: Ein breites Lächeln, blau lackierte Fingernägel, kurze Rasterlocken und eine rote Bluse mit Blumenmuster. Das war Christina. Die Fotos von ihr haben für Schwester Lorena eine besondere Bedeutung. Christina war die erste Frau, die sie 2012 retten konnte.
6: Diese Frau gibt mir bis zum heutigen Tag die Kraft, den Enthusiasmus, auch die Freude, solange eine einzige Frau gequält wird oder angeklagt wird, dass wir da sind.
5: Die Angst vor Hexen ist in den verschiedenen Volksgruppen Papua-Neuguineas tief verwurzelt. Die vermeintlichen Hexen werden schwer gefoltert. Oft waren die Frauen einfach nur zufällig während eines Unglücks in der Nähe oder sie wurden aus Neid denunziert. Im Prinzip könne es jede treffen, sagt die katholische Missionsschwester Lorena. Auch Christina sei einfach nur die Nachbarin eines reichen Mannes gewesen, der bei einer Party an einem Asthmaanfall starb.
6: Der Finger ging auf Christina, die überhaupt nichts mit diesem Mann zu tun hatte, weil sie eben eine selbstsichere und auch eine Frau war, die intelligent war. Und solche Frauen stören. einfach irrational, Willkür, Urängste.
5: Mit ihrer Hartnäckigkeit hat Schwester Lorena schon einige Frauen aus den Händen ihrer Folterer befreien können. Inzwischen sind es rund 4.200. Ihr Engagement hat sie schon oft in gefährliche Situationen gebracht.
6: Messer am Hals, Waffe auf der Brust, aus den Reifen die Luft rausgenommen, Auto gesteinigt, bedroht. Ich habe Frieden damit gemacht, sonst könnte ich ja nicht leben.
5: Die traumatisierten Frauen und ihre Kinder werden im Haus der Hoffnung der Hilfsorganisation Missio Aachen in Papua-Neuguinea medizinisch und psychologisch betreut.
6: Wir wollen dann, sobald die Frauen auf den Beinen sind, sie auch auf ihre äußere Schönheit aufmerksam machen, schön kleiden, wieder Freude haben an Leben, wieder Lebensfülle ermöglichen. Und der ganzen Welt verkünden, es gibt keine Hexen.
5: Schwester Lorena und ihre Mitstreiter versuchen, die Menschen in Papua-Neuguinea über Hexenwahn aufzuklären. Sie gehen in Schulen und Kindergärten oder sprechen mit den Männern, den Dorfältesten und Politikern. Es sei sehr mühsam, gegen den Aberglauben anzukommen, sagt Schwester Lorena, aber ihr gegenüber würden die Menschen sich öffnen.
6: Weil wir eben niemanden anklagen und niemanden verurteilen. Glauben uns die Menschen, die haben ja auch Schuldgefühle. Die sehen ja, was das mit ihren Frauen und den jungen Mädchen macht. Wir wollen alle in eine gute Zukunft führen.
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2: In Rheinland-Pfalz und im nördlichen Baden-Württemberg bleibt es meistens bewölkt, ab und zu mit etwas Regen. Im Süden in Baden-Württemberg, da ist es sonniger. Die Temperaturen inzwischen unterschiedlich, 20 Grad im Westerwald bis 32 im Breisgau. Heute Abend und in der Nacht dann von Nordwesten her zum Teil kräftiger Regen, örtlich auch Gewitter. Die Temperaturen sinken auf 20 bis 13 Grad. Auch morgen im Südosten Baden-Württembergs ein paar Schauer und Gewitter. In den anderen Regionen ist es meistens trocken mit Sonne und Wolken bei maximal 20 bis 27 Grad.
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2: Bundeskanzler Merz hat die Äußerungen des israelischen Ministers Ben-Gvir verurteilt. Dieser hatte gezielte Tötungen von Palästinensern im Gazastreifen gefordert. Ein Regierungssprecher sagte, Merz halte das nicht für hinnehmbar. Der ukrainische Präsident Zelensky hat die Vizechefin des Präsidialbüros in Kiew, Mudra, entlassen. Einen Grund hat er nicht veröffentlicht, vorher hatte es eine Razzia der Antikorruptionsbehörde gegeben. Der baden-württembergische Finanzminister Bayers hat eine Debatte über Sanktionen gegen eine mögliche AfD-geführte Regierung in Sachsen-Anhalt angestoßen. Bayers schrieb im Kurznachrichtendienst X, man müsse über finanzielle Sanktionen nachdenken, wenn eine Regierung Druck auf Justiz, Presse oder Wissenschaft ausübe. Ein AfD-Sprecher bezeichnete den Vorschlag von Bayers als absurd. Die UV-Strahlung der Sonne hat deutschlandweit in den vergangenen Jahren zugenommen. Das hat das Bundesamt für Strahlenschutz mitgeteilt. Die Strahlung gilt als Hauptursache für Hautkrebs. Der Bischof von Speyer, Wiesemann, gibt sein Amt auf. Papst Leo hat das Rücktrittsgesuch des 66-Jährigen angenommen. Auf der Webseite des Bistums heißt es, Wiesemann habe den Papst aus gesundheitlichen Gründen um seine Entpflichtung gebeten. Wiesemann leitete das Bistum Speyer seit März 2008.
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2: Pokémon. Das sind diese Fantasiewesen, die aussehen wie eine Mischung aus Haustier und Comicfigur. Und Pokémon-Karten sind in Japan und nicht nur dort ein Spiel, sondern auch eine echte Wertanlage. Seltene Exemplare kosten Tausende, ja sogar Zehntausende Euro. Japanische Medien und Politiker warnen inzwischen aber davor, dass der Handel mit den Karten auch zur Geldwäsche genutzt werden könnte. Aus dem ARD-Studio Tokio, Johannes Edelhoff.
7: Tokio, Stadtteil Akihabara. Zwischen Spielhallen, Elektronikgeschäften und Leuchtreklamen reiht sich ein Kartenladen an den nächsten. Hier herrscht Goldgräberstimmung. Gesucht wird allerdings kein Gold, sondern Pokémon-Karten. Takumu Jinbo verkauft Karten mit Pikachu, Shigi und Bisasam. In seinen Laden fährt man mit dem Aufzug. Er liegt im vierten Stock eines Hochhauses in Akihabara. Drinnen drängen sich nur Erwachsene um die Vitrinen mit Karten.
8: Ehrlich gesagt kommen die meisten unserer Kunden wegen des Investments oder weil sie einen Wiederverkaufswert sehen. Mehr als 70%, würde ich sagen.
7: Seit 5 Jahren arbeitet Jinbo in dem Laden. Früher kamen noch viele Kinder. Doch Taschengeld reicht für die meisten Karten und Boxen längst nicht mehr. Einige kosten 1000 Euro. Jinbo zeigt auf eine Karte.
8: Die teuerste Karte hier ist Luigi Pikachu. 3 Millionen Yen. Der Grund, warum die Karte so teuer ist, weil die Boxen, in denen sie war, sehr, sehr selten sind.
7: Drei Millionen Yen. Umgerechnet rund 16.500 Euro. Wie groß der Markt geworden ist für Karten von Pokémon und Yu-Gi-Oh! Zeigt sich überall in Akihabara. Für Touristen wie Colin und Seiya aus Baden-Württemberg gehört die Suche nach Karten inzwischen fest zum Japan-Urlaub.
9: Wir spielen beide Yu-Gi-Oh! Von dort kennen wir uns auch. Von dem her sind wir einfach rumgelaufen und haben geschaut, welche Karten uns gefallen und welche man vielleicht für Freunde mitbringen kann oder so.
10: Das ist halt ein Hobby von uns, gell? Deswegen kann man das eigentlich nicht auslassen beim Japan-Urlaub.
7: Bei Kazumasa Moritani klingelt mal wieder der Paketbote. Jeden Tag bestellt er neue Karten. Der Start-up-Unternehmer investiert einen Teil seiner Gewinne in Pokémon. Jeden Tag beobachtet er die Preise, kauft und verkauft, fast wie ein Börsenhändler. Bei Aktien sind die Kursschwankungen sehr groß und die Entwicklung ist schwer vorhersehbar. Pokémon-Karten wollen dagegen sehr viele Menschen auf der Welt haben. Deshalb ist es weniger wahrscheinlich, dass ihr Wert plötzlich stark einbricht. Moritani zeigt uns ein Zimmer voll mit Pokémon-Boxen. Seine Sammlung bewahrt er in Schutzhüllen auf. Das hier ist wirklich nur ein Teil von dem, was ich besitze. Wenn man alles zusammennimmt, habe ich ungefähr 100 Millionen Yen an Pokémon-Karten als Vermögenswert. 100 Millionen Yen. Umgerechnet rund 540.000 Euro investiert in Karten. Doch die hohen Preise locken laut japanischen Medien auch Kriminelle an. Der Verdacht, Pokémon-Karten werden zur Geldwäsche benutzt. Das kann so funktionieren. Ein Krimineller kauft mit illegal verdientem Geld eine teure Karte. Später verkauft er sie weiter und behauptet, die Einnahmen stammen aus einem gewöhnlichen Sammlergeschäft. So lässt sich die wahre Herkunft des Geldes verschleiern. Das alarmiert in Japan mittlerweile sogar die Politik. Der Abgeordnete Takuma Miyagi drängt deshalb auf strenge Regeln. Denn wertvolle Karten lassen sich nicht nur leicht weiterverkaufen, sondern auch unauffälliger über Grenzen bringen.
11: Da es nur so klein ist, kann man es in seiner Geldbörse verstecken. Niemand würde das bemerken. Und Zollbeamte am Flughafen würden normalerweise nicht im Portemonnaie oder Visitenkartenhalter suchen. So kann man es einfach in der Brusttasche schmuggeln und durch den Zoll marschieren.
7: Auch Händler Takumo Jimbo würde strengere Kontrollen begrüßen. Er fürchtet, dass Kriminelle den Kartenhandel zunehmend unterwandern.
8: Wenn solche Kontrollen vernachlässigt werden, kann über diesen Kartenhandel Geld gewaschen werden. Deshalb halte ich das für notwendig.
7: Japan denkt also über strengere Regulierungen nach. Denn der Handel mit Pikachu und Co. ist längst kein Kinderspiel mehr.
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2: Mit Luka Rovic.
12: Guten Tag. Der Fußballprofi Jamal Musiala ist am Dienstagabend im Testspiel gegen den 1. FC Heidenheim kurz nach seiner Einwechslung zusammengesackt. Ähnlich wie schon 3 Tage zuvor in der Begegnung mit RB Leipzig. Er wurde jeweils kurz behandelt, vom Platz gebracht und wieder ausgewechselt. Bei Musiala soll es sich um eine neurologische Dysfunktion handeln, die als Absence bezeichnet wird. Was genau man darunter versteht, erklärt Professor Dr. Simon Nagel vom Universitätsklinikum Ludwigshafen.
13: Ist eigentlich ein feststehender, ganz klar umschriebener Begriff für neurologisches, epileptisches Syndrom, was eigentlich eher im Kindes- und Jugendalter auftritt und als generalisierte Epilepsie bekannt ist. Ja. Die Patienten haben in der Regel für kurze Zeit einen starren, leeren Blick, wirken abwesend und das Ganze hat dann eigentlich ein abruptes Ende und eigentlich ist das motorische System nicht betroffen. Also wenn diese Patienten sitzen oder stehen, dann fallen sie nicht um oder vom Stuhl.
12: Anders als bei Musiala, weshalb vieles aktuell Spekulation ist. Er selbst hat jedenfalls via Instagram versichert, dass es ihm gut gehe und er in bester medizinischer Behandlung ist. Mehr zu dem Vorfall von Musiala gibt es online unter swr.de Sport. Vincenzo Grifo hat seinen Vertrag beim Europa-League-Finalisten SC Freiburg verlängert. Über die Laufzeit machte der Klub keine Angaben. Mit 108 Treffern und 98 Vorlagen führt Grifo die jeweiligen SC-Bestenlisten an. Als nächste Aufgabe wartet auf Grifo und die Freiburger die Qualifikation zur Conference League. Dort spielen sie morgen gegen den schottischen Erstligisten FC Motherwell.
14: Wir stellen uns jetzt sehr, sehr gut drauf ein, auf die Schotten. Wollen da alles raushauen, dass wir in Schottland ein sehr, sehr gutes Spiel machen und dass wir da Vollgas geben, damit wir durch die Quali kommen.
12: Mehr zu dem Spiel gibt es online unter swr.de Sport. Der ehemalige Nationalspieler Niklas Füllkrug kehrt per Leihe zu Werder Bremen zurück. Der 33-jährige Stürmer wurde heute offiziell am Weserstadion vorgestellt. Dass er nach seinen Stationen bei großen Vereinen wie West Ham und AC Mailand auf Gehalt verzichtet, sieht der Stürmer nicht ganz so.
15: Ja, also grundsätzlich verzichten tue ich nicht. Ich werde einfach nur in einer anderen Währung bezahlt. Die lautet Emotionen und Leidenschaft. Was ich hier hoffentlich entgegenbekomme, das hätte mir auch kein anderer Club in der Währung geben können.
12: Die deutschen Hockeyfrauen haben dem großen Druck standgehalten und sind bei der Weltmeisterschaft in Belgien und den Niederlanden in die Zwischenrunde eingezogen. Im Showdown zum Gruppenfinale bezwang das Team von Bundestrainerin Janneke Schoppmann die USA mit 3:1. Mit dem Sieg besteht für die Frauennationalmannschaft weiterhin die Chance auf die erste WM-Medaille seit 1998. Das war's vom Sport. Die Uhrzeit gleich 16.28 Uhr.
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2: Mit Petra Waldvogel. Kinder und Kino, da denkt man wohl vor allem an Serien auf dem Handy oder Laptop, im Zweifel auch nur kurze Videoclips auf TikTok, Instagram und Co. Aber echtes Kino im dunklen Raum vor großer Leinwand und wenigstens 1,5 Stunden lang ruhig da sitzen? Genau das. Echtes Kino für Kinder. Das gibt es auch in diesem Jahr in Ludwigshafen beim Kinderfilmfest. Und wir sprechen darüber nach den Nachrichten um 20:30.
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2: Es ist so ein bisschen geteilt. In Rheinland-Pfalz und dem nördlichen Baden-Württemberg auch heute am Spätnachmittag weiterhin bewölkt. Ab und zu regnet es ein bisschen. Im Süden Baden-Württembergs dagegen scheint ganz oft die Sonne und entsprechend unterschiedlich auch die Höchsttemperaturen. 20 Grad im Westerwald, 32 immerhin im Breisgau. Das ist schon wieder fast hitzig. Heute Abend und in der Nacht dann von Nordwesten her noch teils kräftigen Regen und örtlich Gewitter. Die Temperaturen sinken auf 20 bis 13 Grad. Morgen dann im Südosten Baden-Württembergs einige Schauer und Gewitter noch. In den anderen Regionen ist es weitgehend trocken mit Sonne und Wolken im Wechsel. 20 bis 27 Grad. Das klingt doch ganz angenehm.
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16: Um 16.30 Uhr mit Eva Irion. Die Stadt Monschau hat die Evakuierung wegen des Flächenbrandes im Naturschutzgebiet Hohes Venn an der belgisch-deutschen Grenze aufgehoben. Auf der Website der Stadt steht, dass die Einwohnerinnen und Einwohner der Bereiche Ruitshof und Geisberg sofort wieder in ihre Häuser zurückkehren können. Sie mussten sich am Sonntagabend in Sicherheit bringen. Die Feuerwehr hat den Brand in Belgien am Mittag eingekesselt. Unter Kontrolle ist er nach Behördenangaben aber noch nicht. Seit dem Mittag sind auch wieder Löschhubschrauber und Flugzeuge im Einsatz. Sie versuchen zu verhindern, dass sich die Flammen unter der Oberfläche ausbreiten und an anderer Stelle wieder auftauchen. Bundeskanzler Merz hat die Äußerungen des israelischen Ministers Ben-Gvir verurteilt. Dieser hatte gezielte Tötungen von Palästinensern im Gazastreifen gefordert. Ein Regierungssprecher sagte, Merz halte das nicht für hinnehmbar. Aus Berlin berichtet Gabor Hallas.
17: Nun steht die Frage nach Konsequenzen im Raum, zum Beispiel Sanktionen gegen den Minister. Hier verweist die Bundesregierung auf ein geplantes Treffen der EU-Außenminister im September. Dort solle über gezielte Maßnahmen gegen radikale Politiker beraten werden. Die Bundesregierung kritisiert außerdem Pläne der israelischen Regierung, weitere Siedlungen im Westjordanland zu bauen. Die jüngsten Schritte verfolge der Bundeskanzler mit großer Sorge, so sein Sprecher. Israel müsse als Besatzungsmacht Palästinenser menschenwürdig behandeln.
16: Der baden-württembergische Finanzminister Bayas hat eine Debatte über Sanktionen gegen eine mögliche AfD-geführte Regierung in Sachsen-Anhalt angestoßen. Bayas schrieb im Kurznachrichtendienst X, man müsse über finanzielle Sanktionen nachdenken, wenn eine Regierung Druck auf Justiz, Presse oder Wissenschaft ausübe. Das Bundesfinanzministerium betonte, dass der Länderfinanzausgleich keine Sanktionsmöglichkeiten vorsehe. Für die Zahlungen gebe es gesetzliche Vorgaben. Ein AfD-Sprecher bezeichnete den Vorschlag von Bayas als absurd. In Sachsen-Anhalt liegt die AfD in Meinungsumfragen weit in Führung. Eine Alleinregierung nach der Wahl im September könnte möglich werden. Der ukrainische Präsident Selenskyj hat die Vizechefin des Präsidialbüros in Kiew, Mudra, entlassen. Einen Grund hat er nicht veröffentlicht. Vorher hatte es eine Razzia der Antikorruptionsbehörde gegeben. Die Aktion habe den Zweck gehabt, eine kriminelle Vereinigung aufzudecken, an der auch Abgeordnete des ukrainischen Parlaments beteiligt sein sollen. Namen hat die Antikorruptionsbehörde nicht genannt. Die Ukraine gilt weiterhin als eines der korruptesten Länder Europas. In den vergangenen Jahren ist die UV-Strahlung der Sonne in Deutschland immer stärker geworden. Das teilt das Bundesamt für Strahlenschutz mit und beruft sich auf eine europaweite Studie. So hat die jährliche UV-Strahlung innerhalb von 10 Jahren um bis zu 20% zugenommen, besonders stark in Mittel- und Westeuropa und damit in Deutschland. Die Forschenden sehen einen der Gründe darin, dass es bei uns jetzt weniger bewölkt sei als früher, wegen des Klimawandels. Das Bundesamt empfiehlt einen besseren Schutz vor UV-Strahlung, beispielsweise mehr Schatten durch Bäume in Städten. Die Strahlung gilt als Hauptursache für Hautkrebs. Baden-Württemberg investiert in diesem Jahr rund 2,5 Millionen Euro für die Einrichtung von etwa 150 Tagespflegeplätzen. Das hat Sozialminister Hildenbrand mitgeteilt. In der Tagespflege werden Pflegebedürftige tagsüber betreut, um die Angehörigen zu entlasten. In Baden-Württemberg gibt es mehr als 600.000 Pflegebedürftige. 2/3 von ihnen werden zu Hause ausschließlich von Angehörigen versorgt. Der Bischof von Speyer-Wiesemann gibt sein Amt auf. Papst Leo hat das Rücktrittsgesuch des 66-Jährigen angenommen. Auf der Website des Bistums heißt es, Wiesemann habe den Papst aus gesundheitlichen Gründen um seine Entpflichtung gebeten. Der Bischof wird mit den Worten zitiert, er sei mit ganzem Herzen und großer innerer Freude Bischof gewesen. Die Last der Verantwortung habe körperlich und vor allem seelisch schwerwiegende Spuren hinterlassen. Wiesemann hatte das Bistum Speyer seit März 2008 geleitet. SWR-Nachrichten, Redaktion Stefan Bosch.
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2: Mit Petra Waldvogel. Ein malerischer Park am Rhein, ein paar Zelte und Kids, die Filme gucken. Genau das geht beim Festival des deutschen Films, der heute in Ludwigshafen beginnt. Gemessen an der Besucherzahl ist es das zweitgrößte Filmfestival in Deutschland, gleich nach der Berlinale. Und das heißt, in den nächsten 2,5 Wochen werden dort wieder Regisseure und Schauspieler ihre neuen Filme präsentieren. Aber das Festival will auch ein Ausflugsziel für die ganze Familie sein, weshalb dort schon seit Jahren Filme auch für Kinder einen festen Platz haben. 6 Kinderfilme sind es in diesem Jahr, zusammengestellt hat das Programm der Kurator Rolf Rüdiger Hamacher. Worauf achten Sie vor allem, wenn Sie auf Kinderfilmsuche für das Festival gehen? Was sind so Ihre Hauptkriterien?
18: Ja, die Hauptkriterien sind natürlich erstmal, dass es ein guter Film ist, also im Grunde Erwachsenenqualität hat. Also Kinder sind ja sehr kritisch. Man merkt das immer, wenn ihnen der Film nicht gefangen hat, werden sie unruhig. Kann man jetzt nicht für veralbern im Kino und ihnen minderwertige Ware vorsetzen. Das heißt, ich habe dieselben Kriterien wie in Erwachsenenfilmen, die Geschichte muss gut erzählt sein, es muss technisch ein schöner Film gut gespielt sein. Und muss natürlich das Anliegen, das er hat, sei es die Unterhaltung oder auch die Information, wir zeigen ja auch schon mal Dokumentarfilme, die muss er schon erfüllen. Und dann haben wir ja den Anspruch, die Kinder an das Kino heranzuführen. Das Interessante ist ja, nur eine kleine Nebenbemerkung, Ludwigshafen ist eine Stadt von 200.000 Einwohnern und hat kein einziges Kino mehr seit 2-3 Jahren. Das hat mich sehr erschrocken, dass es so eine Stadt in Deutschland gibt, aber so ist die Lage und für die Kinder aus der Umgebung ist das die einzige Möglichkeit, in einer Kinoatmosphäre sich Filme anzusehen. Und da suche ich dann also Filme aus für alle Altersgruppen. Fangen bei 4 Jahren an und gehen da so im 2-Jahres-Rhythmus. Dann Filme, die ab 6 geeignet sind, ab 8. Und wir zeigen die Filme, die eine SK-Freigabe ab 12 haben. Das geht dann schon ins Jugendalter rein. Dann haben die schon ganz andere Ansprüche, obwohl viele Kinderfilme natürlich auch sich 12-Jährige angucken können.
2: Richten Sie sich denn immer nach dieser FSK-Freigabe oder Nein. haben Sie auch eigene Vorstellungen?
18: Wir müssen die FSK-Freigabe haben, die müssen wir angeben, aber wir machen eine eigene Empfehlung für jeden Film. Also FSK, das ist, ich war jahrelang auch Mitglied der FSK, das ist eine pädagogische Einrichtung, die achten nur darauf, dass da nichts Schädigendes in den Filmen ist.
2: Sie haben gesagt, die Qualität ist schon wichtig, dass es ein gut gemachter Film ist. Auch und gerade für Kinder, sollte der denn aus Ihrer Sicht auch immer eine Art Botschaft haben oder kann es auch einfach mal nur lustig und unterhaltsam sein?
18: Ja, es darf natürlich lustig und unterhaltsam sein. Die Botschaft habe ich nichts gegen, aber er soll nicht mit dem pädagogischen Zeigefinger daherkommen. Lieber so durch die Blume gesagte Botschaften. Das finde ich angenehm. Man muss die Kinder nicht ständig belehren im Kino.
2: Nun ist es ja so, dass Bewegtbild und das sind Filme, Kinder und Jugendliche vor allem auf dem Handy konsumieren, als Kurzvideos auf Social Media. Machen Sie auch die Erfahrung, dass der Film sich sozusagen angepasst hat an die Struktur dieser Kurzvideos, also schnelle Schnitte zum Beispiel auch und eben sehr viel Handlung auf engerem Raum? Muss der Film da mithalten?
18: Nein, finde ich überhaupt nicht. Und ein guter Kinderfilm kümmert sich auch nicht darum. Der kümmert sich um seine Geschichte und auf die nicht nur Gewohnheiten, sondern auch die Möglichkeit des Kindes, einen Film aufzunehmen. Schnelle Schnitte haben nur die meisten, die Unterhaltungsfilme, sagen wir Disney-Filme, die haben sich da sehr angepasst. Das ist alles schnell, schnell Action. Aber wenn man Kinder ein Thema nahebringen will, dann muss man schon ganz ruhig die Geschichte erzählen. Und das haben die Kinder auch gerne. Ich habe mal einen Film gehabt, der ging nur über den Wald, ohne Handlung, also praktisch ein Dokumentarfilm. Was im Wald passiert, das hat die fasziniert von vorne bis hinten. Also man muss sie nur fangen mit der Geschichte oder den Kindern, die da, den Schauspielern, die ihnen sympathisch sind. Das ist alles immer sehr wichtig.
2: Rolf Rüdiger Hamacher, er kuratiert das Programm beim Kinderfilmfestival auf dem Festival des deutschen Films in Ludwigshafen, das heute startet. Und wir bleiben beim Film. Wechseln aber das Genre. Für alle Fans der SWR-Doku Nachtstreife nämlich gibt's gute Nachrichten. Ab heute ist die neue Staffel in der ARD-Mediathek. Polizeibeamte und Beamtinnen werden mit der Kamera begleitet und direkt bei ihren Einsätzen gefilmt. Die 7. Staffel wurde wieder in Mainz gedreht. Zum vorerst letzten Mal. Und es waren zwei neue Gesichter dabei. Die Polizistin Lena Enzweiler und der Polizist Rahman Naschid. Ilona Hartmann, du hast die beiden getroffen. Was haben sie denn von diesen Dreharbeiten erzählt?
19: Also vor allem, dass sie super viel Spaß gemacht haben, aber dass es natürlich auch gewöhnungsbedürftig war, dass bei der Arbeit ständig die Kamera mitläuft. Lena Enzweiler hat mir gesagt, dass sie sich dann aber so schnell doch dran gewöhnt hat, dass sie die Bodycam, die sie permanent tragen musste, beinahe vergessen hat.
20: Wenn man mal Pause gemacht hat und wirklich mal was gegessen hat oder sowas, muss man dran denken, oh, man hat ja noch eine Bodycam an, bevor man vielleicht auf Toilette geht oder so. Das war ja so dieses, ne, wo man ein bisschen drauf achten musste. Aber ansonsten war es überhaupt gar nicht nervig. Es hat total Spaß gemacht. Es war eine klasse Erfahrung und ich würde es jedes Mal wieder tun.
19: auch mit dem Team hätten sie sich super verstanden. Also das war wohl wirklich so eine richtig runde Sache.
2: Klingt nach reinem Vergnügen. Es waren ja aber trotzdem sehr ernste Polizeieinsätze, bei denen sie gefilmt wurden. Was haben die beiden dazu gesagt?
19: Ja klar, die Themen, mit denen die beiden bei ihren Einsätzen zu tun hatten, waren natürlich nicht lustig. Das war ganz normaler, harter Polizeialltag. Aber genau das fanden die beiden eben auch so reizvoll, dass sie ihre Arbeit mal so realistisch zeigen und den Menschen nahebringen können. Rahman Nasheed hat gesagt, dass die Polizei ja häufig geradezu als Feind gesehen wird und er hofft, dass eine Sendung wie die Nachtstreife dazu beitragen kann, dieses Image zu verbessern.
0: Ich will, dass man einfach sich vor Augen führt, die Polizei hat einen Grund, warum sie kommt, wenn sie gerufen wird. Und dafür Verständnis zu sorgen, dass wir eben einfach nur da sind, um zu helfen.
19: Und Lena Enzweiler meinte noch, dass sie auch hoffen, mit der Nachtstreife vielleicht junge Menschen für den Beruf begeistern zu können und auch Nachwuchs zu gewinnen.
21: Man will einfach der Öffentlichkeit zeigen, was die Polizei überhaupt zu bieten hat. Ne? Also wie sieht unser Arbeitsalltag aus? Das müssen ja nicht immer nur schlimme Sachen sein. Ne? Das können ja auch schöne Sachen sein, gute Sachen sein. Oder auch, wie man dann in der Schicht miteinander umgeht. Man ist ja schon so eine kleine Familie.
19: Also man merkt den beiden wirklich an, dass sie für ihren Beruf brennen. Und ich könnte mir echt gut vorstellen, dass der ein oder andere sich nach der Staffel selbst bei der Polizei bewirbt.
2: Soweit unsere Reporterin Ilona Hartmann. Die komplette neue Staffel der SWR-Doku Nachtstreife ab heute in der ARD-Mediathek.
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2: Eine dichte Rauchwolke hat am Wochenende über Rheinland-Pfalz gehangen. Die Schwaden zogen von einem großen Flächenbrand im Naturschutzgebiet Hohes Venn bis ins Moseltal. Viele Winzer haben sowas noch nie gesehen und machen sich jetzt Sorgen um ihre Reben. In Australien und Kalifornien mussten Weinbauern ja nach großen Bränden ganze Jahrgänge wegkippen. Die entscheidende Frage ist, kann das auch an der Mosel passieren? Unser Reporter Christian Altmaier hat dazu recherchiert. Was passiert denn eigentlich mit Trauben, wenn sie tatsächlich Rauch ausgesetzt sind?
22: Ja, die Trauben können bestimmte Rauchbestandteile, sogenannte Phenole, aufnehmen. Und der Wein entwickelt dann so einen qualmigen Geschmack, wie man das etwa von geräuchertem Schinken kennt. In geringen Konzentrationen kann das eine reizvolle Note sein. Wenn die Trauben aber zu viel Rauch abbekommen, dürfte das nur noch ganz wenigen schmecken. Ein Winzer aus Peaceport, der so einen Wein mal in Australien probiert hat, hat mir das so beschrieben: Der Qualm killt die Frucht und überlagert alles. Der Wein wird also praktisch ungenießbar.
2: Und die Moselwinzer müssen sich jetzt ernsthaft Sorgen um ihren Jahrgang machen?
22: Also da gehen die Meinungen auseinander. Der Brand in Belgien war relativ weit weg von den Weinbergen an der Mosel, schon so an die 100 Kilometer Luftlinie. Und eine Studie des französischen Dubarnet Weinlabors hat 2025 ergeben, dass der heiße Rauch eines nahen Feuers viel größere Auswirkungen auf die Reben hat als der kalte Rauch eines entfernten Brandes. Andererseits war das schon eine sehr dicke Rauchwolke im Moseltal. Es hat tagelang so gestunken, als würde man direkt neben einem Grill stehen. Der Rauch hat auch richtig in der Nase und den Augen gebrannt. Und Professor Wilfried Schwab von der Technischen Universität in München würde es daher nicht ganz ausschließen, dass die Trauben davon auch etwas abgekriegt haben.
23: Wenn in diesen wenigen Tagen natürlich hohe Konzentrationen an den Reben vorüberziehen, dann kann das schon eine Auswirkung letztendlich haben. Und wenn Sie das riechen, dann können Sie das später auch irgendwann mal im Wein riechen, ja?
22: Entscheidend ist allerdings auch, wie reif die Trauben sind. Unreife Trauben haben eine dickere Beerenhaut und durch die dringt der Rauch nicht durch. Im Moseltal steht aber in 2-3 Wochen schon die Lese an. Die Trauben sind also schon recht weit entwickelt.
2: Tja, keine schöne Ungewissheit. Wann wird man denn wissen, ob der Rauch tatsächlich negative Folgen hatte?
22: Das wird sich vermutlich erst im Weinkeller zeigen. Die Trauben binden die Phenole im Rauch nämlich an Zucker und deshalb schmecken sie selbst gar nicht rauchig, sondern süß. Erst bei der Gärung im Keller, wenn Hefe mit ins Spiel kommt, werden diese Aromastoffe dann freigesetzt. Und dann lässt sich erst beurteilen, ob der Rauchgeschmack tatsächlich im Wein gelandet ist. Die Moselwinzer, mit denen ich gesprochen habe, sind zwar optimistisch, endgültige Entwarnungen gibt es aber erst nach der Lese.
2: Dicker Qualm über den Moseltal. Christian Altmaier berichtete.
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2: Auch morgen im Südosten Baden-Württembergs Schauer und Gewitter. Ansonsten ruhiger bis angenehme 27 Grad.
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2: Der baden-württembergische Finanzminister Bayers hat eine Debatte über Sanktionen gegen eine mögliche AfD-geführte Regierung in Sachsen-Anhalt angestoßen. Bayers schrieb im Kurznachrichtendienst X, man müsse über finanzielle Sanktionen nachdenken, wenn eine Regierung Druck auf Justiz, Presse oder Wissenschaft ausübe. Ein AfD-Sprecher bezeichnete den Vorschlag von Bayers als absurd. Bundeskanzler Merz hat die Äußerungen des israelischen Ministers Ben-Gvir verurteilt. Dieser hatte gezielte Tötungen von Palästinensern im Gazastreifen gefordert. Ein Regierungssprecher sagte, Merz halte das nicht für hinnehmbar. Die UV-Strahlung der Sonne hat deutschlandweit in den vergangenen Jahren zugenommen. Das hat das Bundesamt für Strahlenschutz mitgeteilt. Die Strahlung gilt als Hauptursache für Hautkrebs. Der Bischof von Speyer-Wiesemann gibt sein Amt auf. Papst Leo hat das Rücktrittsgesuch des 66-Jährigen angenommen. Auf der Webseite des Bistums heißt es, Wiesemann habe den Papst aus gesundheitlichen Gründen um seine Entpflichtung gebeten.
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2: Videotheken, die gab es früher an jeder Ecke und drin die aktuellsten Filme direkt aus Hollywood. In den USA hat David Cook 1985 in Dallas die erste Videothek unter dem Namen Blockbuster und mit dem ikonischen Logo einer gelb-blauen Kinokarte eröffnet. Das ist lange her und statt Videotheken gibt es jetzt Streamingdienste, aber ein letzter Blockbusterladen stemmt sich noch hartnäckig gegen die modernen Zeiten. Und zwar an der Westküste der USA in Oregon. Und er ist obendrein zu einer echten Touristenattraktion geworden. Martina Bortler war dort.
3: Eine langgezogene Ladenfront mit dem typischen blau-gelben Schild im Oldschool-Ticket-Format. Der letzte Blockbuster der Welt in Bend, Oregon. Katie ist aus Kanada zu Besuch und hat den Videoverleih angesteuert.
4: I thought that it was kind of cool and nostalgic to come and see how we grew up. Or show my kids how we grew up, I guess.
3: Sie wollte ihren Kindern zeigen, wie das so war, als sie groß geworden ist. In Zeiten, als noch Videokassetten und DVD die neuesten Filme ins Wohnzimmer gebracht haben. Nostalgietrip. E.T., Yoda, Indiana Jones, Filmaufsteller, Figuren und Klamotten stehen in diesem letzten Blockbuster, erzählt Sandy Harding, die den Laden seit Jahren managt.
5: It's great. We have a VHS wall, we have, you know, Back to the Future wall, we have all kinds of fun stuff.
3: Hoverboard und Marty McFly Outfit in der Back to the Future Ecke und daneben eine Wand voller VHS-Kassetten. Nur, dass man die nicht mehr ausleihen kann. Aber bei Blockbuster machen sie immer noch das, was Blockbuster ausmacht.
5: We still have movies, we still rent every single day, we get new releases every Tuesday.
3: Sie verleihen Filme auf DVD. Jeden Dienstag gibt's neue, zuletzt zum Beispiel der zweite Teil von Der Teufel trägt Prada. Nur die DVDs kommen eben nicht mehr von Produktionsfirmen.
5: We get all the new titles every week. And sadly,
6: wir kriegen jede Woche neue Filme, aber wir hängen von Walmart ab und davon, was die haben. Wir gehen Dienstagmorgens dahin und kaufen Filme für unsere Kunden.
5: And then trying to get here and get it on our shelf before we open.
3: Eine davon ist Tracy. Sie leiht mit ihrer Tochter für 99 Cent eine DVD aus.
6: Streaming-Dienste sind begrenzt. Der Film, den wir heute gucken wollen, den hat keiner der Streaming-Dienste, die wir abonniert haben. Und ich werde nicht noch ein Abo abschließen, um den Film zu bekommen.
3: Ausgecheckt wird immer noch an IBM-Computern aus den 90ern. Blauer Bildschirm, gemütliches Tempo, schmunzelt Sandy.
6: Wir arbeiten noch mit IBM-Computern von 1992. Wir müssen die Kreditkartennummern per Hand eingeben und jeden Tag kommen Kunden und sagen, wie, ich kann das nicht kontaktlos zahlen? Und dann sage ich, konntest du das 1992? Nein, also gibt's das auch jetzt nicht.
3: Im Lager hat Sandy alte IBM-Computer als Ersatzteillager. Sie will auf der Nostalgiewelle, solange es geht, weiter surfen. Seit 2019 sind sie der letzte Blockbuster und alle ehemaligen Filialen haben sie mit Sachen versorgt, die sie noch in ihrem Verleih hatten. Inzwischen sind sie in Bend ein Stopp bei Bustouren und Blockbuster-Merchandise ist ein mindestens genauso großes Geschäft wie der Verleih. Jedes Jahr muss die Lizenz des Ladens verlängert werden und die Zukunft, die ist ungewiss.
5: I don't know what the future holds. We're just gonna keep doing what we're doing.
3: Sie machen weiter, solange es geht. Dass Blockbuster den Sprung in die Zukunft verpasst, auf einen möglichen Kauf von Netflix verzichtet hat, ist für die letzte Filiale in Oregon der Grundstein fürs Überleben. Ein heimeliges, nostalgisches Gefühl als Geschäftsmodell.
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2: Ferienzeit in Baden-Württemberg und wer an diesem Wochenende in Urlaub fährt oder aus dem Urlaub kommt, der wird womöglich in dem einen oder anderen Stau stehen. Kannst du nichts machen? Kann man wohl. Wer nämlich mit dem Autozug unterwegs ist, der hat zwar sein Auto dabei, aber er steht nicht im Stau. Von Lörrach fährt alle paar Tage so ein Autozug nach Hamburg. Wie genau das funktioniert, hat sich Daniel Friedrich angeschaut.
8: Kurz nach 17 Uhr ist es. Ein Auto nach dem anderen trifft hier an der Autoverladestation am Lörracher Hauptbahnhof ein. An einem kleinen Empfangshäuschen werden Fahrkarten und Fahrzeugpapiere kontrolliert und dann reihen sich die Autos je nach Größe in eine von drei Spuren ein. Wo kommen Sie denn her und wo geht's hin?
9: Aus Freiburg direkt. Wir wollten es einigermaßen bequem haben. Wir wollen an die Nordsee und haben gedacht, gönnen wir uns den Autoreisezug.
8: Ist hoffentlich angenehmer als Autofahren.
9: Ja, wir haben jetzt schon gehört. Ich weiß nicht, ob es mit der Kühlung geklappt hat. Wir hätten noch von der Reise zurücktreten können, war gestern die Information. Also ich bin jetzt mal gespannt.
8: Na, das geht ja gut los. Wie teuer war es denn?
10: Ungefähr 900 Euro für die Fahrt, alles zusammen.
9: War eine teure Übernachtung, hatten wir gemeint. Ja, und jetzt hoffen wir mal, dass es wenigstens gut klappt.
8: Ich drücke auf jeden Fall die Daumen. Zwei alte Käfer mit Züricher Kennzeichen, die stehen auch hier in der Warteschlange. Warum laden Sie denn die Oldtimer in den Autozug?
11: Weil wir uns die 1000 Kilometer sparen möchten. Weniger Strapazen fürs Auto und vorne die Kabine, wo man dann die Nacht verbringt.
8: Ist es gemütlich?
11: Ich kenne schon gemütlichere Nächte, habe ich schon verbracht, aber man wacht in der Früh auf und man ist in Hamburg und das ist fantastisch.
8: Um 7:30 soll der Zug losfahren. Er muss heute auch wirklich pünktlich starten, erzählt mir Schaffner Lorenz Hildebrandt.
24: Weil eine Baustelle im Raum Freiburg eben ist. Und wenn wir die nicht rechtzeitig passieren, dann stehen wir auf der falschen Seite von der Baustelle und dann haben wir ein Problem. Ob es klappt, werden wir sehen, wenn wir dahinter sind.
8: Draußen können die Autos aus der Warteschlange jetzt langsam über eine Rampe auf die Waggons fahren. Zuerst die schwereren, großen Autos, dann kommen die leichteren. Und das Ganze funktioniert per Handzeichen von Lademeister Philipp Bieber.
25: So, Sie dürfen gerade einmal vorne rum und dann die rechte Spur nach oben bitte.
26: Ja.
25: Bitte Beifahrer gut aufpassen.
26: Ja, danke.
25: Gute Fahrt.
8: Insgesamt 44 Autos und 14 Motorräder sind heute an Bord. Damit ist der Zug ungefähr zu 70% ausgelastet. Jetzt sind es nur noch ein paar Minuten bis zur Abfahrt. Schaffner Lorenz Hildebrandt, wie ist denn die Lage? Geht's pünktlich los?
24: Ich kann frohe Kunde berichten, wir werden heute fahren und deswegen sind wir jetzt ein wenig euphorisiert. Die Zeichen stehen gut.
8: Ja, und auch Lademeister Philipp Bieber ist zufrieden. Alle Autos haben wie geplant raufgepasst.
27: Bestens, trotz der immensen Hitze sind wir im Zeitplan. Doch Kunden sind auch alle zufrieden. Klimaanlagen laufen. Was will man mehr?
8: Na dann, gute Fahrt und wenn alles klappt, ist der Autozug in 12 Stunden morgen früh in Hamburg.
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2: mit Petra Thiele.
28: Die Arbeiterwohlfahrt möchte staatliche Sozialleistungen bündeln. Diese Zusammenlegung etwa von Kinderzuschlägen oder Wohngeld könnte laut einer Studie das Armutsrisiko mindern.
29: Diese neue Leistung sollten alle erwerbsfähigen Menschen bekommen, die finanzielle Unterstützung brauchen. Dabei solle in einen existenzsichernden Teil, der auf der heutigen Grundsicherung beruht, und einen unterstützenden Teil unterschieden werden. Leistungsempfänger würden durch die Reform nicht systematisch schlechter gestellt, betonte Lukas Hochscheid von der Arbeiterwohlfahrt. Das Haus stehe auf einem starken Fundament. Laut einer Studie des Wirtschaftsforschungsinstituts IFO im Auftrag der Arbeiterwohlfahrt würden davon besonders Alleinerziehende und Familien mit Kindern profitieren. Das Risiko, dass Menschen in Armut fallen, also weniger als 60% des mittleren Einkommens der Gesellschaft zur Verfügung haben, würde sinken. Arbeitsanreize würden gestärkt. Nach IFO-Angaben würde die von der Arbeiterwohlfahrt vorgeschlagene Reform knapp 5,4 Milliarden Euro im Jahr kosten. Die Arbeiterwohlfahrt greift damit im Wesentlichen Vorschläge der Kommission zur Reform des Sozialstaats auf. Das von der Bundesregierung eingesetzte Gremium hat Anfang des Jahres Empfehlungen vorgelegt. Jakob Mayer, Berlin.
28: Die Reform der Einkommenssteuer ist nochmal im Bundesfinanzministerium überarbeitet worden. Es bleibt nun doch bei einem Freibetrag für steuerpflichtige Vereine in Höhe von 5.000 Euro. Auch Rabatte, die Unternehmen ihren Mitarbeitern gewähren, sollen wie bisher erhalten bleiben. Bundesfinanzminister Klingbeil hatte für seine ursprünglichen Pläne viel Kritik bekommen. Anfang September soll nun der geänderte Einkommenssteuerentwurf ins Kabinett. Jeder Zentimeter zählt. Dank des Regens fließt im Rhein wieder etwas mehr Wasser. Nach dramatischen, einstelligen Werten sind an der berühmten Messstelle in Kaub am Dienstag und Mittwochmorgen bis zu 14 Zentimeter gemessen worden. Details aus der SWR-Umweltredaktion von Jakob Sachs.
7: Die Pegel der großen Flüsse im Südwesten verzeichnen einen leichten Anstieg. Am Rheinpegel Kaub wurden heute Nacht 15 cm gemessen, knapp doppelt so viel wie noch 24 Stunden zuvor. Wenig fehlt. Ab einem Pegel von über 15 cm kann die dortige Fähre laut den Betreibern wieder genutzt werden. Bei der Frachtschifffahrt hängt der nötige Pegel stark vom Schiffstyp und der Beladung ab. Für die Umwelt ist der leichte Anstieg ebenfalls eine Entlastung. Durch mehr Wasser in den Flüssen steht den Tieren wieder mehr Lebensraum zur Verfügung und die Wassertemperatur sinkt. In Karlsruhe am Pegel Maxau ist ebenfalls ein Anstieg zu verzeichnen. Das Land kategorisiert den Wasserstand aber dennoch als extrem niedrig. Langfristig reichen kurze Regenschauer nicht aus. Bodenfeuchte, Grundwasser und die Zuflussmenge aus den Quellen sind entscheidend, damit der Pegel langfristig wieder steigt.
28: Der chinesische Roboterhersteller Unitree hat gerade einen extrem erfolgreichen Börsenstart hingelegt. Die Aktie lag zunächst mehr als 600% über ihrem Ausgabepreis. Unitree baut menschenähnliche Roboter, die tanzen und rennen können. Für Aufmerksamkeit sorgten auch mal vierbeinige Roboterhunde. Das chinesische Vorzeigeunternehmen hat vergangenes Jahr nach eigenen Angaben rund 5.500 humanoide Roboter verkauft. Die aktuelle Bewertung an der technologielastigen Shanghaier Starbörse übersteigt allerdings die Geschäftszahlen um ein Vielfaches. Und wir wollten von SWR-Wirtschaftsredakteurin Jutta Kaiser wissen, welche Roboterhoffnungen gibt es denn aktuell hier bei uns?
12: Ja, in Metzingen im Kreis Reutlingen sitzt das Unternehmen Neura Robotics. Das hatte erst vor kurzem eine der größten Finanzierungsrunden der deutschen Wirtschaftsgeschichte abgeschlossen und dabei umgerechnet etwa 1,2 Milliarden Euro eingesammelt. Momentan werden die meisten produzierten Roboter von Neura Robotics noch dafür genutzt, sie zu trainieren und besser zu machen. Aber bis 2030 will das Unternehmen die Serienproduktion massiv ausbauen. Dann gibt es Agile Robots aus München. Der Hersteller hat auf der Hannover Messe seinen humanoiden Roboter Agile One präsentiert. Und auch Tesla hat Standorte in Deutschland, die an Entwicklung und Tests beteiligt sind, allen voran das Tesla-Werk bei Berlin. Es gibt aber auch Standorte in Prüm, Neuwied und in Reutlingen.
28: Der deutsche Leitindex DAX steht momentan ganz minimal im Minus bei 26.115 Punkten.
13: Rangiert aber immerhin nach wie vor oberhalb der psychologisch wichtigen Marke von 26.000 Punkten. Aktien verlieren derzeit für viele Investoren an Attraktivität. Ein Grund: die Renditen wichtiger Staatsanleihen etwa aus den USA, Deutschland und Japan sind zuletzt gestiegen und sind gestern sogar auf den höchsten Stand seit Jahrzehnten geklettert. Hohe Zinsen für relativ sichere Anlagen wie Staatsanleihen machen die meist riskanteren Aktien weniger interessant. Das bremst die Aktienmärkte. Einen Hoffnungsschimmer gibt es aus der deutschen Wirtschaft. Die deutsche Industrie sitzt auf einem Rekordauftragspolster. Laut Statistischem Bundesamt hat der Auftragsbestand im Juni den höchsten Wert seit Beginn der Erhebung 2015 erreicht. Inflationsbereinigt plus 0,8% auf 8,9 Monate. Heidi Radwilas, ARD-Finanzredaktion, Frankfurt.
28: Und das waren aktuelle Zahlen und Meldungen aus der Wirtschaft. Es ist 16:59 Uhr.
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14: Im Studio Gerhard Leitner, einen schönen Nachmittag. Die Hitzewelle in Europa hat nicht nur einige Regionen in regelrechte Glutöfen verwandelt, auch unsere Meere werden immer wärmer. Im Juli ist die Durchschnittstemperatur im Mittelmeer mit 27 Grad Celsius so hoch gewesen wie nie zuvor in diesem Monat. Eine Messboje vor Mallorca hat Anfang August sogar 33 Grad gemessen. Über diese dramatische Entwicklung gibt's mehr in der kommenden halben Stunde nach den Nachrichten.
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14: Teils Wolken, teils Sonne in der Südhälfte Baden-Württembergs ungestört. Sonnig heute Abend und Nacht, vor allem in Rheinland-Pfalz, teils kräftige Schauer und Gewitter. Tiefstwerte 20 bis 13 Grad. Morgen in Teilen Baden-Württembergs Regengüsse oder Gewitter. In Rheinland-Pfalz immer öfter die Sonne. Bei böigem Südwestwind gibt es Höchstwerte zwischen 20 und 27 Grad. Am Freitag in Baden-Württemberg trüb und regnerisch. Am Samstag meist trocken, mäßig warm bis 25 Grad.
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0: um 17 Uhr mit Eva Irion. Die Stadt Monschau hat die Evakuierung wegen des Flächenbrandes im Naturschutzgebiet Hohes Venn an der belgisch-deutschen Grenze aufgehoben. Auf der Website der Stadt steht, dass die Einwohnerinnen und Einwohner der Bereiche Ruitshof und Geisberg sofort wieder in ihre Häuser zurückkehren können. Sie mussten sich am Sonntagabend in Sicherheit bringen. Die Feuerwehr hat den Brand in Belgien am Mittag eingekesselt. Unter Kontrolle ist er nach Behördenangaben aber noch nicht. Seit dem Mittag sind auch wieder Löschhubschrauber und Flugzeuge im Einsatz. Sie versuchen zu verhindern, dass sich die Flammen unter der Oberfläche ausbreiten und an anderer Stelle wieder auftauchen. Bundeskanzler Merz hat die Äußerungen des israelischen Ministers Ben-Gvir zu gezielten Tötungen von Palästinensern im Gazastreifen verurteilt. Diese menschenverachtenden, völkerrechtswidrigen Appelle seien nicht hinnehmbar, ließ Merz durch den stellvertretenden Regierungssprecher Hille mitteilen. Dieser wies auf eine Richtungsentscheidung der EU hin. Demnach sollen gezielte Maßnahmen gegen alle Politiker vorbereitet werden, die zur Verletzung von Menschenwürde oder internationalem Recht aufrufen. Ben-Gvir hatte gefordert, dass in jeder Nacht Palästinenser im Gazastreifen gezielt zu töten seien. Israel hat am Vormittag ein Café in Gaza mit 2 Raketen angegriffen. Nach palästinensischen Angaben kamen 7 Menschen ums Leben, 13 weitere wurden demnach verletzt. Julia Lai.
15: Das israelische Militär sagt, der Angriff habe führenden Hamas-Kommandeuren gegolten, die ihrerseits Angriffe auf israelische Truppen geplant hätten. Einer von ihnen sei am Terrorangriff des 7. Oktober beteiligt gewesen. Das Militär legte dafür bisher aber keine Belege vor. Der Luftschlag erfolgte nur Stunden, nachdem der US-Sondergesandte Jared Kushner Israel verlassen hatte. Er war in der Region, um den festgefahrenen Fahrplan für eine Nachkriegsordnung im Gazastreifen zu retten. Die israelische Regierung will ihre Truppen aus dem Gebiet erst nach der vollständigen Entwaffnung des Gazastreifens zurückziehen und lehnt den Plan ab.
0: Im Zusammenhang mit dem Anschlag auf die Nord Stream Pipeline vor 4 Jahren ist jetzt ein 2. Verdächtiger festgenommen worden. Er wurde in Kroatien gefasst. Die Bundesanwaltschaft hat seine Auslieferung beantragt. Der Mann soll einer der Taucher gewesen sein, die den Sprengstoff an der Pipeline befestigt haben. Der Mann wurde im vergangenen Jahr schon einmal in Polen festgenommen, die Auslieferung aber trotz internationaler Abkommen verweigert. Baden-Württemberg investiert in diesem Jahr rund 2,5 Millionen Euro für die Einrichtung von etwa 150 Tagespflegeplätzen. Das hat Sozialminister Hildenbrand mitgeteilt. In der Tagespflege werden Pflegebedürftige tagsüber betreut, um die Angehörigen zu entlasten. In Baden-Württemberg gibt es mehr als 600.000 Pflegebedürftige. 2 Drittel von ihnen werden zu Hause ausschließlich von Angehörigen versorgt. Der Bischof von Speyer-Wiesemann gibt sein Amt auf. Papst Leo hat das Rücktrittsgesuch des 66-Jährigen angenommen. Auf der Website des Bistums heißt es, Wiesemann habe den Papst aus gesundheitlichen Gründen um seine Entpflichtung gebeten. Der Bischof wird mit den Worten zitiert, er sei mit ganzem Herzen und großer innerer Freude Bischof gewesen. Die Last der Verantwortung habe körperlich und vor allem seelisch schwerwiegende Spuren hinterlassen. Wiesemann hatte das Bistum Speyer seit März 2008 geleitet. Im Fall des 6-fach-Mordes in Stade von Ende Juni gibt es neue Erkenntnisse. Offenbar ging bei der Polizei Goslar schon 2017 ein mündlicher Hinweis zu dem späteren Täter ein. Demnach war der Mann 2017 aus einem türkischen Gefängnis geflüchtet. Von den Behörden in der Türkei wurde das nicht bestätigt. Das geht aus einer Antwort auf eine Anfrage der CDU-Fraktion bei der rot-grünen Landesregierung hervor. Außerdem sei er zum Tatzeitpunkt ausreisepflichtig gewesen. Ende Juni tötete der Mann in einer Mutter-Kind-Einrichtung in Stade 6 Menschen. Später nahm er sich im Gefängnis das Leben. SWR-Nachrichten, Redaktion Stefan Bosch. Das Wetter in Baden-Württemberg und Rheinland-Pfalz. Warme und teils feuchte Luft bestimmt unser Wetter. Die Vorhersage? Teils Wolken, teils Sonne. Heute Abend und Nacht vor allem in Rheinland-Pfalz örtlich kräftige Schauer und Gewitter. Tiefstwerte 20 bis 13 Grad. Morgen in Teilen Baden-Württembergs Regengüsse oder Gewitter. In Rheinland-Pfalz öfter sonnig. Höchstwerte zwischen 20 und 27 Grad. Die weiteren Aussichten: am Freitag im Südosten trüb und regnerisch, sonst ab und zu auch Sonne. 17.05 Uhr.
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14: Und darum geht es bis 17:30 unter anderem. Der Waldbrand im belgischen Hohenfenn ist eingedämmt, aber immer noch nicht komplett gelöscht. Die europäischen Meere erwärmen sich deutlich mit dramatischen Folgen für Unterwasserlebewesen. Und am Tag der humanitären Hilfe blicken wir auf die prekäre Situation im Sudan. Mein Name ist Gerhard Leitner. Einen schönen Nachmittag. Der Brand im belgischen Naturschutzgebiet Hohes Venn ist unter Kontrolle. Die Einsatzkräfte sprechen jetzt aber davon, sie hätten das Feuer eingekreist. Es breite sich zumindest mal nicht weiter aus. Die Menschen in Monschau auf deutscher Seite können wieder in ihre Häuser zurück. Den aktuellen Stand hat Thomas Spickhofen.
4: Inzwischen sind auch wieder Hubschrauber und Löschflugzeuge im Einsatz. Das war heute Vormittag wegen der Witterung noch nicht möglich. Jetzt haben sie alle die Aufgabe, vor allem die Grenzen dieser Brandflächen nass zu machen, damit eine weitere Ausbreitung zumindest auf der Oberfläche verhindert werden kann. Bei der belgischen Feuerwehr heißt es auch, der Brand sei inzwischen eingeschlossen, aber eben noch nicht unter Kontrolle. Die Bekämpfung bleibe auch schwierig, nicht zuletzt auch wegen des Regens, der gefallen ist. Am Vormittag sind in der Region rund 17 Liter Regen pro Quadratmeter runtergekommen. Das hilft natürlich, um die Glutnester zu dämpfen. Auf der anderen Seite heißt aber Wasser auf heißem Boden viel Rauch und der erschwert die Brandbekämpfung.

0: Also wir hätten natürlich den Brand auch bekämpft. Ob wir so effektiv gewesen wären, weiß ich nicht. Jede Unterstützung hat uns natürlich sehr geholfen, weil das waren ja nun Ereignisse, die doch ein Stück weit über das, was wir bisher erlebt haben, hinausgehen.
1: Tausende freiwillige Feuerwehrleute waren jetzt bei den verschiedenen Waldbränden im Einsatz. Die müssen ja von ihren Arbeitgebern dafür freigestellt werden. Haben Sie keine Bedenken, dass die, gerade wenn es um überregionale Einsätze geht, dass die Arbeitgeber irgendwann mal sagen, so, jetzt reicht's?
0: Also erstmal möchte ich mich an dieser Stelle nochmals bei allen Freiwilligen bedanken, die geholfen haben. Und um auf die Frage einzugehen, die Erfahrung hat eigentlich gelehrt, dass das nicht passiert. Ich selbst war mit einer Einheit über 10 Tage in Schweden bei einem Auslandseinsatz. Das waren alles freiwillige Feuerwehrleute. Es gab keine Probleme mit Arbeitgebern. Und wenn ich anschließend mit den Verbänden oder auch mit Arbeitgebern spreche, die wir ja auch in unserem Beirat haben und auch in unserem Förderkreis, dann sagt man uns, wenn es um Einsätze geht, werden wir niemals Probleme machen.
1: Vor einigen Tagen ist ja die Idee einer Bundesfeuerwehr ins Spiel gebracht worden. Was halten Sie davon?
0: Ich kann mir ehrlich gesagt nicht vorstellen, wie das funktionieren soll. Die Feuerwehren sind kommunal getragen. Das heißt, die Feuerwehren gehören ihren jeweiligen Gemeinden. Jede Gemeinde muss nach dem Brandschutzgesetz eine leistungsfähige Feuerwehr aufstellen und ein bisschen mehr für die überörtliche Hilfe. Und dieses bisschen mehr ist das, was wir nachher zusammenholen, um überregional helfen zu können. Die Länder finanzieren mit, es gibt auch Bundesmittel, es gibt Bundesfahrzeuge, aber das System funktioniert bisher eigentlich sehr gut. Eine Bundesfeuerwehr auf freiwilliger Ebene könnte ich mir gar nicht vorstellen. Die müsste dann hauptamtlich organisiert werden und da sind wir natürlich schnell bei immensen Kosten. Ich würde es sinnvoller finden, man gibt mehr Mittel über den Finanzausgleich in die Gemeinden hinein, damit dort Beschaffungen und auch mehr Kameraden verpflichtet werden können und ausgestattet werden können für diese Einsätze.
1: Zu den Ideen, die hier immer wieder kommen, gehören auch zum Beispiel Löschflugzeuge. Die gibt es ja bisher in Deutschland nicht. Hat das seinen Grund?
0: Na, das stimmt nicht ganz. Es gibt ein Löschflugzeug und zwar im Landkreis Harz ist ein Flugzeug stationiert, das der Landkreis Harz aus Polen angemietet hat. Wir haben bisher die Hubschrauber bevorzugt, weil Hubschrauber natürlich vielfach einsetzbar sind. Die können zum einen Wasser transportieren bei Waldbränden, sie können aber auch Menschen retten aus Hochwasserlagen. Die haben, wenn sie gut ausgestattet sind, entsprechende Seilwinden. Gleichwohl merken wir jetzt aber, dass bei diesen großen Waldbränden mit diesen Dimensionen wie jetzt in Belgien oder auch an der Eifel Löschflugzeuge durchaus ein probates Mittel sind, weil sie mehr Wasser transportieren können.
1: Wie sieht es denn mit anderer schwerer Ausrüstung aus? Schwere Löschzüge zum Beispiel der Feuerwehr, die funktionieren im Wald ja eher schlecht. Wie sieht es denn mit geländegängigen Fahrzeugen aus? Brauchen Sie da mehr nach den Erfahrungen der letzten Tage?
0: Wir sind im Augenblick in einem großen Wandel. Viele Gemeinden und Landkreise, aber auch die Länder finanzieren oder unterstützen die Anschaffung von Waldbrandfahrzeugen. Das sind Fahrzeuge, die geländegängig sind und eben nicht so groß sind. Wir haben in der Vergangenheit große Fahrzeuge angeschafft. Ich benutze mal einen abgedroschenen Begriff, eierlegende Wollmilchsauen. Das heißt, wir wollten mit einem Fahrzeug alles erschlagen für die Autobahn, für den Industrieband, für den Unfall, für den Gebäudebrand und auch für den Vegetationsbrand. Aber wir haben jetzt feststellen müssen, dass wir mit diesen 16 Tonnen und schweren Fahrzeugen natürlich nicht ins Gelände fahren können. Und da sind geländegängige Fahrzeuge natürlich viel, viel besser. Und vielfach ist man in der Beschaffung, eigentlich in allen Bundesländern laufen Beschaffungsmaßnahmen für Fahrzeuge. Also sie sind jetzt nicht hochgeländegängig, aber mit dem man auf Waldwegen fahren kann, mit dem man auch ein Stück weit ins Gelände kommt, um sie bei Waldbränden effektiv einsetzen zu können.
1: Rund ums Mittelmeer nutzen immer mehr Länder künstliche Intelligenz, manche auch Satelliten, um Waldbrände frühzeitig zu erkennen. Müssen wir da auch nachrüsten?
0: Da sind wir auf dem Weg, auch dorthin. Wir stimmen uns ja mit allen europäischen Staaten gut ab. Es gibt beispielsweise seit einem Jahr einen europäischen Feuerwehrverband, wo wir uns gegenseitig unterstützen und wo wir voneinander lernen. Und auch in Deutschland besteht mittlerweile bereits die Möglichkeit, Satelliten zu nutzen zur Waldbranderkennung. Und ich bin mir sicher, die Zukunft wird die Satellitentechnik sein.
1: Wir hatten gestern und vorgestern spannende Gespräche. Da ging es um die Zusammenarbeit der Feuerwehren mit zum Beispiel den Landwirten oder auch anderen Hilfskräften. Sehen Sie da noch Ausbaubedarf?
0: Also wir können das noch forcieren. Das hat mit den Landwirten hervorragend geklappt. Die haben nun mal Möglichkeiten, Wasser zu transportieren mit diesen sogenannten Güllefässern, aber auch mit anderen Fahrzeugen. Und wenn die uns zusätzlich Wasser an die Einsatzstellen bringen, ist das hervorragend, denn das Wasser ist das, was wir uns an vielen Stellen fehlt.

0: Geld. Aber auch mit den anderen Organisationen arbeiten wir sehr gut zusammen, sei es mit dem THW, sei es aber auch mit den Rettungsdiensten, die wir auch regelmäßig mit im Einsatz haben, wenn wir im Waldbrand sind. Die Belastung für die Einsatzkräfte ist ja sehr, sehr hoch und es kommt leider auch zu Kreislaufschwächen, manchmal auch zu kleineren Unfällen. Und da sind wir natürlich sehr darauf angewiesen, dass Hilfe sofort vor Ort ist.
1: Was nehmen Sie denn mit aus den Hitze- und Brandperioden der vergangenen Tage, vielleicht auch in Sachen Ausbildung oder Fortbildung?
0: Hier müssen wir besser werden, das habe ich an anderer Stelle auch bereits betont. Auch hier sind wir im Austausch mit den europäischen Staaten. Wir versuchen uns mehr mit denen zu vernetzen. Es gibt beispielsweise ich nenne jetzt mal zwei Staaten, das Frankreich und Kroatien, die über staatliche Schulen verfügen, die darauf spezialisiert sind, im Vegetationsbrand auszubilden. Unsere Führungskräfte können da durchaus hinfahren. Wir sind hier in Verhandlungen, wie wir das am besten umsetzen können. Denn von diesen Ländern können wir noch sehr viel lernen. Denn das, was wir jetzt erleben, haben die bereits schon vor einigen Jahren erlebt und bei denen ist die Eskalation noch viel, viel größer.
1: Karl-Heinz Banzer war das, Präsident des Deutschen Feuerwehrverbands. Die Meere rund um Europa erwärmen sich zurzeit rasant. Das haben viele von uns im Sommerurlaub am eigenen Leib erfahren, denn von Irland bis ins Mittelmeer gab es ausgeprägte Meereshitzewellen. Im Juli ist die Durchschnittstemperatur im Mittelmeer mit 27 Grad Celsius so hoch gewesen wie nie zuvor in diesem Monat. Die Durchschnittstemperatur. Eine Messboje vor Mallorca hat Anfang August sogar 33 Grad gemessen. Der Grund für die Erwärmung ist, dreimal dürfen Sie raten, vor allem der menschengemachte Klimawandel. Das bestätigt jetzt eine neue Untersuchung der Meeresoberflächentemperaturen durch die Forschungsinitiative World Weather Attribution. Stefan Hübner von der ARD Klimaredaktion, was sind die wichtigsten Ergebnisse der Studie?
2: Die Forschenden haben vier Meeresregionen untersucht, vom Atlantik vor Irland bis ins Mittelmeer. Und überall hat sich gezeigt, das Wasser erwärmte sich stärker als im weltweiten Mittel. Und speziell im Mittelmeer sind die Temperaturspitzen bereits um rund 3 Grad gestiegen. Die Meereshitzewellen, die haben in diesem Jahr bis zu 90% der untersuchten Flächen erfasst. Und der Klimawandel ist der entscheidende Treiber dieser extremen Meerestemperaturen.
1: Ja, und was bedeutet diese Erwärmung für das Leben im Mittelmeer?
2: Für viele Meerestiere, vor allem für Fische und Wirbellose wie Krebse oder Muscheln, da ist das ein Riesenproblem. Denn ihre Körpertemperatur steigt mit der des Wassers. Dadurch läuft ihr Stoffwechsel schneller, sie brauchen mehr Nahrung und irgendwann stoßen sie da an ihre körperlichen Grenzen. Bei Meereshitzewellen können deshalb Korallen, Schwämme massenhaft absterben und andere Arten, die wandern in kühlere Regionen ab. Und dadurch verändern sich aber am Ende ganze Nahrungsketten und wiederholen sich solche Hitzewellen, dann können langfristig sogar wichtige Bestände von Fischen und Meeresfrüchten zusammenbrechen, Kabeljau und Makrele etwa oder Jakobsmuschel und Hummer.
1: Für viele Meerestiere ist die Erwärmung des Wassers dramatisch. Welche Auswirkungen hat das für uns Menschen?
2: Ja, zunächst trifft es Menschen, die vom Meer leben. Wenn sich Verbreitungsgebiete von Arten verschieben oder Fischbestände einbrechen, hat das natürlich Folgen für die Fischerei. Aber die Wärme bleibt eben nicht nur im Wasser. So ein heißes Meer, das gibt mehr Feuchtigkeit an die Atmosphäre ab und kann an den Küsten Hitze und vor allem warme Nächte verstärken. Und die zusätzliche Feuchtigkeit kann später dann auch heftige Stürme begünstigen. Für Deutschland sind die Folgen allerdings etwas indirekter. Meeresökosysteme und Fischbestände verschieben sich großräumig nach Norden. Ja, wir haben jetzt schon beispielsweise Seepferdchen in der Nordsee und Extremwetter macht ohnehin nicht an den Landesgrenzen Halt.
1: Unsere Meere werden wärmer, das sagt eine aktuelle Studie. Zu den Folgen war das Stefan Hübner von der ARD Klimaredaktion. Der Sudan ist eines der gefährlichsten Länder für Helfende weltweit. Seit Beginn des Krieges im Sudan im April 2023 sind mehr als 100 humanitäre Helfende getötet worden, fast alle von ihnen Sudanesen. Sie verteilen Lebensmittel, versorgen Verletzte und bleiben, wenn andere fliehen. Wie halten sie durch, wenn jeder Einsatz zum Risiko wird, wenn jede Fahrt tödlich enden kann? Am heutigen Tag der humanitären Hilfe berichtet unser Korrespondent Jens Paul, wie die Helfenden im Sudan ihre Hoffnung nicht verlieren.
3: Die Straße nach El Obeid gleicht einem Trümmerfeld. Ausgebrannte LKWs, zerstörte Tankwagen und Krater von Explosionen. Seit Wochen ringen die reguläre Armee und die Rapid Support Forces um die Kontrolle der Stadt in der Mitte des Sudan. Der aktuelle Schauplatz eines seit mehr als 3 Jahre andauernden Krieges, der eine der schlimmsten humanitären Krisen der jüngeren Vergangenheit ausgelöst hat. Francesco Lanino von Save the Children ist als stellvertretender Landesdirektor im Sudan und versucht, Hilfe für die Menschen zu koordinieren.
4: Es gibt Tausende von Menschen, die aus diesem aktiven Kampfgebiet fliehen und versuchen, einen sicheren Ort zu finden, darunter Tausende von Kindern. Und diese Menschen wurden bereits mehrfach vertrieben. In manchen Gegenden des Sudan, da gibt es wirklich keinen sicheren Ort mehr, an den sie noch fliehen können.
3: In El Obeid gibt es kaum noch sauberes Trinkwasser und auch die medizinische Versorgung wird zunehmend schwierig. Denn über der Stadt und den Zufahrtsstraßen surren unheilvoll Drohnen. Die Rapid Support Forces belagern die Stadt und wollen die Menschen von der Außenwelt abschneiden. Die Drohnen nehmen alles ins Visier, was sich der Stadt nähert. Auch die Transporte der humanitären Hilfe.
5: We are facing also an increased use of drones.
4: Es werden immer wieder Drohnen eingesetzt, eine ganz neue Form der Kriegsführung hier. Mit den Drohnen wird auch Infrastruktur angegriffen, gezielt, manchmal Schulen, manchmal Krankenhäuser. Das macht die Lage noch komplexer und trifft immer häufiger auch Zivilisten.
3: Allein im vergangenen Jahr sind nach Zahlen der Aid Worker Security Database 71 Helfer und Helferinnen im Sudan getötet worden. Damit ist der Sudan nach dem Gazastreifen der gefährlichste Ort für Helfende weltweit. Nasik Abu Said ist genau deshalb aus dem Sudan geflohen. Die Ärztin engagiert sich von Ägypten aus für die Organisation Ärzte für Menschenrechte im Sudan. Aus der Ferne muss sie beobachten, wie ihre Kolleginnen und Kollegen angegriffen werden.
6: Wir haben mehr als 234 Ärzte verloren. Wenn man das gesamte medizinische Personal zusammennimmt, sind es seit Kriegsbeginn über 600. Sie werden ständig ins Visier genommen. Das ist die größte Bedrohung, das Sicherheitsrisiko für Ärzte und medizinisches Personal.
3: Nach Kriegsausbruch im April 2023 ist die Sudanesin nach Ägypten geflohen. Zusammen mit ihrer Organisation dokumentiert sie Menschenrechtsverletzungen im Sudan und versucht, medizinische Hilfe in besonders betroffenen Gebieten zu organisieren. Doch die andauernden Kämpfe wie um die Stadt El Obeid erschwerten die Arbeit der Helfenden massiv. Trotz allem bleiben viele der Helfer und Helferinnen vor Ort und setzen sich den Gefahren aus. Die meisten sind selbst Sudanesen, ihre Familien vom Krieg betroffen. Den Angriffen fühlen sie sich schutzlos ausgeliefert.
4: Deshalb müssen wir wirklich Druck ausüben auf die internationale Gemeinschaft, auf all jene Kriegsparteien, die irgendwie beteiligt sind, damit internationale Rahmenbedingungen geschaffen werden, unter denen wir dann sicher arbeiten und agieren können.
3: Doch so lange arbeiten die Helfenden weiter in dem Wissen, dass jede Fahrt ihre letzte sein könnte, in El Obeid wie auch in anderen Teilen des Sudan. Warum sie trotz dieser enormen Gefahr nicht aufgeben?
4: Wenn es uns gelingt, diese Menschen und diese Kinder zu erreichen und ihnen etwas zu essen, Wasser oder Schulmaterialien zur Verfügung zu stellen, dann sieht man in ihren Gesichtern ein Lächeln und auch Tränen der Erleichterung, dass sie nicht vergessen worden sind.
1: Am heutigen Tag der humanitären Hilfe hat unser Korrespondent Jens Paul über die schwierige Lage der Helfer im Sudan berichtet. Slowjansk, Kramatorsk sind die letzten großen Städte im ukrainischen Donbass. Sie sind Hochburgen im ukrainischen Festungsgürtel und zentrale Ziele in Putins Krieg. Drohnen, tägliche Gleitbomben und nächtliche Shahed-Angriffe machen den Alltag hier lebensgefährlich. Doch die Militärs verteidigen die Stadt und viele Zivilisten bleiben ganz bewusst dort. Unser Reporter Jerzy Sobota hat einige Menschen in Slowjansk für seine Reportage begleitet.
7: Serhii steht auf einem großen betonierten Platz, der von Lautsprechern beschallt wird. Hinter ihm steht ein Betonklotz aus den 60er Jahren, von dem das Wappen mit dem ukrainischen Dreizack prangt. Wir stehen jetzt vor dem Stadtrat von Slowjansk. 2014 haben prorussische Separatisten das Gebäude besetzt. Man kann sagen, dass der Krieg in Slowjansk begonnen hat. Viele Menschen im Donbass glauben, dass der Krieg genau dort enden wird, wo er begann. Der Luftalarm unterbricht ihn. Eigentlich wollte er erzählen, wie Slowjansk vor 12 Jahren wieder befreit wurde und zum Symbol des Krieges im Donbass geworden ist. und dass er selbst aus Kostjantinivka kommt, dem umkämpften Nachbarort und aktuellen Epizentrum des Krieges. Stattdessen greift Serhi zum Handy. Er bringt in Erfahrung, was da gerade auf die Stadt zufliegt. Ihr müsst verstehen, dass ihr es mit einem Kommandeur der Flugabwehr zu tun habt. Das heißt, er hat alle operativen Informationen, wohin eine Gleitbombe in etwa fliegt. Er hat bestimmte Markierungen und Koordinaten und so, sagt sein Begleiter. Zwei russische Gleitbomben erfährt Kommandeur Serhi aus dem Leitstand. In 5 Minuten sollen sie irgendwo in der Stadt einschlagen. Beide sind Soldaten in der Luftverteidigung der 54. Brigade, die Slowjansk verteidigt. Man muss genau hinhören. Ihr habt 4 bis 5 Sekunden, wenn es pfeift. Dann müsst ihr euch hinwerfen, mit dem Gesicht zum Boden. Alltag im ukrainischen Donbass. 15 Kilometer sind es vom Stadtrand zur Front und sie rückt jeden Tag ein kleines Stückchen näher. Gut 38.000 Zivilisten harren noch in Slowjansk aus. Wie lange noch? Schwer zu sagen, aber noch ist hier halbwegs normales Leben. Die Menschen arbeiten, es gibt Licht und fließend Wasser. Das ist doch wunderbar. Der Luftalarm ist vorbei. Serhis Einheit hat das GPS-Signal der Gleitbomben gestört. Sie sind irgendwo vor der Stadt niedergegangen. Aus dem Lautsprecher ertönt Reklame für einen Pizzalieferdienst. Die Hauptstraßen der Stadt sind mit Fischernetzen bedeckt. Darin sollen sich russische FPV-Drohnen verfangen, die inzwischen auch die äußeren Stadtviertel erreichen. Wir laufen einige Straßen weiter und betreten Milanas Barbershop. Eine junge Frau schneidet einem Mann den Bart. Ich habe viele Klienten. Wenn du arbeitest, dann denkst du an nichts. Klar, vielleicht wenn es knallt. Hier sind neulich die Fenster rausgeflogen, aber ich habe dann neue reinmachen lassen und wir arbeiten weiter. Milana hat ihren Laden vor 4 Jahren eröffnet. Obwohl schon einige ihrer Freunde gestorben sind, will die 25-Jährige nicht weg von hier. Sie haben meinen Kindergarten und meine Schule zerstört. Dort sind schon meine Großeltern und meine Eltern hingegangen. Ich dachte, auch meine Kinder werden dorthin gehen. Aber leider nein. Vor dem Barbershop wieder die Lautsprecher. Halten wir zusammen. Das Leben geht weiter. Auch für Valeria. Sie wurde in Slowjansk geboren. Wir treffen sie in einem Café im Stadtzentrum. Sie dient freiwillig als Soldatin und ist Presseoffizierin bei der 30. Brigade. Warum die Menschen hier unter Dauerbeschuss ausharren? Das Risiko ist gerechtfertigt, denn jeder von uns trägt ein Stück Leben in diese Stadt. Wenn wir alle weggehen, dann endet das Leben hier. Solange die Menschen hier sind, gibt es Leben. Das ist schon wie eine Lebensweise. Das ist der Donbass-Lifestyle. Weg will sie trotzdem nicht, sagt sie. Das wird jetzt merkwürdig klingen für sie. Aber ich sterbe lieber irgendwo hier, als mit anzusehen, dass über Slowjansk die russische Fahne gehisst wird. Das könnte ich nicht ertragen. Vor dem Stadtrat erklingt wieder Werbung aus dem Lautsprecher. Pizza auf Rädern. Das Leben geht weiter. Im Donbass-Style.
1: Das Leben unter ständigem Beschuss im ukrainischen Slowjansk. Eine Reportage war das von Jerzy Sobota. Bei den aktuellen Temperaturen kommt keiner auf die Idee, sich da schon mal Gedanken über Herbst und Winter zu machen. Aber sobald es dann wirklich wieder kalt wird, stellt sich, wie seit Beginn der russischen Vollinvasion und dem Ende des billigen russischen Gases, die Frage der Energiesicherheit bei uns. Oder ganz konkret, wie voll sind unsere Gasspeicher? Unser Berlin-Korrespondent Maximilian Ulrich berichtet, dass sie mit gut 50% den niedrigsten Füllstand in einem August seit 2018 haben.
8: Der Grund ist der Krieg der USA und Israels gegen den Iran, der nun schon fast 6 Monate andauert und immer wieder zu Lieferproblemen bei Erdgas aus der Golfregion führt. Dadurch waren die Preise den ganzen Sommer über hoch und es wurde wenig eingespeichert. Sollte jetzt also der Staat eingreifen? Das Wirtschaftsministerium wartet zur Stunde noch ab, erklärt die Ministeriumssprecherin Susanne Ungrath.
9: Wir beobachten die Lage genau auch im geopolitischen Kontext und fordern die Händler auf, einzuspeichern, aber sind für jederzeit auch in der Lage zu reagieren. Oberste Priorität ist die Versorgungssicherheit für den Winter zu gewährleisten.
8: Wirtschaftsministerin Katharina Reiche von der CDU steht staatlichen Eingriffen in den Markt ablehnend gegenüber. Allerdings hat der Staat in der Vergangenheit immer wieder eingegriffen, zum Beispiel mit der Gasspeicherumlage. Mit ihr finanzierten die Kunden einen Teil der Kosten für die großen Gasspeicher. Seit diesem Jahr gibt es die Umlage nicht mehr. Kommt so ein Mechanismus nun zurück oder nicht? Genau diese Frage lässt Gasverkäufer im Moment zögern, erklärt Georg Zachmann, Energieexperte am Helmholtz-Zentrum Berlin.
10: Es gibt quasi so ein Glaubwürdigkeitsproblem zwischen Staat und Markt. Der Staat sagt, wir wollen uns draus zurückziehen und der Markt glaubt das noch ganz. Und das wird sich jetzt im August, September entscheiden, wer quasi zuerst zwinkert.
8: Zachmann gibt zu bedenken, dass Donald Trump seine Gaslieferungen an Deutschland als Druckmittel benutzen könnte. Denn fast ein Drittel des Erdgas kommt per LNG-Schiff aus den USA nach Deutschland. Hier wurden in den letzten Jahren Terminals gebaut, die auch im Winter genutzt werden können. Man braucht also gar nicht so viel Speicherkapazität. Doch Michael Kellner von den Grünen, der früher als Staatssekretär unter Robert Habeck für Erdgas zuständig war, gibt zu bedenken.
11: Wir hatten letztes Jahr den Fall, dass ein LNG-Terminal eingefroren war, weil die Ostsee zugefroren war. Dann hat man einen Eisbrecher hingeschickt. Der Eisbrecher ist kaputt gegangen. Das Terminal war mehrere, ich glaube 2 oder 3 Wochen dicht. Und sowas kann alles passieren.
8: Kellners Forderung, der Staat sollte den Händlern wenigstens eine kleine Gewinnsumme von 2 bis 3 Euro pro Megawattstunde Erdgas garantieren, damit sie anfangen einzuspeichern.
11: Und deswegen ist in diesen Zeiten, wo die Weltlage wirklich so beschissen ist, ist es doch wirklich das Gebot der Stunde, etwas Vorsorge zu leisten. Nicht einfach zu sagen, hey, wir zocken und alles ist prima.
8: Noch zockt bzw. hofft man im Wirtschaftsministerium auf den Markt. Das kann gut gehen, sagt Gasspeicherbetreiber Juraj Papzun. Es sei denn, es kommt noch mal so ein kalter Winter wie 2010.
12: Bei so einem kalten Winter wie damals würden wir wahrscheinlich bei aktueller Befüllung in Probleme kommen. Wenn es ein durchschnittlicher Winter wäre, dann ist es gut möglich, dass wir auch mit der aktuellen Befüllung durch den Winter kommen können.
1: Der Bericht von Maximilian Ulrich war das.
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16: Um 17.30 Uhr mit Eva Irion. Die Stadt Monschau hat die Evakuierung wegen des Flächenbrandes im Naturschutzgebiet Hohes Venn an der belgisch-deutschen Grenze aufgehoben. Auf der Website der Stadt steht, dass die Einwohnerinnen und Einwohner der Bereiche Ruitshof und Geisberg sofort wieder in ihre Häuser zurückkehren können. Sie mussten sich am Sonntagabend in Sicherheit bringen. Die Feuerwehr hat den Brand in Belgien am Mittag eingekesselt. Unter Kontrolle ist er nach Behördenangaben aber noch nicht. Seit dem Mittag sind auch wieder Löschhubschrauber und Flugzeuge im Einsatz. Sie versuchen zu verhindern, dass sich die Flammen unter der Oberfläche ausbreiten und an anderer Stelle wieder auftauchen. Israel hat am Vormittag ein Café in Gaza mit 2 Raketen angegriffen. Nach palästinensischen Angaben kamen 7 Menschen ums Leben. 13 weitere wurden demnach verletzt. Julia Lai.
17: Der Angriff traf eine Gegend, in der viele palästinensische Vertriebene in Zelten leben. Videoaufnahmen der Nachrichtenagentur AFP zeigen Bilder der Zerstörung. Das israelische Militär sagt, der Angriff habe führenden Hamas-Kommandeuren gegolten, die ihrerseits Angriffe auf israelische Truppen geplant hätten. Einer von ihnen sei am Terrorangriff des 7. Oktober beteiligt gewesen. Das Militär legte dafür bisher aber keine Belege vor. Der Luftschlag erfolgte nur Stunden, nachdem der US-Sondergesandte Jared Kushner Israel verlassen hatte. Er war in der Region, um den festgefahrenen Fahrplan für eine Nachkriegsordnung im Gazastreifen zu retten. Die israelische Regierung will ihre Truppen aus dem Gebiet erst nach der vollständigen Entwaffnung des Gazastreifens zurückziehen und lehnt den Plan ab.
16: Bundeskanzler Merz hat die Äußerungen des israelischen Ministers Ben-Gvir zu gezielten Tötungen von Palästinensern im Gazastreifen verurteilt. Diese menschenverachtenden, völkerrechtswidrigen Appelle seien nicht hinnehmbar, ließ Merz durch den stellvertretenden Regierungssprecher Hille mitteilen. Dieser wies auf eine Richtungsentscheidung der EU hin. Demnach sollen gezielte Maßnahmen gegen alle Politiker vorbereitet werden, die zur Verletzung von Menschenwürde oder internationalem Recht aufrufen. Ben-Gvir hatte gefordert, dass in jeder Nacht Palästinenser im Gazastreifen gezielt zu töten seien. Im Zusammenhang mit dem Anschlag auf die Nord Stream Pipeline vor 4 Jahren ist jetzt ein zweiter Verdächtiger festgenommen worden. Er wurde in Kroatien gefasst. Die Bundesanwaltschaft hat seine Auslieferung beantragt. Der Mann soll einer der Taucher gewesen sein, die den Sprengstoff an der Pipeline befestigt haben. Der Mann wurde im vergangenen Jahr schon einmal in Polen festgenommen, die Auslieferung aber trotz internationaler Abkommen verweigert. Baden-Württemberg investiert in diesem Jahr rund 2,5 Millionen Euro für die Einrichtung von etwa 150 Tagespflegeplätzen. Das hat Sozialminister Hildenbrand mitgeteilt. In der Tagespflege werden Pflegebedürftige tagsüber betreut, um die Angehörigen zu entlasten. In Baden-Württemberg gibt es mehr als 600.000 Pflegebedürftige. 2/3 von ihnen werden zu Hause ausschließlich von Angehörigen versorgt. Im Fall des 6-fach-Mordes in Stade von Ende Juni gibt es neue Erkenntnisse. Offenbar ging bei der Polizei Goslar schon 2017 ein mündlicher Hinweis zu dem späteren Täter ein. Demnach war der Mann 2017 aus einem türkischen Gefängnis geflüchtet. Von den Behörden in der Türkei wurde das nicht bestätigt. Das geht aus einer Antwort auf eine Anfrage der CDU-Fraktion bei der rot-grünen Landesregierung hervor. Außerdem sei er zum Tatzeitpunkt ausreisepflichtig gewesen. Ende Juni tötete der Mann in einer Mutter-Kind-Einrichtung in Stade 6 Menschen. Später nahm er sich im Gefängnis das Leben. Top-Favorit Isaac del Toro hat den Prolog der Deutschland-Tour der Radprofis gewonnen. Der Mexikaner setzte sich auf der 2,6 Kilometer langen Strecke in Bad Orb vor dem Franzosen Paul Magnier durch. Bester Deutscher war Tobias Müller auf Rang 10. Morgen führt die erste richtige Etappe über 215 Kilometer von Bad Orb nach Schwäbisch Hall. Nach 2 weiteren Etappen mit den rheinland-pfälzischen Zielorten Offenbach an der Queich und Bad Dürkheim endet die Tour am Sonntag auf einem Rundkurs durch das Heilbronner Land. SWR-Nachrichtenredaktion Stefan Bosch.
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1: Sonne und Wolken ab dem Abend in Rheinland-Pfalz, teils kräftige Schauer und Gewitter, heute Nacht 20 bis 13 Grad. Am Freitag im Südosten Baden-Württembergs trüb und regnerisch, sonst Sonne. Am Samstag warm, 25 Grad.
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18: Mit Judith Bühler, hallo. Menschenverachtend, völkerrechtswidrig, nicht hinnehmbar. So verurteilt Bundeskanzler Merz die Aussagen des israelischen Sicherheitsministers Ben-Gvir. Der Minister hatte in einem Podcast mehr Angriffe auf den Gazastreifen gefordert und dass Palästinenser gezielt getötet werden. Aus Berlin berichtet Gabor Hallas.
19: Nun steht die Frage nach Konsequenzen im Raum, zum Beispiel Sanktionen gegen den Minister. Hier verweist die Bundesregierung auf ein geplantes Treffen der EU-Außenminister im September. Dort solle über gezielte Maßnahmen gegen radikale Politiker beraten werden. Die Bundesregierung kritisiert außerdem Pläne der israelischen Regierung, weitere Siedlungen im Westjordanland zu bauen. Die jüngsten Schritte verfolge der Bundeskanzler mit großer Sorge, so sein Sprecher. Israel müsse als Besatzungsmacht Palästinenser menschenwürdig behandeln. Das Auswärtige Amt erklärte, Leidtragende wäre in erster Linie die palästinensische Bevölkerung, das verstoße gegen das Völkerrecht und gefährde die Perspektive einer Zwei-Staaten-Lösung. Der Bundeskanzler erklärte außerdem, dass Deutschland für die Existenz und die Sicherheit Israels einstehe.
18: Wenn wir in Deutschland Sozialleistungen zusammenlegen würden, könnte das dann dabei helfen, Armut zu bekämpfen? Im Auftrag des Bundesverbands der Arbeiterwohlfahrt hat das IFO-Institut eine Studie dazu erarbeitet. Jakob Meyer.
20: Die Arbeiterwohlfahrt bekräftigt ihre Forderung, steuerfinanzierte Sozialleistungen wie Kinderzuschlag, Wohngeld und Grundsicherung in einem einheitlichen Gesetz zusammenzufassen. Diese neue Leistung sollten alle erwerbsfähigen Menschen bekommen, die finanzielle Unterstützung brauchen. Dabei solle in einen existenzsichernden Teil, der auf der heutigen Grundsicherung beruht, und einen unterstützenden Teil unterschieden werden. Leistungsempfänger würden durch die Reform nicht systematisch schlechter gestellt, betonte Lukas Hochscheid von der Arbeiterwohlfahrt. Das Haus stehe auf einem starken Fundament. Laut einer Studie des Wirtschaftsforschungsinstituts IFO im Auftrag der Arbeiterwohlfahrt würden davon besonders Alleinerziehende und Familien mit Kindern profitieren. Das Risiko, dass Menschen in Armut fallen, also weniger als 60% des mittleren Einkommens der Gesellschaft zur Verfügung haben, würde sinken. Arbeitsanreize würden gestärkt.
18: Dieser Sommer verlangt uns einiges ab. Hitzewellen, Niedrigwasser und ja, auch die Sonne direkt kann zur Gefahr werden. Zum Beispiel dann, wenn durch schädliche UV-Strahlung Hautkrebs entsteht. Die UV-Strahlung hat Deutschland und europaweit in den vergangenen Jahren an vielen Orten zugenommen. Florian Zinner mit den Einzelheiten.
21: Um 10-20% innerhalb von 10 Jahren hat die jährliche UV-Strahlung zugenommen, zeigt eine europaweite Studie unter Beteiligung des Bundesamts für Strahlenschutz. Besonders hoch fällt dabei die Zunahme in Mittel- und Westeuropa und damit Deutschland aus. Die Analysen basieren auf Messungen von insgesamt 40 Stationen auf dem gesamten Kontinent, kombiniert mit satellitengestützten Daten zur Globalstrahlung. Als Grund für die Zunahme sehen die Forschenden die Abnahme der Bewölkung, unter anderem aufgrund des Klimawandels. In Regionen mit geringer Bewölkung und ohnehin hoher Strahlung, etwa in Spanien, blieb die UV-Belastung gleich oder hat leicht abgenommen.
18: Und die Hitze beschäftigt auch weiterhin Feuerwehrleute in Europa. In Spanien hat ein neuer Großbrand schon rund 2200 Hektar Fläche zerstört. Seit gestern brennt es in der Provinz Cáceres im Westen des Landes. Etwa 700 Menschen mussten ihre Häuser und Wohnungen verlassen. Derweil hat die Stadt Monschau die Evakuierung wegen des Flächenbrandes im Naturschutzgebiet Hohes Venn an der belgisch-deutschen Grenze aufgehoben. Die Menschen dürfen zurück in ihre Häuser. Zuvor hatte die Feuerwehr nach Behördenangaben den Brand eingekesselt. Unter Kontrolle sei er aber noch nicht. Seit dem Mittag sind auch wieder Löschhubschrauber und Flugzeuge im Einsatz, berichtet Thomas Speckhofen aus Brüssel.
22: Die Unterstützung aus der Luft wird nach Angaben aus dem Krisenzentrum vor allem dafür eingesetzt, den Rand der Brandfläche nass zu machen und so eine weitere Ausbreitung zumindest auf der Oberfläche zu verhindern. Bei der belgischen Feuerwehr heißt es, die Bekämpfung bleibe schwierig. Zwar sind am Vormittag in der Region rund 17 Liter Regen pro Quadratmeter gefallen und für den weiteren Verlauf des Tages wird noch mehr erwartet, aber neben der Dämpfung für die Glutnester führt das Wasser auf dem heißen Boden auch zu dichtem Rauch, der die Brandbekämpfung erschwert. Die Einsatzkräfte haben inzwischen Schneisen durch das Gebiet geschlagen, die für sie befahrbar sind und gleichzeitig Stopplinien für die Brände bilden sollen. Die Luftqualität hat sich nach Angaben aus Messstationen in der Umgebung inzwischen aber wieder deutlich verbessert.
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18: Der Bischof von Speyer, Wiesemann, gibt sein Amt auf, aus gesundheitlichen Gründen. Papst Leo hat das Rücktrittsgesuch des 66-Jährigen angenommen. Claudia Barthe mit den Einzelheiten.
23: Die Last der Verantwortung habe in ihm körperlich und vor allem seelisch schwerwiegende Spuren hinterlassen, so begründete Karl-Heinz Wiesemann seinen Rücktritt. Er bittet die Gläubigen um Verständnis für seine Entscheidung. Auf das Bistum Speyer kommen umfassende Strukturreformen zu. Auch das 1000-jährige Domjubiläum in 3 Jahren steht an. Wiesemann leitete das Bistum seit März 2008. Er setzte sich unter anderem für den synodalen Weg, den Reformprozess der deutschen katholischen Kirche ein und machte sich in seinem Bistum unter anderem für mehr Frauen auf der Leitungsebene stark.
18: Die neue CDU-Regierung in Rheinland-Pfalz will das Kita-Gesetz 2028 noch einmal überarbeiten. Vor gut 5 Jahren hatte die damalige SPD-Regierung das Kita-Gesetz grundlegend geändert. Erzieher- und Kita-Verbände aus der Pfalz begrüßen die geplante Überarbeitung. SWR-Reporterin Christina Fleischhandel berichtet.
0: Ein Kernproblem sehen die Erzieherinnen und Verbände in der Pfalz aktuell im Personalmangel. Die hohe Belastung dadurch führt nach ihrer Einschätzung auch zu mehr Krankheitstagen. Die Aufgaben haben sich mit dem Kita-Gesetz deutlich verändert. Mehr Dinge müssen beispielsweise im Kita-Alltag dokumentiert werden. Die eigentliche pädagogische Arbeit bleibe dabei meistens auf der Strecke. Claudia Theobald vom Kita-Fachkräfteverband Rheinland-Pfalz fordert von der neuen Landesregierung einen besseren Betreuungsschlüssel. Die Gruppen seien oft zu groß. Außerdem würden Kinder unter 3 Jahren gemeinsam mit Kindern bis 6 Jahren betreut.
18: In Baden-Württemberg gibt es mehr als 600.000 Pflegebedürftige. 2/3 von ihnen werden zu Hause versorgt. Und zwar ausschließlich von Angehörigen. Das ist natürlich zeitaufwendig. Um die Angehörigen zu entlasten, gibt es die Tagespflege. Das sind Einrichtungen, in denen Pflegebedürftige tagsüber betreut werden. Ist also ein bisschen so wie eine Kita. Und genau solche Tagespflegeeinrichtungen fördert das Land Baden-Württemberg in diesem Jahr mit 2,5 Millionen Euro. Das hat Sozialminister Hildenbrand mitgeteilt. So sollen 150 neue Plätze entstehen, unter anderem in Altensteig im Kreis Calw, Siegelsbach bei Heilbronn und Hügelsheim im Kreis Rastatt. Die Debatte um den Hitzeschutz an den Schulen in Baden-Württemberg ist nach wie vor ein großes Thema. Es gibt Schulen, die die Sommerferien nutzen und neue Maßnahmen umsetzen. SWR-Reporter Peter Binder.
2: Zum Beispiel in Drossingen im Kreis Tuttlingen, da wird über die Ferien der Asphalt auf dem Schulhof von einer historischen Grundschule aufgeraut. Das macht ihn dann auch heller und das soll die Luft im Hof um mehr als 5 Grad abkühlen und damit natürlich dann auch im Schulhaus für weniger Hitze sorgen. Die Stadt Metzingen im Kreis Reutlingen, die hat unter anderem Wärmeschutzfolien auf Klassenzimmerfenster geklebt, Markisen sind repariert worden oder auch ganz neu angebracht, Lüftungsanlagen optimiert und Fenster ausgetauscht. Da betont die Stadt aber deutlich, Hitzeschutz sei so ein wichtiges Thema, da müssten Bund und Land die Kommunen dringend finanziell unterstützen.
18: Die Staatsanwaltschaft Bad Kreuznach ermittelt nach dem Brand in Reichenbach bei Baumholder wegen fahrlässiger Brandstiftung. Ein Sprecher sagte dem SWR, dass deshalb ein Gutachter eingesetzt werden soll. SWR-Reporter Maximilian Storr.
5: Nach aktuellem Erkenntnisstand ist der Brand durch eine Rallye-Testfahrt zwischen Reichenbach und der Ortsgemeinde Kronweiler verursacht worden. Ein Sachverständiger soll jetzt herausfinden, ob etwa ein technischer Defekt des Fahrzeuges oder etwas anderes dafür verantwortlich war. In Reichenbach bei Baumholder waren Ende Juli rund 22 Hektar Wald und Wiesen abgebrannt. Es war einer der größten Brände im Land in diesem Jahr. Feuerwehr, Polizei und auch die Bundeswehr waren 2 Tage lang damit beschäftigt, das Feuer zu löschen.
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18: Kurz vor Weihnachten hat ein wohnungsloser Mann aus Stuttgart mit einer guten Tat viele Menschen berührt. Er hatte mit Pfandflaschen 200 Euro aufgetrieben und das Geld für alleinerziehende Mütter in Not gespendet. Der Sozialdienst katholischer Frauen hatte die Spende übergeben. Aber eine gute Tat hat dem Mann, dessen Spitzname Schwalbe ist, wohl nicht gereicht. Nach viel Berichterstattung und großer Resonanz haben er und der Sozialdienst eine Stiftung gegründet, die nach ihm benannte Schwalbennest-Stiftung. Die gibt es jetzt seit 3 Monaten und offenbar nehmen sich viele Menschen an Schwalbe ein Beispiel. Und Spenden. Seit Gründung der Stiftung sind 100.000 Euro für alleinerziehende Mütter in Not und obdachlose Frauen eingegangen. Und da bekommt das Sprichwort »Eine Schwalbe allein macht noch keinen Sommer« vielleicht eine ganz andere Bedeutung. Denn wenn einer anfängt, kann er viele mitziehen und dann kann etwas Großes daraus werden.
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1: 17.45 Uhr.
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1: Mit Luka Robic.
6: Guten Tag, wir starten mit Radsport. Beim Auftakt der 40. Deutschland-Tour setzte Topfavorit Isaac Del Toro beim Einzelzeitfahren im hessischen Bad Orb direkt ein Ausrufezeichen. Der Mexikaner, Dritter der diesjährigen Tour de France, setzte sich auf dem 2,6 Kilometer langen und technisch anspruchsvollen Kurs durch. Mit seinem Sieg sichert er sich vorerst das blaue Trikot des Gesamtführenden. Als bester Deutscher schaffte es Tobias Müller mit 7 Sekunden Rückstand zur Spitze auf Platz 10.
24: Die Vorfreude ist sowieso schon gut, in Deutschland Etappenrennen zu fahren und dann mit so einem Ergebnis reinzustarten. Das bringt natürlich immer auch gute Moral für die nächsten Tage. Die nächsten Tage werden auf jeden Fall auch mega anspruchsvoll. Und da mit einem positiven Kopf reinzugehen, das hilft auf jeden Fall.
6: Vincenzo Grifo hat seinen Vertrag beim Europa-League-Finalisten SC Freiburg verlängert. Über die Laufzeit machte der Club keine Angaben. Mit 108 Treffern und 98 Vorlagen führt der 33-Jährige die jeweiligen SC-Bestenlisten an. Als nächste Aufgabe warten auf ihn und die Freiburger die Playoffs zur Conference League. Dort spielen sie morgen gegen den schottischen Erstligisten FC Motherwell.
3: Wir stellen uns jetzt sehr, sehr gut drauf ein, auf die Schotten. Wollen da alles raushauen, dass wir in Schottland ein sehr, sehr gutes Spiel machen und dass wir da Vollgas geben, damit wir durch die Quali kommen.
6: Einen ausführlichen Vorbericht mit noch mehr Stimmen gibt es online unter swr.de Sport. Die deutschen Hockeyspielerinnen haben sich bei der WM in Belgien für die Hauptrunde qualifiziert. Deutschland gewann das entscheidende Gruppenspiel gegen die USA mit 3:1. Christina Schröder fasst die Partie zusammen.
4: Direkt zu Beginn starteten die deutschen Hockeyfrauen die Danas druckvoll, agierte aber teilweise zu leichtfertig im gegnerischen Schusskreis und ließ die ein oder andere Torchance liegen. 10 Minuten vor der Pause sorgte dann die ohnehin stark aufspielende Jette Fleschitz per Foul 7 Meter für die verdiente deutsche Führung. Deutschland kam als das stärkere Team aus der Kabine und ließ sich auch nicht vom erstarkenden Regen beirren, der Passspiel und Schnelligkeit des Balls beeinflusste. Stattdessen lieferte das Team in Weiß. Kapitänin Lisa Nolte krönte einen starken deutschen Angriff mit dem 2:0. Die USA erzielte zwar den Anschlusstreffer, doch erneut traf Fleschitz per Foul 7 Meter und stellte den 2-Tore-Abstand wieder her. Mit 2 Siegen und einer Niederlage ziehen die deutschen Hockeyfrauen als Gruppenzweiter in die nächste Runde ein.
6: Bei den Reitweltmeisterschaften in Aachen erlebte die deutsche Nationalmannschaft im Springreiten einen fast perfekten Start. Das Quartett von Bundestrainer Otto Becker ritt bei der ersten von 3 Teilprüfungen auf Platz 1 vor Belgien und den USA. Ausgerechnet der derzeit erfolgreichste deutsche Reiter Richard Vogel aus Mannheim patzte mit seinem Ausnahmepferd United Touch. Für die Mannschaftswertung zwar irrelevant, für seine Einzelambitionen jedoch erstmal ein herber Rückschlag. Das war's vom Sport. Die Uhrzeit 17.48 Uhr.
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1: Winston Churchill galt als eiserner Nazi-Gegner und war sonst auch ein eher harter Hund, der frühere britische Premierminister. Deshalb wirkt Churchill auf Fotos meist ernst und grimmig. So ist das auch auf dem Bild, das den Beinamen der brüllende Löwe trägt. Jahrelang hing es in der Bar eines kanadischen Hotels, bis es plötzlich weg war. Im SWR-Zeitwort blickt Miriam Freudig zurück auf den 19. August 2022. Heute vor 4 Jahren wurde der Diebstahl entdeckt.
7: Ich war mit dem Elektriker im Haus unterwegs. Wir mussten etwas in dem Raum überprüfen, wo das Foto hing. Als ich es anschaute, sagte ich, es ist nicht richtig aufgehängt, nahm es von der Wand, ohne daran zu denken, es könne sich um ein falsches handeln. Später wollte ich es wieder aufhängen, da bemerkte ich es. Ich habe zu Madame Dumas gesagt, Boss, wir haben ein Problem, das ist nicht unser Foto.
9: Es ist der 19. August 2022, als Bruno Lehr, Hotelangestellter und rechte Hand der Chefin, auffällt, dass etwas ganz und gar nicht stimmt. Als er das Porträt von Winston Churchill wieder aufhängen möchte, stellt Bruno Lehr fest, dass es kleiner ist als das Original. Dennoch sei es in diesem Augenblick völlig undenkbar gewesen, dass es sich um eine Fälschung handelt, erinnert sich Hotelmanagerin Geneviève Dumas.
10: C'était tellement impossible, impensable que ce soit un faux.
25: Wir haben sogar den Abzug aus dem Rahmen genommen, um zu sehen, ob es das Originalbild ist. Das hätten wir nicht machen sollen, denn so hatten wir unsere Fingerabdrücke auf einem Beweisstück hinterlassen. Es war einfach unvorstellbar, dass jemand so etwas machen kann. Als habe man uns etwas unwiederbringlich genommen. Der Wert ist unermesslich, man kann es nicht ersetzen. Wir waren sehr schockiert.
10: Hitler und die Nazi-Gang.
25: 30. Dezember 1941. Der britische Premierminister Winston Churchill hält eine Rede vor dem kanadischen Parlament in Ottawa. Gegenüber vom Hotel Chateau Laurier, das mit seiner holzvertäfelten Bar, den langen Fluren mit pompösen Kronleuchtern und den Luxussuiten von jeher berühmte Persönlichkeiten aus aller Welt beherbergt. Churchill beschwört vor dem kanadischen Parlament den Siegeswillen der Alliierten. Die Rede geht in die Geschichte ein. Gelauscht hat auch der kanadische Fotograf mit armenischen Wurzeln, Yusuf Karsh. Während Churchill spricht, kann Karsh dessen Mimik beobachten. Anschließend möchte er ein Porträt vom britischen Premier machen. In einem Interview von 1977 mit dem kanadischen Journalisten Morley Safer für den US-Sender CBS erinnert sich Yusuf Karsh daran, wie er nach der Rede auf Churchill traf.
8: Als der bedeutende Mann mit dem kanadischen Premierminister kam, machte ich das Fotolicht an und er fragte sofort, was hier los ist. Ich sagte, ich hoffe, ich habe so viel Glück, dass ich eine Fotografie machen kann, die ihrer würdig ist, zu diesem historischen Anlass.
25: Yusuf Karsh wagt etwas Ungehöriges. Er nimmt Churchill seine Zigarre aus dem Mund und drückt auf den Auslöser. Der Premierminister habe geschaut, als würde er ihn gleich verschlingen, erinnert sich Karsh. Es ist das Foto des brüllenden Löwen. Ein stirnrunzelnder, sehr ernst und zugleich angriffslustig blickender britischer Premier in Kriegszeiten, das Karsh dem Hotel vermacht, als er 1997 nach Boston umzieht. The Roaring Lion wird eines der bekanntesten Porträts von Churchill und macht den Fotografen Yusuf Karsh, dessen Familie vor dem Völkermord an den Armeniern fliehen musste, weltberühmt. Über Jahrzehnte lebt Karsh in einer Wohnung im Hotel Chateau Laurier und betreibt dort sein Fotostudio. Der Hotelangestellte Bruno Lehr erinnert sich an Karsh, einer der besten Menschen, dem er je begegnet sei.
11: Unendlich freundlich. Monsieur und Madame Karsh, man begegnete ihnen auf dem Flur, zwei Verliebte, das sah man.
25: Karsh habe zum Hotel gehört, genauso wie das Porträt von Churchill. Umso größer also der Schock, als am 19. August 2022 der Diebstahl festgestellt wird. Weltweit wird nach dem berühmten Porträt gesucht, bis es zwei Jahre später, im September 2024, in Italien gefunden wird. Bei einem Anwalt, der es ahnungslos im Auktionshaus Sotheby's ersteigert hatte, wohin es wiederum der Dieb verkauft hatte. Ein 43-jähriger Kanadier wird festgenommen und gibt den Diebstahl zu. Seitdem der brüllende Löwe wieder an seinem Platz im Hotel zurückgekehrt ist, schaut Bruno Lehr jeden Tag nach ihm.
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1: mit Petra Thiele.
12: Die Arbeiterwohlfahrt möchte staatliche Sozialleistungen bündeln. Diese Zusammenlegung etwa von Kinderzuschlägen oder Wohngeld könnte laut einer Studie das Armutsrisiko mindern.
14: Diese neue Leistung sollten alle erwerbsfähigen Menschen bekommen, die finanzielle Unterstützung brauchen. Dabei solle in einen existenzsichernden Teil, der auf der heutigen Grundsicherung beruht, und einen unterstützenden Teil unterschieden werden. Leistungsempfänger würden durch die Reform nicht systematisch schlechter gestellt, betonte Lukas Hochscheid von der Arbeiterwohlfahrt. Das Haus stehe auf einem starken Fundament. Laut einer Studie des Wirtschaftsforschungsinstituts IFO im Auftrag der Arbeiterwohlfahrt würden davon besonders Alleinerziehende und Familien mit Kindern profitieren. Das Risiko, dass Menschen in Armut fallen, also weniger als 60% des mittleren Einkommens der Gesellschaft zur Verfügung haben, würde sinken. Arbeitsanreize würden gestärkt. Nach IFO-Angaben würde die von der Arbeiterwohlfahrt vorgeschlagene Reform knapp 5,4 Milliarden Euro im Jahr kosten. Die Arbeiterwohlfahrt greift damit im Wesentlichen Vorschläge der Kommission zur Reform des Sozialstaats auf. Das von der Bundesregierung eingesetzte Gremium hat Anfang des Jahres Empfehlungen vorgelegt. Jakob Mayer, Berlin.
12: Die Reform der Einkommenssteuer ist nochmal im Bundesfinanzministerium überarbeitet worden. Es bleibt nun doch bei einem Freibetrag für steuerpflichtige Vereine in Höhe von 5.000 Euro. Auch Rabatte, die Unternehmen ihren Mitarbeitern gewähren, sollen wie bisher erhalten bleiben. Bundesfinanzminister Klingbeil hatte für seine ursprünglichen Pläne viel Kritik bekommen. Anfang September soll nun der geänderte Einkommenssteuerentwurf ins Kabinett. Jeder Zentimeter zählt. Dank des Regens fließt im Rhein wieder etwas mehr Wasser. Nach dramatischen, einstelligen Werten sind an der berühmten Messstelle in Kaub am Dienstag und Mittwochmorgen bis zu 14 Zentimeter gemessen worden. Details aus der SWR-Umweltredaktion von Jakob Sachs.
15: Die Pegel der großen Flüsse im Südwesten verzeichnen einen leichten Anstieg. Am Rheinpegel Kaub wurden heute Nacht 15 cm gemessen, knapp doppelt so viel wie noch 24 Stunden zuvor. Wenig fehlt. Ab einem Pegel von über 15 cm kann die dortige Fähre laut den Betreibern wieder genutzt werden. Bei der Frachtschifffahrt hängt der nötige Pegel stark vom Schiffstyp und der Beladung ab. Für die Umwelt ist der leichte Anstieg ebenfalls eine Entlastung. Durch mehr Wasser in den Flüssen steht den Tieren wieder mehr Lebensraum zur Verfügung und die Wassertemperatur sinkt. In Karlsruhe am Pegel Maxau ist ebenfalls ein Anstieg zu verzeichnen. Das Land kategorisiert den Wasserstand aber dennoch als extrem niedrig. Langfristig reichen kurze Regenschauer nicht aus. Bodenfeuchte, Grundwasser und die Zuflussmenge aus den Quellen sind entscheidend, damit der Pegel langfristig wieder steigt.
12: Der chinesische Roboterhersteller Unitree hat gerade einen extrem erfolgreichen Börsenstart hingelegt. Die Aktie lag zunächst mehr als 600% über ihrem Ausgabepreis. Unitree baut menschenähnliche Roboter, die beispielsweise tanzen und rennen können. Für Aufmerksamkeit sorgten auch vierbeinige Roboterhunde. Das chinesische Vorzeigeunternehmen hat vergangenes Jahr nach eigenen Angaben rund 5.500 humanoide Roboter verkauft. Die aktuelle Bewertung an der technologielastigen Shanghaier Starbörse übersteigt allerdings die Geschäftszahlen um ein Vielfaches. Frage an SWR-Wirtschaftsredakteurin Jutta Kaiser. Welche Roboterhoffnungen gibt es denn bei uns?
16: Ja, in Metzingen im Kreis Reutlingen sitzt das Unternehmen Neura Robotics. Das hatte erst vor kurzem eine der größten Finanzierungsrunden der deutschen Wirtschaftsgeschichte abgeschlossen und dabei umgerechnet etwa 1,2 Milliarden Euro eingesammelt. Momentan werden die meisten produzierten Roboter von Neura Robotics noch dafür genutzt, sie zu trainieren und besser zu machen. Aber bis 2030 will das Unternehmen die Serienproduktion massiv ausbauen. Dann gibt es Agile Robots aus München. Der Hersteller hat auf der Hannover Messe seinen humanoiden Roboter Agile One präsentiert. Und auch Tesla hat Standorte in Deutschland, die an Entwicklung und Tests beteiligt sind, allen voran das Tesla-Werk bei Berlin. Es gibt aber auch Standorte in Prüm, Neuwied und in Reutlingen.
12: Der deutsche Leitindex DAX bewegte sich heute ganz wenig und zum Börsenschluss steht er nun minimal im Plus bei 26.091 Punkten.
17: Bei Aktieninvestoren nimmt die Verunsicherung zu. Das bremst die Kauflust. Grund ist einmal die scheinbar nachhaltig problematische Lage in Nahost und die ungeklärte Situation an der für den Welthandel so wichtigen Straße von Hormuz. Zum anderen regen die stark gestiegenen Anleihezinsen zum Nachdenken an. Die Renditen wichtiger Staatsanleihen wie etwa aus den USA, Deutschland und Japan sind gestern auf den höchsten Stand seit Jahrzehnten geklettert. Hohe Zinsen für relativ sichere Anlagen wie Staatsanleihen machen die meist riskanteren Aktien weniger interessant. Auf dem deutschen Aktienmarkt gehörten heute die Papiere von Infineon zu den größten Verlierern. Der Chiphersteller kann nicht davon profitieren, dass Chip-Aktien in Asien und USA wieder stärker gefragt waren. Heidi Radwilas, ARD-Finanzredaktion, Frankfurt.
12: Und das waren aktuelle Zahlen und Meldungen aus der Wirtschaft. Es ist 17:59 Uhr.
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1: Im Studio ist Gerhard Leitner. Guten Abend. Die Hitzewelle in Europa hat nicht nur einige Regionen in regelrechte Glutöfen verwandelt, auch unsere Meere werden immer wärmer. Im Juli ist die Durchschnittstemperatur im Mittelmeer mit 27 Grad so hoch gewesen wie nie zuvor in diesem Monat. Eine Messboje vor Mallorca hat Anfang August sogar 33 Grad gemessen. Über diese dramatische Entwicklung berichten wir unter anderem in der kommenden halben Stunde nach den Nachrichten.
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1: Teils halten sich Wolken, teils scheint die Sonne. In der Südhälfte Baden-Württembergs ist es ungestört sonnig. Heute Abend und Nacht ziehen vor allem in Rheinland-Pfalz teils kräftige Schauer und Gewitter durch. Die Temperaturen sinken dann auf 20 Grad bis 13 Grad. Morgen bilden sich in Teilen Baden-Württembergs Regengüsse oder Gewitter. In Rheinland-Pfalz kommt immer öfter die Sonne heraus. Bei böigem Südwestwind liegen die Höchstwerte zwischen 20 und 27 Grad. Am Freitag im Südosten Baden-Württembergs trüb und regnerisch. Am Samstag meist trocken, mäßig warm, höchstens 25 Grad.
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19: Um 18 Uhr mit Eva Irion. Spanien will rund 500 besonders schutzbedürftige, unbegleitete Minderjährige von der Exklave Ceuta aufs Festland bringen. Das hat Integrationsministerin Saiz einem spanischen Sender bestätigt. Kinderschutzorganisationen sollen die Kinder in geeigneten Einrichtungen auf dem Festland betreuen. Ende Juli hatte es einen Massenansturm auf die spanische Exklave Ceuta in Nordafrika gegeben. Dabei sind zwischenzeitlich bis zu 80.000 Menschen dort angekommen. Die meisten sind kurz danach wieder nach Marokko zurückgekehrt. Nach Angaben des spanischen Innenministeriums halten sich aktuell noch rund 5.000 Migranten in Ceuta auf. Die Stadt Monschau hat die Evakuierung wegen des Flächenbrandes im Naturschutzgebiet Hohes Venn an der belgisch-deutschen Grenze aufgehoben. Auf der Website der Stadt steht, dass die Einwohnerinnen und Einwohner der Bereiche Ruitshof und Geisberg sofort wieder in ihre Häuser zurückkehren können. Sie mussten sich am Sonntagabend in Sicherheit bringen. Die Feuerwehr hat den Brand in Belgien am Mittag eingekesselt. Unter Kontrolle ist er nach Behördenangaben aber noch nicht. Löschhubschrauber und Flugzeuge versuchen zu verhindern, dass sich die Flammen unter der Oberfläche ausbreiten und an anderer Stelle wieder auftauchen. Bundeskanzler Merz hat die Äußerungen des israelischen Ministers Ben-Gvir zu gezielten Tötungen von Palästinensern im Gazastreifen verurteilt. Diese menschenverachtenden, völkerrechtswidrigen Appelle seien nicht hinnehmbar, ließ Merz durch den stellvertretenden Regierungssprecher Hille mitteilen. Dieser wies auf eine Richtungsentscheidung der EU hin. Demnach sollen gezielte Maßnahmen gegen alle Politiker vorbereitet werden, die zur Verletzung von Menschenwürde oder internationalem Recht aufrufen. Ben-Gvir hatte gefordert, dass in jeder Nacht Palästinenser im Gazastreifen gezielt zu töten seien. Im Fall des Sechsfachmordes in Stade von Ende Juni gibt es neue Erkenntnisse. Offenbar ging bei der Polizei Goslar schon 2017 ein mündlicher Hinweis zu dem späteren Täter ein. Demnach war der Mann 2017 aus einem türkischen Gefängnis geflüchtet. Von den Behörden in der Türkei wurde das nicht bestätigt. Das geht aus einer Antwort auf eine Anfrage der CDU-Fraktion bei der rot-grünen Landesregierung hervor. Außerdem sei er zum Tatzeitpunkt ausreisepflichtig gewesen. Ende Juni tötete der Mann in einer Mutter-Kind-Einrichtung in Stade 6 Menschen. Später nahm er sich im Gefängnis das Leben. Baden-Württemberg investiert in diesem Jahr rund 2,5 Millionen Euro für die Einrichtung von etwa 150 Tagespflegeplätzen. Das hat Sozialminister Hildenbrand mitgeteilt. In der Tagespflege werden Pflegebedürftige tagsüber betreut, um die Angehörigen zu entlasten. In Baden-Württemberg gibt es mehr als 600.000 Pflegebedürftige. Zwei Drittel von ihnen werden zu Hause ausschließlich von Angehörigen versorgt. In Ludwigshafen startet am Abend das Festival des deutschen Films. Zur Eröffnung wird die Komödie »Plötzlich Schwiegervater« gezeigt. Bei dem Festival werden auch in diesem Jahr viele Promis erwartet. Intendant Michael Kötz.
0: Das fängt mit der Eröffnung an, wo Uwe Ochsenknecht, der letztes Jahr einen Preis für Schauspielkunst bekommen hat, gleich wieder da ist, weil er eben die Hauptrolle in diesem wunderbaren Komödie zur Eröffnung spielt. Und Nina Gummich. Viele kommen überhaupt, es ist eine unglaubliche Anzahl von namhaften Schauspielerinnen und Schauspielern, die kommen, plus Redakteure, Produzenten, Kameraleute, Drehbuchautoren. Das ist toll, das sind rund 400 Menschen, die wir erwarten aus der Branche.
19: Insgesamt werden auf dem Festival 74 Produktionen zu sehen sein. 13 Filme konkurrieren um den Filmkunstpreis. Das Festival auf der Parkinsel in Ludwigshafen endet am 6. September. Topfavorit Isaac del Toro hat den Prolog der Deutschlandtour der Radprofis gewonnen. Der Mexikaner setzte sich auf der 2,6 Kilometer langen Strecke in Bad Orb vor dem Franzosen Paul Magnier durch. Bester Deutscher war Tobias Müller auf Rang 10. Morgen führt die erste richtige Etappe über 215 Kilometer von Bad Orb nach Schwäbisch Hall. SWR-Nachrichtenredaktion Leo Eder. Das Wetter in Baden-Württemberg und Rheinland-Pfalz. Warme und teils feuchte Luft bestimmt unser Wetter. Die Vorhersage, teils Wolken, teils Sonne, später vor allem in Rheinland-Pfalz örtlich kräftige Schauer und Gewitter, Tiefstwerte 20 bis 13 Grad. Morgen in Teilen Baden-Württembergs Regengüsse oder Gewitter, in Rheinland-Pfalz öfter sonnig, Höchstwerte zwischen 20 und 27 Grad. Und die Aussichten, am Freitag teils trüb und regnerisch, sonst auch Sonne. 18.05 Uhr.
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1: Und darum geht es bis 6:30 unter anderem. Der Waldbrand im belgischen Hohen Venn ist eingedämmt, aber immer noch nicht komplett gelöscht. Die europäischen Meere erwärmen sich deutlich mit dramatischen Folgen für Unterwasserlebewesen. Und am Tag der humanitären Hilfe blicken wir auf die prekäre Situation im Sudan. Mein Name ist Gerhard Leitner. Ich wünsche einen schönen guten Abend. Der Brand im belgischen Naturschutzgebiet Hohes Venn ist unter Kontrolle. Die Einsatzkräfte sprechen jetzt aber davon, sie hätten das Feuer eingekreist. Es breite sich nicht weiter aus. Menschen in Monschau auf der deutschen Seite können wieder in ihre Häuser zurück. Den aktuellen Stand hat Thomas Spickhofen.
5: Inzwischen sind auch wieder Hubschrauber und Löschflugzeuge im Einsatz. Das war heute Vormittag wegen der Witterung noch nicht möglich. Jetzt haben sie alle die Aufgabe, vor allem die Grenzen dieser Brandfläche nass zu machen, damit eine weitere Ausbreitung zumindest auf der Oberfläche verhindert werden kann. Bei der belgischen Feuerwehr heißt es auch, der Brand sei inzwischen eingeschlossen, aber eben noch nicht unter Kontrolle. Die Bekämpfung bleibe auch schwierig, nicht zuletzt auch wegen des Regens, der gefallen ist. Am Vormittag sind in der Region rund 17 Liter Regen pro Quadratmeter runtergekommen. Das hilft natürlich, um die Glutnester zu dämpfen. Auf der anderen Seite heißt aber Wasser auf heißem Boden viel Rauch und der erschwert die Brandbekämpfung. Die Einsatzkräfte haben inzwischen Schneisen durch das Gebiet geschlagen, die für sie befahrbar sind und die gleichzeitig Stopplinien für die Brände bilden sollen. Unter der Oberfläche können sich die Brandherde jedoch fortentwickeln und an anderen Stellen wieder auftauchen. Die Luftqualität übrigens hat sich nach Angaben aus Messstationen in der unmittelbaren Umgebung inzwischen wieder deutlich verbessert.
1: Der massive Waldbrand in Ostbelgien nahe der Grenze zu Deutschland ist nach Behördenangaben also eingekreist worden. Andere Waldbrände wie der in Schramberg im Kreis Rottweil sind gelöscht. Für die Einsatzkräfte Zeit zum Innehalten. Und so hat Karl-Heinz Banse, der Präsident des Deutschen Feuerwehrverbands, allen Freiwilligen, den Feuerwehrleuten und

0: zwar mit einer Einheit über 10 Tage in Schweden bei einem Auslandseinsatz. Das waren alles freiwillige Feuerwehrleute. Es gab keine Probleme mit Arbeitgebern. Und wenn ich anschließend mit den Verbänden oder auch mit Arbeitgebern spreche, die wir ja auch in unserem Beirat haben und auch in unserem Förderkreis, dann sagt man uns, wenn es um Einsätze geht, werden wir niemals Probleme machen.
1: Vor einigen Tagen ist ja die Idee einer Bundesfeuerwehr ins Spiel gebracht worden. Was halten Sie davon?
0: Ich kann mir ehrlich gesagt nicht vorstellen, wie das funktionieren soll. Die Feuerwehren sind kommunal getragen. Das heißt, die Feuerwehren gehören ihren jeweiligen Gemeinden. Jede Gemeinde muss nach dem Brandschutzgesetz eine leistungsfähige Feuerwehr aufstellen und ein bisschen mehr für die überörtliche Hilfe. Und dieses bisschen mehr ist das, was wir nachher zusammenholen, um überregional helfen zu können. Die Länder finanzieren mit, es gibt auch Bundesmittel, es gibt Bundesfahrzeuge. Aber das System funktioniert bisher eigentlich sehr gut. Eine Bundesfeuerwehr auf freiwilliger Ebene könnte ich mir gar nicht vorstellen. Die müsste dann hauptamtlich organisiert werden. Und da sind wir natürlich schnell bei immensen Kosten. Ich würde es sinnvoller finden, man gibt mehr Mittel über den Finanzausgleich in die Gemeinden hinein, damit dort Beschaffungen und auch mehr Kameraden verpflichtet werden können und ausgestattet werden können für diese Einsätze.
1: Zu den Ideen, die hier immer wieder kommen, gehören auch zum Beispiel Löschflugzeuge. Die gibt es ja bisher in Deutschland nicht. Hat das seinen Grund?
0: Na, das stimmt nicht ganz. Es gibt ein Löschflugzeug und zwar im Landkreis Harz ist ein Flugzeug stationiert, das der Landkreis Harz aus Polen angemietet hat. Wir haben bisher die Hubschrauber bevorzugt, weil Hubschrauber natürlich vielfach einsetzbar sind. Die können zum einen Wasser transportieren bei Waldbränden, sie können aber auch Menschen retten aus Hochwasserlagen. Die haben, wenn sie gut ausgestattet sind, entsprechende Seilwinden. Gleichwohl merken wir jetzt aber, dass bei diesen großen Waldbränden mit diesen Dimensionen wie jetzt in Belgien oder auch an der Eifel Löschflugzeuge durchaus ein probates Mittel sind, weil sie mehr Wasser transportieren können.
1: Wie sieht es denn mit anderer schwerer Ausrüstung aus? Schwere Löschzüge zum Beispiel der Feuerwehr, die funktionieren im Wald ja eher schlecht. Wie sieht es denn mit geländegängigen Fahrzeugen aus? Brauchen Sie da mehr nach den Erfahrungen der letzten Tage?
0: Wir sind im Augenblick in einem großen Wandel. Viele Gemeinden und Landkreise, aber auch die Länder finanzieren oder unterstützen die Anschaffung von Waldbrandfahrzeugen. Das sind Fahrzeuge, die geländegängig sind und eben nicht so groß sind. Wir haben in der Vergangenheit große Fahrzeuge angeschafft. Ich benutze mal einen abgedroschenen Begriff, eierlegende Wollmilchsauen. Das heißt, wir wollten mit einem Fahrzeug alles erschlagen, für die Autobahn, für den Industrieband, für den Unfall, für den Gebäudebrand und auch für den Vegetationsbrand. Aber wir haben jetzt feststellen müssen, dass wir mit diesen 16 Tonnen und schweren Fahrzeugen natürlich nicht ins Gelände fahren können. Und da sind geländegängige Fahrzeuge natürlich viel, viel besser. Und vielfach ist man in der Beschaffung, eigentlich in allen Bundesländern laufen Beschaffungsmaßnahmen für Fahrzeuge. Also sie sind jetzt nicht hochgeländegängig, aber mit dem man auf Waldwegen fahren kann, mit dem man auch ein Stück weit ins Gelände kommt, um sie bei Waldbränden effektiv einsetzen zu können.
1: Rund ums Mittelmeer nutzen immer mehr Länder künstliche Intelligenz, manche auch Satelliten, um Waldbrände frühzeitig zu erkennen. Müssen wir da auch nachrüsten?
0: Da sind wir auf dem Weg auch dorthin. Wir stimmen uns ja mit allen europäischen Staaten gut ab. Es gibt beispielsweise seit einem Jahr einen europäischen Feuerwehrverband, wo wir uns gegenseitig unterstützen und wo wir voneinander lernen. Und auch in Deutschland besteht mittlerweile bereits die Möglichkeit, Satelliten zu nutzen zur Waldbranderkennung. Und ich bin mir sicher, die Zukunft wird die Satellitentechnik sein.
1: Wir hatten gestern und vorgestern spannende Gespräche. Da ging es um die Zusammenarbeit der Feuerwehren mit zum Beispiel den Landwirten oder auch anderen Hilfskräften. Sehen Sie da noch Ausbaubedarf?
0: Also wir können das noch forcieren. Es hat mit den Landwirten hervorragend geklappt. Die haben nun mal Möglichkeiten, Wasser zu transportieren mit diesen sogenannten Güllefässern, aber auch mit anderen Fahrzeugen. Und wenn die uns zusätzlich Wasser an die Einsatzstellen bringen, ist das hervorragend, denn das Wasser ist das, was uns an vielen Stellen fehlt. Aber auch mit den anderen Organisationen arbeiten wir sehr gut zusammen, sei es mit dem THW, sei es aber auch mit den Rettungsdiensten, die wir auch regelmäßig mit im Einsatz haben, wenn wir im Waldbrand sind. Die Belastung für die Einsatzkräfte ist ja sehr, sehr hoch und es kommt leider auch zu Kreislaufschwächen, manchmal auch zu kleineren Unfällen. Und da sind wir natürlich sehr darauf angewiesen, dass Hilfe sofort vor Ort ist.
1: Was nehmen Sie denn mit aus den Hitze- und Brandperioden der vergangenen Tage, vielleicht auch in Sachen Ausbildung oder Fortbildung?
0: Hier müssen wir besser werden, das habe ich an anderer Stelle auch bereits betont. Auch hier sind wir im Austausch mit den europäischen Staaten. Wir versuchen uns mehr mit denen zu vernetzen. Es gibt beispielsweise in, ich nenne jetzt mal zwei Staaten, das Frankreich und

0: Kroatien, die über staatliche Schulen verfügen, die darauf spezialisiert sind, im Vegetationsbrand auszubilden. Unsere Führungskräfte können da durchaus hinfahren. Wir sind hier in Verhandlungen, wie wir das am besten umsetzen können. Denn von diesen Ländern können wir noch sehr viel lernen. Denn das, was wir jetzt erleben, haben die bereits schon vor einigen Jahren erlebt. Und bei denen ist die Eskalation noch viel, viel größer.
1: Karl-Heinz Banse war das, Präsident des Deutschen Feuerwehrverbandes. Wir bleiben beim Thema Hitze. Die Meere rund um Europa erwärmen sich zurzeit rasant. Das haben viele von uns bereits im Sommerurlaub am eigenen Leib erfahren. Denn von Irland bis ins Mittelmeer gab es ausgeprägte Meereshitzewellen. Im Juli ist die Durchschnittstemperatur im Mittelmeer mit 27 Grad Celsius so hoch gewesen wie nie zuvor in diesem Monat. Eine Messboje vor Mallorca hat Anfang August sogar 33 Grad gemessen. Der Grund für die Erwärmung ist, dreimal dürfen Sie raten, vor allem der menschengemachte Klimawandel. Das bestätigt eine neue Untersuchung der Meeresoberflächentemperaturen durch die Forschungsinitiative World Weather Attribution. Stefan Hübner von der ARD Klimaredaktion. Was sind denn die wichtigsten Ergebnisse der Studie?
2: Die Forschenden haben vier Meeresregionen untersucht, vom Atlantik vor Irland bis ins Mittelmeer. Und überall hat sich gezeigt, das Wasser erwärmte sich stärker als im weltweiten Mittel. Und speziell im Mittelmeer sind die Temperaturspitzen bereits um rund 3 Grad gestiegen. Die Meereshitzewellen, die haben in diesem Jahr bis zu 90% der untersuchten Flächen erfasst. Und der Klimawandel ist der entscheidende Treiber dieser extremen Meerestemperaturen.
1: Ja, und was bedeutet diese Erwärmung für das Leben im Mittelmeer?
2: Für viele Meerestiere, vor allem für Fische und Wirbellose wie Krebse oder Muscheln, da ist das ein Riesenproblem. Denn ihre Körpertemperatur steigt mit der des Wassers. Dadurch läuft ihr Stoffwechsel schneller, sie brauchen mehr Nahrung und irgendwann stoßen sie da an ihre körperlichen Grenzen. Bei Meereshitzewellen können deshalb Korallen, Schwämme massenhaft absterben und andere Arten, die wandern in kühlere Regionen ab. Und dadurch verändern sich aber am Ende ganze Nahrungsketten und wiederholen sich solche Hitzewellen, dann können langfristig sogar wichtige Bestände von Fischen und Meeresfrüchten zusammenbrechen. Kabeljau und Makrele etwa oder Jakobsmuschel und Hummer.
1: Für viele Meerestiere ist die Erwärmung des Wassers dramatisch. Welche Auswirkungen hat das für uns Menschen?
2: Ja, zunächst trifft es Menschen, die vom Meer leben. Wenn sich Verbreitungsgebiete von Arten verschieben oder Fischbestände einbrechen, hat das natürlich Folgen für die Fischerei. Aber die Wärme bleibt eben nicht nur im Wasser. So ein heißes Meer, das gibt mehr Feuchtigkeit an die Atmosphäre ab und kann an den Küsten Hitze und vor allem warme Nächte verstärken. Und die zusätzliche Feuchtigkeit kann später dann auch heftige Stürme begünstigen. Für Deutschland sind die Folgen allerdings etwas indirekter. Meeresökosystem und Fischbestände verschieben sich großräumig nach Norden. Ja, wir haben jetzt schon beispielsweise Seepferdchen in der Nordsee und Extremwetter macht ohnehin nicht an den Landesgrenzen Halt.
1: Unsere Meere werden immer wärmer. Im Juli ist die Durchschnittstemperatur im Mittelmeer mit 27 Grad Celsius so hoch gewesen wie noch nie in diesem Monat. Zu den Folgen der warmen Meere war das Stefan Hübner von der ARD Klimaredaktion. Der Sudan ist eines der gefährlichsten Länder für Helfende weltweit, nicht nur für sie. Seit Beginn des Kriegs im Sudan im April 2023 sind mehr als 100 humanitäre Helfende getötet worden, fast alle von ihnen Sudanesen. Sie verteilen Lebensmittel, versorgen Verletzte und bleiben, wenn andere fliehen. Wie halten sie durch, wenn jeder Einsatz zum Risiko wird, wenn jede Fahrt tödlich enden kann? Am heutigen Tag der humanitären Hilfe berichtet unser Korrespondent Jens Paul, wie die Helfenden im Sudan ihre Hoffnung nicht verlieren.
3: Die Straße nach El Obeid gleicht einem Trümmerfeld. Ausgebrannte LKWs, zerstörte Tankwagen und Krater von Explosionen. Seit Wochen ringen die reguläre Armee und die Rapid Support Forces um die Kontrolle der Stadt in der Mitte des Sudan. Der aktuelle Schauplatz eines seit mehr als 3 Jahren andauernden Krieges, der eine der schlimmsten humanitären Krisen der jüngeren Vergangenheit ausgelöst hat. Francesco Lanino von Save the Children ist als stellvertretender Landesdirektor im Sudan und versucht, Hilfe für die Menschen zu koordinieren.
4: Es gibt Tausende von Menschen, die aus diesem aktiven Kampfgebiet fliehen und versuchen, einen sicheren Ort zu finden, darunter Tausende von Kindern. Und diese Menschen wurden bereits mehrfach vertrieben. In manchen Gegenden des Sudan, da gibt es wirklich keinen sicheren Ort mehr, an den sie noch fliehen könnten.
3: In El Obeid gibt es kaum noch sauberes Trinkwasser und auch die medizinische Versorgung wird zunehmend schwierig. Denn über der Stadt und den Zufahrtsstraßen surren unheilvoll Drohnen. Die Rapid Support Forces belagern die Stadt und wollen die Menschen von der Außenwelt abschneiden. Die Drohnen nehmen alles ins Visier, was sich der Stadt nähert. Auch die Transporte der humanitären Hilfe.
5: We are facing also an increased use of drones.
4: Es werden immer wieder Drohnen eingesetzt, eine ganz neue Form der Kriegsführung hier. Mit den Drohnen wird auch Infrastruktur angegriffen, gezielt, manchmal Schulen, manchmal Krankenhäuser. Das macht die Lage noch komplexer und trifft immer häufiger auch Zivilisten.
3: Allein im vergangenen Jahr sind nach Zahlen der Aid Worker Security Database 71 Helfer und Helferinnen im Sudan getötet worden. Damit ist der Sudan nach dem Gazastreifen der gefährlichste Ort für Helfende weltweit. Nasik Abu Said ist genau deshalb aus dem Sudan geflohen. Die Ärztin engagiert sich von Ägypten aus für die Organisation Ärzte für Menschenrechte im Sudan. Aus der Ferne muss sie beobachten, wie ihre Kolleginnen und Kollegen angegriffen werden.
6: Wir haben mehr als 234 Ärzte verloren. Wenn man das gesamte medizinische Personal zusammennimmt, sind es seit Kriegsbeginn über 600. Sie werden ständig ins Visier genommen. Das ist die größte Bedrohung, das Sicherheitsrisiko für Ärzte und medizinisches Personal.
3: Nach Kriegsausbruch im April 2023 ist die Sudanesin nach Ägypten geflohen. Zusammen mit ihrer Organisation dokumentiert sie Menschenrechtsverletzungen im Sudan und versucht, medizinische Hilfe in besonders betroffenen Gebieten zu organisieren. Doch die andauernden Kämpfe wie um die Stadt El Obeid erschwerten die Arbeit der Helfenden massiv. Trotz allem bleiben viele der Helfer und Helferinnen vor Ort und setzen sich den Gefahren aus. Die meisten sind selbst Sudanesen, ihre Familien vom Krieg betroffen. Den Angriffen fühlen sie sich schutzlos ausgeliefert.
4: Deshalb müssen wir wirklich Druck ausüben auf die internationale Gemeinschaft, auf all jene Kriegsparteien, die irgendwie beteiligt sind, damit internationale Rahmenbedingungen geschaffen werden, unter denen wir dann sicher arbeiten und agieren können.
3: Doch so lange arbeiten die Helfenden weiter in dem Wissen, dass jede Fahrt ihre letzte sein könnte, in El Obeid wie auch in anderen Teilen des Sudan. Warum sie trotz dieser enormen Gefahr nicht aufgeben?
4: Wenn es uns gelingt, diese Menschen und diese Kinder zu erreichen und ihnen etwas zu essen, Wasser oder Schulmaterialien zur Verfügung zu stellen, dann sieht man in ihren Gesichtern ein Lächeln und auch Tränen der Erleichterung, dass sie nicht vergessen worden sind.
1: Am heutigen Tag der humanitären Hilfe hat unser Korrespondent Jens Paul über die schwierige Lage der Helfenden im Sudan berichtet. Slowjansk, Kramatorsk, das sind die letzten großen Städte im ukrainischen Donbass. Sie sind Hochburgen im ukrainischen Festungsgürtel und zentrale Ziele in Putins Krieg um die Region. Drohnen, tägliche Gleitbomben und nächtliche Shahed-Angriffe machen den Alltag hier lebensgefährlich. Doch die Militärs verteidigen die Stadt und viele Zivilisten bleiben ganz bewusst in ihrer Heimatstadt, zum Beispiel in Slowjansk. Unser Reporter Jerzy Sabota hat einige Menschen für seine Reportage dort begleitet.
7: Serhii steht auf einem großen betonierten Platz, der von Lautsprechern beschallt wird. Hinter ihm steht ein Betonklotz aus den 60er Jahren, von dem das Wappen mit dem ukrainischen Dreizack prangt. Wir stehen jetzt vor dem Stadtrat von Slowjansk. 2014 haben prorussische Separatisten das Gebäude besetzt. Man kann sagen, dass der Krieg in Slowjansk begonnen hat. Viele Menschen im Donbass glauben, dass der Krieg genau dort enden wird, wo er begann. Der Luftalarm unterbricht ihn. Eigentlich wollte er erzählen, wie Slowjansk vor 12 Jahren wieder befreit wurde und zum Symbol des Krieges im Donbass geworden ist. Und dass er selbst aus Kostjantinivka kommt, dem umkämpften Nachbarort und aktuellen Epizentrum des Krieges. Stattdessen greift Serhii zum Handy. Er bringt in Erfahrung, was da gerade auf die Stadt zufliegt. Ihr müsst verstehen, dass ihr es mit einem Kommandeur der Flugabwehr zu tun habt. Das heißt, er hat alle operativen Informationen, wohin eine Gleitbombe in etwa fliegt. Er hat bestimmte Markierungen und Koordinaten und so, sagt sein Begleiter. 2 russische Gleitbomben erfährt Kommandeur Serhii aus dem Leitstand. In 5 Minuten sollen sie irgendwo in der Stadt einschlagen. Beide sind Soldaten in der Luftverteidigung der 54. Brigade, die Slowjansk verteidigt. Man muss genau hinhören. Ihr habt 4 bis 5 Sekunden, wenn es pfeift. Dann müsst ihr euch hinwerfen, mit dem Gesicht zum Boden. Alltag im ukrainischen Donbass. 15 Kilometer sind es vom Stadtrand zur Front und sie rückt jeden Tag ein kleines Stückchen näher. Gut 38.000 Zivilisten harren noch in Slowjansk aus. Wie lange noch? Schwer zu sagen, aber noch ist hier halbwegs normales Leben. Die Menschen arbeiten, es gibt Licht und fließend Wasser. Das ist doch wunderbar. Der Luftalarm ist vorbei. Serhis Einheit hat das GPS-Signal der Gleitbomben gestört. Sie sind irgendwo vor der Stadt niedergegangen. Aus dem Lautsprecher ertönt Reklame für einen Pizzalieferdienst. Die Hauptstraßen der Stadt sind mit Fischernetzen bedeckt. Darin sollen sich russische FPV-Drohnen verfangen, die inzwischen auch die äußeren Stadtviertel erreichen. Wir laufen einige Straßen weiter und betreten Milanas Barbershop. Eine junge Frau schneidet einem Mann den Bart. Ich habe viele Klienten. Wenn du arbeitest, dann denkst du an nichts. Klar, vielleicht wenn es knallt. Hier sind neulich die Fenster rausgeflogen, aber ich habe dann neue reinmachen lassen und wir arbeiten weiter. Milana hat ihren Laden vor 4 Jahren eröffnet. Obwohl schon einige ihrer Freunde gestorben sind, will die 25-Jährige nicht weg von hier. Sie haben meinen Kindergarten und meine Schule zerstört. Dort sind schon meine Großeltern und meine Eltern hingegangen. Ich dachte, auch meine Kinder werden dorthin gehen. Aber leider nein. Vor dem Barbershop wieder die Lautsprecher. Halten wir zusammen. Das Leben geht weiter. Auch für Valeria. Sie wurde in Slowjansk geboren. Wir treffen sie in einem Café im Stadtzentrum. Sie dient freiwillig als Soldatin und ist Presseoffizierin bei der 30. Brigade. Warum die Menschen hier unter Dauerbeschuss ausharren? Das Risiko ist gerechtfertigt, denn jeder von uns trägt ein Stück Leben in diese Stadt. Wenn wir alle weggehen, dann endet das Leben hier. Solange die Menschen hier sind, gibt es Leben. Das ist schon wie eine Lebensweise. Das ist der Donbass-Lifestyle. Weg will sie trotzdem nicht, sagt sie. Das wird jetzt merkwürdig klingen für sie. Aber ich sterbe lieber irgendwo hier, als mit anzusehen, dass über Slowjansk die russische Fahne gehisst wird. Das könnte ich nicht ertragen. Vor dem Stadtrat erklingt wieder Werbung aus dem Lautsprecher. Pizza auf Rädern. Das Leben geht weiter. Im Donbass-Style.
1: Das Leben unter ständigem Beschuss im ukrainischen Slowjansk, das war eine Reportage von Jerzy Sobota. SWR Kultur aktuell, 18.26 Uhr. Bei den aktuellen Temperaturen kommt kaum einer auf die Idee, sich gedanklich schon mal über den Herbst oder Winter Gedanken zu machen. Aber sobald es dann wirklich wieder kalt wird, stellt sich, wie seit Beginn der russischen Vollinvasion und dem Ende des billigen russischen Gases, die Frage der Energiesicherheit bei uns. Oder ganz konkret, wie voll sind unsere Gasspeicher derzeit? Unser Berlin-Korrespondent Maximilian Ulrich berichtet, dass sie mit gut 50% den niedrigsten Füllstand in einem August seit 2018 haben.
8: Der Grund ist der Krieg der USA und Israels gegen den Iran, der nun schon fast 6 Monate andauert und immer wieder zu Lieferproblemen bei Erdgas aus der Golfregion führt. Dadurch waren die Preise den ganzen Sommer über hoch und es wurde wenig eingespeichert. Sollte jetzt also der Staat eingreifen? Das Wirtschaftsministerium wartet zur Stunde noch ab, erklärt die Ministeriumssprecherin Susanne Ungrat.
9: Wir beobachten die Lage genau auch im geopolitischen Kontext und fordern die Händler auf, einzuspeichern, aber sind für jederzeit auch in der Lage zu reagieren. Oberste Priorität ist, die Versorgungssicherheit für den Winter zu gewährleisten.
8: Wirtschaftsministerin Katharina Reiche von der CDU steht staatlichen Eingriffen in den Markt ablehnend gegenüber. Allerdings hat der Staat in der Vergangenheit immer wieder eingegriffen, zum Beispiel mit der Gasspeicherumlage. Mit ihr finanzierten die Kunden einen Teil der Kosten für die großen Gasspeicher. Seit diesem Jahr gibt es die Umlage nicht mehr. Kommt so ein Mechanismus nun zurück oder nicht? Genau diese Frage lässt Gasverkäufer im Moment zögern, erklärt Georg Zachmann, Energieexperte am Helmholtz-Zentrum Berlin.
10: Es gibt quasi so ein Glaubwürdigkeitsproblem zwischen Staat und Markt. Der Staat sagt, wir wollen uns draus zurückziehen und der Markt glaubt das noch ganz. Und das wird sich jetzt im August, September entscheiden, wer quasi zuerst zwinkert.
8: Zachmann gibt zu bedenken, dass Donald Trump seine Gaslieferungen an Deutschland als Druckmittel benutzen könnte. Denn fast ein Drittel des Erdgas kommt per LNG-Schiff aus den USA nach Deutschland. Hier wurden in den letzten Jahren Terminals gebaut, die auch im Winter genutzt werden können. Man braucht also gar nicht so viel Speicherkapazität. Doch Michael Kellner von den Grünen, der früher als Staatssekretär unter Robert Habeck für Erdgas zuständig war, gibt zu bedenken.
11: Wir hatten letztes Jahr den Fall, dass ein LNG-Terminal eingefroren war, weil die Ostsee zugefroren war. Dann hat man einen Eisbrecher hingeschickt. Der Eisbrecher ist kaputt gegangen. Das Terminal war mehrere, ich glaube 2 oder 3 Wochen dicht. Und sowas kann alles passieren.
8: Kellners Forderung, der Staat sollte den Händlern wenigstens eine kleine Gewinnsumme von 2 bis 3 Euro pro Megawattstunde Erdgas garantieren, damit sie anfangen einzuspeichern.
11: Und deswegen ist in diesen Zeiten, wo die Weltlage wirklich so beschissen ist, ist es doch wirklich das Gebot der Stunde, etwas Vorsorge zu leisten. Nicht einfach zu sagen, hey, wir zocken und alles ist prima.
8: Noch zockt bzw. hofft man im Wirtschaftsministerium auf den Markt. Das kann gut gehen, sagt Gasspeicherbetreiber Juraj Papzun. Es sei denn, es kommt noch mal so ein kalter Winter wie 2010.
12: Bei so einem kalten Winter wie damals würden wir wahrscheinlich bei aktueller Befüllung ins Probleme kommen. Wenn es ein durchschnittlicher Winter wäre, dann ist es gut möglich, dass wir auch mit der aktuellen Befüllung durch den Winter kommen können.
1: Unsere Gasspeicher sind derzeit mit 50% befüllt. Sollte der Staat in den Markt eingreifen, um die Gasversorgung im Winter zu sichern? Dazu war das Maximilian Ulrich aus unserem Hauptstadtstudio in Berlin. Und das waren die aktuellen Themen des heutigen Tages in SWR Kultur. Mein Name ist Gerhard Leitner. Ich wünsche einen schönen Mittwochabend und die Zeit, es ist 18.30 Uhr.
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14: 8 Arme übersät mit Saugnäpfen. 3 Herzen und ein weicher, gummiartiger Körper. Oktopusse gehören zu den wohl erstaunlichsten Meeresbewohnern. Als riesige Monster wurden sie in alten Seefahrerlegenden zum Schrecken der Meere. Heute ist das anders. Oktopusse haben einen Imagewechsel hinter sich. Als süße Plüschtiere und Dekoration schmücken sie Kinder und Wohnzimmer. Für Forscher werfen die Tiere aber nach wie vor Rätsel auf.
15: Das Wichtigste bei den Fähigkeiten vom Oktopus ist, dass ein Oktopus einen Körper kontrollieren muss und kontrollieren kann, der für uns schlicht und einfach fast unbegreifbar ist.
14: Nicht nur ihr Körper, auch ihre Intelligenz und Lebensweise unterscheiden sich von der restlichen Tierwelt.
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17: Ja, der Oktopus kommt raus!
18: Ja!
14: Im Vivarium des Naturkundemuseums in Karlsruhe. Zwischen dem großen Haibecken und dem Schlangenterrarium liegt ein kleines Aquarium. Ein Bewohner gehört zu den Lieblingen beim jungen Publikum. Ein Oktopus.
17: Ich weiß nur, dass er 8 Arme hat und Saugnäpfe.
14: 8 Arme. Daher haben die Tiere ihren Namen Okto, griechisch für 8. In Deutschland hat sich der Name Krake durchgesetzt. Auch Johann Kirchhauser faszinieren Oktopusse. Er leitete bis September 2025 das Vivarium. Rund 40 Jahre hat der Biologe mit den Tieren gearbeitet und kennt die Individuen im Vivarium ganz genau.
19: Also wir sehen jetzt hier unseren Kraken, Vinzenz heißt er. Den fangen wir selber auf einer Exkursion. Man sieht schon, sehr neugierig, kommt sofort auf einen zu, wenn was los ist.
14: Vinzenz ist eine gemeine Krake. Das ist eine von mehr als 300 Oktopusarten. Die wiederum gehören zu den Tintenfischen, die ihrerseits zur Gruppe der Kopffüßer gehören. Sie haben 8 Arme, 3 Herzen, werden von wenigen Zentimetern bis zu 3 Metern groß und sind in allen Weltmeeren zu Hause. Viele Oktopusarten leben sowohl in Gefangenschaft als auch in Freiheit knapp 2 Jahre. Die Kraken, die das Vivarium in Karlsruhe hält, tauscht Johann Kirchhauser deshalb regelmäßig aus. Nach einem Jahr bringt er sie wieder an den Ort zurück, an dem er sie gefangen hat. Für Vinzenz geht es deshalb bald zurück ins Mittelmeer.
18: Wollen wir uns mal die zweite Krake angucken?
11: Ja, können wir
14: machen. Im Keller des Vivariums lebt ein weiterer Oktopus. Als Notfallreserve sollte Vinzenz krank werden oder sterben. Sein Name Vinzenz II. An diesem ließe sich ein für viele Oktopusse typisches Verhalten beobachten, erklärt Johann Kirchhauser.
19: Da kommt jetzt der Vinzenz II. Und das sieht man auch schon, wir haben hermetisch abgeriegelt alles mit Schiebescheiben hier. Früher hatten wir da keinen Verschluss an den Schiebescheiben. Und eines Abends, wie ich so meinen Kontrollgang mache, war die Schiebescheibe auf. Und während wir diese Diskussion hatten, wer diese Scheibe aufgeschoben hat, beobachten wir, wie der Krake selber die Deckscheibe aufschiebt. Und deswegen haben wir hier jetzt immer eine Sicherung dran, ne, dass der Krake die Scheibe nicht selber aufmacht.
14: Der Biologe öffnet den Deckel des Oktopus-Aquariums. Sofort schwimmt Vinzenz II aus seiner Höhle raus und hoch zum Beckenrand.
19: Der kommt dann auch gleich her, sieht man ja jetzt hier. Das kann jetzt sein, dass sie nass werden, ich sag's Ihnen gleich, gell? Weil der Vinzenz II ist ein Spritzer hier auf jeden Fall. Sie sehen schon, die Steckdosen drüber haben wir alle abgeklebt, wasserdicht.
14: Oktopusse spritzen in Aquarien gerne mit Wasser, machen Tierpfleger nass und lösen scheinbar absichtlich Kurzschlüsse aus. Warum die Tiere sich so verhalten, ist nicht bekannt. Doch solche und andere Anekdoten können Tierpfleger und Forschende viele erzählen. Die Tiere tricksen den Menschen auf für uns erstaunliche Art und Weise aus. Auch freilebende Oktopusse haben Tricks auf Lager. So bewaffnet sich die Löcherkrake mit abgerissenen Tentakeln giftiger Quallen. Der Kokosnussoktopus trägt Kokosnussschalen als mobiles Versteck mit sich herum. Andere Oktopusse kooperieren auf der Jagd mit Fischen, um Beute zu finden. Berühmt sind viele Arten zudem für ihre Tarnkünste. Indem sie ihre Muskeln unterschiedlich anspannen, können sie nicht nur die Größe, sondern auch die Form ihrer Pigmentzellen steuern und sich so farblich an die Umgebung anpassen. Der Mimik-Oktopus hat diese Kunst perfektioniert. Er kann Form und Bewegung anderer Tierarten, die weniger Fressfeinde haben, täuschend echt nachahmen. Es scheint, als verstehe der Oktopus, wie er auf andere wirkt. All das verleiht Oktopussen ihren Ruf als intelligente Tiere. Was ist da dran?
15: Intelligenz beim Oktopus heißt für mich, dass ein Oktopus eine Sache kann. Er ist ein sogenannter Generalist.
14: Professor Michael Kuba von der Universität in Neapel ist Neuroethologe. Das heißt, er erforscht, wie das Nervensystem das Verhalten eines Lebewesens steuert und andersherum. Mit dem Verhalten und dem Gehirn von Oktopussen kennt sich Kuba gut aus.
15: Generalist heißt, dass ich nicht spezialisiert bin auf einen bestimmten Lebensbereich. Das heißt aber, dass ich wahnsinnig anpassungsfähig sein muss. Und das ist das Geniale an einem Oktopus. Ein Oktopus passt sich an verschiedene Lebensräume augenblicklich an. Und dafür brauchst du ein großes Gehirn. Und da sind Oktopusse fantastisch.
14: Das hat nicht nur Kuba mit seinem Team in Neapel nachgewiesen, sondern das haben auch andere Studien belegt. In Experimenten mussten die Oktopusse zeigen, dass sie Probleme lösen, aus Erfahrungen lernen und sich an neue Situationen anpassen können. Meistens, um an Futter zu kommen. Dass Oktopusse hier so gut abschneiden, hat die Wissenschaftler erstaunt. Von Tieren, deren nächste Verwandte Muscheln sind, hätten sie eine solche Intelligenz nicht erwartet. Oktopusse passen nicht in den Bauplan, den wir Menschen allgemein mit intelligentem Leben verbinden.
15: Oktopusse haben ein sehr großes Gehirn- und Nervensystem. Wir reden von ein paar hundert Millionen Nervenzellen. Und damit sind sie in Wirbellosen einzigartig.
14: Das Besondere, der Großteil der ungefähr 500 Millionen Nervenzellen, etwa zwei Drittel, befindet sich nicht im Kopf, sondern in den Tentakeln. Informationen, die die feinfühligen Saugnäpfe einholen, verarbeiten Oktopusse daher nicht nur im Gehirn, sondern auch direkt in ihren Armen, unabhängig vom Zentralgehirn. Das eigentliche Gehirn muss dann alle acht Arme koordinieren. Dazu kommt, dass sie, anders als andere intelligente Tiere wie Delfine, Elefanten und Affen, nicht mit ihren Eltern aufwachsen und verhältnismäßig kurz leben. Sie können also nicht von den Generationen vor ihnen lernen, sondern müssen sich sämtliches Wissen selbst erarbeiten.
15: Und das heißt, dass sich das Gehirn eines Oktopus unabhängig von unserem Gehirn entwickelt hat oder von einem Fischgehirn. Das heißt, wir haben da eine sogenannte parallele Evolution, wo sich zwei leistungsfähige Nervensysteme, / Gehirne entwickelt haben. Und die jetzt zu vergleichen, kann eine der essentiellen Goldgruben sein, um Prinzipien zu verstehen.
14: Oktopusse, Kalmare und andere Verwandte eignen sich sehr gut, um Grundfragen der Intelligenzforschung zu untersuchen. Etwa wie Nervenzellen miteinander über Synapsen kommunizieren oder was auf Zellebene im Gehirn passiert. So lässt sich herausfinden, wie Lern- und Denkprozesse funktionieren. So faszinierend das ist, Michael Kuber möchte dennoch etwas klarstellen. Mit Schweinen oder Krähen können Oktopusse nicht mithalten.
15: Also es ist nicht so, dass Oktopusse jetzt die brillantesten Denker auf der Welt sind. Das ist oft einmal was, das gerne in meinen Augen überinterpretiert wird derzeit. Und viele andere Tiere, wie eben zum Beispiel Schweine, sind ein gutes Beispiel, werden einfach vollkommen unterinterpretiert.
14: Eine Goldgrube sind Oktopusse nicht nur für die Intelligenzforschung. Auch andere Forschungsbereiche interessieren sich immer mehr für die Tiere. Während es vor 40 Jahren weniger als 10 wissenschaftliche Artikel pro Jahr über Oktopusse gab, waren es im Jahr 2020 schon 10-mal so viele. Ein Grund dafür ist, dass moderne Technik die Haltung von Oktopussen günstiger und einfacher macht. Ein weiterer Grund ist, dass auch die Industrie das Potenzial der Tiere für sich entdeckt hat.
20: The octopus is really the main inspiration for soft robotics.
14: Die Italienerin Professor Cecilia Laschi von der National University of Singapore ist eine der führenden Forscherinnen der Soft-Robotik. Das ist das Teilgebiet der Robotik, das Roboter aus elastischen und nachgiebigen Materialien herstellt.
21: Roboter kennen wir normalerweise als starre Maschinen, mit denen wir zwar schon viel machen können. Aber wenn wir einen Oktopus beobachten, sehen wir, dass der viele Aufgaben kann, die auch für unsere Roboter relevant sind, wie zum Beispiel schwimmen oder auf dem Meeresgrund laufen. Nur im Vergleich zu unseren bisherigen Robotern machen sie das auf eine ganz andere Art und Weise, ganz ohne festes Skelett, nur mit weichem Gewebe.
14: Ein Organismus, der ohne Knochen vollkommen weich ist und sich durch kleinste Öffnungen hindurchquetschen kann, aber im nächsten Moment seine Muskeln auch so stark anspannen kann, dass er problemlos Aquariendeckel hochhebt. Das bietet viel Potenzial für verschiedene Anwendungsfelder und neue Technologien.
21: Einer der ersten Bereiche, in denen Soft-Roboter schon eingesetzt werden, ist die Biomedizin. Wenn man da eine OP am menschlichen Körper macht, könnte man zum Beispiel ein Endoskop bauen, das weich ist und das, ohne etwas zu verletzen, sich um die Organe herumschlängeln und sich in eine kleine Spalte quetschen kann. Dort könnte es dann, wie ein Oktopusarm, Aufgaben erledigen.
14: Die Technologie steht am Anfang. Viele der Roboter werden noch in klinischen Studien getestet. Cecilia Laschi ist jedoch vom Potenzial ihrer Ideen überzeugt. Im Vivarium in Karlsruhe öffnet Johann Kirchhauser den Deckel zum Aquarium von Oktopus Vinzenz II. Er warnt nochmal, dass der Oktopus gerne mit Wasser um sich spritzt.
22: Je nachdem, wie er drauf ist, passiert es dann auch. Ganz unvermittelt. Im Moment scheint noch alles ruhig zu sein. Er spielt ein bisschen mit mir. Wenn Sie wollen, können Sie ihn auch mal berühren. Wollen Sie mal?
18: Ja, gerne, ich mache vielleicht mein Armband ab.
22: Bevor es klaut.
14: Ja. Vinzenz II kommt an die Oberfläche geschwommen und beginnt vorsichtig mit seinen Tentakeln die Hand zu erkunden.
18: Ja, hallo. Oi, bist du schüchtern?
14: Kopfüber hängt er an ihr, nimmt immer mehr Tentakeln dazu, bis die Hand zwischen den Tentakeln in Richtung Mund zu verschwinden droht.
22: Aber man sieht schon, ja, haftet dann gut. Ne? Bewegen Sie die Finger bitte auch, weil wenn der Krake irgendwas Lebloses hat, dann ist der Reiz groß zu testen, ob das jetzt Futter sein könnte. Das Interessante ist, die haben ja einen großen Papageischnabel, den sie aber nie als Verteidigung beim Menschen einsetzen. Ich bin trotzdem zweimal gebissen worden von dem Kraken, weil ich mir dachte, dem leihe ich jetzt eine Hand, während ich einen Seeigel raushol mit der anderen. Und weil ich die Hand nicht mehr bewegt habe, dachte der irgendwann, schauen wir mal, wie es schmeckt. Und hat mir dabei eben auch diese Speichelenzyme indiziert. Und die Hand ist dann gut angeschwollen, wie so ein aufgeblasener Laborhandschuh, sage ich mal. Ne?
18: Ja, der zieht
22: also, ja.
14: Aber Vinzenz 2 beißt nicht zu. Er lässt widerstandslos von der Hand ab und gleitet zurück auf den Boden des Aquariums. Es wird Zeit, sich von Vinzenz und Johann Kirchhauser zu verabschieden.
18: Super, ja.
0: Alles klar.
18: Dann schönen Tag noch und super vielen Dank für die Einblicke. Ciao.
2: Well, the first time I met an octopus, I was not ready for this. I didn't know what was going to happen. I really went in with beginner's mind.
14: Cy Montgomery erinnert sich an ihre erste Begegnung mit einem Oktopus im New England Aquarium in Boston. Montgomery ist jene US-amerikanische Buchautorin und Naturforscherin, die mit der Veröffentlichung ihres Buches »Rendezvous mit einem Oktopus« im Jahr 2015 den Hype um die Tiere ausgelöst hat. Im Videocall mit Das Wissen erzählt sie, dass sie nicht auf die direkte Begegnung mit dem Tier vorbereitet gewesen sei.
5: Wir haben den Deckel hochgehoben und ich habe mich über das Aquarium gelehnt. Und dieses wunderschöne Wesen wird vor Aufregung knallrot und schießt aus seinem Versteck hervor. Dann sehe ich seine Arme aus dem Wasser ragen mit seinen glänzenden weißen Saugnäpfen, die er mir entgegenstreckte. Und ich fragte den Tierpfleger, darf ich ihn anfassen? Und er sagte, ja.
2: Ja.
14: Montgomery streckte die Arme ins Aquarium. Der neugierige Oktopus hieß sie willkommen, indem er sie mit seinen Saugnäpfen erkundete.
5: Mir wurde klar, dass er mich mit der Kraft eines Knutschflecks küsst und ich zu Hause meinem Mann erklären muss, warum ich nach Boston gefahren bin und mit Knutschflecken übersät nach Hause komme. Das war wirklich aufregend. Er sah mich mit seinen wunderschönen, silbernen Augen direkt an und es war ganz klar, dass er genauso neugierig auf mich war, wie ich auf ihn.
14: Bei der einen Begegnung sollte es nicht bleiben. Cy Montgomery besuchte danach jahrelang die Oktopusse im New England Aquarium und freundete sich mit vielen von ihnen an, erzählt sie. Ihr 2015 veröffentlichtes Buch schaffte es auf die New York Times Bestsellerliste. Damit las erstmals ein großes Publikum von den Beziehungen zwischen Menschen und Oktopussen und ihrem komplexen Verhalten. Das Buch gilt als Meilenstein und hat die Einstellung vieler Menschen zu Oktopussen verändert.
5: Bevor mein erstes Buch Rendezvous mit einem Oktopus 2015 erschienen ist, konnte man sich wirklich glücklich schätzen, wenn man eine Tasse mit einem Oktopus darauf finden konnte. Auch die Forschung zu Oktopussen wurde damals nicht besonders gewürdigt. Mittlerweile hat sich das aber wirklich verbessert.
14: Montgomery bleibt aber bescheiden. Der Erfolg sei nicht ihr zu verdanken, sondern den Tieren, weil sie so faszinieren. Dennoch, ihr Buch führte zur Gründung des mit mehr als 1 Million Mitgliedern größten Fanclubs für Oktopusse, Octonation, und zur Netflix-Dokumentation Mein Lehrer der Krake, die 2021 den Oscar für den besten Dokumentarfilm erhielt. Darin begegnet der südafrikanische Filmemacher Craig Foster einem Oktopusweibchen und freundet sich mit ihr an. Ein Jahr begleitet er sie mit der Kamera, zeigt ihre Kämpfe ums Überleben und eine ungewöhnliche Tier-Mensch-Freundschaft. Damit rückte der Film den Oktopus in ein neues Licht. Früher galt der Krake als ekliger und bedrohlicher Meeresbewohner, dem man lieber auf dem Teller statt im Meer begegnete. In alten Seefahrerlegenden oder Filmen wie »Fluch der Karibik« versenkten riesige achtarmige Monster Schiffe und fraßen Menschen. Heute weiß man nicht nur, dass solche Mythen nicht stimmen. Der Oktopus ist ein Kulttier geworden. In der Karlsruher Innenstadt muss man nicht lange suchen, um auf Begeisterung für Oktopusse zu stoßen. Etwa in einem Spielzeugladen, in dem es gleich mehrere Oktopus-Produkte zur Auswahl gibt.
23: Zum Beispiel Kuscheltiere oder auch so Anti-Stress-Quetsch-Sachen. Ganz verschieden.
14: Blau, rot, pink, gelb. Im Regal reihen sich kuschelige Plüschoktopusse mit niedlichem Gesicht in den verschiedensten Farben aneinander. Auch in der Buchhandlung wenige Meter weiter sind die Tiere bei den Kunden beliebt, erzählen zwei Verkäuferinnen.
24: Da gibt es sozusagen in Buchform auf jeden Fall was für die Erwachsenen. Es gibt auch bei den Naturbildbänden, wo auf jeden Fall der Oktopus als Teil mit drin ist.
25: Es gibt auch für ganz kleine schon Bilderbuchgeschichten, wo der Oktopus auch wirklich immer sehr niedlich und witzig dargestellt ist.
24: Und wir haben natürlich auch so Spiele und Spielsachen wie so aus dem 3D-Drucker, so sehr glitzerige Oktopusse, die man so zum Spielen verwenden kann, oder auch Stofftiere. Also alles, weil der Oktopus an sich ist ja, wenn er in Stofftierform ist, sehr niedlich und dann wird er auch sehr geliebt. Und dann gibt es viele Kinder, die so mit ihrem Oktopus durch die Gegend laufen. Also so, das sind die Sachen, die wir hier so haben.
5: Dabei widerspricht der Oktopus mit seinen langen Armen voller Saugnäpfen allem, was wir sonst als niedlich oder schön beschreiben würden. Das Tier hat keine großen Kulleraugen, keine stupsige Nase, keine rosa Bäckchen. Gerade das sei der Grund für seinen Erfolg, weiß Sabine Rock, die Geschäftsführerin des Trendbüros in München.
0: Weil wir eben jetzt gerade auch durch KI, durch die ganzen Filter, also es ist sehr viel auch einfach so weichgespült und es gibt sehr viel Gleichförmigkeit in dem, was wir sehen. Ja, auch so diese Beige-Trends, so dieser, fast so ein bisschen dieser optische Einheitsbrei. Und da sticht natürlich dann sowas wie ein Tintenfisch total raus.
5: Vielleicht begeistert der Oktopus gerade wegen seiner vermeintlichen Hässlichkeit. Die Trendexpertin erklärt, warum manche Tiere einen Hype auslösen und andere nicht.
0: Also aus Sicht der Trendforschung beschäftigt uns natürlich immer, wo findet ein Anschluss statt an das, was Menschen gerade bewegt. Also was gibt's für Ängste, was gibt's für Sehnsüchte, was gibt's so für innere Themen, die einfach gerade so im Kollektiv sehr stark arbeiten.
5: So half der kuschelige Otter vielen Menschen durch die mental belastenden Corona-Jahre und erfüllte den Wunsch nach Harmonie und Fröhlichkeit. Das Einhorn bedient die Sehnsucht nach Vielfalt, nach Eskapismus und freier Persönlichkeitsentfaltung. Deshalb sei es in der LGBTQ-Bewegung beliebt.
0: Wo dann irgendwelche Elemente des Tiers oder irgendeine Repräsentation, irgendwelche Attribute sich so verknüpfen mit dem, was man da gerade erleben möchte, was man da gerade empfinden möchte und was man lernen möchte. Und wenn das beides so zusammenkommt, wenn diese Verknüpfung so stattfindet, dann entfaltet sich so ein Potenzial.
5: Der Oktopus repräsentiere eine Sehnsucht nach etwas Neuem, etwas Einzigartigem und begeistere damit hauptsächlich Erwachsene, sagt Rock. Kinder sind eher an der niedlichen Kuschelkrake interessiert. Egal, was die Motive sein mögen, all die Geschichten über Freundschaften mit den Tieren sowie ihre besondere Intelligenz haben das Interesse und vielleicht auch die Zuneigung zu ihnen gestärkt. Ob die Liebe von Menschen zu den Oktopussen auch auf Gegenseitigkeit beruht? Das ist weitestgehend unerforscht. Selbst ihr Umgang untereinander wirft viele Fragen auf. Ihr Sozialverhalten gilt als komplex und unterscheidet sich von Art zu Art. Das wenige Wissen beruht bisher nur auf Anekdoten und wurde kaum systematisch untersucht. Das soll sich ändern. Seit Januar 2024 errichten Wissenschaftler ein Oktopusdorf in der nördlichen Adria vor der kroatischen Insel Krk. Hier entsteht ein einzigartiges Unterwasser-Forschungslabor. An dem internationalen Projekt mit dem Namen Octopus Intelligence ist nicht nur Professor Kuba vom Anfang dieser Das Wissen-Folge mit einem Team beteiligt, sondern auch der österreichische Meeresschutzverein Mare Mundi und Studierende.
3: Wir wollen wissen, sind Oktopusse wirklich so unsozial, wie wir denken?
5: Selina Ernst studiert marine Umweltwissenschaften an der Universität Oldenburg und forscht für ihre Masterarbeit vor Ort in Kroatien. Sie erläutert, was die Forscherinnen und Forscher mit dem maritimen Oktopusdorf herausfinden wollen.
3: Also grundsätzlich sind Oktopusse erstmal Einzelgänger, soweit wir das wissen. Aber es gibt die Vermutung, dass wenn es genug gute Behausungen gibt, wenn es genug Futter gibt, dass sie dann auch gemeinsam an einem Ort leben. So wie das eben auch in Australien, in Octopolis oder Octolantis schon gezeigt wurde.
5: Vor der australischen Küste machten Forschende 2009 und 2016 zwei außergewöhnliche Beobachtungen. In Octopolis und Octolantis, wie sie ihren Fundort nannten, hatten sich Oktopusse in kleinen Siedlungen aus menschlichem Schrott und Muscheln niedergelassen. Ein Verhalten, das man von den angeblichen Einzelgängern nicht erwartet hatte. In Kroatien wollen die Wissenschaftler ähnliche Strukturen errichten, um die Tiere zum Ansiedeln einzuladen.
3: Das sind einfach mehrere Rohre, so ganz normale Abflussrohre, die in einem Kreis angeordnet sind und eben Behausungen für mehrere Oktopusse bieten. In diesen Rohren können sich die Oktopusse dann gut vor Feinden verstecken. Dort sind sie sicher. Sie sind von oben durch Gitter vor zum Beispiel Delfinen geschützt, die Fressfeinde sind. Und so bieten wir dort eben mehreren Oktopussen eine gute Wohnmöglichkeit.
25: Das Projekt befindet sich in der Testphase. Sollten sich Oktopusse ansiedeln, haben die Forscherinnen und Forscher die einmalige Chance, mehrere Exemplare gleichzeitig in ihrem natürlichen Umfeld zu beobachten und zu untersuchen. Auch weitere Experimente zur Erforschung der Intelligenz oder der Bewegungsabläufe von Oktopussen sind unter Wasser geplant. Schon weiter sind Wissenschaftler mit der Erforschung der Gefühlswelt der Oktopusse. Sie untersuchten in verschiedenen Studien, ob in dem Körper der Tiere Schmerzrezeptoren und bestimmte Hirnareale vorhanden sind und wie sie auf Schmerz und Schmerzmittel reagieren. Dabei zeigte sich, dass Oktopusse Leid, Angst und Schmerz empfinden. Die Autoren einer Metastudie forderten deshalb für die Oktopusse ähnlichen Schutz wie für Wirbeltiere. Das zeigte Wirkung. Die britische Regierung nahm Oktopusse 2022 in ihrem Animal Welfare Act offiziell als Sentient Beings, also als fühlende Wesen, auf. Und auch die EU hat reagiert, erzählt Michael Kuba.
15: Bei der letzten EU-Reform zur Erweiterung des Tierschutzgesetzes war der Oktopus der erste Wirbellose, der aufgenommen wurde, wo eben anerkannt wurde, dass Schmerzen vorliegen, dass gewisse Grundbedürfnisse in der Haltung vorliegen.
25: Das ist einer der Gründe, warum sich Buchautorin Sy Montgomery ebenfalls für den Schutz der Oktopusse einsetzt. Sie freut sich über erste Erfolge.
4: Was mir oft erzählt wird, ist, dass Leute jetzt aufgehört haben, Oktopus zu essen. Und das finde ich super. Vor allem, weil man im Ausland jetzt damit anfangen möchte, Oktopusse in Massentierhaltung zu züchten. Allein bei dem Gedanken daran wird mir schlecht. Massentierhaltung ist schrecklich. Punkt. Ich finde, es ist moralisch verwerflich. Aber ich denke, dass Oktopusse auch die Art und Weise verändert haben, wie wir mit einer ganzen Reihe von Tieren in Gefangenschaft umgehen.
25: Deshalb unterstützte Montgomery das Vorhaben, die kommerzielle Zucht von Oktopussen in Kalifornien zu verbieten. Das gelang. Im Oktober 2024 wurde das Verbot offiziell in einem Gesetz festgehalten. Auslöser für diese Debatte war die weltweit erste Oktopusfarm, die 2023 auf der spanischen Insel Gran Canaria eröffnet werden sollte. Viele Naturschützer kritisierten das Vorhaben scharf. Bisher wurde die Farm nicht in Betrieb genommen. Dass solche Oktopusfarmen überhaupt geplant wurden, hat einen Grund. Freilebende Kraken kommen immer seltener vor. Das liegt zum einen an der Überfischung, denn die weltweite Nachfrage nach Oktopussen ist in den letzten Jahrzehnten stark gestiegen. Gesetzliche Schonzeiten werden von Fangbooten oft ignoriert.
15: Die zweite große Bedrohung, die Oktopusse haben, ist, dass durch die Temperaturveränderungen im Meer viele Teile des Meeres wärmer werden.
25: Bei Meerestieren hängt das Atmen unter Wasser davon ab, wie viel Sauerstoff im Wasser ist. Je wärmer das Wasser ist, desto weniger Sauerstoff enthält es. Das macht die Erwärmung durch den Klimawandel so gefährlich für die Tiere. Doch neben dem wenigen Sauerstoff im warmen Wasser hat der Oktopus noch ein weiteres Problem. Sein Blut kann generell nicht viel Sauerstoff aufnehmen. Er hat nicht wie wir Menschen Eisen als Sauerstoffträger und deshalb rotes Blut, sondern Kupfer und deshalb blaues Blut. Kupfer kann weniger Sauerstoff ins Blut aufnehmen als Eisen.
15: Und somit ist wärmeres Wasser für Oktopusse und deren Verwandten ein Problem. Das heißt, was die Tiere tun müssen, ist, dass sie zum Beispiel tiefer ins kältere Wasser wandern. Dort fehlen aber dann oft die Strukturen, die sie als Haus brauchen.
25: Tierhaltung, Plastikverschmutzung und der Klimawandel – all das bedroht Oktopusse. Doch ohne sie könnte die fein abgestimmte Balance im Meer verschoben und damit die Biodiversität gefährdet werden. Oktopusse spielen in den Meeren eine wichtige Rolle. Ihre Präsenz ist ein Indikator für gesunde Ökosysteme. Indem sie kleine Fische, Krebse und Muscheln fressen, verhindern sie deren Überpopulation und damit eine Verschiebung der Artenzusammensetzung. Außerdem sind sie selbst eine wichtige Beute für viele Raubtiere wie Delfine und Robben. Sy Montgomery hofft deshalb, dass die Beliebtheit der Oktopusse ein generell größeres Bewusstsein für den Schutz der Ozeane bewirken könnte.
4: Oktopusse sind fantastische Botschafter für die Meere. Gerade jetzt, wo die Meere noch gefährdeter sind als das Land.
25: Damit haben Oktopusse einen weiten Weg zurückgelegt. Vom Monster in Seefahrerlegenden zum beliebten Kuscheltier und nun zum Botschafter für die Natur.
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1: Um 19 Uhr mit Eva Irion. Die Bundesregierung nimmt den Drohnenvorfall in Leipzig sehr ernst. Das hat Außenminister Wadephul heute bei seinem Besuch in der Schweiz gesagt. Im Moment würden die Erkenntnisse ausgewertet. Dabei gehe Sorgfalt vor Geschwindigkeit. Er sei aber optimistisch, dass es bald eine gemeinsame Einschätzung der Lage gebe. Gleichzeitig betonte Wadephul, dass man neuen Drohungen aus Russland keine besondere Bedeutung schenke. Diese seien Ausdruck einer wachsenden Verzweiflung, weil es für Russland militärisch nicht vorangehe, so der Außenminister. Nach dem Datendiebstahl in Liechtenstein hat das Fürstentum Fehler eingeräumt. Man habe Schwachstellen im Registrierungsbereich des Online-Systems erkannt. Die Überprüfung der Kundendaten war wohl fehlerhaft. Dadurch hätten Nutzer auf Daten zugreifen können, ohne die nötigen Rechte zu haben. Anfang August war bekannt geworden, dass ein Online-Register für Stiftungen und Unternehmen im Fürstentum von Hackern angegriffen wurde. Mehr als 31.000 Datensätze wurden abgegriffen. Wie viele Deutsche potenziell vom Datenklau betroffen sind, ist unklar. Auch die Täter sind noch unbekannt. Spanien will rund 500 besonders schutzbedürftige unbegleitete Minderjährige von der Exklave Ceuta aufs Festland bringen. Das hat Integrationsministerin Saiz einem spanischen Sender bestätigt. Kinderschutzorganisationen sollen die Kinder in geeigneten Einrichtungen auf dem Festland betreuen. Ende Juli hatte es einen Massenansturm auf die spanische Exklave Ceuta in Nordafrika gegeben. Dabei sind zwischenzeitlich bis zu 80.000 Menschen dort angekommen. Die meisten sind kurz danach wieder nach Marokko zurückgekehrt. Nach Angaben des spanischen Innenministeriums halten sich aktuell noch rund 5.000 Migranten in Ceuta auf. Der Waldbrand bei Gebhardshain im Westerwald am Wochenende ist nach ersten Erkenntnissen wohl durch Böller ausgelöst worden. Die Staatsanwaltschaft Koblenz ermittelt gegen zwei Jugendliche wegen des Verdachts der fahrlässigen Brandstiftung. Mehrere Bewohner mussten vorübergehend ihre Häuser verlassen. In Ludwigshafen hat das 22. Festival des deutschen Films begonnen, mit der Eröffnungskomödie »Plötzlich Schwiegervater«. Unter anderem wird Hauptdarsteller Uwe Ochsenknecht erwartet. Insgesamt stehen laut Veranstalter mehr als 70 Filme auf dem Programm. Das Festival läuft bis zum 6. September. Es wird mit bis zu 130.000 Besuchern gerechnet. Top-Favorit Isaac del Toro hat den Prolog der Deutschlandtour der Radprofis gewonnen. Der Mexikaner setzte sich auf der 2,6 Kilometer langen Strecke in Bad Orb vor dem Franzosen Paul Magnier durch. Bester Deutscher war Tobias Müller auf Rang 10. Morgen führt die erste richtige Etappe über 215 Kilometer von Bad Orb nach Schwäbisch Hall. Nach zwei weiteren Etappen mit den rheinland-pfälzischen Zielorten Offenbach an der Queich und Bad Dürkheim endet die Tour am Sonntag auf einem Rundkurs durch das Heilbronner Land. SWR-Nachrichten, Redaktion Leo Eder. Das Wetter in Baden-Württemberg und Rheinland-Pfalz. Bis morgen Abend überquert uns eine Kaltfront, die für Schauer und Gewitter sorgt. Die Vorhersage? In der Nacht teils kräftige Schauer und Gewitter, Achtung Sturmböen. Tiefstwerte zwischen 20 und 13 Grad. Morgen in Teilen Baden-Württembergs Regengüsse oder Gewitter, in Rheinland-Pfalz immer öfter Sonne. Bei böigem Südwestwind maximal 20 bis 27 Grad. Die weiteren Aussichten: am Freitag im Südosten Baden-Württembergs trüb und regnerisch, sonst gelegentlich Sonne, nur örtlich Schauer. 19.04 Uhr.
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3: Vorsicht auf der A3 Frankfurt Richtung Köln. Zwischen Kelsterbach und Raunheim liegt ein Metallteil auf dem mittleren Fahrstreifen. A3 Frankfurt Richtung Würzburg. Zwischen Aschaffenburg und Aschaffenburg Ost streckenweise stockender Verkehr. A5 Frankfurt Richtung Kassel. Zwischen Nordwestkreuz Frankfurt und Bad Homburger Kreuz. 2 Kilometer stockender Verkehr wegen eines defekten LKW auf dem rechten Fahrstreifen. A5 Heidelberg Richtung Karlsruhe, zwischen Karlsruhe-Durlach und 3 Karlsruhe 3 Kilometer Stau. A6 Richtung Mannheim, zwischen Sinsheim Süd und Sinsheim 1 Kilometer Stau wegen einer Baustelle. Die Fahrbahn ist auf 2 Fahrstreifen verengt. A7 Fulda Richtung Würzburg, zwischen Fulda Dreieck und Bad Brückenau-Wildflecken, streckenweise stockender Verkehr.
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4: Mit Isabel Reifenrath. Guten Tag.
5: Weltweit sind rund 300 Millionen Menschen auf humanitäre Hilfe angewiesen.
6: Wir versuchen, diese Not zu lindern.
7: In dem Wissen, dass jede Fahrt ihre letzte sein könnte.
8: Viele natürlich sagen, es ist super gefährlich.
9: 350 wurden getötet.
10: Und das ist immer schwieriger geworden.
11: 322 verletzt.
8: Das ist super gefährlich.
11: 235 wurden entführt.
7: Damit ist der Sudan nach dem Gazastreifen der gefährlichste Ort für Helfende weltweit.
4: Die Kriege und Krisen gehen einfach nicht zu Ende. Weltweit brauchen rund 300 Millionen Menschen Hilfe, Quelle die Vereinten Nationen. Im Sudan, in Gaza, im Kongo, in Myanmar, in Syrien, dort leiden die Menschen, was sie brauchen. Meist geht es um sauberes Wasser, Essen, Unterkunft. Hilfsorganisationen tun, was sie können, das ist aber immer weniger, weil sie weniger Geld bekommen. Auch die Bundesregierung hat ihr Budget für humanitäre Hilfe massiv gekürzt in den letzten Jahren. Heute ist der Welttag der humanitären Hilfe. Und deshalb fragen wir Hilfsorganisationen, wie es um ihre Arbeit steht und blicken auch kritisch auf die Strukturen. Herzlich willkommen zum Tag. Mehr Krisen, mehr Gefahr, humanitäre Helfer am Limit. Hilfsorganisationen gibt es viele in Deutschland. Die vier größten sind die Caritas, das Deutsche Rote Kreuz, die Diakonie und UNICEF. Caritas und die Diakonie gehören zur katholischen und zur evangelischen Kirche. Offiziell sind sie aber Wohlfahrtsverbände, die rechtlich eigenständig sind. Sie bekommen trotzdem ein bisschen Geld von der Kirchensteuer, ist aber nicht so viel, ungefähr 5%. Sie sind angewiesen auf staatliche Mittel. Und die wurden aber in den letzten Jahren massiv gekürzt. Für dieses und nächstes Jahr ist nur noch rund 1 Milliarde Euro vorgesehen. Das waren mal 3. Daran gibt es viel Kritik von verschiedenen Organisationen, auch von den Grünen. Unserem ARD-Hauptstadtstudium hat die Staatsministerin im Auswärtigen Amt, Serap Güler von der CDU, jetzt gesagt, der Bundeshaushalt müsse wieder mehr Geld geben für die humanitäre Hilfe. Das sei auch im sicherheitspolitischen Interesse Deutschlands. Nicole Markwald.
5: Als Lukas Eichelter vor einer Woche in der sudanesischen Hauptstadt Khartoum landet, sieht er pure Verwüstung.
12: Wenn man hier schon landet, sieht man zerbombte Flugzeuge. Die Stadt ist perforiert. Also es schaut aus, als wäre man mit einem Pfefferstreuer über die Stadt gegangen und hätte jedes Gebäude gesprenkelt, also komplett zerschossen.
5: Der 34-Jährige ist humanitärer Helfer. Seit Januar ist er für das Welternährungsprogramm der Vereinten Nationen im Sudan. In dem afrikanischen Land herrscht seit 3,5 Jahren Bürgerkrieg. Eichelter beschreibt Khartoum als Geisterstadt. Sie ist mit Minen übersät. Aus der Luft kommt es immer wieder zu Drohnenangriffen. Der Sudan ist gut 5-mal so groß wie Deutschland. 20 Millionen Menschen sind von humanitärer Hilfe abhängig.

0: Deshalb fordert die CDU-Politikerin eine bessere Finanzierung der humanitären Hilfe.
1: Umso wichtiger ist es, dass wir jetzt den Haushalt für das nächste Jahr, wo wir jetzt auch nach der Sommerpause in das parlamentarische Verfahren gehen, dass wir da noch mal eine Schippe drauf bekommen.
0: Die Mittelkürzung hat dazu geführt, dass die Bundesregierung priorisiert. Nach Gülers Worten stehen Sudan, Gaza, der Mittlere Osten insgesamt und nach wie vor die Ukraine oben auf der Liste. Ralf Südhoff vom Think Tank Center for Humanitarian Action findet Priorisieren schwierig.
2: Geben wir jetzt die Hilfe den Menschen, die sie politisch aus unserer Sicht für uns am wichtigsten sind oder die Länder oder die Partner oder wo wir Wirtschaftsinteressen verfolgen wollen? Oder gehen wir wie eine Ärztin, wie ein Arzt danach, wer braucht am dringendsten unsere Hilfe?
0: Weltweit sind rund 300 Millionen Menschen nach Naturkatastrophen oder kriegerischen Auseinandersetzungen auf humanitäre Hilfe angewiesen. Und Lukas Eichelter, der 34-Jährige aus Österreich, ist einer, der mit anpackt. Aus Überzeugung.
3: In meinem Fall ist die Antwort mit einem Wort zu erklären, und zwar Essen. Jeder von uns und jede isst dreimal am Tag und wir haben genügend Nahrungsmittel auf dieser Welt. Und in meinen Augen ist es skandalös, dass es immer noch Menschen gibt, die Hunger leiden. Und dadurch fällt es mir relativ einfach, in der Früh aufzustehen, in die Arbeit zu gehen und versuchen daran wenigstens einen kleinen Beitrag zu leisten, diese Situation zu ändern.
0: Auch wenn die Arbeit gefährlich ist und ihm immer mal wieder Bauchschmerzen bereitet. Allein im vergangenen Jahr starben 350 Helferinnen und Helfer in Krisengebieten. Der Welttag der humanitären Hilfe ist für sie. Menschen wie Lukas Eichelter.
4: Der Welttag der humanitären Hilfe ist heute. Er wurde 2008 beschlossen. Das Datum wurde ganz bewusst ausgewählt, weil am 19. August 2003 vor dem UN-Hauptquartier in Bagdad eine Autobombe explodiert war. Dabei waren der damalige Hochkommissar für Menschenrechte und 21 weitere UN-Mitarbeiter gestorben. Der Tag ist hier. Mehr Krisen, mehr Gefahr, humanitäre Helfer am Limit. Die Regierungen sparen also an der humanitären Hilfe, auch unsere. Die Hilfsorganisationen geraten so unter Druck, denn auch die Spendenbereitschaft nimmt ab. Immer weniger Leute spenden. Im Vergleich zum letzten Jahr sind die Spenden um fast 10% zurückgegangen. Martin Kessler ist der Direktor der Diakonie Katastrophenhilfe. Guten Abend, Herr Kessler.
5: Schönen guten Abend.
4: Die Bundesregierung spart an der humanitären Hilfe. Zwei Gründe gibt es dafür. Einmal, dass generell gespart werden muss. Und der andere, man hält die Sicherheitspolitik für wichtiger und will lieber dafür mehr Geld ausgeben. Wie blicken Sie darauf?
5: Gut, für uns ist es natürlich problematisch. Natürlich, Sie haben ja eben gerade auch beschrieben, was das für Auswirkungen hat, konkrete Auswirkungen hat für die humanitäre Hilfe. Und als humanitärer Helfer gucken wir natürlich mit großer Sorge darauf, vor allen Dingen, weil es auch sehr viele Mittel oder viel mehr Mittel gab. Vor 3 Jahren war das 3 Milliarden Euro. Heute ist es nur noch 1 Milliarde, die jetzt übrig ist für das nächste Jahr. Und das macht die Sache natürlich aus unserer Sicht unheimlich schwierig. Wir brauchen Drittmittel, wir werben diese Drittmittel von staatlichen Gebern ein. Und wenn diese weniger verfügbar sind, müssen auch wir natürlich dann überlegen, was wir da was machen. Und wir haben natürlich weiterhin auch steigende Kosten. Natürlich, die Spritkosten gehen immer höher, nach dem Krieg im Iran noch mal mehr. Dann die Nahrungsmittel, auch aufgrund des Klimawandels, werden teurer. Und der Transport dieser Nahrungsmittel wird teurer. Und zudem kriegen wir auch noch höhere Kosten für Drohnenabwehr und solche Dinge hinein. Also insgesamt ist es eine sehr schlechte Perspektive.
4: Konkret sagen Sie, dass diese Kürzungen dazu führen, dass vor allem die Projekte in den vergessenen Krisen gefährdet werden. Welche sind das?
5: Ja, da gibt es eine ganze Reihe. Wir können zum Beispiel den Jemen nehmen. Der Jemen ist ein Land, das wir über viele Jahre finanzieren konnten mit Drittmitteln. Wir konnten im letzten Jahr keine mehr einwerben und haben dann unsere Programme zurückfahren müssen. Das heißt, wir implementieren ja nicht selbst, wir implementieren über lokale Partnerorganisationen. Wir konnten die nicht mehr mit ausreichenden Mitteln versehen und müssen uns aus dem Jemen quasi zurückziehen, weil wir nicht Eigenmittel genügend haben, die das kompensieren würden, den Verlust von den Drittmitteln. Und das heißt, wir müssen unser Büro schließen, wir müssen Menschen entlassen und auch das müssen die Partnerorganisationen tun. Und letztendlich gibt es dann halt weniger Hilfe für die Menschen. Der Bedarf bleibt gleich und davon gibt es viele. Da können wir Bangladesch sagen, da können wir die Demokratische Republik Kongo nehmen, da können wir Somalia nehmen, Mali, solche Länder im Sahel, Haiti, die Liste ist sehr

0: Leider.
1: Eigentlich haben Sie meine nächste Frage schon beantwortet, weil ich habe mir die Frage gestellt, ob sich diese Kürzungen irgendwie auffangen lassen, ob die Kirchen vielleicht auch mehr Geld geben. Wir haben schon gehört, bei der Spendenbereitschaft ist es so, dass die spenden, zwar ein bisschen mehr geben, aber insgesamt weniger Leute spenden und am Ende kommt ein Minus von fast 10% raus. Was ist denn mit der Struktur Ihrer Verwaltung? Lässt sich daran sparen?
0: Na gut, wir alle machen natürlich Konsolidierungsmaßnahmen, das ist ganz klar. Also vielleicht einen Satz vorweg, die Spendenentwicklung ist bei uns nicht negativ. Also wir erfreuen uns einer guten, andauernden Unterstützung. Das hilft sehr, sehr viel natürlich. Was wir natürlich machen ist, wir müssen Geld sparen. Das heißt, das eine habe ich angesprochen, das sind Büroschließungen, eben Entlassungen. Wir müssen natürlich schauen, dass wir Effizienzsteigerungen womöglich natürlich auch noch besser hinkriegen. Sie hatten von den Sudan erwähnt, da arbeiten wir mit Partnerorganisationen zusammen, die sehr viel mit Freiwilligen arbeiten, wo ganz wenig in Verwaltungsstrukturen gesteckt wird und dadurch die Hilfe besonders effizient wird. Wir müssen Programmkürzungen machen, weniger Mittel verausgaben. Und dadurch werden natürlich auch unsere Verwaltungskosten etwas geringer, proportional dazu. Und wir müssen natürlich jetzt auch einwerben, mehr Diversifizierung von Mittelquellen versuchen. Das tun wir. Wir verstärken unsere Bemühungen um mehr Drittmittel. Und wir gehen mehr Kooperation mit anderen Organisationen ein und versuchen auch darüber Effizienzsteigerungen zu erreichen.
1: Am Ende sind Sie aber trotzdem gezwungen, an Ihren Projekten zu sparen. Und das heißt, Sie können weniger Menschen helfen. Hilft denn dann jemand anderes diesen Menschen?
0: Also da kann ich, es gibt natürlich, es sind neue Geber auf den Plan getreten. Das ist richtig. In den letzten 10 Jahren haben wir neue Geber bekommen, wie beispielsweise die United Arab Emirates oder die Katar-Regierung, Saudi-Arabien. Die sind auf den Plan getreten, aber hier ist es sicherlich auch noch mal so ein bisschen anders, weil die mehr regional ihre Mittel verteilen. Also das konzentriert sich dann natürlich in Middle East und es hat nicht den Verlust des Geldes ausgeglichen, ganz garantiert nicht. Und China konzentriert sich vielleicht etwas stärker auf Entwicklungsarbeit, aber weniger humanitäre Hilfe. Und es ist auch oft außerhalb der internationalen humanitären Koordinationsmechanismen. Also es ist auch nicht so ganz transparent, was es ist. Aber letztendlich ist der Verlust aus dem humanitären System, und es sind über 40% der Mittel verloren gegangen in die letzten Jahre, der ist nicht zu kompensieren, auch nicht über das, was von den neuen Gebern, die jetzt auf den Plan treten, sozusagen versucht oder wird darzustellen. Ja.
1: Über diese 40% müssen wir noch mal mehr sprechen. Bisher ist der weltweit größte Geldgeber sind die USA. Die Regierung von Donald Trump spart aber noch massiver als die Bundesregierung an der humanitären Hilfe und auch an der Entwicklungshilfe. Ist das der größte Verlust oder würden Sie sagen, das Problem ist, dass alle westlichen Staaten sparen?
0: Also grundsätzlich ist es so, die amerikanische Regierung hat sicherlich den größten Beitrag für das humanitäre System seither geleistet. Also das war fast die Hälfte des humanitären Systems wurde finanziert von den USA. Die sind seit Trump da ausgestiegen, aber nicht ganz. Und es ist tatsächlich immer noch so, dass auch heute noch die USA weiterhin der größte Geber sind. Also an erster Stelle steht auch für das humanitäre System immer noch die USA mit 32% der Mittel, die umgesetzt werden. Die EU ist an zweiter Stelle. Die Deutschen und die Briten kommen dann an dritter und vierter Stelle. Also ungefähr das ist schon immer noch ein von den USA getragenes System, muss man wirklich sagen. Und ich meine, was hier gemacht wurde, ist, die haben USAID sozusagen eingestampft, aber es geht sehr viel Gelder über das State Department raus, auch an UN OCHA für Finanzierung. Aber ja, klar, grundsätzlich ist es schwierig, weil die Mittel gehen zurück und das führt dann natürlich auch auf der UN-Seite zu Reformprozessen. Da sind Wörter, also UN-80 heißt der eine Teil, das ist sozusagen, wo die gesamten UN-Organisationen versuchen, mehr Effizienz zu steigern, Kosten zu sparen und sozusagen Doppelmandat auch versuchen abzuprüfen. Auf der UN, auf der humanitären Seite heißt das dann Humanitarian Reset, aber da geht es im Prinzip auch um das Gleiche.
1: China, Sie haben das schon gesagt, springt zum Teil ein, auch wenn Sie das nicht ausgleichen können, aber die erhöhen ihre Budgets für die humanitäre Hilfe, aber nicht ganz uneigennützig, weil die ja oft Kreditvergaben damit verbinden und auch an politischem Einfluss gewinnen wollen. Welche Gefahr sehen Sie denn, dass die westlichen Staaten sich zurückziehen und dann andere Staaten einspringen, die aber nicht unbedingt so ganz demokratisch sind?
0: Ja, gut. Ich meine, das ist natürlich, ich meine, der Kollege vorhin hat es vorhin auch schon angesprochen. Es wird politisiert. Ja, die Mittel werden nicht mehr nach dem Bedarf komplett verteilt, sondern es geht auch darum, wie kann uns das nutzen oder was können wir bewirken durch das Geld. Ja, das haben wir gehört. Beispielsweise sehr viel deutsche humanitäre Hilfe geht in die Ukraine oder auch, es wurde gesagt von Frau Bühler, eben auch der Nahe Osten oder der Sahel. Das ist klar. Da wird natürlich auch versucht zu sagen, wir müssen die Kontexte unterstützen, wo wir natürlich die sozusagen nah dran sind an uns, aber wo natürlich auch Flüchtlinge beispielsweise auftreten, die dann natürlich auch schnell in Europa auftreten. Also das Geld wird politisch eingesetzt. Und ja, dadurch fallen natürlich andere weg. Und das ist bei China oder eben bei den Arabischen Emiraten und anderen eben auch ähnlich. Da wird eben auch politisch agiert. Das heißt, Kontexte, wenn wir jetzt mal nach Bangladesch schauen, und da ist die Myanmar-Krise, da sind 1,2 Millionen Menschen in einem großen Lager bei Cox's Bazar. Und da sind 80% der Mittel weggefallen. Die Menschen die werden sogar noch mehr, weil da noch ein Bevölkerungszuwachs kommt und noch mehr Flüchtlinge kommen. Ja, und 80% der Mittel fallen einfach raus. Die fallen unter den Tischen. Das ist die eigentliche Katastrophe.
1: Wir haben es vorhin im Beitrag schon gehört, da wurde gesagt, eigentlich müsste man wie ein Arzt entscheiden, da wo die größten Probleme sind. Wenn Sie das Geld frei verfügen könnten, würden Sie auch so entscheiden?
0: Gut, also so viel Geld kann man ja leider nicht haben. Aber natürlich würden wir versuchen, wir versuchen das auszugleichen. Also einerseits versuchen wir, Drittmittel einzuwerben, wo wir das kriegen. Die sind natürlich politisch eingefärbt, das ist richtig. Also das nehmen wir aber natürlich auf, weil wir ja natürlich auch dort helfen, also wenn wir helfen können mit Geld, versuchen wir das auch. Und gleichzeitig versuchen wir eben aber auch gezielt Mittel einzuwerben für genau diese Kontexte. Wir versuchen natürlich auch immer wieder zu werben beim Auswärtigen Amt oder beim BMZ oder bei der Europäischen Union dafür, dass man diese Krisen nicht vergessen darf, dass wir das machen. Und wir haben natürlich auch Eigenmittel, die wir dann eben gezielt dort auch einsetzen können, um dort eben Leid lindern zu können.
1: Vielen Dank. Martin Kessler von der Diakonie Katastrophenhilfe. Der Tag ist hier. Ein Thema, viele Perspektiven. Die Finanzierung der humanitären Hilfe ist ein Problem. Auch besorgniserregend, immer mehr Helfer sterben. Die Vereinten Nationen haben neue Zahlen veröffentlicht. 2025 sind rund 907 Helfer getötet worden. Nee, nicht getötet worden, sorry. Getötet, verletzt oder entführt worden. Man muss da genauer sein, denn die Zahl der getöteten Helfer ist leicht zurückgegangen, aber insgesamt nimmt die Gewalt zu. Gefährlich werden den Helfern immer häufiger bewaffnete Drohnen. In der Ukraine und auch im Sudan greifen sie auch Hilfskonvois an. Zur Lage im Sudan, Paul Jens.
2: Die Straße nach El Obeid gleicht einem Trümmerfeld. Ausgebrannte LKWs, zerstörte Tankwagen und Krater von Explosionen. Seit Wochen ringen die reguläre Armee und die Rapid Support Forces um die Kontrolle der Stadt in der Mitte des Sudan. Der aktuelle Schauplatz eines seit mehr als 3 Jahre andauernden Krieges, der eine der schlimmsten humanitären Krisen der jüngeren Vergangenheit ausgelöst hat. Francesco Lanino von Save the Children ist als stellvertretender Landesdirektor im Sudan und versucht, Hilfe für die Menschen zu koordinieren.
3: Es gibt Tausende von Menschen, die aus diesem aktiven Kampfgebiet fliehen und versuchen, einen sicheren Ort zu finden, darunter Tausende von Kindern. Und diese Menschen wurden bereits mehrfach vertrieben. In manchen Gegenden des Sudan, da gibt es wirklich keinen sicheren Ort mehr, an den sie noch fliehen könnten.
2: In El Obeid gibt es kaum noch sauberes Trinkwasser und auch die medizinische Versorgung wird zunehmend schwierig. Denn über der Stadt und den Zufahrtsstraßen surren unheilvoll Drohnen. Die Rapid Support Forces belagern die Stadt und wollen die Menschen von der Außenwelt abschneiden. Die Drohnen nehmen alles ins Visier, was sich der Stadt nähert. Auch die Transporte der humanitären Hilfe.
3: Es werden immer wieder Drohnen eingesetzt, eine ganz neue Form der Kriegsführung hier. Mit den Drohnen wird auch Infrastruktur angegriffen, gezielt, manchmal Schulen, manchmal Krankenhäuser. Das macht die Lage noch komplexer und trifft immer häufiger auch Zivilisten.
2: Allein im vergangenen Jahr sind nach Zahlen der Aid Worker Security Database 71 Helfer und Helferinnen im Sudan getötet worden. Damit ist der Sudan nach dem Gazastreifen der gefährlichste Ort für Helfende weltweit. Nasik Abu Said ist genau deshalb aus dem Sudan geflohen. Die Ärztin engagiert sich von Ägypten aus für die Organisation Ärzte für Menschenrechte im Sudan. Aus der Ferne muss sie beobachten, wie ihre Kolleginnen und Kollegen angegriffen werden.
4: Wir haben mehr als 234 Ärzte verloren. Wenn man das gesamte medizinische Personal zusammennimmt, sind es seit Kriegsbeginn über 600. Sie werden ständig ins Visier genommen. Das ist die größte Bedrohung, das Sicherheitsrisiko für Ärzte und medizinisches Personal.
2: Nach Kriegsausbruch im April 2023 ist die Sudanesin nach Ägypten geflohen. Zusammen mit ihrer Organisation dokumentiert sie Menschenrechtsverletzungen im Sudan und versucht, medizinische Hilfe in besonders betroffenen Gebieten zu organisieren. Doch die andauernden Kämpfe wie um die Stadt El Obeid erschwerten die Arbeit der Helfenden massiv. Trotz allem bleiben viele der Helfer und Helferinnen vor Ort und setzen sich den Gefahren aus. Die meisten sind selbst Sudanesen, ihre Familien vom Krieg betroffen. Den Angriffen fühlen sie sich schutzlos ausgeliefert.
3: Deshalb müssen wir wirklich Druck ausüben auf die internationale Gemeinschaft, auf all jene Kriegsparteien, die irgendwie beteiligt sind, damit internationale Rahmenbedingungen geschaffen werden, unter denen wir dann sicher arbeiten und agieren können.
2: Doch so lange arbeiten die Helfenden weiter in dem Wissen, dass jede Fahrt ihre letzte sein könnte, in El Obeid wie auch in anderen Teilen des Sudan. Warum sie trotz dieser enormen Gefahr nicht aufgeben?
3: Wenn es uns gelingt, diese Menschen und diese Kinder zu erreichen und ihnen etwas zu essen, Wasser oder Schulmaterialien zur Verfügung zu stellen, dann sieht man in ihren Gesichtern ein Lächeln und auch Tränen der Erleichterung, dass sie nicht vergessen worden sind.
1: Ja, wir dürfen die Menschen nicht vergessen, die unter den Krisen und Kriegen leiden und alles verloren haben. Die Helfer arbeiten für sie. Für den Sudan zuständig ist Katrin Julien. Sie leitet das Regionalbüro der Diakonie Katastrophenhilfe in Nairobi. Sie koordiniert und hilft Partnerorganisationen in Ostafrika, auch im Sudan. Frau Julien, konzentrieren wir uns auf den Sudan. Wie können Sie denn hier helfen?
5: Ja, die Diakonie Katastrophenhilfe arbeitet seit mehr als 2 Jahren mit den sogenannten Emergency Response Rooms zusammen. Das ist ein Netzwerk aus Nachbarschaftsgruppen, die es im ganzen Land gibt. Also es gibt mehr als 800 Gruppen, in denen sich mehr als 26.000 Freiwillige engagieren. Und die leisten lebensrettende Hilfe für ihre Gemeinden, für ihre Benachbarschaften. Also man muss sich das so vorstellen, das sind teilweise Gruppen, die es schon länger gibt. Das sind Frauengruppen, das sind Jugendgruppen. Einige Gruppen sind erst kürzlich zusammengekommen und die schauen, was sie eben als gegenseitige Hilfe leisten können. Also viele stellen Suppenküchen zur Verfügung, kochen zusammen, damit Menschen eben zumindest einmal am Tag eine Mahlzeit haben. Aber das geht weit darüber hinaus. Es ist auch dieses Zusammenkommen eben. Ich meine, in dem Land herrscht seit mehr als 1000 Tagen Krieg, dass Menschen immer mal zusammenkommen und so einen Moment der Ruhe finden, einen Moment der Freude finden. Kinder können spielen, Kinder werden auch betreut. Es gibt auch Bildungsangebote dort. Also das ist wirklich so ein Zusammenkommen, wo man eben einfach mal ein bisschen Ruhe und Pause haben kann und sich auf eben auch mal andere Gespräche führen kann als das, was eben sich so politisch im Land tut. Aber die Emergency Response Rooms leisten noch viel mehr, zum Beispiel auch Evakuierungen aus medizinischen Gründen oder aus Sicherheitsgründen. Dann stellen sie Busse zur Verfügung, dass Menschen eben von den Frontlinien fliehen können, bieten erste Hilfe an, reparieren kritische Infrastruktur, eben zum Beispiel Generatoren, stellen sicher, dass eine Wasserversorgung wieder da ist. Also es ist eine lebensrettende Hilfe, aber auch legen mit ihrer Nachbarschaftsarbeit und dem Zusammenkommen von Menschen auch die Grundlagen für ein friedliches Miteinander, für eine soziale Kohäsion im Land, die ganz wichtig dafür ist, wenn dann hoffentlich bald auch die Waffen im Land schweigen.
1: Jetzt spart das Auswärtige Amt an der humanitären Hilfe. Bekommen Sie das auch schon zu spüren?
5: Ja, wir bekommen das zu spüren und das ist eine sogenannte Hyperpriorisierung. Also vor einigen Jahren war das noch eine Priorisierung, jetzt sprechen wir von Hyperpriorisierung. Und was meint das? Also da geht es nicht mehr um die Frage, was ist wichtig, auf welche Krisen wollen wir oder müssen wir uns konzentrieren, sondern da geht es eher darum, was ist unter den gegebenen Mitteln am allerwichtigsten. Das heißt, es ist eine Konzentration auf sehr wenige Krisen, weil man eben mit den Mittelkürzungen sehen muss, was kann man noch finanzieren und eben eine Konzentration auf Krisen mit extrem hohen Bedarfen und natürlich natürlich spielen da auch politische Interessen eine Rolle. Nun kann man ja erstmal manchmal denken, naja, wenn man sich auf die Krisen mit den sehr oder extrem hohen Bedarfen konzentriert, ist es vielleicht erstmal gut. Das heißt aber auch, dass eben weniger Gelder zur Verfügung stehen, um zu verhindern, dass Menschen überhaupt in solche extremen Notlagen geraten oder dass weniger Geld zur Verfügung steht für Programme, die eben zum Beispiel die Resilienz stärken. Und eben ein Beispiel, also wir hatten dem Auswärtigen Amt ein regionales Konzept vorgeschlagen, das neben dem Sudan auch die Nachbarländer umfasste, denn auch der Südsudan ist nicht nur von den eigenen oder innersüdsudanesischen Dynamiken und Konflikten betroffen, sondern in den Südsudan sind auch viele Sudanesen geflohen, ebenso nach Äthiopien. Und wir hatten eben dieses regionale Konzept vorgeschlagen, aber im Rahmen dieser Hyperpriorisierung wurden wir dann gebeten, uns auf den Sudan zu konzentrieren. Und so fallen eben andere Krisenländer, wie zum Beispiel eben der Südsudan, unter den Tisch. Ein anderes Beispiel ist Somalia. Ich habe heute Morgen nochmal die Zahlen gelesen. Dort sind mehr als 6 Millionen Menschen von einer furchtbaren Dürre betroffen. Und für Somalia gibt es aktuell nur ganz wenige Hilfsgelder.
1: Da hören wir bei Ihnen, im Straßenverkehr ist viel los.
5: Ja, es ist Nairobi.
1: Ja. Mich würde mal interessieren, Sie arbeiten ja mit regionalen, lokalen Partnern vor Ort. Das sind die, die eigentliche Hilfe leisten. Spüren die auch schon was von diesen Sparmaßnahmen und fühlen die sich verlassen oder sind die wütend, weil sie weniger unterstützt werden?
5: Ja, also was für viele lokale Organisationen ganz dramatisch war, war der Wegfall von USAID, also Trumps Entscheidung, eben keine Mittel mehr über dieses Hilfswerk zur Verfügung zu stellen und das eben auch von heute auf morgen. Also da sind ganz viele Programme von heute auf morgen zum Erliegen gekommen. Mitarbeitende mussten von heute auf morgen nach Hause gehen. Also es ist nicht nur dramatisch für die Familien, die damit dranhängen, sondern auch ganz viele Organisationen konnten eben ganz viele Programme nicht mehr weiterführen. Und es gibt keinen Geber, der dort eben einspringen kann. Also das war der größte Geber und die danach kommen, liegen immer noch sehr weit davon entfernt. Ja, und so eine gewisse Wut, die hören wir natürlich auch, ja. Das ja, gesagt wird, sind wir vergessen, sind wir nicht mehr auf dem Radar. Und gleichzeitig, wenn man sieht, wie die Zivilbevölkerung, ob das im Sudan ist, ob das im Südsudan ist, in Äthiopien, in Somalia oder in anderen Ländern, die auf ihre Krisensituation aufmerksam machen, mit Fotos, mit Berichten, was ihnen selber passiert ist, was ihren Familien, was in ihrer Nachbarschaft passiert ist und alles dafür tun, damit eben diese Krisen nicht vergessen werden. Und wenn die eben das Gefühl bekommen, dass sie ja kaum politische Aufmerksamkeit bekommen, dann ja, ist das nicht nur frustrierend, sondern das ist auch fatal, das kostet Leben.
1: Wann ist denn humanitäre Hilfe für Sie erfolgreich? Lassen sich Erfolge, Ziele, Effizienz überhaupt messen? Oder wie empfinden Sie das, wenn ich Sie danach frage?
5: Ja, das lässt sich messen und das müssen wir ja auch messen, weil wir setzen Spendengelder ein, wir setzen öffentliche Gelder ein und wir müssen damit natürlich auch nachweisen, dass die Mittel eine Wirkung erzielen, dass sie so effizient wie möglich eingesetzt werden. Deswegen arbeiten wir als Diakonie Katastrophenhilfe auch ausschließlich mit lokalen Organisationen zusammen, weil das zum einen nachhaltiger ist, die Organisationen sind vor Ort, die kommen nicht rein und gehen dann auch nach einer gewissen Zeit wieder raus, sondern die sind in der Regel vor Ort. Die kennen die Bedarfe, das sind teilweise eben aus der gleichen Gemeinde und das ist in dem Sinne auch effizienter. Also wir haben hier ein recht kleines Büro mit ein paar Mitarbeitenden. Da sind dann auch in einigen Ländern hier in der Region, in Ostafrika und im südlichen Afrika vertreten. Wir brauchen keine Riesenstruktur, um mit unseren Partnern gut, vertrauensvoll und gleichwertig zusammenzuarbeiten. Also es ist eine Begleitung der Partner, es ist eine Unterstützung der Partner. Und das hat eben auch was mit Effizienz zu tun, weil wir natürlich gucken, wie können wir jeden Euro so effizient wie möglich einsetzen und damit eben auch die größte Wirkung erzielen. Und um nochmal auf die Emergency Response Rooms im Sudan zurückzukommen, ist es aus unserer Sicht eine sehr wirkungsvolle und höchst effiziente Art und Weise, Hilfe zu leisten. Weil wir brauchen keinen großen Apparat drumherum, es braucht keine großen logistischen Kosten. Und wenn man dann auch schaut, wie man als internationale Organisation komplementär unterstützen kann. Also was ist schon da, was brauchen die? Die brauchen ja in der Regel nicht alles. Ja? Wo gibt es Lücken, wo können wir euch sinnvoll unterstützen? Dann ist das eine ja, effiziente und effektive Art, humanitäre Hilfe zu leisten.
1: Katrin Julien von der Diakonie Katastrophenhilfe in Nairobi war das. Mehr Krisen, mehr Gefahr, humanitäre Helfer am Limit, so heißt diese Tagsendung. Im Gazastreifen wird die Lage der Menschen leider auch nicht besser. Hilfslieferungen werden nicht immer durchgelassen. In einem Podcast hat der israelische Polizeiminister Itamar Ben-Gvir nun gesagt, jeden Tag sollten im Gazastreifen 30, 40 Menschen getötet werden. Der rechtsextreme Politiker meint, es gebe im Gazastreifen Menschen, die es nicht verdient hätten zu leben. Bundeskanzler Friedrich Merz hat gesagt, diese Äußerung sei nicht hinnehmbar. Das seien menschenverachtende, völkerrechtswidrige Appelle. Wie es den Menschen im Gazastreifen geht, dazu Julia Ley.
6: Es waren seltene Szenen der Freude, die arabische Fernsehsender am vergangenen Sonntag in Khan Yunis im südlichen Gazastreifen einfingen. Israel hatte eine Gruppe palästinensischer Gefangener aus der Haft entlassen. Doch ansonsten haben die meisten Menschen in Gaza immer noch wenig Anlass zur Freude. Seit dem Oktober vergangenen Jahres gilt offiziell ein Waffenstillstand zwischen Israel und der Hamas. Seither sei die Gewalt zwar weniger geworden, sagt Amani Amnaouk, Sprecherin des Internationalen Komitees vom Roten Kreuz im Gazastreifen, das humanitäre Leid aber nicht. Die Menschen leben nach wie vor in provisorischen Unterkünften. Tausende von Familien harren dort weiterhin aus. Sie kämpfen täglich darum, Zugang zu lebensnotwendigen Dingen zu erhalten, etwa zu sauberem Wasser, sanitären Einrichtungen, einer angemessenen Unterkunft, bezahlbaren und nahrhaften Lebensmitteln sowie zu Gesundheitsversorgung und Bildung. Im Gazastreifen leben rund 2 Millionen Menschen. Mehr als 90% haben laut den Vereinten Nationen bisher keinen verlässlichen Zugang zu sauberem Wasser. Für viele sei die Beschaffung von Wasser ein täglicher Kampf, berichtet Fadi El Matoun von Ärzte ohne Grenzen Frankreich. All of people go for the
7: big truck. Sie gehen zu den großen Lastwagen, um ihre Wasserbehälter zu füllen. Manche von ihnen legen dabei Strecken von einem halben oder sogar mehr als einem Kilometer zurück. Zudem ist hier in Gaza gerade Sommer. Es ist sehr heiß, was zu einem erhöhten Wasserverbrauch führt.
6: Organisationen wie das Internationale Komitee des Roten Kreuzes unterstützen deshalb die Reparatur von Wassernetzen. Ärzte ohne Grenzen verteilt mehr als 4,5 Millionen Liter Wasser am Tag. Doch teilweise können Hilfsorganisationen Menschen nicht erreichen, weil es schlicht zu gefährlich ist. Immer wieder werden Mitarbeiter von Hilfsorganisationen durch Angriffe und Querschläger verletzt. Wie bedrohlich die Lage ist, zeigen auch die Zahlen, die kürzlich die Aid Worker Security Database veröffentlicht hat. Nirgendwo sonst auf der Welt wurden im vergangenen Jahr 2025 so viele humanitäre Helfer getötet wie in Gaza. Mehr als 180 Personen. 2/3 von ihnen starben durch israelische Luftangriffe. Seit dem Waffenstillstand lässt Israel zwar deutlich mehr Hilfslieferungen nach Gaza rein, trotzdem ist vieles noch immer Mangelware und erreicht nicht alle Teile des Gazastreifens. Etwa ausreichend Nahrung, sauberes Wasser, medizinische Ausrüstung, Medikamente, Materialien zum Wiederaufbau. Ärzte ohne Grenzen beklagen aktuell, dass Motoröl und Ersatzteile fehlen. Beides ist wichtig, um die Generatoren am Laufen zu halten, an denen in Gaza gerade fast die gesamte Stromversorgung hängt.
7: Für den Betrieb unserer Kliniken und Krankenhäuser wird Motoröl für die Generatoren benötigt. Auch für bestimmte Maschinen und medizinische Geräte brauchen wir es. Oder wenn im Krankenhaus Sauerstoff für die Patienten erzeugt werden soll.
6: Entschieden anders beurteilt die israelische Regierung die Lage. Das Koordinierungsbüro für Gaza, Kogat, gibt an, dass inzwischen täglich rund 600 Trucks mit Hilfslieferungen und kommerziellen Waren im Gazastreifen ankommen. Im Juli schrieb Kogat zuletzt in einem Bericht:
7: Während der gesamten Dauer der Waffenruhe gelangten humanitäre Hilfsgüter in einem Umfang in den Gazastreifen, der die international bezifferten humanitären Erfordernisse erheblich überstieg, was zu einer massiven Verbesserung der Lage führte.
6: Die Hamas bleibe das Haupthindernis für die effektive Verteilung von Hilfslieferungen. Tatsächlich berichteten etwa die Vereinten Nationen vor rund einem Monat von einem Übergriff auf ein Essensdepot durch die Hamas. Auch palästinensische Organisationen bestätigen, dass es in der chaotischen Sicherheitslage immer wieder zu Diebstählen kommt. Insgesamt aber zeichnen die befragten Hilfsorganisationen ein anderes Bild. Schuld an der verzweifelten Lage sei vor allem die fast völlige Zerstörung der Infrastruktur durch die israelische Regierung und die Tatsache, dass noch immer viel zu wenig Hilfe ins Land kommt.
1: Im Gazastreifen helfen viele verschiedene deutsche Organisationen. Das Deutsche Rote Kreuz ist dabei, die Welthungerhilfe, die Caritas, die Malteser, Aktion Deutschland hilft, Ärzte ohne Grenzen. Sie alle geben sich in Gefahr, um den Menschen zu helfen. Der Gazastreifen ist gerade der gefährlichste Ort weltweit für die Helfer und Helferinnen. So wichtig und bewundernswert diese Arbeit ist, fragen wir aber auch, wie effizient, wie politisch humanitäre Hilfe ist. Axel Dreher ist Professor an der Universität Heidelberg. Er spricht jetzt mit mir. Er ist Entwicklungsökonom. Guten Abend, Herr Professor Dreher.
8: Guten Abend.
1: Ich möchte mal ganz provokativ einsteigen. Wenn man den Menschen im Gazastreifen hilft, hilft man dann auch der Terrororganisation Hamas?
8: Ja, das Risiko von Missbrauch ist da. Das können Sie gar nicht ausschließen. Sie haben ja eben Fälle genannt. Das sind Fälle von Hamas-Verbindungen, einzelner UN-Mitarbeiter bekannt. Das wollte aber nicht, dass die Hamas systematisch einen großen Teil der Hilfslieferungen übernimmt. Dafür kenne ich keine Evidenz. Wie Sie im Beitrag schon gesagt haben, ein Teil wird gestohlen, umgeleitet, kann über lokale Märkte verkauft werden. Das Wichtigste hier ist aber der indirekte Effekt. Die Hilfe kann die Hamas entlasten, weil ausländische Geber Leistungen finanzieren, die sonst die lokale Herrschaftsstruktur bereitstellen müsste. Das setzt Mittel für andere Zwecke frei.
1: Grundsätzlich sagen Sie, dass humanitäre Hilfe und Entwicklungshilfe vor allem auch Beziehungspflege sind. Sprich, Deutschland hilft nicht uneigennützig, sondern man hilft den Staaten, von denen man auch was will oder wenn man gemeinsame politische Ziele verfolgt. Waren Entwicklungshilfe und humanitäre Hilfe immer schon auch politisch?
8: Ja, natürlich. Also die gegenwärtige Entwicklungshilfe ist nach dem Zweiten Weltkrieg entstanden. Da ging es darum, befreundete Volkswirtschaften wieder aufzubauen. Danach kam der Eiserne Vorhang, der Konflikt zwischen Ost und West. Es gab Länder, die weder dem einen noch dem anderen Block angehörten. Und insofern war das schon immer eine politische Frage. Entwicklungshilfe ist ein Instrument der Außenpolitik. Wenn Sie da mit Politikern sprechen, die sagen Ihnen das auch genauso. Sie haben da ein gewisses Instrumentarium und die Hilfe, die wird hier verwendet. Da geht es um Abstimmungsverhalten in internationalen Organisationen, um Besetzung von Posten. Es ist ein Teil der Beziehungspflege in der Tat.
1: In Deutschland gibt es zwei zuständige Ministerien, einmal das Auswärtige Amt, dann das Entwicklungsministerium. Finden Sie es grundsätzlich falsch, dass das Auswärtige Amt überhaupt über humanitäre Hilfe entscheidet?
8: Ja. Das kann ich gar nicht klar sagen. Es hat praktische Gründe. Bei Kriegen, bei Katastrophen müssen sie schnell handeln und müssen dann oft Zugang über Botschaften, Kontakte zu Regierungen und Konfliktparteien erhalten. Das kann das Auswärtige Amt besser. Trotzdem steckt darin eine interessante Spannung. Das Ministerium, das die außenpolitischen Interessen vertritt, verwaltet zugleich die Hilfe, die nach humanitären Prinzipien unabhängig von politischen Interessen sein soll. Und wie gesagt, sie ist eben nicht unabhängig von politischen Interessen. Die Lage ist im Moment wieder, die Weltlage, stärker aufgeteilt in Freund und Feind. Sie haben Länder, die am liebsten wieder Hilfe dort geben, wo es ihnen selber nützt, auch humanitäre Hilfe. Denken Sie an die USA oder Donald Trump, an populistische Parteien in anderen Ländern. Aber auch in Deutschland hört man immer mehr, dass die Interessen des eigenen Landes stärker im Vordergrund stehen müssen. Das ist eben so, wenn die Budgets knapper werden, dann wächst der Rechtfertigungsgrunddruck. Es gibt da auch Evidenz, dass sogar die Politik innerhalb der Länder eine Rolle spielt. Also beispielsweise Geburtsregionen, wichtige Politiker erhalten nach Katastrophen eher Hilfe. Die Rolle der Medien ist wichtig für die Höhe der Hilfe, weil Politiker eher helfen wollen, wenn sie dabei gesehen werden. Und das ist schon wichtig.
1: Die humanitäre Hilfe macht nur 11% der Entwicklungsausgaben aus. Jetzt hat man drastisch gekürzt. Es waren mal 3 Milliarden, jetzt ist es nur noch 1 Milliarde. Sie sagen ja schon, dass die Hilfen effizienter eingesetzt werden müssten. Aber diese drastischen Kürzungen sehen auch Sie kritisch. Warum?
8: Ich bin kein Kritiker humanitärer Hilfe. Wenn Sie sich Umfragen anschauen, dann ist insgesamt die Zustimmung für Entwicklungshilfe gar nicht so niedrig. Die Mehrheit der Menschen sagt, Entwicklungshilfe sollte gegeben werden. Ein guter Teil der Menschen sagt auch, es soll weniger gegeben werden. Aber wenn Sie ganz spezifisch nach Katastrophen fragen, nach Kriegen, wenn Sie den Menschen klar machen, was gemeint ist mit humanitärer Hilfe, dann haben Sie hier viel stärkere Zustimmungswerte. Das ist aus meiner Sicht gerade der Teil, bei dem man nicht hätte kürzen sollen. Ich bin generell der Meinung, dass Hilfe anders definiert werden sollte, dass da sehr viele Zahlungen mit drin sind. In diesen Zahlen, also Deutschland hat im Moment insgesamt vielleicht 25 Milliarden. Da sind ganz viele Sachen drin, die in den Ländern nie ankommen. Erstversorgung von Flüchtlingen in Deutschland, Studierende aus verschiedenen Ländern, die in Deutschland studieren, dafür werden Gelder angesetzt. Das alles ist keine Hilfe. Und wenn Sie im Vergleich zu diesen 25 Milliarden, ja, das BMZ hat ein Budget von ungefähr 10 Milliarden, sich dann diese eine Milliarde anschauen, dieses Auswärtige Amt für humanitäre Hilfe hat, dann ist das nicht viel. Und das, was man damit erreichen kann, ist greifbar. Man hilft konkret Menschen vom Verhungern, Unterkünfte, Kleidung, Wasser, Sie haben es eben genannt. Ich halte die Kürzungen hier für falsch.
1: Was sind denn die Folgen, wenn man an der humanitären Hilfe spart? Steigt dann auch das Risiko, dass mehr Menschen weiter in die EU flüchten wollen? Wie sieht es aus mit der globalen Gesundheit, der Akzeptanz des Westens?
8: Ja, zunächst steigt das Infektionsrisiko, das Seuchenrisiko vor Ort, schlechte Gesundheit, keine ausreichende medizinische Versorgung und so weiter. Inwieweit sich das jetzt in andere Regionen der Welt ausbreitet, wahrscheinlich nicht ganz so gravierend wie andere Krankheiten. Ganz einfach, weil auch der Kontakt zur Außenwelt relativ beschränkt ist. Die Frage mit der Migration ist komplizierter. Wenn Sie sich die Migrationsforschung anschauen, dann finden Sie, dass die Menschen mit mittlerem Einkommen die sind, die am ehesten nach Europa kommen. Weil einmal haben Sie Menschen, die nach Europa kommen wollen, dann brauchen diese Menschen aber auch die Mittel, die es ihnen ermöglicht, diese Reise anzutreten. Das sind nicht die Ärmsten der Ärmsten. Sie müssen Schleuser bezahlen, brauchen Geld für die Reise, für die Verpflegung und so weiter. Die Hilfe würde wirklich helfen, die Lebensumstände besser zu machen. Dann würden wahrscheinlich sogar erstmal mehr Menschen kommen. Umgekehrt und ein bisschen zynisch, wenn die Lage in diesen Ländern jetzt so katastrophal ist, dass die Menschen sich das überhaupt nicht mehr leisten können, sich auf den Weg nach Europa zu machen, dann kann das hier, wie gesagt, zynisch ausgedrückt sogar helfen.
1: Spannend finde ich trotzdem die Frage, wer oder welche Organisation sollte darüber entscheiden, wohin humanitäre Hilfe geht? Die einzelnen Regierungen? Ist es gut, dass es so viele Hilfsorganisationen gibt, sodass man das Geld streut? Oder wäre es nicht besser, wenn das übergeordnete Institutionen ausschließlich machen würden, wie die UN oder die WHO?
8: Generell bin ich der Meinung, dass viel mehr Hilfe über internationale Organisationen gegeben werden sollte. Es gibt überhaupt keinen Sinn, dass das einzelne Länder machen, wenn es um die Empfängersicht geht. Es ist eben die bereits genannte Beziehungspflege, die politischen Ziele der Geber. Sie wollen beim Geben großzügig gesehen werden, die dazu führt, dass man das immer alles selber machen muss. Aber das ist natürlich extrem ineffizient. Sie haben doppelte Strukturen und so weiter. Das ist bei der humanitären Hilfe ein bisschen weniger gravierend als in anderen Bereichen der Entwicklungshilfe, weil hier eben doch ein großer Teil der Gelder wirklich Gelder sind. Also da werden andere Organisationen dann mit finanziellen Mitteln ausgestattet, um dann LKWs zu befüllen. Da werden Waren eingekauft. Internationale Organisationen, Nichtregierungsorganisationen, die setzen das vor Ort um. Insofern ist die Doppelung der Strukturen hier ein bisschen weniger gravierend als bei anderen Teilen der Hilfe. Aber trotzdem, es gibt keinen Grund für diese Doppelung. Ich bin in der Tat der Meinung, dass hier einige wenige, nicht nur eine oder zwei, um hier keine Monopolstellung zu schaffen, aber eben doch einige wenige internationale Organisationen viel effizienter und effektiver agieren könnten.
1: Vielen Dank, Axel Dreher, Entwicklungsökonom an der Universität Heidelberg. Sie hören den Tag, mehr Krisen, weniger Geld, humanitäre Helfer am Limit. Alles nicht so einfach mit der humanitären Hilfe. Die verschärften Krisen und Kriege, die finanzielle Lage und auch die Gefahrenlage machen es den Helfern schwer. Trotzdem entscheiden sich Menschen, diesen Job zu machen, auch Hessen und Hessinnen. Olga Eisenmann hat mit Barbara Hessel gesprochen. Sie hat viele Jahre für Ärzte ohne Grenzen gearbeitet.
9: Barbara Hessel gießt heißen Kaffee ein und stellt die Tassen auf den Tisch in ihrem Wohnzimmer. An den Wänden hängen Erinnerungen. Ein buntes Gemälde aus Syrien, ein gewebter Teppich aus dem Irak. Sie ist viel unterwegs, übernachtet an ganz unterschiedlichen Orten. Mal im Hotel, mal in Zelten. dann freut sie sich auch immer wieder auf zu Hause.
10: Was ich da manchmal cool finde, sind so super Kleinigkeiten. So, ich komme nach Hause und ich kann die Temperatur in meiner Dusche einstellen. Super banale Sachen.
9: Die 40-Jährige, die in Oberursel wohnt, ist vieles gewöhnt. Die Orte, an denen sie als Koordinatorin für Ärzte ohne Grenzen im Einsatz ist, sind oft gefährlich. Die Ukraine, Südsudan, Afghanistan. Zuletzt war sie ein Jahr in Nordostsyrien, nach dem Sturz des Assad-Regimes. Dort organisierte sie die Arbeit von fast 1000 Menschen. Ärzte, Krankenpfleger, Reinigungskräfte. Bisher war sie weltweit an 8 unterschiedlichen Orten. Die Einsätze dauern oft monatelang. Flüchtlingsströme, Naturkatastrophen, Kriegsopfer. Barbara Hessel hat schon viel Leid gesehen.
10: Als ich in Afghanistan war, hatten wir halt auch eine Geburtenstation und eine Intensivstation für Neugeborene. Und allein diese kleinen Babys, winzig, die dann in den Brutkästen lagen, die permanent überfüllt war. Und das ist dann schon natürlich schwer, das dann halt auch alles zu sehen.
9: Seit 10 Jahren setzt sie sich für die Organisation Ärzte ohne Grenzen ein, die als private Hilfsorganisation seit 1971 in über 70 Ländern medizinische Nothilfe leistet. Nach ihrem Master in Unternehmensberatung wollte Barbara Hessel diesen organisatorischen Job eigentlich nur ein paar Jahre machen. Motiviert hat sie dann aber, dass sie etwas bewirken kann. Und mit der Zeit hat sie Strategien gefunden, um mit dem Erlebten vor Ort umzugehen.
10: Mir hilft's, wenn auch andere Leute sozial sind, weil ich sozial bin und ich dann doch ab und zu halt auch einfach gerne, ne, mit Kollegen abends zusammensitze, Kartenspiele, rede.
9: Mittlerweile sei sie gut geschult. Die Arbeit sei für sie ein Stück weit zur Normalität geworden. Freunde in Deutschland können das oft nicht richtig nachvollziehen.
10: Hier bin ich sag mal, ein Paradiesvogel. Da bin ich einer von vielen. Wenn ich dann jetzt Nordostsyrien bin, ja, da bin ich jetzt auch nicht die Einzige. Viele natürlich sagen, es ist super gefährlich, was ich mache. Ich gehe in super gefährliche Regionen und das stimmt alles, hundertprozentig. Aber ich gucke da ja mit einem ganz anderen Auge drauf. Ich bin ja ganz anders, trainiert und habe über die Jahre ganz anders gelernt, damit auch umzugehen.
9: In ihrem Arbeitsalltag voller Krisen hat sie viele traurige Schicksalsschläge mitbekommen. Aber die Teamarbeit und das schnelle Handeln hätten sich gelohnt.
10: Man sieht dann wirklich, wie sich das Programm vergrößert, wie wir organisierter werden und wie man tatsächlich dann halt auch für die Leute vor Ort die Situation besser macht. Es gibt da häufig den Grund zu sagen, okay, ist jetzt genug, ich gebe auf und das dann aber alles so, nee, es muss eine Lösung geben und da muss man halt auch manchmal kreativ werden und eben Alternativen suchen. Das ist super motivierend.
9: Diese Motivation möchte sie sich behalten. Nach 10 Jahren im weltweiten Einsatz möchte sie aber erstmal eine Verschnaufpause einlegen und nur in Deutschland arbeiten. Mit einem ruhigeren Alltag, in dem sie nicht täglich kleine Wunder vollbringen muss.
11: Die Arbeit der humanitären Helfer und Helferinnen wird gefährlicher. Auf diese neue Lage müssen sich die Helfer einstellen. Lukas Driedger bereitet sie darauf vor. Er ist Abteilungsleiter für internationale Zusammenarbeit bei der Hilfsorganisation ADRA. Guten Abend, Herr Driedger.
12: Guten Abend.
11: Ich würde von Ihnen gerne wissen, ist die Hemmschwelle, humanitäre Helfer anzugreifen, gesunken?
12: Das ist unser Eindruck, wenn wir uns die Zahlen anschauen und auch aus dem, was wir in Einsätzen erleben.
11: Wie erklären Sie sich das? Woher kommt das?
12: Das ist eine gute Frage. Man hat den Eindruck, in dem Maße, wie Menschenrechte insgesamt zur Disposition gestellt werden, sinkt auch die Hemmschwelle, sich in solchen Konflikten nicht mehr daran zu halten oder nicht mehr anzuerkennen, dass es Akteure in Konflikten gibt, die neutral und unparteilich sind.
11: Eine große Gefahr sind Drohnenangriffe, weil die nicht unterscheiden können zwischen Helfern und Soldaten?
12: Ja. Angriffe aus der Luft sind schon immer für uns sehr gefährlich, weil oft nicht unterschieden wird, auf wen gezielt wird. Bei Drohnen kommt jetzt nochmal dazu, dass durch diese Drohnenschwärme und die Permanenz, mit der dann Drohnen eingesetzt werden, ganze Landstriche ja kontrolliert werden und es ist einfach eine permanente Bedrohung. Lage, die steigert den Stress und davon sind natürlich auch die Helfer nicht ausgenommen. Dazu ist es viel schwieriger, Frühwarnsysteme oder Aufklärungssysteme zu haben, um zu wissen, wann sind denn wo Drohnen gesichtet worden und dann vielleicht seine Routen anders zu planen.
11: Humanitäre.
12: Wir haben aber bestimmte Maßnahmen, mit denen wir versuchen, damit umzugehen.
1: Das heißt, humanitäre Hilfe zu leisten wird gefährlicher. Wie geht es denn den Helfern und Helferinnen damit?
12: Ja, das ist sehr unterschiedlich und ist eine Frage auch des Trainings. Wie viel Vertrauen hat man in sich selbst, in bestimmten Lagen richtig zu reagieren? Wie viel Vertrauen hat man auf den Arbeitgeber, auf die Entsender, auf die Organisation, für die man tätig ist, dass man gut vorbereitet ist, dass es eine Betreuung auch gibt. Aber wir sehen natürlich auch, dass es mit ausländischen humanitären Helfern schwieriger wird, Leute zu einsetzen, zu überreden, oder wir auch als Organisation nicht das Risiko eingehen können, Menschen an bestimmte Plätze zu entsenden.
1: Sie müssen die Leute überreden. Das heißt, es gibt auch Leute, die sagen, sie wollen nicht mehr gehen.
12: Ja, und das ist völlig nachvollziehbar. Es wird auch niemand gezwungen. Also bei uns in meiner eigenen Organisation ist es natürlich auch so, dass wenn sich jemand eine bestimmte Reise oder einen Einsatz nicht zutraut, die Person dann auch nicht gezwungen wird. Selbstverständlich.
1: Die sich das noch zutrauen, die bereiten Sie vor, zum Beispiel mit Erste-Hilfe-Trainings. Wie sehen die aus?
12: Ja, die Sicherheitstrainings, die wir unseren Mitarbeitern anbieten oder zu denen wir sie schicken, die setzen ganz stark darauf, dass zum Beispiel Erste-Hilfe-Maßnahmen vermittelt werden, die dann funktionieren, wenn man nicht die 112 wählen kann. Also es wird gelernt, wie man Schusswunden abbindet, wie man verletzte Menschen auch über größere Distanzen mit improvisierten Mitteln transportieren könnte und solche Dinge. Es wird aber auch die situative Aufmerksamkeit geschult, dass MitarbeiterInnen erkennen, wann es eine gefährliche Situation gibt, wann man vielleicht sich aus einem Gebiet entfernen sollte. Es wird auch trainiert, wie man sich bei Überfällen, Kidnappings etc. verhalten würde, wie man Minen oder Munitionsreste erkennen kann und halt nicht in solche hineintritt.
1: Was wird denn am Ende die Konsequenz sein dieser zunehmenden Gefahren, dass nicht mehr überall humanitäre Hilfe möglich ist?
12: Das zum einen. Und zum anderen sind es ja insbesondere die lokalen Kräfte, die darunter leiden. Und da der Bedarf an humanitärer Hilfe und die Katastrophen nicht verschwinden werden, ebenso wenig wie die betroffenen Menschen vor Ort, die versuchen, sich selbst zu helfen, wird es auch humanitäre Hilfe und dementsprechend auch Opfer weitergeben. Insofern ist das natürlich auch ein starker Appell an die Politik, die humanitäre Hilfe hier zu stärken und auch nicht durch andere Politikstile den Respekt vor humanitärem Völkerrecht aufzuweichen.
1: Also wir haben das ja auch in dieser ganzen Sendung schon gehört. Es gibt diesen finanziellen Druck. Es gibt aber auch politischen Druck. Humanitäre Hilfe wird zunehmend politisiert. Wird es da nochmal wichtiger, wirklich zu betonen, dass humanitäre Hilfe neutral ist? Wie definiert man diese Neutralität? Was muss man da sagen?
12: Wir sind neutral oder unparteilich in dem Sinne, dass wir uns keiner Konfliktpartei zugehörig fühlen und dass unser Einsatz immer den betroffenen Menschen gilt. Ja. Und das wird aber zunehmend schwieriger, da auch immer schwieriger kategorisiert wird, was sind Kriegsteilnehmer, was sind Kombattanten und was sind Zivilisten. Ja? Und viele Konfliktparteien machen da keine Unterscheidungen mehr.
1: Vielen Dank, Lukas Driedger von der Hilfsorganisation ADRA. Das war der Tag. Mehr Krisen, mehr Gefahr, humanitäre Helfer am Limit. 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Und beim Podcast Im Gespräch war Till Warnbeck. Er war Manager bei einem Weltkonzern, Chef der Welthungerhilfe. Und dann hat er sich selbstständig gemacht. Er macht Spenden zu Investitionen. So will er eine neue Form der Entwicklungshilfe etablieren. Unser Hörtipp. Machen Sie es sich schön. Ich bin Isabel Reifenrath. Tschüss.
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2: Guten Abend, ich begrüße Sie zur Tagesschau. In den USA hat ein Prozess gegen den Facebook-Konzern Meta begonnen, der sowohl für das Unternehmen, aber auch für Millionen Kinder und Jugendliche Folgen haben könnte. Der Vorwurf lautet, Plattformen wie Instagram und Facebook sollen bewusst so gestaltet sein, dass junge Nutzer danach süchtig und psychisch krank werden können. Mehrere US-Bundesstaaten klagen deshalb gegen Meta. Sollten sie gewinnen, muss der Konzern Milliarden zahlen und die Funktionsweise seiner Plattformen ändern.
3: Alexandra, genannt Owl, war 16 Jahre alt, als sie starb. Ihr Foto ist eines von vielen, mit dem Familien vor dem Gerichtsgebäude an ihre Kinder erinnern. Alexandras Eltern machen dem Social-Media-Konzern Meta schwere Vorwürfe. Owl starb nicht zufällig, das war eingepreist. Dort gab es Inhalte, die Suizid verharmlosen. Sie vermittelten den Eindruck, das ist etwas, was Menschen tun. Ewiges Scrollen durch geschicktes Design der sozialen Netzwerke, nur ein Punkt der Klage. Mehrere US-Bundesstaaten werfen dem Konzern vor, Facebook und Instagram gezielt so entwickelt zu haben, dass sie junge Menschen abhängig machen und wir haben Beweise dafür, dass Meta weiß, dass Instagram für einen erheblichen Anteil der Jugendlichen schädlich ist. Meta weiß, dass mehr als 13% der Mädchen im Teenageralter angeben, Instagram verschlimmere ihre Gedanken zu Suizid und Selbstverletzung. Der Konzern widerspricht. Man habe Schutzmaßnahmen für Minderjährige entwickelt. Schriftlich erklärte Meta. Die Generalstaatsanwälte mögen es einen wegweisenden Fall nennen. Ihre Vorwürfe sind schwach und unbelegt, ihre finanziellen Forderungen völlig unverhältnismäßig. Im Raum stehen unter anderem Strafzahlungen von mehreren 100 Milliarden Dollar und Änderungen an den sozialen Netzwerken, um Kinder und Jugendliche wie Owl zu schützen.
4: Das Gericht wird jetzt klären müssen, ob Meta mögliche Gefahren vor der Öffentlichkeit verheimlicht. Egal, wie das Urteil ausfallen wird. Experten vergleichen das Verfahren schon jetzt mit dem Vorgehen gegen die Tabakindustrie, das zum Beispiel zu Milliardenstrafen und Einschränkungen bei Zigarettenwerbung führte.
2: Der Bürgerkrieg im Sudan gilt als weltweit größte humanitäre Katastrophe. Allein in dem nordostafrikanischen Land brauchen laut UN-Experten mehr als 30 Millionen Menschen Hilfe. Doch genau die wird immer schwieriger. Zum heutigen Welttag der humanitären Hilfe schlagen Fachleute Alarm. Die Zahl der Krisen nehme weltweit zu, während weniger Geld zur Verfügung steht. Viele Länder haben ihre finanziellen Mittel gekürzt, darunter auch Deutschland.
5: Rot. Die Farbe auf dem Maßband warnt die Helfer. Diese Kinder sind akut mangelernährt. Das Welternährungsprogramm der Vereinten Nationen verteilt deshalb im Sudan eine nährstoffreiche Erdnusspaste. Doch damit könnte es bald vorbei sein. Schon jetzt müssen Helfer wie Lukas Eichelter die Ernährungsrationen deutlich reduzieren.
6: Alle diese Menschen, egal in was für einer Hungerklassifizierung sie sind, bekommen von uns gerade 50% der Ration. Also 50% der Kalorien, die ein Mensch eigentlich zum Überleben benötigen würde.
5: Verantwortlich der weltweite Sparkurs bei der humanitären Hilfe. Auch die Bundesregierung hat die Mittel im vergangenen Jahr halbiert auf rund 1 Milliarde Euro. Das sei bedauerlich, so der Bundesbeauftragte für humanitäre Hilfe. Aber es gebe auch Reformbedarf.
7: Es gibt Doppelstrukturen, Doppelarbeit. Und hier hat es in den letzten Jahren angesichts der Mittelkürzung zu einer großen Initiative der Staatengemeinschaft hat es geführt, dass jetzt eben hier reformiert werden soll.
5: Weniger Geld erzwingt Priorisierung. Entscheidend sei, nach welchen Kriterien Hilfe verteilt wird, so Entwicklungsexperte Südhoff.
8: Geben wir jetzt die Hilfe den Menschen, die sie politisch aus unserer Sicht für uns am wichtigsten sind oder die Länder oder die Partner oder wo wir Wirtschaftsinteressen verfolgen wollen? Oder gehen wir wie eine Ärztin, wie ein Arzt danach, wer braucht am dringendsten unsere Hilfe? Wo müssen wir am dringendsten Leben retten?
5: Im Sudan geht es für das Welternährungsprogramm jedoch vor allem darum, ob im September überhaupt noch Mittel für Hilfe da sind.
2: Bundeskanzler Merz hat die Äußerung des israelischen Sicherheitsministers Ben-Gvir verurteilt. Über seinen Regierungssprecher ließ Merz erklären, die menschenverachtenden und völkerrechtswidrigen Appelle seien nicht hinnehmbar. Deutschland werde sich an der Diskussion in der EU über Sanktionen beteiligen. In einem Podcast hatte sich Ben-Gvir dafür ausgesprochen, im Gazastreifen gezielt Palästinenser zu töten. Die US-Regierung erhöht den Druck auf den Internationalen Strafgerichtshof. Washington will Vermögenswerte der japanischen Präsidentin Tomoko Akane und ihres Stellvertreters in den USA einfrieren. Sie wären damit weitgehend vom amerikanischen Finanzmarkt ausgeschlossen. Der Vorwurf, die beiden Juristen seien an Ermittlungen gegen Regierungsvertreter beteiligt gewesen, deren Staaten die Zuständigkeit des Gerichtes nicht anerkennen. Dazu gehören neben den USA auch Israel und Russland. Der Internationale Strafgerichtshof verfolgt seit 2002 schwerste Verbrechen wie Völkermord oder Kriegsverbrechen. Darüber spreche ich jetzt mit meinem Kollegen Stefan Stuchlik in Brüssel. Die USA verschärfen also ihre Sanktionen gegen den Gerichtshof. Warum?
9: Nun, der Internationale Strafgerichtshof hat mehrere Verfahren laufen gegen US-Bürger, Angehörige der US-Army, Angehörige der CIA, zum Beispiel wegen möglicher Verbrechen in Afghanistan. Er hat einen internationalen Haftbefehl erlassen gegen Benjamin Netanyahu und den damaligen israelischen Verteidigungsminister wegen möglicher Verbrechen im Gazastreifen. Die USA und Israel, beide enge Verbündete, sagen, wir erkennen das alles nicht an. Wir sind ja gar nicht Mitglied im Internationalen Strafgerichtshof. 125 Länder auf der Erde sind das, unter anderem auch die Bundesrepublik Deutschland. Der Gerichtshof entgegnet, nein, wir haben Statuten, wir können ermitteln, wenn die möglichen Verbrechen auf den Territorien unserer Mitgliedsländer stattgefunden haben. In einem Fall Afghanistan, im anderen Fall wäre das Palästina. Was diese möglichen Sanktionen bedeuten, wissen wir, weil es nicht die ersten sind, die gegen Richterinnen und Richter in Den Haag erlassen wurden. Eingeschränkter Zugang zu Zahlungsmitteln, eingeschränkter Zugang zu Kreditkarten, eingeschränkter Zugang zu US-basierten Internetmitteln und auf jeden Fall eingeschränkte Reisefreiheit, denn in die USA dürfen diese Personen natürlich nicht mehr einreisen.
2: Und wie sind die Reaktionen auf diese Ankündigung?
9: Der Strafgerichtshof hat das einen Angriff auf das Völkerrecht genannt. Und genauso nennt es auch die Bundesregierung. Die Bundesjustizministerin Hubig hat gesagt, es sei ein Frontalangriff. Und das sei besonders deswegen bedauerlich, weil die USA ja nach dem Zweiten Weltkrieg mit den Nürnberger Prozessen genau dieses Völkerstrafrecht auf den Weg gebracht hätten. Und es gibt eine geschlossene Reaktion der EU, besonders bemerkenswert, weil sie eben geschlossen ist. Die EU-Kommission und der Rat der Mitgliedstaaten stellen sich einmütig hinter die Richterinnen und Richter in Den Haag.
2: Dankeschön, Stefan Stuchlik. Fast vier Jahre nach den Anschlägen auf die Nord Stream Pipelines konnten die Ermittler in Kroatien einen zweiten Verdächtigen festnehmen. Er soll einer der Taucher gewesen sein, die die Sprengsätze in der Ostsee an den Gasleitungen angebracht haben. Deutschland will seine Auslieferungen beantragen. Der Mann war bereits im vergangenen Jahr in Polen gefasst worden, dann jedoch dort wieder freigelassen worden. Einer Diakonie-Mitarbeiterin in Jever ist von ihrem Arbeitgeber gekündigt worden, weil sie bei den Kommunalwahlen im September für die AfD kandidieren will. Der Sprecher der kirchlichen Einrichtung betonte heute, dass nicht die Parteizugehörigkeit Grund für die Kündigung sei. Es gehe allein um die Kandidatur für eine als gesichert rechtsextremistisch eingestufte Organisation. Das passe nicht zu den Grundwerten von Kirche und Diakonie.
10: Die Diakonie betreut in ihren Einrichtungen unter anderem Menschen mit Behinderungen und

0: Mittel ausschöpfen, um dieses Unrecht nicht gelten zu lassen.
1: Laut Arbeitsrecht ist die Kandidatur für eine Partei kein Kündigungsgrund. Doch kirchliche Arbeitgeber sind eine Ausnahme. Sie dürfen laut Gesetz moralische Werteloyalität von ihren Mitarbeitern verlangen.
2: Aufgrund dieser Brisanz dieses Falles, hier wird gegebenenfalls arbeitsrechtliches Neuland betreten, wird dieser Fall sicherlich nicht beim Arbeitsgericht oder Landesarbeitsgericht stecken bleiben. Das wird wahrscheinlich auch das Bundesarbeitsgericht, vielleicht sogar das Verfassungsgericht auf den Plan rufen.
1: Seiner Ansicht nach dürfte es juristisch dennoch nicht leicht werden für die Mission Lebenshaus. Doch die Einrichtung sagt, sie will Haltung zeigen.
3: Waldbrände haben in diesem Sommer in vielen Teilen Europas für große Einsätze gesorgt, auch in Deutschland. Um solche Brände früher zu entdecken, sollen im Landkreis Cham in der Oberpfalz künftig Drohnen helfen. Ausgestattet mit einer Wärmebildkamera und Sensoren sollen sie Glutnester und aufsteigenden Rauch erkennen und mit Hilfe von künstlicher Intelligenz an die Feuerwehr melden.
4: Hier im Bayerischen Wald im Landkreis Cham brannte vor wenigen Wochen eine vergleichsweise kleinere Fläche von knapp 2 Fußballfeldern. Für die Feuerwehr ein schwieriger Einsatz. Das Gelände unübersichtlich, die Brandherde schwer auszumachen. So sieht es hier heute aus. Die Spuren des Feuers werden noch lange sichtbar bleiben.
5: Man kann jedes Feuer, wenn man früh genug dort ist, mit einem Fingerhut voll Wasser löschen. Die Frage ist nur, wie schnell bin ich und wie schnell weiß ich, wo es ist. Und durch diese Meldung, durch diese georeferenzierte Meldung, wissen wir auch gleich, wo ist es. Wie komme ich da hin?
4: Den Zeitvorsprung soll künftig diese Hightech-Drohne liefern. Die autonom fliegende Drohne ist ausgestattet mit KI, speziellen Kameras und Wärmebildtechnik. Und auch am Boden muss technisch aufgerüstet werden. Im Wald hängen zusätzliche Sensoren, die bei Rauch Alarm schlagen und die Drohne losschicken.
6: Die Drohne verifiziert dabei die Alarme der Sensoren. Die Sensoren werden im Wald angebracht und verteilt, erkennen quasi eine Veränderung von Gasen. Es gibt nichts, was schneller vor Ort ist als die Drohne. Somit sparen wir wertvolle Zeit und die Drohne nimmt der Feuerwehr wertvolle Arbeit ab.
4: Erkennt die Drohne dann einen Brand, informiert sie die Feuerwehr. Außerdem zeigt sie genau, wo gelöscht werden muss. Das Projekt wird mit rund 1,5 Millionen Euro von der EU gefördert. Bis Ende 2028 soll die Drohne erprobt werden. Dann wird sich zeigen, ob diese Technik tatsächlich funktioniert und Waldbrände erkannt werden, bevor sie sich ausbreiten. Damit in Zukunft solche Bilder wie im Landkreis Cham weniger werden.
3: Mit Kreuzbandrissen oder Muskelzerrungen kennen sich Fußballer aus. Sie gehören quasi zum Profigeschäft dazu. Doch bei Nationalspieler Musiala geht es gerade um etwas ganz anderes. Innerhalb weniger Tage ist der Bayern-Star bei 2 Spielen zusammengebrochen. Gestern Abend ging der 23-Jährige dann an die Öffentlichkeit. Bei ihm sei eine neurologische Dysfunktion festgestellt worden. Trotz der Diagnose zeigt sich Musiala optimistisch.
7: Testspiel gestern Abend gegen Heidenheim. Jamal Musiala wird eingewechselt und kollabiert erneut. Wie schon am Wochenende gegen Leipzig, auch FC Bayern-Ehrenpräsident Uli Hoeneß ist schockiert. Dass das 4 Tage später wieder passiert, das hat mich vom Hocker gehauen. Da war ich sprachlos, was selten genug vorkommt. Musiala geht an die Öffentlichkeit. Das Wichtigste zuerst, mir geht es gut. Es wurden bei mir temporär kurz auftretende, aber gut behandelbare Absenzen festgestellt, welche auf eine neurologische Dysfunktion zurückzuführen sind.
8: Er geht einer Klarheit damit um, in einer Art auch der Auseinandersetzung mit der Situation, aber eben auch der Perspektive nach vorne, dass das medikamentös behandelbar ist. Und das haben wir ja auch allenthalben lesen können. Und das ist auch das, was uns die Ärzte sagen, zu einer Stabilität zurückkehrt und damit natürlich auch wieder sein Spiel leisten kann.
7: Absenzen sind eine spezielle Art von Epilepsie. Ob der 23-Jährige auf dem Platz wieder kollabiert, ist unklar.
9: Prinzipiell ist eine Epilepsie eine chronische Erkrankung, die in den meisten Fällen nicht ursächlich heilbar ist, aber sehr gut behandelbar. Aber das steht und fällt tatsächlich mit der genauen fachkundigen Diagnose. Und insofern möchte ich jetzt alles andere als spekulieren, was das Risiko, Wiederholungsrisiko dergleichen angeht.
7: Nach Informationen des BR sind die behandelnden Neurologen davon überzeugt, dass Jamal Musiala wieder uneingeschränkt spielen könne. Ein vorzeitiges Karriereende beim FC Bayern scheint kein Thema.
3: Und nun die Wettervorhersage für morgen Donnerstag, den 20. August.
10: Kühle Atlantikluft trifft auf Warmluft. An der Luftmassengrenze über der Mitte Deutschlands fällt zum Teil unwetterartiger Starkregen.

0: Regen, der zusammen mit Gewittern heute Nacht von Rheinland-Pfalz und dem südlichen NRW über Hessen nach Sachsen zieht. Südlich davon oft klar und dort scheint morgen erst verbreitet die Sonne. Ab Mittag entwickeln sich dann aus den Alpen heraus teilweise unwetterartige Gewitter. Im Norden und Westen gibt's wechselhaftes Schauerwetter. In einem breiten Streifen vom Saarland bis nach Brandenburg viel Sonnenschein und es bleibt meist trocken. Im Südwesten heute Nacht wieder um 20, im hohen Norden nur um 10 Grad. An der See und an den Alpen morgen um 20, am Oberrhein dagegen nahe 30 Grad. Freitag noch ähnliches Wetter, wobei die Intensität der Gewitter nachlässt. Am Wochenende geht es ruhiger, aber weiter wechselhaft zu. Im Norden wird es windig.
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2: Der kommt heute aus dem Studio von HR Info in Frankfurt. Mein Name ist Ricardo Mastrocola. Guten Abend. Ist er halb voll oder halb leer, der Gasspeicher? Oder besser gesagt, die Gasspeicher in Deutschland? Die sind im Moment nämlich rund zur Hälfte gefüllt. Und das ist der niedrigste Stand seit Jahren in einem August. Dem Bundeswirtschaftsministerium macht das ein paar Sorgen und auch der Bundesnetzagentur. Und jetzt steht die Frage im Raum, ob die Bundesregierung in den Markt eingreifen sollte, um die Gasversorgung im Winter zu sichern. Aus dem ARD-Hauptstadtstudio berichtet Maximilian Ulrich.
3: Normalerweise funktioniert das Gasgeschäft recht einfach. Erdgas ist im Sommer günstig und wird von deutschen Händlern gekauft und in gemietete Speicher gefüllt. Im Herbst und Winter steigen dann die Gaspreise und die Händler verkaufen ihr im Sommer eingelagertes Gas und machen Gewinn. Jetzt ist der Sommer fast vorbei, doch die Speicher füllen sich zu langsam, erklärt Juraj Papzun. Seine Firma Nafta ist technischer Betreiber von 3 Gasspeichern in Bayern.
4: Wir haben aktuell den Speicher nur zu 8,5% ungefähr vermarktet und beziehungsweise auch gefüllt.
3: Die deutschen Gasspeicher sollen bis zum Beginn der Heizsaison am 1. November eigentlich zu 80% gefüllt sein, mit einigen Ausnahmen. Aktuell stehen wir deutschlandweit aber bei rund 50%. Der Grund ist der Krieg der USA und Israels gegen den Iran, der nun schon fast 6 Monate andauert und immer wieder zu Lieferproblemen bei Erdgas aus der Golfregion führt. Dadurch waren die Preise den ganzen Sommer über hoch und es wurde wenig eingespeichert. Sollte jetzt also der Staat eingreifen? Das Wirtschaftsministerium wartet zur Stunde noch ab, erklärt die Ministeriumssprecherin Susanne Ungrath.
5: Wir beobachten die Lage genau auch im geopolitischen Kontext und fordern die Händler auf, einzuspeichern, aber sind für jederzeit auch in der Lage zu reagieren. Oberste Priorität ist, die Versorgungssicherheit für den Winter zu gewährleisten.
3: Wirtschaftsministerin Katharina Reiche von der CDU steht staatlichen Eingriffen in den Markt ablehnend gegenüber. Allerdings hat der Staat in der Vergangenheit immer wieder eingegriffen, zum Beispiel mit der Gasspeicherumlage. Mit ihr finanzierten die Kunden einen Teil der Kosten für die großen Gasspeicher. Seit diesem Jahr gibt es die Umlage nicht mehr. Kommt so ein Mechanismus nun zurück oder nicht? Genau diese Frage lässt Gasverkäufer im Moment zögern, erklärt Georg Zachmann, Energieexperte am Helmholtz-Zentrum Berlin.
6: Es gibt quasi so ein Glaubwürdigkeitsproblem zwischen Staat und Markt. Der Staat sagt, wir wollen uns draus zurückziehen und der Markt glaubt das noch ganz. Und das wird sich jetzt im August, September entscheiden, wer quasi zuerst zwinkert.
3: Zachmann gibt zu bedenken, dass Donald Trump seine Gaslieferungen an Deutschland als Druckmittel benutzt. Könnte. Denn fast ein Drittel des Erdgas kommt per LNG-Schiff aus den USA nach Deutschland. Hier wurden in den letzten Jahren Terminals gebaut, die auch im Winter genutzt werden können. Man braucht also gar nicht so viel Speicherkapazität. Noch zockt bzw. hofft man im Wirtschaftsministerium auf den Markt. Das kann gut gehen, sagt Gasspeicherbetreiber Juraj Papzun. Es sei denn, es kommt noch mal so ein kalter Winter wie 2010.
4: Bei so einem kalten Winter wie damals würden wir wahrscheinlich bei aktueller Befüllung in Probleme kommen. Wenn es ein durchschnittlicher Winter wäre, dann ist es gut möglich, dass wir auch mit der aktuellen Befüllung durch den Winter kommen können.
2: Kann also noch gut gehen, sagt Juraj Papzun, der 3 Gasspeicher in Bayern betreibt. Im Moment sind die Gasspeicher in Deutschland im Schnitt zu rund 50% gefüllt. Ein Bericht war das von Maximilian Ulrich. US-Präsident Donald Trump hält nicht viel von etablierten internationalen Organisationen, mit dem Ergebnis, dass sich die USA unter seiner Präsidentschaft schon aus sehr vielen zurückgezogen haben. Mittlerweile sind es 66, besonders die Institutionen, die die Klimaerwärmung erforschen. Aber auch bei anderen Institutionen kann man auf die USA nicht mehr zählen, zum Beispiel beim Internationalen Strafgerichtshof in Den Haag. Der bekommt Druck vom US-Außenminister Marco Rubio. Gestern hat er Sanktionen angekündigt gegen die Gerichtspräsidentin persönlich und gegen einen leitenden Prozessanwalt des Gerichts. Das heißt, Vermögenswerte sollen eingefroren und der Zugang zum US-Finanzsystem gesperrt werden. Der Grund, die beiden haben sich an Ermittlungen beteiligt gegen Staatsangehörige von Ländern, die die Zuständigkeit des Gerichtshofs nicht anerkennen. Und gemeint sind damit offenbar die USA und Israel. Darüber hat hr-Info-Moderatorin Barbara Piroth mit Kai Ambos gesprochen, Professor für internationales Strafrecht an der Uni Göttingen.
7: Was meint denn Rubio mutmaßlich mit seiner Kritik? Also was sollen die beiden getan haben? Was bedeutet Ermittlungen gegen Länder, die die Zuständigkeit des Gerichtshofs nicht anerkennen?
8: Ja, in der Sache geht es vor allem um die Ermittlungen, die Israel betreffen, also wegen möglicher Verbrechen in Gaza oder auch in den besetzten palästinensischen Gebieten, also Westjordanland. Da ergibt sich ja die Zuständigkeit aus dem Beitritt Palästinas zum Internationalen Strafgerichtshof. Israel ist ja kein Vertragsstaat, aber im Grunde ist das eine Konsequenz des sogenannten Territorialitätsgrundsatzes. Also wenn ich Straftaten begehe in einem gewissen Staat, dann unterfalle ich der Gerichtsbarkeit und der Staat kann eben seine Gerichtsbarkeit an den Internationalen Strafgerichtshof delegieren. Also wenn jetzt jemand in Deutschland zum Beispiel Straftaten begehen würde, ein US-Amerikaner, USA ist nicht Vertragsstaat, wir sind aber Vertragsstaat, dann würden auch solche Straftaten der Gerichtsbarkeit des Internationalen Strafgerichtshofs unterfallen über die deutsche Zugehörigkeit zu diesem Gericht. Das ist also eigentlich ein normaler Vorgang. Den USA geht es im Letzten nicht nur um dieses Verfahren, denn es gibt derzeit keine Ermittlungen gegen US-Staatsangehörige vor dem Internationalen Strafgerichtshof.
7: Ist das denn so, dass dieser Vorwurf von Seiten Marco Rubios juristisch überhaupt haltbar ist? Ist das jetzt so eine Art Straftatbestand oder gibt es dafür eine Rechtsgrundlage, aufgrund derer man dann sanktionieren könnte?
8: Also diese Vorwürfe generell, die Rubio geäußert hat im Wall Street Journal und auch in der Videobotschaft, gehen weit über das Ziel hinaus. Also nochmal, der Gerichtshof übt seine Zuständigkeit in Vertragsstaaten aus. Ja, also jeder Staat, der sich dem Gerichtshof unterwirft, zum Beispiel Deutschland, gibt damit dem Gerichtshof Gerichtsbarkeit über die völkerrechtlichen Verbrechen. Und in der Konsequenz, wenn solche Verbrechen auf dem Gebiet eines solchen Staates stattfinden, dann hat der Gerichtshof Gerichtsbarkeit. Die USA selbst wenden ja ihr Recht auch außerhalb der USA an, also extraterritorial, wenn Sie an die Entführung von Herrn Maduro denken. Der war ja in Venezuela aktiv. Mhm. Und insofern ist das auch inkonsistent. Und dazu kommt noch, dass es unter Biden einen Senatsgesetz gab zugunsten des Strafgerichtshofs. Damals war Rubio noch Senator. Das hat der Lindsey Graham, der kürzlich verstorben ist, eingebracht. Und der Rubio als Senator hat das auch damals unterstützt. Da ging es halt um die Ermittlung des Gerichtshofs gegen Putin und gegen Russland. Ja, da ist ja die gleiche Situation. Russland ist ja auch kein Vertragsstaat, aber die Zuständigkeit des Gerichtshofs geht über die Ukraine. Die ist Vertragsstaat, weil die Verbrechen Russlands in der Ukraine stattfinden. Insofern ist das auch völlig widersprüchlich. Also das ist alles nicht mehr rechtlich zu begründen. Das ist reine Ideologie. Das ist letztendlich der Kampf gegen jegliche Kontrolle durch unabhängige Gerichte, die ja auch in den USA stattfindet, dieser Trump-Regierung.
7: Also nicht gleiches Recht für alle, kann man sich fragen. Was ist ein internationaler Strafgerichtshof, wenn der nur noch für einige Länder gilt? Jetzt ist es ja so, die USA sanktionieren zum ersten Mal direkt die amtierende Präsidentin. Vorher waren auch schon mal US-Strafen verhängt worden, da allerdings gegen den früheren Chefankläger, gegen mehrere Richterinnen und Richter. Wie außergewöhnlich ist jetzt dieser Schritt, also direkt die Spitze einer Institution?
8: Ja, gut, also das ist quasi nochmal eine kleine weitere Eskalation. Es ist ja derzeit so, dass 9 Richter von insgesamt 18 sanktioniert werden. Sanktionieren bedeutet viel mehr als Ausschluss aus dem Finanzsystem der USA. Sie haben keine Möglichkeit, mit irgendwelchen US-Unternehmen zu arbeiten, zum Beispiel in Microsoft Word. Sie haben keine Kreditkarte mehr, Visa oder Master. Sie können Booking.com nicht benutzen. Das wurde ja von einigen dargelegt, etwa von der slowenischen Richterin Holler in einem großen Zeitinterview. Also sie sind quasi ausgeschlossen von ganz vielen Dienstleistungen, die eben nur von US-Unternehmen erbracht werden. Deswegen sagen wir ja immer, wir brauchen europäische Souveränität. auch zum Beispiel im Bereich von Finanzdienstleistungen oder auch von Computerdienstleistungen. Also das ist sowas wie ein ziviler Tod. Von heute auf morgen haben sie keine Kreditkarte mehr, können Amazon nicht mehr benutzen, können Booking.com nicht mehr benutzen und so weiter und so fort.
7: Inwiefern schränkt das denn jetzt nicht nur den persönlichen Alltag dieser Menschen ein, sondern eben auch die Ermittlungsarbeit, die Funktionsfähigkeit von einem Gerichtshof?
8: Ja, das ist eine sehr gute Frage, weil natürlich, Sie haben es ja gesagt, wir haben jetzt ein Mitglied der Anklagebehörde, also keine führende Person, keinen Richter, keinen Chefankläger, sondern einen Ankläger, einen Staatsanwalt, der da auch betroffen ist aus Senegal. Und Sie müssen sich vorstellen, in dieser Institution kann jeder sanktioniert werden durch diese US-Sanktionen. Also jeder Mitarbeiter dort, das ist wie wenn Sie jetzt im Hessischen Rundfunk Angst haben müssen, für dieses Interview mit mir sanktioniert zu werden. Das kann natürlich einen Einschüchterungseffekt hervorrufen bei den Leuten. Das kann man jetzt nicht tangibel empirisch beweisen, weil gerade die japanische Präsidentin ist eine sehr starke Persönlichkeit. Die sagt auch in Meetings, ich lasse mich nicht einschüchtern. Ich bitte meine Regierung um Unterstützung. Japan ist ja jetzt nicht irgendein Land. Aber natürlich ist dieser Effekt nicht zu leugnen. Man schwächt dieses Gericht und wie die Menschen dann reagieren, ist jedem überlassen, ob die dann trotzdem so weiterarbeiten, trotz der Angst vor einer Sanktionierung.
2: Professor Kai Ambos war das, Strafrechtler an der Uni Göttingen. Meine Kollegin Barbara Piroth hat mit ihm gesprochen über die angekündigten US-Sanktionen gegen den Internationalen Strafgerichtshof.
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2: Philipp Hofmeister aus der hr-Sportredaktion ist bei mir. Philipp, kann man das so sagen, was die Tour de France für Frankreich ist, das ist die Deutschland-Tour für die Radsportfans bei uns.
9: Genau so ist das. Die größte Rundfahrt, die wir haben bei uns im Land. 4 Tage lang geht es jetzt durch einige der schönsten Regionen unserer Republik mit einigen der absoluten Topstars der Radsportszene. Bestens bekannt unter anderem von den großen Etappen der Tour de France. Beim heutigen Prolog im hessischen Kurort Bad Orb, da konnte direkt einer der Topstars überzeugen. Holger Gerska.
10: Der größte Star dieser Rundfahrt hat sich direkt an die Spitze gesetzt. Isaac Del Toro, der Dritte der Tour de France, gewann das Prologzeitfahren über reichlich 2,5 Kilometer, auch mit ein bisschen Startnummernglück. Der Mexikaner war ganz am Ende auf trockenen Straßen unterwegs und hatte es letztlich leichter als der lange führende Franzose Paul Magny. Der Sprintspezialist, der am Sonntag das wichtigste deutsche Eintagesrennen in Hamburg gewonnen hatte, fuhr auf regennassen Straßen nicht einmal 2 Sekunden langsamer. Aber Del Toro ist der Sieger, ein Teamkollege des deutschen Zeitfahrmeisters Nils Polit, der bei seiner Körpergröße auch nicht gerade im Vorteil war.
11: Ja, es war natürlich sehr, sehr schwer, gerade der erste Teil, was super hart war. Auch tricky Kurven damit dabei, man wusste nicht, ob man voll durchfahren kann oder nicht. Ich wollte jetzt kein Risiko gehen und habe ein bisschen mehr gebremst, aber trotzdem war es natürlich schon noch ein schneller Parcours.
10: Den Nils Polit auf Platz 12 absolvierte. Schneller war nur ein Deutscher, nämlich der sehr talentierte erst 22-jährige Tobias Müller. Der Juniorenweltmeister mit dem Bahnvierer schaffte es als 10. in die Top 10.
12: Auf jeden Fall sehr anspruchsvoll die Strecke, aber ist eigentlich was, womit ich eigentlich ganz gut zurechtkomme. Von daher habe ich mir eigentlich nicht so viel Stress heute gemacht, hatte eigentlich auf ein gutes Ergebnis auch gehofft. Dass dann am Ende Top 10 wird, ist auf jeden Fall echt gut und ich bin sehr zufrieden.
10: Noch zufriedener natürlich der Sieger des Tages. Isaac Del Toro, der ja auch glänzend klettern kann, ist nicht nur der erste Profi im Spitzenreitertrikot dieser Tour, sondern jetzt auch der große Favorit auf den Gesamtsieg.
9: Soweit Holger Gerska vom ersten Tag vom Prolog der Deutschlandtour der Radprofis. Wir bleiben im Sattel, wechseln aber vom Drahtesel aufs Pferd und freuen uns über einen sehr starken Start der deutschen Springreiter bei den Reitweltmeisterschaften in Aachen. Mehr dazu von Markus Tepper.
13: Starker Auftakt für die deutschen Springreiter bei den Weltmeisterschaften in Aachen. Das Quartett von Bundestrainer Otto Becker ritt bei der ersten von 3 Teilprüfungen auf Platz 1 vor Belgien und den USA. Im Zeitspringen blieben Markus Ehning auf Coolio, Sophie Hinners mit Sinclair und Daniel Deusser im Sattel von Otello fehlerfrei. Ausgerechnet der Europameister Richard Vogel leistete sich auf seinem Pferd United Touch einen Abwurf und lieferte damit das Streichergebnis, weil nur die 3 besten Resultate in die Mannschaftswertung einfließen. Im Einzel führt der Franzose Julien Epaillard. Sophie Hinners liegt als beste Deutsche auf Platz 4. Am Donnerstag folgt die 2. der 3 Teilprüfungen im Nationenpreis. Das Finale in dieser Teamwertung steigt am Freitagabend unter Flutlicht.
9: Soweit Markus Tepper und wir drücken weiter die Daumen für die deutschen Springreiter bei den Weltmeisterschaften in Aachen. Weltmeisterschaften gibt es in diesen Tagen auch im Feldhockey und zwar in Belgien und den Niederlanden. Und da haben die deutschen Hockeyfrauen heute dem großen Druck standgehalten und sind bei diesen Weltmeisterschaften in die Zwischenrunde eingezogen. Im Showdown zum Gruppenfinale bezwang das Team von Bundestrainerin Jannike Schoppmann die USA mit 3:1. Die deutschen Männer standen heute auch auf dem Feld. Die sicherten sich mit dem 1:1 gegen Frankreich den Gruppen. Sieg, kassierten aber auch den ersten Dämpfer dieser Weltmeisterschaften. Soweit der Sport für den Moment im ARD-Infoabend.
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14: Um 20.30 Uhr mit Andreas Gerlach. Die Stadt Monschau in Nordrhein-Westfalen hat mehrere Straßenzüge wieder freigegeben, die wegen des großen Waldbrands im benachbarten Belgien evakuiert worden waren. Betroffene können in ihre Häuser zurück. Die Feuerwehr teilte mit, dass das Wetter wieder den Einsatz von Löschhubschraubern und Flugzeugen erlaubt. ARD-Belgien-Korrespondent Thomas Spickhofen.
15: Die Unterstützung aus der Luft wird nach Angaben aus dem Krisenzentrum vor allem dafür eingesetzt, den Rand der Brandfläche nass zu machen und so eine weitere Ausbreitung zumindest auf der Oberfläche zu verhindern. Bei der belgischen Feuerwehr heißt es, der Brand sei eingeschlossen, unter Kontrolle sei er aber noch nicht, die Bekämpfung bleibe schwierig. Die Luftqualität hat sich nach Angaben aus Messstationen in der Umgebung inzwischen aber wieder deutlich verbessert.
14: Auch von Bundeskanzler Merz kommt jetzt Kritik an dem rechtsextremen israelischen Minister Ben-Gvir. Sein Sprecher bezeichnete Ben-Gvirs Äußerungen als menschenverachtend und nicht hinnehmbar. Der israelische Politiker hatte gefordert, Palästinenser im Gazastreifen gezielt zu töten und gesagt, es gebe dort Menschen, die es nicht verdient hätten zu leben. Vor rund 1,5 Monaten hatte ein 45-Jähriger in einer Jugendhilfeeinrichtung in Stade 6 Beschäftigte erschossen. Mittlerweile hat er sich im Gefängnis selbst getötet. Jetzt gibt es neue Hinweise darauf, dass der Täter gar nicht in Deutschland hätte sein dürfen. Das berichten NDR und Süddeutsche Zeitung. ARD-Reporterin Mandy Sati.
16: Im März 2017 soll die Polizeiinspektion Goslar einen mündlichen Hinweis erhalten haben. Demnach soll der mutmaßliche Täter aus Stade im selben Monat aus einem türkischen Gefängnis geflüchtet sein. So geht es aus einer Antwort auf eine Anfrage der CDU-Fraktion im Niedersächsischen Landtag hervor, die dem NDR vorliegt. Doch eine Abfrage bei den türkischen Behörden lief demnach ins Leere. Die rot-grüne Landesregierung teilte außerdem mit, dass der mutmaßliche Täter keinen Aufenthaltstitel hatte und dementsprechend zum Tatzeitpunkt ausreisepflichtig gewesen sei.
14: In einer Goldmine in der Zentralafrikanischen Republik hat es einen Erdrutsch gegeben. Mehrere Nachrichtenagenturen melden, mindestens 100 Menschen seien dabei ums Leben gekommen. Außerdem gäbe es viele Verletzte. In der illegal betriebenen Mine hätten mehrere hundert Menschen nach Gold gesucht. Nach den deutschen Hockeyfrauen sind auch die Männer bei der WM im belgischen Wavre in die Zwischenrunde eingezogen. Im letzten Vorrundenspiel gab es ein 1:1 gegen Frankreich. Und das waren die Nachrichten. Das Wetter: in der Nacht zieht ein größeres Regengebiet in der Mitte von West nach Ost durch. Zum Teil regnet es kräftig und es kann auch Gewitter geben. Abseits davon ist es aufgelockert oder klar und meist trocken. Die Tiefstwerte 20 bis 10 Grad. Morgen im Westen und Norden wechselhaft mit örtlichen Schauern und Gewittern. In der Mitte viel Sonne, im Süden im Lauf des Tages teilweise kräftige Schauer und Gewitter. Lokal auch Unwettergefahr. Die Höchstwerte 19 bis 29 Grad. Die Zeit 20.33 Uhr.
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2: Aus Frankfurt vom Hessischen Rundfunk. Guten Abend, mein Name ist Ricardo Mastrocola. Fast 4 Jahre nach den Anschlägen auf die Nord Stream Pipelines haben heute Ermittler in Kroatien einen zweiten Verdächtigen festgenommen. Wir erinnern uns, etwa ein halbes Jahr nach dem russischen Angriff auf die Ukraine hat es den Anschlag gegeben auf die Nord Stream Leitungen. Das war 2022 im September. Und der jetzt Festgenommene, der soll einer der Taucher gewesen sein, der die Sprengsätze in der Ostsee angebracht hat. Maximilian Seib berichtet.
17: Es ist Mittwochmorgen, als die Ermittler zuschlagen. In der kroatischen Küstenstadt Pula nehmen lokale Beamte Volodymyr S. fest. In die Wege geleitet hat die Operation die Generalbundesanwaltschaft in Deutschland. 4 Jahre nach dem Anschlag auf die Nord Stream Pipelines nun also die zweite Festnahme. Volodymyr S. spielte damals eine wichtige Rolle, sagt der ARD-Terrorismusexperte Michael Götschenberg bei Tagesschau 24.
18: Der Mann ist ukrainischer Staatsangehöriger, Taucher und wird von den deutschen Ermittlern verdächtigt, einer von denen gewesen zu sein, die mit einem Segelschiff vor 4 Jahren von Deutschland aus aufgebrochen waren, um den Sprengstoff an die Nord Stream Pipelines heranzuführen und die Sprengung herbeizuführen.
17: Gesprengt wurde mit Zeitzündern. Die Folge des Anschlags, die Pipelines Nord Stream 1 und 2 wurden zerstört, mögliche Gaslieferungen von Russland nach Deutschland auf diesem Wege langfristig gekappt. Die Schuldfrage ist bis heute nicht final geklärt. Der ukrainische Präsident Selenskyj hat eine Beteiligung stets dementiert.
19: Die Ukraine war das nicht. Das wird nur behauptet, um die Hilfen an uns zu verlangsamen.
17: Allerdings war Volodymyr S. laut Ermittlern vor dem Anschlag Tauchlehrer in Kiew, davor Soldat in der ukrainischen Armee. Als die deutschen Behörden ihn 2024 in Polen aufspüren, entkommt er in seine Heimat, offenbar mit Hilfe eines ukrainischen Diplomaten. Zurück in Polen wird er im vergangenen Jahr festgenommen, aber nicht an Deutschland ausgeliefert. Im Gegenteil, die polnische Justiz lässt ihn frei mit der Begründung, der Angriff auf die Pipelines sei als militärische Aktion in einem Krieg zu verstehen. Volodymyr S. selbst sagt im polnischen Fernsehen, er sei unschuldig.
20: Ich habe in Deutschland kein Verbrechen begangen und ich habe Nord Stream nicht gesprengt.
17: Den deutschen Behörden ist klar, in Polen können sie Volodymyr S. nicht erwischen. Ihre Chance kommt, als er nun nach Kroatien reist. Laut ARD-Terrorismusexperte Michael Götschenberg tut er das aus einem sehr ungewöhnlichen Grund.
18: Zunächst mal ist bemerkenswert, warum er in Kroatien war, und zwar um eine Hollywood-Produktion zu beraten, die Sprengung der Nord Stream Pipelines vor der kroatischen Küste verfilmt.
17: Weil der europäische Haftbefehl weiter bestand, hat die kroatische Polizei Volodymyr S. jetzt festgenommen. Die weiteren Schritte allerdings offen.
18: Die Frage ist nun, ob die kroatische Justiz ihn nach Deutschland überstellt. Ich würde sagen, ein Selbstläufer ist es nicht.
17: Geklappt hat dies beim mutmaßlich zentralen Drahtzieher des Pipeline-Anschlags Serhii K. Nach einer Festnahme in Italien wurde er im vergangenen Jahr nach Deutschland ausgeliefert. Die Generalbundesanwaltschaft hat ihn mittlerweile angeklagt. Der Vorwurf: Kriegsverbrechen.
2: Und jetzt die zweite Festnahme eines Verdächtigen, der beteiligt gewesen sein soll an dem Anschlag auf die Nord Stream Pipelines vor knapp 4 Jahren. Ein Bericht von Maximilian Seib war das.
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2: Vielleicht kennen Sie die Bilder von den Laufwettbewerben aus China, im weitesten Sinne menschenähnliche Roboter, die da um die Wette rennen. Tatsächlich sind einige chinesische Unternehmen da schon sehr weit in der Mache und in der Entwicklung. Der chinesische Roboterhersteller Unitree ist jetzt in Shanghai an die Börse gegangen. Läuft China uns da weg? Nicht unbedingt. Angela Göpfert über Deutschlands Chancen im Rennen um die Roboter der Zukunft.
21: Humanoide, also menschenähnliche Roboter, können immer mehr. Sie laufen, greifen, tragen und in China werden sie inzwischen in immer größeren Stückzahlen gebaut. Der Börsengang von Unitree zeigt, wie groß die Ambitionen dort sind. Doch Deutschland startet in dieses Technologierennen keineswegs bei Null. Vieles, was die neuen Roboter brauchen, gehört seit Jahrzehnten zu den Stärken der deutschen Industrie. Sebastian Reitelshöfer, Robotikexperte an der Universität Erlangen-Nürnberg.
22: Ich würde sagen, dass wir in Europa und gerade in Deutschland eigentlich sehr, sehr gut aufgestellt sind, um sogar noch bessere Systeme irgendwann auf den Markt bringen zu können, weil diese Roboter sehr komplexe mechatronische Systeme sind und Komplexität und Mechatronik und hohe Qualität, das können wir eigentlich ganz gut. Das haben wir jahrzehntelang führend als Automobil verkauft.
21: Der Markt könnte schnell groß werden. Das Fraunhofer-Institut für Produktionstechnik und Automatisierung rechnet bei humanoiden Robotern bis 2030 weltweit mit rund 30 Milliarden Dollar Umsatz. Für die gebeutelte deutsche Auto- und Zuliefererindustrie eröffnet das neue Chancen. Gerade ihre klassischen Stärken, Mechatronik, Antriebe, Sensorik und Serienfertigung, werden auch für humanoide Roboter gebraucht.
22: Wenn sich die Zulieferindustrie schnell genug umstellt, dann können unsere Startups auf ein Netzwerk an Firmen zugreifen, die ihnen Komponenten in ihre Robotersysteme reinliefern können, die es so woanders auf der Welt erstmal nicht gibt.
21: Wie das aussehen kann, zeigt Schaeffler. Der Auto- und Industriezulieferer will humanoide Roboter künftig nicht nur in den eigenen Fabriken einsetzen, sondern auch Komponenten dafür liefern. Dafür arbeitet Schaeffler mit Neurer Robotics zusammen, einem der prominentesten deutschen Hoffnungsträger. Neurer entwickelt sogenannte kognitive Roboter, die sehen, hören, fühlen und mithilfe künstlicher Intelligenz lernen sollen. Doch gute Technik allein macht noch keinen wirtschaftlichen Erfolg. Der Sprung vom Prototyp zur Großserie ist gewaltig und kostet viel Geld. Dafür braucht es finanzkräftige Investoren. Bei Neurer stehen inzwischen Schwergewichte wie Bosch, Schaeffler, Nvidia und Amazon hinter dem Unternehmen. Dazu die Europäische Investitionsbank. Doch die deutsche Robotikszene ist breiter als nur Neurer. Auch andere Start-ups entwickeln humanoide Roboter. Gleichzeitig steigen etablierte Konzerne als Zulieferer und Anwender ein. Robotikexperte Reitelzhöfer ist deshalb optimistisch.
22: Also ich wäre guter Dinge, dass wir da auch in Deutschland und Europa noch tolle Firmen und ja, tolle Roboter in dem Bereich sehen können.
21: Doch das Zeitfenster ist klein. China zieht bei der Produktion davon. Die USA investieren Milliarden. Deutschland hat zwar gute Voraussetzungen, um auf dem Milliardenmarkt für humanoide Roboter mitzuspielen. Jetzt kommt es aber darauf an, aus Know-how und guten Prototypen auch ein echtes Industriegeschäft zu machen.
2: Humanoide Roboter made in Germany, das geht, aber Deutschland läuft da noch hinterher. Ein Bericht war das von Andrea Göpfert. In 3 Bundesländern wird gewählt im September. Erst in Sachsen-Anhalt, danach in Mecklenburg-Vorpommern und in Berlin. In den beiden Flächenländern liegt die AfD in den Umfragen vorn. Und in beiden stellt die Partei im Wahlkampf scharfe Forderungen auf, die den öffentlich-rechtlichen Rundfunk betreffen. Der soll im Grunde in der heutigen Form abgeschafft werden, ginge es nach der AfD. Was hieße das konkret für den Norddeutschen Rundfunk in Mecklenburg-Vorpommern? Lea Eichhorn aus der NDR-Medienredaktion blickt zurück auf einen Abend, an dem die AfD ihre Ideen dazu präsentiert hat.
0: Ein Abend im April im Schloss in Schwerin. Die AfD-Fraktion im Landtag Mecklenburg-Vorpommern hat zu einer Diskussionsrunde eingeladen.
5: Ja, schönen guten Abend, sehr geehrte Damen und Herren, werte Gäste.
0: Sie will hier heute mit Medienmachern und Bürgerinnen und Bürgern über die Medienlandschaft der Zukunft diskutieren. Schnell wird deutlich, die meisten Anwesenden hier stehen ARD und ZDF kritisch gegenüber.
6: Ja, weil das alles so einseitig ist, was man so hört.
23: Da habe ich ein Riesenproblem mit dem öffentlichen Rundfunk, weil ich bezahle einen Haufen Gebühren. Und trotzdem haben die Werbung ohne Ende.
24: ZDF und die anderen Programme, die schaut man ja eigentlich gar nicht mehr. Also ich bin dafür, dass man das nicht mehr bezahlen muss.
0: Die AfD greift diese Stimmung auf und macht den NDR zum Wahlkampfthema. Auch mit provokanten Videos auf ihren Social-Media-Kanälen. Hier Spitzenkandidat Enrico Schuld.
25: Die graben sich wirklich ihre eigene Grube, verdienen immer mehr Glaubwürdigkeit, der öffentlich-rechtliche Rundfunk. Und deshalb werden wir die Sache auch abschaffen, definitiv.
0: Auch in ihrem Wahlprogramm stellt die Partei weitreichende Forderungen auf. Den NDR-Staatsvertrag will die AfD kündigen, den öffentlich-rechtlichen Rundfunk auf einen sogenannten schlanken Grundfunk runterkürzen und den Rundfunkbeitrag will die Partei ganz abschaffen. Der NDR-Staatsvertrag ist sozusagen die Verfassung des Senders. Er legt fest, welche Inhalte Teil des Programms sein müssen und auch, wer ihn kontrolliert. Eine Kündigung sei möglich, aber könnte frühestens Mitte 2031 wirksam werden, sagt der juristische Direktor des NDR, Michael Kühn. Die Pläne der AfD bezeichnet er aber als, Zitat, Frontalangriff auf die freie Medienordnung. Er vermutet dahinter noch mehr als nur einen Wunsch nach Reformen.
26: Die AfD ist eine in weiten Teilen als gesichert rechtsextrem eingestufte Partei. Die AfD ist erschüttert von vielen Skandalen. Und dass eine solche Partei natürlich unabhängige Berichterstattung kritisch sieht und ihr nicht schmeckt, das finde ich jetzt offensichtlich.
0: Den Vorwurf, politischen Druck auf unabhängigen Journalismus ausüben zu wollen, weist Leif-Erik Holm zurück. Er ist der AfD-Kandidat für das Ministerpräsidentenamt. Was wollen er und seine Partei mit der Kündigung der Staatsverträge also genau erreichen?
27: Die Kündigung
3: führt eben dann oder schafft uns die Möglichkeit, dann echte Reformen auch zu erzwingen. Darum geht es uns. Ja? Wir werden dann den öffentlich-rechtlichen Rundfunk nicht abschaffen, den wird es ja weitergeben, das ist verfassungsrechtlich ja garantiert. Aber wir wollen ihn so haben, wie die Menschen ihn auch haben wollen. Er soll nicht zu teuer sein, er soll ausgewogen berichten und er soll bitteschön auch befreit sein vom Parteieneinfluss.
0: Die AfD hat offenbar inzwischen verstanden, dass sie den NDR nicht komplett abschaffen kann. Aber auch die Vorstellung eines drastisch verkleinerten sogenannten Grundfunks sei nicht mit der Verfassung vereinbar, erklärt Hubertus Gersdorf. Er ist Professor für Staats- und Medienrecht an der Universität Leipzig.
4: Erst einmal steht fest, und dazu hat sich Karlsruhe auch schon mehrmals geäußert, dass der öffentlich-rechtliche Rundfunk nicht auf so eine Art Grundfunk, Minimalrundfunk reduziert werden darf. Der öffentlich-rechtliche Rundfunk hat die Aufgabe, umfassend zu versorgen und dass man mit etwa 10 oder 20% des Budgets, der Kapazitäten diese Aufgabe leisten kann, das ist ausgeschlossen.
2: Das sagt der Experte für Medienrecht Hubertus Gersdorf zur Idee der AfD, den öffentlich-rechtlichen Rundfunk drastisch herunterzukürzen. Ein Bericht von Lea Eichhorn war das aus der Medienredaktion des Norddeutschen Rundfunks. Um die Luft in den Innenstädten zu verbessern, wurden in einigen großen Städten sogenannte Umweltzonen eingeführt, nicht nur in Deutschland, sondern auch in anderen europäischen Ländern. In großen Teilen Londons gilt zum Beispiel die sogenannte Ultra Low Emission Zone, genannt ULEZ. Eine aktuelle Studie zeigt, die Luft ist tatsächlich besser geworden in London und das zeigt sich auch an der Gesundheit von Kindern. Aus London berichtet Lisa Röhling.
7: Alte Autos mit besonders dreckigem Abgas haben in London seit einigen Jahren schlechte Karten. Die sogenannte Ultra Low Emission Zone, genannt ULEZ, erstreckt sich inzwischen fast über das gesamte Stadtgebiet. In den vergangenen 8 Jahren seit ihrer Einführung ist diese Zone immer mehr ausgeweitet worden. Autos, die darin fahren, dürfen je nach Modell bestimmte Abgaswerte nicht überschreiten. Tun sie das, müssen sie eine Art Maut von gut 12 Pfund am Tag zahlen. Der Londoner Bürgermeister Sadiq Khan hat das Projekt seit vielen Jahren mit dem gleichen Satz verteidigt. Saubere Luft sei ein Menschenrecht, kein Privileg.
8: I think clean air is a human right, not a privilege.
7: Und nun scheinen die Umweltzonen messbare Erfolge zu zeigen. Wissenschaftler der Universität Oxford und der Londoner Queen Mary University haben herausgefunden, dass ULEZ die Lungenkapazität von Kindern nachweislich verbessert. Forscherin Helen Wood erklärt dazu bei der BBC:
10: We found the strongest evidence yet that an effective clean air.
7: Wir haben herausgefunden, dass diese Zonen dafür sorgen, dass die Lungenschäden durch Luftverschmutzung abnehmen. Kinder in London hatten wesentlich kleinere Lungen, bevor ULEZ gestartet ist. Und in der Zeit, in der wir sie begleitet haben, haben sich ihre Lungen so weit erholt, dass sie sogar mit denen von Kindern in anderen, weniger verschmutzten Regionen vergleichbar waren. Für die Studie sind die Lungenfunktionen von 3.400 Kindern zwischen 5 und 9 Jahren, die in der Londoner Umweltzone leben, 5 Jahre lang getestet worden. Ihre Werte sind dann mit denen von Kindern aus der Stadt Luton nahe London verglichen worden, ein Ort, wo die Luftverschmutzung geringer ist. Helen Wood erklärt, die jetzt veröffentlichten Ergebnisse seien wichtig, um früh mögliche Gesundheitsrisiken für Kinder zu erkennen, die ihr gesamtes Leben bestimmen können. Das Wachstum der Lunge und schließlich die Größe der Lunge im Erwachsenenalter entscheiden darüber, wie gesund ein Mensch in seinem Leben ist. Wenn nicht die volle Lungenkapazität im Erwachsenenalter erreicht, hat ein höheres Risiko an Lungenkrankheiten, aber auch an Herz-Kreislauf-Beschwerden zu erkranken oder sogar frühzeitig zu sterben. 2019 umfasste die Umweltzone nur ein kleines Gebiet im Stadtzentrum, wurde 2021 auf den inneren Stadtkern und 2023 dann schließlich auf fast alle Gebiete von Greater London ausgeweitet. Und schon diese Erweiterung 2023 hat zu massiven Verwerfungen geführt. Die Kameras, mit denen die Kennzeichen der Autos und damit der möglichen Zahler erfasst werden, wurden in Massen überklebt und abgerissen. Die Menschen gingen auf die Straße, um gegen ULEZ zu demonstrieren. Neil Garrett, Vertreter der Londoner Konservativen, betonte damals, dass die bisherige Zone nur geringe Veränderungen in der Luftqualität zeige und eine Erweiterung vor allem zu Lasten von Geringverdienern in den äußeren Bezirken der Stadt gehe. Die Luftverschmutzung muss reduziert werden, da sind sich alle Parteien einig. Das Problem mit der Jules-Erweiterung ist, die Kosten für diese saubere Luft werden jetzt denen aufgedrückt, die es sich am wenigsten leisten können. Gegner von Jules sehen die neuesten Forschungsergebnisse kritisch. Dass sich die Gesundheit der Kinder verändert habe, habe auch mit den Ausgangssperren der Corona-Pandemie und dem Trend zu aktiveren Urlauben zu tun. Helen Wood weist diese Vorwürfe zurück. Komplett gesund ist Londons Luft trotzdem nicht. Die Schadstoffbelastung liegt auch heute noch weit über dem Wert, der von der Weltgesundheitsorganisation als optimal angesehen wird.
2: Die Umweltzone in London sorgt für bessere Luft. Das bestätigt jetzt eine Studie aus Großbritannien. Ein Bericht von Lisa Röhling war das. Die Hölle, das ist ein steiler, rotfarbener Felsen direkt am Ufer des Mains in Birkstadt im Kreis Miltenberg. In Unterfranken ist das dort, wo der Main viele schöne Schleifen macht. Und diese Hölle über dem Wasser ist außerdem ein bekannter Weinberg, der seit Jahrhunderten das Landschaftsbild prägt, mit vielen schmalen Stufen, die sich durch den Hang ziehen. Diese liebgewonnene Hölle steht jetzt vor dem Aus. Die Stiftung Julius Spital in Würzburg hat diesen Hang bisher bewirtschaftet, aber die Wege sind lang und die Arbeit teuer. Jetzt will die Stiftung aussteigen und die Hölle verkaufen. Katrin Küchs ist reingefahren in die Hölle.
9: Birkstadts Bürgermeister Klaus Helmstetter steht am Mainufer und schaut hinüber auf die andere Seite. Ein roter Buntsandsteinfels, eingerahmt von steil abfallenden Weinbergen.
11: Dieses Bild muss erhalten werden. Birkstadt hat Weinbautradition bis ins 14. Jahrhundert zurück. Heute ist es für uns so schwer vorstellbar, dass dieses Bild im nächsten Sommer nicht mehr da sein wird.
9: Denn die Mainhölle steht vor dem Aus. So heißt die 7 Hektar große Rebfläche, die seit 90 Jahren der Stiftung Julius Spital mit Sitz in Würzburg gehört. Stiftungsleiter Carsten Eck.
12: Wir haben im Thema Wein natürlich ein Kostenerlösproblem. Wir haben steigende Mindestlöhne und wir können höhere Preise am Markt nicht durchsetzen, weil es eben zu viel Wein gibt.
9: Die Stiftung muss ihrem sozialen Auftrag gerecht werden und gut wirtschaften. Für jeden Arbeitseinsatz in Birkstadt sind die Teams mehrere Stunden unterwegs. Die Trauben müssen ebenfalls zurück nach Würzburg. Dort wird der Wein ausgebaut. Weingutsleiterin Tanja Streetz ist dennoch um eine gemeinsame Lösung mit den Birkstädtern bemüht.
13: Kulturlandschaft, so wertvoll sie uns ist und so wunderbar dieser Weinberg, die Qualität und dieses Fleckchen Erde ist. Und als Winzer bist du immer für dieses Fleckchen Erde. Nichtsdestotrotz, um das große Ganze nachhaltig in die Zukunft auszurichten, der Stiftung auch finanziell wieder zur Seite stehen zu können, müssen wir diese traurige, aber unumstößliche Entscheidung treffen. Und wir haben sie jetzt getroffen.
9: Tanja Streetz, Stiftungsleiter Carsten Eck und Bürgermeister Klaus Helmstetter fahren mit einer kleinen Zahnradbahn mitten in die Hölle. Zwischen den Reben steil nach oben. Alle drei sind um eine Zukunft der landschaftsprägenden Fläche bemüht.
13: Wenn eine klare Idee und ein klares Bekenntnis zur Weiterführung besteht, werden wir auch mit unseren Kollegen, mit unserem Know-how, mit all dem zur Seite stehen, aber eben nicht in der Hauptverantwortung.
11: Unsere erste Priorität wäre, dass wir einen Betreiber finden, einen Idealisten oder mehrere in Gemeinschaft, die zusammen dann diese schöne Lage bewirtschaften.
9: Was genau die Hölle kosten soll, steht noch nicht fest. Doch die Weingutsleiterin betont:
13: Die Hölle ist doch manchmal der Himmel auf Erden, der in diesem Fall sehr günstig zu haben ist.
2: Gibt's Rettung für die Hölle in Unterfranken? Katrin Küchs über ein Bilderbuch Weinberg in Birkstadt am Main, dem die Rodung droht.
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2: Was wäre der gute alte Filterkaffee ohne die gute alte Kondensmilch? Die gibt's wirklich schon sehr lange, nämlich seit 170 Jahren. Wir schreiben also den 19. August 1856. Da hat ein US-Amerikaner namens Gail Borden das Patent erhalten für die Produktion von Kondensmilch. Axel Rowold erzählt uns die Geschichte.
15: Achtung, wir reden hier gleich über seekranke Kühe und vorher noch über Hartkekse aus Mehl und Fleisch. Eine frühe Idee des Gail Borden und ein totaler Flop. Dosenmilch ist noch das harmloseste, was Borden Mitte des 19. Jahrhunderts in seinem Laboratorium in Texas so fabriziert und das mit Abstand erfolgreichste. Die Büchse wird später gar zu einer Ikone des westdeutschen Wirtschaftswunder Wohlstands.
16: Nichts geht über Bärenmarke, Bärenmarke.
1: Marke zum Kaffee.
15: Aber der Reihe nach. Gail Borden, gebürtig aus dem US-Bundesstaat New York, beginnt seine Karriere als Erfinder eines lokomotivförmigen Badehauses für Damen im Golf von Mexiko. Bis heute leider nur eine Idee, seine Idee. Sein Geheimnis bleibt, warum nur für Damen und warum lokomotivförmig. Warum allerdings dicke, überzuckerte Kondensmilch und warum dosenförmig, das ist vergleichsweise einleuchtend. Befindet sich Gail Borden im Jahr 1851 doch auf einer Schiffsreise quer über den Atlantik. Ebenso an Bord sind auch Kühe, letztere nicht zum Zeitvertreib, sondern zur Versorgung der Passagiere und Besatzung mit Milch. Die Brise ist so steif, dass sogar das Milchvieh seekrank wird. Die Milch versiegt, die Not an Bord ist groß. Für Gail Borden keine wunderliche Reiseanekdote, sondern der Impuls, sich fortan dem Haltbarmachen von Lebensmitteln hinzugeben.
16: Dank meiner Erfindung wird Milch eines Tages so alltäglich und weit verbreitet sein wie Zucker.
15: Stimmt wohl, aber wie das mit Erfindern so ist, bisweilen sind sie gar nicht die Erfinder ihrer Erfindungen. Milch erhitzen und mittels Zucker zu konservieren, das war schon 50 Jahre zuvor dem französischen Konditor Nicolas Appert gelungen. Gail Borden aber schafft ein industrielles Verfahren und sichert sich das Patent dafür. Den Durchbruch der Dose hat er dem amerikanischen Bürgerkrieg zu verdanken. An die Armee verkauft er tonnenweise Kondensmilch. Die war als Notfallration an der Front sehr gefragt. Und anschließend auch an Kaffeetischen, nicht nur in Notfällen.
1: Kaffee braucht B&B.
15: In Wirtschaftswunder Deutschland etwa verzehnfacht sich der Kondensmilchkonsum in den 50er und frühen 60er Jahren. Auf satte 2 Kilo monatlich pro Kopf. Alles muss möglichst dick sein damals. Die Scheiben vom Sonntagsbraten, die Butter auf dem Brot, der Mercedes in der Garage, die Musik. Da passt die Dosenmilch, die etwas pastose, pasteurisierte Pampe, prima in die Zeit. Der Erfolg ist global und universell. Und aus Gail Borden wird ein notorischer Kondensierer. Nun möchte er alle möglichen Lebensmittel konzentrieren und unverderblich machen.
16: Ich will, dass eine Kartoffel in eine Pillendose, ein Kürbis in einen Esslöffel, die größte Wassermelone in eine Untertasse passt.
15: Sicher ungemein praktisch, aber ebenso unrealistisch wie einst die mexikanische Badelokomotive für Damen. Der Name Borden stand und steht für Milchprodukte. Das Firmenlogo, die besonders fröhliche Kuh Elsie, wird zur Ikone. Die Firma gibt es bis heute. Sicher auch dank der Dosenmilch, die sich Gail Borden am 19. August 1856 patentieren ließ. Das war heute vor 170 Jahren.
2: Der Durchbruch der Dosenmilch. Axel Rowold war das über Kondensmilch, die heute vor 170 Jahren also patentiert wurde. 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Der wird 80 Jahre alt.
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2: Heute Abend geht's los mit dem Festival des deutschen Films und zwar in Ludwigshafen auf der Parkinsel am Rhein, bekannt für die schöne Atmosphäre. Das Festival des deutschen Films ist die größte Schau in der Region und gleichzeitig ein wichtiger Branchentreff. Roter Teppich und Stars inklusive. Unter anderem werden erwartet Axel Prahl, Maria Furtwängler oder auch Ulrich Tukur. Und unsere Reporterin Jessica Sichi kann uns mehr sagen zum Festival.
17: Los geht es am Eröffnungsabend mit der Komödie Plötzlich Schwiegervater, sagt Intendant und Gründer Michael Kötz.
18: Das fängt mit der Eröffnung an, wo Uwe Ochsenknecht, der letztes Jahr einen Preis für Schauspielkunst bekommen hat, gleich wieder da ist, weil er eben die Hauptrolle in diesem wunderbaren Komödie zur Eröffnung spielt und Nina Gummich. Viele kommen überhaupt, es ist eine unglaubliche Anzahl von namhaften Schauspielerinnen und Schauspielern, die kommen, plus Redakteure, Produzenten, Kameraleute, Drehbuchautoren.
17: Auch wenn der Eröffnungsabend bereits ausverkauft ist, gibt es dank des Wiederholungsprogramms mehrere Möglichkeiten, sich diesen Film anzuschauen. Insgesamt gibt es aber 74 Filme, von Romanzen, Kinderfilmen bis hin zu Arthouse-Filmen. Und natürlich kommen auch viele Promis auf den roten Teppich. Insgesamt werden bis zu 400 Schauspieler und Filmeschaffende auf der Parkinsel in Ludwigshafen erwartet. Ein großes Highlight sind immer die Preisverleihungen, findet Geschäftsführerin und Programmdirektorin Daniela Kötz.
19: Ja, also wir fangen erstmal an mit den Preisträgern
5: Da hätten wir erstmal Volker Schlöndorff als Ehrenpreis. Dann kommen die Schauspielpreise Annette Frier, Christian Berkel, Christian Redl. Und dann kommen zu den ganzen Filmen noch wahnsinnig viele Schauspieler wie Maria Furtwängler, Christiane Paul, Axel Prahl, Ulrich Tukur, Michael Ostrowski, Frederik Linkemann, Adele Neuhauser. Es ist ein riesiges Programm. Es kommen ganz viele Menschen und es kommen auch täglich neue dazu.
17: Auch in diesem Jahr haben Besucher die Möglichkeit, ihre Stars ganz persönlich zu erleben und sogar mit ihnen in Gespräche zu kommen. Und genau das macht das Filmfestival in Ludwigshafen auch so besonders, sagt Gründer Michael Kötz.
18: Und die wollen hier einfach eine gute Zeit haben, und zwar beide, also sowohl die Fachleute wie die normalen Menschen. Sie wollen sich hier unterhalten, sie wollen sich miteinander unterhalten, sie wollen ein bisschen Blick hinter die Kulissen werfen. In diesen Filmgesprächen, da waren letztes Jahr über 20.000 Menschen, saßen in beiden Zelten hier und haben sich erzählen lassen, wie Filme gemacht werden und warum und mit welchen Schwierigkeiten. Und das gibt's ja sonst nicht.
17: Die Organisatoren erwarten dieses Jahr wieder bis zu 130.000 Besucher. Das Filmfestival in Ludwigshafen geht noch bis zum 6. September.
2: SWR-Reporterin Jessica Sichi über das Filmfestival in Ludwigshafen. Gleich ist es 9 Uhr, dann gibt's hier wieder die Nachrichten.

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1: Um 21 Uhr mit Eva Irion. Die Bundesregierung nimmt den Drohnenvorfall in Leipzig sehr ernst. Das hat Außenminister Wadephul heute bei seinem Besuch in der Schweiz gesagt. Im Moment würden die Erkenntnisse ausgewertet. Dabei gehe Sorgfalt vor Geschwindigkeit. Er sei aber optimistisch, dass es bald eine gemeinsame Einschätzung der Lage gebe. Gleichzeitig betonte Wadephul, dass man neuen Drohungen aus Russland keine besondere Bedeutung schenke. Diese seien Ausdruck einer wachsenden Verzweiflung, weil es für Russland militärisch nicht vorangehe, so der Außenminister. Wegen der angespannten Futtermittelsituation infolge der Dürre haben sich mehrere Öko-Anbauverbände zu einer gemeinsamen Taskforce Dürre zusammengeschlossen. Ziel sei es, Biobetriebe bei der Suche nach verfügbaren Futtermitteln zu unterstützen, teilten sie mit. Beteiligt sind unter anderem Bioland, Demeter und der Verbund Ökohöfe. Sie wollen jetzt bundesweit Bio-Futtermittel mit Höfen zusammenbringen. Mangel daran herrscht im Moment unter anderem in Milchvieh. Betrieben. Das Kultusministerium in Baden-Württemberg plant die private Handynutzung an Schulen in allen Klassen und an allen Schularten zu verbieten. Das geht aus Eckpunkten für eine Neuregelung hervor, die dem SWR vorliegt. Zuerst hatte die Südwestpresse berichtet. Das Handyverbot soll alle Schülerinnen und Schüler von der ersten bis zur letzten Schulstunde betreffen, auch in den Pausen. Ausnahmen soll es aber auch geben, zum Beispiel für Mittagspausen und Notfälle. Der britische Regisseur John Irwin ist tot. Wie erst heute durch seine Produzentin bekannt wurde, starb er bereits vergangene Woche. Irwin war 1979 mit der Verfilmung des Spionageklassikers Dame König Ass Spion bekannt geworden. Für die BBC-Serie, in der Alec Guinness die Hauptrolle spielte, erhielt er 2 britische Filmpreise und eine Emmy-Nominierung. Irwin wurde 86 Jahre alt. Das deutsche Männer-Hockey-Team hat die Vorrunde bei der Weltmeisterschaft mit einem Unentschieden beendet. Beim dritten Gruppenspiel schaffte die Mannschaft gegen Frankreich ein 1:1. Nach 2 Siegen in den ersten beiden Spielen ist das Team aber bereits als Gruppensieger für die K.O.-Runde qualifiziert. Am Nachmittag hatten die deutschen Hockey-Frauen bei der WM die Zwischenrunde erreicht. Das Team besiegte die USA im belgischen Wavre mit 3:1 und beendet die Gruppenphase damit auf Rang 2. SWR-Nachrichten, Redaktion Leo Eder. Das Wetter, in der Nacht teils kräftige Schauer und Gewitter, Achtung Sturmböen, 20 bis 13 Grad. Morgen in Teilen Baden-Württembergs Regengüsse oder Gewitter, in Rheinland-Pfalz immer öfter Sonne, bei böigem Südwestwind 20 bis 27 Grad. 21.03 Uhr.
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2: Aus dem HR-Infostudio in Frankfurt. Mein Name ist Riccardo Mastrocola, grüße Sie. Ein Aufruf zur Tötung von Menschen von einem Mitglied der israelischen Regierung, glasklar und ohne Skrupel formuliert. Itamar Ben-Gvir ist israelischer Minister für nationale Sicherheit. Stattdessen sorgt er mit abstoßenden und menschenverachtenden Äußerungen für Schlagzeilen. Er hatte in einem Podcast zu gezielten Tötungen von Palästinensern im Gazastreifen aufgerufen. Einige von ihnen seien, Zitat, keine menschlichen Wesen. Was sagt Berlin dazu? Katrin Aue berichtet.
3: Jetzt äußert sich auch der Kanzler. Aus dem Urlaub lässt er seinen stellvertretenden Pressesprecher Sebastian Hiller ausrichten, was er von den Äußerungen des israelischen Polizeiministers Itamar Ben-Gvir hält.
4: Der Bundeskanzler verurteilt die menschenverachtenden, völkerrechtswidrigen Appelle von Minister Ben-Gvir scharf. Sie sind nicht hinnehmbar.
3: Der rechtsextreme Minister, bekannt für Provokationen und Hassbotschaften, hatte sich in einem Podcast über den Militäreinsatz Israels im Gazastreifen geäußert. Hier eine Übersetzung.
5: Ich denke, wir müssen im Gazastreifen gezielte Tötungen durchführen, jede Nacht 30, 40 ausschalten. Nicht nur diejenigen, die uns jetzt gefährden. Nein, dort gibt es Leute, die keine menschlichen Wesen sind. Sie sollten nicht leben.
3: Das geht deutlich zu weit, findet auch Außenminister Johann Wadephul. Er nennt die Äußerungen unsäglich und völlig inakzeptabel. Aber was folgt daraus? Sowohl der Sprecher des Kanzlers als auch Wadephul verweisen auf die EU. Anfang September treffen sich die EU-Außenminister in Irland.
6: Die Europäische Union ist die Ebene, auf der wir bisher gehandelt haben. Und die Bundesregierung ist weiterhin der Auffassung, dass wir dort gemeinsam tätig werden sollten.
3: Seit Jahren wird auf EU-Ebene darüber verhandelt, ob Ben-Gvir sanktioniert werden soll. Denkbar wäre etwa eine Einreisesperre oder das Einfrieren von Vermögen. Aber die Entscheidung muss einstimmig fallen. Und Deutschland hat bislang nicht den Ruf, da entschieden voranzugehen. Einige EU-Mitgliedstaaten haben währenddessen eigene Maßnahmen ergriffen. Frankreich, Slowenien, Irland und Spanien haben Einreisesperren gegen den radikalen Politiker verhängt. Neben Ben-Gvirs Äußerungen sorgt ein weiterer Vorgang für Kritik der Bundesregierung. Das sogenannte Siedlungsprojekt E1. Israels Regierung will ein strategisch wichtiges Gebiet östlich von Ost-Jerusalem bebauen lassen. E1 würde das Westjordanland in zwei Teile teilen und damit eine Zwei-Staaten-Lösung in noch weitere Ferne rücken lassen. Lange war E1 nur ein Plan, aber jetzt hat die israelische Regierung die ersten 1200 Wohnungen ausgeschrieben. Johann Wadefuhl dazu.
6: Die Bundesregierung lehnt diesen völkerrechtswidrigen Schritt und jede Annexionspläne ab. Wir rufen die israelische Regierung erneut auf, die Planungen für E1 zu stoppen und den Siedlungsbau im Westjordanland einzustellen.
3: Auch der Kanzler erklärt über seinen Sprecher, er verfolge die Ausschreibung der Wohnungen für das Siedlungsprojekt mit großer Sorge. Er sei darüber weiterhin mit Israels Premierminister Netanyahu im, Zitat, kritischen Austausch. Siedlungsbau und Äußerungen eines rechtsextremen Ministers. Deutschlands Haltung zu Israel steht wieder mal auf dem Prüfstand.
2: Die bisherige Reaktion der Bundesregierung auf die Äußerungen eines israelischen Ministers, der zu gezielten Tötungen von Palästinensern aufgerufen hat. Katrin Aue hat berichtet aus unserem Hauptstadtstudio. Meta, der Mutterkonzern von Instagram und Facebook, steht vor Gericht. Der Vorwurf, der Konzern habe gezielt die Schwächen von Kindern und Jugendlichen genutzt, um sie von Social-Media-Angeboten abhängig zu machen. Insgesamt stehen 29 Bundesstaaten hinter den Vorwürfen und 4 Bundesstaaten führen diesen Pilotprozess jetzt gegen Meta in Kalifornien. Jürgen Margraf ist Psychologe und Professor an der Ruhr-Uni in Bochum. Er hat sich in einer großen Erhebung mit den Folgen von Social Media befasst und die kam zu dem Schluss, junge Menschen sind besonders gefährdet. Und meine Kollegin Birgit Langhammer hat ihn im Interview gefragt, wie sich diese Gefahr äußert.
7: Das ist wie bei anderen Süchten tatsächlich auch. Man spricht hier von Verhaltenssüchten, weil ja keine Substanz eingenommen wird. Sie müssen immer mehr haben, um den gleichen Effekt zu erzielen. Sie machen mehr, als sie eigentlich vorhaben und sie haben Entzugssymptome. Bei sozialen Medien spricht man von FOMO, Fear of Missing Out. Ich könnte was verpassen. Und wir haben so Versuche gemacht, wo wir den Leuten gesagt haben, mach doch mal weniger. Und dann haben die in der ersten Woche ganz ordentlich FOMO gehabt. Aber in der zweiten Woche ging es ihnen schon deutlich besser.
8: Wir hören ja immer in Befragungen, dass sich die Zeit, die Menschen generell in Social Media oder am Handy verbringen, auf mehrere Stunden am Tag inzwischen schon ausgeweitet hat. 3 bis 4 Stunden. Sind da jetzt junge Menschen stärker gefährdet? Gibt es bestimmte Gruppen junger Menschen, die besonders anfällig sind?
7: Es sind junge Menschen tatsächlich noch ein bisschen mehr als die Älteren. Die Alten, so wie ich, die sind etwas weniger. Es ist so, wenn sie einsam sind, dann hängen sie sich vielleicht noch mehr ans Telefon und gucken und scrollen. Da sind sie ein bisschen mehr gefährdet. Es scheint so zu sein, dass die Auswirkungen bei Mädchen etwas schlimmer sind als bei Jungs. Aber es ist durch die Bank insgesamt ein Riesenproblem. Und die Zeiten, je nachdem, welche Studie Sie anschauen, das liegt so um die 300 Minuten am Tag. Wenn Sie die Leute auf dem Smartphone und davon 200 auf den Social Media.
8: Also wirklich ein langer Zeitraum. Jetzt geht es ja eben gerade darum, dass es heißt, dass Social Media ja eben bewusst abhängig macht, beziehungsweise je länger man eben scrollt, desto mehr verdienen die Konzerne. Muss man aber auch vielleicht bei der Interpretation von Nutzungsdauer und psychischen Problemen auch vorsichtig sein? Gibt es da Bereiche, wo Sie sagen, das lässt sich aber nicht 1:1 umsetzen?
7: Also natürlich muss man vorsichtig sein und einfach nur zu sagen, das hängt irgendwie zusammen. Heißt noch nicht, dass es auf der einen wirklich die Ursache des anderen ist. Aber inzwischen ist es über jeden Zweifel hinaus belegt, dass der Zusammenhang sehr stark und sehr eng ist. Und es gibt auch tatsächlich richtige Nachweise, dass es ein kausaler Zusammenhang ist. Das heißt, dass mehr Social Media zu mehr psychischen Problemen führt. Man sieht auch in manchen Subgruppen besonders schlimme Entwicklungen. Wir haben gegen den Trend zum Beispiel eine Zunahme von Suizidalität bei jungen Leuten und insbesondere

0: Das Rechtswesen, mindestens in Rechtsstaaten, ist unsere letzte Hoffnung. Wir haben das Gefühl, dass zumindest in Nordamerika Geld alles Mögliche macht, auch Geld natürlich Wählerstimmen kauft. Aber noch scheint Geld nicht so ganz direkt Gerichtsentscheidungen zu kaufen. Also die letzte Bastion, bei der dort ein Aufhalten dieser Überreichen möglich ist. Und ich glaube, dass das der Weg ist, der gegangen werden muss. Meta ist ja auch schon zu eigentlich riesig hohen Strafen verurteilt worden, aber die Gewinne sind noch so viel größer, dass sie das ganz leicht wegstecken. Jetzt ist die neue Entwicklung, dass es auch Vorschriften gibt, den Algorithmus umzuprogrammieren. Da kann sich ein Riesenkonzern, der eine Heerschar von Anwälten beschäftigt, noch ein paar Jahre dagegen wehren, aber auf Dauer wird das nicht gehen, wenn es gelingt, nachzuweisen, dass es da einen kausalen Zusammenhang gibt und wenn es gelingt, nachzuweisen, dass das ein bewusstes Handeln auf Seiten dieses Konzerns ist.
1: Der Psychologe Jürgen Markgraf von der Uni Bochum über die Folgen des Social-Media-Konsums bei jungen Menschen. In den USA hat deshalb ein Prozess begonnen gegen den Facebook- und Instagram-Konzern Meta. Das größte und wichtigste Radrennen in Deutschland ist heute gestartet, die Deutschland-Tour, und zwar in der kleinen hessischen Kurstadt Bad Orb im Main-Kinzig-Kreis, die normalerweise ziemlich ruhig und gemütlich ist. Das Städtchen ist heute aber zur Fahrradstadt geworden. HR-Reporter Marcel Ronge hat den Tag miterlebt.
2: Therme, Saline, Kurpark. Normalerweise lässt es Bad Orb eher gemütlich angehen, heute klang die Kurstadt aber so. Party statt Ruhe, Radprofis statt Kurgäste. Durch die schmalen Straßen der Innenstadt schossen die Fahrer beim Prolog und die Zuschauer standen teilweise nur wenige Meter entfernt.
3: Man sieht sowas halt nicht so oft. Man sieht es im Fernsehen, sieht man die Tour de France oder irgendwas und ist froh, wenn man da vor der Haustür mal sowas sehen kann. Und dann nutzt man die Chance halt.
4: Ich persönlich finde es super. Ich finde es cool, wenn hier ein bisschen was los ist. Normalerweise ist es ja sehr ruhig, bis auf den Sonntag. Da ist auch immer viele Touristen in der Stadt. Heute ist auf jeden Fall noch mal viel, viel mehr Touristen. Ich persönlich mag es sehr gerne und ja, freue mich, dass es auch so international ist.
5: Ja, normalerweise eher wunderschön, aber ruhig, muss man ja so sagen. Erholungsort, aber heute ist alles laut und alles sehr sportlich und die ganze Stadt ist voll und es ist einfach schön.
2: Zuschauer sind ziemlich viele gekommen. Bad Orb hat knapp 10.000 Einwohner und heute gefühlt nochmal eine zweite Stadt dazu bekommen. Neben dem Rennen gab es eine Fahrradausstellung, ein großes Expo-Gelände und für die Kleinsten sogar ein Laufradrennen auf der Strecke der Profis. Monatelang hat Kurdirektor Steffen Kemper diesen Tag vorbereitet. Jetzt konnte er endlich sagen:
6: Ich habe gerade Gänsehaut immer noch, weil das sind so berührende emotionale Momente, weil die Menschen einfach auch so glücklich dabei sind und einfach das gefeiert haben ohne Ende. Die Superstars der absoluten Spitzenklasse aus der Tour de France hier vor Ort durch unser kleines, beschauliches Bad Orb fahren zu sehen. Und ja, ist sensationell.
2: Und das war's noch nicht, denn morgen früh wacht Bad Orb noch einmal als Fahrradstadt auf. Dann startet hier die erste richtige Etappe der Deutschlandtour.
6: Und morgen geht's dann mit dem Etappenauftakt weiter. Die erste Strecke bis nach Schwäbisch Hall. Und die beginnt genau hier wieder am Salinenplatz im Startbereich. Da gibt's einen neutralisierten Start, der führt raus aus der Stadt, noch durchs schöne Orbtal, Richtung Spessart und dann immer weiter nach Schwäbisch Hall.
2: Und die hat's direkt in sich. 216 Kilometer, rund 3000 Höhenmeter bis Schwäbisch Hall. Länger wird keine Etappe dieser Deutschlandtour. Mit besten Aussichten geht Isaac del Toro ins Rennen. Der Mexikaner hat heute das erste Zeitfahren gewonnen. Bei der Tour de France wurde er übrigens starker Dritter. Bester Fahrer aus deutscher Sicht war heute Tobias Müller auf Platz 7. Der hessische Lokalmatador John Degenkolb aus Oberursel wurde 16.
1: Start des großen Radrennens der Deutschlandtour. Los ging's heute im hessischen Bad Orb und auch morgen nochmal von Bad Orb aus. Marcel Ronge hat uns berichtet. Explosionen an den Nord Stream Gaspipelines in der Ostsee, Bilder von riesigen Strudeln an der Oberfläche und die Frage nach dem Wer und Warum. Das war im September 2022, vor knapp 4 Jahren also. Eine Festnahme hat es schon gegeben und jetzt nach ARD-Informationen auch eine zweite, und zwar unter ziemlich ungewöhnlichen Umständen. Barbara Piroth hat mit dem ARD-Sicherheitsexperten Holger Schmidt darüber gesprochen.
7: Was können Sie uns sagen über den Verdächtigen?
8: Es soll einer der Taucher gewesen sein, die von einem Segelboot damals runtergetaucht sind. 70, 80 Meter tief sind die Explosionsstellen gewesen. Das ist keinesfalls eine Tiefe für Amateure. Das ist auch bei Profitauchern etwas, was nicht ohne Risiko und nur mit guter Vorbereitung geht. Und dieser Mann soll einer der Taucher sein. Er war für die Ermittler schon länger namentlich identifiziert. Es hat schon früher Versuche gegeben, ihn festzunehmen. Und diesmal hat es eben geklappt.
7: Wie waren denn die Umstände?

0: bei der Festnahme dieses Tauchers.
1: Ja, das ist eine ziemlich verrückte Geschichte. Ich denke immer, ich recherchiere jetzt seit fast 5 Jahren an dem Fall und es kann nicht krasser kommen. Diesmal sind die Zustände folgende. Der Mann soll in Kroatien gewesen sein, weil da gerade eine Hollywood-Produktion gedreht wird über diesen Anschlag. Und er soll als eine Art Berater dort gewesen sein und ist nicht direkt am Set, aber im Umfeld dieser Dreharbeiten festgenommen worden. Ein hochkarätig besetzter Film wird da gerade gedreht. Sean Penn unter anderem ist einer der Darsteller. Und ich muss schon persönlich sagen, es ist fast schon ein bisschen dreist, mit Anteil von Unverschämtheit dann dahin zu fahren und zu sagen, ich kenne mich aus. Den deutschen Behörden ist es nicht verborgen geblieben. Kroatische Behörden haben ihn festgenommen und jetzt sitzt er in Untersuchungshaft.
0: Man braucht offenbar eine gewisse Chuzpe. Der Mann war ja bereits in Polen festgenommen, dann wieder freigelassen worden. Ein polnisches Gericht hatte die Auslieferung an Deutschland überraschend untersagt. Wird Kroatien denn den Mann nun an Deutschland ausliefern, ohne diplomatischen Schluckauf gewissermaßen?
1: Also, ich habe die Glaskugel gerade nicht zur Hand, aber ich denke, es ist sehr, sehr viel wahrscheinlicher. Und es war ja nun wirklich ein erheblicher diplomatischer Eklat zwischen Deutschland und Polen, dass Polen trotz der eindeutigen Regeln des europäischen Haftbefehls das in diesem Fall nicht gemacht hat. Und diese Regeln nach dem europäischen Haftbefehl, die werden eigentlich täglich zwischen Deutschland und Polen oder innerhalb der EU bei den Ländern, die mitmachen, angewandt. Und es war wirklich bemerkenswert, dass das hier nicht passiert ist. Und es ist, glaube ich, nur aus der besonderen politischen Konstellation in Polen zu verstehen. Polen ist fast so etwas wie ein klammheimlicher Bejubler dieser Anschläge gewesen, weil das einfach geopolitisch extrem im Sinne von Polen war, dass die Pipelines weg sind. In Kroatien, denke ich, ist die Situation doch gänzlich anders. Allerdings ist auch in Kroatien denkbar, dass der Beschuldigte sich gegen die Auslieferung erstmal wehrt. Deswegen kann das einige Wochen dauern. Aber früher oder später wäre meine Prognose, wird er in Deutschland ankommen.
0: Der Generalbundesanwalt hat gegen den ersten festgenommenen verdächtigen Ukrainer ja bereits im Juli Anklage erhoben. Wie ist da der aktuelle Stand im Verfahren?
1: Da beginnt in wenigen Wochen der Prozess vor dem Hanseatischen Oberlandesgericht in Hamburg. Bei diesem Mann soll es ja quasi um den Kommandeur an Bord sich handeln. Und bei dem waren die Umstände der Festnahme ja eigentlich fast so ein bisschen ähnlich. Der war in Rimini im Italienurlaub an der Adria, als er festgenommen worden ist und hatte offensichtlich auch vollkommen unterschätzt, wie intensiv noch nach ihm gesucht wird. Und das Verfahren gegen ihn wird durchaus interessant werden, weil seine Verteidigungsstrategie wohl sein wird, so höre ich von Anwälten, dass es darum geht zu sagen, er ist ja hier gar nicht als Privatperson tätig gewesen, sondern quasi als Teil eines Krieges. Und da stellt sich dann natürlich unmittelbar nochmal die Frage nach den Hintermännern. Ich bin allerdings skeptisch, ob er dazu im Prozess etwas sagen wird.
0: Stichwort Hintermänner. Insgesamt wurden ja auch 7 Tatverdächtige identifiziert. Einer von ihnen, ein Soldat, soll allerdings in der Zwischenzeit im Krieg gegen Russland gefallen sein. Was ist mit den übrigen Verdächtigen?
1: Nach denen wird international gesucht. Die Bundesanwaltschaft, das Bundeskriminalamt, auch die Bundespolizei haben eine ganze Reihe von Erkenntnissen zusammengetragen, die ja jetzt eben auch zweimal dazu geführt haben, dass mutmaßliche Täter festgenommen werden konnten. Ich denke, mit jeder Festnahme wird es unwahrscheinlicher, dass noch jemand gefasst wird, weil inzwischen dürfte auch der Letzte von denen verstanden haben, dass nach Europa einzureisen gerade keine gute Idee ist. Aber ehrlicherweise, vor der Festnahme heute Morgen hätte ich auch nicht gedacht, dass dann nochmal einer diesen Fehler begeht.
2: Weitere Festnahme also im Zusammenhang mit der Zerstörung der Nord Stream Pipelines vor knapp 4 Jahren. Ein zweiter Verdächtiger ist in Kroatien festgenommen worden. ARD-Sicherheitsexperte Holger Schmidt war das im Gespräch mit meiner Kollegin Barbara Piroth und den Hintergründen dazu. Die Klimaerwärmung hat direkte Auswirkungen auch auf die Berge in den Alpen. Die Zahl der Felsrutsche und Steinlawinen hat zugenommen. Unser Korrespondent in der Schweiz, Jan Seidel, hat darüber mit dem Permafrost-Experten Jan Beutel gesprochen, der seit Jahren die Bewegung am Matterhorn verfolgt und wo die Auswirkungen dieses heißen Sommers besonders sichtbar sind.
3: Hier sieht man es halt sehr eindrücklich, dass so viel Material sich da bewegt und dass dieses Eis und Schnee einfach nicht mehr weiß ist und dann von der Sonne ganz massiv angegriffen wird. Wenn die Sonne auf das dunkle Material scheint, wird es einfach viel wärmer, wie wenn es noch weiß wäre.
4: Jan Beutel steht an der Hörnli-Hütte und schaut auf das spektakuläre Panorama des Matterhorn. Im Vordergrund lag früher ein strahlend weißer Gletscher, heute eine graubraune Eisfläche. Beutel ist Professor für technische Informatik an der Uni Innsbruck. Er untersucht seit 19 Jahren, wie sich der Klimawandel auf den Schweizer Berg auswirkt.
3: Auf dem Berg passiert es, dass dieses warme Wasser unglaublich tief in die Spalten eindringen kann und dort den Permafrost auftaut.
4: Die Folge? Gesteinsschichten, die immer im Permafrost lagen, werden instabil. Dann reichen schon kleine Impulse, um sie zu lösen. Zum Beispiel von Bergwanderern.
3: Wenn man nicht mehr über gefrorenen Eis- und Schneefelder läuft, wo das ganz einfach ist, sondern hier durch die lockeren Felsen, dass es dann leichter passieren kann, dass man mal einen lostritt. Oder einfach das Seil einen Stein mitnimmt. Und das führt dann natürlich zu mehr Stress und auch mehr Gefährdung.
4: Heißt, Bergwanderer müssen vorsichtiger werden. Sie sind selbst in Gefahr und sie sind eine Gefahr für andere.
3: Am Matterhorn ist es halt so, dass es durchaus Episoden gibt, wo es vermehrt Steinschlag gibt. Nicht nur vom Berg selber, sondern auch einfach, weil es ein sehr populärer Berg ist und weil dort viele Bergsteiger unterwegs sind.
4: Neben kleinen Steinschlägen, die Wanderer gefährden, wächst auch die Gefahr von Hangrutschen und massiven Steinlawinen. Vor gut einem Jahr haben sich am kleinen Nesthorn im Wallis riesige Felsen gelöst und sind auf den Birchgletscher gestürzt. Mehrere Millionen Kubikmeter Eis und Geröll haben das Dorf Blatten verschüttet. Die Bewohner konnten zum Glück vorher in Sicherheit gebracht werden. Solche Ereignisse werden häufiger, sagt Jan Beutel, deutlich häufiger.
3: Was früher alle 40 Jahre stattfand, also Volumina im Bereich von 10, 20, 30 Millionen Kubikmeter, das ist seit den 90er Jahren ungefähr alle 10 Jahre passiert. Mittlerweile haben wir jedes Jahr so ein Event dieser Multimillionenklasse.
4: Am Mont Blanc, dem höchsten Berg der Alpen, mussten vor wenigen Wochen mehrere Bergsteiger in Sicherheit gebracht werden. Sie fürchteten sich, nach Steinschlägen wieder abzusteigen. Jetzt streiten sie mit der Gemeinde darum, wer die Rettung mit dem Hubschrauber zahlen muss. Auch auf der Südseite des Matterhorns sind vor 2 Wochen Felsen abgestürzt. Zum Glück in unbewohntem Gebiet, in der Nähe eines Dorfes.
3: Ja, das ist eben ein sehr spektakulärer Felssturz. Mitten aus der Flanke von ungefähr 3.900 Meter ist das abgebrochen. Also dort oben sind wirklich die Felsen seit Urzeiten dauerhaft gefroren. Und wenn eben die Felsstrukturen, die Felswände da eben ihre Stabilität verlieren, dann passieren solche großen Felsstürze.
4: Jan Beutel forscht seit 19 Jahren am Matterhorn. Solche Bilder, so scheint es, beeindrucken ihn noch immer.
3: Gleichwohl, also wenn du den Haufen siehst und das Dorf, dann siehst du, wie klein der Mensch ist.
2: Der Forscher am bröckelnden Matterhorn und über schmelzende Gletscher. Es ist für Wanderer und Bergsteigerinnen ein gefährlicher Sommer geworden in den Schweizer Alpen. Ein Bericht war das von Jan Seidel. Seit März gilt in Deutschland ein neues Gesetz, das erlaubt das Jagen und damit auch Töten von Wölfen. Und dort, wo es Probleme mit Wolfsrudeln gibt, können Landkreise die Jagd auf Wölfe erlauben. Und der Lahn-Dill-Kreis ist in Hessen der erste Landkreis, in dem Wölfe geschossen werden dürfen oder durften. Denn im Moment gibt es da ein ziemliches Hin und Her. Auf der einen Seite Jäger und Landwirte, die schon lange auf den Abschuss warten. Auf der anderen Seite Tierschützer. Katinka Mumme berichtet.
5: Ein Video auf Facebook, gepostet von der Gruppe Taskforce Artenschutz. Sie beobachten im Januar eine sogenannte Drückjagd im Wald rund um Greifenstein.
6: Und wir haben uns jetzt in mehreren Gruppen aufgeteilt und gehen jetzt von verschiedenen Orten aus in das Gebiet rein.
5: Die Aktion sollte unter anderem sicherstellen, dass kein Wolf geschossen wird. Damals noch eine Straftat, mittlerweile sind 2 Jungwölfe im Lahn-Dill-Kreis zum Abschuss freigegeben worden. Was die einen scharf kritisieren, finden andere längst überfällig. Schäfer Patrick Elstner hat rund 2 Drittel seiner Schafsherde verloren. Wohl durch einen Wolf. Der jüngste Angriff war jetzt am Wochenende.
7: Man ist dann irgendwie erstmal so leer. Erst mal gucken, dass man überhaupt selbst mit klarkommt. Aber am schlimmsten ist es dann noch, wenn man halt die toten Tiere dann da liegen sieht.
5: Deshalb will er, dass die Jäger im Ort den Wolf jagen. Viele trauen sich aber nicht mehr auf den Hochsitz. Sie fühlen sich bedroht, weil Tierschützer die Jagd stören. Sie fürchten,
7: dass die Wolfsbefürworter, nenne ich sie jetzt mal, sich unter dem Jägerstand verstecken. Oder wenn der Jäger entsprechend in den Hochsitz reingeht, dass sie dann unten drunter stehen oder den gar nicht hochlassen oder die Jägerstände sogar ansägen. Sowas habe ich da gehört, ja.
5: Die örtlichen Jäger selbst wollen nicht mit uns sprechen. Die Sorge vor weiteren Anfeindungen zu groß. Markus Stifter vom Landesjagdverband Hessen.
8: Wenn es zu Bedrohungen gekommen ist oder auch zu Situationen, wo sich Leute bedroht gefühlt haben, dann ist das unserer Meinung nach eine klare Grenzüberschreitung. Und wenn da nachts mehrere Personengruppen teilweise vielleicht auch unterwegs sind, die nicht erkennbar sind abends, die im Wald sich dort aufhalten, im Dunkeln, dann ist das natürlich eine Situation, die für niemanden angenehm ist.
5: Einige dieser Wolfsschützer gehören zur Taskforce Artenschutz. Sie selbst bezeichnet sich als operative Einheit vor Ort. Ein Interview hat der Verein abgesagt. In den sozialen Medien mahnt Vorsitzender Maximilian Hempel aber:
9: Solange die Welpen zum Abschuss freigegeben sind, werden wir vor Ort aktiv. Und wir werden jeden anzeigen, der einen Wolf zu nahe kommt, der ihn verletzt oder tötet.
5: Bedrohung oder illegales Verhalten durch Vereinsmitglieder weist die Taskforce Artenschutz schriftlich zurück. Es seien verschiedene Gruppierungen vor Ort. Die Tierschützer eint die Ansicht, dass der pauschale Wolfsabschuss nicht rechtens ist. Der BUND hatte deshalb geklagt.
10: Wir sind da keineswegs klagewütig, aber man muss schon sozusagen auch die Kirche im Dorf lassen und kann nicht einfach nur sagen, wir lösen das Problem, indem wir alle Wölfe abschießen.
5: Sagt BUND-Wildtierexperte Thomas Norgall. Zurzeit pausiert das Regierungspräsidium Kassel die Abschussgenehmigung freiwillig, weil gegen den Gerichtsbeschluss Beschwerde eingelegt wurde. Wann eine Entscheidung fällt, unklar.
2: Der Streit um die Wolfsjagd im hessischen Lahn-Dill-Kreis. Ein Bericht von Katinka Mumme.
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2: Und für den Sport ist Philipp Hofmeister bei mir im Studio. Philipp, wir gucken auf eine Sportart, in der die Deutschen traditionell ganz gut sind.
12: Genau so ist das. Und da sprechen wir sehr gerne sogar über die deutschen Reiterinnen und Reiter. Und da geht der Blick in diesen Tagen zu den Reitweltmeisterschaften nach Aachen. Und da freuen wir uns heute über einen starken Start des deutschen Springreiterteams. Aus der Aachener Söhrs berichtet Markus Tepper.
13: Starker Auftakt für die deutschen Springreiter bei den Weltmeisterschaften in Aachen. Das Quartett von Bundestrainer Otto Becker ritt bei der ersten von drei Teilprüfungen auf Platz 1 vor Belgien und den USA. Im Zeitspringen blieben Markus Ening auf Coolio, Sophie Hinners mit Sinclair und Daniel Deusser im Sattel von Othello fehlerfrei. Ausgerechnet der Europameister Richard Vogel leistete sich auf seinem Pferd United Touch einen Abwurf und lieferte damit das Streichergebnis, weil nur die drei besten Resultate in die Mannschaftswertung einfließen. Im Einzel führt der Franzose Julien Epaillat. Sophie Hinners liegt als beste Deutsche auf Platz 4. Am Donnerstag folgt die zweite der drei Teilprüfungen im Nationenpreis. Das Finale in dieser Teamwertung steigt am Freitagabend unter Flutlicht.
12: Auf Medaillen hoffen auch die deutschen Hockeyteams bei den Weltmeisterschaften in Belgien und den Niederlanden. Und da haben die deutschen Hockeyfrauen heute dem großen Druck standgehalten und sind bei dieser Weltmeisterschaft in die Zwischenrunde eingezogen. Im Showdown zum Gruppenfinale bezwangen die deutschen Damen die Vereinigten Staaten mit 3:1. Die Männer sicherten sich mit dem 1:1 gegen Frankreich den Gruppensieg, kassierten gleichzeitig dort aber auch den ersten WM-Dämpfer. Wir haben unsere Reporterin bei der Hockey-Weltmeisterschaft Christina Schröder gefragt, wie es denn jetzt nach der Vorrunde für die deutschen Hockeyteams dort weitergeht.
14: Bei dieser WM ist es ja erstmals so, dass es nach der Gruppenphase nicht direkt in die K.O.-Runden geht, sondern eine zweite Gruppenphase ansteht. Das bedeutet, bei den Männern bilden die beiden Gruppen Ersten, Deutschland und Belgien, mit zwei weiteren Teams eine neue Gruppe. Dabei wird aber das Ergebnis gegen den bereits aus der Vorrunde bekannten Gegner mitgenommen. Deutschland spielt also nicht noch einmal gegen Belgien, sondern hat mit dem 1:0 aus der Vorrunde bereits 3 Punkte auf dem Hauptrundenkonto. Nach dieser Hauptrundenphase ziehen die beiden Gruppen Ersten dann ins Halbfinale ein. Die deutschen Hockeyfrauen haben es ebenfalls in die nächste Runde geschafft. Als Zweiter hinter Argentinien geht's in die nächste Gruppenphase. Die Danas nehmen nach der Vorrundenpleite gegen Argentinien allerdings 0 Punkte mit in die Hauptrunde.
12: Und wir gucken noch kurz zum Fußball, zum bekanntesten und besten Stürmer der Fußball-Bundesliga. Denn Stürmerstar Harry Kane vom FC Bayern München ist mit dem goldenen Schuh als bester Torjäger Europas geehrt worden. Kane hatte in der vergangenen Bundesliga-Saison starke 36 Tore erzielt und sich die Auszeichnung mit deutlichem Vorsprung vor Größen wie Erling Haaland und Kylian Mbappé gesichert. Wir sagen herzlichen Glückwunsch und das war's für den Augenblick vom Sport im ARD-Infoabend.

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1: Um 21.30 Uhr mit Eva Irion. Die Bundesregierung nimmt den Drohnenvorfall in Leipzig sehr ernst. Das hat Außenminister Wadephul heute bei seinem Besuch in der Schweiz gesagt. Im Moment würden die Erkenntnisse ausgewertet. Dabei gehe Sorgfalt vor Geschwindigkeit. Er sei aber optimistisch, dass es bald eine gemeinsame Einschätzung der Lage gebe. Gleichzeitig betonte Wadephul, dass man neuen Drohungen aus Russland keine besondere Bedeutung schenke. Diese seien Ausdruck einer wachsenden Verzweiflung, weil es für Russland militärisch nicht vorangehe, so der Außenminister. Die israelische Armee hat im Gazastreifen bei 2 Luftangriffen offenbar 10 Menschen getötet und 15 weitere verletzt, das melden palästinensische Mediziner. Ziel der Angriffe seien 2 Hamas-Kommandeure gewesen, teilte die israelische Armee auf X mit. Die islamistische Hamas hingegen schreibt in einer Mitteilung, die Angriffe hätten vor allem Mitarbeiter der Polizei getroffen. Die Aussagen beider Seiten lassen sich derzeit nicht unabhängig überprüfen. Eigentlich gilt Waffenruhe und der Internationale Friedensrat versucht, den Konflikt zu lösen. Wegen der angespannten Futtermittelsituation infolge der Dürre haben sich mehrere Öko-Anbauverbände zu einer gemeinsamen Taskforce Dürre zusammengeschlossen. Ziel sei es, Biobetriebe bei der Suche nach verfügbaren Futtermitteln zu unterstützen, teilten sie mit. Beteiligt sind unter anderem Bioland, Demeter und der Verbund Ökohöfe. Sie wollen jetzt bundesweit Biofuttermittel mit Höfen zusammenbringen. Mangel daran herrscht im Moment unter anderem in Milchviehbetrieben. Das Kultusministerium in Baden-Württemberg plant die private Handynutzung an Schulen in allen Klassen und an allen Schularten zu verbieten. Das geht aus Eckpunkten für eine Neuregelung hervor, die dem SWR vorliegt. Zuerst hatte die Südwestpresse berichtet. Das Handyverbot soll alle Schülerinnen und Schüler von der ersten bis zur letzten Schulstunde betreffen, auch in den Pausen. Ausnahmen soll es aber auch geben, zum Beispiel für Mittagspausen und Notfälle. Das deutsche Männerhockey-Team hat die Vorrunde bei der Weltmeisterschaft mit einem 1:1 Unentschieden gegen Frankreich beendet. Die Mannschaft ist aber bereits als Gruppensieger für die K.O.-Runde qualifiziert. Zuvor hatten die deutschen Hockeyfrauen die WM-Zwischenrunde erreicht. Sie besiegten die USA im belgischen Wavre mit 3:1 und beenden die Gruppenphase damit auf Rang 2. SWR-Nachrichtenredaktion Leo Eder. Das Wetter in der Nacht teils kräftige Schauer, Achtung Sturmböen, 20 bis 13 Grad. Morgen in Teilen Baden-Württembergs Regengüsse oder Gewitter, in Rheinland-Pfalz immer öfter Sonne. Bei böigem Südwestwind 20 bis 27 Grad. 21.33 Uhr.
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2: Und darin geht es heute um den Klimawandel bzw. die Klimaerwärmung und ihre Folgen, die von vielen Menschen bezweifelt wird. Hauptberufliche Klimaskeptiker machen Geschäfte mit diesen Zweifeln. Und in einer aufwendigen Recherche haben Reporterinnen und Reporter ein solches Modell offengelegt. Dabei ist der Podcast Reich, das Geschäft mit dem Zweifel, entstanden im Auftrag der ARD-Klimaredaktion. Und darin spricht Theresa Brenner mit Patrick Stegemann über diese Recherche.
3: Rauchen ist gefährlich und Alkohol schadet ebenfalls der Gesundheit. Das sind für die allermeisten Menschen Fakten. Es wird akzeptiert, auch wenn es vereinzelt natürlich Menschen gibt, die solche Aussagen in Zweifel ziehen. Aber wie sieht es aus mit dem Satz, der Klimawandel ist menschengemacht? Wie einig ist man sich über den Wahrheitsgehalt dieses Satzes? In der Klimaforschung herrscht ein überwältigender, mehrfach belegter wissenschaftlicher Konsens von über 99%, dass der aktuelle Klimawandel vom Menschen gemacht ist. Und trotzdem gibt es immer wieder Menschen, die diese Tatsache anzweifeln. Wir haben ja schon eine Folge produziert vom ARD Klima Update, die der Frage nachgeht, warum Klimaszenarien bewusst falsch gedeutet werden und was gegen Desinformationen hilft. Ihr findet diese Folge meines Kollegen Markus Schödel in der ARD Sounds App. In dieser besonderen Ausgabe vom ARD Klima Update gehen wir noch einen Schritt weiter. Wir gehen der Frage nach, was ist, wenn Zweifel an Fakten wie dem Klimawandel kein Zufall ist, sondern ein Geschäftsmodell? Und eben dieser Frage ist ein Team aus Reporterinnen und Reportern in einer aufwendigen Recherche nachgegangen. Herausgekommen ist die neue Podcast-Serie Reich, das Geschäft mit dem Zweifel. Und mit einem der Hosts, Patrick Stegemann, kann ich für diese Ausgabe vom ARD-Klima-Update sprechen. Ich bin Theresa Brenner, schön, dass ihr zuhört.
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3: Es ist das heißeste Wochenende des Jahres. Die Bahn verschickt Hitzewarnungen und draußen sind es über 40 Grad im Schatten. Und ausgerechnet an diesem Wochenende treffen sich auf dem Messegelände von Halle an der Saale rund 150 Menschen, um zu feiern. Und zwar, dass das Klima kein Thema mehr ist. Drinnen kommt derweil die Klimaanlage gegen die Hitze nicht mehr so richtig an. Mein Kollege Patrick Stegemann hat sich für diese Messe ein Ticket gekauft und sich dazugesetzt. Und was er dort gehört hat, war der Anfang einer Spur, die 4 Jahrzehnte zurückführt in eine Industrie, die ein besonderes Produkt verkauft, nämlich Zweifel. Was es damit auf sich hat und was das mit der Klimakrise zu tun hat, darüber spreche ich mit meinem Kollegen Patrick Stegemann. Hallo Patrick.
4: Hallo Theresa.
3: Patrick, du bist Co-Host und auch Co-Autor des neuen Podcasts Reich, das Geschäft mit dem Zweifel. Das ist eine neue 5-teilige Story-Podcast-Serie der ARD. Und für diesen Podcast warst du unter anderem im Juni auf dieser Konferenz in Halle. Ich habe davon noch nie gehört. Was war das für eine Veranstaltung? Erzähl mal.
4: Das ist die Konferenz von EIKE. Das ist das Europäische Institut für Klima und Energie. Hat auch ein ganz seriöses Logo, so blaue Europasterne auf gelbem Grund und klingt nach Wissenschaft. Ist aber tatsächlich das wichtigste Vernetzungstreffen in der deutschsprachigen Szene für Klimaskeptiker, wie sie sich selbst nennen, oder Klimaleugner. Und hat in dieser Form auch schon zum 17. Mal stattgefunden. Mhm. Presse war nicht erwünscht. Es gab keine Presseakkreditierung, beziehungsweise die E-Mail, um die zu erfragen, ist immer wieder zurückgekommen. Also habe ich mir einfach ein Ticket gekauft und habe das bis dahin heißeste Wochenende ja auch jemals in vielen Regionen auf dieser Konferenz verbracht. Dort wurde zum Beispiel sowas hier gefordert. Freispruch für CO2.
5: Dieser geringe Anteil an CO2, sage ich hier ganz deutlich, hat keinerlei messbare Auswirkungen auf das Klima. CO2 ist Leben, meine Damen und Herren. Und deswegen Freispruch für CO2.
4: Das ist so einerseits der Sound da. Einer der Hauptredner ist aber auch eigens aus Washington eingeflogen. Mark Moano heißt er. Und er ist einer der bekanntesten Klimaleugner der USA. Ein richtiger Profi, der das seit 20 Jahren macht. Und der steht da auf der Bühne und hält eine Rede, irgendwie als Kämpfer, aber irgendwie vor allem auch als Sieger. Denn seine Botschaft, das sagt er mir später im Interview, ist im Grunde das hier.
6: It's over. We won. Let's go home. Goodbye. Da, da, da, da, da, da, da. Let's let our guard down. No, go ahead.
3: Okay, also er sagt, es ist vorbei, wir haben gewonnen. Das klingt ein bisschen schräg und vor allem, wenn man das in einer Messehalle sagt, in der ja die Klimaanlage kurz vorher anscheinend nicht mehr funktioniert hat.
4: Ja, es gibt so einige abstruse Szenen dort. Es ist wirklich, in der Messehalle ist es wirklich wahnsinnig heiß. Die Moderatorin schon am Anfang des Tages fordert das Publikum auf, weiter nach rechts rücken, weil da die Klimaanlage steht, also näher ran an die Klimaanlage, genug zu trinken. Und irgendwann werden dann so riesige orangene Baustellenventilatoren aufgestellt, um überhaupt irgendwie Luftbewegung in diesen sehr, sehr heißen Raum zu bringen. Und man kann sich eigentlich dann kaum noch unterhalten draußen in den Gängen. Ich habe es trotzdem probiert und habe unter anderem den Gründer von EIKE, also von diesem Europäischen Institut für Klima und Energie, gesprochen.
7: Also wenn Sie aus dem Fenster gucken und ich sage, draußen ist es zu heiß, würden Sie sagen, nee.
8: Nee, es geht ja nicht. Heiß ist wissenschaftlich, aber zu heiß ist eine moralische Wertung. Also wir haben nicht Tod durch Klima, sondern Tod durch nicht funktionierende Klimaanlagen.
3: Warum bist du da extra hingefahren? Was wolltet ihr rausfinden und warum ist das quasi der Ausgangspunkt für euren Podcast?
4: Also unser Podcast Reich beginnt eigentlich mit einer ganz einfachen Feststellung, nämlich wir sprechen ja immer vom menschengemachten Klimawandel und wenn der menschengemacht ist, gibt es ja auch Menschen, die ihn machen. Also haben wir uns als Rechercheaufgabe gestellt, zu gucken, wer macht sich denn besonders verantwortlich für diese Klimakrise. Und das sind natürlich viele und es ist komplex, aber in dieser ersten Staffel schauen wir uns vor allem Leute an, die Zweifel an der überwältigenden Evidenz für die Klimakrise gesät haben. Und die EIKE ist da sozusagen das schillernde Extrembeispiel. Denn das ist am Ende die eigentliche Erkenntnis, diese Sätze, die da in Halle gefallen sind und fallen, die sind da nicht erfunden worden, die sind Jahrzehnte alt. Teilweise kann man zurückverfolgen, wurden die in die Welt gesetzt von zum Beispiel Ölkonzernen oder von anderen PR-Maschinen, die sehr geölt läuft und uns immer wieder diesen Zweifel verkauft. Und wir erzählen diese Geschichte vom Ausgangspunkt Tabak und Alkohol, wo die gleichen Mechaniken der PR angewandt wurden, bis eben heute zur Klimakrise.
9: Und diese PR-Spur führt zu einem Mann, dessen Namen die allermeisten wahrscheinlich noch nie gehört haben. Was kannst du zu dem sagen?
4: Ich auch nicht vor der Recherche. Richard Berman, Rick Berman, ist ein PR-Mann aus Washington, der auch den Beinamen Dr. Evil trägt. Und der ist seit über 40 Jahren im Geschäft. Heute eigentlich gar nicht mehr so sehr. Fängt so in den 70er Jahren in Washington an. Und er hat mal von sich selber gesagt, er sei ein Mann, der immer ein Messer zwischen den Zähnen trägt. Mhm. Und seine Fähigkeiten, nämlich zu verschleiern, wo bestimmte Interessen wirken und die Öffentlichkeit zu verkaufen, die verkauft er wiederum der Tabakindustrie, später aber auch Öl und Gas. Und eigentlich geht es bei ihm immer um dasselbe. Er gründet verdeckte Tarnorganisationen, die harmlos klingen, und baut die sozusagen zu Frontorganisationen und zu Bürgerinitiativen oder Forschungsinstituten, die dann eine bestimmte Meinung möglichst seriös in der Öffentlichkeit vertreten sollen.
9: Und du hast mir erzählt, oder ich habe es in einer Recherche gelesen, der ist berüchtigt in den USA. Das Magazin 60 Minutes hat ihn mal vorgestellt. Das können wir uns ja mal anhören.
10: Here to explain is Rick Berman. He's the executive director.
11: Fernsehsender laden Berman gerne ein. Er kann seine Position gut verkaufen.
10: Good morning, Rick.
12: Good morning, Allison.
11: Berman, der Vorsitzende und Gründer des amerikanischen Getränkeinstituts.
13: Berman's the booze and food industry's 6'4" weapon of mass destruction.
11: Die Massenvernichtungswaffe der Alkohol- und Nahrungsmittelindustrie wird er hier genannt.
9: So, und da muss ich einhaken. Das habe ich schon gehört und finde es irgendwie schwer vorstellbar, weil das klingt so, als gäbe es einen einzelnen PR-Mann auf der Welt, der die Klimaleugnung erfunden hat. Und das wirkt unrealistisch. Muss man sich das so vorstellen, dass das ein Mastermind ist, der da die Strippen zieht?
4: Nee, überhaupt nicht. Wir haben manchmal im Team gesagt, Berman ist eigentlich kein Mastermind, sondern der ist sowas wie ein gewöhnlicher Gauner. Der ist eher der Spiegel einer Industrie. Und genau das macht ihn ja interessant, dass es ganz, ganz viele Little Bermans gibt, sagen wir irgendwann in der Recherche. Also ganz viele, die seine Methoden kopiert haben, weiterentwickelt haben oder auch andere Methoden gemacht haben, aber immer mit dem Ziel, Zweifel zu säen.
9: Und diese Serie beginnt aber ja gar nicht mit Öl und Gas, sondern sie beginnt mit einer Mutter aus Kalifornien. Was hat es mit der auf sich?
4: Ja, es ist eine lange Reise, die wir in diesem Podcast zurücklegen und erzählen. Und die beginnt Anfang der 80er in Kalifornien, wo ein kleines Mädchen, 13 Jahre alt, von der Kirchweihe zurück nach Hause geht und überfahren wird von einem Autofahrer. Und später stellt sich heraus, der war betrunken. Und er war auch nicht das erste Mal betrunken, sondern wurde schon Tage zuvor auch gefasst wegen trunkenen Fahrens. Und das Mädchen stirbt am Straßenrand und die Mutter bewältigt ihre unendliche Trauer über diesen Tod der Tochter damit, dass sie eine Organisation gründet, weil sie sagt, es kann ja nicht sein, dass in diesem Land Leute betrunken Auto fahren und sich keine Strafe stellen müssen, denn so war das bei ihr.
14: Nobody kills my child and gets away with it.
4: Und sie gründet damit MAD, den Mothers Against Drunk Driving.
9: Und mit ihr habt ihr auch gesprochen, auch sehr eindrucksvoll, das können wir uns ja auch mal anhören, was sie da unter anderem gesagt hat.
14: And then I looked at them and I said, well, how long will he go to prison? Well, how long will he go to prison for killing my daughter? And they said, oh, he won't go to prison. You'll be lucky if he sees any jail time, because that's the way the system works.
11: Ins Gefängnis? Sie könne froh sein, wenn er überhaupt in Untersuchungshaft kommt.
9: Also ziemlich erschütternder Befund irgendwie, dass der möglicherweise gar nicht inhaftiert wird. Und das hat sie wütend gemacht, ja?
4: Wütend und ihr den Impuls gegeben, MAD zu gründen, eben Mothers Against Drunk Driving. Und das wird einer der größten Graswurzelbewegungen eigentlich der amerikanischen Geschichte. Es gibt Ortsgruppen, 100.000 Unterstützer. Und irgendwann, 1984, unterschreibt Ronald Reagan, der konservative Präsident, ein Dekret, ein bundesweites Gesetz, das auf Candy Leitner zurückgeht und etwas schafft in den USA, was wir heute noch gut kennen, nämlich dass Alkohol erst ab 21 ist.
15: So, God bless you and I am now going to write instead of talk. I'll sign.
11: Er setzt sich an einen schweren Holztisch. Kenneth Leitner steht jetzt direkt neben ihm. Sie schaut dem Präsidenten sehr genau über die Schulter. Ganz so, als könne er jetzt, im letzten Moment, doch noch etwas falsch machen. Doch dann setzt er den Stift an. Candace streckt ihren Daumen hoch, Richtung Publikum. Noch während Reagan unterschreibt, schaut er kurz zu ihr hoch. Beide lachen. Als der Präsident den Füller zur Seite legt, hört man Candace. Danke, sagt sie. Reagan gibt ihr die Hand.
4: Es ist ihr Sieg.
9: Also da ist diese verzweifelte Mutter, die sich quasi im Alleingang gegen diese übermächtige Alkohollobby und gegen diesen Richard Berman stellt. Und das funktioniert, ja?
4: Das funktioniert ziemlich lange, weil die Alkoholindustrie, das erzählt uns Candy, sagt, es gibt drei Dinge, gegen die kann man nicht kämpfen, nämlich Gott, Mütter und Apfelkuchen.
14: There's God, apple pie and motherhood.
4: Irgendwann kommt aber einer, man ahnt es schon jetzt, der sich dann doch traut, gegen Matt zu kämpfen. Und das ist Rick Berman. Und der macht das, was er häufig tut. Er gründet eine andere Organisation, gegen Matt kämpft, denunziert diese trauernden Mütter gegen trunkenes Fahren öffentlich. Und dann gelingt ihm ein ganz besonderer Coup. Nämlich er zieht Candy Leitner auf seine Seite. Also die Frau, die Matt gegründet hat.
14: God, this was front page news. I had the press waiting for me when I opened the door to my home.
9: Das finde ich krass. Also die Frau, die wegen ihres toten Kindes gegen betrunkene Autofahrer gekämpft hat, arbeitet dann plötzlich selber für die Alkohollobby.
4: Genau, wenig später nach ihrem Seitenwechsel, so 94, tritt sie dann auch in einem Parlament in Virginia auf und kämpft gegen höhere Promillegrenzen an der Seite von Rick Berman und an der Seite der Alkoholindustrie.
9: Das klingt wirklich spannend und irgendwie ein bisschen verwirrend, als könnte es gar nicht so richtig wahr sein. Aber lass uns mal über die Methode sprechen, die dahinter steht, weil es gibt ja eine Methodik. Wie macht man aus wissenschaftlichem Konsens, also zum Beispiel Rauchen tötet oder Alkohol ist schädlich oder auch die Erde erwärmt sich, eine offene Streitfrage, über die dann diskutiert wird?
4: Es gibt einen Satz, den wir kennen von der Tabakindustrie, von der die über sich selbst gesagt hat, unser eigentliches Produkt ist der Zweifel. Weil bei Tabak, bei Zigaretten ist es ja ganz offensichtlich, Rauchen tötet. Jeder und jede weiß das. Und was die Tabakindustrie aber über Jahrzehnte vorbildhaft gemacht hat, ist einfach immer das Gegenteil zu behaupten. Und wenn es einen Wissenschaftler gibt, der sagt, Rauchen tötet, stellen Sie einen daneben, der sagt, ja, so ganz genau weiß man es nicht. Und plötzlich ist eine Frage, die wissenschaftlich völlig entschieden ist, so irgendwie in der Mitte und man kann sich darüber ein bisschen streiten und Haltungen haben. Und das ist Zweifel.
9: Und das ist jetzt nicht eine Interpretation sozusagen von euch, dass die das möglicherweise mal so gemacht haben, sondern man kann das sogar nachlesen, ja, diese Strategie.
4: Wir waren in Kalifornien in einem Archiv, das der Wissenschaftler Stan Glantz aufgebaut hat in San Francisco. Und dieses Archiv beginnt mit einer Kiste, die 1994 vor seiner Tür landet. Und einer der größten Leaks in der Geschichte der Tabakindustrie ist. Und jemand von Philip Morris hat das sozusagen durchgestochen. Und da kann man das zum Beispiel lesen. Doubt is our product.
12: I tell people it was like an archaeologist stumbling into an old tomb.
4: Also es war ein bisschen so, als würde er in ein altes Grab voller Schätze stolpern, sagt er uns da. Tatsächlich aber heute sieht es nicht mehr nach einem alten Tempelgrab oder so aus, sondern all diese Daten sind online. Man kann sich das angucken, auch von Berlin aus. Und in diesem Archiv kann man Namen suchen zum Beispiel. Und das haben wir natürlich gemacht mit unserem Protagonisten Rick Berman. Der bekommt dort 12.679 Treffer. Man findet aber zum Beispiel auch einen deutschen Lungenarzt und ein paar andere Akteure. Und Glantz hat dieses Archiv dann aufgebaut und hat sozusagen das Archiv zum Tabakzweifel aufgebaut. Aber er sagt noch was ganz anderes dazu.
12: And it's not only the same scientists, it's the same PR people, it's the same law firms, it's the same lobbying firms. And again, the skills are transferable.
4: Also was okay. Er da mit sehr sonorer Stimme sagt, dieselben Wissenschaftler, dieselben PR-Leute, dieselben Kanzleien machen das erst beim Tabak und dann beim Klima. Die Fähigkeiten sind also die gleichen, die sind einfach übertragbar, sagt er.
9: Verrückt, was das für ein Netz ist und wen ihr auch alles gesprochen habt. Das ist ja wirklich Wahnsinn. Lass uns mal jetzt zum Klimawandel kommen. Du sagst ja, es gab da mal eine Einigkeit, die wir uns heute eigentlich kaum noch vorstellen können. Und so beginnt dann ja auch die dritte Episode eures Podcasts. Das können wir uns ja mal anhören, wie das klingt.
4: Die 80er Jahre sind eine eigentümliche Zeit. Die Frisuren sind groß, die Schulterpolster auch. Im Westen herrscht diese seltsame Form von Zuversicht, wenn man glaubt, die Zukunft ungefähr zu kennen. Ab
7: jetzt geht's eigentlich irgendwie nur noch aufwärts. Und die Sommer, die werden auch immer besser.
16: We're in the soup and it's steaming.
7: In den Vereinigten Staaten wird es 1988 Tag für Tag heißer. In New York schmelzen die Straßen. In Texas füttern Bauern ihre Kühe mit Kakteen. In Indiana singen 19 Misswahlkandidatinnen in Regenmänteln und mit Schirmen ausgestattet. Come rain or come shine. Aber es regnet nicht. Die USA erleben den heißesten Sommer seit Beginn der Wetteraufzeichnungen.
17: Today is the 22nd day of temperatures over 90.
18: There are some people who have become so distraught, they have told their congressman, God is against us.
7: Für die meisten ist das damals einfach verrücktes Wetter. Unbequem, extrem, sehr, sehr heiß, aber Zufall. Doch in Washington sitzt ein Mann, der davon überzeugt ist, dass es eben kein Zufall ist.
4: Also wir hören, das ist 1988. Ich bin kurz danach geboren, 89. Und das ist für mich sozusagen irgendwie als Journalist, aber auch biografisch die vielleicht bewegendste Erkenntnis irgendwie, dass sich eigentlich alle zu diesem Zeitpunkt einig waren. Die Erde wird wärmer. Das liegt daran, dass wir Öl und Gas verbrennen. Also müssen wir was dagegen tun. Und angestoßen wird das Ganze durch einen NASA-Wissenschaftler, der in einem Hitzesommer 1988, ein Hitzesommer, wie wir ihn heute auch erleben, vor dem Senat tritt.
19: Altogether, this evidence represents a very strong case, in my opinion, that the greenhouse effect has been detected and it is changing our climate now.
4: Und was mich in dieser Recherche am meisten dann auch irgendwie überrascht hat, ist, das war über alle Parteien hinweg. Also auch Konservative haben gesagt, na klar, die Erde wird heißer, das liegt daran, dass wir Kohlenstoffe verbrennen, also müssen wir was dagegen tun. Ein ganz präsentes Beispiel ist George Bush Senior, der ist damals im Wahlkampf. Das ist der Vater von George W. Bush. Und der ist ein Ölmann aus Texas. Und der macht damals Wahlkampf mit dem White House-Effekt. Er sagt nämlich, Leute, ihr macht euch Sorgen ums Klima, also um den Greenhouse-Effekt, aber sorgt euch nicht, denn ich komme mit dem White House-Effekt.
20: Those who think we're powerless to do anything about this Greenhouse-Effekt are forgetting about the White House-Effekt.
4: Und das muss man sich einfach mal vorstellen. Das würde heute, nach 40 Jahren eskalierte Klimakrise, heute ein Politiker sagen, obwohl es ja spürbar für alle ist, und würde sagen, habt keine Angst, wir tun jetzt wirklich was dagegen. Es ist fast unvorstellbar eigentlich. Und wenn man dann sich anschaut, dass ein Großteil der CO2-Emissionen erst nach 1988 überhaupt entstanden ist, also zu dem Zeitpunkt, in dem wir alles wussten, dann macht das schon irgendwie oder macht mich das irgendwie fassungslos oder auch so. Ich stelle mir die Frage, in welcher anderen Welt könnten wir heute leben, hätten wir es damals schon hinbekommen.
9: Und dann ist es ja aber, das erzählt ihr ja sehr deutlich, der Öl-, Gas- und Kohlelobby gelungen, Narrative zu erfinden, die quasi Zweifel an dieser Einigkeit gesät haben. Jetzt ist man eben zerstritten und das ist dann ein Angriff auf die Wissenschaft, das kann man so sagen. Und den erzählt ihr in eurem Podcast ja an einer ganz konkreten Person.
4: Wir haben Ben Center in London getroffen. Der ist 1995 ein junger Wissenschaftler, Anfang 30, und bekommt eine große Chance, nämlich er soll das IPCC, den IPCC-Bericht mitschreiben, also den wichtigsten Klimabericht. Und damals ist die Frage, wie genau formuliert man eigentlich, was der Einfluss des Menschen auf das Klima ist? Und über Monate streiten sie, dann kommen sie in Madrid zusammen, Ende 95, streiten sich mit der Kohlelobby, mit den erdölfördernden Ländern. Am Ende aber steht der eine Satz.
21: The balance of evidence suggests a discernible human influence on global climate.
4: Also zum ersten Mal steht damit sozusagen offiziell wissenschaftlich konsensmäßig festgestellt fest, der Mensch verändert das Klima erkennbar. Also relativ abwägend immer noch. Und ein Kollege sagt am Abend danach zu Center nach dieser Konferenz, this will change the world. Und Center hat uns erzählt, der hatte keine Ahnung, was sein Kollege meinte, der wollte eigentlich nur nach Hause. Und merkt dann in den folgenden Wochen, das verändert wirklich die Welt und vor allem seine eigene. Denn einige Wochen, nachdem dieser Bericht veröffentlicht ist, erscheinen Meinungsartikel in großen amerikanischen Zeitungen, die ihm vorwerfen, die Center vorwerfen, er habe den Klimabericht wissenschaftlich gesäubert. Und es bricht eigentlich so etwas los, was wir heute einen Shitstorm nennen.
21: And I had no idea what he was talking about. Not a clue. But he was right. I can get back to normal life, but I was wrong. normal life never returned.
9: Okay, also Angriffe gegen ihn persönlich und dann war sein normales Leben vorbei quasi.
4: Seine Ehe bricht auseinander, seine Frau nimmt den Sohn mit, geht zurück nach Deutschland, die kam aus Deutschland und er verliert auch, es sieht kurzzeitig so aus, als würde er auch seine wissenschaftliche Karriere verlieren. Aber was genau dann mit ihm passiert ist, das erzählen wir dann weiter im Podcast.
9: Okay, und jetzt ist das alles sehr USA-lastig, aber das ist ein Schwerpunkt bei euch in dem Podcast auf jeden Fall. Warum sollten wir uns hier in Deutschland, in Europa damit beschäftigen? Schwappte das dann irgendwann auch nach Europa über diese Welle der Desinformation?
4: Also unsere These war am Anfang schon, dass wir in Deutschland ähnliche Muster finden und überrascht hat uns dann aber, wie direkt diese, wie direkt man die nachweisen kann. Ein Beispiel ist 2009, manche werden sich erinnern, wird Obama Präsident und er macht auch Wahlkampf wieder mal mit Klimapolitik. Und was er damals macht, ist, er verweist auf Europa, auf verschiedene europäische Länder, aber vor allem auch auf Deutschland. Er sagt, guckt nach Deutschland, schaut nach Spanien, schaut nach Dänemark, da funktioniert das ja mit der Energiewende. Deutschland war damals relativ weit in der Energiewende. Und was dann passiert ist, dass die ölfinanzierten Thinktanks eine Strategie entwickeln, um das Vorbild Deutschland anzugreifen. Also sie finanzieren zum Beispiel in Deutschland eine Studie, die sagt, die Energiewende kostet Jobs. Die wurde aber finanziert von der Erdölindustrie. Und diese Studie wird sozusagen herangezogen, um zu zeigen, ah, guck mal, das Beispiel Deutschland, das der Obama hier immer zitiert, das funktioniert so gut ja gar nicht. Und man kann sozusagen sehen, dass das so ein bisschen der Beginn ist, auch der Klimawandelleugnung in Deutschland. Und dass diese Argumente sozusagen wie Zombies immer noch hier herumlaufen.
1: This is in Europe, especially in Brussels, is the heart of the beast, as far as I'm concerned.
4: Europa, sagt Taylor, das ist einfach das Herz der Bestie.
1: This is where the myth of the climate crisis has its, this is where its heart is beating.
4: Das Herz des Klimamythos, das schlage halt in Europa. Und was das konkret bedeutet, wie das nach Deutschland kommt, welche Auswirkungen das hat, das erzählen wir dann im Podcast.
9: Okay, du machst es weiter spannend. Dann habe ich eine letzte Frage zum Schluss. Wenn man die ganzen 5 Folgen gehört hat, was weiß man dann, was man vorher wirklich nicht wusste?
4: Es ist die Geschichte dieser verpassten Chancen und Wendepunkte. Es ist auch irgendwie ein Politkrimi, wer diese verborgenen Zweifel sieht, mit welchen Interessen das einhergeht und wie viele Argumente, die wir heute auch noch in der Debatte, in der Klimadebatte haben, wo die eigentlich herkommen und wer die gestreut hat.
9: Okay, ist ein großes Versprechen. Alle, die wissen wollen, ob man das einlösen kann, dieses Versprechen, den empfehlen wir sehr, den Podcast Reich, das Geschäft mit dem Zweifel. 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Das ist eine Produktion von Cliff im Auftrag vom MDR, vom SWR und vom HR. Und Patrick, ich danke dir sehr für euch, für diese gigantische Recherche. Ihr wart wirklich viel unterwegs, habt mit vielen Leuten gesprochen. Und vielen, vielen Dank, dass du das heute im ARD Klima Update so detailliert erzählt hast. Danke.
4: Danke für die Einladung.
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1: Um 22 Uhr mit Benjamin Kirsch. 4 Jahre nach den Anschlägen auf die Nord Stream Pipeline in der Ostsee ist ein weiterer Verdächtiger festgenommen worden. Der Ukrainer wurde in Kroatien gefasst. Jetzt soll er nach Deutschland ausgeliefert werden. ARD-Terrorismusexperte Holger Schmidt berichtet, was dem Mann vorgeworfen wird.
2: Das ist ein Mann, über den reden wir schon relativ lange, nämlich einer der mutmaßlichen Taucher, der von einem Segelschiff in der Ostsee, Andromeda hieß das, runtergetaucht sein soll zu den Pipelines, 70, 80 Meter tief, und dort mit 1 bis 2 anderen Tauchern die Sprengsätze angebracht haben soll. Und dieser Mann, das ist der Bundesanwaltschaft schon relativ früh gelungen, dem einen Namen zu geben und auch seine Spuren zu finden, zum Beispiel in Polen. Da ist er auch schon mal festgenommen worden auf der Basis eines deutschen Haftbefehls. Und dann haben die Polen ihn aber nicht ausgeliefert. Insofern kann man sagen, der Mann ist ein alter Bekannter und jetzt eben in Kroatien festgenommen worden.
1: US-Präsident Trump will noch in diesem Jahr Nordkoreas Machthaber Kim Jong-un treffen. Details nannte er nicht. Trump bedauerte, dass Nordkorea so wörtlich 57 sehr mächtige Atomwaffen besitze. Er hätte das als amerikanischer Präsident niemals zugelassen, sagte er. Dass Trump eine konkrete Zahl der nordkoreanischen Atomwaffen nennt, ist ungewöhnlich. Die US-Regierung veröffentlichte bislang keine genauen Daten. Das Stockholmer Friedensforschungsinstitut SIPRI schätzte die Zahl im Juni auf rund 60. Zahlreiche Staaten haben die neuen US-Sanktionen gegen den Internationalen Strafgerichtshof in Den Haag verurteilt. Das Gericht selbst warnte davor, die internationale Rechtsstaatlichkeit auszuhöhlen. Aus Brüssel, Stefan Stuchlik.
3: Der Strafgerichtshof hat das einen Angriff auf das Völkerrecht genannt. Und genauso nennt es auch die Bundesregierung. Die Bundesjustizministerin Hubig hat gesagt, es sei ein Frontalangriff. Und das sei besonders deswegen bedauerlich, weil die USA ja nach dem Zweiten Weltkrieg mit den Nürnberger Prozessen genau dieses Völkerstrafrecht auf den Weg gebracht hätten. Und es gibt eine geschlossene Reaktion der EU. Die EU-Kommission und der Rat der Mitgliedstaaten stellen sich einmütig hinter die Richterinnen und Richter in Den Haag.
1: Ein diakonischer Verein in Bremen hat einer Mitarbeiterin gekündigt, weil sie für die AfD kandidiert. Es handelt sich um den Träger Mission Lebenshaus, der 6 Hospize betreibt. Ein Sprecher hat die Kündigung mit den Worten begründet, die Kandidatur der Frau für eine als gesichert rechtsextremistisch geltende Partei sei nicht vereinbar mit den Zielen von Kirche und Diakonie. Die Hospizmitarbeiterin kündigte rechtliche Schritte an. Das waren die Nachrichten. Das Wetter in Deutschland, nachts gebietsweise trocken, teilweise kräftige Schauer, ein paar Gewitter, Tiefstwerte 19 bis 10 Grad. Morgen im Süden und Nordwesten Schauer, teils Gewitter, an den Alpen längere Regenfälle, sonst oft trocken, bei Höchstwerten von 20 bis 28 Grad. Es ist jetzt 22.03 Uhr.
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4: A1 Dortmund Richtung Köln, zwischen Schwerte und Hagen Nord 5 Kilometer stockend. Die A4 Görlitz Richtung Dresden ist zwischen Kodersdorf und Weißenberg wegen einer Nachtbaustelle bis ca. 5 Uhr gesperrt. A5 Karlsruhe Richtung Frankfurt, zwischen Raststätte Bruchsal und Kronau 5 Kilometer Stau. Die A5 Karlsruhe Richtung Frankfurt ist zwischen Dossenheim und Ladenburg wegen Bergungsarbeiten aktuell gesperrt. Die A7 Hannover Richtung Kassel ist zwischen Seesen und Echte nach einem Unfall gesperrt. A59 Köln Richtung Bonn zwischen Dreieck Porz und Spich 3 Kilometer stockender Verkehr. Die A71 Richtung Sangerhausen ist zwischen Meiningen Nord und Dreieck Suhl nach einem Unfall gesperrt. Und A485 Gießener Nordkreuz Richtung Langgöns. Zwischen Gießener Südkreuz und Langgöns 2 Kilometer Stau wegen eines Baums auf der Fahrbahn. Überall da, wo es geht, Ihnen eine gute Fahrt.
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4: Von NDR Info aus Hamburg mit Klaas Christoffersen. Guten Abend. Macht Social Media süchtig? Vertreter von mehr als 30 US-Bundesstaaten sind jedenfalls dieser Ansicht und haben den Tech-Konzern Meta verklagt, den Betreiber von Facebook und Instagram. Dabei geht es um den Schutz von Kindern und Jugendlichen. Die Kläger sprechen von 200 Milliarden Dollar, die Meta das Verfahren kosten könnte. Eine Summe errechnet aus Wiedergutmachung für Schäden bei Minderjährigen oder sogar deren Tod. Heute war Prozessauftakt im kalifornischen Oakland. Und vor dem Gerichtsgebäude demonstrierten Angehörige, die davon überzeugt sind, dass der Tod ihrer Kinder unmittelbar mit den Social-Media-Plattformen von Meta und anderen Anbietern in Verbindung steht.
5: Power does not excuse harm. Profits does not erase the responsibility of big tech.
6: Macht ist kein Freibrief und Profit befreit Big Tech nicht von Verantwortung, ruft Lori Schott. Sie steht vor einem Plakat mit mehr als 130 Namen. Kinder und Jugendliche, die, davon sind die Angehörigen überzeugt, durch Social Media in den Tod getrieben worden sind. Schotts Tochter Annalena hatte Selbstwertprobleme, die Instagram tödlich verstärkt habe, sagt die Mutter. Tausende Klagen von Angehörigen laufen, aber in Oakland geht es jetzt nicht um Einzelfälle. Es geht ums Prinzip. Sie haben eine ganze Reihe von Funktionen entwickelt, die die Anfälligkeit junger Gehirne ausnutzen, um sie dazu zu bringen, immer wieder zurückzukommen. Etwa Instagram Stories, Autoplay und das endlose Scrollen. Und für Kaliforniens Generalstaatsanwalt Rob Bonta ist klar, das ist wirklich Absicht. Um natürlich möglichst viel, möglichst passgenaue und damit teure Werbefläche zu verkaufen. Die Generalstaatsanwälte von Kalifornien, Colorado und New Jersey geben nach den Eröffnungsplädoyers eine Pressekonferenz. Die Verteidigung nicht. Von Meta gibt es schriftliche Statements wie dieses.
7: Die Generalstaatsanwälte mögen es einen wegweisenden Fall nennen. Ihre Vorwürfe sind schwach und unbelegt, ihre finanziellen Forderungen völlig unverhältnismäßig.
6: Die Vertreter der klagenden Bundesstaaten sagen, Meta versucht sich hier in grotesker Weise als das Opfer darzustellen. Das Unternehmen selbst habe die astronomische Zahl von 1,4 Billionen US-Dollar ins Spiel gebracht, hochgerechnet anhand der Zahl junger Nutzer und der maximal möglichen gesetzlichen Geldbußen in Kalifornien, Colorado, Kentucky und New Jersey. Die Kläger selbst nennen eine Größenordnung von 200 Milliarden Dollar für Geldbußen, Wiedergutmachung und Abschöpfung unrechtmäßiger Gewinne. Phil Weiser, Generalstaatsanwalt von Colorado, vergleicht das Verfahren mit Prozessen gegen beispielsweise die Tabakindustrie.
4: Und ich muss kurz unterbrechen für eine dringende Gefahrenmeldung. Achtung, Falschfahrer auf der B51, B68 Osnabrück-Münster. Zwischen der A30 Osnabrück-Nahne und Osnabrücker Straße kommt Ihnen ein Falschfahrer entgegen. Fahren Sie äußerst rechts und überholen Sie nicht. Auf der B51, B68 Osnabrück-Münster. Zwischen der A30 Osnabrück-Nahne und Osnabrücker Straße ist ein Falschfahrer unterwegs. Bitte Vorsicht in beiden Richtungen. Und weiter geht's mit dem Beitrag über den Prozessauftakt gegen Meta in Oakland.
6: Beide Verfahren gehen auf parteiübergreifende Ermittlungen der Bundesstaaten zurück. In beiden Fällen hat der Kongress nicht gehandelt und in beiden geht es um öffentliche Gesundheit und um Marketing an Kinder, das ihrer Gesundheit schadet. Die Verteidigung sagt in ihrem Eröffnungsplädoyer vor Gericht, die Kläger picken sich hier einzelne interne Mails heraus und reißen sie aus dem Zusammenhang. Dass sie eine Handvoll Accounts von unter 13-Jährigen gefunden haben, das ignoriert die Anstrengungen Metas, Jugendliche zu schützen. Und überhaupt, warum sorgen nicht die App-Stores dafür, dass die Jüngeren entsprechende Apps erst gar nicht auf ihre Handys laden können? Ich will kurz klarstellen, wer hier die Opfer sind. Meta ist nicht das Opfer. Meta ist der Täter. Die Kinder, ihre Familien und Eltern, sie sind die Opfer. Meta ist nicht das Opfer. Und Meta ist nur das erste Unternehmen, das vor Gericht steht. Das Ganze ist ein branchenweites Problem. Viele dieser gefährlichen Funktionen gibt es nicht nur bei Meta. Und wir haben inzwischen auch TikTok verklagt. Wenn es nach dem kalifornischen Generalstaatsanwalt geht, kommen auch Snap und YouTube noch an die Reihe. Für Lori Schott vielleicht kein Trost, aber Genugtuung.
5: No company, no matter how wealthy, no matter how influential.
6: Keine Firma, egal wie reich, machtvoll oder wie unantastbar sie sich fühlt, sollte über der Wahrheit, dem Recht und unseren Kindern stehen.
5: The law and our children.
4: Unser Korrespondent Reinhard Spiegelhauer berichtete. Es geht bei dem großen Prozess gegen Meta also um Kinder und Jugendliche. Und die sind besonders gefährdet. Zu diesem Ergebnis kommt der Psychologe Jürgen Margraf, Professor an der Ruhr-Universität Bochum. Er hat eine groß angelegte Erhebung dazu durchgeführt, wie Social Media wirkt. Meine Kollegin Birgit Langhammer vom NDR hat mit Jürgen Margraf gesprochen. Wie äußert sich die Gefahr für junge Menschen?
8: Das ist wie bei anderen Süchten tatsächlich auch. Man spricht hier von Verhaltenssüchten, weil ja keine Substanz eingenommen wird. Sie müssen immer mehr haben, um den gleichen Effekt zu erzielen. Sie machen mehr, als sie eigentlich vorhaben und sie haben Entzugssymptome. Bei sozialen Medien spricht man von FOMO, Fear of Missing Out. Ich könnte was verpassen. Und wir haben so Versuche gemacht, wo wir den Leuten gesagt haben, mach doch mal weniger. Und dann haben die in der ersten Woche ganz ordentlich FOMO gehabt. Aber in der zweiten Woche ging es ihnen schon deutlich besser.
9: Wir hören ja immer in Befragungen, dass sich die Zeit, die Menschen generell in Social Media oder am Handy verbringen, auf mehrere Stunden am Tag inzwischen schon ausgeweitet hat. 3 bis 4 Stunden. Sind da jetzt junge Menschen stärker gefährdet? Gibt es bestimmte Gruppen junger Menschen, die besonders anfällig sind?
8: Es sind junge Menschen tatsächlich noch ein bisschen mehr als die Älteren. Die Alten, so wie ich, die sind es etwas weniger. Es ist so, wenn sie einsam sind, dann hängen sie sich vielleicht noch mehr ans Telefon gucken und scrollen. Da sind sie ein bisschen mehr gefährdet. Es scheint so zu sein, dass die Auswirkungen bei Mädchen etwas schlimmer sind als bei Jungs. Aber es ist durch die Bank insgesamt ein Riesenproblem. Und die Zeiten, je nachdem, welche

0: gibt auch tatsächlich richtige Nachweise, dass es ein kausaler Zusammenhang ist. Das heißt, dass mehr Social Media zu mehr psychischen Problemen führt. Man sieht auch in manchen Subgruppen besonders schlimme Entwicklungen. Wir haben gegen den Trend zum Beispiel eine Zunahme von Suizidalität bei jungen Leuten und insbesondere bei den Mädchen. In Nordamerika war das erst da und jetzt folgen wir da. Da ist der Effekt noch stärker. Es sind ganz erschreckende Zahlen, die es da gibt. Ausnahmen gibt es natürlich auch. Es gibt Menschen, für die das besser ist. Also wenn Sie sagen, wenn man mit 82 jetzt sehr, sehr einsam sind und alle Ihre Freunde sind schon mehr oder minder weg drumherum und jetzt können Sie plötzlich mit diesem Instrument irgendwie an der Welt teilhaben, dann kann das auch für Sie was Positives sein. Aber das sind die Ausnahmen. Die Regel ist leider, dass es eine negative Auswirkung hat und wenn Sie sich einschränken, geht es Ihnen besser.
1: Das haben Sie eingangs ja schon angesprochen, Herr Professor Markgraf. Also wir hören ja auch immer wieder Digital Detox, echte Freunde, Vereine, Sport. Aber jeder, der schon mal versucht hat, Teenager vom Handy weg zum Fußball zu bringen, weiß, das wird mitunter echt schwierig. Also wo ansetzen?
0: Das ist wie bei anderen Süchten auch. Wir haben ja eigentlich einen freiheitlichen Staat. Wir wollen Menschen so wenig wie möglich Vorschriften machen, aber es gibt Bereiche, wo es das dann doch braucht. Wir geben Alkohol nicht über alle Grenzen frei und schon gar nicht, wenn Sie Auto fahren oder Maschinen bedienen und so weiter. Wir erlauben nicht, dass schon die ganz jungen Menschen rauchen und auch die Älteren sollten es eigentlich nicht tun. Also es gibt Bereiche, wo das gar nicht gut ist. Und dazu zählen tatsächlich auch die sozialen Medien. Sie müssen sich das vorstellen, so wie Tabak oder andere Dinge, die sie regulieren. Was aber ein Problem ist, ist, wenn ein Großkonzern oder mehrere Großkonzerne ihr ganzes Geschäftsmodell darauf aufbauen, Leute abhängig zu machen, wenn sie intern über Daten verfügen, die auch ganz klar zeigen, dass sie da Bescheid wissen und dass sie das absichtlich tun, und wenn sie das nach außen leugnen. Und das trifft nach allem, was man weiß und nach den Aussagen sogenannter Whistleblower auf Meta ganz besonders zu.
1: Was halten Sie also auch von diesem großen Meta-Prozess? Sie haben es gesagt, die lange Konsumzeit ist einfach das Geschäftsmodell. Glauben Sie, man kann große Konzerne dazu bringen, eben Algorithmen wieder anders zu programmieren?
0: Das Rechtswesen, mindestens in Rechtsstaaten, ist unsere letzte Hoffnung. Wir haben das Gefühl, dass zumindest in Nordamerika Geld alles Mögliche macht, auch Geld natürlich Wählerstimmen kauft. Aber noch scheint Geld nicht so ganz direkt Gerichtsentscheidungen zu kaufen. Also die letzte Bastion, bei der dort ein Aufhalten dieser Überreichen möglich ist. Und ich glaube, dass das der Weg ist, der gegangen werden muss. Meta ist ja auch schon zu eigentlich riesig hohen Strafen verurteilt worden, aber die Gewinne sind noch so viel größer, dass sie das ganz leicht wegstecken. Jetzt ist die neue Entwicklung, dass es auch Vorschriften gibt, den Algorithmus umzuprogrammieren. Da kann sich ein Riesenkonzern, der eine Heerschar von Anwälten beschäftigt, noch ein paar Jahre dagegen wehren, aber auf Dauer wird das nicht gehen, wenn es gelingt, nachzuweisen, dass es da einen kausalen Zusammenhang gibt und wenn es gelingt, nachzuweisen, dass das ein bewusstes Handeln auf Seiten dieses Konzerns ist.
2: Sagt Jürgen Markgraf, Psychologe und Professor an der Ruhr-Universität Bochum. Und das war unser Schwerpunkt zum großen Prozess in den USA gegen Meta. Und damit ist es jetzt 22.15 Uhr.
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2: Am Sozialstaat wird derzeit viel herumgeschraubt. Politiker sprechen auch viel über ihn. Schon länger auf dem Tisch liegt ein Papier, das Sozialministerin Baas bei einer Expertenkommission in Auftrag gegeben hatte. Der Vorschlag darin, aus Steuern finanzierte Leistungen wie etwa das Kindergeld zusammenzulegen. Heute hat die Arbeiterwohlfahrt eine Studie mit demselben Grundgedanken vorgestellt, in Auftrag gegeben beim IFO-Institut. Dabei setzt dieses Konzept aber auch eigene Akzente. Helfen soll es vor allem gegen Armut und vor allem auch Arbeitsanreize geben. Das würde allerdings auch mehr als 5 Milliarden Euro zusätzlich kosten. In Berlin hat Dagmar Pepping bei der Präsentation der Studie zugehört.
4: Lukas Hochscheid von der Arbeiterwohlfahrt stellt dem Sozialstaat in Deutschland ein denkbar schlechtes Zeugnis aus.
5: Unser Sozialstaat ist zu komplex, er ist zu bürokratisch. Seine Leistungen sind unzureichend aufeinander abgestimmt und er schützt nicht verlässlich vor Armut und gesellschaftlichem Ausschluss.
4: Ähnlich kritisch hatte sich im Januar auch die Sozialstaatskommission eingelassen, die von der Bundesregierung eingesetzt worden war. In ihrem Bericht hatten die Experten 26 konkrete Empfehlungen aufgelistet, wie man den Sozialstaat modernisieren sollte. Einer der Kernpunkte, die

0: Zusammenlegung von steuerfinanzierten Sozialleistungen wie Grundsicherung, Wohngeld und Kinderzuschlag. Sehr mutig und sehr weitreichend, so lobt der AWO-Vertreter Hochscheid die Vorschläge der Kommission und präsentiert ein Konzept seines Wohlfahrtsverbandes, wie eine solche Bündelung aussehen könnte.
1: Wir werben, wie auch die Sozialstaatskommission, für eine einzige Leistung mit einem einheitlichen Einkommensbegriff. Diese neue Leistung, sie tritt an die Stelle von Kinderzuschlag, Wohngeld und dem Grundsicherungsgeld. Alle erwerbsfähigen Menschen, also die finanzielle Unterstützung benötigen, sollen in Zukunft diese neue Leistung erhalten.
0: Gepaart werden soll diese neue einzige Leistung mit einem sogenannten Erwerbsbooster. Ein finanzieller Anreiz, eine sozialversicherungspflichtige Beschäftigung aufzunehmen. Konkret 100 Euro für jede Person im Haushalt, die ein Erwerbseinkommen oberhalb der Minijobgrenze hat. Für Alleinerziehende soll es einen zusätzlichen Freibetrag geben, wenn ihr Einkommen auf die neue Sozialleistung angerechnet wird. Laut Berechnungen, die das IFO-Institut im Auftrag der AWO erstellt hat, könnten die untersten Einkommensgruppen im Schnitt 515 Euro mehr im Jahr zur Verfügung haben.
2: Besonders profitieren Alleinerziehende und Familien mit Kindern. Die Armutsrisikoquote sinkt um 0,9 Prozentpunkte,
0: sagt Maximilian Blömer vom IFO-Institut, der die Studie geleitet hat. Derzeit liegt die Armutsquote in Deutschland bei rund 16%. Der Ökonom Blömer sieht noch einen positiven Effekt.
2: Zudem ist der Reformvorschlag so ausgestaltet, dass er insgesamt die Arbeitsanreize eher stärkt. So haben wir hier ein Plus an Arbeitsstunden im Umfang von 188.000 Vollzeitäquivalenten. Gleichzeitig würde die Arbeitslosigkeit reduziert werden, weil einige Personen aus Arbeitslosigkeit in die neue existenzunterstützende Leistung wechseln würden.
0: Trotz dieser erwarteten positiven Effekte verursacht der Reformvorschlag zusätzliche Kosten. Knapp 5,4 Milliarden Euro pro Jahr. Viel Geld, das weiß auch Lukas Hochscheid von der Arbeiterwohlfahrt. Und macht da einen Vorschlag zur Gegenfinanzierung. Die Besserstellung für wohlhabende Familien über Steuerfreibeträge für Betreuung, Erziehung und Ausbildung gegenüber dem Kindergeld könnte abgebaut werden.
1: Wenn man diese Lücke schließen würde, sodass wohlhabende Familien auch nur die Entlastung bekommen, die andere Familien über das Kindergeld bekommen, dann könnte man schon über 3 Milliarden Euro einsparen.
0: Dann wäre man auf einem guten Weg, um die 5,4 Milliarden Euro für den AWO-Reformvorschlag aufzubringen, so Hochscheid.
3: Hauptstadtkorrespondentin Dagmar Pepping berichtete. Waldbrände, Hitzeschutz, die anstehenden Landtagswahlen, bei denen die Union laut Umfragen schlecht dasteht. Die wichtigen Themen haben jedenfalls keine Sommerpause gemacht. Und der Kanzler? Von ihm war in den letzten Wochen nichts zu hören. Friedrich Merz verabschiedete sich in die Ferien und schweigt seitdem. Georg Schwarte.
4: Nur für den Fall, dass wer vergessen hat, wie der Mann, den Sie Kanzler nennen, klingt. So nämlich.
5: Okay, so, vielen Dank. Schöne Ferien. Dir auch.
4: Ja, tschüss. Tschüss. Das war das bisher letzte öffentliche Wort von Kanzler Merz. 29. Juli, so gegen 17 Uhr. Danach Schweigen und Urlaub, hieß es vom Regierungssprecher.
6: Er wird anschließend ein paar freie Tage haben.
4: So bummelig 27 freie Tage. Gute 4 Wochen vermutlich. Aber Friedrich Merz ist ja nicht weg. Nur woanders. Wo genau, weiß offiziell keiner. Aber er beobachtet aufmerksam alles, sagt der stellvertretende Regierungssprecher Hille, der nicht in den Urlaub durfte, sondern mitbeobachtet.
7: Der Kanzler beobachtet immer, egal wo er sich aufhält, was in Deutschland, in Europa und in der Welt passiert.
4: Und da gab es einiges zu beobachten. Gut 12.000 Hitzetote als Halbjahresbilanz, Rekordniedrigwasser in den Flüssen, Brände gab's und gibt es, den größten jemals in NRW. Grünen Co-Chef Banaschak wundert sich.
8: Es reicht in einer solchen Situation nicht aus, das Wetter nur aus dem Urlaub heraus zu beobachten.
4: Zu beobachten war ja auch ein vereitelter Drohnenanschlag am Flughafen Leipzig und der Kanzler.
7: Er äußert sich dann, wenn er sich äußert.
4: Und beobachtet weiter, hartnäckig schweigend. Der Mann braucht Regierungserholung, auch wenn seine Parteifeindin Merkel das für sich einst anders formulierte.
9: Mit der Erholung bei der Bundeskanzlerin ist es so, dass der sicherste Weg sowieso der ist, dass man sich während der Arbeit erholt.
4: Aber die Zeiten waren wohl andere. Wobei auch Merkel wie Merz durchaus mal 4 Wochen weg war, also woanders im Dienst.
10: Ein Bundeskanzler, auch wenn er mal ein paar Tage versucht auszuspannen, ist natürlich immer im Dienst. Von daher kann man auch keinen Endpunkt sozusagen nennen, wann diese Zeit vorbei ist.
4: Der Endpunkt in Sachen Klimafolgenschutz zum Beispiel. Bisher 12.000 Hitzetote. Der stellvertretende Regierungssprecher Hille spricht, weil Merz schweigt, deshalb viel und oft übers Klima und begleitet das Thema, so wie Merz eben auch, was immer das heißt, das Klimathema begleiten.
7: Wie Sie sich vorstellen können, begleitet der Bundeskanzler dieses Thema natürlich intensiv, sodass Sie davon ausgehen können, dass der Bundeskanzler bestens in diesem Thema dabei ist und das Thema engstens begleitet. Und
4: die Opposition begleitet das mit Spott. Die will allmählich wissen, wo ist er denn, der Kanzler? Und warum sagt er nichts? Nichts zu Drohnen, nichts zum Rentenstreit, nichts zur Dürre, nichts zur Hitze und zum Klima.
8: Auf Feigheit, Bräsigkeit und Ignoranz kann man keine Kanzlerschaft aufbauen.
4: Im Kanzleramt bauen sie auf Sommerpause. Berliner Politikexperten vermuten Methode. Willst du was gelten, dann mach dich selten.
3: Georg Schwarte berichtete. In Deutschland kostet Strom im europäischen Vergleich relativ viel, zurzeit 22 Cent pro Kilowattstunde. Das zwingt insbesondere Industrieunternehmen, die viel Strom für die Produktion brauchen, sich zu überlegen, wie sie effizienter mit Energie umgehen. Zum Beispiel eine Firma im Landkreis Weilheim-Schongau in Bayern. Sandra Lohse war zu Besuch in der Werkshalle.
11: Ein giftgrün blitzender Laserstrahl fährt im Zickzackmuster über ein Blech. Von links nach rechts, dann eine Kurve und wieder zurück. Markus Eirenschmalz schaut vor einer Scheibe seinem Laserschneider zu. Rund 20 solcher Maschinen hat die Firma Eirenschmalz.
12: So eine Maschine, die braucht richtig Strom. Also wir wollen ja unser Blech schneiden. Um das Blech zu erwärmen, brauchen wir natürlich sehr viel Energie. So eine Maschine braucht zwischen 45 und 80 kW an Strom pro Stunde.
11: Zum Vergleich, ein Einfamilienhaus braucht 10 bis 15 Kilowatt am Tag. Der Mittelständler aus Schwabsäuen im Landkreis Weilheim-Schongau fertigt kleine Blechteile. Kantig, rund, gebogen. In der Produktionshalle blitzen silberne Blechteile aus allen Ecken. Die kommen später in Traktoren oder zum Beispiel in Verpackungsmaschinen für Käse. Ein weltweites Geschäft für die oberbayerische Firma. Aber, sagt Markus Eirenschmalz,
12: die Teile müssen permanent an den Strompreis irgendwo angepasst werden. Und somit ist natürlich da wahnsinnig viel Verwaltung und Arbeitsaufwand im Hintergrund.
11: Der Strompreis ist in Deutschland vergleichsweise hoch. Die Firma Eirenschmalz wollte sich davon unabhängiger machen. Wie? Um das zu zeigen, muss Markus Eirenschmalz einmal über die Straße in Schwabsäuen. Ein LKW ist gerade angekommen, beladen mit Holzhackschnitzeln aus dem Sachsenrieder Forst. Die Hackschnitzel müssen jetzt erstmal trocknen und gehen dann in die Holzvergasung.
12: Aus dem Holzgas erzeugen wir dann Strom und Wärme. Die Wärme geht dann eben in einen großen Pufferspeicher und wird abgerufen, sobald eben irgendein Wärmeverbrauch die Wärmeenergie benötigt. Und der Strom geht direkt eben in unsere Produktion.
11: Außerdem hat die Firma noch PV-Anlagen auf dem Dach. Mittlerweile hat es Markus Eirenschmalz geschafft, dass die Firma 90% ihres Energiebedarfs selbst decken kann. Ein Modell auch für andere Unternehmen? Gerade kleine Firmen tun sich schwer, sagt Gregor Zöttl. Er ist Professor für Industrieökonomik und Energiemärkte an der Friedrich-Alexander-Universität in Nürnberg.
13: So ein Mix aus bei Unternehmen, bei denen das passt, sich selbst zu versorgen, aber auch eine wirklich zuverlässige, kostengünstige Stromversorgung auf einer nationalen Ebene, das ist ein wichtiger Mix, den man finden muss aus politischer Sicht.
11: Klar ist, ein Konzept wie in Schwabsäuen ist nicht für alle umsetzbar. Die Firma Eirenschmalz hat dafür als besonders energieintensives Unternehmen vor kurzem den Bayerischen Energiepreis bekommen.
14: Sport.
3: Viele Tickets für die Hauptrunde bei der Feldhockey-WM in Belgien und den Niederlanden sind schon vergriffen. Und sowohl die deutschen Hockeyherren als auch die deutschen Hockeydamen haben sich welche geschnappt, Moritz Kühn.
15: Ja, die Danas, so nennt man das Nationalteam der Frauen, mussten zittern, aber sie haben dem Druck standgehalten und abgeliefert. Im Endspiel um den Einzug in die zweite Turnierphase der Hauptrunde gab es einen 3:1 Erfolg gegen die USA. Auch die deutschen Hockeyherren haben die Vorrunde überstanden. Das stand schon vor dem 1:1 Unentschieden gegen Frankreich fest. Ja, wie geht's jetzt weiter? Die Antwort kommt von unserer Kollegin Christina Schröder.
14: Bei dieser WM ist es ja erstmals so, dass es nach der Gruppenphase nicht direkt in die K.O.-Runden geht, sondern eine zweite Gruppenphase ansteht. Das bedeutet, bei den Männern bilden die beiden Gruppenersten, Deutschland und Belgien, mit zwei weiteren Teams eine neue Gruppe. Dabei wird aber das Ergebnis gegen den bereits aus der Vorrunde bekannten Gegner mitgenommen. Deutschland spielt also nicht noch einmal gegen Belgien, sondern hat mit dem 1:0 aus der Vorrunde bereits 3 Punkte auf dem Hauptrundenkonto. Nach dieser Hauptrundenphase ziehen die beiden Gruppenersten dann ins Halbfinale ein. Die deutschen Hockeyfrauen haben es ebenfalls in die nächste Runde geschafft. Als Zweiter hinter Argentinien geht's in die nächste Gruppenphase. Die Danas nehmen nach der Vorrundenpleite gegen Argentinien allerdings 0 Punkte mit in die Hauptrunde.
15: Ja, das sind keine so guten Voraussetzungen. Damit heißt das Motto für die deutschen Hockeydamen: Verlieren verboten. Am Samstag geht es in der Hauptrunde zunächst gegen den Sieger der Gruppe C, entweder Belgien, Spanien oder Irland. Um WM-Medaillen geht es gerade auch für die Reitasse in Aachen. Das deutsche Team stand schon 6-mal ganz oben auf dem Podest. Unter anderem konnten sich ja das deutsche Dressurteam und Vielseitigkeitsreiter Michael Jung den WM-Titel sichern. Heute gab es dann den Auftakt für die Springreiter und der verlief aus deutscher Sicht richtig gut. Markus Tepper.
16: Das Quartett von Bundestrainer Otto Becker ritt bei der ersten von 3 Teilprüfungen auf Platz 1 vor Belgien und den USA. Im Zeitspringen blieben Markus Ening auf Coolio, Sophie Hinners mit Sinclair und Daniel Deusser im Sattel von Othello fehlerfrei. Ausgerechnet der Europameister Richard Vogel leistete sich auf seinem Pferd United Touch einen Abwurf und lieferte damit das Streichergebnis, weil nur die 3 besten Resultate in die Mannschaftswertung einfließen. Im Einzel führt der Franzose Julien Epaillat. Sophie Hinners liegt als beste Deutsche auf Platz 4.
15: Ja, morgen gibt's Teil 2 und das große Finale in der Teamwertung steigt dann am Freitagabend unter Flutlicht. Die Radprofis bei der Deutschlandtour sind nur bei Tageslicht unterwegs. Zum Auftakt waren sie in Bad Orb, östlich von Frankfurt am Main, zu Gast. Es gab ein Zeitfahren über 2,6 Kilometer und da hatte Isaac Tel Toro die Nase vorn, der Mann, der bei der Tour de France in der Gesamtwertung Dritter wurde. Holger Gerska berichtet.
17: Der Mexikaner war ganz am Ende auf trockenen Straßen unterwegs und hatte es letztlich leichter als der lange führende Franzose Paul Magnier. Der Sprintspezialist, der am Sonntag das wichtigste deutsche Eintagesrennen in Hamburg gewonnen hatte, fuhr auf regennassen Straßen nicht einmal 2 Sekunden langsamer. Aber Del Toro ist der Sieger, ein Teamkollege des deutschen Zeitfahrmeisters Nils Polit, der bei seiner Körpergröße auch nicht gerade im Vorteil war.
18: Ja, es war natürlich sehr, sehr schwer, gerade der erste Teil. Tricky Kurven damit dabei, man wusste nicht, ob man voll durchfahren kann oder nicht. Ich wollte jetzt kein Risiko gehen und habe ein bisschen mehr gebremst, aber trotzdem war es natürlich schon noch ein schneller Parcours.
17: Den Nils Polit auf Platz 12 absolvierte. Schneller war nur ein Deutscher, nämlich der sehr talentierte erst 22-jährige Tobias Müller. Der Juniorenweltmeister mit dem Bahnvierer schaffte es als 10. in die Top 10.
19: Hatte eigentlich auf ein gutes Ergebnis auch gehofft. Dass er am Ende Top 10 wird, ist auf jeden Fall echt gut und ich bin sehr zufrieden.
17: Noch zufriedener natürlich der Sieger des Tages. Isaac Del Toro, der ja auch glänzend klettern kann, ist nicht nur der erste Profi im Spitzenreitertrikot dieser Tour, sondern jetzt auch der große Favorit auf den Gesamtsieg.
15: Morgen steht dann die erste von 4 Etappen auf dem Terminplan. Es geht ab 11.20 Uhr von Bad Orb nach Schwäbisch Hall. Die Streckenlänge rund 215 Kilometer. Und die Deutschlandtour ist das wichtigste deutsche Etappenrennen im Straßenradsport. Zum Schluss noch diese Meldung. Basketballstar Satu Sabali kann bei der WM in ihrer Heimatstadt Berlin in diesem Jahr nicht dabei sein. Grund: die Folgen einer Gehirnerschütterung. Sie hat seit dem 24. Juni nicht mehr gespielt. Die Basketball-WM der Frauen startet am 4. September und wird in Berlin ausgetragen.
20: Vielen Dank, das war der Sport mit Moritz Kühn.

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1: Um 22.30 Uhr mit Benjamin Kirsch. 4 Jahre nach den Anschlägen auf die Nord Stream Pipeline in der Ostsee ist den Ermittlern ein weiterer Tatverdächtiger ins Netz gegangen. Der Ukrainer wurde in Kroatien festgenommen. Aus der Nachrichtenredaktion Tabea Tschöpe.
2: Es ist schon das zweite Mal, dass der Mann wegen des Nord Stream Anschlags gefasst wurde. Das erste Mal vor einem Jahr in Polen. Das Land lieferte ihn aber nicht aus und setzte ihn auf freien Fuß. Bei der zweiten Festnahme heute Vormittag befand sich der Verdächtige nach ARD-Informationen in der Nähe eines Filmdrehs in Kroatien, bei dem es um die Nord Stream Anschläge geht. Und es könnte sein, dass er eine Art Berater für das Projekt war. Die Bundesanwaltschaft wirft dem Ukrainer vor, als Taucher Sprengsätze an den Pipelines befestigt zu haben. 3 von 4 Nord Stream Röhren wurden zerstört.
1: Bundeskanzler Merz hat die Äußerungen des israelischen Sicherheitsministers Ben-Gvir über gezielte Tötungen von Palästinensern scharf verurteilt. Sie seien menschenverachtend, völkerrechtswidrig und nicht hinnehmbar, sagte ein Regierungssprecher im Auftrag des Kanzlers. Die EU-Minister, Außenminister würden auf ihrer nächsten Sitzung Anfang September über das Thema Sanktionen gegen radikale Politiker beraten. Ben-Gvir hatte dazu aufgerufen, im Gazastreifen jede Nacht 30 bis 40 Palästinenser zu töten. Sie verdienten es nicht zu leben. Bei israelischen Luftangriffen im Gazastreifen sind mindestens 10 Menschen getötet worden, 15 weitere wurden verletzt. Getroffen wurde unter anderem eine Polizeistation. Aus Tel Aviv, Julia Ley.
3: Die israelische Armee teilte auf X mit, Ziel der Angriffe seien 2 Hamas-Kommandeure gewesen. Einer davon soll am Massaker der Hamas am 7. Oktober beteiligt gewesen sein. Die islamistische Hamas hingegen schreibt in einer Mitteilung, die Angriffe hätten vor allem Mitarbeiter der Polizei getroffen. Trotz der Waffenruhe, die seit Oktober 2025 eigentlich zwischen Israel und der Hamas gilt, kommt es immer wieder zu tödlichen Angriffen im Gazastreifen. Laut den Vereinten Nationen wurden dabei bisher fast 1.300 Palästinenser getötet. Regelmäßig sind darunter auch Zivilisten.
1: Der Berliner Senat kann noch nicht sagen, wann die IT-Probleme nach dem Hackerangriff behoben sind. Wie der regierende Bürgermeister Wegner mitgeteilt hat, werden die Arbeiten noch einige Tage dauern. Sensible Daten seien offenbar nicht abgeflossen. Der Hackerangriff auf Teile der Berliner Verwaltung war am Freitag entdeckt worden. Aus Sicherheitsgründen wurden die beiden betroffenen Behörden vom Netz genommen. Noch ist unklar, wer für die Attacke verantwortlich ist. Das Wetter in Deutschland, nachts gebietsweise trocken, teilweise kräftige Schauer, ein paar Gewitter, Tiefstwerte 19 bis 10 Grad, morgen im Süden und Nordwesten Schauer, teils Gewitter an den Alpen, längere Regenfälle, sonst oft trocken, Höchstwerte 20 bis 28 Grad und am Freitag zeitweise sonnig im Nordwesten und im Süden Schauer und Gewitter bei Temperaturen von 19 bis 26 Grad. Das waren die Nachrichten.
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4: In Teilen von Thüringen, Sachsen, Hessen und im Norden Bayerns kommt es zu orkanartigen Böen mit Windgeschwindigkeiten von bis zu 120 km/h, starkem Regen und Hagel. Vermeiden Sie den Aufenthalt im Freien. Zu den Meldungen von den Autobahnen. Die A4 Görlitz Richtung Dresden ist zwischen Kodersdorf und Weißenberg wegen einer Nachtbaustelle bis ca. 5 Uhr gesperrt. A5 Karlsruhe Richtung Frankfurt zwischen Raststätte Bruchsal und Kronau 5 Kilometer Stau. Die A5 Karlsruhe Richtung Frankfurt ist zwischen Dossenheim und Ladenburg wegen Bergungsarbeiten gesperrt. Die A7 Hannover Richtung Kassel ist zwischen Seesen und Echte nach einem Unfall gesperrt. Die A48 Dernbach Richtung Koblenz ist zwischen Dreieck Dernbach und Höher Grenzhausen gesperrt. Die A71 Richtung Sangerhausen ist zwischen Meiningen Nord und Dreieck Suhl nach einem Unfall gesperrt. Und A485 Gießener Nordkreuz Richtung Langgöns. Zwischen Gießener Südkreuz und Langgöns 2 Kilometer Stau. Der Grund hier, ein Baum auf der Fahrbahn. Kommen Sie gut und sicher an Ihr Ziel.
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4: Mit Klaas Christoffersen. Die großen Flüsse in Deutschland führen so wenig Wasser wie teilweise noch nie. Es ist so wenig, dass sie als Verkehrswege größtenteils ausfallen, wie der Rhein zum Beispiel. Da kann auch das bisschen Regen, das diese Woche gefallen ist, nichts ändern. Das Niedrigwasser in den Flüssen kam allerdings nicht überraschend. Der Trend zeigte sich in den letzten Jahren bei den meisten Gewässern. Und das zeigen eben bisher unveröffentlichte amtliche Messdaten, die die Kolleginnen und Kollegen aus der WDR-Wissenschaftsredaktion Quarks ausgewertet haben. Marie Eickhoff hat für ihren Bericht darüber auch mit einem zuständigen Verwaltungsbeamten gesprochen.
5: Wir sind Niedrigwassersituationen gewohnt, aber so eine Extreme, wie wir sie natürlich dieses Jahr vorfinden, hatten wir bisher noch nicht.
2: Thomas Rosenstein ist gerade ein vielgefragter Gesprächspartner. Er arbeitet bei der Generaldirektion Wasserstraßen und Schifffahrt. Das ist die Bundesbehörde, die darauf achtet, dass der Güterverkehr auf den Wasserstraßen in Deutschland läuft. Und aktuell läuft da wenig. Prinzipiell ist das nicht ungewöhnlich, sagt der Hydrologe Dr. Andreas Marx vom Helmholtz-Zentrum für Umweltforschung.
6: Niedrigwasser ist ja was regelmäßig auftritt. Es geht ja um extreme Niedrigwasserereignisse, die dann Auswirkungen hatten, zum Beispiel auf die Binnenschifffahrt. Die sind in den vergangenen Jahren schon immer wieder mal aufgetaucht.
2: Tatsächlich ist vor allem die Elbe stark betroffen. Vor 50 bis 60 Jahren gab es im Durchschnitt weniger als 30 Niedrigwassertage pro Jahr. Heute sind es über 120. An der Donau, der Oder und der Weser sind die Entwicklungen ähnlich. Nur am Rhein hat sich die Zahl der Niedrigwassertage kaum erhöht. Das ist allerdings kein gutes Zeichen, erklärt Marx.
6: Der Rhein ist geprägt davon, wird gespeist auch in den Sommermonaten normalerweise von Wasser, das aus den Alpen kommt, von Gletscherwasser.
2: Normalerweise, doch die Gletscher schmelzen durch den Klimawandel. Der Klimawandel gleicht kurzfristig ein Problem aus, das er an anderer Stelle verursacht. In diesem Jahr hat das aber nicht gereicht, wie die Situation am Rhein zeigt. Dabei wird das absehbar, sagt Marx.
6: Also interessant ist für mich, wir reden immer während des Sommers über Niedrigwasserphasen und wir reden immer während Hitzewellen darüber.
2: Dabei lässt sich extremes Niedrigwasser im Vergleich zu anderen Extremwetterlagen relativ gut vorhersagen. Es hängt vor allem damit zusammen, wie viel es von November bis April regnet, also im Herbst und Winter. Das war dieses Mal weniger als sonst, sodass Niedrigwasser zu erwarten war. Offen bleibt nur, wann es auftritt. Das erschwert die Planung für Unternehmen, die Waren über die Flüsse transportieren. Die Datenanalyse durch Quarks zeigt, dass sich die Phasen verlängern, vor allem nach vorne. Im Mai oder Juni kam Niedrigwasser früher praktisch nie vor. Heute sind es Risikomonate. Um langfristig etwas gegen Niedrigwasser zu tun, muss das Wasser übers Jahr besser in der Landschaft gehalten werden, damit die Grundwasserspeicher im Sommer voller sind.
4: Ein Beitrag von Marie Eickhoff.
0: Wirtschaft.
4: Für Anleger sind sie offenbar die nächste heiße Ware. Roboter. Das zeigt das Börsendebüt des chinesischen Herstellers menschenähnlicher Roboter Unitree. Die Aktien eröffneten 600% über ihrem Ausgabepreis. Woher kommen die hohen Erwartungen an die Maschinen? Aus Shanghai, Eva Lambi-Schmidt.
7: Sie tanzen, schlagen Saltos und machen Kung-Fu. Die Robotershow hier bei der Neujahrsgala im chinesischen Staatsfernsehen begeistert die Massen. Videos der Roboter von Unitree gehen weltweit durchs Netz. Der 36-jährige Firmenchef Wang Xingxing ist gefragt, saß im vergangenen Jahr bei einem Treffen der großen chinesischen Firmenchefs mit Staats- und Parteichef Xi Jinping in vorderster Reihe. Seinen ersten humanoiden Roboter hat Wang bereits in seiner Studienzeit gebaut und dann im Alter von 26 Jahren das Roboterunternehmen Unitree gegründet, mit Sitz in der ostchinesischen Metropole Hangzhou. Den Börsengang in Shanghai bezeichnete er bereits im Vorfeld in den chinesischen Staatsmedien als Meilenstein. Und die Nachfrage nach den Aktien war riesig. Im Vorfeld wurden von Privatanlegern ursprünglich mehr als 8000 Mal so viele Aktien bestellt wie zunächst angeboten. Zu Handelsbeginn legten die Aktien von Unitree um mehr als 600% zu.
8: Aus meiner Sicht ist das einer der bedeutendsten Börsengänge des Jahres in China. Also wir müssen uns vorstellen, Unitree ist eigentlich das chinesische Tesla in der humanoiden Robotik sozusagen. Es hat einen extrem großen Marktanteil, ja, ein Drittel der weltweit ausgelieferten Roboter kommen von Unitree.
7: Sagt Jost Wübeke vom China-spezifischen Beratungs- und Analyseinstitut Sinolytics in Berlin.
8: Also insofern haben wir hier einen nationalen Champion, der irgendwie auch in China ja diesen Hype um die humanoide Robotik und die ja sogenannte physische KI symbolisiert.
7: Im Gegensatz zu vielen Wettbewerbern ist Unitree profitabel und gemessen am Umsatz der weltgrößte Anbieter humanoider Roboter. Der Börsengang an Chinas stark reguliertem Aktienmarkt verschafft dem Unternehmen Zugang zu Kapital, was dann beispielsweise weiter in Forschung und Entwicklung gesteckt werden kann. Dies ist auch im Interesse der chinesischen Staats- und Parteiführung, die Zukunftsbranchen wie Robotik gezielt fördert. Jost Wübeke sieht darin eine Strategie, ähnlich wie beim Speicherchip-Hersteller CXMT, der vor wenigen Wochen an die Börse gegangen war.
8: Das finde ich einfach spannend zu sehen, wie einfach mit diesen Börsengängen, diesen Unternehmen dann nochmal ein Wachstumsschub gegeben wird.
7: Einige Beobachter warnen jedoch vor Risiken, das Unternehmen Unitree und das Zukunftsfeld der Robotik zu hoch zu bewerten. Dennoch sind die Anwendungsgebiete begrenzt. Die Roboter von Unitree werden meist in Shows oder in Bildungseinrichtungen und Forschungslaboren eingesetzt. Die Vision vom Alltagshelfer oder Fabrikmitarbeiter ist zwar das Ziel, aber noch weit in der Zukunft. Die USA haben zudem kürzlich die Einfuhr ausländischer humanoider Roboter verboten. Dies würde vor allem chinesische Hersteller treffen, die bislang den weltweiten Markt für humanoide Roboter dominieren.
4: Und damit zurück nach Deutschland. Sachsen-Anhalt ist im Wahlkampf. In weniger als 3 Wochen, am 6. September, sind die stimmberechtigten Bürgerinnen und Bürger aufgerufen, einen neuen Landtag zu wählen. Wegen der hohen Zustimmungswerte für die AfD in Umfragen könnte der Ausgang dieser Abstimmung die ganze Republik aufrütteln. Für die Parteien zählt also jede Stimme und um sie zu bekommen, setzen viele auf Haustürwahlkampf. Doreen Jonas hat einen Kandidaten beim Klingeln an vielen Türen begleitet.
9: So, fangen wir unten an.
10: Mustafa Gröner, Ende 20, dunkle Haare und Schnauzbart. Mutter Marokkanerin, Vater Altmerker, aufgewachsen im Plattenbauviertel Magdeburg-Olfenstedt. Er steht vor der Haustür des Wohnblocks am Breiten Weg. Sein Ziel, ein Direktmandat für die Linke im Wahlkreis Magdeburg-Ost. An 15.000 Haustüren wollen er und sein Team klingeln. Auf 350 Leute aus ganz Deutschland kann er in dieser Aktionswoche zählen. Das Ganze ist generalstabsmäßig geplant.
11: Hallo, guten Tag. Ich bin Mustafa, ich bin von der Linken. Wir sind hier gerade im Stadtteil unterwegs und fragen die Nachbarn, was sie beschäftigt und bewegt und was sie gerne ändern würden, gerade im Hinblick auf die Landtagswahlen.
12: Alles okay bei mir. Ich werde mich richtig entscheiden.
11: Alles klar, aber haben Sie irgendwelche Sachen, die Sie gerne ändern?
10: Gröner übergibt noch rasch den Flyer und die Einladung zum Sommerfest. Und so geht er weiter von Tür zu Tür. Macht niemand auf, kommt ein kleiner Papieranhänger mit Infos an die Türklinke.
11: Wir diskutieren ja nicht mit den Menschen, sondern wir hören ihnen eher zu. Das trifft sehr. Also die schlimmste Reaktion, die ich erlebt habe, war, dass jemand halt gesagt hat, so nee, ich will nicht mit euch reden, hat die Tür zugeschlagen. Aber ansonsten ist Feedback positiv bis neutral.
10: Und dann klingelt der linken Kandidat bei Bernd Felske. Der trägt auch gleich sein Anliegen vor.
13: Ich würde gerne ein bisschen, dass wir bei der Wende was machen. Mhm.
10: Die Steuern gefallen ihm nicht. Er kommt dann aber auch schnell auf landespolitische Themen. Die beiden reden gut 10 Minuten miteinander. Wahlkampf an der Tür, das ist eine gute Sache, findet der 74-jährige Felske.
13: SPD war da. Haben wir 5 Minuten, 10 Minuten erzählt.
10: So gut wie alle Parteien nutzen das Instrument des Haustürwahlkampfs. Von AfD über CDU bis SPD, Grüne und FDP. Mehr oder weniger intensiv.
14: Ja, man sollte meinen, das ist ein bisschen anachronistisch im digitalen Zeitalter.
10: Sagt der Politikwissenschaftler Michael Kolkmann von der Martin-Luther-Universität in Halle.
4: Und ich muss kurz unterbrechen. Achtung, Falschfahrer. Auf der A7 Flensburg-Hamburg zwischen Grenzübergang Ellund und Flensburg-Harreslee kommt Ihnen ein Falschfahrer entgegen. Fahren Sie äußerst rechts und überholen Sie nicht. Auf der A7 Flensburg-Hamburg zwischen Grenzübergang Ellund und Flensburg-Harreslee ist ein Falschfahrer unterwegs. Bitte Vorsicht in beiden Richtungen. Und weiter geht's mit dem Beitrag über Haustürwahlkampf in Sachsen-Anhalt.
10: Studien zeigten allerdings, dass Haustürwahlkampf die Wahlbeteiligung um bis zu 8 Prozentpunkte höher ausfallen lassen kann.
14: Und wenn es darum geht, ein Direktmandat zu gewinnen oder knapp über oder unterhalb der 5-Prozent-Hürde zu landen, ne, dann ist das wahrscheinlich sehr, sehr hilfreich. Und gerade wenn so ein bisschen das Bild Politik hört uns nicht mehr zu verbreitet ist, dann reagieren viele Wählerinnen und Wähler überrascht, wenn plötzlich jemand von der Partei oder der Spitzenkandidat oder vielleicht der Wahlkreiskandidat vor der Tür steht.
10: Bei welcher Partei am Ende das Kreuz wirklich steht, das entscheidet sich dann spätestens am 6. September.

0: Es ist 22.45 Uhr.
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0: In großen Teilen Londons gilt die sogenannte Ultra Low Emission Zone, genannt ULEZ. Sie soll dafür sorgen, dass die Schadstoffbelastung reduziert und somit die Luft in weiten Teilen der Metropole besser wird. Ähnlich wie deutsche Umweltzonen. Jetzt zeigt eine Studie, die Maßnahme ist offenbar erfolgreich. Insbesondere die Gesundheit von Kindern hat sich verbessert. Wie funktioniert ein solches Schutzgebiet? Lisa Maria Röhling berichtet.
2: Alte Autos mit besonders dreckigem Abgas haben in London seit einigen Jahren schlechte Karten. Die sogenannte Ultra Low Emission Zone, genannt ULEZ, erstreckt sich inzwischen fast über das gesamte Stadtgebiet. In den vergangenen 8 Jahren seit ihrer Einführung ist diese Zone immer mehr ausgeweitet worden. Autos, die darin fahren, dürfen je nach Modell bestimmte Abgaswerte nicht überschreiten. Tun sie das, müssen sie eine Art Maut von gut 12 Pfund am Tag zahlen. Der Londoner Bürgermeister Sadiq Khan hat das Projekt seit vielen Jahren mit dem gleichen Satz verteidigt. Saubere Luft sei ein Menschenrecht, kein Privileg.
3: I think clean air is a human right, not a privilege.
2: Und nun scheinen die Umweltzonen messbare Erfolge zu zeigen. Wissenschaftler der Universität Oxford und der Londoner Queen Mary University haben herausgefunden, dass ULEZ die Lungenkapazität von Kindern nachweislich verbessert. Forscherin Helen Wood erklärt dazu bei der BBC:
4: We found the strongest evidence yet that an effective clean air.
2: Wir haben herausgefunden, dass diese Zonen dafür sorgen, dass die Lungenschäden durch Luftverschmutzung abnehmen. Kinder in London hatten wesentlich kleinere Lungen, bevor ULEZ gestartet ist. Und in der Zeit, in der wir sie begleitet haben, haben sich ihre Lungen so weit erholt, dass sie sogar mit denen von Kindern in anderen, weniger verschmutzten Regionen vergleichbar waren. Für die Studie sind die Lungenfunktionen von 3.400 Kindern zwischen 5 und 9 Jahren, die in der Londoner Umweltzone leben, 5 Jahre lang getestet worden. Ihre Werte sind dann mit denen von Kindern aus der Stadt Luton nahe London verglichen worden, ein Ort, wo die Luftverschmutzung geringer ist. Helen Wood erklärt, die jetzt veröffentlichten Ergebnisse seien wichtig, um früh mögliche Gesundheitsrisiken für Kinder zu erkennen, die ihr gesamtes Leben bestimmen können.
4: It's well recognized that the lung growth, the size of the lungs.
2: Das Wachstum der Lunge und schließlich die Größe der Lunge im Erwachsenenalter entscheiden darüber, wie gesund ein Mensch in seinem Leben ist. Wenn nicht die volle Lungenkapazität im Erwachsenenalter erreicht, hat ein höheres Risiko an Lungenkrankheiten, aber auch an Herz-Kreislauf-Beschwerden zu erkranken oder sogar frühzeitig zu sterben. Dass Helen Wood diese Ergebnisse mit so viel Nachdruck erklärt, hängt auch mit der Debatte zusammen, die seit Jahren in London um ULEZ brodelt. 2019 umfasste die Umweltzone nur ein kleines Gebiet im Stadtzentrum, wurde 2021 auf den inneren Stadtkern und 2023 dann schließlich auf fast alle Gebiete von Greater London ausgeweitet. Und schon diese Erweiterung 2023 hat zu massiven Verwerfungen geführt. Die Kameras, mit denen die Kennzeichen der Autos und damit der möglichen Zahler erfasst werden, wurden in Massen überklebt und abgerissen. Die Menschen gingen auf die Straße, um gegen ULEZ zu demonstrieren. Neil Garrett, Vertreter der Londoner Konservativen, betonte damals, dass die bisherige Zone nur geringe Veränderungen in der Luftqualität zeige und eine Erweiterung vor allem zulasten von Geringverdienern in den äußeren Bezirken der Stadt gehe. Die Luftverschmutzung muss reduziert werden, da sind sich alle Parteien einig. Das Problem mit der ULEZ-Erweiterung ist, die Kosten für diese saubere Luft werden jetzt denen aufgedrückt, die es sich am wenigsten leisten können. Bis Dezember 2024 hatten betroffene Autofahrer insgesamt 600 Millionen Pfund an Gebühren gezahlt. Die Einnahmen sollen künftig sinken, weil immer mehr Autos den Richtlinien entsprechen und für sie keine Kosten anfallen. Gegner von ULEZ sehen die neuesten Forschungsergebnisse kritisch. Dass sich die Gesundheit der Kinder verändert habe, habe auch mit den Ausgangssperren der Corona-Pandemie und dem Trend zu aktiveren Urlauben zu tun. Helen Wood weist diese Vorwürfe zurück. Ihre Studie zeige deutlich den positiven Einfluss von ULEZ. Komplett gesund ist Londons Luft trotzdem nicht. Die Schadstoffbelastung liegt auch heute noch weit über dem Wert, der von der Weltgesundheitsorganisation als optimal angesehen wird.
0: Lisa Maria Röhling berichtete über die Lungengesundheit von Kindern in London nach Einrichtung einer Umweltzone dort. Der ORF in Österreich, das ist das Äquivalent zum öffentlich-rechtlichen Rundfunk in Deutschland, den Sie ja auch gerade eingeschaltet haben. Den Sender in Österreich belasten einige Skandale. Und die österreichische Regierung will jetzt auch noch 10% des Budgets kürzen. Das sind immerhin 93 Millionen Euro pro Jahr. Dagegen will sich das Medienunternehmen wehren und aus den Negativschlagzeilen herauskommen. Aus der Chefetage kommen entschlossene Töne.
5: Es ist ein tolles Haus mit hochkompetenten Kolleginnen und Kollegen und gemeinsam werden wir diesen Weg gehen. Alles, was an Skandalen und Unzumutbarkeiten da ist, mit aller Härte aus dem Unternehmen zu entfernen.
6: Das sagt der neue mächtige Mann im ORF über den ORF. Die Rede ist von Clemens Pick. Er ist ab Januar Generaldirektor im öffentlich-rechtlichen Rundfunk in Österreich, also der oberste Chef und der Nachfolger von Roland Weißmann. Der Ex-Boss war im März nach Vorwürfen der sexuellen Belästigung gegenüber einer Mitarbeiterin zurückgetreten. Roland Weißmann bestreitet diese Vorwürfe vehement und wehrt sich juristisch dagegen. Sein Abgang hatte aber eine ganze Reihe von internen Untersuchungen, Ermittlungen und Suspendierungen zur Folge. Einige Führungskräfte standen dabei im Fokus. Es ging um Luxuspensionen, Mobbing und anderes Fehlverhalten. Damit soll Schluss sein. Es gehe darum,
5: für das Publikum Vertrauen zurückgewinnen durch transparente Arbeit, saubere Arbeit, nachvollziehbare Arbeit.
6: Seit Mitte August steht fest, mit welcher Geschäftsführung Clemens Pick den öffentlich-rechtlichen Rundfunk in Österreich leiten wird. Dabei gilt als Überraschung, dass Silvia Lieb die Verantwortliche für den Bereich Finanzen und Verwaltung geworden ist. Die Medienmanagerin kommt aus der Moser Holding, einem der größten privaten Medienhäuser des Landes, hat bislang aber keinerlei Erfahrung im ORF gesammelt. Harald Fiedler, Journalist der Tageszeitung Der Standard, kommentiert das so.
7: Sie hat auch selbst gesagt, irgendwie, dass sie die Strukturen im ORF nicht kennt. Und ich glaube, sie muss sich sehr rasch einarbeiten, weil der ORF muss 93 Millionen Euro sparen ab 2027. Und da sollte man schon ganz gut den ORF kennen und seine Strukturen.
6: Silvia Lieb muss für den ORF massive Einsparungen managen. Und das hat folgenden Grund. Österreichs gesamtstaatliches Haushaltsdefizit ist zu hoch. Die EU hat deshalb bereits 2025 ein Defizitverfahren gegen das Land eingeleitet. Österreich muss also sparen. Die Bundesregierung hat dazu in dem vor kurzem beschlossenen Doppelhaushalt für 2027 und 2028 ein größeres Sparpaket verankert. Diese Einsparungen treffen viele öffentliche Institutionen wie Ministerien, Universitäten, Museen, aber auch den ORF. 93 Millionen Euro an Bundesmitteln werden für die Öffentlich-Rechtlichen ab 2027 pro Jahr gestrichen. Das sind etwa 10% dessen, was dem ORF in diesem Jahr zur Verfügung steht. Für 2027 würde der Sender das noch so gerade eben hinkriegen, sagt der designierte Generaldirektor. Aber
5: ab 2028 allerdings ist hier wirklich Feuer am Dach und ich stelle die Frage, bei allem Sparbewusstsein, das ich selbst habe und mitbringe, und wir werden auch den Gürtel enger schnallen müssen im ORF, ist natürlich die Frage schon zu stellen, dass wir da nicht einfach zur Tagesordnung übergehen können.
6: Die Bundesregierung hat ihre Sparpläne für den ORF im Juni öffentlich gemacht. Das sei laut Clemens Pick so kurzfristig und massiv, dass sie den Sender beim Erfüllen des öffentlich-rechtlichen Auftrags gefährdeten. Der ORF hat darum angekündigt, Verfassungsbeschwerde einzulegen, um die Streichung der Mittel zu stoppen. Man sei ansonsten nicht mehr bedarfsgerecht finanziert. Ob angesichts dessen betriebsbedingte Kündigungen drohen? Clemens Pick sagt dazu,
5: ich kann das zum aktuellen Zeitpunkt leider nicht ausschließen.
6: Die 93 Millionen Euro durch einen höheren Rundfunkbeitrag auszugleichen, wäre für Clemens Pick zwar denkbar, das dürfte aber schwer werden. Dieser Beitrag, der in Österreich Haushaltsabgabe heißt und bei 15,30 Euro pro Monat liegt, ist in dieser Höhe gesetzlich bis 2029 eingefroren. Und es wäre für die Bundesregierung wohl kaum zu verkaufen, dass zwar vereinfacht gesagt alle sparen müssen, der ORF aber trotzdem mehr Geld bekommt. Wie er das Defizit sonst ausgleichen möchte, da wolle Clemens Pick nicht mit Maßnahmen oder Zahlen um sich werfen. Dafür sei die Sache zu ernst. So ernst, dass der ORF sich auf eine juristische Auseinandersetzung einstellt.
0: Aus Wien berichtete David Freches.
1: Kultur.
0: Die Odyssee, das rund 2700 Jahre alte Epos von Homer aus dem antiken Griechenland, fasziniert die Menschen seit langem. Den Mecklenburger Selfmade-Millionär und Hobbyarchäologen Heinrich Schliemann inspirierte sie sogar, nach dem antiken Troja zu suchen. Davon erzählt nun der neue Roman von Gregor Sander, Troja später Nachmittag, heißt das Buch. Heiko Kreft hat es gelesen und den Autor in Schliemanns Kindheitsort Ankershagen in Mecklenburg-Vorpommern getroffen.
8: Auf den Spuren seiner antiken Helden Homer, Achill, Odysseus gräbt Heinrich Schliemann auf der griechischen Insel Ithaka.
9: Das kleine Reisethermometer, das Schliemann an einen der unteren Äste der Olive gehängt hat, zeigt 43 Grad Celsius an. Er beugt sich über das Manuskript auf seinen Knien und schreibt: Die Hitze war drückend. Mein Thermometer zeigte 52 Grad.
10: Ich nehme ihm seine Fabulierlust und seine Lust, Dinge zu vererfinden und seiner Biografie dazu zu erfinden, überhaupt nicht übel.
8: Sagt Schriftsteller Gregor Sander über Heinrich Schliemann, die Hauptfigur seines neuen Romans Troja, später Nachmittag.
10: Ich habe das sehr genossen und mich auch immer wieder fragen können, wo gibt es hier nochmal für mich eine Möglichkeit, was dazu zu tun?
8: Zu Schliemanns Leben etwas dazu erfinden, es noch größer machen, als er es tat? Es gibt durchaus leichtere Aufgaben, auch für versierte Autoren wie Gregor Sander. Er erzählt, warmherzig, mit mildem Spott und feinem Gespür für mecklenburgische Eigenarten, Schliemanns gesamtes Leben. Beginnt mit der schweren Kindheit in Ankershagen.
9: Wenn der Vater brüllt, wenn er dann demjenigen, dem da ook nur ein platten Wurt über die Lippen gesprungen ist, mit der ledernen schwarzen Bibel auf den Kopf drischt oder eben dahin, wohin er trifft, dann ist Fersengeld geboten, dann ist es besser, man verschwindet.
8: Für seinen Roman hat Gregor Sander an vielen Orten recherchiert, war unter anderem in Mykene, Athen, Troja und immer wieder in Ankershagen. Er schildert das Dorf als Schliemanns Fixstern für alles. Dass Ankershagen diese zentrale Rolle hat, liegt an Minna Meinke, Schliemanns Jugendliebe im Buch und im realen Leben. Troja, später Nachmittag, das ist auch die Geschichte einer unglücklichen, ziemlich vergeigten Beziehung.
10: Er hat auch sie mehrfach beschrieben als seine große Liebe, als die nie erreichte Liebe, als die also größte Liebe aller Zeiten.
8: Die echte Minna Meinke war Tochter des Gutsverwalters. In dessen Bibliothek entdeckt Schliemanns Homers Geschichte vom Untergang Trojas. Allerdings nur in Gregor Sanders Roman.
10: Die Geschichte, wie Heinrich Schliemann das erzählt, wie er zu Homer und zu Ilias und zu Odyssee gekommen ist, die halte ich ehrlich gesagt auch für eine seiner Mythen. Da halte ich meine Variante im Roman eigentlich für realistischer.
8: Schliemann klaut das Buch, nimmt es mit in die weite Welt. Nach Holland, Russland, Amerika. Er steht für seine Sehnsüchte. Minna, Ankershagen, Troja. Doch je erfolgreicher der Kaufmann Schliemann wird, desto unerreichbarer erscheinen sie.
9: Das Buch roch nicht mehr nach Ankershagen. Der Duft des Schlosses, der ihn früher in Sekunden ins Verwalterhaus daneben zu seiner Liebsten getragen hatte, den fand er nicht mehr.
8: Ein Wendepunkt. Schliemann macht sich nun an das Verwirklichen seiner Träume. Homers Ilias wird sein Wegweiser.
10: Dass jemand ein fast 3000 Jahre altes Buch nimmt und gegen alle Wissenschaftsmeinungen der damaligen Zeit sagt, wieso, es steht doch hier drin. Also das fand ich wahnsinnig toll.
8: Gregor Sanders Roman lässt sich auch als Hommage an die Macht der Literatur verstehen.
9: Aber bin ich nicht auch ein Geschichtenschreiber? Und kann ich nicht hier und da, so wie der große Homer, vermutlich seinerseits, die Handlung ein klein wenig verändern?
8: Lässt Gregor Sander seinen Schliemann sinnieren und auch für sich selbst gelten. In Schwerin aufgewachsen, nährt sich Gregor Sander seinem mecklenburgischen Helden und Landsmann auch sprachlich. Wat ne Omme, so ein Lorbas, plattern, dösbattlich, schied egal, im Jum, im Dutt. Wörter und Redewendungen, kurze Dialoge, oko platt. Als norddeutscher Leser fühlt man sich hineingesogen in Schliemanns Welt, fühlt sich im Roman sofort heimisch.
10: Niemand, glaube ich, der aus Bayern das Buch liest, wird rausgeworfen. Aber die sollen ruhig auch sehen, wie hier geredet wird.
8: Gregor Sander zeigt Schliemann als einen Weltenbürger, den es trotz Reichtum und Ruhm reut, die Heimat ohne Minna verlassen zu haben.
10: Es geht in meinem Roman nicht um die Entdeckung von Troja. Es geht um das tatsächliche Leben, um das, was er denkt, was er fühlt. Und klar, bin ich auch nicht so richtig verlässlich dabei, aber hoffentlich unterhaltend.
0: Troja, später Nachmittag, ist im Penguin Verlag erschienen, hat 320 Seiten und kostet 24 Euro. Und gleich nach den nächsten Nachrichten geht es hier in der ARD-Infonacht um den Welttag der humanitären Hilfe. Dazu ein Beitrag über einen humanitären Helfer, der im Sudan war, und ein Interview mit dem Direktor des Welternährungsprogramms in Deutschland. Und hier ist der Verkehrsservice in der ARD-Infonacht mit einer Entwarnung auf der A7 Flensburg-Hamburg. Kein Falschfahrer mehr zwischen Grenzübergang Ellund und Flensburg-Harrislee.

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1: Um 23 Uhr mit Benjamin Kirsch. 4 Jahre nach den Anschlägen auf die Nord Stream Pipeline in der Ostsee ist ein weiterer Verdächtiger festgenommen worden. Der Ukrainer wurde in Kroatien gefasst, jetzt soll er nach Deutschland ausgeliefert werden. ARD-Terrorismusexperte Holger Schmidt berichtet, was dem Mann vorgeworfen wird.
2: Das ist ein Mann, über den reden wir schon relativ lange, nämlich einer der mutmaßlichen Taucher, der von einem Segelschiff in der Ostsee, Andromeda hieß das, runtergetaucht sein soll zu den Pipelines, 70, 80 Meter tief und dort mit 1 bis 2 anderen Tauchern die Sprengsätze angebracht haben soll. Und dieser Mann, das ist der Bundesanwaltschaft schon relativ früh gelungen, dem einen Namen zu geben und auch seine Spuren zu finden, zum Beispiel in Polen. Da ist er auch schon mal festgenommen worden auf der Basis eines deutschen Haftbefehls und dann haben die Polen ihn aber nicht ausgeliefert. Insofern kann man sagen, der Mann ist ein alter Bekannter und jetzt eben in Kroatien festgenommen worden.
1: US-Präsident Trump will noch in diesem Jahr Nordkoreas Machthaber Kim Jong-un treffen. Details nannte er nicht. Trump bedauerte, dass Nordkorea, so wörtlich, 57 sehr mächtige Atomwaffen besitze. Er hätte das als amerikanischer Präsident niemals zugelassen, sagte er. Dass Trump eine konkrete Zahl der nordkoreanischen Atomwaffen nennt, ist ungewöhnlich. Die US-Regierung veröffentlichte bislang keine genauen Daten. Das Stockholmer Friedensforschungsinstitut SIPRI schätzte die Zahl im Juni auf rund 60. Zahlreiche Staaten haben die neuen US-Sanktionen gegen den Internationalen Strafgerichtshof in Den Haag verurteilt. Das Gericht selbst warnte davor, die internationale Rechtsstaatlichkeit auszuhöhlen. Aus Brüssel Stefan Stuchlik.
3: Der Strafgerichtshof hat das einen Angriff auf das Völkerrecht genannt. Und genauso nennt es auch die Bundesregierung. Die Bundesjustizministerin Hubig hat gesagt, es sei ein Frontalangriff. Und das sei besonders deswegen bedauerlich, weil die USA ja nach dem Zweiten Weltkrieg mit den Nürnberger Prozessen genau dieses Völkerstrafrecht auf den Weg gebracht hätten. Und es gibt eine geschlossene Reaktion der EU. Die EU-Kommission und der Rat der Mitgliedstaaten stellen sich einmütig hinter die Richterinnen und Richter in Den Haag.
1: Im Norden von Rheinland-Pfalz hat es am Abend schwere Unwetter gegeben. Die Polizei berichtet aus vielen Regionen von Sturmschäden an Gebäuden und umgestürzten Bäumen. Westlich von Koblenz wurden 2 Menschen schwer verletzt. Ein umstürzender Baum hatte sie erfasst. Viele Dächer wurden abgedeckt oder Fassadenteile flogen umher. In der Gemeinde Bannbescheid im Westerwaldkreis fiel der Strom aus. Das waren die Nachrichten. Das Wetter in Deutschland, nachts gebietsweise trocken, teilweise kräftige Schauer, ein paar Gewitter. Tiefstwerte 19 bis 10 Grad, morgen im Süden und Nordwesten Schauer, teils Gewitter. An den Alpen längere Regenfälle, sonst oft trocken, Höchstwerte 20 bis 28 Grad. Es ist jetzt 23.03 Uhr.
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4: Hier noch einmal die Entwarnung auf der A7 Flensburg-Hamburg. Kein Falschfahrer mehr zwischen Grenzübergang Ellund und Flensburg-Harrislehen. In Teilen von Thüringen, Sachsen und im Norden Bayerns kommt es zu orkanartigen Böen mit Windgeschwindigkeiten von bis zu 120 Kilometern pro Stunde, zu starkem Regen und Hagel. Vermeiden Sie den Aufenthalt im Freien. Die A4 Görlitz Richtung Dresden ist zwischen Kodersdorf und Weißenberg wegen einer Nachtbaustelle bis ca. 5 Uhr gesperrt. A5 Karlsruhe Richtung Frankfurt zwischen Raststätte Bruchsal und Kronau 5 Kilometer Stau. Die A5 Karlsruhe Richtung Frankfurt ist zwischen Dossenheim und Ladenburg wegen Bergungsarbeiten aktuell gesperrt. Die A7 Hannover Richtung Kassel ist zwischen Seesen und Echte nach einem Unfall gesperrt. Die A48 Dernbach Richtung Koblenz ist zwischen Dreieck Dernbach und Höher Grenzhausen gesperrt. Die A71 Richtung Sangerhausen ist zwischen Meiningen Nord und Dreieck Suhl nach einem Unfall gesperrt. Und die A93 Holledau Richtung Regensburg ist zwischen Raststätte Pendling Ost und Regensburg Süd wegen Bauarbeiten gesperrt.
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4: Von NDR Info aus Hamburg mit Klaas Christoffersen. Guten Abend. Heute am 19. August ist der Welttag der humanitären Hilfe. Und das wollen wir zum Anlass nehmen, um genauer darauf zu schauen, wie notleidende Menschen versorgt werden. Die Organisationen, die das leisten, beklagen, dass die Mittel dafür weltweit gekürzt werden. In besonders hohem Maße in den USA Donald Trumps, aber auch in Deutschland. Die größte humanitäre Krise weltweit steht nicht wirklich im Zentrum der Aufmerksamkeit. Der Bürgerkrieg im Sudan, der mit einer unvorstellbaren Brutalität der Kriegsparteien dort geführt wird und unter dem die Zivilbevölkerung sehr zu leiden hat. Nicole Markwald hat mit einem Helfer gesprochen, der in dem nordostafrikanischen Land war.
5: Als Lukas Eichelter vor einer Woche in der sudanesischen Hauptstadt Khartoum landet, sieht er pure Verwüstung.
6: Wenn man hier schon landet, sieht man zerbombte Flugzeuge. Die Stadt ist perforiert. Also es schaut aus, als wäre man mit einem Pfefferstreuer über die Stadt gegangen und hätte jedes Gebäude gesprenkelt, also komplett zerschossen.
5: Der 34-Jährige ist humanitärer Helfer. Seit Januar ist er für das Welternährungsprogramm der Vereinten Nationen im Sudan. In dem afrikanischen Land herrscht seit 3,5 Jahren Bürgerkrieg. Eichelter beschreibt Khartoum als Geisterstadt. Sie ist mit Minen übersät. Aus der Luft kommt es immer wieder zu Drohnenangriffen. Der Sudan ist gut 5-mal so groß wie Deutschland. 20 Millionen Menschen sind von humanitärer Hilfe abhängig. Rund 5 Millionen haben so wenig zu essen, dass sie als extrem hungergefährdet gelten, erzählt Eichelter. Doch wegen unsicherer Finanzierung können er und seine Kollegen an über 3 Millionen Menschen nur die Hälfte der eigentlich nötigen Ration verteilen.
6: Eine Ration sind 2100 Kalorien, das heißt, diese Menschen leben von 1050 Kalorien am Tag, die sie von uns bekommen. Und das hat ausschließlich Finanzierungsgründe.
5: In Deutschland ist humanitäre Hilfe im Auswärtigen Amt angesiedelt. Im Haushalt 2025 war sie um die Hälfte auf rund 1,06 Milliarden Euro gekürzt worden. Geld, um beispielsweise in Notgebieten Trinkwasser bereitzustellen, medizinische Versorgung zu ermöglichen, Essen zu verteilen. Serap Güler, Staatsministerin im Auswärtigen Amt, nennt die Einschnitte schmerzhaft, aber unvermeidbar. Trotzdem diene humanitäre Hilfe auch den deutschen sicherheitspolitischen Interessen. Deshalb fordert die CDU-Politikerin eine bessere Finanzierung der humanitären Hilfe.
7: Umso wichtiger ist es, dass wir jetzt den Haushalt für das nächste Jahr, wo wir jetzt auch nach der Sommerpause in das parlamentarische Verfahren gehen, dass wir da noch mal eine Schippe drauf bekommen.
5: Die Mittelkürzung hat dazu geführt, dass die Bundesregierung priorisiert. Nach Gülers Worten stehen Sudan, Gaza, der Mittlere Osten insgesamt und nach wie vor die Ukraine oben auf der Liste. Ralf Südhoff vom Think Tank Center for Humanitarian Action findet Priorisieren schwierig.
8: Geben wir jetzt die Hilfe den Menschen, die sie politisch aus unserer Sicht für uns am wichtigsten sind oder die Länder oder die Partner oder wo wir Wirtschaftsinteressen verfolgen wollen? Oder gehen wir wie eine Ärztin, wie ein Arzt danach, wer braucht am dringendsten unsere Hilfe?
5: Weltweit sind rund 300 Millionen Menschen nach Naturkatastrophen oder kriegerischen Auseinandersetzungen auf humanitäre Hilfe angewiesen.
4: Trotz aller Kürzungen, Deutschland ist bei der humanitären Hilfe immer noch einer der größten Geldgeber. Darüber hat mein Kollege Stefan Schlag vom NDR mit Martin Frick gesprochen, dem Direktor des Welternährungsprogramms in Deutschland. Was macht Deutschland mit seinem Geld möglich?
9: Nun, wir retten Menschen ganz einfach vor dem Verhungern. Sie haben es eben gehört von Lukas Eichelter. Das ist die Realität unserer Mitarbeitenden weltweit, dass wir es mit Menschen zu tun haben, fast 300 Millionen, die nicht wissen, wo die nächste Mahlzeit herkommt. Wir versuchen, diese Not zu lindern und das ist immer schwieriger geworden.
4: Schwieriger geworden, weil das Geld weniger wird?
9: Das ist ein Aspekt, ein großer. Wir hatten im Jahr 2025 praktisch über Nacht ein Drittel weniger Finanzierung. Wir haben bis jetzt 120 Millionen Menschen versorgt. Wir schaffen es mit Mühe, vielleicht noch 100 Millionen Menschen zu versorgen. Das ist ein Drittel der Menschen, die eigentlich dringend Hilfe benötigten. Und die Kürzungen sind weltweit eine Tatsache. Das ist nicht nur aus den USA. Auch der deutsche Etat für humanitäre Hilfe ist drastisch gekürzt worden.
4: Es ist trotzdem ja noch Geld da, Millionen, die eingesetzt werden können. Wie stellen Sie denn sicher, dass das Geld auch dort ankommt, wo es wirklich ankommen soll?
9: Nun, wir haben darin über 60 Jahre Erfahrung, die Menschen herauszufinden, die am meisten unsere Hilfe brauchen. Und das wird immer stärker, diese Priorisierung, so sehr, dass wir zum Teil Menschen, die schon hungern, Nahrungsmittel nicht geben können, damit wir Verhungernde noch retten können. Wir arbeiten mit über 1000 Nichtregierungsorganisationen vor Ort. Wir sind tief in der Gesellschaft. Wir sitzen nicht in den Hauptstädten, sondern wir sind da, wo die Krise am schärfsten ist, wo die Naturkatastrophe zugeschlagen hat, wo aktiv gekämpft wird. und sind direkt an unseren Hilfsempfängern dran.
10: Sie sind angewiesen auf das Engagement Ihrer Mitarbeiterinnen und Mitarbeiter. Das haben wir auch gerade in dem Bericht gehört. Angesichts der Gefahren, die es gibt in Kriegs- und Krisengebieten, wird es schwieriger, Helfer zu finden?
9: Es sind tatsächlich die Menschen, die bei uns helfen, aus Überzeugung dabei. Da gibt es zum Teil unglaubliche Geschichten. Wir hatten im Gaza unsere Mitarbeitenden in einem Haus. Da ist buchstäblich das Dach weggebombt worden. Dann haben wir diese Menschen evakuiert. Nachdem sie 2 Tage in Sicherheit waren, sind sie auf eigenem Wunsch sofort wieder zurück nach Gaza, um zu helfen. Ich glaube, das ist ein besonderer Menschenschlag, der das macht.
10: Wie verhindern Sie, dass Ihre Hilfe politisch instrumentalisiert oder auch von Konfliktparteien missbraucht wird?
9: Nun, zum ersten Teil der Frage. Wir sind komplett projektfinanziert. Das heißt, wir können nur da arbeiten, wo wir Geld bekommen. Wenn die Bundesregierung uns sagt, hier ist Geld für den Sudan, dann setzen wir dieses Geld auch im Sudan ein. Auf der anderen Seite sind unsere Mitarbeitenden jeden Tag in humanitäre Diplomatie involviert. Wir sprechen mit den Konfliktparteien. Wir stellen sicher, dass wir, was meistens funktioniert, nicht beschossen werden. Wir setzen aber auch klare Bedingungen, dass wir selber entscheiden, wie verteilt wird und wo verteilt wird und vor allem an wen verteilt wird.
10: Sind Sie trotzdem manchmal gezwungen, sich auf eine Seite zu schlagen?

0: wir die langfristige Hilfe vernachlässigen, also das, was wir aus dem BMZ bekommen, dann riskieren wir, dass eben die Zahl der humanitär Hilfsbedürftigen noch weiter ansteigt.
1: Kann humanitäre Hilfe lokale Märkte und auch die Landwirtschaft in Entwicklungsländern etwa unbeabsichtigt schwächen? Also Motto, das Geld kommt doch von außen, wir müssen uns gar nicht anstrengen?
0: Es ist eigentlich andersherum. Wir kaufen sehr viel Lebensmittel auf lokalen Märkten ein. Wo immer es möglich ist, leisten wir unsere Hilfe durch Bargeldtransfers. Wir statten zum Beispiel eine Witwe mit 4 Kindern mit einer Karte aus, wo sie in bestimmten Geschäften einkaufen kann. Unterstützt die lokale Wirtschaft. Das hilft eben auch, nach einem Konflikt wirtschaftliche Strukturen wieder aufzubauen.
1: Die Krisen werden nicht weniger. Welche Regionen werden Ihnen mutmaßlich in Zukunft besondere Sorgen bereiten?
0: Nun, wir haben gerade eine Mischung verschiedener Faktoren, die uns große Sorgen macht. Wir alle haben die lange Trockenheit und Hitze mitbekommen. Das El Niño-Jahr wird noch weitere Extremwetterkatastrophen bringen und damit weniger Produktion, höhere Preise. Die Blockade der Straße von Hormuz schlägt voll durch und das betrifft vor allem die Länder Afrikas. Ostafrika ist stark betroffen, der Sahelstreifen leidet unter einer großen Dürre. Aber auch vergessene Krisen wie Afghanistan sind dramatisch, wo wir heute nur noch jedes 7. mangelernährte Kind erreichen können.
2: Das sagt der Direktor des Welternährungsprogramms in Deutschland, Martin Frick. Und das war unser Schwerpunkt zum Welttag der humanitären Hilfe heute am 19. August.

0: Es ist 23.15 Uhr.
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0: Zerfällt nun Deutschlands einzige Brombeerkoalition aus CDU, BSW und SPD oder hält sie? Thüringens Ministerpräsident Vogt von der CDU jedenfalls sieht seine Regierungskoalition durch den harten Richtungskampf innerhalb des BSW nicht gefährdet. Wir lassen uns nicht auseinandertreiben und Thüringen nicht zum Spielball parteitaktischer Manöver machen, so seine Worte. Die Koalition ist in Turbulenzen geraten, nachdem der BSW-Bundesvorstand vom Landesverband verlangt hatte, Vogt die Unterstützung zu versagen und die Koalition zu verlassen. Doch das ist bisher nicht passiert. Hinzu kommt, dass es im BSW einen internen Streit über den Umgang mit der AfD gibt. Sarah Wagenknecht denkt schon offen über eine Zusammenarbeit mit der AfD nach. Oliver Lemke ist Politologe an der Ruhr-Uni Bochum. In den ARD-Tagesthemen hat ihn Jörg Schönborn gefragt, wie hoch die Überlebenschancen für das BSW sind.
2: Ja, es steht spitz auf Knopf, würde ich sagen. Also man muss in diesem Endspiel um die eigene Parteiexistenz unbedingt in das Parlament von Sachsen-Anhalt ziehen. Da gibt es auch keine Alternative dazu. Und dementsprechend hart wird eben halt auch der Wahlkampf von vor allem Sarah Wagenknecht geführt.
3: Können Sie erklären, warum Sarah Wagenknecht vor einer so wichtigen Wahl den Streit mit einem Landesverband sucht?
2: Ja, das mag auf den ersten Blick überraschend sein, aber es ist eine alte Fehde. Der Landesverband Thüringen ist ja in gewisser Weise in den Augen Sarah Wagenknechts und des Bundesvorstandes des BSW abtrünnig. Die sind widerspenstig, weil sie sich nicht einfügen wollen in die Logik, die Wagenknecht versucht hat, den Landesverbänden vorzugeben, nämlich eine Art Bürgerregierungsoption zu sein. Stattdessen hat Katja Wolf, die unter Co-Landesvorsitzende in Thüringen, die Parole ausgegeben, dass man eben halt den alten Gedanken des BSW, links und rechts miteinander zu verbinden, als koalitionär umsetzt. Und das hat zu erheblichen Spannungen zwischen den beiden

0: Protagonistinnen geführt und ist im Grunde genommen eigentlich ein Konflikt, der lange Zeit stillgestellt war, aber jetzt eben halt wieder voll durchschlägt und natürlich auch ein bisschen Wagenknecht dazu dient, das Rebranding der eigenen Partei zu betreiben.
1: Als Wähler wäre ich etwas verwirrt. Es geht ja um das Verhältnis zur AfD. Am Anfang stand das BSW klar dagegen. Jetzt gibt es immer wieder Angebote der Zusammenarbeit. Bekomme ich als Wähler, wenn ich für das BSW stimme, mehr AfD oder weniger AfD?
0: Ja, ich würde denken, unter den gegebenen Bedingungen bekommen Sie jetzt mehr AfD insoweit, als das Wagenknecht, glaube ich, schon ernst macht in Sachsen-Anhalt, eine Minderheitsregierung von Siegmund zu ermöglichen. Das ist insgesamt ein Schlingerkurs der Partei und auch insbesondere von Wagenknecht selber. Denn am Anfang hat sie schon, ganz am Anfang, schon deutlich gemacht, dass sie auch die AfD in die Willensbildung mit einbeziehen möchte, in welcher Weise auch immer. Dann hat sie sich einreihen lassen in eine klare Abwehrallianz gegen die AfD. Jetzt findet sie spätestens mit diesem Wahlkampf wieder zurück zu einer Annäherung, in der sie sozusagen auch Avancen der AfD macht, diese an die Macht zu bringen. Also es ist kein Wunder, dass die Bürgerinnen und Bürger, die Wählerinnen und Wähler in Sachsen-Anhalt, aber auch über das Land hinaus etwas verwirrt sind, was sie dann nun bekommen, wenn sie das BSW stimmen.
1: Das heißt klar ausgesprochen, wer das BSW wählt, wählt einen möglichen Partner der AfD.
0: Wählt eine Regierungskonstellation der Minderheitsregierung, ein, nicht mal würde ich denken, unbedingt ein Tolerierungsmodell, aber ein Modell natürlich, das aus Sicht der AfD abhängig bleibt von der Mehrheitsbildung mit dem BSW. In der Sichtweise und Lesart des BSW hingegen ist man, wenn man so möchte, Volkes Stimme und damit die eigentliche populistische Partei.
1: Das ist ja jetzt alles sehr machttaktisch gedacht. Sie haben jetzt schon zweimal erwähnt, dass die Partei irgendwie links und rechts verbinden will. Was heißt das inhaltlich?
0: Das ist eine gute Frage. Und ich glaube, die Attraktivität des BSW geht auch sehr stark von dieser Verbindungsidee aus, nämlich von der Diagnose demokratiepolitischer Art, dass das Parteiensystem die Parteiendemokratie ausgespielt hat, dass die Parteien eigentlich das Problem sind und dass man das überkommen muss. Aber inhaltlich gibt es sehr wohl auch sozusagen Besetzungen von Positionen. Man versucht, sozialpolitisch im Grunde genommen eigentlich der linken Tradition treu zu bleiben, viel Umverteilung nach linker Art. Wirtschaftspolitisch könnte man sagen, will man Entlastung, vor allem mittlerer und geringerer Einkommen erreichen. Aber durchaus hat man auch Mittelschicht und Mittelstand im Blick, können wir mal sagen, vielleicht liberaler Lesart. Und gesellschaftspolitisch ist man halt konservativ und kann sich durchaus mit auch der Identitätskritik oder Politikkritik der AfD anfreunden und fährt hier einen Kurs gewissermaßen gegen die progressive Art der Linken. Dagegen stellt man sich und will zurück zu einer Solidaritätsgemeinschaft des Nationalstaates, könnte man sagen.
1: Mit der Bitte um eine kurze Einschätzung zum Schluss. Hat das BSW das Potenzial, wieder aufzusteigen, nochmal in Landtage einzuziehen oder ist die Zeit vorbei?
0: Sie hat das Momentum verloren. Es wird für sie sehr, sehr schwierig werden. Wenn sie Sachsen-Anhalt nicht erreicht, ins Parlament einzuziehen, dann ist, glaube ich, die Partei weg vom Fenster.
2: Sagt der Politikwissenschaftler Oliver Lemke in den ARD-Tagesthemen. KI, das kann ja, seit es die Chatbots gibt, angeblich so ziemlich alles, auch Ärztinnen und Ärzte entlasten und die Patientenversorgung verbessern. Allerdings, die neuen Systeme bergen auch Risiken. Ein internationales Forschungsteam unter Leitung der TU Dresden hat untersucht, wie sicher sogenannte Sprachmodelle wie ChatGPT im medizinischen Alltag wirklich sind. Gerald Perschke aus der ARD-Wissenschaftsredaktion.
3: KI-Sprachmodelle, die Large Language Models, werden bereits in Krankenhäusern und Arztpraxen eingesetzt. Sie helfen zum Beispiel bei Arztbriefen, Dokumentationen oder beim schnellen Zugriff auf medizinisches Wissen. Laut einer Studie der TU Dresden steckt darin großes Potenzial, gerade angesichts des Personalmangels im Gesundheitswesen. Die Forschenden warnen aber auch vor Gefahren. Ein zentrales Problem sind sogenannte Halluzinationen. Dabei liefert die KI Antworten, die plausibel klingen, tatsächlich aber falsch sind. In der Medizin kann das kritisch werden, etwa wenn eine Therapieempfehlung fehlerhaft ist oder Studien erfunden werden. Hinzu kommen Sicherheitsrisiken. Experten sehen mögliche Angriffe auf KI-Systeme oder den Missbrauch sensibler Patientendaten. Krankenhäuser zählen schon heute zu den häufigsten Zielen von Cyberangriffen. Die Forschenden betonen deshalb, dass KI medizinisches Fachpersonal unterstützen könne, die Verantwortung für Diagnosen und Behandlungen aber weiterhin beim Menschen liegen müsse. Damit KI zu einem verlässlichen Helfer wird, seien klare Kontrollen, regelmäßige Sicherheitsprüfungen und verbindliche Standards notwendig.
2: Die Wohnungssuche ist in Deutschland vielerorts alles andere als einfach. Insbesondere in den größeren Städten ist das so. Erschwerend hinzukommen kann es dann noch, wenn man auch ein Haustier unterzubringen hat. Und nach einer Auswertung der Immobilienplattform ImmoScout24 haben Hunde- und Katzebesitzerinnen und Besitzer es in Ostdeutschland noch am leichtesten. Haben ostdeutsche Vermieter also ein großes Herz für die tierischen Lieblinge der Mieter? Jessica Brautsch berichtet.
4: Sie sind haarig, verspielt, kuschelig, aber auch manchmal ganz schön wild und laut. Haustiere bereiten ihren Besitzern viel Freude, bei Vermietern sind sie aber nicht immer gern gesehen. Das erlebte auch Nele aus Erfurt, die gerne ihre Hunde mit zum Studium genommen hätte.
5: Hab dann nach Wohnungen gesucht und hab schon bei der Suche irgendwie versucht, darauf zu achten, dass da Tiere erlaubt sind. Die meisten Wohnungsanzeigen, die ich gesehen habe und dann auch alle Wohnungen, die ich tatsächlich besucht habe, die haben alle keine Hunde erlaubt. Viele hatten tatsächlich auch ein Verbot für Katzen ausgesprochen und genau in so einer Wohnung bin ich jetzt auch.
4: Besonders Vermieter in Rheinland-Pfalz und in Baden-Württemberg stünden Haustieren eher kritisch gegenüber. Das zeigt eine Analyse von ImmoScout24 zu Mietwohnungsinseraten aus 418 Städten und Landkreisen im Januar 2026. In Ostdeutschland ist in Anzeigen Tierhaltung deutlich häufiger nach Vereinbarung möglich, etwa in Sachsen-Anhalt bei fast jedem zweiten Angebot, in Thüringen bei 45 und in Sachsen bei 41% der Inserate. Doch ob das automatisch bedeutet, dass man hierzulande besonders tierfreundlich ist, daran zweifelt René Hobusch, Präsident von Haus und Grund Sachsen, dem Interessenverband sächsischer Haus-, Wohnungs- und Grundeigentümer.
6: Und so ein bisschen erklärt sich diese ImmoScout-Umfrage wahrscheinlich auch mit den hohen Leerständen, die wir insbesondere außerhalb der großen Städte in Sachsen haben, aber auch in Sachsen-Anhalt, in Thüringen, in Brandenburg. Da sind wir ja im gesamten Osten Deutschlands außerhalb der großen Städte ja schon mit 10% Leerstand deutlich höher als in den alten Ländern. Und die Not zu vermieten, vielleicht auch an einen Mieter mit Haustier zu vermieten, ist dann eher im Osten da.
4: Grundsätzlich können Vermieter Haustiere auch gar nicht verbieten, erklärt Jutta Hartmann, Pressesprecherin des Deutschen Mieterbundes.
7: Die Rechtsprechung ist so, Mieterinnen und Mieter müssen um Erlaubnis fragen, um Zustimmung bitten für die Hunde- und Katzehaltung. Die kann aber der Vermieter auch nicht einfach pauschal ablehnen mit, nee, das will ich nicht. Also er muss wirklich plausible Gründe haben.
4: Kleintiere wie Hamster und Wellensittiche sind dagegen immer erlaubt. Hunde und Katzen müssen dagegen zur Wohnungsgröße und Hausgemeinschaft passen, sagt Hobusch von Haus und Grund Sachsen.
6: Aber je größer das Tier wird, je exotischer, je mehr Gefahren und Konfliktpotenzial auch für die anderen Mieter ausgehen, desto stärker ist da ein Klärungsbedarf vorhanden und desto höher ist auch das Recht des Eigentümers zu sagen, er möchte das nicht in der Mietwohnung haben.
4: Dazu gehören auch sogenannte Listenhunde, wie beispielsweise Staffordshire Terrier. Vermieter können in Inseraten also den Wunsch äußern, keine Haustiere zu wollen. Der Rest ist Verhandlungssache. Bleibt nur eine Frage. Warum Vermieter in Leipzig laut Immobilienplattform eher pro Haustier sind? Diese Frage konnten weder Haus und Grund Sachsen noch der Mieterbund beantworten. Vielleicht vermieten hier einfach wirklich die größten Tierfreunde.
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9: Mit Stefanie Lavoie. Hallo. Die deutschen Hockey-Nationalteams haben bei der WM in Belgien und den Niederlanden das Zwischenrundenticket gelöst. Die deutschen Damen, auch bekannt als die Danas, konnten im abschließenden Gruppenspiel dank eines 3:1-Erfolgs gegen die USA das vorzeitige Aus verhindern. Die Honamas, also die deutschen Herren, ziehen als Gruppenerster in die nächste Runde ein. Der Weltmeister spielte 1:1 gegen Frankreich. Christina Schröder hat zugeschaut.
10: Starke Wolkenbrüche machten Titelverteidiger Deutschland und Frankreich schwer zu schaffen. Der Regen beeinflusste das Passspiel und die Schnelligkeit des Balls extrem. In einer unspektakulären Partie, in der es für beide Teams um nichts mehr ging, kontrollierten die DHB-Männer das Geschehen, kreierten aber nur wenige Kreisszenen. Justus Weigand blockte schließlich eine Flanke zur Führung ins Tor. In der Schlussminute erzielte Frankreich noch den Ausgleich. Im entscheidenden Vorrundenspiel gegen die USA hatten zuvor die deutschen Hockeyfrauen einen souveränen Auftritt gezeigt. Das junge DHB DRB-Team ließ sich weder von tiefstehenden Amerikanerinnen beunruhigen, noch vom starken Regen beirren, der auch in dieser Partie für erschwerte Bedingungen gesorgt hatte. Kapitänin Lisa Nolte erzielte ihren zweiten Treffer im zweiten Spiel. Die ohnehin stark aufspielende Jette Fleschitz traf gleich zweimal per Foul 7 Meter. Während die DHB-Männer als Gruppenerster in die Vorrunde einziehen und 3 Punkte aus dem Spiel gegen den Gruppenzweiten Belgien mitnehmen, gehen die Frauen als Gruppenzweite nach der Niederlage gegen den ersten Argentinien ohne Punkte in die nächste Turnierphase.
9: 3 Tage nach Abschluss der Titelkämpfe bei den Frauen ermitteln auch die Turner in Zagreb ihre Europameister. Zum Auftakt stand unter anderem die Qualifikation für den Endkampf im Teamwettbewerb auf dem Programm. Florian Winkler berichtet.
8: Angeführt vom starken deutschen Mehrkampfmeister Radomir Stelmach qualifizierten sich die deutschen Turner für das Teamfinale am Sonntag. Die DTB-Riege schaffte es als 6. zum Auftakt der EM in den Endkampf der besten 8 Nationen. Damit sicherte sich das Team von Bundestrainer Jens Mielbrath gleichzeitig das Ticket für die WM im Oktober in Rotterdam. Zusätzlich erreichte der Cottbuser Stelmach das Finale am Reck. Am Königsgerät zeigte der gebürtige Ukrainer eine starke Leistung, Rang 6 für den 21-Jährigen in der Qualifikation. Einzelstarter Arthur Sahakian aus Bochum erreichte als 8. gerade noch so den Endkampf an den Ringen. Den ersten Titel in Zagreb gewann Ilja Kovtun. Der Ukrainer, der für den EM-Gastgeber Kroatien startet und erstmals bei einer großen Meisterschaft für sein neues Heimatland antrat, gewann in einem hochspannenden Wettkampf Gold im Mehrkampf.
9: Kurpark, Gradierwerk, Therme. Gewöhnlich geht's im hessischen Bad Orb geruhsam zu. 10.000 Einwohner hat die Kurstadt. Zum Auftakt der Deutschland-Tour befanden sich mehr als doppelt so viele Menschen in Bad Orb. Ein Großteil davon natürlich Radsportfans. Holger Gerska war für uns beim Prolog dabei.
11: Vor 6 Wochen bejubelte Isaac Del Toro auf dem Olympiaberg von Barcelona seinen ersten Tour de France-Etappensieg. Vor 3 Wochen in Alpe d'Huez und dann in Paris den 3. Platz der Gesamtwertung der Tour. Und nun am Kurpark in Bad Orb den Prologsieg der Deutschland-Tour über reichlich 2,5 Kilometer. Aber dem Mexikaner bedeutete auch dieser Erfolg sehr viel. Und er ist jetzt der große Favorit auf den Gesamtsieg. In Bad Orb hatte Isaac Del Toro aber auch etwas Glück, denn er konnte ganz am Ende auf abgetrockneten Straßen fahren, während der zweitplatzierte Paul Magnier sich am Anfang noch durch Pfützen pflügte. Der Franzose ist einer der weltbesten Sprinter und hatte am Sonntag das wichtigste deutsche Eintagesrennen in Hamburg für sich entschieden. Bester Deutscher dieses kurzen Prologzeitfahrens war mit dem 22-jährigen Tobias Müller ein Bahnradspezialist. Er schaffte Platz 10. Der deutsche Zeitfahrmeister Nils Polit, ein Teamkollege von Isaac Del Toro, wurde 12. Der Altmeister John Degenkolb 16.
9: Die erste Etappe führt das Peloton morgen über 215,3 Kilometer von Bad Orb nach Schwäbisch Hall.
2: Und das waren die aktuellen Informationen und Berichte vom Sport mit Stefanie Lavoie, wie immer um kurz vor 12:30.
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13: Um 23.30 Uhr mit Wolfgang Berger. Im Zusammenhang mit den Sprengstoffanschlägen auf die Nord Stream Pipeline in der Ostsee ist in Kroatien ein weiterer Tatverdächtiger festgenommen worden. Der Ukrainer war im vergangenen Herbst bereits in Polen gefasst, aber nicht an Deutschland ausgeliefert worden. Aus Berlin Manuel Bewarder.
14: Dieser Mann soll einer dieser Taucher gewesen sein. Es handelt sich um einen Ukrainer, einen Mit-40er, der mit seiner Familie zuletzt in Polen lebte und der jetzt an der Adriaküste in Kroatien in Pula festgenommen wurde. Wir wissen nicht genau, wie diese Festnahme abgelaufen ist. Wir haben mit seinem damaligen Anwalt telefoniert, der versucht, Kontakt zu ihm aufzunehmen. Der sagt auch nur, er weiß, also der Mann, der Ukrainer, wusste, dass wenn er das Land verlässt, wenn er Polen verlässt oder wenn er die Ukraine verlässt, dass die Gefahr besteht, weil es diesen Haftbefehl gibt, dass er festgenommen wird. Also wissen wir nicht, warum der Mann sich in diese Gefahr begeben hat.
13: Bundeskanzler Merz hat die Äußerungen des israelischen Sicherheitsministers Ben-Gvir über gezielte Tötungen von Palästinensern scharf verurteilt. Sie seien menschenverachtend, völkerrechtswidrig und nicht hinnehmbar, sagte ein Regierungssprecher im Auftrag des Kanzlers. Die EU-Außenminister würden auf ihrer nächsten Sitzung Anfang September über das Thema Sanktionen gegen radikale Politiker beraten. Ben-Gvir hatte dazu aufgerufen, im Gazastreifen jede Nacht 30 bis 40 Palästinenser zu töten. Sie verdienten es nicht zu leben. Bei israelischen Luftangriffen im Gazastreifen sind mindestens 10 Menschen getötet worden, 15 weitere wurden verletzt. Getroffen wurde unter anderem eine Polizeistation. Aus Tel Aviv, Julia Ley.
15: Die israelische Armee teilte auf X mit, Ziel der Angriffe seien zwei Hamas-Kommandeure gewesen. Einer davon soll am Massaker der Hamas am 7. Oktober beteiligt gewesen sein. Die islamistische Hamas hingegen schreibt in einer Mitteilung, die Angriffe hätten vor allem Mitarbeiter der Polizei getroffen. Trotz der Waffenruhe, die seit Oktober 2025 eigentlich zwischen Israel und der Hamas gilt, kommt es immer wieder zu tödlichen Angriffen im Gazastreifen. Laut den Vereinten Nationen wurden dabei bisher fast 1.300 Palästinenser getötet. Regelmäßig sind darunter auch Zivilisten.
13: Das Bundeswirtschaftsministerium hat die Gashändler aufgefordert, ihre Speicher zu füllen. Es sei ihre Aufgabe, für den Winter vorzusorgen, sagte eine Sprecherin des Ministeriums. Derzeit sind die Gasspeicher in Deutschland nur zur Hälfte gefüllt, vermutlich wegen der aktuellen Marktlage. Denn der Iran-Krieg und die Sperrungen der Straße von Hormus haben die Preise in die Höhe getrieben. Das könnte Händler aktuell davon abhalten, mehr Gas einzulagern. Das Wetter in Deutschland. Nachts gebietsweise trocken, teilweise kräftige Schauer und ein paar Gewitter, Tiefstwerte 19 bis 10 Grad. Morgen im Süden und Nordwesten Schauer, teils Gewitter, an den Alpen längere Regenfälle, sonst oft trocken, Höchstwerte 20 bis 28 Grad. Am Freitag zeitweise sonnig im Nordwesten und im Süden Schauer und Gewitter bei 19 bis 26 Grad. Das waren die Nachrichten.
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16: In Teilen von Thüringen, Sachsen und im Norden Bayerns kommt es zu orkanartigen Böen mit Windgeschwindigkeiten von bis zu 120 km/h, starkem Regen, Hagel und Gewitter. Vermeiden Sie deshalb den Aufenthalt im Freien. Zu den Autobahnen. A3 Frankfurt Richtung Köln zwischen Montabaur und Dreieck Dernbach 5 km Stau. A5 Karlsruhe Richtung Frankfurt zwischen Bruchsal und Kronau 5 km Stau. Die A5 Karlsruhe Richtung Frankfurt ist zwischen Dossenheim und Ladenburg wegen Bergungsarbeiten aktuell gesperrt. Die A7 Fulda Richtung Kassel ist zwischen Homberg, Efze und Malsfeld nach einem Unfall gesperrt. Die A7 Hannover Richtung Kassel ist zwischen Seesen und Echte nach einem Unfall gesperrt. Und die A48 Dernbach Richtung Koblenz ist zwischen Dreieck Dernbach und Höher Grenzhausen gesperrt. Das waren die aktuellen Meldungen zu Störungen und Behinderungen auf den Autobahnen. Kommen Sie gut durch.
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16: Mit Klaas Christoffersen. Als sich die Lage im Iran-Krieg zwischendurch mal entspannte, waren die Spritpreise zunächst gefallen. Jetzt stehen an den Säulen der Tankstellen wieder Werte weit jenseits der 2 Euro pro Liter. Wie kommt es zu diesem neuerlichen Preisanstieg? Nils Buhler hat mit Branchenexperten und Autofahrern gesprochen.
17: Aus Sicht von Alexander von Gersdorf war Mitte Juni die Welt wieder in Ordnung. Mit Blick auf die Spritpreise damals sagt der Sprecher des Wirtschaftsverbands Fuels und Energie:
18: Da kostete ein Liter Benzin 1,80 für Super E10 und jetzt liegen wir bei fast 2,30 Euro. Mitte Juni war auch noch der Tankrabatt gültig.
17: Ein Grund für die hohen Preise sei der anhaltende Konflikt im Nahen Osten. Die Situation habe sich dort noch einmal verschärft.
18: Börsen reagieren auch auf Erwartungen. Also wenn man nur die Erwartung hat, dass es nicht besser wird oder dass es schlechter wird, steigt schon der Rohölpreis, da steigen schon die Produktpreise für Benzin und Diesel. Also wird es dann leider auch in Deutschland, aber auch in ganz Europa an der Tankstelle teurer.
17: In der vergangenen Woche waren die Ölpreise um mehr als 5% gestiegen, nachdem eine saudische Staatsraffinerie und mehrere Tanker der Vereinigten Arabischen Emirate angegriffen wurden. Die Emirate machten den Iran dafür verantwortlich. Daraufhin passierten weniger Schiffe die Straße von Hormus. Ein weiterer Grund ist der niedrige Wasserstand in Deutschlands Flüssen wegen Dürre. Gütertransporte müssen vom Wasser auf die Straße wechseln und verknappen so zusätzlich das Kraftstoffangebot. Die Folgen seien regional aber unterschiedlich spürbar, sagt ADAC-Sprecherin Katrin van Randenburg.
19: In Hessen, Nordrhein-Westfalen und Rheinland-Pfalz, da addiert sich das dann nochmal auf, dass der Rhein so wenig Wasser führt. Inzwischen ist es tatsächlich so, dass Mecklenburg-Vorpommern zum Beispiel das günstigste Bundesland ist, was sonst doch auch eher zu den höherpreisigen Bundesländern gehört.
17: Auch in Sachsen, Sachsen-Anhalt und Thüringen spiele der Gütertransport auf dem Wasser eine weniger große Rolle. Die mitteldeutschen Länder landeten im deutschlandweiten Vergleich der Spritpreise im Mittelfeld.
19: Und was wir als ADAC ja auch immer wieder feststellen, ist, dass tatsächlich die Preise doch deutlich überhöht sind und Mineralölkonzerne ein Stück weit Marge machen. Und das sehen wir schon, dass hier ja im Schatten der Konflikte und der globalen Unsicherheiten tatsächlich auch ordentlich Kasse gemacht wird.
17: Und wie reagieren Autofahrerinnen und Fahrer in Leipzig darauf?
20: Es ist heftig, es ist heftig. Man richtet sich eben danach ein bisschen ein, man fährt weniger und zielbewusster. Man organisiert einiges anders.
21: Wir können nicht mehr so rumkutschen, wie wir es vorher so gewöhnt sind. Man muss ein bisschen aufpassen.
22: Ich fahre immer vorsichtig. 130 Richtgeschwindigkeit wird eingehalten und verbrauche entsprechend wenig, trotz des großen Autos.
2: Die Autofahrer können nicht mehr so viel rumkutschen, wie hier eine Autofahrerin sagte. Ein Bericht war das über die Kraftstoffpreise, die wieder gestiegen sind. Von Nils Buhler.
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2: Die Hoffnung auf humanoide Roboter, also die aussehen wie Menschen und vielleicht auch irgendwann noch mehr Arbeiten erledigen können, für die bisher die Menschen aus Fleisch und Blut zuständig waren, das elektrisiert offenbar Investoren beim gerade erfolgten Börsengang des chinesischen Unternehmens Unitree. Doch auch Deutschland könnte auf diesem Gebiet, auf dem es einige Entwicklungssprünge gab, nachziehen. Angela Göpfert.
23: Humanoide, also menschenähnliche Roboter, können immer mehr. Sie laufen, greifen, tragen und in China werden sie inzwischen in immer größeren Stückzahlen gebaut. Der Börsengang von Unitree zeigt, wie groß die Ambitionen dort sind. Doch Deutschland startet in dieses Technologierennen keineswegs bei Null. Vieles, was die neuen Roboter brauchen, gehört seit Jahrzehnten zu den Stärken der deutschen Industrie. Sebastian Reitelshöfer, Robotikexperte an der Universität Erlangen-Nürnberg.
24: Ich würde sagen, dass wir in Europa und gerade in Deutschland eigentlich sehr, sehr gut aufgestellt sind, um sogar noch bessere Systeme irgendwann auf den Markt bringen zu können, weil diese Roboter sehr komplexe mechatronische Systeme sind und Komplexität und Mechatronik und hohe Qualität, das können wir eigentlich ganz gut. Das haben wir jahrzehntelang führend als Automobil verkauft.
23: Der Markt könnte schnell groß werden. Das Fraunhofer-Institut für Produktionstechnik und Automatisierung rechnet bei humanoiden Robotern bis 2030 weltweit mit rund 30 Milliarden Dollar Umsatz. Für die gebeutelte deutsche Auto- und Zuliefererindustrie eröffnet das neue Chancen. Gerade ihre klassischen Stärken, Mechatronik, Antriebe, Sensorik und Serienfertigung, werden auch für humanoide Roboter gebraucht.
24: Wenn sich die Zulieferindustrie schnell genug umstellt, dann können unsere Startups auf ein Netzwerk an Firmen zugreifen, die ihnen Komponenten in ihre Robotersysteme reinliefern können, die es so woanders auf der Welt erstmal nicht gibt.
23: Wie das aussehen kann, zeigt Schaeffler. Der Auto- und Industriezulieferer will humanoide Roboter künftig nicht nur in den eigenen Fabriken einsetzen, sondern auch Komponenten dafür liefern. Dafür arbeitet Schaeffler mit Neura Robotics zusammen, einem der prominentesten deutschen Hoffnungsträger. Neura entwickelt sogenannte kognitive Roboter, die sehen, hören, fühlen und mithilfe künstlicher Intelligenz lernen sollen. Doch gute Technik allein macht noch keinen wirtschaftlichen Erfolg. Genau da sieht Chris-Oliver Schickentanz von der Capitell AG eine typische deutsche Schwäche.
25: Wir sind in der Grundlagenforschung wie in vielen Bereichen durchaus relativ weit, aber auch bei uns hapert es dann an der Kommerzialisierung. Also wie kann ich aus einer funktionierenden Technologie dann tatsächlich auch ein funktionierendes Geschäftsmodell machen? Wie kann ich mit einer Technologie Geld verdienen?
23: Der Sprung vom Prototyp zur Großserie ist gewaltig und kostet viel Geld. Dafür braucht es finanzkräftige Investoren. Bei Neura stehen inzwischen Schwergewichte wie Bosch, Schaeffler, Nvidia und Amazon hinter dem Unternehmen. Dazu die Europäische Investitionsbank. Doch die deutsche Robotikszene ist breiter als nur Neura. Auch andere Startups entwickeln humanoide Roboter. Gleichzeitig steigen etablierte Konzerne als Zulieferer und Anwender ein. Robotikexperte Reitelshöfer ist deshalb optimistisch.
24: Also ich wäre guter Dinge, dass wir da auch in Deutschland und Europa noch tolle Firmen und ja, tolle Roboter in dem Bereich sehen können.
2: Wenn der Verkehr klimafreundlicher werden soll, kommt es auf den öffentlichen Nahverkehr an, den ÖPNV. Gerade auf dem Land, das ja nicht so gut angebunden ist oftmals. Doch statt Ausbau geht es vielerorts gerade wieder einen Schritt zurück. Der Grund: in kleinen Ortschaften nutzen nur wenige Menschen das Angebot. Und für die wenigen Fahrgäste ist vielen Gemeinden der Aufwand zu groß. So ist es auch in Dunsdorf bei Kipfenberg im oberbayerischen Landkreis Eichstätt. Von dort berichtet Daniela Olivares.
0: Das grüne Bushäuschen in Dunsdorf ist verwaist. Der ausgehängte Fahrplan erklärt auch, warum. In den Schulferien hält hier kein Bus mehr. An Schultagen auch nur noch wenige Male der Schulbus. Das war bis vor kurzem anders. Mehrmals täglich verkehrten hier zwei Buslinien. Annemarie Hunyadi ist verzweifelt. Sie arbeitet als Reinigungskraft in Ingolstadt. Einen Führerschein hat sie nicht.
1: Als ich das erfahren habe, dachte ich, krieg Herzinfarkt. Ich muss jeden Morgen mit dem Bus nach Ingolstadt fahren. Bis zum Audi Forum in die Arbeit.
0: Derzeit helfen die Nachbarn, indem sie Fahrgemeinschaften anbieten. Eine Dauerlösung ist das allerdings nicht. Die Ortschaften Dunsdorf, Biberg und Krutt sind zum 31. Juli aus dem Fahrplan gefallen. Der Halt sei zu teuer angesichts der wenigen Nutzer, heißt es vom Landratsamt Eichstätt. Rund 370.000 Euro können Landkreis und die Stadt Ingolstadt damit sparen. Die nächste Bushaltestelle ist im 3 Kilometer entfernten Scheldorf. Die schmale Landstraße hat weder Fuß- noch Radweg. Für Annemarie Hunyadi ist das nach einem 8-stündigen Arbeitstag keine Option. Eine Alternative könnte der Flexibus sein, ein Rufbus, der in den Gemeinden unterwegs ist. Er gilt als Erfolgsmodell. Doch darauf kann sie sich nicht verlassen, sagt Hunyadi.
1: Wenn du heute für morgen anrufst, ist keine Kapazität zum Fahren. Ich habe den schon organisiert für 2 Wochen im Voraus, dass ich in die Arbeit komme. So, das spontane Weg geht nicht mehr.
0: Auch in anderen Orten in Bayern sparen die Kommunen am ÖPNV auf dem Land, wie beispielsweise im Landkreis Freising. Hier wurden in den vergangenen Jahren Linien zusammengelegt, Taktungen verringert. Im Oberallgäu fährt die Linie zwischen Kempten und Eumittelberg erstmal weiter, wegen der großen Proteste. Im Laufe des kommenden Jahres soll die Nutzung und die Entwicklung der Fahrgastzahlen weiter beobachtet und bewertet werden. Auf dieser Grundlage soll dann über die weitere Zukunft der Linie entschieden werden, so das Landratsamt Oberallgäu. In Dunsdorf fühlen sich die Menschen im Stich gelassen.
3: Das ist ja für mich eine Katastrophe. Ich kann zum Doktor gehen, ich kann überall in die Stadt und ich treffe immer Bekannte.
1: Er muss nicht fahren wie zuvor, so 5, 6, 3, 4 Mal am Tag wäre optimal.
5: Eine Woche, 3 Mal in der Stadt, muss Therapie mit Knie und Herz, aber es ist Katastrophe mit dem Bus.
6: Nur an Schultagen fährt ein einziger Bus. Also das ist schon ein Kahlschlag.
0: Die Reinigungskraft Annemarie Hunyadi weiß nicht, wie es weitergehen soll. Auch wenn sie und ihr Mann sich in Dunsdorf wohlfühlen, jetzt denken sie über einen Umzug nach in eine Gemeinde mit ÖPNV-Anschluss.
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2: Um 23.44 Uhr. Slowjansk und Kramatorsk sind die letzten größeren Städte unter ukrainischer Kontrolle im Donbass, im Osten der Ukraine, dicht an der russischen Grenze. Und damit sind sie zentrale Ziele in Putins Krieg gegen die Ukraine und bei seinem Versuch, den Donbass ganz unter russische Kontrolle zu bekommen. Drohnen, tägliche Gleitbomben und nächtliche Luftangriffe machen den Alltag hier lebensgefährlich. Einer der Verteidiger ist Serhii, ein Flugabwehrkommandeur. Jerzy Sobota hat ihn begleitet.
7: Serhii steht auf einem großen betonierten Platz, der von Lautsprechern beschallt wird. Hinter ihm steht ein Betonklotz aus den 60er Jahren, von dem das Wappen mit dem ukrainischen Dreizack prangt. Wir stehen jetzt vor dem Stadtrat von Slowjansk. 2014 haben prorussische Separatisten das Gebäude besetzt. Man kann sagen, dass der Krieg in Slowjansk begonnen hat. Viele Menschen im Donbass glauben, dass der Krieg genau dort enden wird, wo er begann. Der Luftalarm unterbricht ihn. Eigentlich wollte er erzählen, wie Slowjansk vor 12 Jahren wieder befreit wurde und zum Symbol des Krieges im Donbass geworden ist. Und dass er selbst aus Kostjantinivka kommt, dem umkämpften Nachbarort und aktuellen Epizentrum des Krieges. Stattdessen greift Serhii zum Handy. Er bringt in Erfahrung, was da gerade auf die Stadt zufliegt. Ihr müsst verstehen, dass ihr es mit einem Kommandeur der Flugabwehr zu tun habt. Das heißt, er hat alle operativen Informationen, wohin eine Gleitbombe in etwa fliegt. Er hat bestimmte Markierungen und Koordinaten und so, sagt sein Begleiter. 2 russische Gleitbomben erfährt Kommandeur Serhii aus dem Leitstand. In 5 Minuten sollen sie irgendwo in der Stadt einschlagen. Beide sind Soldaten in der Luftverteidigung der 54. Brigade, die Slowjansk verteidigt. Man muss genau hinhören. Ihr habt 4 bis 5 Sekunden, wenn es pfeift. Dann müsst ihr euch hinwerfen, mit dem Gesicht zum Boden. Alltag im ukrainischen Donbass. 15 Kilometer sind es vom Stadtrand zur Front und sie rückt jeden Tag ein kleines Stückchen näher. Für die Stadt heißt das täglicher Beschuss, immer wieder Tote auch unter der Zivilbevölkerung. Der Zugverkehr wurde schon Ende letzten Jahres eingestellt. In den letzten Wochen haben die Angriffe stark zugenommen. Gut 38.000 Zivilisten harren noch in Slowjansk aus. Wie lange noch? Schwer zu sagen, aber noch ist hier halbwegs normales Leben. Die Menschen arbeiten, es gibt Licht und fließend Wasser. Das ist doch wunderbar. Der Luftalarm ist vorbei. Serhis Einheit hat das GPS-Signal der Gleitbomben gestört. Sie sind irgendwo vor der Stadt niedergegangen. Aus dem Lautsprecher ertönt Reklame für einen Pizzalieferdienst. Die Hauptstraßen der Stadt sind mit Fischernetzen bedeckt. Darin sollen sich russische FPV-Drohnen verfangen, die inzwischen auch die äußeren Stadtviertel erreichen. Wir laufen einige Straßen weiter und betreten Milanas Barbershop. Eine junge Frau schneidet einem Mann den Bart. Ich habe viele Klienten. Wenn du arbeitest, dann denkst du an nichts. Klar, vielleicht wenn es knallt. Hier sind neulich die Fenster rausgeflogen, aber ich habe dann neue reinmachen lassen und wir arbeiten weiter. Ja, FPV-Drohnen fliegen rum, in manchen Stadtteilen mehr, hier weniger. Sie jagen zivile Fahrzeuge, fliegen in Häuser, töten Menschen. Wenn es auch hier im Zentrum schlimmer wird, dann müssen wir weg. Aber bisher bleiben wir, je nach Lage. Milana hat ihren Laden vor 4 Jahren eröffnet. Beim Bartschneiden hat sie auch ihren Ehemann kennengelernt. Er kommt aus Bachmut, ist Soldat und hier in Slowjansk stationiert. Obwohl schon einige ihrer Freunde gestorben sind, will die 25-Jährige nicht weg von hier. Sie haben meinen Kindergarten und meine Schule zerstört. Dort sind schon meine Großeltern und meine Eltern hingegangen. Ich dachte, auch meine Kinder werden dorthin gehen. Aber leider nein. Vor dem Barbershop wieder die Lautsprecher. Kinder lachen. 1000 Kinder sind im letzten Jahr in der Geburtsklinik zur Welt gekommen, gibt die Stimme bekannt. Dass sie seit Ende Juni nach russischem Beschuss geschlossen wurde, sagt sie nicht. Halten wir zusammen, das Leben geht weiter. Auch für Valeria. Sie wurde in Slowjansk geboren. Wir treffen sie in einem Café im Stadtzentrum. Sie dient freiwillig als Soldatin und ist Presseoffizierin bei der 30. Brigade. Warum die Menschen hier unter Dauerbeschuss ausharren? Das Risiko ist gerechtfertigt, denn jeder von uns trägt ein Stück Leben in diese Stadt. Wenn wir alle weggehen, dann endet das Leben hier. Solange die Menschen hier sind, gibt es Leben. Wenn die Evakuierung von Zivilisten beginnt, dann blutet eine Stadt aus, sagt sie. Ihre Wohnung liegt in der nahegelegenen Nachbarstadt Kramatorsk, wo ebenfalls noch knapp 50.000 Menschen leben. Dort ist die Situation noch viel schlimmer. Mehrmals täglich wird die Stadt mit Gleitbomben und Drohnen beschossen. Alle haben sich daran gewöhnt. Wir hören die Explosion, wenn wir schlafen gehen. Wir hören die Explosion, wenn wir aufwachen. Man hört ständig diese Dröhnen über der Stadt. Überall, in den Geschäften, an den Tankstellen. Das ist schon wie eine Lebensweise. Das ist der Donbass-Lifestyle. Valeria hat eine zierliche Statur und trägt eine markante Brille. Die olivgrünen Kätzchen auf ihrem Top ergeben ein Muster in Flecktarn. Erst jüngst sei eine Shahed-Drohne in ihrem Wohnblock eingeschlagen, im 6. Stock. Aber sie hatte Glück, denn sie wohnt im 9. Weg will sie trotzdem nicht, sagt sie. Das wird jetzt merkwürdig klingen für sie. Aber ich sterbe lieber irgendwo hier, als mit anzusehen, dass über Slowjansk die russische Fahne gehisst wird. Das könnte ich nicht ertragen. Vor dem Stadtrat erklingt wieder Werbung aus dem Lautsprecher. Pizza auf Rädern. Das Leben geht weiter. Im Donbass-Style.
2: Eine Reportage aus dem Donbass war das von Jerzy Sobota.
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2: Eine Liebesgeschichte aus dem Libanon vor dem Hintergrund von Krieg, Wirtschaftskrise und der großen Frage, lohnt es sich noch, an eine Zukunft in der eigenen Heimat zu glauben? A Sad and Beautiful World, wurde in Venedig mit dem Publikumspreis ausgezeichnet und als libanesischer Kandidat für den Oscar als bester internationaler Film ausgewählt. Anna Wollner über den Streifen, in dem ein magischer Zug eine Rolle spielt.
4: Halt dich jetzt besser irgendwo fest. Der Zug setzt sich nämlich in Bewegung. Schneller und schneller. Tschuk,
8: tschuk, tschuk. Ein alter Eisenbahnwaggon wird für Nino und Jasmina zum magischen Zug. Zu einem Ort, mit dem die beiden Kinder in ihrer Fantasie den Libanon verlassen können. Irgendwohin, wo es sicher ist. Wo die Toten wieder lebendig sind. Wo Familien nicht auseinanderbrechen.
4: Der Zug fährt nach Beirut. Er steigt zum Himmel auf und berührt die Sterne im All. Weit weg vom Libanon.
8: Nino und Jasmina werden am selben Tag in Beirut geboren, nur Sekunden voneinander entfernt. Sie lernen sich als Kinder kennen, verlieben sich, verlieren sich wieder aus den Augen. 25 Jahre später begegnen sie sich durch einen Autounfall erneut. Plötzlich sieht A Sad and Beautiful World fast wie eine klassische romantische Komödie aus.
9: Guter Wein, gutes Essen und Sie werden sehen, die Probleme sind gegessen. Haben Sie noch nie von Chinino gehört? Gut, von mir aus lade ich das ganze Wartezimmer ein. Hey, ihr seid alle eingeladen!
8: Nino, gespielt von Hasana Kiel, besitzt ein Restaurant. Er ist charmant, impulsiv, notorisch optimistisch. Einer, der glaubt, dass man fast jedes Problem mit gutem Essen und genügend Lebensfreude lösen kann. Jasmina, gespielt von Munia Akel, sieht dieselbe Welt vollkommen anders. Sie arbeitet als Wirtschaftsberaterin und will raus aus dem Libanon. Sie liebt ihre Heimat, glaubt aber nicht mehr an eine Zukunft in dem Land. Regisseur Cyril Arie spielt mit den bekannten Gegensätzen zwischen Optimisten und Pessimisten. Aber je länger der Film dauert, desto schwieriger wird es zu sagen, wer der beiden realistischer auf das Land blickt. Der Libanon ist nicht nur Kulisse einer Liebesgeschichte, er wird zum unsichtbaren dritten Partner dieser Beziehung.
4: Ich will nicht, dass du stirbst.
10: Ich bin schon vor langer Zeit gestorben. Du bist für mich mein Ein und Alles. Dieses Leben will ich nur mit dir führen. Ich kann dir...
4: Aber ich nicht. Mein Liebster, glaubst du, ist das wirklich unser Schicksal?
8: Arie erzählt von Krieg und politischer Instabilität, vom wirtschaftlichen Zusammenbruch und von einem Land, das immer wieder aufgebaut wird, um danach in die nächste Krise zu geraten. Das Wohltuende daran, A Sad and Beautiful World ist keine Geschichtslektion. Die große Politik wird hier im Privaten verhandelt. Das Restaurant von Nino bekommt keine Lebensmittel mehr. Wohnraum wird teuer. Entweder geht man oder man bleibt. Arie hält erstmal dagegen. Mit Romantik.
4: Hast du dich nochmal verliebt? Nach mir?
10: Das ist ja eine sehr intime Frage.
4: Wie oft denn?
10: Sollen wir beide kurz zählen?
4: Okay.
10: Okay.
8: Durch die anfängliche Leichtigkeit im Film spürt man die Verschiebung Richtung Realität umso stärker. Der Libanon lässt sich nicht dauerhaft wegromantisieren. Das musste Arie auch während der Dreharbeiten erfahren. Teile des Films wurden 2024 gedreht, während der Krieg zwischen Israel und der Hisbollah eskalierte. Über Beirut waren während der Produktion Drohnen zu sehen und Überschallknalle zu hören. Drehorte mussten aufgegeben werden. Sein Film schöpft aus seinen eigenen Erfahrungen im Libanon, aus einem Land, in dem für seine Generation das Nachdenken über Auswanderung zum Lebensgefühl gehört. Hoffnung bedeutet hier nicht automatisch zu bleiben. Wegzugehen bedeutet nicht automatisch aufzugeben. Am Ende erzählt A Sad and Beautiful World von einer Liebe zu einem Menschen und zu einem Land, die gerade deshalb so kompliziert ist, weil man sehr genau sieht, was einem diese Liebe abverlangt.
2: Anna Wollner über den libanesischen Film A Sad and Beautiful World, der ab morgen im Kino zu sehen ist.
11: Standpunkte.
2: Die USA gehen wieder einmal gegen den Internationalen Strafgerichtshof in Den Haag vor. Diesmal treffen die Sanktionen unter anderem die Präsidentin des Gerichts, die japanische Richterin Tomoko Akane. Die Trump-Regierung wirft dem Gericht vor, Strafverfahren gegen Personen aus Staaten zu betreiben, die die Zuständigkeit des Strafgerichtshofs nicht anerkennen, zum Beispiel Israel oder die USA selbst. Dazu hat unsere Gastkommentatorin Tatjana Haidt, stellvertretende Nachrichtenchefin der Frankfurter Allgemeinen, folgende Meinung.
14: Die Vereinigten Staaten und der Internationale Strafgerichtshof, das war nie eine spannungsfreie Beziehung. Als ein Land mit Weltmacht wollten sich die Amerikaner dem Gericht nicht unterstellen. So sah das schon Bill Clinton. Auch die nachfolgenden Präsidenten blieben skeptisch. Unter Trump hat sich diese Skepsis allerdings zu einem Kreuzzug entwickelt. Die Sanktionen gegen die Präsidentin des Strafgerichtshofs und einen leitenden Anwalt sind die nächsten Schritte in einer bewusst herbeigeführten Eskalation. und sie reihen sich ein in die Missachtung Trumps gegenüber multilateralen Institutionen. Beim Internationalen Strafgerichtshof setzt Amerika auf Abschreckung. Es geht darum, unliebsame Ermittlungen schon im Keim zu ersticken. Denn die USA sind angreifbar, etwa im Vorgehen gegen Drogenboote in der Karibik. Das weiß die Regierung. Freilich, es war und ist ihr gutes Recht, dem Internationalen Strafgerichtshof nicht beizutreten. Aber es ist eines demokratischen Staates unwürdig, Länder unter Druck zu setzen, die das für sich anders entschieden haben. Denn klar ist, die USA wollen nicht nur das Gericht einschüchtern, sondern auch seine Mitgliedstaaten. Beirren lassen dürfen sich diese davon nicht.
2: Die Meinung von Tatjana Haidt, stellvertretende Nachrichtenchefin der FAZ. Ähnlich sieht es Gigi Deppe aus der ARD-Rechtsredaktion. Sie betont die Bedeutung des Strafgerichtshofs, vor allem für die Opfer.
11: Auch wenn seine Verfahren lange brauchen und keineswegs gegen alle ermittelt wird, die es verdient hätten, gäbe es den Gerichtshof nicht, bestünde eine sehr beunruhigende Gerechtigkeitslücke. Die furchtbaren und blutigen Verbrechen, deren wegen einzelne Täter in Den Haag verurteilt wurden, wären sonst vermutlich nicht geahndet worden. Menschen, die in den betroffenen Ländern über das Internet die Gerichtsverhandlungen verfolgen, sind oft sehr berührt und dankbar. Wer in ihre Gesichter gesehen hat, weiß, es muss einen solchen Gerichtshof geben. Er lässt darauf hoffen, dass es die Weltgemeinschaft hinbekommt, ein Mindestmaß an Gerechtigkeit herzustellen. Und das bedeutet, sich nicht irritieren zu lassen, egal wie heftig zwischenzeitlich auch Gegenwind zu spüren ist.
2: Die Meinung von Gigi Deppe aus der ARD-Rechtsredaktion. Auch die Berliner Morgenpost kritisiert das Vorgehen der US-Regierung.
13: Man muss nicht jede Anklage und jede Entscheidung des Gerichts gutheißen, aber das ist kein Grund für die Destruktionspolitik Washingtons. Es ist ja gerade der Sinn des Strafgerichtshofs, dass Völkermord, Kriegsverbrechen und Verbrechen gegen die Menschlichkeit nicht deshalb straflos bleiben dürfen, weil ihre Täter politische Macht besitzen. Die schwersten Verbrechen dürfen nicht straflos bleiben, egal von wem sie begangen werden. Russland, China und leider auch die USA aber boykottieren den Strafgerichtshof, weil sie im Zweifel das Recht des Stärkeren durchsetzen wollen, weshalb die Idee von der Stärke des Rechts für sie enge Grenzen hat. Das ist bitter, aber kein Grund, die Unterstützung für den Gerichtshof aufzugeben.
2: Und die Süddeutsche Zeitung sieht jetzt vor allem Europa in der Pflicht.
13: Es ist eine brüske Herausforderung aller Länder, die sich der internationalen Rechtsordnung unterworfen haben. Die EU und Deutschland bekennen sich ausdrücklich zu ihr. Sie müssen daher vehement gegen die US-Provokation vorgehen. Sie müssen dafür Sorge tragen, dass die Richterin ihr Amt ausüben und das Gericht weiterarbeiten kann.
2: Und das waren die Standpunkte für heute. Zusammengestellt hat sie Johannes Zuber. Mehr als 30 US-Bundesstaaten gegen Instagram und Facebook. Ein großer Prozess hat in Oakland in Kalifornien begonnen. Dabei geht es um den Schutz von Kindern und Jugendlichen davor, süchtig nach Social Media zu werden. Dazu mehr nach den nächsten Nachrichten hier in der ARD-Infonacht.

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1: Um 0 Uhr mit Wolfgang Berger. 4 Jahre nach den Anschlägen auf die Nord Stream Pipeline in der Ostsee ist ein weiterer Verdächtiger festgenommen worden. Der Ukrainer wurde in Kroatien gefasst. Jetzt soll er nach Deutschland ausgeliefert werden. ARD-Terrorismusexperte Holger Schmidt berichtet, was dem Mann vorgeworfen wird.
2: Das ist ein Mann, über den reden wir schon relativ lange, nämlich einer der mutmaßlichen Taucher, der von einem Segelschiff in der Ostsee, Andromeda hieß das, runtergetaucht sein soll zu den Pipelines, 70, 80 Meter tief, und dort mit 1 bis 2 anderen Tauchern die Sprengsätze angebracht haben soll. Und dieser Mann, das ist der Bundesanwaltschaft schon relativ früh gelungen, dem einen Namen zu geben und auch seine Spuren zu finden, zum Beispiel in Polen. Da ist er auch schon mal festgenommen worden auf der Basis eines deutschen Haftbefehls. Und dann haben die Polen ihn aber nicht ausgeliefert. Insofern kann man sagen, der Mann ist ein alter Bekannter und jetzt eben in Kroatien festgenommen worden.
1: US-Präsident Trump will noch in diesem Jahr Nordkoreas Machthaber Kim Jong-un treffen. Details nannte er nicht. Trump bedauerte, dass Nordkorea so wörtlich 57 sehr mächtige Atomwaffen besitze. Er hätte das als amerikanischer Präsident niemals zugelassen, sagte er. Die US-Regierung hatte bislang keine genauen Daten genannt. Das Stockholmer Friedensforschungsinstitut SIPRI schätzte die Zahl im Juni auf rund 60. Zahlreiche Staaten haben die neuen US-Sanktionen gegen den Internationalen Strafgerichtshof in Den Haag verurteilt. Das Gericht selbst warnte davor, die internationale Rechtsstaatlichkeit auszuhöhlen. Aus Brüssel Stefan Stuchlik.
3: Der Strafgerichtshof hat das einen Angriff auf das Völkerrecht genannt. Und genauso nennt es auch die Bundesregierung. Die Bundesjustizministerin Hubig hat gesagt, es sei ein Frontalangriff. Und das sei besonders deswegen bedauerlich, weil die USA ja nach dem Zweiten Weltkrieg mit den Nürnberger Prozessen genau dieses Völkerstrafrecht auf den Weg gebracht hätten. Und es gibt eine geschlossene Reaktion der EU. Die EU-Kommission und der Rat der Mitgliedstaaten stellen sich einmütig hinter die Richterinnen und Richter in Den Haag.
1: Im Norden von Rheinland-Pfalz hat es am Abend schwere Unwetter gegeben. Die Polizei berichtet aus vielen Regionen von Sturmschäden an Gebäuden und umgestürzten Bäumen. Westlich von Koblenz wurden 2 Menschen schwer verletzt. Ein umstürzender Baum hatte sie erfasst. In der Gemeinde Bannbescheid im Westerwaldkreis fiel der Strom aus. Das waren die Nachrichten. Und hier noch das Wetter in Deutschland. Gebietsweise trocken, teilweise kräftige Schauer und ein paar Gewitter. Tiefstwerte 19 bis 10 Grad. Tagsüber im Süden und Nordwesten Schauer, teils Gewitter. An den Alpen längere Regenfälle, sonst oft trocken. Höchstwerte 20 bis 28 Grad. Am Freitag zeitweise sonnig, im Nordwesten und im Süden Schauer und Gewitter, 19 bis 26 Grad. Am Samstag gebietsweise trocken, einzelne Schauer bei 18 bis 26 Grad. 0 Uhr 3.
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4: In Teilen von Thüringen, Sachsen und im Norden Bayerns kommt es zu orkanartigen Böen mit Windgeschwindigkeiten von bis zu 120 Kilometern pro Stunde, zu starkem Regen, Hagel und Gewitter. Vermeiden Sie deshalb den Aufenthalt im Freien. Die A4 Görlitz Richtung Dresden ist zwischen Kodersdorf und Weißenberg wegen einer Nachtbaustelle bis ca. 5 Uhr gesperrt. A5 Karlsruhe Richtung Frankfurt zwischen Bruchsal und Kronau 4 Kilometer Stau. Die A5 Karlsruhe Richtung Frankfurt ist zwischen Dossenheim und Ladenburg wegen Bergungsarbeiten gesperrt. Die A7 Hannover Richtung Kassel ist zwischen Seesen und Echte nach einem Unfall gesperrt. Die A48 Dernbach Richtung Koblenz ist zwischen Dreieck Dernbach und Höher Grenzhausen gesperrt. Die A93 Holledau Richtung Regensburg ist zwischen Raststätte Pendling Ost und Regensburg Süd wegen Bauarbeiten gesperrt. Und auch die A8 München Richtung Salzburg ist zwischen Irschenberg und Bad Aibling wegen Bergungsarbeiten gesperrt. Kommen Sie gut und sicher an Ihr Ziel.
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4: Von NDR Info aus Hamburg mit Klaas Christoffersen. Hallo. Macht Social Media süchtig? Vertreter von mehr als 30 US-Bundesstaaten sind jedenfalls dieser Ansicht und haben den Tech-Konzern Meta verklagt, den Betreiber von Facebook und Instagram. Dabei geht es um den Schutz von Kindern und Jugendlichen. Die Kläger sprechen von 200 Milliarden Dollar, die Meta das Verfahren kosten könnte. Eine Summe errechnet aus Wiedergutmachung für Schäden bei Minderjährigen oder sogar deren Tod. Gestern war Prozessauftakt im kalifornischen Oakland. Und vor dem Gerichtsgebäude demonstrierten Angehörige, die davon überzeugt sind, dass der Tod ihrer Kinder unmittelbar mit den Social-Media-Plattformen von Meta und anderen Anbietern in Verbindung steht.
5: Power does not excuse harm. Profits does not erase the responsibility of big tech.
6: Macht ist kein Freibrief und Profit befreit Big Tech nicht von Verantwortung, ruft Lori Schott. Sie steht vor einem Plakat mit mehr als 130 Namen. Kinder und Jugendliche, die, davon sind die Angehörigen überzeugt, durch Social Media in den Tod getrieben worden sind. Schotts Tochter Annalena hatte Selbstwertprobleme, die Instagram tödlich verstärkt habe, sagt die Mutter. Tausende Klagen von Angehörigen laufen, aber in Oakland geht es jetzt nicht um Einzelfälle. Es geht ums Prinzip. Sie haben eine ganze Reihe von Funktionen entwickelt, die die Anfälligkeit junger Gehirne ausnutzen, um sie dazu zu bringen, immer wieder zurückzukommen. Etwa Instagram Stories, Autoplay und das endlose Scrollen. Und für Kaliforniens Generalstaatsanwalt Rob Bonta ist klar, das ist wirklich Absicht. Um natürlich möglichst viel, möglichst passgenaue und damit teure Werbefläche zu verkaufen. Die Generalstaatsanwälte von Kalifornien, Colorado und New Jersey geben nach den Eröffnungsplädoyers eine Pressekonferenz. Die Verteidigung nicht. Von Meta gibt es schriftliche Statements wie dieses.
7: Die Generalstaatsanwälte mögen es einen wegweisenden Fall nennen. Ihre Vorwürfe sind schwach und unbelegt, ihre finanziellen Forderungen völlig unverhältnismäßig.
6: Die Vertreter der klagenden Bundesstaaten sagen, Meta versucht sich hier in grotesker Weise als das Opfer darzustellen. Das Unternehmen selbst habe die astronomische Zahl von 1,4 Billionen US-Dollar ins Spiel gebracht, hochgerechnet anhand der Zahl junger Nutzer und der maximal möglichen gesetzlichen Geldbußen in Kalifornien, Colorado, Kentucky und New Jersey. Die Kläger selbst nennen eine Größenordnung von 200 Milliarden Dollar für Geldbußen, Wiedergutmachung und Abschöpfung unrechtmäßiger Gewinne. Phil Weiser, Generalstaatsanwalt von Colorado, vergleicht das Verfahren mit Prozessen gegen beispielsweise die Tabakindustrie. Beide Verfahren gehen auf parteiübergreifende Ermittlungen der Bundesstaaten zurück. In beiden Fällen hat der Kongress nicht gehandelt und in beiden geht es um öffentliche Gesundheit und um Marketing an Kinder, das ihrer Gesundheit schadet. Die Verteidigung sagt in ihrem Eröffnungsplädoyer vor Gericht, die Kläger picken sich hier einzelne interne Mails heraus und reißen sie aus dem Zusammenhang. Dass sie eine Handvoll Accounts von unter 13-Jährigen gefunden haben, das ignoriert die Anstrengungen Metas, Jugendliche zu schützen. Und überhaupt, warum sorgen nicht die App Stores dafür, dass die Jüngeren entsprechende Apps erst gar nicht auf ihre Handys laden können? Ich will kurz klarstellen, wer hier die Opfer sind. Meta ist nicht das Opfer. Meta ist der Täter. Die Kinder, ihre Familien und Eltern, sie sind die Opfer. Meta ist nicht das Opfer. Und Meta ist nur das erste Unternehmen, das vor Gericht steht. Das Ganze ist ein branchenweites Problem. Viele dieser gefährlichen Funktionen gibt es nicht nur bei Meta. Und wir haben inzwischen auch TikTok verklagt. Wenn es nach dem kalifornischen Generalstaatsanwalt geht, kommen auch Snap und YouTube noch an die Reihe. Für Lori Schott vielleicht kein Trost, aber Genugtuung.
5: No company, no matter how wealthy, no matter how influential.
6: Keine Firma, egal wie reich, machtvoll oder wie unantastbar sie sich fühlt, sollte über der Wahrheit, dem Recht und unseren Kindern stehen.
5: The law and our children.
4: Sagt die Mutter eines Kindes, dessen psychische Probleme, wie die Frau sagt, durch Social-Media-Nutzung verstärkt wurden und das schließlich starb. Unser Korrespondent Reinhard Spiegelhauer berichtete. Es geht bei dem großen Prozess gegen Meta also um Kinder und Jugendliche. Und die sind besonders gefährdet. Zu diesem Ergebnis kommt der Psychologe Jürgen Margraf, Professor an der Ruhr-Universität Bochum. Er hat eine groß angelegte Erhebung dazu durchgeführt, wie Social Media wirkt. Meine Kollegin Birgit Langhammer vom NDR hat mit Jürgen Margraf gesprochen. Wie äußert sich die Gefahr für junge Menschen?
8: Das ist wie bei anderen Süchten tatsächlich auch. Man spricht hier von Verhaltenssüchten, weil ja keine Substanz eingenommen wird. Sie müssen immer mehr haben, um den gleichen Effekt zu erzielen. Sie machen mehr, als sie eigentlich vorhaben und sie haben Entzugssymptome. Bei sozialen Medien spricht man von FOMO, Fear of Missing Out, ich könnte was verpassen. Und wir haben so Versuche gemacht, wo wir den Leuten gesagt haben, mach doch mal weniger. Und dann haben die in der ersten Woche ganz ordentlich FOMO gehabt. Aber in der zweiten Woche ging es ihnen schon deutlich besser.
9: Wir hören ja immer in Befragungen, dass sich die Zeit, die Menschen generell in Social Media oder am Handy verbringen, auf mehrere Stunden am Tag inzwischen schon ausgeweitet hat. 3 bis 4 Stunden. Sind da jetzt junge Menschen stärker gefährdet? Gibt es bestimmte Gruppen junger Menschen, die besonders anfällig sind?
8: Es sind junge Menschen tatsächlich noch ein bisschen mehr als die Älteren. Die Alten, so wie ich, die sind etwas weniger. Es ist so, wenn Sie einsam sind, dann hängen Sie sich vielleicht noch mehr ans Telefon gucken und scrollen. Da sind Sie ein bisschen mehr gefährdet. Es scheint so zu sein, dass die Auswirkungen bei Mädchen etwas schlimmer sind als bei Jungs. Aber es ist durch die Bank insgesamt ein Riesenproblem. Und die Zeiten, je nachdem, welche Studie Sie anschauen, das liegt so um die 300 Minuten am Tag. Wenn Sie die Leute auf dem Smartphone und davon 200 auf den Social Media.
9: Also wirklich ein langer Zeitraum. Jetzt geht es ja eben gerade darum, dass es heißt, dass Social Media ja eben bewusst abhängig macht, beziehungsweise je länger man eben scrollt, desto mehr verdienen die Konzerne. Muss man aber auch vielleicht bei der Interpretation von Nutzungsdauer und psychischen Problemen auch vorsichtig sein? Gibt es da Bereiche, wo Sie sagen, das lässt sich aber nicht 1:1 umsetzen?
8: Also natürlich muss man vorsichtig sein und einfach nur zu sagen, das hängt irgendwie zusammen, heißt noch nicht, dass es auf das eine wirklich die Ursache des anderen ist. Aber inzwischen ist es über jeden Zweifel hinaus belegt, dass der Zusammenhang sehr stark und sehr eng ist. Und es gibt auch tatsächlich richtige Nachweise, dass es ein kausaler Zusammenhang ist. Das heißt, dass mehr Social Media zu mehr psychischen Problemen führt. Man sieht auch in manchen Subgruppen besonders schlimme Entwicklungen. Wir haben gegen den Trend zum Beispiel eine Zunahme von Suizidalität bei jungen Leuten und insbesondere bei den Mädchen. In Nordamerika war das erst da und jetzt folgen wir da. Da ist der Effekt noch stärker. Es sind ganz erschreckende Zahlen, die es da gibt. Ausnahmen gibt es natürlich auch. Es gibt Menschen, für die das besser ist. Also wenn Sie sagen, wenn wir mit 82 jetzt sehr, sehr einsam sind und alle Ihre Freunde sind schon mehr oder minder weg drumherum und jetzt können Sie plötzlich mit diesem Instrument irgendwie an der Welt teilhaben, dann kann das auch für Sie was Positives sein. Aber das sind die Ausnahmen. Die Regel ist leider, dass es eine negative Auswirkung hat. Und wenn Sie sich einschränken, geht es Ihnen besser.
9: Das haben Sie eingangs ja schon angesprochen, Herr Professor Markgraf. Also wir hören ja auch immer wieder Digital Detox, echte Freunde, Vereine, Sport. Aber jeder, der schon mal versucht hat, Teenager vom Handy weg

0: darauf aufbauen, Leute abhängig zu machen. Wenn sie intern über Daten verfügen, die auch ganz klar zeigen, dass sie da Bescheid wissen und dass sie das absichtlich tun, und wenn sie das nach außen leugnen. Und das trifft nach allem, was man weiß und nach den Aussagen sogenannter Whistleblower auf Meta ganz besonders zu.
1: Was halten Sie also auch von diesem großen Meta-Prozess? Sie haben es gesagt, die lange Konsumzeit ist einfach das Geschäftsmodell. Glauben Sie, man kann große Konzerne dazu bringen, eben Algorithmen wieder anders zu programmieren?
0: Das Rechtswesen, mindestens in Rechtsstaaten, ist unsere letzte Hoffnung. Wir haben das Gefühl, dass zumindest in Nordamerika Geld alles Mögliche macht, auch Geld natürlich Wählerstimmen kauft. Aber noch scheint Geld nicht so ganz direkt Gerichtsentscheidungen zu kaufen. Also die letzte Bastion, bei der dort ein Aufhalten dieser Überreichen möglich ist. Und ich glaube, dass das der Weg ist, der gegangen werden muss. Meta ist ja auch schon zu eigentlich riesig hohen Strafen verurteilt worden. Aber die Gewinne sind noch so viel größer, dass sie das ganz leicht wegstecken. Jetzt ist die neue Entwicklung, dass es auch Vorschriften gibt, den Algorithmus umzuprogrammieren. Da kann sich ein Riesenkonzern, der eine Heerschar von Anwälten beschäftigt, noch ein paar Jahre dagegen wehren. Aber auf Dauer wird das nicht gehen, wenn es gelingt, nachzuweisen, dass es da einen kausalen Zusammenhang gibt. Und wenn es gelingt, nachzuweisen, dass das ein bewusstes Handeln auf Seiten dieses Konzerns ist.
2: Sagt Jürgen Markgraf von der Ruhr-Universität Bochum zur Social-Media-Sucht bei Kindern und Jugendlichen.
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2: Um gleich 0.15 Uhr. Am Sozialstaat wird derzeit viel herumgeschraubt. Politiker sprechen auch viel über ihn. Schon länger auf dem Tisch liegt ein Papier, das Sozialministerin Baas bei einer Expertenkommission in Auftrag gegeben hatte. Der Vorschlag, aus Steuern finanzierte Leistungen, zum Beispiel das Kindergeld, mit anderen Leistungen zusammenzulegen. Gestern hat die Arbeiterwohlfahrt eine Studie mit demselben Grundgedanken vorgestellt, in Auftrag gegeben beim IFO-Institut. Dabei setzt dieses Konzept aber eigene Akzente. Helfen soll es vor allem gegen Armut und dabei Arbeitsanreize geben. Das allerdings würde auch mehr als 5 Milliarden Euro zusätzlich kosten. In Berlin hat Dagmar Pepping bei der Präsentation der Studie zugehört.
4: Lukas Hochscheid von der Arbeiterwohlfahrt stellt dem Sozialstaat in Deutschland ein denkbar schlechtes Zeugnis aus.
5: Unser Sozialstaat ist zu komplex, er ist zu bürokratisch, seine Leistungen sind unzureichend aufeinander abgestimmt, unterstützt nicht verlässlich vor Armut und gesellschaftlichem Ausschluss.
4: Ähnlich kritisch hatte sich im Januar auch die Sozialstaatskommission eingelassen, die von der Bundesregierung eingesetzt worden war. In ihrem Bericht hatten die Experten 26 konkrete Empfehlungen aufgelistet, wie man den Sozialstaat modernisieren sollte. Einer der Kernpunkte, die Zusammenlegung von steuerfinanzierten Sozialleistungen wie Grundsicherung, Wohngeld und Kinderzuschlag. Sehr mutig und sehr weitreichend, so lobt der AWO-Vertreter Hochscheid die Vorschläge der Kommission und präsentiert ein Konzept seines Wohlfahrtsverbandes, wie eine solche Bündelung aussehen könnte.
5: Wir werben, wie auch die Sozialstaatskommission, für eine einzige Leistung mit einem einheitlichen Einkommensbegriff. Diese neue Leistung, sie tritt an die Stelle von Kinderzuschlag, Wohngeld und dem Grundsicherungsgeld. Alle erwerbsfähigen Menschen, also die finanzielle Unterstützung benötigen, sollen in Zukunft diese neue Leistung erhalten.
4: Gepaart werden soll diese neue einzige Leistung mit einem sogenannten Erwerbsbooster. Ein finanzieller Anreiz, eine sozialversicherungspflichtige Beschäftigung aufzunehmen. Konkret 100 Euro für jede Person im Haushalt, die ein Erwerbseinkommen oberhalb der Minijobgrenze hat. Für Alleinerziehende soll es einen zusätzlichen Freibetrag geben, wenn ihr Einkommen auf die neue Sozialleistung angerechnet wird. Laut Berechnungen, die das IFO-Institut im Auftrag der AWO erstellt hat, könnten die untersten Einkommensgruppen im Schnitt 515 Euro mehr im Jahr zur Verfügung haben.
6: Besonders profitieren Alleinerziehende und Familien mit Kindern. Die Armutsrisikoquote sinkt um 0,9 Prozentpunkte,
4: sagt Maximilian Blömer vom IFO-Institut, der die Studie geleitet hat. Derzeit liegt die Armutsquote in Deutschland bei rund 16%. Der Ökonom Blömer sieht noch einen positiven Effekt.
6: Zudem ist der Reformvorschlag so ausgestaltet, dass er insgesamt die Arbeitsanreize eher stärkt. So haben wir hier ein Plus an Arbeitsstunden im Umfang von 188.000 Vollzeitäquivalenten. Gleichzeitig würde die Arbeitslosigkeit reduziert werden, weil einige Personen aus Arbeitslosigkeit in die neue existenzunterstützende Leistung wechseln würden.
4: Trotz dieser erwarteten positiven Effekte verursacht der Reformvorschlag zusätzliche Kosten. Knapp 5,4 Milliarden Euro pro Jahr. Viel

0: Geld, das weiß auch Lukas Hochscheid von der Arbeiterwohlfahrt und macht einen Vorschlag zur Gegenfinanzierung. Die Besserstellung für wohlhabende Familien über Steuerfreibeträge für Betreuung, Erziehung und Ausbildung gegenüber dem Kindergeld könnte abgebaut werden.
1: Wenn man diese Lücke schließen würde, sodass wohlhabende Familien auch nur die Entlastung bekommen, die andere Familien über das Kindergeld bekommen, dann könnte man schon über 3 Milliarden Euro einsparen.
0: Dann wäre man auf einem guten Weg, um die 5,4 Milliarden Euro für den AWO-Reformvorschlag aufzubringen, so Hochscheid.
2: Hauptstadtkorrespondentin Dagmar Pepping berichtete. Auch nach dem Waffenstillstand im Gazastreifen fliegt die israelische Armee dort beinahe täglich Angriffe. Zuletzt wurde zum Beispiel von gestern gemeldet, dass bei einem Angriff auf eine Polizeistation 9 Menschen im Gazastreifen in der Stadt Gaza wieder getötet wurden. Es sterben also täglich Menschen. Israel rechtfertigt sich damit, Mitglieder der Terrororganisation Hamas zu bekämpfen, so auch im Fall des Angriffs auf eine Polizeistation. Und aber noch viel weiter, und wenn man sich das Völkerrecht und die Menschen- und Grundrechte anschaut, eindeutig zu weit, geht Israels Minister für nationale Sicherheit Itamar Ben-Gvir. Er hat in einem Podcast gefordert, jeden Tag 30 bis 40 Menschen im Gazastreifen gezielt zu töten. Die deutsche Bundesregierung war bisher zögerlich, Sanktionen gegen den rechtsextremen Minister zu verhängen, aber die Kritik kommt jetzt auch vom Kanzler, Katrin Aue.
3: Jetzt äußert sich auch der Kanzler. Aus dem Urlaub lässt er seinen stellvertretenden Pressesprecher Sebastian Hille ausrichten, was er von den Äußerungen des israelischen Polizeiministers Itamar Ben-Gvir hält.
4: Der Bundeskanzler verurteilt die menschenverachtenden, völkerrechtswidrigen Appelle von Minister Ben-Gvir scharf. Sie sind nicht hinnehmbar.
3: Der rechtsextreme Minister, bekannt für Provokationen und Hassbotschaften, hatte sich in einem Podcast über den Militäreinsatz Israels im Gazastreifen geäußert. Hier eine Übersetzung.
5: Ich denke, wir müssen im Gazastreifen gezielte Tötungen durchführen, jede Nacht 30, 40 ausschalten. Nicht nur diejenigen, die uns jetzt gefährden. Nein, dort gibt es Leute, die keine menschlichen Wesen sind. Sie sollten nicht leben.
3: Das geht deutlich zu weit, findet auch Außenminister Johann Wadephul. Er nennt die Äußerungen unsäglich und völlig inakzeptabel. Aber was folgt daraus? Sowohl der Sprecher des Kanzlers als auch Wadephul verweisen auf die EU. Anfang September treffen sich die EU-Außenminister in Irland.
6: Die Europäische Union ist die Ebene, auf der wir bisher gehandelt haben. Und die Bundesregierung ist weiterhin der Auffassung, dass wir dort gemeinsam tätig werden sollten.
3: Seit Jahren wird auf EU-Ebene darüber verhandelt, ob Ben-Gvir sanktioniert werden soll. Denkbar wäre etwa eine Einreisesperre oder das Einfrieren von Vermögen. Aber die Entscheidung muss einstimmig fallen. Und Deutschland hat bislang nicht den Ruf, da entschieden voranzugehen. Einige EU-Mitgliedstaaten haben währenddessen eigene Maßnahmen ergriffen. Frankreich, Slowenien, Irland und Spanien haben Einreisesperren gegen den radikalen Politiker verhängt. Neben Ben-Gvirs Äußerungen sorgt ein weiterer Vorgang für Kritik der Bundesregierung. Das sogenannte Siedlungsprojekt E1. Israels Regierung will ein strategisch wichtiges Gebiet östlich von Ost-Jerusalem bebauen lassen. E1 würde das Westjordanland in 2 Teile teilen und damit eine Zwei-Staaten-Lösung in noch weitere Ferne rücken lassen. Lange war E1 nur ein Plan, aber jetzt hat die israelische Regierung die ersten 1200 Wohnungen ausgeschrieben. Johann Wadephul dazu.
6: Die Bundesregierung lehnt diesen völkerrechtswidrigen Schritt und jede Annexionspläne ab. Wir rufen die israelische Regierung erneut auf, die Planungen für E1 zu stoppen und den Siedlungsbau im Westjordanland einzustellen.
3: Auch der Kanzler erklärt über seinen Sprecher, er verfolge die Ausschreibung der Wohnungen für das Siedlungsprojekt mit großer Sorge. Er sei darüber weiterhin mit Israels Premierminister Netanyahu im, Zitat, kritischen Austausch. Siedlungsbau und Äußerungen eines rechtsextremen Ministers. Deutschlands Haltung zu Israel steht wieder mal auf dem Prüfstand.
2: In Deutschland kostet Strom im europäischen Vergleich relativ viel, zurzeit 22 Cent pro Kilowattstunde. Das zwingt insbesondere Industrieunternehmen, die viel Strom für die Produktion brauchen, sich zu überlegen, wie sie effizienter mit Energie umgehen. Zum Beispiel eine Firma im Landkreis Weilheim-Schongau in Bayern. Sandra Lohse war zu Besuch in der Werkshalle.
7: Ein giftgrün blitzender Laserstrahl fährt im Zickzackmuster über ein Blech. Von links nach rechts, dann eine Kurve und wieder zurück. Markus Eirenschmalz schaut vor einer Scheibe seinem Laserschneider zu. Rund 20 solcher Maschinen hat die Firma Eirenschmalz.
8: So eine Maschine, die braucht richtig Strom. Also wir wollen ja unser Blech schneiden. Um das Blech zu erwärmen, brauchen wir natürlich sehr viel Energie. So eine Maschine braucht zwischen 45 und 80 kW an Strom pro Stunde.
7: Zum Vergleich, ein Einfamilienhaus braucht 10 bis 15 Kilowatt am Tag. Der Mittelständler aus Schwabsäuen im Landkreis Weilheim-Schongau fertigt kleine Blechteile. Kantig, rund, gebogen. In der Produktionshalle blitzen silberne Blechteile aus allen Ecken. Die kommen später in Traktoren oder zum Beispiel in Verpackungsmaschinen für Käse. Ein weltweites Geschäft für die oberbayerische Firma. Aber, sagt Markus Eirenschmalz,
8: die Teile müssen permanent an den Strompreis irgendwo angepasst werden. Und somit ist natürlich da wahnsinnig viel Verwaltung und Arbeitsaufwand im Hintergrund.
7: Der Strompreis ist in Deutschland vergleichsweise hoch. Die Firma Eirenschmalz wollte sich davon unabhängiger machen. Wie? Um das zu zeigen, muss Markus Eirenschmalz einmal über die Straße in Schwabsäuen. Ein LKW ist gerade angekommen, beladen mit Holzhackschnitzeln aus dem Sachsenrieder Forst. Die Hackschnitzeln müssen jetzt erstmal trocknen und gehen dann in die Holzvergasung.
8: Aus dem Holzgas erzeugen wir dann Strom und Wärme. Die Wärme geht dann eben in einen großen Pufferspeicher und wird abgerufen, sobald eben irgendein Wärmeverbrauch die Wärmeenergie benötigt. Und der Strom geht direkt eben in unsere Produktion.
7: Außerdem hat die Firma noch PV-Anlagen auf dem Dach. Mittlerweile hat es Markus Eirenschmalz geschafft, dass die Firma 90% ihres Energiebedarfs selbst decken kann. Ein Modell auch für andere Unternehmen? Gerade kleine Firmen tun sich schwer, sagt Gregor Zöttl. Er ist Professor für Industrieökonomik und Energiemärkte an der Friedrich-Alexander-Universität in Nürnberg.
9: So ein Mix aus bei Unternehmen, bei denen das passt, sich selbst zu versorgen, aber auch eine wirklich zuverlässige, kostengünstige Stromversorgung auf einer nationalen Ebene, das ist ein wichtiger Mix, den man finden muss aus politischer Sicht.
7: Klar ist, ein Konzept wie in Schwabsäuen ist nicht für alle umsetzbar. Die Firma Eirenschmalz hat dafür als besonders energieintensives Unternehmen vor kurzem den Bayerischen Energiepreis bekommen.
2: Eine durchaus nachhaltige und selbstversorgende Stromversorgung in einer Fabrik in Bayern, Sandra Lose berichtete.
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11: Mit Moritz Kühn und abgezockten deutschen Hockeydamen. Sie haben bei der WM in Belgien und den Niederlanden das frühe Vorrundenaus abgewendet. Im Endspiel um den Einzug in die zweite Turnierphase gab es einen 3:1 Erfolg gegen die USA. Auch die deutschen Hockeyherren haben die Vorrunde überstanden, da stand aber schon vor dem 1:1 Unentschieden gegen Frankreich zum Abschluss der ersten Gruppenphase fest. Ja, wie geht's jetzt weiter? Die Antwort kommt von unserer Kollegin Christina Schröder.
12: Bei dieser WM ist es ja erstmals so, dass es nach der Gruppenphase nicht direkt in die K.O.-Runden geht, sondern eine zweite Gruppenphase ansteht. Das bedeutet, bei den Männern bilden die beiden Gruppenersten, Deutschland und Belgien, mit zwei weiteren Teams eine neue Gruppe. Dabei wird aber das Ergebnis gegen den bereits aus der Vorrunde bekannten Gegner mitgenommen. Deutschland spielt also nicht noch einmal gegen Belgien, sondern hat mit dem 1:0 aus der Vorrunde bereits 3 Punkte auf dem Hauptrundenkonto. Nach dieser Hauptrundenphase ziehen die beiden Gruppenersten dann ins Halbfinale ein. Die deutschen Hockeyfrauen haben es ebenfalls in die nächste Runde geschafft. Als Zweiter hinter Argentinien geht's in die nächste Gruppenphase. Die Danas nehmen nach der Vorrundenpleite gegen Argentinien allerdings 0 Punkte mit in die Hauptrunde.
11: Ja, das sind keine so guten Voraussetzungen. Damit heißt das Motto für die deutschen Hockeydamen: Verlieren verboten. Am Samstag geht es in der Hauptrunde zunächst gegen den Sieger der Gruppe C, entweder Belgien, Spanien oder Irland. Um WM-Medaillen geht es gerade auch für die Reitasse in Aachen. Die Bilanz bislang aus deutscher Sicht: 13 Medaillen, darunter 6 goldene. Unter anderem konnten sich ja das deutsche Dressurteam und Vielseitigkeitsreiter Michael Jung den WM-Titel sichern. Nun gab es den Auftakt für die Springreiter und der verlief aus deutscher Sicht richtig gut. Markus Tepper.
13: Das Quartett von Bundestrainer Otto Becker ritt bei der ersten von 3 Teilprüfungen auf Platz 1 vor Belgien und den USA. Im Zeitspringen blieben Markus Ening auf Coolio, Sophie Hinners mit Sinclair und Daniel Deusser im Sattel von Othello fehlerfrei. Ausgerechnet der Europameister Richard Vogel leistete sich auf seinem Pferd United Touch einen Abwurf und lieferte damit das Streichergebnis, weil nur die 3 besten Resultate in die Mannschaftswertung einfließen. Im Einzel führt der Franzose Julien Epaillat. Sophie Hinners liegt als beste Deutsche auf Platz 4.
11: Heute gibt's Teil 2 und das große Finale in der Teamwertung steigt dann am Freitagabend unter Flutlicht. Die Radprofis bei der Deutschlandtour sind nur bei Tageslicht unterwegs. Zum Auftakt waren sie in Bad Orb, östlich von Frankfurt am Main zu Gast. Es gab ein Zeitfahren über 2,6 Kilometer und da hatte der Tour de France Dritte Isaac Del Toro die Nase vorn. Holger Gersgaard berichtet.
10: Der Mexikaner war ganz am Ende auf trockenen Straßen unterwegs und hatte es letztlich leichter als der lange führende Franzose Paul Magnier. Der Sprintspezialist, der am Sonntag das wichtigste deutsche Eintagesrennen in Hamburg gewonnen hatte, fuhr auf regennassen Straßen nicht einmal 2 Sekunden langsamer. Aber Del Toro ist der Sieger, ein Teamkollege des deutschen Zeitfahrmeisters Nils Polit, der bei seiner Körpergröße auch nicht gerade im Vorteil war.
14: Ja, es war natürlich sehr, sehr schwer, gerade der erste Teil. Tricky Kurven damit dabei, man wusste nicht, ob man voll durchfahren kann oder nicht. Ich wollte jetzt kein Risiko gehen und habe ein bisschen mehr gebremst, aber trotzdem war es natürlich schon noch ein schneller Parcours.
10: Den Nils Polit auf Platz 12 absolvierte. Schneller war nur ein Deutscher, nämlich der sehr talentierte erst 22-jährige Tobias Müller. Der Juniorenweltmeister mit dem Bahnvierer schaffte es als Zehnter in die Top 10.
15: Hatte eigentlich auf ein gutes Ergebnis auch gehofft. Dass er am Ende Top 10 wird, ist auf jeden Fall echt gut und ich bin sehr zufrieden.
10: Noch zufriedener natürlich der Sieger des Tages. Isaac Del Toro, der ja auch glänzend klettern kann, ist nicht nur der erste Profi im Spitzenreitertrikot dieser Tour, sondern jetzt auch der große Favorit auf den Gesamtsieg.
11: Heute steht dann die erste von 4 Etappen auf dem Terminplan. Es geht ab 11.20 Uhr von Bad Orb nach Schwäbisch Hall. Die Streckenlänge rund 215 Kilometer. Die Deutschlandtour ist das wichtigste deutsche Etappenrennen im Straßenradsport. Zum Schluss noch diese Meldung. Basketballstar Satu Sabali kann bei der WM in ihrer Heimatstadt Berlin nicht dabei sein. Grund: die Folgen einer Gehirnerschütterung. Sie hat seit dem 24. Juni nicht mehr gespielt. Die Basketball-WM der Frauen startet am 4. September und wird in Berlin ausgetragen.
2: Und das war der Sport mit Moritz Kühn.

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1: Um 0.30 Uhr mit Wolfgang Berger. Im Zusammenhang mit den Sprengstoffanschlägen auf die Nord Stream Pipeline in der Ostsee ist in Kroatien ein weiterer Tatverdächtiger festgenommen worden. Der Ukrainer war im vergangenen Herbst bereits in Polen gefasst, aber nicht an Deutschland ausgeliefert worden. Aus Berlin Manuel Bewarda.
2: Dieser Mann soll einer dieser Taucher gewesen sein. Es handelt sich um einen Ukrainer, einen Mit-40er, der mit seiner Familie zuletzt in Polen lebte und der jetzt an der Adriaküste in Kroatien in Pula festgenommen wurde. Wir wissen nicht genau, wie diese Festnahme abgelaufen ist. Wir haben mit seinem damaligen Anwalt telefoniert, der versucht, Kontakt zu ihm aufzunehmen. Der sagt auch nur, er weiß, also der Mann, der Ukrainer wusste, dass wenn er das Land verlässt, wenn er Polen verlässt oder wenn er die Ukraine verlässt, dass die Gefahr besteht, weil es diesen Haftbefehl gibt, dass er festgenommen wird. Also wissen wir nicht, warum der Mann sich in diese Gefahr begeben hat.
1: Bundeskanzler Merz hat die Äußerungen des israelischen Sicherheitsministers Ben-Gvir über gezielte Tötungen von Palästinensern scharf verurteilt. Sie seien menschenverachtend, völkerrechtswidrig und nicht hinnehmbar, sagte ein Regierungssprecher im Auftrag des Kanzlers. Die EU-Außenminister würden auf ihrer nächsten Sitzung Anfang September über das Thema Sanktionen gegen radikale Politiker beraten. Ben-Gvir hatte dazu aufgerufen, im Gazastreifen jede Nacht 30 bis 40 Palästinenser zu töten. Bei israelischen Luftangriffen im Gazastreifen sind mindestens 10 Menschen getötet worden, 15 weitere wurden verletzt. Getroffen wurde unter anderem eine Polizeistation. Aus Tel Aviv, Julia Ley.
3: Die israelische Armee teilte auf X mit, Ziel der Angriffe seien 2 Hamas-Kommandeure gewesen. Einer davon soll am Massaker der Hamas am 7. Oktober beteiligt gewesen sein. Die islamistische Hamas hingegen schreibt in einer Mitteilung, die Angriffe hätten vor allem Mitarbeiter der Polizei getroffen. Trotz der Waffenruhe, die seit Oktober 2025 eigentlich zwischen Israel und der Hamas gilt, kommt es immer wieder zu tödlichen Angriffen im Gazastreifen. Laut den Vereinten Nationen wurden dabei bisher fast 1.300 Palästinenser getötet. Regelmäßig sind darunter auch Zivilisten.
1: Das Bundeswirtschaftsministerium hat die Gashändler aufgefordert, ihre Speicher zu füllen. Es sei ihre Aufgabe, für den Winter vorzusorgen, sagte eine Sprecherin des Ministeriums. Derzeit sind die Gasspeicher in Deutschland nur zur Hälfte gefüllt, vermutlich wegen der aktuellen Marktlage. Der Iran-Krieg und die Sperrung der Straße von Hormus haben die Preise in die Höhe getrieben. Das könnte Händler aktuell davon abhalten, mehr Gas einzulagern. Das Wetter in Deutschland. Gebietsweise trocken, teilweise kräftige Schauer und ein paar Gewitter. Tiefstwerte 19 bis 10 Grad. Tagsüber im Süden und Nordwesten Schauer, teils Gewitter. An den Alpen längere Regenfälle, sonst oft trocken. Höchstwerte 20 bis 28 Grad. Am Freitag zeitweise sonnig, im Nordwesten und im Süden Schauer und Gewitter. 19 bis 26 Grad. Am Samstag gebietsweise trocken, einzelne Schauer bei 18 bis 26 Grad. Das waren die Nachrichten.
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4: Eine amtliche Gefahrenmitteilung für Laubach-Wetterfeld. Aufgrund eines Gasaustritts werden Anwohner in einem Radius von 200 Metern um die Ruppertsburger Straße aufgefordert, den Bereich unmittelbar zu verlassen. Das örtliche Dorfgemeinschaftshaus ist als Betreuungsstelle vorgesehen. Werfen Sie keine brennenden Zigaretten und Streichhölzer weg. Und in Teilen von Thüringen und Sachsen kommt es zu orkanartigen Böen mit Windgeschwindigkeiten von bis zu 120 km/h, starkem Regen, Hagel und Gewitter. Vermeiden Sie deshalb den Aufenthalt im Freien. Die A4 Dresden Richtung Chemnitz ist zwischen Berbersdorf und Hainichen nach einem Unfall gesperrt. Die A5 Karlsruhe Richtung Frankfurt ist zwischen Dossenheim und Ladenburg wegen Bergungsarbeiten gesperrt. Die A7 Hannover Richtung Kassel ist zwischen Seesen und Echte nach einem Unfall gesperrt. Die A8 München Richtung Salzburg ist zwischen Irschenberg und Bad Aibling wegen Bergungsarbeiten gesperrt. Und auch die A48 Dernbach Richtung Koblenz ist aktuell zwischen Dreieck Dernbach und Höhr Grenzhausen gesperrt.
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4: Mit Klaas Christoffersen. Die großen Flüsse in Deutschland führen so wenig Wasser wie teilweise noch nie. Es ist so wenig, dass sie als Verkehrswege größtenteils ausfallen, wie zum Beispiel der Rhein. Da kann auch ein bisschen Regen, wie er diese Woche gefallen ist, nichts ändern. Das Niedrigwasser in den Flüssen kam allerdings nicht überraschend. Der Trend, der zeigte in den letzten Jahren bei den meisten Gewässern in genau diese Richtung. Das zeigen bisher unveröffentlichte amtliche Messdaten, die die Kolleginnen und Kollegen aus der WDR-Wissenschaftsredaktion Quarks ausgewertet haben. Marie Eickhoff hat für ihren Bericht darüber auch mit einem zuständigen Verwaltungsbeamten gesprochen.
5: Wir sind Niedrigwassersituationen gewohnt, aber so eine Extreme, wie wir sie natürlich dieses Jahr vorfinden, hatten wir bisher noch nicht.
6: Thomas Rosenstein ist gerade ein vielgefragter Gesprächspartner. Er arbeitet bei der Generaldirektion Wasserstraßen und Schifffahrt. Das ist die Bundesbehörde, die darauf achtet, dass der Güterverkehr auf den Wasserstraßen in Deutschland läuft. Und aktuell läuft da wenig. Prinzipiell ist das nicht ungewöhnlich, sagt der Hydrologe Dr. Andreas Marx vom Helmholtz-Zentrum für Umweltforschung.
7: Niedrigwasser ist ja was regelmäßig auftritt. Es geht ja um extreme Niedrigwasserereignisse, die dann Auswirkungen hatten, zum Beispiel auf die Binnenschifffahrt. Die sind in den vergangenen Jahren schon immer wieder mal aufgetaucht.
6: Tatsächlich ist vor allem die Elbe stark betroffen. Vor 50 bis 60 Jahren gab es im Durchschnitt weniger als 30 Niedrigwassertage pro Jahr. Heute sind es über 120. An der Donau, der Oder und der Weser sind die Entwicklungen ähnlich. Nur am Rhein hat sich die Zahl der Niedrigwassertage kaum erhöht. Das ist allerdings kein gutes Zeichen, erklärt Marx.
7: Der Rhein ist geprägt davon, wird gespeist auch in den Sommermonaten normalerweise von Wasser, das aus den Alpen kommt, von Gletscherwasser.
6: Normalerweise, doch die Gletscher schmelzen durch den Klimawandel. Der Klimawandel gleicht kurzfristig ein Problem aus, das er an anderer Stelle verursacht. In diesem Jahr hat das aber nicht gereicht, wie die Situation am Rhein zeigt. Dabei wird das absehbar, sagt Marx.
7: Also interessant ist für mich, wir reden immer während des Sommers über Niedrigwasserphasen und wir reden immer während Hitzewellen darüber.
6: Dabei lässt sich extremes Niedrigwasser im Vergleich zu anderen Extremwetterlagen relativ gut vorhersagen. Es hängt vor allem damit zusammen, wie viel es von November bis April regnet, also im Herbst und Winter. Das war dieses Mal weniger als sonst, sodass Niedrigwasser zu erwarten war. Offen bleibt nur, wann es auftritt. Das erschwert die Planung für Unternehmen, die Waren über die Flüsse transportieren. Die Datenanalyse durch Quarks zeigt, dass sich die Phasen verlängern, vor allem nach vorne. Im Mai oder Juni kam Niedrigwasser früher praktisch nie vor. Heute sind es Risikomonate. Um langfristig etwas gegen Niedrigwasser zu tun, muss das Wasser übers Jahr besser in der Landschaft gehalten werden, damit die Grundwasserspeicher im Sommer voller sind.
4: Ein Beitrag von Marie Eickhoff.
0: Wirtschaft.
4: Man wacht morgens auf, das Bett fühlt sich klamm an und erholt ist man auch nicht wirklich. Gerade in diesem Sommer geraten Schlafzimmer schnell zur Tropenzone. Wie Sie Matratze, Bettdecke und Bettwäsche nach heißen Nächten richtig pflegen und für mehr Hygiene und besseren Schlaf sorgen, das erzählt jetzt Anne Bayer aus der ARD-Verbraucherredaktion.
8: Heiße Sommernächte. Für viele bedeutet das schlechter Schlaf. Nicht nur wegen dieser hier, sondern vor allem, weil man mehr schwitzt. Bis zu einem Liter Flüssigkeit kann ein Mensch in einer Nacht verlieren.
9: Man schwitzt halt einfach. Wir haben das Fenster auf, wir machen Durchzug nachts. Aber es ist schon hardcore.
8: Sehr unangenehm kann es sein, wenn der Schlafanzug durchgeschwitzt und womöglich auch die Bettwäsche feucht ist. Gegen Feuchtigkeit hilft Trocknen und Lüften. Aber Hautfett und Millionen abgestorbener Hautschuppen gelangen auch in die Matratze. Gerade im Sommer ist Betthygiene deshalb besonders wichtig, sagt Hauswirtschaftsmeisterin Martina Krug.
10: Durch unser viele Schwitzen, gerade im Sommer, wenn es warm ist, verklebt Bettwäsche wie unsere Kleidung auch und dementsprechend alle 1 bis 2 Wochen einfach einmal waschen. In unserer Bettwäsche sammelt sich der Schweiß, es sammeln sich Hautschüppchen, es sammelt sich vielleicht das ein oder andere Tierhaar, wenn unser Tier noch mit im Bett schläft. Und dementsprechend ist das eine wunderbare Nahrung für unsere Milben. Und die Milben an sich sind nicht gefährlich, aber der Milbenkot kann eben Allergien auslösen.
8: Die Vorstellung, vor allem im Sommer ein ideales Klima für ungeliebte Bettmitbewohner wie Milben zu bieten, ist schon etwas gruselig.
11: Milben sind halt immer da.
12: Aber schon eklig.
8: Dagegen hilft schon mal. Nach dem Aufstehen die Bettdecke zurückschlagen und alles einmal gut aufschütteln. Dann Fenster auf und Zimmer und Bett gut auslüften. So kann die über Nacht entstandene Feuchtigkeit entweichen. Die Expertin empfiehlt, die Bettwäsche regelmäßig, am besten alle 2 Wochen zu waschen und die Matratze wöchentlich abzusaugen. Gegen üble Gerüche kann ein einfaches Hausmittel helfen.
10: Natron kann Gerüche absorbieren und Feuchtigkeit kann man probieren, aber an sich ist Waschen auch von einem Matratzenschoner oder so deutlich besser wie irgendwelche Hausmittelchen. Also am besten beim Matratzenkauf schon darauf achten, dass man entweder einen Matratzenschoner sich kauft oder einen abwaschbaren Bezug hat auch, beziehungsweise einen waschbaren Bezug und den einfach auch 1 bis 2 Mal im Jahr waschen.
8: Mindestens genauso wichtig wie die Matratze ist alles, was darauf liegt. Wer kann, sollte auch Kissen und Bettdecke regelmäßig waschen. Wichtig, alles muss vollständig trocknen, bevor es wieder ins Bett kommt. Für heiße Nächte sind Materialien wie Baumwolle, Seide oder Leinen am besten geeignet. Die nehmen die Feuchtigkeit besser auf als synthetische Stoffe. Und helfen sogenannte Kühldecken? Dazu noch einmal Martina Krug.
10: Sie machen am Anfang bestimmt erstmal die Nacht etwas angenehmer, aber über Nacht fangen wir halt doch an und regulieren unsere Körperwärme und dementsprechend wird auch eine Kühldecke irgendwann warm. Sie ersetzt halt auch keine Klimaanlage. Also wenn der Raum zu warm ist, kann eine Kühlbettdecke klar 1-2 Grad vielleicht runterregulieren, aber eben auch nicht die ganze Nacht.
8: Wer Bettwäsche regelmäßig wäscht, die Matratze pflegt und gut lüftet, schläft nicht nur frischer und gesünder. Er oder sie verlängert auch die Lebensdauer seines Bettes.
4: Zu einem politischen Thema. Sachsen-Anhalt ist im Wahlkampf. In weniger als 3 Wochen, am 6. September, sind die stimmberechtigten Bürgerinnen und Bürger aufgerufen, einen neuen Landtag zu wählen. Und wegen der hohen Zustimmungswerte für die AfD in Umfragen könnte der Ausgang dieser Abstimmung die ganze Republik aufrütteln. Für die Parteien zählt also jede Stimme. Und um die zu bekommen, setzen viele auf Haustürwahlkampf. Doreen Jonas hat einen Kandidaten beim Klingeln an vielen Türen begleitet.
12: So, fangen wir unten an.
13: Mustafa Gröne, Ende 20, dunkle Haare und Schnauzbart. Mutter Marokkanerin, Vater Altmerker, aufgewachsen im Plattenbauviertel Magdeburg-Olfenstedt. Er steht vor der Haustür des Wohnblocks am Breiten Weg. Sein Ziel, ein Direktmandat für die Linke im Wahlkreis Magdeburg-Ost. An 15.000 Haustüren wollen er und sein Team klingeln. Auf 350 Leute aus ganz Deutschland kann er in dieser Aktionswoche zählen. Das Ganze ist generalstabsmäßig geplant.
14: Hallo, guten Tag. Ich bin Mustafa, ich bin von der Linken. Wir sind hier gerade im Stadtteil unterwegs und fragen die Nachbarn, was sie beschäftigt und bewegt und was sie gerne ändern würden, gerade im Blick auf die Landtagswahlen.
15: Alles okay bei mir. Ich werde mich richtig entscheiden.
14: Alles klar, aber haben Sie irgendwelche Sachen, die Sie gerne ändern?
13: Gröner übergibt noch rasch den Flyer und die Einladung zum Sommerfest. Und so geht er weiter von Tür zu Tür. Macht niemand auf, kommt ein kleiner Papieranhänger mit Infos an die Türklinke.
14: Wir diskutieren ja nicht mit den Menschen, sondern wir hören ihnen eher zu. Das trifft sehr. Also die schlimmste Reaktion, die ich erlebt habe, war, dass jemand halt gesagt hat, so nee, ich will nicht mit euch reden, hat die Tür zugeschlagen. Aber ansonsten ist Feedback positiv bis neutral.
13: Und dann klingelt der linken Kandidat bei Bernd Felske. Der trägt auch gleich sein Anliegen vor.
16: Ich würde gerne ein bisschen, dass wir bei der Wende was machen. Mhm.
13: Die Steuern gefallen ihm nicht. Er kommt dann aber auch schnell auf landespolitische Themen. Die beiden reden gut 10 Minuten miteinander. Wahlkampf an der Tür, das ist eine gute Sache, findet der 74-jährige Felske.
16: SPD war da. Haben wir 5 Minuten, 10 Minuten erzählt.
13: So gut wie alle Parteien nutzen das Instrument des Haustürwahlkampfs. Von AfD über CDU bis SPD, Grüne und FDP. Mehr oder weniger intensiv.
17: Ja, man sollte meinen, das ist ein bisschen anachronistisch im digitalen Zeitalter.
13: Sagt der Politikwissenschaftler Michael Kolkmann von der Martin-Luther-Universität in Halle. Studien zeigten allerdings, dass Haustürwahlkampf die Wahlbeteiligung um bis zu 8 Prozentpunkte höher ausfallen lassen kann.
17: Und wenn es darum geht, ein Direktmandat zu gewinnen oder knapp über oder unterhalb der 5-Prozent-Hürde zu landen, ne, dann ist das wahrscheinlich sehr, sehr hilfreich. Und gerade wenn so ein bisschen das Bild Politik hört uns nicht mehr zu verbreitet ist, dann reagieren viele Wählerinnen und Wähler überrascht, wenn plötzlich jemand von der Partei oder der Spitzenkandidat oder vielleicht der Wahlkreiskandidat vor der Tür steht.
13: Bei welcher Partei am Ende das Kreuz wirklich steht, das entscheidet sich dann spätestens am 6. September.
4: Und
18: 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Achtung, Falschfahrer auf der A57 Krefeld-Nimwegen. Zwischen Kreuzkamp-Lindfort und Goch kommt Ihnen ein Falschfahrer entgegen. Fahren Sie äußerst rechts und überholen Sie nicht. Auf der A57 Krefeld-Nimwegen zwischen Kreuzkamp-Lindfort und Goch ist ein Falschfahrer unterwegs. Bitte Vorsicht in beiden Richtungen.
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18: Um jetzt 12:45 Uhr, 0:45 Uhr. Der Holocaust fand nicht nur in den Gaskammern der deutschen Vernichtungslager statt. Es gibt auch einen Holocaust by Bullets, wie es in der zeitgeschichtlichen Forschung auf Englisch heißt, also durch Pistolenkugeln. Und dazu gibt es ein schreckliches Dokument, ein Foto, das im Sommer 1941 in der Ukraine entstand, aber erst Anfang der 1960er Jahre tatsächlich veröffentlicht wurde. Es bekam den Namen »Der letzte Jude von Winnica«. Darauf zu sehen ist ein SS-Mann, der eine Pistole auf das Genick eines knienden Mannes richtet. Vor dem Mann in einem Erdloch liegen bereits viele Leichen übereinander. Und neben dem Mörder stehen andere deutsche Uniformierte. Es hat dann nochmal 60 Jahre gedauert, bis bei Recherchen herauskam, wer der Mann war, der den Juden hinrichtete. Der Reporter Tilko Gläsken hat sich auf die Spuren dieses Fotos begeben und ist in die ukrainische Region gereist, in der das Bild entstanden ist. Mein WDR-Kollege Johannes Döppelt hatte ihn gefragt, wie der Täter auf diesem berühmten Foto doch noch identifiziert werden konnte.
20: Man hat einfach ein zweites Foto aus einer anderen Perspektive gefunden, was eine bessere Qualität hatte. So konnte man dann das erste Mal auch den Hintergrund erkennen, konnte erkennen, dass dieses Foto, du hast gerade gesagt, der letzte Jude von Winnica, eben eigentlich der letzte Jude von Berdichev, also einer anderen Stadt in der Nähe von Winnica ist. Und zum anderen konnte man dann mittels dieses besseren Fotos vergleichen mit anderen historischen Fotos und eine Familie, eines Nachfahren, von einem Mann, der dort in der Region gearbeitet hat, hat sich gemeldet und gesagt, der hat Ähnlichkeit mit ihm. Und dann konnte man mittels KI abgleichen, ob diese Personen eins sind und hat herausgefunden, es muss Jakobus Onnen sein.
21: Und wer war dieser Jakobus Onnen?
20: Das ist genau der Grund, warum ich da hingefahren bin. Jakobus Onnen kommt aus Ostfriesland, genauso wie ich. Und das war für mich die Bedeutung, als ich jetzt kürzlich in der Ukraine war, um dort zu berichten, dass ich dort mal hinfahren möchte und verstehen möchte, was dieser Mensch dort angerichtet hat.
21: Mit wem hast du denn dann vor Ort bei deiner Recherche in dieser ukrainischen Region gesprochen, in der eben dieses Foto entstanden ist?
20: Genau, ich habe versucht, erstmal jüdische Gemeinden aufzusuchen, habe eine Synagoge besucht, dort mit dem Rabbiner gesprochen, ich habe mit zwei Historikern gesprochen, mit einem Gemeindevertreter und habe natürlich alle gefragt nach diesem Foto. Ich war natürlich nicht der Erste, der mal da war und nach diesem Foto gefragt hat, aber alle kannten dieses Foto, alle haben gesagt, ja natürlich, wir wissen, dass hier Zehntausende Juden von den Deutschen getötet wurden, wir wissen, dass auch sowjetische Kriegsgefangene darunter waren und dass es bis heute eben in Berdichev, also in dieser Stadt, wo das Foto aufgenommen wurde, gibt es eben bis heute mehrere Massengräber, in denen unheimlich viele Menschen ihren letzten Ort gefunden haben. Die sind auch bis heute dort bestattet, das ist auch ganz bewusst so gewollt. Und dieses Foto ist natürlich auch sehr präsent für die Menschen, auch jetzt in Berdichev, weil es eben am ehemaligen Karmelitenkloster aufgenommen wurde, also an dem zentralen Punkt der Stadt.
21: Das heißt, der Titel ist eigentlich falsch. Das hast du ja vorhin schon kurz angedeutet. Das heißt, genau, es war der letzte Jude von Winnica, aber es war gar nicht da, sondern in der Nähe.
20: Ja. Genau so ist es, ja.
21: Und gibt es denn heute noch irgendeine Form von Gedenken an dieses furchtbare Verbrechen von damals?
20: Also es gibt Gedenken, aber es ist wesentlich kleiner, als ich es persönlich erwartet hätte. Nun ist es erstmal natürlich auch kleiner, weil es viel weniger Juden gibt. Die Deutschen haben, wie gesagt, Zehntausende dort getötet. Aber es ist auch so, dass das Gedenken in der Sowjetzeit schon eingeschränkt war. Das heißt, die Menschen konnten in der Sowjetzeit auch nicht so gedenken, wie sie das gerne gemacht hätten. Und heute, wir können uns das vorstellen, der russisch-ukrainische Krieg führt natürlich auch heute dazu, dass die Menschen nicht mehr so viel Zeit damit verbringen können, zu gedenken, wie sie es eigentlich machen würden, weil natürlich die Angriffe präsent sind. Auch in der Region kommen regelmäßig Drohnen, Raketen runter. Also ist es einfach auch gefährlich gewesen oder ist es gerade gefährlich. Und es ist auch so, dass diese Projekte, die das deutsche Auswärtige Amt dort fördern wollte, die mussten 2022 erstmal aus Sicherheitsgründen eingestellt werden. Das heißt, es ist auch nicht so viel Geld dafür da, wie man eigentlich gedacht hat.
21: Was haben denn die Menschen dir dort erzählt? Wie wichtig ist das für sie, dass man inzwischen ja auch wirklich weiß, wer der Mann, wer der Täter auf diesem Foto ist, also eben dieser SS-Mann aus Ostfriesland?
20: Also viele finden das sehr, sehr interessant, dass es jetzt einen Namen gibt, also dass es Jakobus Onnen eben war. Aber sie haben auch gesagt, dass es viel wichtiger ist, also das hat zum Beispiel der Historiker gesagt, viel wichtiger ist zu verstehen, wie die Ideologie gewirkt hat. Also wie die Ideologie dafür sorgen konnte, dass Zehntausende getötet wurden. Und in Berdichev zum Beispiel konkret fänden die Menschen auch sehr interessant, natürlich zu wissen, wer das Opfer ist. Also weniger, dass man auf den Täter nur guckt, als eben auch, wer ist dieses Opfer. Aber das ist ganz, ganz schwer, weil es gibt fast überhaupt keine Aufzeichnungen. Also konkret vom Ort des Geschehens, da weiß man, dass ungefähr so 960 Menschen getötet wurden. Darunter waren etwa 300 Juden, aber niemand weiß wer.
21: Mhm. Wie geht es denn den jüdischen Gemeinden in der Ukraine heute? Also vor allem dem, mit dem du gesprochen hast, natürlich ist jetzt schon 85 Jahre her, nachdem eben dieses Foto entstanden ist.
20: Also denen geht es zum einen sehr, sehr gut. Sie feiern viele Feste miteinander. Etwa 300 Mitglieder gibt es noch, etwa 300 Gläubige gibt es noch, die auch regelmäßig ihre Feste miteinander feiern, den Schabbat etwa. Aber sie haben auch gesagt, dass natürlich dieser russische Angriffskrieg sich auf ihr Leben auswirkt. Sie können etwa dann auch nicht so viel miteinander Zeit verbringen, wie sie es gerne wollten. Viele Menschen haben Arbeit verloren, viele Menschen haben auch ihr Hab und Gut verloren. Also sie müssen auch öfter mal Hilfe leisten, beispielsweise Kleidung verteilen, Essen verteilen. Aber, das hat mir der Rabbiner gesagt und das fand ich unheimlich berührend, dieses Foto, es heißt ja fälschlicherweise der letzte Jude von Winnica, aber es ist nicht der letzte Jude von Winnica, denn die Juden sind immer noch da, die Nazis haben es nicht geschafft, sie auszulöschen.
21: Mhm. Noch eine kurze persönliche Frage zum Schluss. Du bist ja jetzt nicht der feste ARD-Korrespondent in Kiew in der Ukraine, sondern du warst vertretungsweise da, ich glaube für 4 Wochen oder wie lange?
20: So ist es, ja.
21: Wie war das für dich hier aus Köln quasi für diese Zeit, für diese 4 Wochen in einer ganz anderen Umgebung zu arbeiten in einem Land, wo ja leider auch jetzt schon so lange der Krieg herrscht?
20: Also es war unheimlich interessant, das mal persönlich zu erleben, also zu sehen, wie diese Menschen jetzt schon über 4 Jahre, 4,5 Jahre sich versuchen, diesem Krieg zu widersetzen, also 4,5 Jahre Widerstand leisten gegen die russische Invasion, gegen die vielen unersättlichen russischen Angriffe, die ja wirklich auch immer wieder auf die Zivilbevölkerung abzielen. Mhm. Und mit diesen Menschen ins Gespräch zu kommen, zu sehen, wie sie es trotzdem schaffen, trotz all des Leids, das fand ich unheimlich wertvoll und das hat mir auch persönlich viel gebracht. Und sicherlich ist auch für uns, für die Berichterstattung, ist weiterhin unheimlich wichtig, auch in die Ukraine natürlich zu gucken.
18: Tilko Gläskin war das. Er hat in der Ukraine unter anderem zum jüdischen Leben dort recherchiert und Ausgangspunkt war die Recherche zu einem Bild über den Holocaust von 1941.
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18: Die Odyssee, ein rund 2700 Jahre altes Epos von Homer, fasziniert die Menschen seit langem. Den Mecklenburger Selfmade-Millionär und Hobbyarchäologen Heinrich Schliemann inspirierte sie sogar, nach dem antiken Troja zu suchen. Davon erzählt nun ein neuer Roman von Gregor Sander. Troja, später Nachmittag heißt das Buch. Heiko Kräft hat es gelesen und den Autor in Schliemanns Kindheitsort Ankershagen getroffen.
3: Auf den Spuren seiner antiken Helden, Homer, Achill, Odysseus, gräbt Heinrich Schliemann auf der griechischen Insel Ithaka.
22: Das kleine Reisethermometer, das Schliemann an einen der unteren Äste der Olive gehängt hat, zeigt 43 Grad Celsius an. Er beugt sich über das Manuskript auf seinen Knien und schreibt: Die Hitze war drückend. Mein Thermometer zeigte 52 Grad.
23: Ich nehme ihm seine Fabulierlust und seine Lust, Dinge zu erfinden und seiner Biografie dazu zu erfinden, überhaupt nicht übel.
24: Sagt Schriftsteller Gregor Sander über Heinrich Schliemann, die Hauptfigur seines neuen Romans Troja, später Nachmittag.
23: Ich habe das sehr genossen und mich auch immer wieder fragen können, wo gibt's hier nochmal für mich eine Möglichkeit, was dazu zu tun?
24: Zu Schliemanns Leben etwas dazu erfinden, es noch größer machen, als er es tat. Es gibt durchaus leichtere Aufgaben, auch für versierte Autoren wie Gregor Sander. Er erzählt, warmherzig, mit mildem Spott und feinem Gespür für mecklenburgische Eigenarten, Schliemanns gesamtes Leben. Beginnt mit der schweren Kindheit in Ankershagen.
22: Wenn der Vater brüllt, wenn er dann demjenigen, dem da auch nur ein platten Wurt über die Lippen gesprungen ist, mit der ledernen schwarzen Bibel auf den Kopf drischt oder eben dahin, wohin er trifft, dann ist Fersengeld geboten. Dann ist es besser, man verschwindet.
24: Für seinen Roman hat Gregor Sander an vielen Orten recherchiert, war unter anderem in Mykene, Athen, Troja und immer wieder in Ankershagen. Er schildert das Dorf als Schliemanns Fixstern für alles. Dass Ankershagen diese zentrale Rolle hat, liegt an Minna Meinke, Schliemanns Jugendliebe im Buch und im realen Leben. Troja später Nachmittag, das ist auch die Geschichte einer unglücklichen, ziemlich vergeigten Beziehung.
23: Er hat auch sie mehrfach beschrieben als seine große Liebe, als die nie erreichte Liebe, als die also größte Liebe aller Zeiten.
24: Die echte Minna Meinke war Tochter des Gutsverwalters. In dessen Bibliothek entdeckt Schliemanns Homers Geschichte vom Untergang Trojas. Allerdings nur in Gregor Sanders Roman.
23: Die Geschichte, wie Heinrich Schliemann das erzählt, wie er zu Homer und zu Ilias und zu Odyssee gekommen ist, die halte ich ehrlich gesagt auch für einer seiner Mythen. Da halte ich meine Variante im Roman eigentlich für realistischer.
24: Schliemann klaut das Buch, nimmt es mit in die weite Welt. Nach Holland, Russland, Amerika. Er steht für seine Sehnsüchte. Minna, Ankershagen, Troja. Doch je erfolgreicher der Kaufmann Schliemann wird, desto unerreichbarer erscheinen sie.
22: Das Buch roch nicht mehr nach Ankershagen. Der Duft des Schlosses, der ihn früher in Sekunden ins Verwalterhaus daneben zu seiner Liebsten getragen hatte, den fand er nicht mehr.
24: Ein Wendepunkt. Schliemann macht sich nun an das Verwirklichen seiner Träume. Homers Ilias wird sein Wegweiser.
23: Dass jemand ein fast 3000 Jahre altes Buch nimmt und gegen alle Wissenschaftsmeinungen der damaligen Zeit sagt, wieso, es steht doch hier drin. Also das fand ich wahnsinnig toll.
24: Gregor Sanders Roman lässt sich auch als Hommage an die Macht der Literatur verstehen.
22: Aber bin ich nicht auch ein Geschichtenschreiber? Und kann ich nicht hier und da, so wie der große Homer, vermutlich seinerseits, die Handlung ein klein wenig verändern?
24: Lässt Gregor Sander seinen Schliemann sinnieren und auch für sich selbst gelten. In Schwerin aufgewachsen, nährt sich Gregor Sander seinem mecklenburgischen Helden und Landsmann auch sprachlich. Wat ne Omme, so ein Lorbas, plattern, dösbattlich, schied egal, im Jum, im Dutt. Wörter und Redewendungen, kurze Dialoge, oko platt. Als norddeutscher Leser fühlt man sich hineingesogen in Schliemanns Welt, fühlt sich im Roman sofort heimisch.
23: Niemand, glaube ich, der aus Bayern das Buch liest, wird rausgeworfen. Aber die sollen ruhig auch sehen, wie hier geredet wird.
24: Gregor Sander zeigt Schliemann als einen Weltenbürger, den es trotz Reichtum und Ruhm reut, die Heimat ohne Minna verlassen zu haben.
23: Es geht in meinem Roman nicht um die Entdeckung von Troja. Es geht um das tatsächliche Leben, um das, was er denkt, was er fühlt. Und klar, bin ich auch nicht so richtig verlässlich dabei, aber hoffentlich unterhaltend.
18: Troja später Nachmittag ist im Penguin Verlag erschienen, hat 320 Seiten und kostet 24 Euro.
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18: Die USA gehen wieder einmal gegen den Internationalen Strafgerichtshof in Den Haag vor. Diesmal treffen die Sanktionen unter anderem die Präsidentin des Gerichts, die japanische Richterin Tomoko Akane. Die Trump-Regierung wirft dem Gericht vor, Strafverfahren gegen Personen aus Staaten zu betreiben, die die Zuständigkeit des Strafgerichtshofs nicht anerkennen. Das sind zum Beispiel Israel oder die USA selbst. Dazu hat unsere Gastkommentatorin Tatjana Haidt, stellvertretende Nachrichtenchefin der Frankfurter Allgemeinen, folgende Meinung.
1: Die Vereinigten Staaten und der Internationale Strafgerichtshof, das war nie eine spannungsfreie Beziehung. Als ein Land mit Weltmacht wollten sich die Amerikaner dem Gericht nicht unterstellen. So sah das schon Bill Clinton. Auch die nachfolgenden Präsidenten blieben skeptisch. Unter Trump hat sich diese Skepsis allerdings zu einem Kreuzzug entwickelt. Die Sanktionen gegen die Präsidentin des Strafgerichtshofs und einen leitenden Anwalt sind die nächsten Schritte in einer bewusst herbeigeführten Eskalation. Und sie reihen sich ein in die Missachtung Trumps gegenüber multilateralen Institutionen. Beim Internationalen Strafgerichtshof setzt Amerika auf Abschreckung. Es geht darum, unliebsame Ermittlungen schon im Keim zu ersticken. Denn die USA sind angreifbar, etwa im Vorgehen gegen Drogenboote in der Karibik. Das weiß die Regierung. Freilich, es war und ist ihr gutes Recht, dem Internationalen Strafgerichtshof nicht beizutreten. Aber es ist eines demokratischen Staates unwürdig, Länder unter Druck zu setzen, die das für sich anders entschieden haben. Denn klar ist, die USA wollen nicht nur das Gericht einschüchtern, sondern auch seine Mitgliedstaaten. Beirren lassen dürfen sich diese davon nicht.
18: Die Meinung von Tatjana Haidt, stellvertretende Nachrichtenchefin der FAZ. Ähnlich sieht es Gigi Deppe aus der ARD-Rechtsredaktion. Sie betont die Bedeutung des Strafgerichtshofs, vor allem für die Opfer.
2: Auch wenn seine Verfahren lange brauchen und keineswegs gegen alle ermittelt wird, die es verdient hätten, gäbe es den Gerichtshof nicht, bestünde eine sehr beunruhigende Gerechtigkeitslücke. Die furchtbaren und blutigen Verbrechen, deren wegen einzelne Täter in Den Haag verurteilt wurden, wären sonst vermutlich nicht geahndet worden. Menschen, die in den betroffenen Ländern über das Internet die Gerichtsverhandlungen verfolgen, sind oft sehr berührt und dankbar. Wer in ihre Gesichter gesehen hat, weiß, es muss einen solchen Gerichtshof geben. Er lässt darauf hoffen, dass es die Weltgemeinschaft hinbekommt, ein Mindestmaß an Gerechtigkeit herzustellen. Und das bedeutet, sich nicht irritieren zu lassen, egal wie heftig zwischenzeitlich auch Gegenwind zu spüren ist.
18: Die Meinung von Gigi Deppe aus der ARD-Rechtsredaktion. Und die Süddeutsche Zeitung sieht jetzt vor allem Europa in der Pflicht.
0: Es ist eine brüske Herausforderung aller Länder, die sich der internationalen Rechtsordnung unterworfen haben. Die EU und Deutschland bekennen sich ausdrücklich zu ihr. Sie müssen daher vehement gegen die US-Provokation vorgehen. Sie müssen dafür Sorge tragen, dass die Richterin ihr Amt ausüben und das Gericht weiterarbeiten kann.
18: Und das waren die Standpunkte, zusammengestellt heute von Johannes Zuber.
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5: Um 1 Uhr mit Wolfgang Berger. 4 Jahre nach den Anschlägen auf die Nord Stream Pipeline in der Ostsee ist ein weiterer Verdächtiger festgenommen worden. Der Ukrainer wurde in Kroatien gefasst. Jetzt soll er nach Deutschland ausgeliefert werden. ARD-Terrorismusexperte Holger Schmidt berichtet, was dem Mann vorgeworfen wird.
6: Das ist ein Mann, über den reden wir schon relativ lange, nämlich einer der mutmaßlichen Taucher, der von einem Segelschiff in der Ostsee, Andromeda hieß das, runtergetaucht sein soll zu den Pipelines, 70, 80 Meter tief, und dort mit 1 bis 2 anderen Tauchern die Sprengsätze angebracht haben soll. Und dieser Mann, das ist der Bundesanwaltschaft schon relativ früh gelungen, dem einen Namen zu geben und auch seine Spuren zu finden, zum Beispiel in Polen. Da ist er auch schon mal festgenommen worden auf der Basis eines deutschen Haftbefehls. Und dann haben die Polen ihn aber nicht ausgeliefert. Insofern kann man sagen, der Mann ist ein alter Bekannter und jetzt eben in Kroatien festgenommen worden.
5: US-Präsident Trump will noch in diesem Jahr Nordkoreas Machthaber Kim Jong-un treffen. Details nannte er nicht. Trump bedauerte, dass Nordkorea so wörtlich 57 sehr mächtige Atomwaffen besitze. Er hätte das als amerikanischer Präsident niemals zugelassen, sagte er. Das Stockholmer Friedensforschungsinstitut SIPRI schätzte die Zahl im Juni auf rund 60. Zahlreiche Staaten haben die neuen US-Sanktionen gegen den Internationalen Strafgerichtshof in Den Haag verurteilt. Das Gericht selbst warnte davor, die internationale Rechtsstaatlichkeit auszuhöhlen. Aus Brüssel, Stefan Stuchlik.
7: Der Strafgerichtshof hat das einen Angriff auf das Völkerrecht genannt. Und genauso nennt es auch die Bundesregierung. Die Bundesjustizministerin Rubig hat gesagt, es sei ein Frontalangriff. Und das sei besonders deswegen bedauerlich, weil die USA ja nach dem Zweiten Weltkrieg mit den Nürnberger Prozessen genau dieses Völkerstrafrecht auf den Weg gebracht hätten. Und es gibt eine geschlossene Reaktion der EU. Die EU-Kommission und der Rat der Mitgliedstaaten stellen sich einmütig hinter die Richterinnen und Richter in Den Haag.
5: In mehreren Bundesländern hat es am Abend schwere Unwetter gegeben. Im Norden von Rheinland-Pfalz berichtet die Polizei von Sturmschäden an Gebäuden und umgestürzten Bäumen. Westlich von Koblenz wurden 2 Menschen schwer verletzt. Auch im Süden Thüringens laufen laut Polizei zahlreiche Einsätze. Bäume seien auf Straßen und geparkte Autos gefallen. Das waren die Nachrichten. Und das Wetter in Deutschland. Gebietsweise trocken, teilweise kräftige Schauer und ein paar Gewitter. Tiefstwerte 19 bis 10 Grad. Tagsüber im Süden und Nordwesten Schauer, teils Gewitter. An den Alpen längere Regenfälle, sonst oft trocken. Höchstwerte 20 bis 28 Grad. Am Freitag zeitweise sonnig, im Nordwesten und im Süden Schauer und Gewitter 19 bis 26 Grad. Am Samstag gebietsweise trocken, einzelne Schauer 18 bis 26 Grad. Es ist jetzt 1.03 Uhr.
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18: Hier noch einmal die dringende Gefahrenmeldung. Achtung, Falschfahrer auf der A57 Krefeld-Nimwegen. Zwischen Kreuzkamp-Lindfort und Goch kommt Ihnen ein Falschfahrer entgegen. Fahren Sie äußerst rechts und überholen Sie nicht. Auf der A57 Krefeld-Nimwegen zwischen Kreuzkamp-Lindfort und Goch ist ein Falschfahrer unterwegs. Bitte Vorsicht in beiden Richtungen. Und noch eine amtliche Gefahrenmitteilung für Laubach-Wetterfeld. Aufgrund eines Gasaustritts werden Anwohner in einem Radius von 200 Metern um die Ruppertsburger Straße aufgefordert, den Bereich unmittelbar zu verlassen. Das örtliche Dorfgemeinschaftshaus ist als Betreuungsstelle vorgesehen. Werfen Sie keine brennenden Zigaretten und Streichhölzer weg. In Teilen von Sachsen kommt es zu orkanartigen Böen mit Windgeschwindigkeiten von bis zu 105 km/h. Zu starkem Regen, Hagel und Gewitter vermeiden sie deshalb den Aufenthalt im Freien. Zur Lage auf den Autobahnen. Die A4 Görlitz Richtung Dresden ist zwischen Kodersdorf und Weißenberg wegen einer Nachtbaustelle noch circa 4 Stunden bis 5 Uhr gesperrt. Die A4 Dresden Richtung Chemnitz ist zwischen Berbersdorf und Hainichen nach einem Unfall aktuell gesperrt. Die A5 Karlsruhe Richtung Frankfurt ist zwischen Dossenheim und Ladenburg wegen Bergungsarbeiten gesperrt. Die A7 Hannover Richtung Kassel ist zwischen Seesen und Echte nach einem Unfall gesperrt. Und auch die A8 München Richtung Salzburg ist zwischen Irschenberg und Bad Aibling gesperrt, und zwar wegen Wartungsarbeiten. Ihnen eine gute und sichere Fahrt.
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18: Von NDR Info aus Hamburg mit Klaas Christoffersen. Willkommen. Gestern war der Welttag der humanitären Hilfe. Das wollen wir zum Anlass nehmen, um genauer darauf zu schauen, wie notleidende Menschen versorgt werden. Die Organisationen, die das leisten, beklagen, dass die Mittel dafür weltweit gekürzt werden, in besonders hohem Maße in den USA Donald Trumps, aber auch in Deutschland. Die größte humanitäre Krise weltweit steht nicht wirklich im Zentrum der Aufmerksamkeit. Das ist der Bürgerkrieg im Sudan, der mit einer unvorstellbaren Brutalität der Kriegsparteien dort geführt wird und unter dem die Zivilbevölkerung sehr zu leiden hat. Nicole Markwald hat mit einem Helfer gesprochen, der in dem nordostafrikanischen Land war.
8: Als Lukas Eichelter vor einer Woche in der sudanesischen Hauptstadt Khartoum landet, sieht er pure Verwüstung.
9: Wenn man hier schon landet, sieht man zerbombte Flugzeuge. Die Stadt ist perforiert. Also es schaut aus, als wäre man mit einem Pfefferstreuer über die Stadt gegangen und hätte jedes Gebäude gesprenkelt, also komplett zerschossen.
8: Der 34-Jährige ist humanitärer Helfer. Seit Januar ist er für das Welternährungsprogramm der Vereinten Nationen im Sudan. In dem afrikanischen Land herrscht seit 3,5 Jahren Bürgerkrieg. Eichelter beschreibt Khartoum als Geisterstadt. Sie ist mit Minen übersät. Aus der Luft kommt es immer wieder zu Drohnenangriffen. Der Sudan ist gut 5-mal so groß wie Deutschland. 20 Millionen Menschen sind von humanitärer Hilfe abhängig. Rund 5 Millionen haben so wenig zu essen, dass sie als extrem hungergefährdet gelten, erzählt Eichelter. Doch wegen unsicherer Finanzierung können er und seine Kollegen an über 3 Millionen Menschen nur die Hälfte der eigentlich nötigen Ration verteilen.
9: Eine Ration sind 2100 Kalorien, das heißt, diese Menschen leben von 1050 Kalorien am Tag, die sie von uns bekommen. Und das hat ausschließlich Finanzierungsgründe.
8: In Deutschland ist humanitäre Hilfe im Auswärtigen Amt angesiedelt. Im Haushalt 2025 war sie um die Hälfte auf rund 1,06 Milliarden Euro gekürzt worden. Geld, um beispielsweise in Notgebieten Trinkwasser bereitzustellen, medizinische Versorgung zu ermöglichen, Essen zu verteilen. Serap Güler, Staatsministerin im Auswärtigen Amt, nennt die Einschnitte schmerzhaft, aber unvermeidbar. Trotzdem diene humanitäre Hilfe auch den deutschen sicherheitspolitischen Interessen. Deshalb fordert die CDU-Politikerin eine bessere Finanzierung der humanitären Hilfe.
10: Umso wichtiger ist es, dass wir jetzt den Haushalt für das nächste Jahr, wo wir jetzt auch nach der Sommerpause in das parlamentarische Verfahren gehen, dass wir da nochmal eine Schippe drauf bekommen.
8: Die Mittelkürzung hat dazu geführt, dass die Bundesregierung priorisiert. Nach Gülers Worten stehen Sudan, Gaza, der Mittlere Osten insgesamt und nach wie vor die Ukraine oben auf der Liste. Ralf Südhoff vom Think Tank Center for Humanitarian Action findet Priorisieren schwierig.
11: Geben wir jetzt die Hilfe den Menschen, die sie politisch aus unserer Sicht für uns am wichtigsten sind, oder die Länder oder die Partner oder wo wir Wirtschaftsinteressen verfolgen wollen? Oder gehen wir wie eine Ärztin, wie ein Arzt danach, wer braucht am dringendsten unsere Hilfe?
8: Weltweit sind rund 300 Millionen Menschen nach Naturkatastrophen oder kriegerischen Auseinandersetzungen auf humanitäre Hilfe angewiesen.
18: Trotz aller Kürzungen, Deutschland ist bei der humanitären Hilfe immer noch einer der größten Geldgeber. Darüber hat mein Kollege Stefan Schlag vom NDR mit Martin Frick gesprochen, dem Direktor des Welternährungsprogramms in Deutschland. Was macht Deutschland mit seinem Geld möglich?
12: Nun, wir retten Menschen ganz einfach vor dem Verhungern. Sie haben es eben gehört von Lukas Eichelter. Das ist die Realität unserer Mitarbeitenden weltweit, dass wir es mit Menschen zu tun haben, fast 300 Millionen, die nicht wissen, wo die nächste Mahlzeit herkommt. Wir versuchen, diese Not zu lindern, und das ist immer schwieriger geworden.
13: schwieriger geworden, weil das Geld weniger wird?
12: Das ist ein Aspekt, ein großer. Wir hatten im Jahr 2025 praktisch über Nacht ein Drittel weniger Finanzierung. Wir haben bis jetzt 120 Millionen Menschen versorgt. Wir schaffen es mit Mühe, vielleicht noch 100 Millionen Menschen zu versorgen. Das ist ein Drittel der Menschen, die eigentlich dringend Hilfe benötigten. Und die Kürzungen sind weltweit eine Tatsache. Das ist nicht nur aus den USA. Auch der deutsche Etat für humanitäre Hilfe ist drastisch gekürzt worden.
13: Es ist trotzdem ja noch Geld da, Millionen, die eingesetzt werden können. Wie stellen Sie denn sicher, dass das Geld auch dort ankommt, wo es wirklich ankommen soll?
12: Nun, wir haben darin über 60 Jahre Erfahrung, die Menschen herauszufinden, die am meisten unsere Hilfe brauchen. Und das wird immer stärker, diese Priorisierung, so sehr, dass wir zum Teil Menschen, die schon hungern, Nahrungsmittel nicht geben können, damit wir Verhungernde noch retten können. Wir arbeiten mit über 1000 Nichtregierungsorganisationen vor Ort. Wir sind tief in der Gesellschaft. Wir sitzen nicht in den Hauptstädten, sondern wir sind da, wo die Krise am schärfsten ist, wo die Naturkatastrophe zugeschlagen hat, wo aktiv gekämpft wird, und sind direkt an unseren Hilfsempfängern dran.
13: Sie sind angewiesen auf das Engagement Ihrer Mitarbeiterinnen und Mitarbeiter. Das haben wir auch gerade in dem Bericht gehört. Angesichts der Gefahren, die es gibt in Kriegs- und Krisengebieten, wird es schwieriger, Helfer zu finden?
12: Es sind tatsächlich die Menschen, die bei uns helfen, aus Überzeugung dabei. Da gibt es zum Teil unglaubliche Geschichten. Wir hatten im Gaza unsere Mitarbeitenden in einem Haus. Da ist buchstäblich das Dach weggebombt worden. Dann haben wir diese Menschen evakuiert. Nachdem sie 2 Tage in Sicherheit waren, sind sie auf eigenem Wunsch sofort wieder zurück nach Gaza, um zu helfen. Ich glaube, das ist ein besonderer Menschenschlag, der das macht.
13: Wie verhindern Sie, dass Ihre Hilfe politisch instrumentalisiert oder auch von Konfliktparteien missbraucht wird?
12: Nun, zum ersten Teil der Frage. Wir sind komplett projektfinanziert. Das heißt, wir können nur da arbeiten, wo wir Geld bekommen. Wenn die Bundesregierung uns sagt, hier ist Geld für den Sudan, dann setzen wir dieses Geld auch im Sudan ein. Auf der anderen Seite sind unsere Mitarbeitenden jeden Tag in humanitäre Diplomatie involviert. Wir sprechen mit den Konfliktparteien. Wir stellen sicher, dass wir, was meistens funktioniert, nicht beschossen werden. Wir setzen aber auch klare Bedingungen, dass wir selber entscheiden, wie verteilt wird und wo verteilt wird und vor allem an wen verteilt wird.
13: Sind Sie trotzdem manchmal gezwungen, sich auf eine Seite zu schlagen?
12: Nein, das können wir nicht und das dürfen wir nicht. Sie müssen sich vorstellen, wir sind unbewaffnet unterwegs. Unser Schild ist die Neutralität. Wenn wir auch nur in den Verdacht kommen würden, eine Konfliktpartei besser zu behandeln als die anderen, werden wir selbst zur Zielscheibe.
13: Können Sie vor allem akute Not lindern oder bekämpfen Sie Hunger auch langfristig?
12: Nun, wir haben ein sogenanntes doppeltes Mandat. Wir machen also beides. Wir leisten humanitäre Hilfe und wir kümmern uns auch darum, dass die Grundbedingungen für Nahrungsmittelversorgung wiederhergestellt werden können. Allerdings ist es zurzeit knapper Kassen so, dass wir immer mehr investieren müssen in die akute Hilfe. Und wenn wir die langfristige Hilfe vernachlässigen, also das, was wir aus dem BMZ bekommen, dann riskieren wir, dass eben die Zahl der humanitär Hilfsbedürftigen noch weiter ansteigt.
13: Kann humanitäre Hilfe lokale Märkte

0: das El Niño-Jahr wird noch weitere Extremwetterkatastrophen bringen und damit weniger Produktion, höhere Preise. Die Blockade der Straße von Hormuz schlägt voll durch und das betrifft vor allem die Länder Afrikas. Ostafrika ist stark betroffen, der Sahelstreifen leidet unter einer großen Dürre. Aber auch vergessene Krisen wie Afghanistan sind dramatisch, wo wir heute nur noch jedes siebte mangelernährte Kind erreichen können.
1: Sagt der Direktor des Welternährungsprogramms in Deutschland, Martin Frick. Der Verkehrsservice in der ARD-Infonacht mit einer Entwarnung auf der A57 Krefeld-Nimwegen. Kein Falschfahrer mehr zwischen Kreuzkamp-Lindfort und Goch.
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1: Um jetzt 1.14 Uhr. Zerfällt nun Deutschlands einzige Brombeerkoalition aus CDU, BSW und SPD oder hält sie? Thüringens Ministerpräsident Vogt von der CDU jedenfalls sieht seine Regierungskoalition durch den harten Richtungskampf innerhalb des BSW nicht gefährdet. Er sagt, wir lassen uns nicht auseinandertreiben und Thüringen nicht zum Spielball parteitaktischer Manöver machen. Die Koalition ist in Turbulenzen geraten, nachdem der BSW-Bundesvorstand vom Landesverband verlangt hat, Vogt die Unterstützung zu versagen und die Koalition zu verlassen. Aber das ist bisher eben nicht passiert. Hinzu kommt, dass es im BSW auch einen internen Streit über den Umgang mit der AfD gibt. Sarah Wagenknecht, die Parteigründerin, denkt schon offen über eine Zusammenarbeit mit der in großen Teilen rechtsextremistischen AfD nach. Oliver Lempke ist Politologe an der Ruhr-Uni Bochum und in den ARD-Tagesthemen hat ihn Jörg Schönborn gefragt, wie hoch die Überlebenschancen angesichts dieser Herausforderungen und der innerparteilichen Streits für das BSW sind.
3: Ja, es steht spitz auf Knopf, würde ich sagen. Also man muss in diesem Endspiel um die eigene Parteiexistenz unbedingt in das Parlament von Sachsen-Anhalt ziehen. Da gibt es auch keine Alternative dazu. Und dementsprechend hart wird eben halt auch der Wahlkampf von vor allem Sarah Wagenknecht geführt.
4: Können Sie erklären, warum Sarah Wagenknecht vor einer so wichtigen Wahl den Streit mit einem Landesverband sucht?
3: Ja, das mag auf den ersten Blick überraschend sein, aber es ist eine alte Fehde. Der Landesverband Thüringen ist ja in gewisser Weise in den Augen Sarah Wagenknechts und des Bundesvorstandes des BSW abtrünnig. Die sind widerspenstig, weil sie sich nicht einfügen wollen in die Logik, die Wagenknecht versucht hat, den Landesverbänden vorzugeben, nämlich eine Art Bürgerregierungsoption zu sein. Stattdessen hat Katja Wolf, die Co-Landesvorsitzende in Thüringen, die Parole ausgegeben, dass man eben halt den alten Gedanken des BSW, links und rechts miteinander zu verbinden, als koalitionär umsetzt. Und das hat zu erheblichen Spannungen zwischen den beiden Protagonistinnen geführt und ist im Grunde genommen eigentlich ein Konflikt, der lange Zeit stillgestellt war, aber jetzt eben halt wieder voll durchschlägt und natürlich auch ein bisschen Wagenknecht dazu dient, das Rebranding der eigenen Partei zu betreiben.
4: Als Wähler wäre ich etwas verwirrt. Es geht ja um das Verhältnis zur AfD. Am Anfang stand das BSW klar dagegen. Jetzt gibt es immer wieder Angebote der Zusammenarbeit. Bekomme ich als Wähler, wenn ich für das BSW stimme, mehr AfD oder weniger AfD?
3: Ja, ich würde denken, unter den gegebenen Bedingungen bekommen Sie jetzt mehr AfD insoweit, als das Wagenknecht, glaube ich, schon ernst macht in Sachsen-Anhalt, eine Minderheitsregierung von Siegmund zu ermöglichen. Das ist insgesamt ein Schlingerkurs der Partei und auch insbesondere von Wagenknecht selber. Denn am Anfang hat sie schon, ganz am Anfang, schon deutlich gemacht, dass sie auch die AfD in die Willensbildung mit einbeziehen möchte, in welcher Weise auch immer. Dann hat sie sich einreihen lassen in eine klare Abwehrallianz gegen die AfD. Jetzt findet sie spätestens mit diesem Wahlkampf wieder zurück zu einer Annäherung, in der sie sozusagen auch Avancen der AfD macht, diese an die Macht zu bringen. Also es ist kein Wunder, dass die Bürgerinnen und Bürger, die Wählerinnen und Wähler in Sachsen-Anhalt, aber auch über das Land hinaus etwas verwirrt sind, was sie dann nun bekommen, wenn sie das BSW stimmen.
4: Das heißt klar ausgesprochen, wer das BSW wählt, wählt einen möglichen Partner der AfD.
3: Wählt eine Regierungskonstellation der Minderheitsregierung, ein nicht mal, würde ich denken, unbedingt ein Tolerierungsmodell, aber ein Modell natürlich, das aus Sicht der AfD abhängig bleibt von der Mehrheitsbildung mit dem BSW. In der Sichtweise und Lesart des BSW hingegen ist man, wenn man so möchte, Volkes Stimme und damit die eigentliche populistische Partei.
4: Das ist ja jetzt alles sehr machttaktisch gedacht. Sie haben jetzt schon zweimal erwähnt, dass die Partei irgendwie links und rechts verbinden will.

0: Was heißt das inhaltlich?
1: Das ist eine gute Frage. Und ich glaube, die Attraktivität des BSW geht auch sehr stark von dieser Verbindungsidee aus, nämlich von der Diagnose demokratiepolitischer Art, dass das Parteiensystem die Parteiendemokratie ausgespielt hat, dass die Parteien eigentlich das Problem sind und dass man das überkommen muss. Aber inhaltlich gibt es sehr wohl auch sozusagen Besetzungen von Positionen. Man versucht, sozialpolitisch im Grunde genommen eigentlich der linken Tradition treu zu bleiben. Viel Umverteilung nach linker Art. Wirtschaftspolitisch könnte man sagen, will man Entlastung vor allem mittlerer und geringerer Einkommen erreichen. Aber durchaus hat man auch Mittelschicht und Mittelstand im Blick, können wir mal sagen, vielleicht liberaler Lesart. Und gesellschaftspolitisch ist man halt konservativ und kann sich durchaus mit auch der Identitätskritik oder Politikkritik der AfD anfreunden und fährt hier einen Kurs gewissermaßen gegen die progressive Art der Linken. Dagegen stellt man sich und will zurück zu einer Solidaritätsgemeinschaft des Nationalstaates, könnte man sagen.
0: Mit der Bitte um eine kurze Einschätzung zum Schluss. Hat das BSW das Potenzial, wieder aufzusteigen, nochmal in Landtage einzuziehen, oder ist die Zeit vorbei?
1: Sie hat das Momentum verloren. Es wird für sie sehr, sehr schwierig werden, wenn sie Sachsen-Anhalt nicht erreicht, ins Parlament einzuziehen. Dann ist, glaube ich, die Partei weg vom Fenster.
2: Sagt der Politikwissenschaftler Oliver Lemke in den ARD-Tagesthemen. Künstliche Intelligenz soll Ärztinnen und Ärzte entlasten und die Patientenversorgung verbessern. Doch diese neuen Systeme bergen auch Risiken, auch in der Medizin. Ein internationales Forschungsteam unter Leitung der TU Dresden hat jetzt untersucht, wie sicher sogenannte Sprachmodelle wie ChatGPT im medizinischen Alltag wirklich sind. Gerald Perschke aus der ARD-Wissenschaftsredaktion.
3: KI-Sprachmodelle, die Large Language Models, werden bereits in Krankenhäusern und Arztpraxen eingesetzt. Sie helfen zum Beispiel bei Arztbriefen, Dokumentationen oder beim schnellen Zugriff auf medizinisches Wissen. Laut einer Studie der TU Dresden steckt darin großes Potenzial, gerade angesichts des Personalmangels im Gesundheitswesen. Die Forschenden warnen aber auch vor Gefahren. Ein zentrales Problem sind sogenannte Halluzinationen. Dabei liefert die KI Antworten, die plausibel klingen, tatsächlich aber falsch sind. In der Medizin kann das kritisch werden, etwa wenn eine Therapieempfehlung fehlerhaft ist oder Studien erfunden werden. Hinzu kommen Sicherheitsrisiken. Experten sehen mögliche Angriffe auf KI-Systeme oder den Missbrauch sensibler Patientendaten. Krankenhäuser zählen schon heute zu den häufigsten Zielen von Cyberangriffen. Die Forschenden betonen deshalb, dass KI medizinisches Fachpersonal unterstützen könne, die Verantwortung für Diagnosen und Behandlungen aber weiterhin beim Menschen liegen müsse. Damit KI zu einem verlässlichen Helfer wird, seien klare Kontrollen, regelmäßige Sicherheitsprüfungen und verbindliche Standards notwendig.
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2: Heute vor 80 Jahren wurde Ralf Hütter geboren. Er wurde mit der Band Kraftwerk zu einem Wegbereiter der elektronischen Musik. Bernd Schlieselmann mit einem Porträt.
5: Willkommen in der Welt der elektronischen Volksmusik. Er ist einer ihrer Erfinder.
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5: Ralf Hütter. Mit seiner Band Kraftwerk war er dem Zeitgeist weit voraus. Ihre Musik klingt wie Science Fiction. Die Männer hinter den Synthesizern werden zu Menschmaschinen und liefern das passende Erscheinungsbild direkt mit. Songs, sagt Hütter, seien etwas für Minnesänger. Der Sohn eines Textilgroßhändlers aus Krefeld sieht sich als Musikarbeiter, der Klänge und Geräusche herstellt. Interviews gibt er nur selten und wenn doch, äußert er sich eher kryptisch.
7: Unser Konzept ist Kraftwerk, die Menschmaschine. Das bedeutet, wir spielen die Maschinen und die Maschinen spielen uns.
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5: Ralf Hütter studiert ab Mitte der 60er Jahre Musik und Architektur und ihm schwirren Fragen durch den Kopf. Hat der elektrische Strom eine Melodie? Wie klingt es, wenn sich der umwickelte Kupferdraht einer Spule bewegt? Antworten darauf findet er ab 1970 zwischen Wellensalat und Megahertz. So heißen zwei der ersten Kraftwerkstücke. Mit diesem experimentellen und abgedrehten Krautrock beschallen Kraftwerk, Universitäten, Clubs und Kunstgalerien noch ohne Synthesizer, aber mit Orgel, Querflöte und Echogeräten. Einige Jahre später verarbeiten sie die Eindrücke ihrer langen und eintönigen Autofahrten, natürlich mit Synthesizer. Autobahn, der 22-minütige Titelsong ihres Albums, markiert den internationalen Durchbruch für Kraftwerk. Plötzlich ist der naiv-fröhliche Elektropop der Band aus Germany Boing. In den US-Charts neben Led Zeppelin und Bob Dylan. Ihre Karriere nimmt Fahrt auf.

0: Zukunftsmusik. Solche Songs sind tatsächlich das Fundament für Hip-Hop, Techno und Synthie-Pop. Bereits 1982 baut Hip-Hop-Pionier Afrika Bambaataa den TEE in seinen Hit Planet Rock mit ein.
1: Ich wühlte in den Kisten rum und fand diese Band, Kraftwerk. Ich sah das Plattencover und dachte mir, die Typen sehen seltsam aus. Ich nahm die Platte mit und dachte, ganz schön funky.
2: Funky stuff, yeah.
3: Music non-stop.
0: Das Kraftwerk läuft immer noch auf Hochtouren. Hütter ist in diesem Jahr unter anderem in Osteuropa aufgetreten. Geboren wurde der musikalische Experimentator Ralf Hütter am 20. August 1946, heute vor 80 Jahren.
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7: Mit Stefanie Lavoie. Hallo. Die deutschen Hockey-Nationalteams haben bei der WM in Belgien und den Niederlanden das Zwischenrundenticket gelöst. Die deutschen Damen, auch bekannt als die Danas, konnten im abschließenden Gruppenspiel dank eines 3:1-Erfolgs gegen die USA das vorzeitige Aus verhindern. Die Honamas, also die deutschen Herren, ziehen als Gruppenerster in die nächste Runde ein. Der Weltmeister spielte 1:1 gegen Frankreich. Christina Schröder hat zugeschaut.
8: Starke Wolkenbrüche machten Titelverteidiger Deutschland und Frankreich schwer zu schaffen. Der Regen beeinflusste das Passspiel und die Schnelligkeit des Balls extrem. In einer unspektakulären Partie, in der es für beide Teams um nichts mehr ging, kontrollierten die DHB-Männer das Geschehen, kreierten aber nur wenige Kreisszenen. Justus Weigand blockte schließlich eine Flanke zur Führung ins Tor. In der Schlussminute erzielte Frankreich noch den Ausgleich. Im entscheidenden Vorrundenspiel gegen die USA hatten zuvor die deutschen Hockeyfrauen einen souveränen Auftritt gezeigt. Das junge DHB-Team ließ sich weder von tiefstehenden Amerikanerinnen beunruhigen, noch vom starken Regen beirren, der auch in dieser Partie für erschwerte Bedingungen gesorgt hatte. Kapitänin Lisa Nolte erzielte ihren zweiten Treffer im zweiten Spiel. Die ohnehin stark aufspielende Jette Fleschitz traf gleich zweimal per Foul 7 Meter. Während die DHB-Männer als Gruppenerster in die Vorrunde einziehen und 3 Punkte aus dem Spiel gegen den Gruppenzweiten Belgien mitnehmen, gehen die Frauen als Gruppenzweite nach der Niederlage gegen den ersten Argentinien ohne Punkte in die nächste Turnierphase.
7: 3 Tage nach Abschluss der Titelkämpfe bei den Frauen ermitteln auch die Turner in Zagreb ihre Europameister. Zum Auftakt stand unter anderem die Qualifikation für den Endkampf im Teamwettbewerb auf dem Programm. Florian Winkler berichtet.
9: Angeführt vom starken deutschen Mehrkampfmeister Radomir Stelmak qualifizierten sich die deutschen Turner für das Teamfinale am Sonntag. Die DTB-Riege schaffte es als 6. zum Auftakt der EM in den Endkampf der besten 8 Nationen. Damit sicherte sich das Team von Bundestrainer Jens Mielbrat gleichzeitig das Ticket für die WM im Oktober in Rotterdam. Zusätzlich erreichte der Cottbuser Stelmak das Finale am REC. Am Königsgerät zeigte der gebürtige Ukrainer eine starke Leistung, Rang 6 für den 21-Jährigen in der Qualifikation. Einzelstarter Arthur Sahakian aus Bochum erreichte als 8. gerade noch so den Endkampf an den Ringen. Den ersten Titel in Zagreb gewann Ilja Kovtun. Der Ukrainer, der für den EM-Gastgeber Kroatien startet und erstmals bei einer großen Meisterschaft für sein neues Heimatland antrat, gewann in einem hochspannenden Wettkampf Gold im Mehrkampf.
7: Kurpark, Gradierwerk, Therme. Gewöhnlich geht's im hessischen Bad Orb geruhsam zu. 10.000 Einwohner hat die Kurstadt. Zum Auftakt der Deutschlandtour befanden sich mehr als doppelt so viele Menschen in Bad Orb. Ein Großteil davon natürlich Radsportfans. Holger Gerska war für uns beim Prolog dabei.
10: Vor 6 Wochen bejubelte Isaac del Toro auf dem Olympiaberg von Barcelona seinen ersten Tour de France-Etappensieg. Vor 3 Wochen in Alpe d'Huez und dann in Paris den 3. Platz der Gesamtwertung der Tour. Und nun am Kurpark in Bad Orb den Prologsieg der Deutschlandtour über reichlich 2,5 Kilometer. Aber dem Mexikaner bedeutete auch dieser Erfolg sehr viel. Und er ist jetzt der große Favorit auf den Gesamtsieg. In Bad Orb hatte Isaac del Toro aber auch etwas Glück, denn er konnte ganz am Ende auf abgetrockneten Straßen fahren, während der 2. platzierte Paul Magnier sich am Anfang noch durch Pfützen pflügte. Der Franzose ist einer der weltbesten Sprinter und hatte am Sonntag das wichtigste deutsche Eintagesrennen in Hamburg für sich entschieden. Bester Deutscher dieses kurzen Prologzeitfahrens war mit dem 22-jährigen Tobias Müller ein Bahnradspezialist. Er schaffte Platz 10. Der deutsche Zeitfahrmeister Nils Polit, ein Teamkollege von Isaac del Toro, wurde 12. Der Altmeister John Degenkolb 16.
7: Die erste Etappe führt das Peloton heute über 215,3 Kilometer von Bad Orb nach Schwäbisch Hall.
5: Und das war der Sport mit Stefanie Lavoie.

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1: Um 1.30 Uhr mit Wolfgang Berger. Im Zusammenhang mit den Sprengstoffanschlägen auf die Nord Stream Pipeline in der Ostsee ist in Kroatien ein weiterer Tatverdächtiger festgenommen worden. Der Ukrainer war im vergangenen Herbst bereits in Polen gefasst, aber nicht an Deutschland ausgeliefert worden. Aus Berlin Manuel Bewarda.
2: Dieser Mann soll einer dieser Taucher gewesen sein. Es handelt sich um einen Ukrainer, einen Mit-40er, der mit seiner Familie zuletzt in Polen lebte und der jetzt an der Adriaküste in Kroatien in Pula festgenommen wurde. Wir wissen nicht genau, wie diese Festnahme abgelaufen ist. Wir haben mit seinem damaligen Anwalt telefoniert, der versucht, Kontakt zu ihm aufzunehmen. Der sagt auch nur, er weiß, also der Mann, der Ukrainer, wusste, dass wenn er das Land verlässt, wenn er Polen verlässt oder wenn er die Ukraine verlässt, dass die Gefahr besteht, weil es diesen Haftbefehl gibt, dass er festgenommen wird. Also wissen wir nicht, warum der Mann sich in diese Gefahr begeben hat.
1: Bundeskanzler Merz hat die Äußerungen des israelischen Sicherheitsministers Ben-Gvir über gezielte Tötungen von Palästinensern scharf verurteilt. Sie seien menschenverachtend, völkerrechtswidrig und nicht hinnehmbar, sagte ein Regierungssprecher im Auftrag des Kanzlers. Die EU-Außenminister würden auf ihrer nächsten Sitzung Anfang September über das Thema Sanktionen gegen radikale Politiker beraten. Ben-Gvir hatte dazu aufgerufen, im Gazastreifen jede Nacht 30 bis 40 Palästinenser zu töten. Bei israelischen Luftangriffen im Gazastreifen sind mindestens 10 Menschen getötet worden, 15 weitere wurden verletzt. Getroffen wurde unter anderem eine Polizeistation. Aus Tel Aviv, Julia Lai.
3: Die israelische Armee teilte auf X mit, Ziel der Angriffe seien 2 Hamas-Kommandeure gewesen. Einer davon soll am Massaker der Hamas am 7. Oktober beteiligt gewesen sein. Die islamistische Hamas hingegen schreibt in einer Mitteilung, die Angriffe hätten vor allem Mitarbeiter der Polizei getroffen. Trotz der Waffenruhe, die seit Oktober 2025 eigentlich zwischen Israel und der Hamas gilt, kommt es immer wieder zu tödlichen Angriffen im Gazastreifen. Laut den Vereinten Nationen wurden dabei bisher fast 1.300 Palästinenser getötet. Regelmäßig sind darunter auch Zivilisten.
1: Das Bundeswirtschaftsministerium hat die Gashändler aufgefordert, ihre Speicher zu füllen. Es sei ihre Aufgabe, für den Winter vorzusorgen, sagte eine Sprecherin des Ministeriums. Derzeit sind die Gasspeicher in Deutschland nur zur Hälfte gefüllt, vermutlich wegen der aktuellen Marktlage. Der Iran-Krieg und die Sperrung der Straße von Hormus haben die Preise in die Höhe getrieben. Das könnte Händler aktuell davon abhalten, mehr Gas einzulagern. Das Wetter in Deutschland. Gebietsweise trocken, teilweise kräftige Schauer und ein paar Gewitter. Tiefstwerte 19 bis 10 Grad. Tagsüber im Süden und Nordwesten Schauer, teils Gewitter. An den Alpen längere Regenfälle, sonst oft trocken. Höchstwerte 20 bis 28 Grad. Am Freitag zeitweise sonnig, im Nordwesten und im Süden Schauer und Gewitter, 19 bis 26 Grad. Am Samstag gebietsweise trocken, einzelne Schauer. Das waren die Nachrichten.
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4: Mit einer amtlichen Gefahrenmitteilung für Laubach-Wetterfeld. Aufgrund eines Gasaustritts werden Anwohner in einem Radius von 200 Metern um die Ruppertsburger Straße aufgefordert, den Bereich unmittelbar zu verlassen. Das örtliche Dorfgemeinschaftshaus ist als Betreuungsstelle vorgesehen. Werfen Sie keine brennenden Zigaretten und Streichhölzer weg. In Teilen von Sachsen kommt es zu orkanartigen Böen mit Windgeschwindigkeiten von bis zu 105 Stundenkilometern, zu starkem Regen, Hagel und Gewitter. Vermeiden Sie den Aufenthalt im Freien. Die A5 Karlsruhe Richtung Frankfurt ist zwischen Dossenheim und Ladenburg wegen Bergungsarbeiten aktuell gesperrt. Die A7 Hannover Richtung Kassel ist zwischen Seesen und Echte nach einem Unfall gesperrt. Und die A73 Suhl Richtung Bamberg ist zwischen Dreieck Suhl und Suhl Zentrum ebenfalls nach einem Unfall gesperrt. Kommen Sie gut und sicher an Ihr Ziel.
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4: Mit Klaas Christoffersen. Als sich die Lage im Iran-Krieg zwischendurch mal entspannte, waren die Spritpreise zunächst gefallen. Jetzt stehen an den Säulen der Tankstellen wieder Werte weit jenseits der 2 Euro pro Liter. Wie kommt es zu diesem neuerlichen Preisanstieg? Nils Buhler hat mit Branchenexperten und Autofahrern gesprochen.
5: Aus Sicht von Alexander von Gersdorf war Mitte Juni die Welt wieder in Ordnung. Mit Blick auf die Spritpreise damals sagt der Sprecher des Wirtschaftsverbands Fuels und Energie:
6: Da kostete ein Liter Benzin 1,80 für Super E10 und jetzt liegen wir bei fast 2,30 Euro. Mitte Juni war auch noch der Tankrabatt gültig.
5: Ein Grund für die hohen Preise sei der anhaltende Konflikt im Nahen Osten. Die Situation habe sich dort noch einmal verschärft.
6: Börsen reagieren auch auf Erwartungen. Also wenn man nur die Erwartung hat, dass es nicht besser wird oder dass es schlechter wird, steigt schon der Rohölpreis. Da steigen schon die Produktpreise für Benzin und Diesel. Also wird es dann leider auch in Deutschland, aber auch in ganz Europa an der Tankstelle teurer.
5: In der vergangenen Woche waren die Ölpreise um mehr als 5% gestiegen, nachdem eine saudische Staatsraffinerie und mehrere Tanker der Vereinigten Arabischen Emirate angegriffen wurden. Die Emirate machten den Iran dafür verantwortlich. Daraufhin passierten weniger Schiffe die Straße von Hormus. Ein weiterer Grund ist der niedrige Wasserstand in Deutschlands Flüssen wegen Dürre. Gütertransporte müssen vom Wasser auf die Straße wechseln und verknappen so zusätzlich das Kraftstoffangebot. Die Folgen seien regional aber unterschiedlich spürbar, sagt ADAC-Sprecherin Katrin van Randenburg.
7: In Hessen, Nordrhein-Westfalen und Rheinland-Pfalz, da addiert sich das dann nochmal auf, dass der Rhein so wenig Wasser führt. Inzwischen ist es tatsächlich so, dass Mecklenburg-Vorpommern zum Beispiel das günstigste Bundesland ist, was sonst doch auch eher zu den höherpreisigen Bundesländern gehört.
5: Auch in Sachsen, Sachsen-Anhalt und Thüringen spiele der Gütertransport auf dem Wasser eine weniger große Rolle. Die mitteldeutschen Länder landeten im deutschlandweiten Vergleich der Spritpreise im Mittelfeld.
7: Und was wir als ADAC ja auch immer wieder feststellen, ist, dass tatsächlich die Preise doch deutlich überhöht sind und Mineralölkonzerne ein Stück weit Marge machen. Und das sehen wir schon, dass hier ja im Schatten der Konflikte und der globalen Unsicherheiten tatsächlich auch ordentlich Kasse gemacht wird.
5: Und wie reagieren Autofahrerinnen und Fahrer in Leipzig darauf?
8: Es ist heftig. Man richtet sich eben danach ein bisschen ein, man fährt weniger und zielbewusster. Man organisiert einiges anders.
9: Wir können nicht mehr so rumkutschen, wie wir es vorher so gewöhnt sind. Man muss ein bisschen aufpassen.
10: Ich fahre immer vorsichtig. 130 Richtgeschwindigkeit wird eingehalten und verbrauche entsprechend wenig, trotz des großen Autos.
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4: Für Anleger sind sie offenbar die nächste heiße Ware. Roboter. Das zeigt das Börsendebüt des chinesischen Herstellers menschenähnlicher Roboter Unitree. Die Aktien eröffneten 600% über ihrem Ausgabepreis. Woher kommen die hohen Erwartungen an diese Maschinen? Aus Shanghai, Eva Lambe-Schmidt.
11: Sie tanzen, schlagen Saltos und machen Kung-Fu. Die Robotershow hier bei der Neujahrsgala im chinesischen Staatsfernsehen begeistert die Massen. Videos der Roboter von Unitree gehen weltweit durchs Netz. Der 36-jährige Firmenchef Wang Xingxing ist gefragt, saß im vergangenen Jahr bei einem Treffen der großen chinesischen Firmenchefs mit Staats- und Parteichef Xi Jinping in vorderster Reihe. Seinen ersten humanoiden Roboter hat Wang bereits in seiner Studienzeit gebaut und dann im Alter von 26 Jahren das Roboterunternehmen Unitree gegründet, mit Sitz in der ostchinesischen Metropole Hangzhou. Den Börsengang in Shanghai bezeichnete er bereits im Vorfeld in den chinesischen Staatsmedien als Meilenstein. Und die Nachfrage nach den Aktien war riesig. Im Vorfeld wurden von Privatanlegern ursprünglich mehr als 8000 Mal so viele Aktien bestellt wie zunächst angeboten. Zu Handelsbeginn legten die Aktien von Unitree um mehr als 600% zu.
12: Aus meiner Sicht ist das einer der bedeutendsten Börsengänge des Jahres in China. Also Sie müssen es vorstellen, Unitree ist eigentlich das chinesische Tesla in der humanoiden Robotik sozusagen. Es hat einen extrem großen Marktanteil. Ja, ein Drittel der weltweit ausgelieferten Roboter kommen von Unitree.
11: Sagt Jost Wübeke vom China-spezifischen Beratungs- und Analyseinstitut Sinolytics in Berlin.
12: Also insofern haben wir hier einen nationalen Champion, der irgendwie auch in China ja diesen Hype um die humanoide Robotik und die ja sogenannte physische KI symbolisiert.
11: Im Gegensatz zu vielen Wettbewerbern ist Unitree profitabel und gemessen am Umsatz der weltgrößte Anbieter humanoider Roboter. Der Börsengang an Chinas stark reguliertem Aktienmarkt verschafft dem Unternehmen Zugang zu Kapital, was dann beispielsweise weiter in Forschung und Entwicklung gesteckt werden kann. Dies ist auch im Interesse der chinesischen Staats- und Parteiführung, die Zukunftsbranchen wie Robotik gezielt fördert. Jost Wübeke sieht darin eine Strategie, ähnlich wie beim Speicherchip-Hersteller CXMT, der vor wenigen Wochen an die Börse gegangen war.
12: Das finde ich einfach spannend zu sehen, wie einfach mit diesen Börsengängen, diesen Unternehmen dann nochmal ein Wachstumsschub gegeben wird.
11: Einige Beobachter warnen jedoch vor Risiken, das Unternehmen Unitree und das Zukunftsfeld der Robotik zu hoch zu bewerten. Dennoch sind die Anwendungsgebiete begrenzt. Die Roboter von Unitree werden meist in Shows oder in Bildungseinrichtungen und Forschungslaboren eingesetzt. Die Vision vom Alltagshelfer oder Fabrikmitarbeiter ist zwar das Ziel, aber noch weit in der Zukunft. Die USA haben zudem kürzlich die Einfuhr ausländischer humanoider Roboter verboten. Dies würde vor allem chinesische Hersteller treffen, die bislang den weltweiten Markt für humanoide Roboter dominieren.
4: Wenn der Verkehr klimafreundlicher werden soll, kommt es auf den öffentlichen Nahverkehr an, den ÖPNV. Gerade auf dem Land, das ja oft nicht so gut angebunden ist. Doch statt Ausbau geht es vielerorts jetzt wieder einen Schritt zurück. In kleinen Ortschaften nutzen nur wenige Menschen das Angebot und für die wenigen Fahrgäste ist vielen Gemeinden der Aufwand zu groß. So ist es auch in Dunsdorf bei Kipfenberg im oberbayerischen Landkreis Eichstätt. Von dort berichtet Daniela Olivares.
13: Das grüne Bushäuschen in Dunsdorf ist verwaist. Der ausgehängte Fahrplan erklärt auch warum. In den Schulferien hält hier kein Bus mehr. An Schultagen auch nur noch wenige Male der Schulbus. Das war bis vor kurzem anders. Mehrmals täglich verkehrten hier zwei Buslinien. Annemarie Hunyadi ist verzweifelt. Sie arbeitet als Reinigungskraft in Ingolstadt. Einen Führerschein hat sie nicht.
14: Als ich das erfahren habe, dachte ich, krieg Herzinfarkt. Ich muss jeden Morgen mit dem Bus nach Ingolstadt fahren. Bis zum Audi Forum in die Arbeit.
13: Derzeit helfen die Nachbarn, indem sie Fahrgemeinschaften anbieten. Eine Dauerlösung ist das allerdings nicht. Die Ortschaften Dunsdorf, Biberg und Krutt sind zum 31. Juli aus dem Fahrplan gefallen. Der Halt sei zu teuer angesichts der wenigen Nutzer, heißt es vom Landratsamt Eichstätt. Rund 370.000 Euro können Landkreis und die Stadt Ingolstadt damit sparen. Die nächste Bushaltestelle ist im 3 Kilometer entfernten Scheldorf. Die schmale Landstraße hat weder Fuß- noch Radweg. Für Annemarie Hunyadi ist das nach einem 8-stündigen Arbeitstag keine Option. Eine Alternative könnte der Flexibus sein, ein Rufbus, der in den Gemeinden unterwegs ist. Er gilt als Erfolgsmodell. Doch darauf kann sie sich nicht verlassen, sagt Hunyadi.
14: Wenn du heute für morgen anrufst, ist keine Kapazität zum Fahren. Ich habe den schon organisiert für 2 Wochen im Voraus, dass ich in die Arbeit komme. So, das Spontane weg geht nicht mehr.
13: Auch in anderen Orten in Bayern sparen die Kommunen am ÖPNV auf dem Land, wie beispielsweise im Landkreis Freising. Hier wurden in den vergangenen Jahren Linien zusammengelegt, Taktungen verringert. Im Oberallgäu fährt die Linie zwischen Kempten und Eumittelberg erstmal weiter, wegen der großen Proteste. Im Laufe des kommenden Jahres soll die Nutzung und die Entwicklung der Fahrgastzahlen weiter beobachtet und bewertet werden. Auf dieser Grundlage soll dann über die weitere Zukunft der Linie entschieden werden, so das Landratsamt Oberallgäu. In Dunsdorf fühlen sich die Menschen im Stich gelassen.
15: Das ist ja für mich eine Katastrophe. Ich kann zum Doktor gehen, ich kann überall in die Stadt und ich triff immer Bekannte.
14: Er muss nicht fahren wie zuvor, so 5, 6, 3, 4 Mal am Tag wäre optimal.
16: Eine Woche, 3 Mal in der Stadt, muss Therapie mit den Knie und Herz. Aber es ist Katastrophe mit dem Bus.
17: Nur an Schultagen fährt ein einziger Bus. Also das ist schon ein Kahlschlag.
13: Die Reinigungskraft Annemarie Hunyadi weiß nicht, wie es weitergehen soll. Auch wenn sie und ihr Mann sich in Dunsdorf wohlfühlen, jetzt denken sie über einen Umzug nach in eine Gemeinde mit ÖPNV-Anschluss.
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4: Um 1.44 Uhr. Die Gasspeicher in Deutschland sind aktuell zu gut 50% gefüllt. Das ist der niedrigste Füllstand in einem August seit 2018. Jetzt richtet sich der Blick schon auf den Herbst und den Winter, also die kommende Heizperiode. Und es stellt sich die Frage, ob der Staat, also Wirtschaftsministerin Reiche, eingreifen sollte, damit es keine Engpässe gibt. Maximilian Ulrich erklärt, wie der Gasmarkt üblicherweise funktioniert.
18: Normalerweise funktioniert das Gasgeschäft recht einfach. Erdgas ist im Sommer günstig und wird von deutschen Händlern gekauft und in gemietete Speicher gefüllt. Im Herbst und Winter steigen dann die Gaspreise und die Händler verkaufen ihr im Sommer eingelagertes Gas und machen Gewinn. Jetzt ist der Sommer fast vorbei, doch die Speicher füllen sich zu langsam, erklärt Juraj Papzun. Seine Firma Nafta ist technischer Betreiber von 3 Gasspeichern in Bayern.
19: Wir haben aktuell den Speicher nur zu 8,5% ungefähr vermarktet und beziehungsweise auch gefüllt.
18: Die deutschen Gasspeicher sollen bis zum Beginn der Heizsaison am 1. November eigentlich zu 80% gefüllt sein, mit einigen Ausnahmen. Aktuell stehen wir deutschlandweit aber bei rund 50%. Der Grund ist der Krieg der USA und Israels gegen den Iran, der nun schon fast 6 Monate andauert und immer wieder zu Lieferproblemen bei Erdgas aus der Golfregion führt. Dadurch waren die Preise den ganzen Sommer über hoch und es wurde wenig eingespeichert. Sollte jetzt also der Staat eingreifen? Das Wirtschaftsministerium wartet zur Stunde noch ab, erklärt die Ministeriumssprecherin Susanne Ungrath.
20: Wir beobachten die Lage genau, auch im geopolitischen Kontext, und fordern die Händler auf, einzuspeichern, aber sind für jederzeit auch in der Lage zu reagieren. Oberste Priorität ist, die Versorgungssicherheit für den Winter zu gewährleisten.
18: Wirtschaftsministerin Katharina Reiche von der CDU steht staatlichen Eingriffen in den Markt ablehnend gegenüber. Allerdings hat der Staat in der Vergangenheit immer wieder eingegriffen, zum Beispiel mit der Gasspeicherumlage. Mit ihr finanzierten die Kunden einen Teil der Kosten für die großen Gasspeicher. Seit diesem Jahr gibt es die Umlage nicht mehr. Kommt so ein Mechanismus nun zurück oder nicht? Genau diese Frage lässt Gasverkäufer im Moment zögern, erklärt Georg Zachmann, Energieexperte am Helmholtz-Zentrum Berlin.
21: Es gibt quasi so ein Glaubwürdigkeitsproblem zwischen Staat und Markt. Der Staat sagt, wir wollen uns draus zurückziehen und der Markt glaubt das noch ganz. Und das wird sich jetzt im August, September entscheiden, wer quasi zuerst zwinkert.
18: Zachmann gibt zu bedenken, dass Donald Trump seine Gaslieferungen an Deutschland als Druckmittel benutzen könnte. Denn fast ein Drittel des Erdgas kommt per LNG-Schiff aus den USA nach Deutschland. Hier wurden in den letzten Jahren Terminals gebaut, die auch im Winter genutzt werden können. Man braucht also gar nicht so viel Speicherkapazität. Doch Michael Kellner von den Grünen, der früher als Staatssekretär unter Robert Habeck für Erdgas zuständig war, gibt zu bedenken.
22: Wir hatten letztes Jahr den Fall, dass ein LNG-Terminal eingefroren war, weil die Ostsee zugefroren war. Dann hat man einen Eisbrecher hingeschickt. Der Eisbrecher ist kaputt gegangen. Das Terminal war mehrere, ich glaube 2 oder 3 Wochen dicht. Und sowas kann alles passieren.
18: Kellners Forderung, der Staat sollte den Händlern wenigstens eine kleine Gewinnsumme von 2 bis 3 Euro pro Megawattstunde Erdgas garantieren, damit sie anfangen einzuspeichern.
4: Ein Beitrag von Maximilian Ulrich. Absence kommt letztendlich aus dem Lateinischen von absentia, Abwesenheit. Und im medizinischen Kontext bezeichnet es eine kurze, plötzliche Bewusstseinstrübung, meist nur wenige Sekunden lang. Betroffene schauen ins Leere, sind dann nicht ansprechbar. So war das bei einem Testspiel des FC Bayern zu sehen. Der 23-jährige Fußballnationalspieler Jamal Musiala musste danach ausgewechselt werden. Was hinter dieser Form der Epilepsie steckt, wie sie Profisportler im Alltag und auf dem Platz beeinflusst und warum schnelles Handeln lebenswichtig ist, zeigt unser Blick auf das unterschätzte neurologische Phänomen. Dazu aus der ARD-Wissenschaftsredaktion Frank Wittig.
23: Erneut ein Schreckmoment. Zum 2. Mal innerhalb von 3 Tagen klappt der 23-jährige Bayern-Stürmer Musiala auf dem Spielfeld zusammen. Nach kurzer Behandlung verlässt der Nationalspieler in medizinischer Begleitung den Platz. Er selbst spricht wenig später auf Instagram von einer gut behandelbaren neurologischen Dysfunktion, also von einer Nervenstörung. Professor Andreas Schulze-Bunhage, Leiter des Epilepsiezentrums der Uniklinik Freiburg, beschreibt das Symptom so.
24: Absenzen ist also eine Form von epileptischen Anfällen, bei denen hauptsächlich das Bewusstsein kurzzeitig gestört ist, während es sonst zu relativ wenigen Symptomen kommt. Es kann sein, dass der Muskeltonus etwas sinkt und man dann eben zusammensinkt.
23: Das sind die äußerlich wahrnehmbaren Symptome, die auch bei Musiala auftraten. Doch weiß die Medizin, was dabei im Gehirn geschieht? Der Freiburger Neurologe Schulze-Bonhage beschreibt die Vorgänge im Gehirn bei einem solchen Anfall so.
24: Normalerweise haben wir Milliarden von Nervenzellen, die ihre Einzeltätigkeit machen und zum Beispiel unsere Motorik steuern, also zum Beispiel steuern, dass man sich hinter einem Ball herbewegt. Und bei einer solchen epileptischen Entladung ist es so, dass diese Nervenzellen nicht mehr einzeln für sich ihren Aufgaben nachgehen, sondern in einem nicht normalen Rhythmus zusammen entladen.
23: Das kann dann im ganzen Körper zu einer Art Verkrampfung führen, so Schulze-Bonhage, und zu einer vorübergehenden Trübung oder zum Verlust des Bewusstseins. Und wie steht es mit den Möglichkeiten der Behandlung? Natürlich könne er ohne eine genaue Untersuchung mittels EEG keine Diagnose stellen, so der Leiter des Freiburger Epilepsiezentrums. Aber im Normalfall könne man bei etwa
24: 85% der Patienten durch Medikamente vollständige Anfallsfreiheit erzielen kann. Das heißt, dass diese Patienten überhaupt nie wieder Absenzen haben, über viele, viele Jahre.
23: Der Bayern-Stürmer Musiala ist jetzt 23 Jahre alt. Ist das ein typisches Alter, in dem diese spezielle Form der Epilepsie, diese Absenzen, zum ersten Mal auftreten? Schulze-Bonhage sagt, es gibt
24: die häufigsten Manifestationen im frühen Kindesalter und im hohen Lebensalter. Also es kann eben sein, dass Musiala vielleicht doch früher schon so eine Epilepsie gehabt hat. Das ist aber gar nicht an die Öffentlichkeit gedrungen, weil sie eben perfekt behandelt war. Und möglicherweise muss man jetzt einfach diese Behandlung verbessern, sodass er dann wieder anfallsfrei ist.
23: Der offensive Mittelfeldspieler gilt vielen als herausragendes Talent. Und die Frage drängt sich auf, ob diese, wie er es nennt, neuronale Dysfunktion nicht doch seine Fähigkeiten als Topspieler beeinträchtigt. Andreas Schulze-Bonhage gibt da Entwarnung. Er ist überzeugt,
24: dass eben zwischen diesen Anfällen die Hirnfunktion und alles eigentlich völlig normal ist. Das heißt also, dass man ganz normal seinem Beruf nachgehen kann, insbesondere auch Sportler sein kann.
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4: Eine Liebesgeschichte aus dem Libanon. Vor dem Hintergrund von Krieg, Wirtschaftskrise und der großen Frage, lohnt es sich noch, an eine Zukunft in der eigenen Heimat zu glauben? A Sad and Beautiful World, so heißt der Film, wurde in Venedig mit dem Publikumspreis ausgezeichnet und als libanesischer Kandidat für den Oscar als bester internationaler Film ausgewählt. Anna Wollner über den Streifen, in dem ein magischer Zug eine Rolle spielt.
1: Halt dich jetzt besser irgendwo fest. Der Zug setzt sich nämlich in Bewegung. Schneller und schneller. Tschuk,
2: tschuk, tschuk. Ein alter Eisenbahnwaggon wird für Nino und Jasmina zum magischen Zug. Zu einem Ort, mit dem die beiden Kinder in ihrer Fantasie den Libanon verlassen können. Irgendwohin, wo es sicher ist, wo die Toten wieder lebendig sind, wo Familien nicht auseinanderbrechen.
1: Der Zug fährt nach Beirut. Er steigt zum Himmel auf und berührt die Sterne im All. Weit weg vom Libanon.
2: Nino und Jasmina werden am selben Tag in Beirut geboren, nur Sekunden voneinander entfernt. Sie lernen sich als Kinder kennen, verlieben sich, verlieren sich wieder aus den Augen. 25 Jahre später begegnen sie sich durch einen Autounfall erneut. Plötzlich sieht A Sad and Beautiful World fast wie eine klassische romantische Komödie aus.
3: Guter Wein, gutes Essen und Sie werden sehen, die Probleme sind gegessen. Haben Sie noch nie von Chinino gehört? Gut, von mir aus lade ich das ganze Wartezimmer ein. Hey, ihr seid alle eingeladen!
2: Nino, gespielt von Hasana Kiel, besitzt ein Restaurant. Er ist charmant, impulsiv, notorisch optimistisch. Einer, der glaubt, dass man fast jedes Problem mit gutem Essen und genügend Lebensfreude lösen kann. Jasmina, gespielt von Munia Akel, sieht dieselbe Welt vollkommen anders. Sie arbeitet als Wirtschaftsberaterin und will raus aus dem Libanon. Sie liebt ihre Heimat, glaubt aber nicht mehr an eine Zukunft in dem Land. Regisseur Cyril Arie spielt mit den bekannten Gegensätzen zwischen Optimisten und Pessimisten. Aber je länger der Film dauert, desto schwieriger wird es zu sagen, wer der beiden realistischer auf das Land blickt. Der Libanon ist nicht nur Kulisse einer Liebesgeschichte, er wird zum unsichtbaren dritten Partner dieser Beziehung.
1: Ich will nicht, dass du stirbst.
6: Ich bin schon vor langer Zeit gestorben. Du bist für mich mein Ein und Alles. Dieses Leben will ich nur mit dir führen. Ich kann dir...
1: Aber ich nicht. Mein Liebster, glaubst du, ist das wirklich unser Schicksal?
2: Aris erzählt von Krieg und politischer Instabilität, vom wirtschaftlichen Zusammenbruch und von einem Land, das immer wieder aufgebaut wird, um danach in die nächste Krise zu geraten. Das Wohltuende daran, A Sad and Beautiful World ist keine Geschichtslektion. Die große Politik wird hier im Privaten verhandelt. Das Restaurant von Nino bekommt keine Lebensmittel mehr. Wohnraum wird teuer. Entweder geht man oder man bleibt. Aris hält erstmal dagegen. Mit Romantik.
1: Hast du dich noch mal verliebt? Nach mir?
6: Das ist ja eine sehr intime Frage.
1: Wie oft denn?
6: Sollen wir beide kurz zählen?
1: Okay.
3: Okay.
2: Durch die anfängliche Leichtigkeit im Film spürt man die Verschiebung Richtung Realität umso stärker. Der Libanon lässt sich nicht dauerhaft wegromantisieren. Das musste Aris auch während der Dreharbeiten erfahren. Teile des Films wurden 2024 gedreht, während der Krieg zwischen Israel und der Hisbollah eskalierte. Über Beirut waren während der Produktion Drohnen zu sehen und Überschallknalle zu hören. Drehorte mussten aufgegeben werden. Sein Film schöpft aus seinen eigenen Erfahrungen im Libanon, aus einem Land, in dem für seine Generation das Nachdenken über Auswanderung zum Lebensgefühl gehört. Hoffnung bedeutet hier nicht automatisch zu bleiben. Wegzugehen bedeutet nicht automatisch aufzugeben. Am Ende erzählt das Sad and Beautiful World von einer Liebe zu einem Menschen und zu einem Land, die gerade deshalb so kompliziert ist, weil man sehr genau sieht, was einem diese Liebe abverlangt.
4: Anna Wollner über den libanesischen Film A Sad and Beautiful World, der heute in die Kinos kommt.
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4: Die USA gehen wieder einmal gegen den Internationalen Strafgerichtshof in Den Haag vor. Diesmal treffen die Sanktionen unter anderem die Präsidentin des Gerichts, die japanische Richterin Tomoko Akane. Die Trump-Regierung wirft dem Gericht vor, Strafverfahren gegen Personen aus Staaten zu betreiben, die die Zuständigkeit des Strafgerichtshofs nicht anerkennen. Zum Beispiel Israel oder die USA selbst. Dazu hat unsere Gastkommentatorin Tatjana Haidt, stellvertretende Nachrichtenchefin der Frankfurter Allgemeinen, folgende Meinung.
5: Die Vereinigten Staaten und der Internationale Strafgerichtshof, das war nie eine spannungsfreie Beziehung. Als ein Land mit Weltmacht wollten sich die Amerikaner dem Gericht nicht unterstellen. So sah das schon Bill Clinton. Auch die nachfolgenden Präsidenten blieben skeptisch. Unter Trump hat sich diese Skepsis allerdings zu einem Kreuzzug entwickelt. Die Sanktionen gegen die Präsidentin des Strafgerichtshofs und einen leitenden Anwalt sind die nächsten Schritte in einer bewusst herbeigeführten Eskalation. Und sie reihen sich ein in die Missachtung Trumps gegenüber multilateralen Institutionen. Beim Internationalen Strafgerichtshof setzt Amerika auf Abschreckung. Es geht darum, unliebsame Ermittlungen schon im Keim zu ersticken. Denn die USA sind angreifbar, etwa im Vorgehen gegen Drogenboote in der Karibik. Das weiß die Regierung. Freilich, es war und ist ihr gutes Recht, dem Internationalen Strafgerichtshof nicht beizutreten. Aber es ist eines demokratischen Staates unwürdig, Länder unter Druck zu setzen, die das für sich anders entschieden haben. Denn klar ist, die USA wollen nicht nur das Gericht einschüchtern, sondern auch seine Mitgliedstaaten. Beirren lassen dürfen sich diese davon nicht.
4: Die Meinung von Tatjana Haidt, stellvertretende Nachrichtenchefin der FAZ. Ähnlich sieht es Gigi Deppe aus der ARD-Rechtsredaktion. Sie betont die Bedeutung des Strafgerichtshofs, vor allem für die Opfer.
7: Auch wenn seine Verfahren lange brauchen und keineswegs gegen alle ermittelt wird, die es verdient hätten, gäbe es den Gerichtshof nicht, bestünde eine sehr beunruhigende Gerechtigkeitslücke. Die furchtbaren und blutigen Verbrechen, deren wegen einzelne Täter in Den Haag verurteilt wurden, wären sonst vermutlich nicht geahndet worden. Menschen, die in den betroffenen Ländern über das Internet die Gerichtsverhandlungen verfolgen, sind oft sehr berührt und dankbar. Wer in ihre Gesichter gesehen hat, weiß, es muss einen solchen Gerichtshof geben. Er lässt darauf hoffen, dass es die Weltgemeinschaft hinbekommt, ein Mindestmaß an Gerechtigkeit herzustellen. Und das bedeutet, sich nicht irritieren zu lassen, egal wie heftig zwischenzeitlich auch Gegenwind zu spüren ist.
4: Die Meinung von Gigi Deppe aus der ARD-Rechtsredaktion. Auch die Berliner Morgenpost kritisiert das Vorgehen der US-Regierung.
8: Man muss nicht jede Anklage und jede Entscheidung des Gerichts gutheißen, aber das ist kein Grund für die Destruktionspolitik Washingtons. Es ist ja gerade der Sinn des Strafgerichtshofs, dass Völkermord, Kriegsverbrechen und Verbrechen gegen die Menschlichkeit nicht deshalb straflos bleiben dürfen, weil ihre Täter politische Macht besitzen. Die schwersten Verbrechen dürfen nicht straflos bleiben, egal von wem sie begangen werden. Russland, China und leider auch die USA aber boykottieren den Strafgerichtshof, weil sie im Zweifel das Recht des Stärkeren durchsetzen wollen, weshalb die Idee von der Stärke des Rechts für sie enge Grenzen hat. Das ist bitter, aber kein Grund, die Unterstützung für den Gerichtshof aufzugeben.
4: Und die Süddeutsche Zeitung sieht jetzt vor allem Europa in der Pflicht.
8: Es ist eine brüske Herausforderung aller Länder, die sich der internationalen Rechtsordnung unterworfen haben. Die EU und Deutschland bekennen sich ausdrücklich zu ihr. Sie müssen daher vehement gegen die US-Provokation vorgehen. Sie müssen dafür Sorge tragen, dass die Richterin ihr Amt ausüben und das Gericht weiterarbeiten kann.
4: Und das waren die Standpunkte, zusammengestellt heute von Johannes Zuber. Und das war auch die ARD-Infonacht bis hierhin mit Klaas Christoffersen. Gleich nach den nächsten Nachrichten geht es hier weiter mit Milad Kupay.

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1: Um 2 Uhr mit Wolfgang Berger. In Krankenhäusern oder Praxen immer wieder kommt es zu Behandlungsfehlern. Der medizinische Dienst veröffentlicht heute konkrete Zahlen für 2025. Die Fachleute schätzen, dass in jedem Jahr Kosten für das Gesundheitssystem durch Behandlungsfehler entstehen. In Höhe von etwa 50 Milliarden Euro. Jan Busche aus der Nachrichtenredaktion berichtet, was Expertinnen und Experten erwarten.
2: Medikamente werden verwechselt, es wird das falsche Bein operiert, OP-Material wird im Körper vergessen oder sogar der falsche Patient behandelt. Rund 3000 solcher und anderer Behandlungsfehler hat der medizinische Dienst 2024 dokumentiert. Fehler, die zu einem Gesundheitsschaden geführt haben. Heute gibt es also die Zahlen für 2025. Die Ärztekammer Niedersachsen sagt, dass nur zum Teil individuelle Fehler verantwortlich seien. Die Ärztekammer klagt ein so wörtlich stark beanspruchtes Gesundheitssystem. Soll heißen, zu wenig Geld, zu wenig Personal.
1: In mehreren Bundesländern hat es am Abend schwere Unwetter gegeben. Im Norden von Rheinland-Pfalz berichtet die Polizei von Sturmschäden an Gebäuden und umgestürzten Bäumen. Westlich von Koblenz wurden 2 Menschen schwer verletzt. Auch im Süden Thüringens laufen laut Polizei zahlreiche Einsätze. Bäume seien auf Straßen und geparkte Autos gefallen. US-Präsident Trump will noch in diesem Jahr Nordkoreas Machthaber Kim Jong-un treffen. Details nannte er nicht. Trump bedauerte, dass Nordkorea so wörtlich 57 sehr mächtige Atomwaffen besitze. Er hätte das als amerikanischer Präsident niemals zugelassen, sagte er. Das Stockholmer Friedensforschungsinstitut SIPRI schätzte die Zahl im Juni auf rund 60. Prinz Harry und seine Frau Meghan planen nach britischen Medienberichten mit ihren Kindern aus Kalifornien nach Großbritannien zurückzuziehen. 2020 hatten sie nach einem Zerwürfnis mit der königlichen Familie ihre Aufgaben als arbeitende Mitglieder der Königsfamilie aufgegeben. Aus London Franziska Hoppen.
3: Demnach soll die Familie künftig in einer privaten, nicht zum Königshaus gehörenden Residenz außerhalb Londons leben. Die beiden Kinder des Paares, der 7-jährige Prinz Archie und die 5-jährige Prinzessin Lilibet, sollen demnach bereits für den Schulbeginn im September an einer britischen Schule angemeldet sein. König Charles sei am vergangenen Sonntag über den anstehenden Umzug informiert worden, heißt es. Pläne, dass Prinz Harry oder Meghan ihre Aufgaben als aktive Mitglieder der Königsfamilie wieder aufnehmen, gibt es demnach bislang nicht.
1: Das waren die Nachrichten. Das Wetter in Deutschland. Gebietsweise trocken, teilweise kräftige Schauer und ein paar Gewitter. Tiefstwerte 19 bis 10 Grad. Am Tage im Süden und Nordwesten Schauer, teils Gewitter. An den Alpen längere Regenfälle, sonst oft trocken. Höchstwerte 20 bis 28 Grad. Am Freitag zeitweise sonnig. Im Nordwesten und im Süden Schauer und Gewitter bei 19 bis 26 Grad. Es ist 2.03 Uhr.
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4: Geht los mit einer amtlichen Gefahrenmitteilung für Laubach-Wetterfeld. Aufgrund eines Gasaustritts werden Anwohner in einem Radius von 200 Metern um die Ruppertsburger Straße aufgefordert, den Bereich unmittelbar zu verlassen. Das örtliche Dorfgemeinschaftshaus ist als Betreuungsstelle vorgesehen. Werfen Sie keine brennenden Zigaretten und Streichhölzer weg. Dann der Blick auf die Straßen A4 Görlitz Richtung Dresden ist zwischen Kodersdorf und Weißenberg wegen einer Nachbaustelle bis ca. 5 Uhr gesperrt. A5 Karlsruhe.